0: Dimension zu erwarten, wie es sie nach dem russischen Angriff auf die Ukraine gegeben habe. Zugleich mahnte er, sorgsam mit Gas umzugehen, es handele sich dabei um ein wertvolles Gut. Beim Strom sieht es dem Netzagenturchef zufolge anders aus. Hier gebe es sinkende Preise durch einen auch jahreszeitlich bedingt deutlichen Anteil an erneuerbaren Energien. Die Waffenruhe zwischen Russland und der Ukraine bleibt weiterhin brüchig. Laut dem ukrainischen Präsidenten Selenskyj hat Moskau seit Beginn der dreitägigen Feuerpause zwar von massiven Luft- und Raketenangriffen abgesehen, die Attacken entlang der Frontlinie seien jedoch nicht eingestellt worden. So habe Selenskyj erklärt, Russland habe innerhalb von 24 Stunden rund 150 Mal angegriffen. Auch das russische Militär warf Kiew Provokationen und Angriffe vor. Die Feuerpause soll bis einschließlich heute gelten. Das Wetter in der Nacht südlich von Mosel und Main: Schauer und Gewitter, teils mit Starkregen, vom Westen in den Nordosten länger anhaltender Regen. Trocken nur im äußersten Nordwesten. Temperaturrückgang auf 13 bis 2 Grad. Am Tage im Süden und Südosten wechselnd bis stark bewölkt und teils kräftige Gewitter mit Starkregen, vom Südwesten und Westen bis in den Osten regnerisch, teils verstärkt, im Nordseeumfeld zunächst trocken, später auflebende Schauer, 8 bis 20 Grad mit den höchsten Werten an Oberrhein und Neiße. Das waren die Nachrichten.
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Im Studio ist weiterhin Raphael Lansdorfer und wir widmen uns heute Nacht dem ungarischen Komponisten Béla Bartók, der vor 100 Jahren eine besonders produktive Phase hatte, sodass man vom Klavierjahr 1926 sprechen kann. Bartók sah die neu entstandenen Werke auch für den Eigengebrauch vor, schließlich trat er regelmäßig als Pianist auf. In seinen Konzertprogrammen kommen aber selbstverständlich auch Werke anderer Komponisten vor. Den Kern bilden dabei Johann Sebastian Bach und Ludwig van Beethoven. Unter den zeitgenössischen Komponisten ist überraschenderweise nicht Igor Strawinsky am häufigsten vertreten, obwohl dessen perkussiver Gebrauch des Klaviers vorbildhaft für Bartók war. Stattdessen ist Claude Debussy der Spitzenreiter. Bartók zählte die Musik des Franzosen zu seinen wichtigsten musikalischen Vorbildern. Wörtlich schrieb Bartók: Debussy hat die Musik unserer ganzen Epoche bereichert. Die Nähe der beiden Komponisten zeigt sich nicht zuletzt im Klavierzyklus Im Freien, wo Bartók ähnlich wie Debussy mit suggestiven Satztiteln arbeitet. Klänge der Nacht oder Musique Nocturne, so die offizielle Übersetzung des vierten Satzes, könnte ebenso gut eine Miniatur von Debussy sein. Die Bildlichkeit seiner Musik machte Debussy in einem Werk besonders explizit, und zwar in der Sammlung von Klavierstücken unter dem Titel Image. Es handelt sich um zwei Notenhefte, die man zugleich als Bildbände verstehen könnte. Das Thema Nacht greift Debussy im zweiten Band der Image auf. Ein Stück daraus handelt vom Mond, der über einem verfallenen Tempel niedersinkt. Es heißt Et la lune descend sur le temple qui fut und erklingt nun ebenso wie das erste und dritte Stück des Bandes. Das zweite Heft der Image beginnt mit einem Klangbild. Cloche à travers les feuilles. Durch Laub hindurch klingende Glocken. Und das letzte Stück des Bandes widmet sich einem traumhaft schönen Farbenspiel. Goldfische im Wasser. Poisson d'or.

Sie hörten Saskia Giorgini mit dem zweiten Band von Debussys Sammlung Image. Cloche à travers les feuilles, et la lune du sang sur le temple qui fut und Poisson d'or. Der ungarische Komponist und Pianist Béla Bartók stattete sich in seinem Klavierjahr 1926 nicht nur mit neuer Sololiteratur aus, sondern legte auch ein Stück für Klavier und Orchester vor. Wurde er von Dirigenten zu gemeinsamen Auftritten angefragt, konnte er bisher nur seine Rhapsodie für Klavier und Orchester von 1905 als Werk aus eigener Feder anbieten. Mit seinem ersten Klavierkonzert schuf er endlich eine Alternative. Anders als bei den Klavierkonzerten von Mozart oder Beethoven sieht Bartóks Partitur den Einsatz der besonders markanten kleinen Trommel neben Pauken und großer Trommel vor. Drei Schlagwerkspieler braucht es zur Bedienung der Instrumente. Außerdem solle, so schrieb Bartók explizit vor, die Schlagwerkgruppe an prominenter Stelle direkt neben dem Klavier platziert sein. So wird die klangliche Nähe von Klavier und Schlaginstrumenten, wie Bartók sie empfand, auch räumlich umgesetzt. Das Klavier wird nahezu in die Schlagwerkgruppe integriert. Und so ist das Klavierkonzert über weite Strecken ein Dialog zwischen dem Klavier und den Trommeln. Und auch die Streicher lassen sich mitunter von der perkussiven Energie anstecken. Die Uraufführung fand 1927 im Rahmen des Festivals der International Society for Contemporary Music in Frankfurt statt. Bartók spielte den Klavierpart und Wilhelm Furtwängler dirigierte. Jetzt hören Sie den dritten Satz, Allegro Molto, mit dem San Francisco Symphony Orchestra unter Esa-Pekka Salonen und Pierre-Laurent Aimard am Schlagwerk, am Klavier natürlich.

Das war Béla Bartóks erstes Klavierkonzert mit dem San Francisco Symphony Orchestra unter Esa-Pekka Salonen und Pierre-Laurent Aimard am Klavier. Béla Bartók verstand es wie kaum ein anderer, Gegensätze zusammenzuführen. Melodie und Rhythmus, alt und neu, modernes und traditionelles sowie Volksmusik und Kunstmusik. Vor diesem Hintergrund ist es nur ein scheinbarer Widerspruch, wenn jetzt auf das Klavierkonzert, das mit seiner markanten Rhythmik an Stravinsky erinnert, wieder ein Werk eines alten Meisters folgt. Die Musik Domenico Scarlattis war in Bartóks Konzerten so präsent, dass sie fast schon zu seinem Markenzeichen wurde. Dutzende Konzerte begann er mit einer Auswahl von Scarlatti-Sonaten. Erhalten gebliebene Programmzettel legen nahe, dass Bartók allein zwischen 1911 und 1931 mindestens 62 Mal Werke des Italieners vorgetragen hat. Die Hochachtung vor dem Werk Scarlattis drückt sich auch in Bartóks Vorwort zu seinen Klaviertranskriptionen der Cembalo-Musik aus. Er schreibt dort: Die Werke der Meister des Clavicembalo bedeuten das erste Kapitel in der Klavierliteratur. Diesen, abgesehen von den Werken Bachs, wurde weniger Aufmerksamkeit geschenkt, als sie mit Recht beanspruchen können. Soweit Bartók. Den ersten Auftritt mit Sonaten von Domenico Scarlatti hatte Bartók im November 1911 beim Verein der Neuen Ungarischen Musik. Hierbei handelt es sich um eine Vereinigung progressiver Musiker, welche die Romantik hinter sich lassen und Neues schaffen wollten, dafür aber zunächst auf das fast vergessene Alte zurückgriffen. Und dass das Alte manchmal radikal neu klingen kann, zeigte sich nach dem Konzert in der ungarischen Presse. Dort konnte man lesen: Scarlatti, Couperin, Rameau, sie gelten fast für Neuigkeiten. So frisch, so geistvoll, so farbenfroh wirken sie. Béla Bartók spielte diese Musik und es kam einem vor, dass sich das Wesentliche so wenig ändert. Auch wir könnten gepuderte Perücken tragen oder auch schon damals hätte man keine tragen sollen. Sie hören nun zwei Werke, die bei dem zündenden Konzert auf dem Programm standen. Eine Sonate in C-Dur und eine Sonate in A-Dur von Domenico Scarlatti. Am Cembalo hören Sie Scott Ross. Dazwischen erklingt ein kurzes Intermezzo mit Musik von Bartók. Der Marsch der Bestie aus den 9 kleinen Stücken für Klavier, interpretiert von Edith Farnandi.

Sie hören die Tonart Klassik live im Deutschlandfunk Kultur und das waren zwei Sonaten von Domenico Scarlatti, gespielt von Scott Ross am Cembalo. Dazwischen hörten Sie ein kleines Stück von Béla Bartók. Ja, Bartók strebte zeitlebens nach einer Synthese von alt und neu, sah sich aber dennoch dem Vorwurf ausgesetzt, zu modern, zu avantgardistisch und zu unverständlich zu komponieren. Besonders hitzig war die Debatte um Bartóks Lebenswerk nach dem Zweiten Weltkrieg. Ungarn wurde Teil des Ostblocks, wo die Doktrin des sozialistischen Realismus den Künstlern enge Grenzen setzte. Aber auch im schon vorhandenen Kanon an Werken wurde aussortiert. Bartók war 1945 verstorben und so stellten sich Fragen. Welche seiner Werke sollten im Radio gespielt werden? Welche waren dem Regime zu westlich bzw. zu bourgeois, wie man dazu sagte? Bevor der ungarische Rundfunk 1950 eine endgültige Liste mit unerwünschten Kompositionen Bartóks verfasste, zeichneten sich bereits Tendenzen ab. Der Klavierzyklus Im Freien und die Sonate, beide aus dem Klavierjahr 1926, konnte man höchstens im Nachtprogramm hören. Zusammen mit dem ersten Klavierkonzert wurden sie 1950 endgültig aus dem Rundfunkprogramm verbannt. Auch das zweite Klavierkonzert war betroffen und das, obwohl sich Bartók dezidiert um Verständlichkeit bemüht hatte. Ich halte mein erstes Klavierkonzert von 1926 für gelungen, so Bartók, obwohl es etwas schwierig ist, manche sagen sehr schwierig, sowohl für das Orchester als auch für das Publikum. Darum wollte ich ein paar Jahre später, 1930 und 1931, mein zweites Klavierkonzert als Kontrast zum ersten anlegen. Ein Werk, das nicht so vor schwierigen Stellen für das Orchester strotzt und bei dem das thematische Material gefälliger ist. Soweit Bartók. Doch anscheinend war es den kommunistischen Machthabern noch nicht gefällig genug. Obwohl doch der zweite Satz geradezu magische Klanggewebe enthält, die zum Beispiel an das Vorspiel zu Wagners Lohengrin erinnern. Zum Schluss dieser kleinen nächtlichen Hommage an Bartóks Klavierjahr 1926 vor genau 100 Jahren hören Sie den langsamen Mittelsatz aus dem zweiten Klavierkonzert. Solist ist Wladimir Ashkenazy, das London Symphony Orchestra leitet George Scholti. Und ja, damit verabschiede ich mich schon von Ihnen, übergebe nach den Nachrichten an meinen Kollegen Heino Rindler und wünsche eine gute Nacht mit der Tonart Klassik im Deutschlandfunk Kultur.

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1: Drei Uhr, die Nachrichten. Sachsen-Anhalts Ministerpräsident Schulze fordert einen stärkeren Druck auf Grundsicherungsempfänger. Es gäbe zu viele Fälle, in denen Leistungen bezogen würden, ohne dass eine Gegenleistung eingefordert werde, sagte der CDU-Politiker der Rheinischen Post. Das sei unfair, etwa gegenüber denen, die trotz schwieriger Umstände einer Tätigkeit nachgingen und die Sozialleistung finanzierten. So müsse man gemeinnützige Arbeit anbieten und die Leistungsempfänger auch stärker dazu drängen. In Sachsen-Anhalt finden im September Landtagswahlen statt. Schulzes CDU liegt in Umfragen derzeit deutlich hinter der AfD. Der CSU-Vorsitzende Söder hält die vom Bundesrat vorerst gestoppte Entlastungsprämie von 1.000 Euro für Beschäftigte für endgültig gescheitert. Der bayerische Ministerpräsident Söder sagte im ARD-Fernsehen, die Prämie sei eine gut gemeinte Idee gewesen, dann aber in der Wirtschaft auf großen Widerstand gestoßen. Auch Mecklenburg-Vorpommerns Ministerpräsidentin Schwesig sprach sich dagegen aus, das Vorhaben der Prämie im Vermittlungsausschuss weiterzuverfolgen. Sie rate der Bundesregierung, diese vom Tisch zu nehmen, erklärte die SPD-Politikerin. Bundeskanzler Merz hatte Gespräche über andere Möglichkeiten zur Entlastung angekündigt. Für morgen ist eine Sitzung des Koalitionsausschusses geplant. Vorgesehen war ursprünglich, dass Arbeitgeber ihren Beschäftigten bis zu 1.000 Euro steuerfrei als Entlastung zahlen können. Rund zwei Monate nach der Landtagswahl in Baden-Württemberg wollen Grüne und CDU heute in Stuttgart den Koalitionsvertrag unterzeichnen. Zuvor hatten die Landesverbände beider Parteien am Samstag das ausgehandelte Papier gebilligt. Der neue Landtag kommt morgen zu seiner konstituierenden Sitzung zusammen. Am Mittwoch soll dann Grünen-Spitzenkandidat Özdemir zum neuen Ministerpräsidenten gewählt werden. Er tritt damit die Nachfolge seines Parteikollegen Kretschmann an. Mit Özdemir an der Spitze hatten die Grünen die Landtagswahl Anfang März knapp vor der CDU gewonnen. Im neuen Parlament kommen beide Parteien wahlrechtsbedingt auf die jeweils gleiche Anzahl an Mandaten. In der Opposition sind außerdem die AfD und die SPD vertreten. US-Präsident Trump hat die vom Iran übermittelte Antwort auf den Vorschlag der Vereinigten Staaten zur Beendigung des Krieges zurückgewiesen. Trump schrieb in seinem Online-Dienst, diese sei völlig inakzeptabel. Eine Begründung für seine Einschätzung nannte er nicht und warf Teheran eine bereits jahrzehntelange Verzögerungstaktik vor. Von iranischer Seite war ein Vorschlag über den Vermittler Pakistan an Washington weitergegeben worden. Laut der iranischen Nachrichtenagentur Tasnim wurden darin unter anderem ein Ende des Kriegs an allen Fronten, die Aufhebung der Sanktionen gegen Teheran und ein Stopp der Blockade iranischer Häfen genannt. Der Vorschlag aus Washington umfasste 14 Punkte mit dem Ziel, einen Rahmen für zunächst 30 Tage dauernde Verhandlungen zu schaffen und die freie Schifffahrt in der Straße von Hormus wiederherzustellen. Vier deutsche Passagiere des von einem Hantavirus-Ausbruch betroffenen Kreuzfahrtschiffs Hondius sind auf dem Weg zurück in ihre Heimat. Sie wurden von Rettungswagen am militärischen Teil des Flughafens Eindhoven abgeholt, wohin sie zuvor mit einer Evakuierungsmaschine gemeinsam mit 22 weiteren Passagieren und Besatzungsmitgliedern des Schiffes von der Kanareninsel Teneriffa ausgeflogen worden waren. Für die Deutschen ist eine Quarantäne in ihren jeweiligen Bundesländern vorgesehen. Über die konkreten Maßnahmen entscheiden dort die zuständigen Gesundheitsämter. Die Evakuierung des Kreuzfahrtschiffes hatte gestern begonnen. Am ersten Tag waren laut dem spanischen Gesundheitsministerium insgesamt 94 Passagiere und Crewmitglieder ausgeflogen worden. Heute sollen zwei weitere Flugzeuge zum Einsatz kommen. Das Wetter in der Nacht südlich von Mosel und Main: Schauer und Gewitter, teils mit Starkregen. Vom Westen in den Nordosten länger anhaltender Regen. Trocken nur im äußersten Nordwesten. Temperaturrückgang auf 13 bis 2 Grad. Am Tage im Süden und Südosten wechselnd bis stark bewölkt und teils kräftige Gewitter mit Starkregen. Vom Südwesten und Westen bis in den Osten regnerisch, teils verstärkt. Im Nordseeumfeld zunächst trocken, später auflehmende Schauer. 8 bis 20 Grad mit den höchsten Werten an Oberrhein und Neiße. Das waren die Nachrichten.
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2: Und im Studio ist jetzt, wie vorhin angekündigt, Heino Rindler. Ich wünsche einen guten Morgen. Weiter geht's hier noch ein bisschen mit Klaviermusik. Nicola Meussen heißt der glückliche Gewinner des Königin-Elisabeth-Wettbewerbs 2025. Der 2002 geborene Pianist ist der erste Niederländer, dem dieser Erfolg beschieden ist. Grund dafür sind seine technische Brillanz, musikalische Tiefe und sein farbreiches Spiel, hieß es bei der Jurorenbewertung. 2026 ist er Artist in Residence beim Kammermusikfestival in Utrecht. Und jetzt ist eine Live-Aufnahme vom Königin-Elisabeth-Wettbewerb erschienen. Dort ist er unter anderem in einem Werk von Anna Sokolowitsch zu hören, Two Studies for Piano, daraus das erste Stück, Magla Nicola Meussen.

Magla, das serbische Wort für Nebel, das war ein Stück aus den Two Studies for Piano von Anna Sokolovic. Die Serbo-Kanadierin wurde vom Königin Elisabeth-Wettbewerb beauftragt, ein Pflichtstück für das Halbfinale 2025 zu komponieren, eben dieses. Und das war der Beitrag des Gewinners Nikola Meussen, dessen Beiträge aus verschiedenen Wettbewerbsrunden auf diesem neuen Live-Album zu hören sind. Meussen kommt aus Den Haag, dort ist er jedenfalls geboren und dort hat er auch die ersten musikalischen Schritte gemacht als Jungstudent am Konservatorium. Er ging dann zu Marlies van Gent nach Italien an die Accademia Pianistica Internazionale in Imola, wo dann auch Enrico Pace sein Lehrer wurde, der den internationalen Franz Liszt-Wettbewerb allerdings schon 1989 in Utrecht gewonnen hat. Mendelssohns Variation Sérieuse, Opus 54, spielte Nikola Meussen im Halbfinale. Die Jury fand damals sein Spiel tief empfunden und technisch souverän. Ein Kritiker merkt allerdings auch an, etwas kopflastig, eine Einschätzung, die ich eigentlich nicht so teilen kann. Diese Interpretation können Sie jetzt hier im Deutschlandfunk Kultur hören, aufgenommen live im Mai 2025 in Brüssel.

Variation Seriös, Opus 54 von Felix Mendelssohn Bartholdy. Der Halbfinalbeitrag von Nicola Miussen beim Königin-Elisabeth-Wettbewerb in Brüssel im Mai 2025. Jetzt erschien als Live-Mitschnitt mit den Werken der Halbfinalrunde. Die Tonart Klassik im Deutschlandfunk Kultur mit 9 Klassikalben. Il Giardino Armonico und Giovanni Antonini haben ihre Haydn-Reihe beim Label Alpha fortgesetzt. Ein Album, auf dem die Trauersinfonie von Joseph Haydn im Mittelpunkt steht und auf dem andere Werke ja diesen Trauergedanken weitertragen, wie zum Beispiel folgendes Werk des Esten Avo Pärt, Da Pacem Domine. Es entstand anlässlich der Bombenanschläge von Madrid 2004.

Krakauer Musik von Arvo Pärt, der Page im Domine. Komponiert wurde dieses Werk 2004 als Friedensgebet und als persönlicher Tribut an die Opfer der Terroranschläge von Madrid, bei denen 191 Menschen getötet und über 1800 verletzt wurden. Il Giardino Armonica unter der Leitung von Giovanni Antonini. Album Nummer 19 aus der Reihe Haydn 2032 fällt mit dem 40-jährigen Jubiläum des Ensembles zusammen. Dass es hier um Trauer und nicht um Jubel geht, ist wohl auch den Zeitumständen etwas geschuldet. Jedenfalls wird das Werk, das es in den verschiedenen Versionen gibt, jedes Jahr im März in Spanien zum Gedenken der Opfer aufgeführt. Im Zentrum steht aber Haydns Sinfonie Nummer 44, die sogenannte Trauersinfonie. Sie entstand 1770-71 während seiner Zeit als Kapellmeister in Esterhaza. Dass sie 1809 den Namen Trauersinfonie bekam überhaupt, hängt wohl mit Haydns eigenem Wunsch zusammen, das Adagio bei seiner eigenen Beerdigung, ja, das dort erklingen sollte. Ob das dann tatsächlich geschah, ist nicht bekannt oder sogar eher unwahrscheinlich. Beerdigung und Trauerfeier fanden in Wien nämlich zunächst in ganz bescheidenem Rahmen statt. Erst die feierliche Gedenkfeier im Juni 1809 in der Wiener Schottenkirche war hochkarätig besetzt. Mozarts Requiem wurde damals gegeben und vielleicht auch eben jener Satz, der der Sinfonie den Namen gab.

Das Adagio aus der Sinfonie Nummer 44 E-Moll von Joseph Haydn, die sogenannte Trauersinfonie, erschienen ist das Werk auf dem Album Trauer aus der Reihe Haydn 2032 mit Il Giardino Armonico unter der Leitung von Giovanni Antonini. Die Reise durch das sinfonische Werk Haydns geht weiter. Die nächste Folge mit der Nummer 20 wird dann den Titel For English Gentlemen tragen und wird vermutlich auch relativ zeitnah erscheinen. Dann geht es um Haydns englische Sinfonien. Hier aber noch das Finale aus der Sinfonie Nummer 108, späte Zählung, aber frühe Entstehung, wahrscheinlich um 1762, eher ein intimes und ja, kammermusikalisches Werk.

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1: Neue Klassikalben, darum geht's in dieser Stunde mit dem Jekaterinburg Philharmonic Choir unter Leitung von André Petrenko. Tauchen wir jetzt tief in die spirituelle Welt des Komponisten Alfred Schnittke ein. Seine drei geistlichen Hymnen hat er 1984 angeblich in einer einzigen Nacht geschaffen. Sie sind geprägt von russisch-orthodoxen Liturgiegesängen der altrussischen Kirche und haben dadurch etwas Archaisches. Wir hören hier einen Teil daraus, Otche Nasch, Vater Unser.

Vater Unser, ein vertontes Gebet von Alfred Schnittke. Es stammt aus den drei geistlichen Hymnen und ist Bestandteil des aktuellen Albums mit dem Jekaterinburg Philharmonic Choir unter Leitung von Andrei Petrenko, ein Profichor mit 60 Mitgliedern, den es seit 2008 gibt und der bekannt ist für sein breites Repertoire von Bach, ja, bis Schnittke sozusagen. Von Schnittke ist auch das folgende Concerto for Choir, ein monumentales Chorwerk aus den 80ern, das als eines der bedeutendsten Werke des 20. Jahrhunderts gilt. Es basiert auf dem Buch der Klagen eines armenischen Mönchs des 10. Jahrhunderts, Gregor von Narek. Auch dieses Werk steht in der russisch-orthodoxen Tradition und ist ein Werk voller Herausforderungen für den Chor, auch insbesondere intonatorisch. Ich habe für die Tonart den vierten Teil ausgewählt. Vollende dieses Werk, das ich mit Hoffnung begonnen habe, heißt es dort.

Ja, das war der letzte Satz aus dem Konzert für Chor von Alfred Schnittke, aufgenommen von Jekaterinburg Philharmonic Choir unter Leitung von Andrei Petrenko. Wir bleiben geistlich mit dem letzten Album dieser Tonartstunde, dem letzten Stück sogar, Sacred Impressions, so heißt das Album, von Pianist Dmitri Demjaschkin. Demjaschkin gilt vielen als Geheimtipp noch unter den Pianisten. Er wurde in Russland geboren, lebt aber seit 1999 in der Schweiz und ist auch Schweizer Staatsbürger. Sein Schwerpunkt liegt auf der Klassik und Romantik. Er hat bereits mehrere Alben veröffentlicht, aber in diesem Fall noch einmal was draufgelegt, sozusagen eine Aufnahme mit Werken von Ravel, Liszt und Debussy, die in Dolby Atmos entstanden ist, also soundtechnisches 3D. Das bedeutet, der Klang kommt nicht nur oder passiert nicht nur um einen herum, sondern kommt auch von oben, sehr interessant und wahrscheinlich nur unter Kopfhörern und mit Blu-ray-Player sozusagen zu genießen, denn es sind natürlich erheblich mehr Daten hier vorhanden. Hier im Studio kann ich das leider nicht reproduzieren und deshalb gibt es auch eine herkömmliche CD dazu, die aber auch schon sehr gut klingt. Hier ist Dmitri Demjaschkin vor den Nachrichten mit einem Stück aus Gaspard de la Nuit von Maurice Ravel. Musik.

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1: Vier Uhr, die Nachrichten. US-Präsident Trump hat die vom Iran übermittelte Antwort auf den Vorschlag der Vereinigten Staaten zur Beendigung des Krieges zurückgewiesen. Trump schrieb in seinem Online-Dienst, diese sei völlig inakzeptabel. Eine Begründung für seine Einschätzung nannte er nicht und warf Teheran eine bereits jahrzehntelange Verzögerungstaktik vor. Von iranischer Seite war ein Vorschlag über den Vermittler Pakistan an Washington weitergegeben worden. Laut der iranischen Nachrichtenagentur Tasnim wurden darin unter anderem ein Ende des Kriegs an allen Fronten, die Aufhebung der Sanktionen gegen Teheran und ein Stopp der Blockade iranischer Häfen genannt. Der Vorschlag aus Washington umfasste 14 Punkte mit dem Ziel, einen Rahmen für zunächst 30 Tage dauernde Verhandlungen zu schaffen und die freie Schifffahrt in der Straße von Hormus wiederherzustellen. Der israelische Ministerpräsident Netanyahu will sein Land mittelfristig unabhängig von der finanziellen Militärhilfe der USA machen. Er wolle den monetären Teil der gemeinsamen Rüstungszusammenarbeit beider Länder auf null reduzieren, sagte Netanyahu in einem Interview des US-Senders CBS. Vor dem Hintergrund der angestrebten engeren Beziehungen zu den Golfstaaten sei jetzt der richtige Zeitpunkt für eine Neuordnung der finanziellen Beziehungen zu den USA. Israel erhält derzeit jährlich etwa 3,8 Milliarden Dollar an US-Militärhilfe. Für den Zeitraum von 2018 bis 2028 hat Washington insgesamt 38 Milliarden Dollar zugesagt. Netanyahu betonte, er wolle umgehend mit der Umsetzung seiner Pläne beginnen. Ziel sei, sich innerhalb eines Jahrzehnts finanziell unabhängig von Washington zu machen. Als Folge des Iran-Kriegs kann es laut der Bundesnetzagentur zu moderaten Preissteigerungen beim Gas kommen. Die Auswirkungen der Krise am Golf spürten alle, die an den Börsen Gas beschaffen müssten, sagte Behördenpräsident Müller dem Redaktionsnetzwerk Deutschland. Für die meisten privaten Haushalte gelten zwar Preisgarantien für 12 Monate oder länger, bei den Anschlussverträgen aber seien dann Erhöhungen möglich. Müller fügte hinzu, dies sei jedoch nicht in einer Dimension zu erwarten, wie es sie nach dem russischen Angriff auf die Ukraine gegeben habe. Zugleich mahnte er, sorgsam mit Gas umzugehen, es handele sich dabei um ein wertvolles Gut. Beim Strom sieht es dem Netzagenturchef zufolge anders aus. Hier gebe es sinkende Preise durch einen auch jahreszeitlich bedingt deutlichen Anteil an erneuerbaren Energien. Sachsen-Anhalts Ministerpräsident Schulze fordert einen stärkeren Druck auf Grundsicherungsempfänger. Es gebe zu viele Fälle, in denen Leistungen bezogen würden, ohne dass eine Gegenleistung eingefordert werde, sagte der CDU-Politiker der Rheinischen Post. Das sei unfair etwa gegenüber denen, die trotz schwieriger Umstände einer Tätigkeit nachgingen und die Sozialleistung finanzierten. So müsse man gemeinnützige Arbeit anbieten und die Leistungsempfänger auch stärker dazu drängen. In Sachsen-Anhalt finden im September Landtagswahlen statt. Schulzes CDU liegt in Umfragen derzeit deutlich hinter der AfD. 4 deutsche Passagiere des von einem Hunter-Virus-Ausbruch betroffenen Kreuzfahrtschiffs Hondius sind nun auf dem Weg nach Frankfurt. Von dort geht es weiter zur Quarantäne in die ihren jeweiligen Heimatbundesländern. Sie waren mit einer Evakuierungsmaschine zusammen mit 22 weiteren Passagieren und Besatzungsmitgliedern des Schiffes von der Kanareninsel Teneriffa nach Eindhoven ausgeflogen worden. Die Evakuierung des Kreuzfahrtschiffes hatte gestern begonnen. Am ersten Tag wurden laut dem spanischen Gesundheitsministerium insgesamt 94 Passagiere und Crewmitglieder ausgeflogen. Heute sollen 2 weitere Maschinen zum Einsatz kommen. Die Besatzung der Hondius wird das Schiff zurück in die Niederlande fahren. Das Wetter vielerorts bewölkt, von Nordrhein-Westfalen bis zur Ostsee länger anhaltender Regen. Ab Mittag in der Südosthälfte rasch auflebende Gewittertätigkeit mit Starkregen und stürmischen Böen. In der Nordwesthälfte nachlassender Regen, aber weiterhin Schauer. Temperaturen in der Südosthälfte zwischen 15 und 20 Grad mit den höchsten Werten an Oberrhein und Neiße. Sonst kühler bei 8 bis 14 Grad. Morgen wechselnd bewölkt und gebietsweise Schauer. Im Tagesverlauf von Westen und Südwesten her Aufheiterungen. 8 bis 16 Grad. Das waren die Nachrichten.
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2: Mit Heino Rindler. Guten Morgen.

Behzad Abdurrahimov. Zu Beginn dieser letzten Tonart Klassikstunde um neue Klassikalben geht es. Und das war unverkennbar der russische Tanz aus dem Ballett Petruschka von Igor Strawinsky. Inferno hat Pianist Behzad Abdurrahimov sein Album betitelt. Und wenn man dieses Spiel von ihm hört, seine unglaubliche Technik und die eruptive Emotionalität, dann glaubt man tatsächlich an infernale Kräfte, die da am Walten sind. Die Stückauswahl unterstreicht diesen Eindruck noch dieser teuflischen Kunst. Düstere und höllisch schwierige Stücke wechseln sich ab. Neben akrobatischer Salonkultur in den Variationen über ein Thema von Pierrot von Calciani ist die gesamte Suite Bergamasque von Claude Debussy zu hören. Ein Auszug aus 4 Klavierstücke, Opus 119 von Johannes Brahms. Ja, Strawinskys Petruschka-Musik und im Zentrum ein Werk aus den Années de Pèlerinage von Liszt, und zwar das berühmteste aus der Sammlung Après une lecture de Dante, eine Reflexion aus Dantes Allegris göttlicher Komödie. Diese Musik stellt die Qualen der Seele in der Hölle dar, und das in den schillerndsten Farben. Es spielt wieder Behzad Abdurrahimov.

hat sich das gewaltige Höllentor geschlossen, die Qualen der Seele in der Hölle und ja, die anschließende Erlösung im Paradies. Das war Après une lecture de Dante aus den Années de Pèlerinage von Franz Liszt, eines der anspruchsvollsten Werke der gesamten Klavierliteratur, interpretiert von Behzad Abdurrahimov und zu hören auf dem Album Inferno. Um Vergänglichkeit, Tod und Abschied geht es im folgenden Projekt. Der Jazzflötist und Komponist Jocelyn Mignel und Ensembleleiterin Fiona Monbet haben während eines Aufenthaltes in der Fondation Royaumont, einem ehemaligen Zisterzienserkloster nördlich von Paris, Gustav Mahlers Lied von der Erde neu interpretiert. Es ist eine Musik herausgekommen, in der verschiedene Elemente zusammenarbeiten. Ein Kammerorchester, ein Jazzensemble. Dazu kommen traditionelle chinesische Instrumente. Es gibt Elektronik und auch einen Kinderchor, Gesang und literarische Elemente. Es ist also eine ganze collageartige Welt entstanden. Le Chant de la Terre pour Mahler. Der erste Teil trägt die Überschrift Douleur, Schmerz.

0: Das war der erste Teil, das Stück, ein Stück aus Le Chant de la Terre pour Mahler, basierend auf Texten von Olivier Cardio, musikalisch umgesetzt von Jocelyn Méniel.
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0: Ja, es wird explosiv hier in der Deutschlandfunkkultur, zumindest musikalisch gesehen. Bomba Flamenca, flämische Bombe, so heißt das neue Album von La Tempête mit Simon Pierre Bestian. Dahinter steckt eine Geschichte, die weit zurückreicht bis zu Kaiser Karl V., der um 1500 oder nicht um, sondern genau 1500 in Gent zur Welt kam und 1530 Kaiser des Heiligen Römischen Reiches wurde. Damit war er der mächtigste Mann in ganz Europa bis zu seiner Abdankung 1556. Karl war ein so genannter Reisekaiser, der ständig unterwegs war. Residenzen in den Niederlanden zum Beispiel hatte, aber eben auch in Spanien. Und er war auch ein geselliger Kaiser, der mit der Musik Burgunds aufgewachsen war. Das führte dazu, dass in Spanien der Einfluss burgundischer Komponisten immer größer wurde. Die Musik explodierte förmlich in diesem Kulturclash. Ein imaginäres Requiem für den Kaiser hat Simon Pierre Bestian mit Musik aus dieser Zeit zusammengestellt. Es beginnt mit der feierlichen Prozession und es musiziert La Tempête.

Musik von Clément Jeannicant und Matteo Fletcher hier ganz feierlich zusammengemischt vom Ensemble La Tempête unter Leitung von Simon-Pierre Bestion. Musik der flämischen und spanischen Renaissance, die man auf dem Album Bomba Flamenca hören kann. Wenn Sie sich jetzt fragen, woher dieser explosive Titel kommt, der rührt tatsächlich von einem Orchester, das 1515 im Gefolge von Kaiser Karl V. in Spanien auftauchte, die Capilla Flamenca. Dieses Ensemble bestand aus flämischen Musikern und Sängern, die ihre Kunst nach Spanien mitbrachten und dort für Aufsehen sorgten, so sehr, dass man den Eindruck bekam, eine kulturelle Bombe sei gerade eingeschlagen. Natürlich funktionierte der Austausch auch anders herum. Spanisches Kolorit drang bisweilen in die Musik von Nicolas Gombert oder Clément Jeannicant ein, in dem zum Beispiel ihre dichte polyphone Musik mit Perkussionsinstrumenten angereichert wurde. Kaiser Karl V., auf dessen Regentschaft diese kulturelle spanische Blüte zurückzuführen ist, starb 1558. Das Album ist also ein imaginäres Requiem für ihn, als für ihn angelegt mit den liturgischen Teilen der Totenmesse. Hier noch ein Stück vom Schluss dieses schönen Albums, El Fuego, mit Matteo Fletcher als Komponist. Ja, bekannt für sein besonderes Genre, nämlich die Ensaladas, ein Gemisch aus Sprachen, Stilen und viel Humor, verpackt in vierstimmigen Gesang.

Chung Fang Chu und Giovanni Antonini mit einem Stück von Béla Bartók vom Album Birds and the Birds. Ja, das noch zum Schluss dieser Tonart-Klassik. Hier geht's nach den Nachrichten weiter mit Studio 9 und Dieter Kassel am Mikrofon verabschiedet sich. Heino Rindler, Ihnen einen guten Start in die neue Woche. Und hier ist noch ein Stückchen vom Titelsong Bird and the Bird. Giovanni Solima ist der Komponist.

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1: Fünf Uhr, die Nachrichten. US-Präsident Trump hat die vom Iran übermittelte Antwort auf den Vorschlag der Vereinigten Staaten zur Beendigung des Krieges zurückgewiesen. Trump schrieb in seinem Online-Dienst, diese sei völlig inakzeptabel. Eine Begründung für seine Einschätzung nannte er nicht und warf Teheran eine bereits jahrzehntelange Verzögerungstaktik vor. Von iranischer Seite war ein Vorschlag über den Vermittler Pakistan an Washington weitergegeben worden. Laut der iranischen Nachrichtenagentur Tasnim wurden darin unter anderem ein Ende des Kriegs an allen Fronten, die Aufhebung der Sanktionen gegen Teheran und ein Stopp der Blockade iranischer Häfen genannt. Der Vorschlag aus Washington umfasste 14 Punkte mit dem Ziel, einen Rahmen für zunächst 30 Tage dauernde Verhandlungen zu schaffen und die freie Schifffahrt in der Straße von Hormus wiederherzustellen. Wegen der ausbleibenden Stationierung amerikanischer Tomahawk-Marschflugkörper in Deutschland arbeitet die Bundesregierung nach Presserecherchen an anderen Lösungen. Das berichtet die Zeitung Die Welt unter Berufung auf Diplomaten von EU und NATO. So werde ein Plan geprüft, wonach in einem Joint Venture zwischen deutschen und US-Unternehmen Tomahawks hierzulande produziert werden könnten. Vorbild sei ein bereits existierendes Gemeinschaftsunternehmen, das für die NATO künftig Raketen für das Flugabwehrsystem Patriot produzieren soll. Weiter heißt es, parallel gäbe es Überlegungen, weitreichende Raketen von der Türkei zu kaufen. Entscheidungen habe es bisher noch nicht gegeben. Vor kurzem war bekannt geworden, dass die USA die noch unter früheren Regierungen vereinbarte Stationierung von Tomahawks bis auf Weiteres nicht umsetzen werden. Sachsen-Anhalts Ministerpräsident Schulze fordert einen stärkeren Druck auf Grundsicherungsempfänger. Es gäbe zu viele Fälle, in denen Leistungen bezogen würden, ohne dass eine Gegenleistung eingefordert werde, sagte der CDU-Politiker der Rheinischen Post. Das sei unfair etwa gegenüber denen, die trotz schwieriger Umstände einer Tätigkeit nachgingen und die Sozialleistung finanzierten. So müsse man gemeinnützige Arbeit anbieten und die Leistungsempfänger auch stärker dazu drängen. In Sachsen-Anhalt finden im September Landtagswahlen statt. Schulzes CDU liegt in Umfragen derzeit deutlich hinter der AfD. Die EU-Außenminister beraten heute in Brüssel über weitere Sanktionen gegen russische Verantwortliche für die Deportation und Zwangsadoption ukrainischer Kinder. Die Sanktionen sollen mehr als 20 Personen und Organisationen treffen. Konkret geht es um Einreiseverbote und ein Einfrieren von Vermögenswerten. Die EU-Ressortchefs diskutieren zudem über die militärische Unterstützung der Ukraine sowie über eine engere Zusammenarbeit mit der dortigen Rüstungsindustrie. Außerdem sind Beratungen mit Syriens Außenminister Shaibani zur Unterstützung des Landes beim Wiederaufbau geplant. Weiteres Thema sind mögliche Strafmaßnahmen der EU gegen Israel wegen der als illegal betrachteten Siedlungsaktivitäten im Westjordanland. In Vertretung von Bundesaußenminister Wadephul reist Staatsminister Kriechbaum nach Brüssel. Vier deutsche Passagiere des von einem Hantavirus-Ausbruch betroffenen Kreuzfahrtschiffs Hondius sind auf dem Weg zurück in ihre Heimat. Sie wurden von Rettungswagen am militärischen Teil des niederländischen Flughafens Eindhoven abgeholt, wohin sie zuvor mit einer Evakuierungsmaschine gemeinsam mit 22 weiteren Passagieren und Besatzungsmitgliedern des Schiffes von der Kanareninsel Teneriffa ausgeflogen worden waren. Für die Deutschen ist eine Quarantäne in ihren jeweiligen Bundesländern vorgesehen. Über die konkreten Maßnahmen entscheiden dort die zuständigen Gesundheitsämter. Die Evakuierung des Kreuzfahrtschiffes hatte gestern begonnen. Heute sollen zwei weitere Flugzeuge zum Einsatz kommen. Das Wetter vielerorts bewölkt, von Nordrhein-Westfalen bis zur Ostsee länger anhaltender Regen. Ab Mittag in der Südosthälfte rasch aufnehmende Gewittertätigkeit mit Starkregen und stürmischen Böen. In der Nordwesthälfte nachlassender Regen, aber weiterhin Schauer. Temperaturen in der Südosthälfte zwischen 15 und 20 Grad mit den höchsten Werten an Ober-, Rhein und Neiße. Sonst kühler bei 8 bis 14 Grad. Morgen wechselnd bewölkt und gebietsweise Schauer. Im Tagesverlauf im Westen und Südwesten Aufheiterungen 8 bis 16 Grad. Das waren die Nachrichten.
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2: Ich wünsche Ihnen einen schönen guten Morgen und wir haben es ja gerade gehört, die vier deutschen Touristen, die an Bord des Kreuzfahrtschiffes MV Hondius waren, die sind jetzt in Krankenwagen auf dem Weg nach Deutschland von den Niederlanden aus, aber das Schiff ist noch nicht leer. Die Touristen aus den USA und aus Australien, die werden erst heute evakuiert. Wie das gestern alles abgelaufen ist und weshalb man durchaus davon ausgehen kann, dass auch heute alles problemlos laufen wird. Darüber werden wir gleich berichten. Gleich heißt nach Musik von Dora Jar. Hier ist sie mit Bumblebee.

0: 5.08 Uhr, Sie hören Deutschlandfunk Kultur am Montagmorgen. Ich habe es ja gerade schon erwähnt, die vier deutschen Touristen, die an Bord des vom Hantavirus betroffenen Kreuzfahrtschiffes Hondius waren, die sind inzwischen von den Niederlanden aus mit dem Krankenwagen auf dem Weg in ihre Heimatorte, wo sie aber nicht ganz normal wieder ihrem Leben werden nachgehen können. Die müssen bis zu 6 Monate in Quarantäne bleiben, 6 Wochen. 6 Monate, nur wenn wirklich das Hantavirus bei Ihnen nachgewiesen wird. Aber erstmal 6 Wochen aus Sicherheitsgründen in Quarantäne bleiben. Das gilt auch für die anderen Europäer, die auch alle gestern schon ausgeflogen wurden. Touristen aus den USA und aus Australien sind erst heute dran. Aber der erste Tag gestern, der erste Evakuierungstag auf den Kanarischen Inseln, den muss man doch positiv beurteilen. Da lief eigentlich alles so wie geplant, aber es sah schon recht unheimlich aus.
1: Internationales Mediengroßaufgebot am Hafen von Granadilla im Südosten der Kanareninsel Teneriffa. Seit dem frühen Sonntagmorgen haben Kameras aus der ganzen Welt verfolgt, wie die Passagiere der MV Hondius in Beibooten vom Kreuzfahrtschiff an Land gebracht, vom Hafen dann mit FFP2-Maske in Plastikmänteln und mit Plastikhaube zu den Bussen der spanischen Katastrophenschutzeinheit UME geleitet und von dort zum 10 Minuten entfernten Flughafen gefahren wurden. Dort warteten bereits die 8 von den Herkunftsländern und internationalen Organisationen bereitgestellten Maschinen auf der Startbahn. 23 Länder sind an der aufwendigen Rückführungsaktion beteiligt. Das Gros der Passagiere ist auf dem Weg nach Hause. Und die spanische Gesundheitsministerin Mónica García wirkt erleichtert am Sonntagabend. Wir hatten heute einen sehr arbeitsreichen Tag. Wir haben 94 Personen aus 19 Ländern von Bord gebracht. In 7 der Flüge waren Menschen aus 8 Ländern. In einem, dem Flug in die Niederlande, waren Personen aus 11 Nationen. Alles ist normal und den Sicherheitsbestimmungen gemäß verlaufen. Ein Passagier habe auf dem Rückflug nach Frankreich Symptome gezeigt. Sein Gesundheitszustand wird jetzt überwacht. Ähnliche Fälle wurden bisher negativ getestet. Die Inkubationszeit des Hantavirus ist sehr lang. Krankheitsanzeichen können noch Wochen nach der Infektion auftreten. Erst dann gilt das Virus als ansteckend. WHO-Generaldirektor Tedros Adhanom Ghebreyesus empfiehlt den Heimkehrern eine lange Quarantäne oder Selbstisolation.
2: Our advice is clear.
1: Unser Ratschlag ist eindeutig. Wir raten zu einer Quarantäne von 42 Tagen ab dem 10. Mai in einer entsprechenden Einrichtung oder zu Hause. Aber wir beraten die Länder nur, wir zwingen sie zu nichts. Die einzelnen Länder verfahren nach ihren eigenen Bestimmungen, nach ihrer eigenen Risikoeinschätzung. Das Hantavirus sei nicht mit dem Covid-Virus vergleichbar. Die Ansteckungsgefahr sehr viel geringer, das Virus bekannt. Auch das hat die Weltgesundheitsorganisation in den letzten Tagen immer wieder betont. Doch auf den vom Tourismus abhängigen Kanaren steckt die Pandemie vielen noch in den Knochen. Regionalpräsident Fernando Clavijo hatte bis zuletzt versucht, das Einlaufen der MV Hondius im kaum benutzten Nebenhafen Granadilla zu verhindern. Vergeblich. Die spanische Regierung setzte sich über die Bedenken mit einem Verwaltungsbeschluss hinweg. Regierungschef Pedro Sánchez lobte das Vorgehen seines Landes als vorbildlich. Was müssen Institutionen wie die spanische Regierung leisten? Sie müssen die Gesundheit der Bevölkerung der Kanaren schützen. Sie müssen die Gesundheit der spanischen Passagiere auf dem Kreuzfahrtschiff schützen. Und sie müssen den anderen europäischen Ländern helfen, die auch Passagiere auf dem Schiff haben. Und das leistet die spanische Regierung mit wissenschaftlicher Sorgfalt, mit Transparenz. Sie ist loyal und kooperiert mit anderen. Noch 2 Maschinen mit Rückkehrern des Kreuzfahrtschiffes sollen heute von Teneriffa aus starten. Ein Flugzeug mit Passagieren aus Australien, Neuseeland und Teilen Asiens, eines Richtung Niederlande mit einem Teil der Crew. Heute Abend soll die MV Hondius die Kanaren verlassen und mit der restlichen Crew Kurs auf Rotterdam nehmen.
0: Julia Macher berichtete.

0: Mameli mit Buoni Pernula im Deutschlandfunk Kultur. 5.16 Uhr wird es jetzt gleich. Zwar mitten in der Corona-Zeit, da bin ich auch mal relativ früh ins Bett gegangen, weil ich habe ja auch das Virus moderativ begleitet sozusagen. Also hatte frühe Sendung, lag früh im Bett und dann hörte ich in meinem Schlafzimmer durchs Fenster Teenager, so 14, 15 Jahre alt, Rasputin singen. So habe ich wirklich durch Klänge auf der Straße damals gelernt, dass eine neue Version dieses Songs da gerade in der Top 10 der deutschen Charts war. Eine neue Version eines Songs, der natürlich im Original in den 70er Jahren einer der größten Hits von Boney M. war. Neben Rasputin, der Geschichte des Liebhabers der russischen Zarin, gab es dann auch noch Songs wie Belfast, Marbeka und natürlich Daddy Cool.
1: Nummer 1 in der deutschen Hitparade sind Boney M. und Daddy Cool. Karibik hat's eben in sich. Boney M.
2: Disco macht Legende. Der Titel ist in seiner Mehrdeutigkeit passend gewählt, denn kaum ein anderes Musikprojekt verkörpert die Dualität aus schillerndem Showbiz und kultureller Zerrissenheit so sehr wie Boney M.
3: Right now some disco action, Deutschland-Style. From Germany, Boney M.
2: 50 Jahre ist es her, dass Daddy Cool in die Charts stürmte. Auf der Bühne vier Musiker aus der Karibik. Im Hintergrund der deutsche Produzent Frank Farian. Mastermind und Daddy Cool in einem.
4: Dem Ex-Gesangstar Farian wollte das große Publikum nicht folgen. Nun aber kommt man an Farians stimmlicher Hochleistung nicht vorbei, wenn man Boney M. konsumiert.
2: Zwischen 1976 und 80 folgte Hit auf Hit. Boney M. beherrschten die Charts, national und international, machten aus Farian den erfolgreichsten deutschen Produzenten ever.
5: Freeze, I'm Marbaker. Put your hands in the air, give me all your money.
4: Liz und Marcia sind neben Farian selbst stärkstes Stimmenpotenzial.
2: Die Geschichte von Boney M. ist aber auch immer eine Geschichte über Stigmata und Rassismus. Die geklonte Exotik hatte ihren Preis.
6: Man kündigte mich an als Schokoladenschönheit aus Jamaika.
7: Sie waren gerade in Jamaika, sind doch noch schön braun.
8: Und es spiegelt sich in dieser Bandgeschichte wieder, dass es eine Zeit war, wo Schwarzsein konträr zu dem Deutschsein stand.
2: Musikalisch stets an der Grenze zwischen Schlager und Disco schlichen sich zwischen kalkulierten Erfolgen wie Brown Girl in the Ring oder Mary's Boy Child die wahren Perlen. Marbaker von Lady Gaga genutzt oder Rasputin auf TikTok ein Milliardenerfolg.
9: Ich denke, viele Elemente an diesem Song haben einen Reiz. Ja, so ein bisschen dieses komische Englisch, was da gesprochen wird.
2: Boney M., das waren in der Stammbesetzung Liz Mitchell, Marcia Barrett, Macy Williams und Bobby Farrell. Sie prägten die erfolgreichen Jahre und die weniger erfolgreichen, bis Mitte der 80er die Formation auseinanderfiel. Geblieben sind einige unsterbliche Hits.
10: Die Liz und die Marcia, die ja Gott sei Dank mega Stimmen hatten, plus den zwei dazu, die ja dann auch die Optik ergänzt haben. Wir haben dann halt einen schönen Sandwich gemacht, also die Gruppe and myself.
2: Zahlreiche Protagonisten äußern sich in den 90 Minuten über all die Aspekte, die ein Projekt wie Boney M. geprägt haben. Ein letztes Interview von Farian, knapp 10 Jahre vor seinem Tod, Bobby Farrells Tochter, Schlagersänger Thomas Anders und mehrere Musiker, Tontechniker, Wegbegleiter. Das macht aus dem Film ein buntes Kaleidoskop und lässt die glitzernde Ära der 70er Jahre wieder auferstehen. Nicht alles war cool, aber die Musik von Boney M. in jedem Fall.
11: Boy,
6: es war einfach Zeit. Man kann den Leuten nicht immer dieselbe Musik vorsetzen, egal wie schön sie auch sein mag.
0: Norbert Kunze war das über Boney M. und über die ARD-Reportage Disco macht Legende, die heute Abend um 23.20 Uhr zu sehen ist. Aber so lange müssen Sie nicht warten. Sie können das Ganze auch schon ziemlich genau 12 Stunden vorher nachvollziehen, die Geschichte von Boney M. und von ihrem ersten Hit Daddy Cool, nämlich in unserer Sendung Tonart ab 11.05 Uhr heute Vormittag. 5.20 Uhr wird's gleich und ich erlaube an dieser Stelle wirklich jedem, der an der Entwicklung des MP3-Codex beteiligt war, jetzt mal 4 Minuten lang irgendwo in ein Zimmer zu gehen, wo unser Programm nicht läuft. Denn ich glaube, jeder, der das damals war, am MP3-Codec beteiligt, der kann diesen Song hier wirklich nicht mehr hören. Die Wissenschaftler haben damals über 1000 Mal Tom Diner von Suzanne Vega gehört, um dann endlich zu sagen, jetzt klingt's richtig, jetzt bringen wir das Ding raus. Der Rest ist Geschichte. Hier ist dieser Song bei uns erst zum 100. Mal.

0: Also ich finde, man kann das jetzt noch zum 101. Mal hören. Das funktioniert. Zum 1230. weiß ich nicht. Da habe ich mit den Wissenschaftlern. Aber für normale Musikhörer ist es immer noch toll. Tom Steiner von Susan Vega im DNA Remix. 5.24 Uhr wird es gleich. 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Nach seiner Rede am 9. Mai haben einige behauptet, Wladimir Putin fürchte sich inzwischen vor der russischen Armee, sehe keine Möglichkeit mehr, seinen Angriffskrieg gegen die Ukraine zu gewinnen. Ob das wirklich so ist, ob man die Rede so interpretieren kann und was von dem Vorschlag Gerhard Schröder soll nun vermitteln zu halten ist, darüber werden wir um kurz nach 7 reden mit unserer Osteuropa-Expertin Sabine Adler. Aber Tatsache ist, die Erfolge, die die ukrainische Armee ja tatsächlich vorzuweisen hat, die werden oft erreicht auf dem Rücken der ukrainischen Soldaten, von denen einige Wochen, ja sogar Monate lang an vorderster Front aushalten müssen. Einen davon hat unsere Korrespondentin Rebecca Barth in der Ukraine getroffen.
1: Keuchend, verdreckt mit langen Bärten und zerzausten Haaren, erreichen Khani und seine Kameraden Druschkivka im Osten der Ukraine. Das zeigen Aufnahmen der 93. Brigade. Khani hat seine Position in der sogenannten Todeszone an der Front 130 Tage lang gehalten. Hat ausgeharrt im Keller eines zerstörten Hauses. Doch noch gefährlicher als der Einsatz an der Front sei der Weg zurück, berichtet der 55-Jährige. Man muss vorsichtig sein, ständig warten, bis der Himmel frei von Drohnen ist, den Weg finden und gleichzeitig aufpassen, wo man hintritt. Drohnen können immer auftauchen, man muss immer aufmerksam sein, darf sich nicht bewegen, wenn sie fliegen. Ist der Himmel frei, geht's weiter. Die vielen Drohnen am Himmel haben zur Folge, dass ukrainische Soldaten heute monatelang auf ihren Stellungen aushalten müssen. Mit Nahrung, Wasser und Munition werden sie ebenso über Drohnen versorgt. Doch zuletzt sorgten Bilder stark abgemagerter Soldaten für einen Skandal. Armeechef Oleksandr Sirski befahl daraufhin, Soldaten nach maximal 2 Monaten von ihren Positionen abzuziehen. Das aber sei in der Praxis gar nicht möglich, meint der Militärexperte Mykola Bieliskow. Es überrascht mittlerweile niemanden mehr, dass ein Soldat bis zu 6 Monate auf einer Stellung verbringen kann. Die negativen Folgen sind offensichtlich. Die Skandale der letzten Zeit sind lediglich öffentlich geworden. Aber das Problem hängt mit der Organisation der Verteidigung an sich zusammen. Die Probleme bei Rotation und Versorgung sind im Prinzip schon seit dem vergangenen Jahr bekannt. Der Weg zu den Positionen ist im Drohnenkrieg so gefährlich geworden, dass ein schnelleres Ablösen der Soldaten vor Ort sogar zu noch höheren Verlusten führen könnte, warnt Bieliskow. Wir können das Schlachtfeld nicht verändern. Wir können nicht beeinflussen, wie die Konfliktparteien kämpfen. Derzeit findet eine ständige Überwachung statt. Angriffe werden in Echtzeit durchgeführt. Das ist kein Artilleriekrieg, sondern ein Drohnenkrieg. Ein Krieg, der weitaus tödlicher ist. 2-mal hat die Einheit versucht, Khani und seine Kameraden abzulösen. 2-mal sind die Versuche gescheitert. Kamen die Soldaten nicht zu ihnen durch, wurden Kameraden auf dem Weg von Drohnen verletzt. Das Ablösen der Soldaten ist eine komplizierte Operation. Wegen der durchgehenden Luftraumüberwachung kann sie mehrere Tage andauern. Wir haben uns von Baumreihe zu Baumreihe bewegt, haben uns vor den Drohnen versteckt. 2 Tage waren wir unterwegs. Am ersten Tag sind wir 5 Kilometer gelaufen, am zweiten 13. Wir haben es geschafft, aber der Weg war schwer. Überall waren Drohnen, Minen und Leichen in den Baumreihen. Die technologische Entwicklung werde vermutlich dahin gehen, dass in Zukunft immer weniger Soldaten in der Zone eingesetzt werden müssen, meint Militärexperte Mykola Bieliskow. Doch ganz ohne Menschen am Boden gehe es nicht. Die Infanterie markiere durch ihre bloße Anwesenheit die Frontlinie am Boden und damit das Gebiet, das unter ukrainischer Kontrolle steht.
0: 5.28 Uhr.

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1: Olli Schulz hat eine etwas eigenwillige Art zu zeigen, dass er gemocht werden will. Seine aktuelle Tour Allein in deiner Stadt beginnt der Singer-Songwriter nach eigenen Worten in den etwas abgehängten Städten, um sich dann in geringfügig größere, aber nicht unbedingt schönere vorzuarbeiten. Heute versprüht Olli Schulz seinen Charme in Hamburg.
2: Ich weiß, wie wir herauskommen. Wir müssen uns nur endlich trauen. Ich kenne die Gegend gut, Mann. Brauchst dich nicht länger umzuschauen. Hey, geht's dir nicht genauso? Bist müde von dem ganzen Laden? Komm, zünden wir die alte Welt an und malen sie an in neuen Farben.
1: Unser Heimatplanet, ein angeschlagener Teller Buntes. Olli Schulz lässt sich unbeirrt von der Schieflage des Weltgeschehens beflügeln. Was dabei herauskommt, zeigt er heute im St. Pauli Theater in Hamburg.
2: Einfach so.
1: Ihre Symbole sind eindeutig der Zirkel und das Winkelmaß. Vieles andere in der Geschichte der Freimaurerei bleibt dagegen im Verborgenen. Geheime Rituale und Verschwörungstheorien umwirken die Geschichte der Logen.
3: In der Tat hat es immer wieder auch Gruppierungen gegeben, die sich der Esoterik zugewendet haben. Aber vor allem sind sie auch häufig in der Geschichte Opfer geworden von Diffamierungen. Das gilt vor allem für die Zeit des Nationalsozialismus, wo ihnen dann Weltverschwörung vorgeworfen wurde und alle Clubs aufgelöst wurden.
1: Sagt Gabriele Köster, Direktorin des Kulturhistorischen Museums in Magdeburg. Das beleuchtet anlässlich ihres 200-jährigen Jubiläums die Geschichte der Magdeburger Freimaurerloge. Die Ausstellung Im Zeichen von Zirkel und Winkelmaß ist noch bis Ende Oktober im Kulturhistorischen Museum Magdeburg zu sehen. Die Riesinnen, das sind drei Frauen aus drei Generationen, die in ihrem engen Dorf im Schwarzwald anecken. Heute liest Hanna Heffner aus ihrem Debütroman in Villingen-Schwenningen. Sie erzählt von Heimat und der Sehnsucht nach Freiheit. Von Lise, die still und unerbittlich die Metzgerei führt, ihrer Tochter Cora, die ausbrechen wird und wiederkommen, und von Eva, die von ihrer Mutter und ihrer Großmutter viele Erwartungen mitbekommt.
4: Von diesen drei Frauen handelt der Roman, von ihren Wurzeln und wie sie mit ihnen hadern. Was ist Heimat für mich? Was ist meine Heimat? Kann ich mir einfach eine neue Heimat suchen? Oder ist meine Heimat für immer der kleine Ort, aus dem ich komme, wohin ich nur zu Weihnachten zurückkehre?
1: Hanna Heffner liest aus Die Riesinnen, heute Abend im Theater am Turm in Villingen-Schwenningen.
5: Das waren die Kulturtipps von Julia Eickmann und jetzt um 5.34 Uhr Musik aus einer, wie wir gerade gehört haben, ja nicht so richtig schönen Stadt. Kommentier das nicht, es geht nämlich um Hamburg, da kommt auch mal Lou her. Hier ist Three Nights in Venice.
6: Hallo.

0: 5.37 Uhr, Deutschlandfunk Kultur. Das Masernvirus ist bei weitem noch nicht ausgerottet. Es stellt nur in den Ländern, in denen konsequent geimpft wird, keine große Gefahr mehr dar. Was aber passiert, wenn man es mit dem Impfen nicht mehr ganz so genau nimmt, das ist gerade besonders deutlich in Bangladesch zu erleben. Lena Bodewein berichtet.
1: Vor einem Krankenhaus in der Hauptstadt Dhaka hat das Militär ein Feldhospital errichtet. Die Fallzahlen steigen weiter. Auch die Zahlen der Kinder, die mit Masernsymptomen sterben, also mit Hautausschlag und hohem Fieber. Bis zu 17 an einem Tag. Ein trauriger Rekord. Die meisten sind zwischen einem halben und 5 Jahren alt. Das ganze Land ist in Panik. Darum habe ich meine beiden Kinder hierher gebracht, um sie impfen zu lassen. Erzählt diese Mutter in einem Video des Kinderhilfswerks der Vereinten Nationen. UNICEF arbeitet mit der Regierung Bangladeschs in einer landesweiten Impfkampagne zusammen. UNICEF-Sprecher Miguel Mateos Munoz ist in Bangladesch und sieht den Grund für den Ausbruch in Impflücken, die sich mit der Zeit vergrößert haben. Masern brechen wieder aus, wenn die Impfabdeckung sinkt oder nicht erreicht wird. Sie gehören zu den ansteckendsten Krankheiten weltweit. Beispielsweise kann ein einziges infiziertes Kind 17 bis 20 andere Kinder anstecken. In den Städten Bangladeschs ist die Besiedelung sehr dicht. Das führt zu noch schnellerer Übertragung. Das Land hatte eigentlich seit 1979 ein starkes Programm, um Infektionskrankheiten entgegenzutreten. Noch 2020 gab es das Ziel, Masern offiziell auszurotten. Aber um eine Herdenimmunität zu erreichen, braucht es mindestens eine Impfabdeckung von 95%. In Bangladesch lag sie jetzt zeitweise bei unter 60. Vielen Kindern fehlt mindestens eine Dosis, wenn nicht sogar beide der Impfungen. Schuld waren 2 Faktoren, erklärt der Epidemiologe Anwarul Iqbal. Im Herbst 2024 stürzte das Land in blutiges Chaos, als Studenten gegen die langjährige Premierministerin protestierten und Tausende der Demonstranten getötet wurden. Als schließlich eine Übergangsregierung Bangladesch führte, da gab es zum einen keine Hierarchie in den Gesundheitsbehörden. Niemand wusste, was er zu tun hatte. Impfstoffe wurden nicht rechtzeitig bestellt. Und zum anderen wurden die Arbeiter in den Fabriken, die den Impfstoff produzierten, wegen der Unruhen nicht bezahlt und sie streikten. Darum gab es zu wenig Impfstoff. Zu wenig Impfstoff und zu spät. Bis dahin bekamen Kinder mit 9 und 11 Monaten ihre Routineimpfungen. Und alle 4 Jahre gab es eine große Kampagne zur Gesundheitserziehung. Die ist jetzt ausgefallen. Die Kampagnenmitarbeiter haben es nicht leicht, erzählt Anwarul Iqbal. Denn der Großteil der Bevölkerung lebt in ländlichen, teilweise sehr abgelegenen Gebieten. Wir senden unsere Leute sogar mit Hubschraubern und dann zu Fuß in die Bergregionen weiter, um dieses Programm umzusetzen. Die Bedeutung der Kampagnen kann der Epidemiologe nicht genügend betonen. Wissen und Bildung sind das A und O, was Gesundheit betrifft. Vor 10 bis 12 Jahren gab es in Bangladesch viele Todesfälle durch Cholera und Durchfallerkrankungen. Aber jetzt weiß in Bangladesch jeder, was dann zu tun ist, wenn man daran erkrankt. An diesen Punkt der Gesundheitsaufklärung möchte Bangladesch künftig wieder zurück, wenn der jetzige Masernausbruch bewältigt ist. Die Regierung hat Impfstoffe aus dem Ausland besorgt. Die erst nur als Notfalleinsatz gedachte Impfkampagne wird jetzt landesweit durchgezogen, bis die Abdeckung bei 100% liegt, meint der Gesundheitsminister. Das sind 18 Millionen Kinder. Aber für einige der 55.000, die sich jetzt angesteckt haben, könnte es zu spät sein. Viele werden auf Intensivstationen behandelt und kämpfen um ihr Leben. Miguel Mateos Munoz warnt:
2: We have to continue routine immunization. Vaccines save lives.
1: Wir dürfen nie auf Routineimmunisierungen verzichten. Impfungen retten Leben. Weltweit und regional haben sich die Impflücken aufgrund versäumter Routineimpfungen vergrößert. Während in Bangladesch politische Instabilität zu diesen Lücken geführt hat, sei es in vielen Ländern, auch im Westen, Impfskepsis, die das Leben von Kindern gefährdet.

0: Stevie Wonder mit Signed, Sealed, Delivered an yours. 5.44 Uhr, Deutschlandfunk Kultur. Wir beschäftigen uns heute Morgen und auch die ganze Woche über mit den Generationen. Vor allen Dingen mit einer, nämlich mit den Boomern. Das sind zur Erinnerung oder auch als Erstinformation, je nachdem, was Sie schon darüber wissen. Das sind die Leute der Jahrgänge 1955 bis 65. Und es gibt eine Studie, die nicht wissen konnte, dass wir das heute Morgen machen. Unter anderem auch Franz Paul Helms wieder. Franz, morgen herzlich willkommen hier im Generationenstudio heute Morgen. Es gibt eine wissenschaftliche Studie, die ja sagt, Franz, dass ältere und jüngere Wissenschaftler, sagen wir, auch unterschiedliche Herangehensweisen an Forschung haben. Was ist das für eine Studie? Was hat die zutage gebracht?
1: Genau. Ja, und die ist im Fachjournal Science erschienen und hat die Daten von über 12 Millionen Forschenden über 60 Jahre hinweg ausgewertet. Und sie zeigt, junge Forscher, die sind einfach innovativer und erzielen häufiger Durchbrüche als ältere.
0: Was gibt es dafür für Beispiele?
1: Also vor 2 Jahren, da ging der Chemie-Nobelpreis zum Beispiel an einen Forscher, der es mit 30 Jahren geschafft hat, vorherzusagen, wie sich Proteine falten. Das braucht man zum Beispiel, um die Wirkung von Medikamenten hervorzusagen. Und das haben Biologen vor ihm 50 Jahre lang ohne Erfolg versucht. Er hat dann eine künstliche Intelligenz dafür eingesetzt und das Rätsel gelöst, endlich.
0: Aber heißt das denn jetzt, die älteren Forschenden müssen weg, brauchen wir nicht mehr?
1: Ja, von denen können wir uns verabschieden sozusagen. Nee, gar nicht. Die Studie zeigt nämlich, dass Forschende im Laufe ihrer Karriere immer besser darin werden, bestehende Ideen neu zu kombinieren. Und die veröffentlichen aber seltener Arbeiten, die alles auf den Kopf stellen. Ja, aber für ein funktionierendes Wissenschaftssystem, sagen die Autoren, Autorinnen der Studie, braucht man beides. Neue Kombinationen und komplett neue Ideen.
0: Es gibt Wissenschaftshistoriker, die sagen, das sei immer schon so gewesen. Also die Älteren haben sogar teilweise über Jahrzehnte verhindert, dass sich neue Kenntnisse durchsetzen, von denen wir heute wissen, das ist vollkommen richtig so. Aber dann, nie, wir haben das immer so gemacht. Aber jetzt gibt es diese Studie, über die du gesprochen hast. Wie verändert die denn jetzt auch die Forschungswelt?
1: Ja, das finde ich ganz spannend, weil unsere Forschungswelt ja eigentlich ganz anders funktioniert. Die Autoren der Studie, die kritisieren, dass westliche Forschungssysteme stark auf Erfahrung setzen. Das kennt man ja irgendwie. Ältere Forschende, die leiten Teams, entscheiden über Fördergelder und so weiter. Und ja, die Studie sagt, das hat natürlich auch Einfluss auf die Ergebnisse. Also Länder mit jüngeren Forschungsgemeinschaften wie China oder Indien, da gibt es mehr bahnbrechende Forschung als bei uns.
0: Das ist wirklich interessant, weil es auch sehr gut zu dieser Serie passt, zu dieser Reihe, die wir heute starten. Ein bisschen haben wir beide sie jetzt schon gestartet.
1: Haben wir schon gestartet.
0: So richtig los geht's um ungefähr 20 nach 6. Da sind wir dann zu dritt, weil Franz und ich sind beide keine Boomer.
1: Muss man dazu sagen.
0: Bei mir ganz knapp. Du hast Jahrzehnte Abstand zu denen. Wir haben aber einen Boomer extra hier im Studio. Den holen wir nachher auch noch rein. Und wir werden außerdem auch mit einem Soziologen reden. Der war übrigens auch Boomer, aber darum geht es in dem Fall gar nicht zentral. Das ist dann der eigentliche Auftakt zu unserer Boomer-Serie. Das wird dann so gegen 6:45 sein. Und jetzt fragen Sie sich natürlich völlig zu Recht, wie spät ist denn eigentlich jetzt? Das sage ich Ihnen als Angehöriger der Generation X gerne mit großer Ernsthaftigkeit. 5:47 Uhr.

0: The Franklin Electric mit 10 Steps Back. 10 vor 6 ist es jetzt. In der Feuilleton-Presseschau von Florian Werner geht es fast ausschließlich um einen Mann, bei dem sich manche auch fragen:
1: Wo ist eigentlich Wolfram Weimer? Das fragt in der

0: Minister und den deutschen Kulturschaffenden mit dem Ausschluss dreier Buchhandlungen vom Buchhandelspreis wegen nicht weiter substanziierter Vorwürfe des Extremismus. Zikri rekapituliert Weimars Argumentation. Dies sei keinesfalls eine Beschränkung der Meinungs- oder Kunstfreiheit. Jeder könne ja alles sagen. Nur sei die staatliche Förderung gewisser Organisationen oder Werke dem Steuerzahler nicht zuzumuten. Dies, findet Zikri, sei aber eine populistische Nebelkerze. Denn der Steuerzahler kommt ja auch sonst für alles Mögliche auf, was er selbst ablehnt. Ein Fahrradfahrer muss damit leben, dass mit seinen Steuern Autobahnen finanziert werden. Ein Pazifist muss ertragen, dass mit seinen Steuern Panzer gekauft werden. Das, so Zikri, sei ein Grundprinzip moderner Staatlichkeit. Wo aber ist nun eigentlich Wolfram Weimar? Nun, er sitzt zum Beispiel an seinem Schreibtisch und verfasst Gastbeiträge für die Welt. Wenn YouTube das neue Fernsehen ist, braucht es neue Regeln, schreibt der Kulturstaatsminister dort und erklärt, viele Menschen haben längst das Gefühl, dass das Internet schon einmal ein besserer Ort war. Offener, respektvoller, näher an seinem ursprünglichen Versprechen. Was genau dieses Versprechen war, führt Weimar nicht aus. Stattdessen erklärt er, weshalb digitale Plattformen stärker reguliert werden müssen. Während umgekehrt klassische Medien endlich dereguliert werden sollten. Konkret mehr Werbung im öffentlich-rechtlichen Fernsehen. Und nach diesem Plädoyer für mehr Wettbewerbsgerechtigkeit in der Medienlandschaft schließt Weimar salomonisch, das Internet war einmal ein freundlicher Ort, es kann es wieder werden. Bis es aber soweit ist, klicken wir uns in die Arte-Mediathek rüber, wo aktuell eine kleine Geschichte der Fahrstuhlmusik zu sehen ist. Sehr aufschlussreich findet Marc Zitzmann in der Frankfurter Allgemeinen Zeitung die Dokumentation über Musik, zu der man im wahrsten Sinne des Wortes mal richtig runterfahren kann. Er schreibt, thematisiert werden Geschichte und Gegenwart von Musiken, die nicht ästhetisch zu punkten suchen, sondern gleichsam mit bloß einem Ohr mehr passiv wahrgenommen denn aktiv rezipiert, das Unterbewusstsein des Publikums zu beeinflussen, ja zu steuern trachten. Die Berieselung mit Fahrstuhlmusik sollte anfangs die Angst vor diesem neuen Transportmittel zerstreuen. In Fabriken und Büros hingegen sollte die Dauerbeschallung mit sogenannter Music die Produktivität der Angestellten steigern. In der Doku wird diese zweckorientierte Verwendung von Musik von verschiedener Seite kritisch eingeordnet. Die eine Kommentatorin kritisiert, es sei eine Pervertierung des musikalischen Erlebnisses mit langweiliger Musik, eine langweilige Arbeit weniger langweilig machen zu wollen. Und an anderer fällt das vernichtende Urteil, im Gegensatz zu echter Musik, die Ausdruck unserer Ungebundenheit und Vorstellungskraft sei, suche Music eben gerade das Verlangen nach Freiheit und Fantasie zu unterdrücken. Das ist Musik in unseren Ohren.
1: Es gibt im Englischen den Begriff des Overthinking. Der kommt mir jetzt irgendwie gerade in den Sinn. 5.54 Uhr.
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6: Mit Ronald Schleif. US-Präsident Trump nennt Irans Antwort auf den US-Vorschlag für ein Kriegsende völlig inakzeptabel. Die Bundesnetzagentur rechnet mit steigenden Gaspreisen. Und Wien startet in die Finalwoche des Eurovision Song Contest. Bei den Verhandlungen über eine diplomatische Lösung des Iran-Kriegs ist weiter kein Durchbruch in Sicht. US-Präsident Trump ist nicht zufrieden mit der Antwort des Mullah-Regimes auf seinen jüngsten Vorschlag, den Krieg zu beenden. Er hatte die Regierung in Teheran bereits zuvor beschuldigt, seit Jahrzehnten Spielchen mit den Vereinigten Staaten zu spielen. Giselle Uka.
7: Staatsmedien zufolge hatte Teheran einen Text an Vermittler Pakistan überreicht. Dieser sehe ein Ende des Krieges an allen Fronten, insbesondere im Libanon, vor. Außerdem sei von Gewährleistung der Schifffahrtssicherheit die Rede. Die USA hatten Teheran bereits vor Tagen eine 14 Punkte umfassende Absichtserklärung vorgelegt. Medienberichten zufolge sollte über eine Lockerung von US-Sanktionen, die Wiederöffnung der Straße von Hormuz und den Rückbau des iranischen Atomprogramms diskutiert werden.
6: Die Bundesnetzagentur rechnet wegen des Iran-Kriegs mit höheren Gaspreisen. Moderate Preissteigerungen seien möglich, sagte Bundesnetzagenturchef Müller dem Redaktionsnetzwerk Deutschland. Die Behörde riet zugleich zu einem sorgsamen Umgang mit Gas. Zwar gelten für die meisten privaten Haushalte Preisgarantien für 12 Monate oder länger, bei Anschlussverträgen könne es aber dann zu Preissteigerungen kommen. Im Strombereich rechnet die Bundesnetzagentur dagegen mit sinkenden Preisen durch einen deutlich Anteil erneuerbarer Energie. Nach dem Veto des Bundesrats sind die Chancen gesunken, dass die Entlastungsprämie für Arbeitnehmer doch noch kommt. Ursprünglich war vorgesehen, dass Arbeitgeber ihren Beschäftigten bis Mitte kommenden Jahres freiwillig bis zu 1.000 Euro steuerfrei zahlen können. Die Ministerpräsidentin von Mecklenburg-Vorpommern, Schwesig, rät der Bundesregierung, besser gleich eine umfassende Einkommensteuerreform anzugehen. Auch der bayerische Ministerpräsident und CSU-Chef Söder sieht für die Entlastungsprämie keine Zukunft mehr. Im ARD-Fernsehen sagte er, die Prämie sei eine gut gemeinte Idee gewesen, dann aber in der Wirtschaft auf großen Widerstand gestoßen.
8: An so einem Punkt muss man mal überlegen, macht es dann einen Sinn, etwas weiter zu verfolgen, mit dem Kopf durch die Wand zu gehen? Ich rate davon ab. Bin ja der einzige Ländervertreter im Koalitionsausschuss. Mein Rat ist dringend, davon abzulassen. Lieber zu überlegen, dass man was Sinnvolleres tut, und zwar dieses vermeintliche, jetzt doch sehr viele Geld, das es gewesen wäre, dann in eine wirklich richtige und gute Einkommensteuerreform zu stecken. Davon haben alle mehr.
6: Der CSU-Chef und bayerische Ministerpräsident Markus Söder. Der Koalitionsausschuss von CDU, CSU und SPD kommt morgen zusammen. Nach dem Ausbruch des Hanker-Virus auf einem Kreuzfahrtschiff sind 4 deutsche Passagiere auf dem Weg nach Deutschland. In der Uniklinik Frankfurt am Main sollen sie untersucht und dann zur Quarantäne auf ihre jeweiligen Bundesländer weiterverteilt werden. Über die Maßnahmen dort entscheiden die zuständigen Gesundheitsämter. Einer der deutschen Passagiere soll in die Berliner Charité gebracht werden. Julia Macher.
9: Die spanische Regierung wertet den ersten Tag der Rückführungsaktion der Passagiere der MV Hondius als Erfolg. 94 Menschen aus 19 Ländern wurden im Hafen Granadilla im Südosten Teneriffas unter großen Sicherheitsvorkehrungen von Bord gebracht und in ihre Herkunftsländer zurückgeführt. Wegen der langen Inkubationszeit empfiehlt die Weltgesundheitsorganisation WHO eine Isolation bis zu 42 Tagen. Die Gefahr für die breite Öffentlichkeit durch das Hantavirus sei gering, so die WHO.
6: Wien richtet in dieser Woche den Eurovision Song Contest aus. Gestern wurde der größte Musikwettbewerb der Welt mit einer Parade der 35 Teilnehmerländer durch die österreichische Hauptstadt offiziell eröffnet. Die Halbfinale finden morgen und am Donnerstag statt, am Samstag dann das Finale. In diesem Jahr treten so wenige Länder an wie seit rund 20 Jahren nicht mehr. Der Grund: Spanien, die Niederlande und drei andere boykottieren den ESC aus Protest, dass Israel nicht ausgeschlossen wurde. Das hatten Kritiker wegen dessen Vorgehen im Gazastreifen verlangt.
0: Das Wetter.
6: Heute halten sich viele Wolken, anfangs gibt es nur vereinzelt Gewitter, von Nordrhein-Westfalen bis zur Ostsee kann es aber längere Zeit regnen. Ab dem Mittag nehmen die Gewitter in der Südosthälfte zu, dann gibt es Starkregen und stürmische Böen. Dagegen lässt der Regen in der Nordwesthälfte ab dem Mittag nach, aber es kann noch Schauer geben. Die Tageshöchstwerte liegen meist bei 8 bis 14 Grad, in der Südosthälfte zwischen 15 und 20 Grad.
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10: Ich wünsche Ihnen einen schönen guten Morgen. Ukrainische Kinder zu entführen, sie von ihren Eltern zu trennen und dann zu versuchen, sie umzuerziehen zu kleinen Russen. Das ist ein fester Teil des russischen Kriegs gegen die Ukraine. Und es ist das Bestreben der Europäischen Union und auch anderer Länder, diese Kinder zu retten, sie also zurückzuführen zu ihren Familien in der Ukraine. Es gibt ein gutes, großes Treffen zu diesem Thema heute in Brüssel und über dieses Treffen werden wir gleich berichten.

0: The Yellow Curves mit Photographs. 6.18 Uhr in Deutschlandfunk Kultur am Montagmorgen zu diesem Treffen zum Schicksal der entführten ukrainischen Kinder in Brüssel, das heute stattfindet. Da werden nicht nur hochrangige Vertreter aller EU-Staaten und natürlich Vertreter der Ukraine dabei sein, sondern zum Beispiel unter anderem auch die kanadische Außenministerin. Denn eingeladen hat die EU-Kommissionspräsidentin persönlich, und das passt auch ganz gut zu dem Verhalten, dass sie zu diesem Thema schon eine ganze Weile an den Tag legt.
1: Das Schicksal der verschleppten ukrainischen Kinder liegt Kommissionschefin Ursula von der Leyen besonders am Herzen. Als sie im Sommer vergangenen Jahres gemeinsam mit den europäischen Staats- und Regierungschefs nach Washington flog, um US-Präsident Donald Trump vor seinem Treffen mit Wladimir Putin nochmal auf die europäischen Interessen einzuschwören, war es der Part von der Leyen, an das Schicksal dieser Kinder zu erinnern.
2: Every single child has to go back to its family.
3: Jedes einzelne Kind muss zurück zu seiner Familie. Das sollte eine unserer Prioritäten in diesen Verhandlungen sein, sicherzustellen, dass die Kinder zurück zu ihren Familien in der Ukraine kommen.
1: Tausende Kinder wurden nach ukrainischen Angaben seit Kriegsbeginn im Februar 2022 verschleppt. Eine genaue Zahl lässt sich nicht ermitteln. Der deutsche FDP-Abgeordnete Jan-Christoph Oetjen gehört zu gut 90 Abgeordneten, die im vergangenen Jahr parteiübergreifend eine Entschließung zu diesem Thema ins Europäische Parlament eingebracht haben. Darin fordern sie von Russland unter anderem die bedingungslose Rückkehr der Kinder.
4: Im Europäischen Parlament gehen wir davon aus, dass mindestens 8.400 Kinder aus der Ukraine nach Russland gebracht wurden, rechnen aber eigentlich mit einer viel höheren Dunkelziffer, mindestens 20.000, wenn nicht deutlich mehr.
1: An den neuen Orten, bei der Kommission spricht man von mehr als 200 sogenannten Lokalitäten, sollen sie dann deukrainisiert, also ihrer Identität beraubt, mit russischen Pässen versehen und zum Beispiel zur Adoption freigegeben werden. Eine gezielte Politik der Zwangsassimilation nennt Jan-Christoph Oetjen das, in der die Kinder
4: in ein System von Waisenhäusern untergebracht werden, um dann an russische Familien vermittelt zu werden, um sie zu russischen Kindern zu machen.
1: Nur gerade einmal 2.200 Kinder konnten bislang in ihre Heimat zurückgebracht werden. Notwendig dafür sind neben der Betreuung der Kinder auch aufwendige diplomatische Bemühungen bei gleichzeitig äußerster Diskretion zum Schutz aller Beteiligten. Vor 2 Jahren haben die Ukraine und Kanada eine Initiative gegründet, um dabei zu helfen. Seit September vergangenen Jahres ist auch die EU Mitglied dieser Initiative. Vor dem Parlament kündigte von der Leyen das Treffen an.
5: We must do everything in our power to support.
3: Wir müssen alles tun, was in unserer Macht steht, um die ukrainischen Kinder zu unterstützen. Deshalb organisieren wir diesen Gipfel der internationalen Koalition für die Rückkehr dieser Kinder. Jedes entführte Kind muss zurückgebracht werden.
5: Every abducted child must be returned.
1: Der liberalen Abgeordnete Oetjen fordert mehr Druck von der internationalen Gemeinschaft auf Russland. Bisher sei die Empörung zwar sehr groß, aber die Erfolge überschaubar.
4: Wenn dies im Rahmen eines solchen Gipfels passiert und dort konkrete Maßnahmen zur Rückholung der Kinder vorangetrieben werden können, dann ist es richtig.
1: Mit dem Gipfel wollen die Organisatoren das Thema im öffentlichen Bewusstsein halten. Es wird auch um weitere finanzielle und diplomatische Unterstützung gehen. Nicht zuletzt hat die EU inzwischen auch mehr als 100 Personen, die mit der Verschleppung der ukrainischen Kinder in Zusammenhang gebracht werden, auf ihre Sanktionslisten gesetzt.
0: Thomas Spickhofen berichtete aus Brüssel und wir werden über dieses Treffen heute, über die Rückführung entführter ukrainischer Kinder in einer knappen Stunde um 8:15 mit dem Vorsitzenden der deutsch-ukrainischen Parlamentariergruppe im Bundestag reden. Das ist noch lange hin, das beunruhigt mich jetzt nicht so sehr, aber ich bin ein bisschen nervös jetzt im Moment, denn schon in weniger als 3 Minuten geht sie los. Unsere neue Reihe zu den Babyboomer und welche Folgen es haben wird, dass fast alle von denen, knapp 20 Millionen, jetzt bald in Rente gehen. Und einen, der noch nicht in Rente ist, aber ich glaube, ihm dauert es auch nicht mehr lange. Echt ein Babyboomer haben wir dann gleich im Studio. Jetzt ist es 6.13 Uhr.

0: Eloise mit Hey Bro, 6.15 Uhr. Sie hören Deutschlandfunk Kultur am Montagmorgen. Montag heißt, die Woche fängt an. Das heißt, in dieser Woche eine neue Reihe beginnt. Eine Reihe, die wir Ihnen präsentieren der Generation der Babyboomer. Das sind die Menschen so grob Jahrgang 55 bis 65 und die allermeisten von denen, knapp 20 Millionen, gehen jetzt bald in Rente. Was für Folgen das haben wird, sozial, kulturell, wirtschaftlich natürlich nicht zuletzt, darum wird es gehen diese Woche. Wir haben jetzt Vertreter drei verschiedener Generationen im Studio. Einer davon ist Babyboomer aus unserer Frühredaktion, Axel Flemming. Du bist ein echter Boomer, oder?
1: Ja.
0: Ich sollte vielleicht, wir haben ihn als Gästemikrofon
1: gestellt. Darf ich auch Ja-Sager. Dachte,
0: normalerweise lassen wir so alte Leute nicht ins Studio. Deshalb genau. Jetzt bist du eingeschaltet.
1: Ja-Sager als Boomer sind ja nicht immer so, sondern eigentlich erstmal geborene Nein-Sager. Also von Geburt an 1963. Ich bin auch einer der Letzten, der sozusagen nicht das Licht ausmacht, aber der die Rente noch nicht mit 67 erst bekommt als Regelaltersgrenze. Mir werden noch 2 Monate geschenkt. Jahrgang 64, da geht das dann alles nicht mehr. Und vielleicht um ein Klischee zu bedienen, ich bin so alt, ich habe als Kind noch draußen gespielt. Und das war auch ganz einfach. Also erstens, wir hatten keine Handys, keine Tablets und so weiter. Ich musste mich auch nicht verabreden. Wir sind geburtenstarke Jahrgänge, da war eigentlich immer irgendjemand zum Spielen.
0: Man muss sagen, sofort über die Rente reden, über Sicherheit im Beruf, das hätte ich nicht von dir erwartet. Da haben wir ja anderen im Studio, Franz-Paul Helms. Was bist du für einer generationell gesehen?
2: Ich bin ja Generation Millennial. Sicherheit im Beruf und sowas, das kenne ich gar nicht. Also das gibt's bei mir quasi gar nicht.
0: Und dafür willst du Work-Life-Balance, ne?
2: Ja, naja, naja. Aber wirtschaftlich gesehen muss ich sagen, macht mir das natürlich Sorgen, ne? So die Rente der Babyboomer. Aber für mich ist auch ein bisschen entlastend, weil es gibt ja so viele Klischees über meine Generation, über die Millennials, dass wir nicht arbeiten und so weiter. Und ich hoffe mir, vielleicht wird wenigstens das ein bisschen besser, wenn die in Rente gehen.
0: Ich bin ja Jahrgang 1968 und damit bin ich Generation X und ich muss ja sagen, ich verbinde das ja alles. Ich habe die besten aller Zeiten erlebt. Also wir hatten noch hemmungslosen Sex, waren aber ganz am Anfang ein bisschen verklemmt und dann kam AIDS.
2: Oha.
0: Wir haben zum Beispiel noch Fleisch gegessen und ich bin noch mit dem Porsche mit 340 über die Ruhrautobahn gefahren und hatte auch damals schon keinen Führerschein. Ging alles noch, aber natürlich inzwischen auch Klimawandel, beunruhige ich mich sehr.
2: Klar.
0: Also ich habe quasi alles, also man kann schon sagen, und jetzt würde ich gerne wissen, wer beide zustimmt. Von uns dreien bin ich schon der Tollste, oder?
1: Unbedingt, ja. Sonst würdest du ja auch nicht moderieren, aber ich würde doch mal...
0: Höre ich da eine gewisse Boomer-Ironie gerade?
1: Nein, Ironie im Radio geht ja gar nicht. Aber ich würde doch ein Fragezeichen dran machen an diese Generalzuschreibung einer Generation. Das sind Millionen Leute, warum sollen die alle so übertrieben viele gemeinsame Eigenschaften haben?
0: Das finde ich, Franz, kann man schon sagen.
2: Können wir uns darauf einigen, oder?
0: Also ich kenne Leute, die sind so alt wie du und anders als du. Ich kenne Leute, die sind so alt wie Axel und anders als Axel. Und ich kenne Leute, die sind so alt wie ich und nicht so großartig wie ich. Hörst du mal auf zu lachen? Boomer lachen ja mehr. Also Franz, noch ein bisschen gehemmt jetzt davon, über Dieter lachen. 99,3% der Bundesbürger lachen über mich. Du darfst es auch.
2: Ah gut, dann mache ich das auch mal.
0: Also, wir werden aber auch viele ernsthafte Gespräche zu diesem Thema führen. Zum Beispiel mit dem Soziologen Heinz Bude. Das machen wir in schon ungefähr einer halben Stunde. Und dann haben wir noch Peachy, jetzt Test, Axel. Du hast die vorher nicht gekannt, gibst du?
1: Nein.
0: Du, Franz?
2: Auch nicht.
0: Ich als einzige Generation X, ich folge ihr bei Instagram wirklich. Da hat sie nämlich einen Kanal, in dem sie sich auch über Generationen-Klischees lustig macht. Mit der reden wir dann gegen kurz nach 7:30. 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

0: Hugh von Lopez. Übrigens auch ein Angehöriger der Generation X. Dahinter verbirgt sich nämlich hinter Lopez Robert Laupert und der ist Jahrgang 78. 6.22 Uhr, jetzt das Wort zum Tage von Corinna Zitzelsberger von der Evangelischen Kirche.
1: Mein Sohn ist 2 und liebt Hubschrauber. Für ihn sind sie die Könige der Lüfte. Aufgeregt zeigt er nach oben, wenn er mit seinen feinen Ohren einen Hubschrauber schon in weiter Ferne hört. Meistens dauert es einen Moment, bis er entdeckt, aus welcher Richtung der Helikopter sich nähert. Über Berlin, wo wir leben, fliegen öfter Hubschrauber. Sie retten Kranke und Verletzte und überwachen den Verkehr. Auch die Berliner Polizei besitzt einen eigenen Hubschrauber. Besser gesagt, einen halben. Den teilt sie sich nämlich mit der Bundespolizei im Berliner Raum. Pirol ist der Name des Hubschraubers, benannt nach einem Singvogel mit leuchtend gelbem Gefieder. Der Pirol der Polizei ist eine Art für sich, denn er schimmert in einem edlen Dunkelblau. Pirol steigt von seinem Standort in Blumberg regelmäßig in den Berliner Himmel auf. Er unterstützt die Polizei bei der Suche nach vermissten Menschen. Er ist ausgestattet mit Wärmebildkamera und Suchscheinwerfern. Auch bei Verfolgungen und Fahndungen wird er eingesetzt und zur Sicherheit bei Großveranstaltungen und Staatsbesuchen. Für die Polizei ist Hubschrauber Pirol ein immens wichtiges Einsatzmittel in einer Großstadt wie Berlin. Er sorgt für Übersicht und ist flexibel. Er kann auf fast jedem Untergrund landen. Hubschrauber bergen Verletzte und Verstorbene aus schwierigem Terrain und helfen bei der Bekämpfung von Waldbränden. Ich schaue hoch. Woher kommt Hilfe für mich? So fragt ein Mensch in Psalm 121. Der Blick geht nach oben. Hoffnung steigt in den Himmel. Von dort erwartet die Beterin des Psalms Rettung. Sie ist sicher. Meine Hilfe kommt von Gott, der Himmel und Erde gemacht hat. Gott, wie er im Psalm 121 beschrieben wird, erinnert mich an einen Hubschrauber. Er hat Übersicht. Kein Terrain ist ihm zu schwierig. Er hilft, birgt, rettet. Er stellt die Straftäter. König der Lüfte. Gott schläft niemals, sondern wacht über uns und über der Stadt. Der treue Menschenhüter. Aber er tut es leise, nicht mit dröhnenden Rotorenblättern, unscheinbar und unauffällig. Gottes Nähe verschmilzt mit dem Blau unseres Alltags, bei Tag und bei Nacht. Und manchmal wird mir erst im Nachhinein klar, woher meine Hilfe gekommen ist. Daher braucht es ganz besonders feine Ohren und Augen dafür, Gott wahrzunehmen.
0: Das war Corinna Zitzelsberger für die Evangelische Kirche.

0: 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Eine halbe Million. So viele Schülerinnen und Schüler könnten in 10 Jahren ihren Unterricht an der Musikschule verlieren. Das belegt eine aktuelle Studie. Lydia Grün, Präsidentin des Deutschen Musikrats, spricht von einem deutlichen Weckruf.
1: Dazu gehört auch, dass wir die Bedeutung dessen, was musikalische Bildung für Gesellschaft bedeutet, auch für Entscheidungsträgerinnen und Entscheidungsträger im politischen Raum nochmal deutlich machen.
0: Was muss sich also ändern, um einer Erosion der musikalischen Bildung in Deutschland entgegenzuwirken? Welche politischen Forderungen ergeben sich aus der Studie?
1: Daran müssen wir uns messen lassen, was ist konkret passiert, sowohl in der Kommunikation an die Entscheidungsträgerinnen und Entscheidungsträger, aber auch in unseren eigenen Institutionen.
0: Was folgt auf die Mikado-Studie? Heute im Einstand, 21.30 Uhr.
2: Jetzt ist es 6.30 Uhr.
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3: Mit Ronald Schleif. Bei den Verhandlungen über eine diplomatische Lösung des Iran-Kriegs ist weiter kein Durchbruch in Sicht. US-Präsident Trump nannte die jüngste iranische Antwort auf den US-Vorschlag zur Beendigung des Krieges völlig inakzeptabel. Erneut drohte er auch der Islamischen Republik. Der Vorschlag aus Washington sah Bestimmungen zur Beendigung des Krieges, zur Wiedereröffnung der Straße von Hormus und zum Rückbau des iranischen Atomprogramms vor. Die Atomfrage will Teheran jedoch zu einem späteren Zeitpunkt erörtern. Die iranische Friedensnobelpreisträgerin Mohammadi ist nach Angaben ihrer Stiftung in ein Krankenhaus in Teheran verlegt worden. Die 54-Jährige war nach einem Herzinfarkt seit mehr als einer Woche auf der Intensivstation eines Krankenhauses in der Stadt Sanshan im Nordwesten des Iran, wo sie auch inhaftiert war. Ihre Strafe wurde demnach gegen Zahlung einer hohen Kaution ausgesetzt. Mohammadis in Paris lebender Ehemann hatte zuvor berichtet, dass seine Frau einen starken Blutdruckabfall erlitten habe. Mohammadi war Anfang Februar nach Angaben ihres Anwalts erneut zu mehreren Jahren Haft verurteilt worden, wegen Verschwörung und propagandistischer Aktivitäten. Sachsen-Anhaltsministerpräsident Schulze fordert einen härteren Umgang mit Beziehern von Bürgergeld. Aus seiner Sicht gibt es zu viele Fälle, in denen der Staat Leistungen zahle, ohne eine Gegenleistung einzufordern. Der CDU-Politiker sprach sich in der Rheinischen Post dafür aus, Arbeitslose als Erntehelfer einzusetzen. Es gebe zu viele Ausreden, warum Arbeit nicht angenommen werde, sagte Schulze. In Brandenburg ist erstmals ein AfD-Kandidat zum hauptamtlichen Bürgermeister einer Stadt gewählt worden. Bei einer Neuwahl in Zedenick im Kreis Oberhavel setzte sich René Stadtgewitz mit gut 58% der Stimmen durch. Stadtgewitz saß früher für die CDU im Abgeordnetenhaus in Berlin. 2009 war er aus der Partei ausgetreten. 2024 wurde er AfD-Mitglied. Kritik kam von der unterlegenen FDP. Brandenburgs Landesvorsitzender Braun sagte, der Wahlsieg der AfD trübe die Stimmung, der Protest habe gesiegt. In Schwerin ist der Fliegende Ochse vergeben worden, der Hauptpreis beim Filmkunstfest Mecklenburg-Vorpommern. Der Film Our Girls des niederländischen Regisseurs Mike van Diem gewann auch den Publikumspreis. Den Ehrenpreis des Festivals, den Goldenen Ochsen, erhielt in diesem Jahr der Schauspieler Armin Müller-Stahl. Ministerpräsidentin Schwesig würdigte den 95-Jährigen für seine Karriere in Hollywood, in Film und Theater und darüber hinaus auch in Schriftstellerei und Malerei. Studiert hatte Müller-Stahl Violine, er war immer wieder auch als Musiker aufgetreten.
0: Das Wetter.
3: Heute halten sich viele Wolken. Anfangs gibt es vereinzelt Gewitter. Von Nordrhein-Westfalen bis zur Ostsee kann es längere Zeit regnen. Ab dem Mittag nehmen die Gewitter in der Südosthälfte zu. Dann gibt es Starkregen und stürmische Böen. Dagegen lässt der Regen in der Nordwesthälfte ab dem Mittag nach. Die Tageshöchstwerte liegen meist bei 8 bis 14 Grad. In der Südosthälfte zwischen 15 und 20 Grad.
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2: Ich wünsche Ihnen einen schönen guten Morgen. Ein Drittel knapp, ein knappes Drittel aller Berufstätigen in Deutschland geht in den nächsten Jahren in Rente. Das ist die Generation der sogenannten Babyboomer. Und was es bedeutet, wenn die nicht mehr arbeiten, aber doch alle noch da sind und andere Dinge tun, das ist die Frage, mit der wir uns ab heute in einer Reihe beschäftigen. Wir beschäftigen uns damit, was das alles bedeutet für unser Zusammenleben, unseren Wohlstand, unsere Kultur und. Und wir eröffnen diese Serie, haben wir eigentlich vor einer Viertelstunde schon so ein bisschen flapsig gemacht, aber so richtig ernsthaft machen wir das in ungefähr einer Viertelstunde. Und zwar im Gespräch mit dem Soziologen Heinz Bude, der nicht nur ein Buch über den Abschied der Babyboomer geschrieben hat aus dem Berufsleben, sondern der auch selber einer ist.

0: Die Good Neighbors mit Bloom. 6.37 Uhr, Deutschlandfunk Kultur. Die Antwort auf die Frage nach dem Sinn des Lebens findet man nicht in den heiligen Büchern der Religionen dieser Welt, sondern in den Werken von Douglas Adams. Aber wer genauer wissen will, was 42 in diesem Zusammenhang eigentlich bedeutet, der kann ihn nicht mehr persönlich fragen, denn es ist jetzt schon 25 Jahre her, dass Douglas Adams gestorben ist. Nicole Strecker erinnert an ihn.
1: Wie wohl das Universum auf uns blickt, auf diesen Planeten Erde mit einer Spezies, die wütet, mordet, Kriege führt und sich hochrüstet, bald auch das All zu erobern? Man schlage nach im Buch der Bücher, dem Hitchhiker's Guide to the Galaxy.
2: Mostly harmless. Größtenteils harmlos.
1: Mehr nicht. Das ist alles, was unter E wie Erde im intergalaktischen Reiseführer zu finden ist. So viel zur Krone der Schöpfung, der ewigen Hybris der Menschheit.
3: Bedauerlicherweise ist Ihr Planet einer von denen, die gesprengt werden müssen. Das Ganze wird kaum mehr als 2 Erdenminuten dauern.
1: Die Erde ist eine Expressroute durchs All im Weg. Und das war's dann auch.
4: Er hat einfach Science-Fiction und Humor auf eine wirklich einmalige Art und Weise kombiniert.
1: Alexander Pawlak ist Physiker, Wissenschaftsredakteur und Verfasser des Buchs Die Wissenschaft bei Douglas Adams.
4: Er ist ja ein etwas eigenwilliger Science-Fiction-Autor, weil er kommt aus der Radiocomedy.
1: Schon als Schüler schreibt der 1952 geborene Douglas Adams erste humorvolle Sci-Fi-Texte. Er studiert Literatur in Cambridge, trampt noch als Student durch Europa. Eines Nachts liegt der 18-Jährige betrunken in Innsbruck auf einer Wiese, blickt hinauf zu den funkelnden Sternen und hat eine Idee, wie Adams in einem Fernsehinterview erzählt.
5: The stars were sort of swirling around my head and I had a copy of The Hitchhiker's Guide to Europe. And it occurred to me that somebody ought to write a Hitchhiker's Guide to the Galaxy as well. It seemed like a good idea that somebody should do.
2: Jemand muss einen Hitchhiker's Guide to the Galaxy schreiben.
1: Das ist jedenfalls die Legende, die der Autor selbst kolportiert. So reist im Jahr 1978 sein Held Arthur Dent erstmals in einer Radioshow durchs Universum.
6: Wir haben Normalität erreicht. Alles, womit Sie jetzt immer noch nicht fertig werden, ist folglich Ihr Problem.
1: 10 Jahre zuvor hatte Stanley Kubrick mit seiner Odyssee im Weltraum dem Anthropozentrismus eine Absage erteilt. Das Apollo-Programm der NASA war zum Erliegen gekommen. 2 Atommächte drohten mit der Apokalypse.
4: Ende der 70er Jahre waren, glaube ich, keine besonders glorreiche Zeit in England. Also das ist so, ich sag mal, kurz vor der Thatcher-Ära. Ich denke mir, diese ganzen Anspielungen auf die Bürokratie zum Beispiel und auch auf die Zerstörung, da merkt man schon so ein bisschen, was für ein Klima vorherrscht.
1: Und offenbar hat in diesem Klima die Welt auf einen wie Douglas Adams gewartet, den knapp 2-Meter-Mann mit viel zu vielen Ideen im Kopf. Adams erfindet einen schwer depressiven Roboter namens Marvin, einen Babelfisch, den man sich als Übersetzungstool ins Ohr stecken kann. Oder denkt physikalische Theorien wie die zu endlichen Unwahrscheinlichkeiten einfach radikal weiter?
4: Was er eigentlich am besten vorausgeahnt hat, ist, dass sich diese ganze Technik irgendwie auch immer wieder gegen uns wendet. Weil die ganzen künstlichen Intelligenzen in seinen Büchern, die sind eigentlich meistens nicht sehr hilfreich und manchmal auch ziemlich renitent.
1: Was Douglas Adams nicht davon abhält, sich jedes neu auf den Markt kommende Technik-Tool anzuschaffen. Er gründet das Multimedia-Unternehmen The Digital Village, entwickelt ein Computerspiel und die Webseite H2G2, eine von Benutzern fortgeschriebene Internet-Enzyklopädie, im Grunde das Vorläufermodell zur späteren Wikipedia.
5: I get very overtaken by technology myself. I am a most terrible gadget freak.
1: Ein Technikpositivist also und damit Idol für heutige Big Techs wie Rocketman Elon Musk, der sich immer wieder auf den Autor bezieht. Aber Adams ist auch ein Tierschützer, der im Nashornkostüm den Kilimandscharo bestiegen haben soll, um auf das vom Aussterben bedrohte Tier aufmerksam zu machen. 1990 erscheint sein gemeinsam mit einem Zoologen verfasstes Buch »Die Letzten ihrer Art«. Ernstes Thema, heiterer Ton. Dabei fällt ihm trotz des phänomenalen Erfolgs das Schreiben schwer.
4: Sodass er ja dann tatsächlich von seinen Lektoren oder Verlegern in ein Hotelzimmer eingesperrt wurde, um zu schreiben.
1: Am Ende schafft er es doch immer wieder und lehrt mit seinen Büchern das nihilistische Lachen gegen die Angst vorm Untergang. Am 11. Mai 2001 stirbt Douglas Adams mit nur 49 Jahren an einem Herzinfarkt. Die Antwort auf die Frage nach dem Leben, dem Universum und dem ganzen Rest hatte er der Welt da längst schon hinterlassen. So liefert in seinem Roman Der Computer Deep Thought nach 7,5 Millionen Rechenjahren die ultimative Antwort:
2: 42.

Maja Fadiva mit Save a Little Love for Me. Maja Fadiva kommt aus St. Petersburg, lebt inzwischen schon eine Weile in Berlin, aber zwischendurch hat sie in New York gelebt. Und das ist im Moment auch der Lebensmittelpunkt von August Pontier. Hier ist I'm Crying, Are You?

0: XO49, Deutschlandfunk Kultur in den 50er Jahren und den 60ern. Ganz konkret, auch schon ein bisschen davor und danach natürlich, aber vor allen Dingen zwischen 55 und 65 wurden in Deutschland sehr viele Kinder geboren. Und deshalb bezeichnet man diese Jahrgänge, ich habe es heute Morgen mit Gang irgendwie nicht, Jahrgänge, als Babyboomer oder auch einfach als Boomer. Und wir gehen in dieser Woche ab heute der Frage nach, was es bedeutet, wenn die sich jetzt bald aus dem Berufsleben verabschieden. Das bedeutet nämlich in Zahlen ausgedrückt, dass fast ein Drittel aller jetzt noch Berufstätigen es schon bald nicht mehr sein werden, die Boomer nämlich. Der Soziologe Heinz Bude hat schon vor 3 Jahren seine Abschiedsvorlesung an der Universität gehalten, aber Rentner ist er noch lange nicht. Er hat neben anderen Aufgaben auch danach noch ein Buch veröffentlicht, das Buch nämlich Abschied von den Boomern. Schönen guten Morgen, Herr Bude.
1: Morgen, Herr Kassel.
0: Man kann sich über die Jahrgänge streiten. Also ich bin Jahrgang 68, laut Ihrer Definition bin ich auch noch ein Boomer. Sie sind Jahrgang 54. Über dieses eine Jahr streiten wir uns sowieso nicht. Sie sind einer. Sind Sie darüber froh? Haben Sie das als Privileg empfunden in Ihrem Leben?
1: Ja, in gewisser Weise schon, weil ich schon in der Schule mitgekriegt habe. Ich war dann auf einer weiterführenden Schule, ein Gymnasium, sagt man das heute. Und da waren wir Boomer eigentlich als Bildungsaufsteiger in der Mehrheit. Also wir waren nicht mehr in der Klasse diejenigen, wo die Eltern Rechtsanwälte oder Ärzte oder so etwas waren, sondern da waren kleine Angestellte, Handwerker und normale Arbeiter auch, die in der Abiturklasse vorkamen. Also die Boomer sind eine Kohorte, sagen wir es mal so, die eigentlich Aufstieg durch Bildung am eigenen Leibe erfahren hat und dass das funktioniert. Das sah lange nicht so aus, weil sie nämlich eigentlich, nachdem sie ein relativ gut

0: Fall.
1: Das war ein irrer Vorteil, weil Boomer sehr früh gelernt haben, dass sie für ihre eigenen Qualifikationen selber sorgen müssen. Sie müssen gucken, dass sie bei den Konkurrenzen, die natürlich dadurch existieren, dass sie so viele sind, doch mithalten können. Und die zweite Seite war auch immer, und das ist eigentlich ganz was Interessantes, dass man einerseits so eine Art von Durchsetzungsbewusstsein hatte, aber gleichzeitig immer auf Leute traf, denen das genauso ging. Also in gewisser Weise eine merkwürdige Mischung aus Wettbewerb und zusammen sein.
0: Und Boomer mussten ja auch sehr viele Krisen überstehen. Also da war, gut, da waren es Leute wie ich noch sehr klein, aber ich habe es am Rande mitbekommen, da war die Ölkrise in den 70ern, dann kam der deutsche Herbst, dann kam spätestens in den 80ern die Angst vor der Atombombe, dann kam Tschernobyl, zwischendurch gab es den sauren Regen und. Dann natürlich für die Menschen in Ostdeutschland die Wende, einerseits toll, aber auch eine riesen Umstellung. Und irgendwie haben doch Boomer gewusst, Krisen gibt's, auch nicht schlimm, aber sie haben sie auch alle irgendwie ausgehalten.
1: Richtig, die Boomer haben eigentlich sehr früh gelernt, dass die Geschichte nicht linear verläuft. Dass man plötzlich merkt, es gibt Ereignisse, die dazwischen hauen. Sie haben die Frage von Tschernobyl haben Sie erwähnt, also dass man plötzlich da so ein Atomkraftwerk in die Luft geht und man überhaupt nicht mehr wusste, was Sache ist. Nicht zu vergessen, lebensnah die AIDS-Geschichte, die erste große Pandemie. Alles das haben die Boomer erlebt und interessanterweise auch erlebt, dass es weitergeht. Also immer die Unterbrechung und die Möglichkeit, dass es weitergehen kann. Und das ist etwas, was diese ganzen Jahrgänge prägt, dass man mit Zufällen, mit Schicksalsschlägen, könnte man auch sagen, zurande kommen muss und sich in gewisser Weise gar nicht darüber beschweren darf.
0: Aber es beschweren sich ja schon einige der nachfolgenden Generationen, sei es X, Y, Z, Millennials, es gibt teilweise verschiedene Begriffe, aber alle, die sagen wir mal, 1970 geboren sind, beschweren sich ja auch gern darüber, dass die Boomer es so gut gehabt hätten. Das seien ja die schönen Zeiten. Ihr Beispiel, Vater Schreiner, Mutter Hausfrau, Sie wurden Professor an der Uni, da sagen auch heute einige Leute, das ginge so heute gar nicht mehr. Auch die Schichten sind nicht mehr so durchlässig. Also haben Sie als Boomer manchmal ein schlechtes Gewissen, dass es Ihnen so viel besser ging als den Generationen, die heute jung sind?
1: Nee, ehrlicherweise nicht, weil ich auch wieder ziemlich boomeristisch der Meinung bin, darf sich nicht in Klagen ergehen, weil das von den eigenen Lebensenergien weggeht. Also wenn man seine Energie damit vernutzt, sich über Dinge aufzuregen, die man nicht ändern kann, dann ist man irgendwie, macht man nichts Gutes für sich. Und Boomer sind in gewisser Weise Virtuosen der Lebensenergie. Die haben versucht, mit dem, was sie haben, richtig umzugehen und auch zu gucken, dass man Krisen auch als, hört sich jetzt ein bisschen blöd an, auch die Chancenstruktur in so etwas erkennen kann. Und im Grunde weiß, das Leben ist eine Ansammlung von Zufällen und keine Bahn, nichts, worauf man sich reinsetzen kann und es geht voran. Und das ist der Unterschied zu heute. Natürlich, in meinem Jahrgang haben etwa 15% in meinen Jahrgängen haben Abitur gemacht, eines Jahrgangs. Heute sind es deutlich über 50%. Das ist natürlich eine ganz andere Situation. Und dann sagt man natürlich, ja, da ist ja allerlei verstopft für die, die von unten kommen. Das stimmt, weil die Kinder der Boomer natürlich alle einen relativ hohen Bildungsabschluss haben und in gewisser Weise als Privilegierte gelten. Das heißt, die Deprivilegierten, also die, denen es nicht so gut sind, sind plötzlich im Alltag stehen als Privilegierte da und werden von anderen Generationen dafür so ein bisschen angegangen und sagt, ihr habt es gut gehabt, ihr könnt noch pfeifen, aber wir müssen eigentlich uns ein bisschen in die Ecke drücken.
0: Wir werden das alles noch vertiefen in dieser Woche. Den Feiertag lassen wir aus, den gibt es ja in dieser Woche, also da nicht. Da könnten wir über Boomer Peter reden. Es ist ja ein religiöser Feiertag und Vatertag zugleich. Ansonsten werden wir das alles vertiefen. Wir haben sie jetzt eröffnet, unsere Serie zu den Boomern und ihrem Austreten aus dem Arbeitsleben mit dem Soziologen und Autor des Buches Abschied von den Boomern, Heinz Bude. Ich danke Ihnen sehr für das Gespräch.
1: Ich danke Ihnen, Herr Kassel.
0: Und wir werden gleich heute noch ein weiteres Gespräch führen. Das wird dann deutlich weniger ernst sein. Wir werden nämlich mit Peachy reden. Die ist 36. Inzwischen könnte sich selber aussuchen, welcher Generation die angehört. Und die macht sich lustig über diese Klischees. Zum Beispiel, dass Leute, die man als Boomer bezeichnet, alle fleißig sind und die Jungen wollen alle nur Work-Life-Balance. Das verarbeitet sie auf eine sehr komische Art und Weise. Und das wird sie dann auch live mit uns machen.

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1: Mit Ronald Schleif. US-Präsident Trump nennt Irans Antwort auf den US-Vorschlag für ein Kriegsende völlig inakzeptabel. Mehrere Länder lehnen die geplante Entlastungsprämie von 1.000 Euro weiter ab. Und in Münster läuft die Jahrestagung des Deutschen Museumsbundes. Bei den Verhandlungen über eine diplomatische Lösung des Iran-Kriegs ist weiter kein Durchbruch in Sicht. US-Präsident Trump ist nicht zufrieden mit der Antwort des Mullah-Regimes auf seinen jüngsten Vorschlag, den Krieg zu beenden. Er hatte die Regierung in Teheran bereits zuvor beschuldigt, seit Jahrzehnten Spielchen mit den Vereinigten Staaten zu spielen. Giselle Uka.
2: Staatsmedien zufolge hatte Teheran einen Text an Vermittler Pakistan überreicht. Dieser sehe ein Ende des Krieges an allen Fronten, insbesondere im Libanon, vor. Außerdem sei von Gewährleistung der Schifffahrtssicherheit die Rede. Die USA hatten Teheran bereits vor Tagen eine 14 Punkte umfassende Absichtserklärung vorgelegt. Medienberichten zufolge sollte über eine Lockerung von US-Sanktionen, die Wiederöffnung der Straße von Hormuz und den Rückbau des iranischen Atomprogramms diskutiert werden.
1: Die Bundesregierung sucht Ersatz für die US-Marschflugkörper, die laut US-Präsident Trump nun doch nicht nach Deutschland kommen sollen. Nach Informationen der Welt wird geprüft, ob ein deutsch-amerikanisches Joint Venture die Tomahawk-Waffensysteme produzieren kann. Der Tomahawk ist ein Marschflugkörper mit großer Reichweite. Vorbild sei ein bereits existierendes Gemeinschaftsunternehmen, das für die NATO künftig Raketen für das Flugabwehrsystem Patriot produzieren soll. Mehrere Länder raten davon ab, wegen der Entlastungsprämie noch den Vermittlungsausschuss anzurufen. Am Freitag hatte der Bundesrat das Vorhaben gestoppt. Nur 4 von 16 Ländern stimmten zu. Geplant war, dass Arbeitgeber ihren Beschäftigten bis Ende Juni kommenden Jahres freiwillig bis zu 1.000 Euro steuerfrei als Entlastung zahlen können. Die Ministerpräsidentin von Mecklenburg-Vorpommern, Schwesig von der SPD, rät der schwarz-roten Bundesregierung, besser gleich eine umfassende Einkommensteuerreform anzugehen. Philipp Eckstein.
3: Bayerns Ministerpräsident Söder hält die Prämie für erledigt. Im ARD-Bericht aus Berlin kritisierte er, dass es im Vorfeld keine Absprachen mit der Wirtschaft gab. Er habe das eigentlich gedacht. CSU-Chef Söder war selbst dabei, als die Koalition die Entlastungsprämie vereinbart hatte. Im Bundesrat gab es dann aber auch von Bayern keine Zustimmung. Wie es jetzt weitergehen soll, auch mit Blick auf mögliche andere Entlastungen, wollen CDU, CSU und SPD am Dienstag bei einem Koalitionsausschuss klären.
1: Vor der Küste Teneriffas soll heute die Evakuierung der Hondius nach dem Ausbruch des Hunter-Virus abgeschlossen werden. Die 4 deutschen Passagiere sind am Abend in einem niederländischen Flugzeug in Eindhoven angekommen. Sie sollen zunächst in der Uniklinik Frankfurt am Main untersucht und dann zur Quarantäne in die jeweiligen Bundesländer gebracht werden. Gestern waren nach Angaben des spanischen Gesundheitsministeriums insgesamt 94 Passagiere und Crewmitglieder ausgeflogen worden. Heute sollen die Flüge abgeschlossen werden. An Bord des Schiffs waren Menschen aus 20 Ländern. Vielfalt als Chance. Unter diesem Motto steht gerade die Jahrestagung des Deutschen Museumsbundes. Bis Mittwoch beschäftigen sich 900 Fachleute mit der Frage, wie Museen möglichst vielfältige Perspektiven widerspiegeln. Das ist bisher nicht immer der Fall, wie die Direktorin des Deutschen Hygienemuseums in Dresden, Iris Edenheiser, betont. Die meisten Museen in Deutschland seien Ende des 19. und Anfang des 20. Jahrhunderts entstanden und dadurch sehr stark männlich, weiß und heteronormativ geprägt. Edenheiser schilderte hier im Deutschlandfunk Kultur, wie Museen auch andere Hintergründe abbilden können.
4: Also zum einen betrachten wir die historischen Sammlungen neu und versuchen eben nochmal andere Geschichten rauszuholen, die wir dort vielleicht bisher auch übersehen haben oder nicht sehen wollten. Und wir müssen natürlich auch gleichzeitig neu sammeln, um die Dinge, die in den Sammlungen tatsächlich nicht drin sind, einfach reinzubekommen und auch damit einfach gesellschaftlich auch relevant zu bleiben und die Realität außerhalb unserer Museumsmauern auch einfach abzubilden und gleichzeitig dadurch natürlich auch bis zu einem gewissen Grad mitgestalten zu können.
1: Die Direktorin des Deutschen Hygienemuseums in Dresden, Iris Edenheiser.
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1: Heute halten sich viele Wolken. Anfangs gibt es vereinzelt Gewitter. Von Nordrhein-Westfalen bis zur Ostsee kann es längere Zeit regnen. Ab dem Mittag nehmen die Gewitter in der Südosthälfte zu. Dann gibt es Starkregen und stürmische Böen. Dagegen lässt der Regen in der Nordwesthälfte ab dem Mittag nach. Die Tageshöchstwerte liegen meist bei 8 bis 14 Grad. In der Südosthälfte zwischen 15 und 20 Grad.
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5: Einen schönen guten Morgen wünsche ich Ihnen. 21 Jahre nach dem Ende seiner Kanzlerschaft stellt sich in Deutschland wieder die Schröder-Frage. Nachdem nämlich Wladimir Putin Gerhard Schröder als Vermittler im Ukraine-Krieg vorgeschlagen hat. Kann man das ernst nehmen? Kann man vor allen Dingen Putins Behauptung, dieser Krieg gehe nun langsam zu Ende, ernst nehmen? Das fragen wir gleich unsere Osteuropa-Expertin Sabine Adler.

0: Julius Maiwand mit Love Child im Deutschlandfunk Kultur, 7.09 Uhr. Am 9. Mai, an dem Tag des Sieges Russlands, der Sowjetunion über Nazi-Deutschland, da gab es, haben wir auch schon viel darüber berichtet, eine deutlich bescheidenere Militärparade als üblich, aber es gab vor allen Dingen auch eine sehr interessante Rede von Wladimir Putin, in der er sinngemäß gesagt hat, seiner Meinung nach ginge der Krieg gegen die Ukraine, die militärische Spezialoperation, nun langsam zu Ende, und er hat vorgeschlagen, für Friedensverhandlungen eine in Deutschland recht bekannte Person als Vermittler anzurufen, nämlich den ehemaligen Bundeskanzler Gerhard Schröder. Wir reden über das, was Putin gesagt hat und was es tatsächlich bedeuten könnte, mit unserer Osteuropa-Expertin Sabine Adler. Schönen guten Morgen.
1: Guten Morgen.
0: Ich fand, man könnte jetzt ganz grob den Eindruck haben, Putin sei kriegsmüde. Ist dieser Eindruck richtig? Ist er jetzt zu einem Frieden bereit?
1: Also wenn er gesagt hat, da auf der Pressekonferenz, dass sich die Sache dem Ende entgegenneige, da hat er ja auch dazu geführt, aber das ist eine ernste Angelegenheit. Für meine Begriffe ist das pure Rhetorik, denn Putin könnte ja den Krieg sofort beenden, indem er seine Armee abzieht. Und er könnte auch von den Kriegszielen abrücken, die ja immer formuliert werden und die übrigens sein Sondergesandter Juri Uschakow gestern noch mal ausdrücklich in Erinnerung gerufen hat. Also Entmilitarisierung, Entnazifizierung der Ukraine und die Einverleibung der 5 ukrainischen Regionen. All das möchte Moskau nach wie vor ja nicht, erklärtermaßen in jüngsten Äußerungen. Warum er das trotzdem gesagt hat, meine Interpretation wäre, dass diese Worte eher der Beruhigung der Bevölkerung dienen, die den Krieg nämlich immer mehr spürt. Und dass Putin erkennt, dass Russlands Größe zugleich seine Schwäche ist. Das Land kann überhaupt nicht flächendeckend vor den gezielten ukrainischen Angriffen geschützt werden.
0: Was natürlich in Deutschland viele Menschen in Erstaunen und manche auch in Unruhe versetzt hat, ist Putins Vorschlag, den Ex-Kanzler Gerhard Schröder als Vermittler anzurufen. Dass er das fordert, Putin, kommt dadurch jetzt Bewegung in die Idee von Friedensgesprächen?
1: Ja und nein. Also auf der einen Seite wäre für Putin Schröder der bevorzugte Kandidat oder, wie er sagte, jemand, dem die Europäer vertrauen und der keine bösen Dinge über uns gesagt hat. Aber andererseits glaube ich, dass Donald Trump sich nicht so gern aus den Verhandlungen herausdringen lassen möchte, zumal wenn es jetzt vielleicht etwas Bewegung gibt. Und ja, eben doch, es ist zum Beispiel in Richtung Bundesregierung. Sie sagt, das ist ein Scheinangebot. Und sie sagt auch, man müsse das abwarten und abhängig machen von einer längeren Waffenruhe, die so ein Test sein könnte für die Ernsthaftigkeit des Vorschlags. Aber für die Bundesregierung ist eben auch klar, wie für die Europäische Union, dass die Europäer unbedingt endlich mit an den Verhandlungstisch müssen. Also Ratspräsident Antonio Costa hat das vorige Woche gesagt, Außenminister Johann Wadephul. Das ist natürlich wirklich so eine Lücke, die entstanden ist. Und deswegen haben sich auch einige SPD-Mitglieder offenbar doch offen gezeigt für Schröder.
0: Was ich mich frage, wäre Gerhard Schröder als Vermittler eigentlich akzeptabel für die Ukraine?
1: Also er selbst hat sich ja auf den Vorschlag jetzt noch nicht geäußert, aber in der Vergangenheit hat er den Krieg durchaus als völkerrechtswidrig bezeichnet. Ob das Kiew reicht, ich wage das wirklich zu bezweifeln. In Kiew, glaube ich, geht man eher davon aus, dass Putin ein Verwirrspiel anstiftet, eine Provokation abgelassen hat. Denn er weiß natürlich ja ganz genau, wie kritisch Schröder in der Europäischen Union und in Kiew gesehen wird. Und die Ukraine hätte eben große Schwierigkeiten, in Schröder, also einem erklärten Putin-Freund, das ist ja noch mal eine Umdrehung mehr als Donald Trump, der noch dazu von Russland hoch bezahlt wurde, also Schröder, dass Kiew in Schröder einen neutralen Verhandler sehen soll, das ist, glaube ich, ein bisschen zu viel des Guten.
0: Ich möchte gerne kurz nochmal auf das zurückkommen, was Sie, glaube ich, in der Antwort auf meine erste Frage schon angedeutet haben, nämlich dass Putin mit dieser Rede, über die wir jetzt ja gerade sprechen, im Kern auch reagiert auf die Unruhe in der eigenen Bevölkerung. Es ist ja eigentlich verboten, diesen Krieg oder diese militärische Spezialoperation zu kritisieren. Inwiefern passiert das trotzdem? Was spürt denn Putin da?
1: Also man merkt zunehmend, dass die Menschen beunruhigt sind, dass sie natürlich auch mitkriegen, was die ukrainischen Angriffe auslösen. Also es gibt große Rauchwolken tagelang, wenn eben zum Beispiel Öldepots getroffen werden, große Umweltbelastungen im Schwarzen Meer in der Stadt Duhapse. Da ist das Meer ölverseucht. Und das liegt eben einfach daran, dass die ukrainischen Langstreckendrohnen jetzt Ziele auch weit im russischen Hinterland treffen. Also zum Beispiel auch bis nach Perm oder Jekaterinburg fliegen können. Und das tun sie, weil es darum geht, Waffenfabriken und Militäranlagen zu zerstören oder um Gas- und Ölexporte und damit eben die Finanzierung des Krieges zu erschweren. Aber was die Menschen wirklich richtig aufgebracht hat, noch viel mehr als diese Umweltbelastung, das ist die Einschränkung des Internets. Angeblich immer aus Sicherheitsgründen, wie auch Putin gesagt hat. Aber es geht natürlich um eine Kontrolle der Menschen. Es geht auch sogar darum, ein kontrolliertes Internet wie in China aufzubauen. Und das führt richtig zu Frust in der Bevölkerung.
0: Aktuelle Informationen zur Rede von Wladimir Putin auf der Pressekonferenz am 9. Mai und dem, was sie wirklich bedeutet, waren das von Sabine Adler.

0: Bjorn und Scarlett Johansson mit Relator. 7 Uhr und gleich 18 Minuten, Sie hören Deutschlandfunk Kultur. 7.18 Uhr, das heißt, viele Supermärkte haben schon seit 18 Minuten auf, der ein oder andere schon seit einer Stunde und 18 Minuten. Das heißt, man kann inzwischen problemlos Schnaps kaufen. Bier, Wein sowieso, aber auch Schnaps im Supermarkt geht ja. Und damit soll Schluss sein. Das fordert zumindest der Ärzteverband Marburger Bund. Franz-Paul Helms ist wieder bei mir im Studio aus unserem Frühteam. Was fordern denn quasi die deutschen Ärzte und Ärztinnen, zumindest die, die der Bund vertritt, was fordern die konkret?
1: Ja, die wollen, dass man den Schnaps nicht mehr wie bisher an Supermarktkassen oder am Späti oder an Tankstellen bekommt, sondern nur noch an so speziellen lizenzierten Verkaufsstellen, sogenannten Alkoholshops, würden die dann heißen.
0: Und jetzt lass mich raten, Sie glauben, also der Marburger Bund glaubt, dann trinken wir alle weniger.
1: Ja, genau. Also natürlich hat es damit zu tun, dieser Vorschlag, ne, dass die Ärztinnen und Ärzte sich erhoffen, dass der Alkoholkonsum generell zurückgeht und vor allen Dingen, dass besonders junge Menschen weniger trinken, weniger harten Alkohol. Laut Marburger Bund gehört Alkoholkonsum nämlich zu den größten vermeidbaren Gesundheitsrisiken in Deutschland. Weiß man ja auch, jährlich sterben Zehntausende an den Folgen von Alkoholmissbrauch und gerade bei Heranwachsenden, ne, bei Jugendlichen, da sind die Risiken wirklich enorm.
0: Es gibt ja doch einige Länder auf der Welt, in denen das schon ziemlich üblich ist, dass man alkoholhaltige Getränke nicht im Supermarkt kaufen kann. Hat es da was gebracht?
1: Also In Norwegen ist das so, in Schweden, Island, in Teilen der USA auch. Und besonders Norwegen nimmt der Marburger Bund als Beispiel. Da kann man ja wirklich nur Bier im Supermarkt kaufen. Alkohol ist ja auch generell sauteuer, weiß man. Und tatsächlich sagt der Ärzteverband, dass dort der Alkoholmissbrauch in den letzten Jahrzehnten zurückgegangen sei. Es gibt tatsächlich auch Studien, die zeigen, dass dort, wo es Verkaufsbeschränkungen gibt, es zu weniger Missbrauch, Alkoholmissbrauch kommt.
0: Ich glaube trotzdem daran, dass es eher eine Frage des Preises ist, weil ich sehe das immer, wenn man an der Ostsee unterwegs ist oder so, da gibt es ja richtige Shops für Skandinavier.
1: Das stimmt.
0: Da wird im Wesentlichen Alkohol, Zigaretten und Süßigkeiten verkauft. Warum Süßigkeiten, weiß ich nicht genau. Aber nochmal zurück zum Marburger Bund. Schlagen die jetzt nur diese eine Geschichte vor oder wollen die noch mehr machen gegen den Alkoholkonsum?
1: Nee, die wollen auch mehr Prävention und Beratungsangebote, besonders für Kinder und Jugendliche. Ja, und außerdem setzt sich der Verband dafür ein, dass dieses begleitete Trinken abgeschafft wird. Ich wusste ehrlich gesagt gar nicht mehr, dass es das überhaupt noch gibt. Aber das ist ja tatsächlich eine Regel, die besagt, oder ein Gesetz, das besagt, dass Jugendliche ab 14 Jahren in Begleitung der Eltern in der Öffentlichkeit Wein, Bier und Sekt trinken können. Aber das Bundesfamilienministerium, das plant offenbar schon, das zu ändern.
0: Da habe ich mitbekommen. Ist für mich natürlich eine Einkommensquelle weg. Ne? Ich habe dann auf den Papa simuliert,
1: wenn die alleine unterwegs waren.
0: Müssen wir umsteigen irgendwie. Gibt ja andere Drogen. 7.20 Uhr, Deutschlandfunk Kultur. Jetzt mit den Angels of Libra, Nathan Johnson. Here's Ain't No Lovin'.

0: 7.23 Uhr, Sie hören Deutschlandfunk Kultur. Seit vielen Jahren schon kann man lange vor dem Ende des Winters erste Blüten sehen. Und damit ist klar, die Pflanzen reagieren auf den Klimawandel. Ist halt warm, kommen sie raus aus der Erde und fangen an zu blühen. Das bedeutet aber nicht, dass sie sich tatsächlich an den Klimawandel gewöhnt haben. Die Wirtschaftsethikerin Hanna Schragmann geht in ihrem politischen Feuilleton sogar davon aus, dass sie das so ohne weiteres auch gar nicht können.
1: Es ist Mai. Und das plüschige Blühen um uns herum ist schon fast wieder vorbei. Schade. Vor allem aber erstaunlich früh. In Europa beginnt der Frühling heute vielerorts 1 bis 2 Wochen früher als noch vor wenigen Jahrzehnten. Regional sogar bis zu 4. Der Frühling drängt vorschnell ins Land. Und mit ihm gerät etwas ins Wanken, was lange verlässlich schien. Das richtige Timing. Denn Blühen ist kein spontaner Akt. Pflanzen zählen Zeit, erinnern sich an Kälte, Dunkelheit und Temperaturschwankungen. Erst wenn genug Winter gespeichert ist, öffnen sich ihre Knospen. Die Biologie nennt das Vernalisation, ein molekulares Gedächtnis, das darüber entscheidet, wann Leben möglich wird und ob überhaupt. Doch dieses Gedächtnis gerät unter Druck. Im US-Bundesstaat Georgia ging 2023 rund 90% der Pfirsichernte verloren. Ein zu warmer Winter ließ die Bäume zu früh blühen, ein später Frost zerstörte die Ernte. Und in Europa kommt es inzwischen immer wieder zu Fehlblüten im Herbst. Als hätten die Pflanzen vergessen, dass der Winter bevorsteht. Was hier kippt, ist die Synchronisation des Lebens. Pflanzen haben evolutionär gelernt, wann der Moment zu blühen für sie ideal ist. Verschieben sich die Jahreszeiten durch die Klimakrise, verlieren diese fein austarierten Systeme ihre Verlässlichkeit. Die Folge? Ernteausfälle weltweit. Eine ähnliche Verschiebung zeigt sich beim Menschen. Der Beginn der Pubertät rückt seit Jahrzehnten nach vorn. Töchter treten im Schnitt 4 Monate früher ein als ihre Mütter. Und auch bei Jungen ist dieser Trend sichtbar. Zugleich gibt es immer mehr Fälle, in denen bei Mädchen die Brustentwicklung schon vor dem 10. Lebensjahr einsetzt. Ein Phänomen, das unter dem Begriff Lolita-Syndrom diskutiert wird. Die Ursachen sind vielfältig und unklar. Ernährung, Umweltfaktoren, hormonell wirksame Stoffe, Stress. Sicher ist vor allem, der Körper reagiert auf eine Welt, die sich schneller verändert, als er sie versteht. Das kann problematisch sein. Frühreife klingt nach Fortschritt, doch Reife ist mehr als Wachstum. Sie braucht Zeit, Übergänge und Widerstand. Wie Pflanzen den Winter brauchen, braucht der Mensch Phasen, die sich nicht abkürzen lassen. Sonst ist der Körper bereit, bevor es die Psyche des Menschen ist. Initiativen wie die Social-Media-Regulierung für Jugendliche zielen genau darauf ab, Entwicklung nicht weiter zu beschleunigen, sondern ihr einen Rahmen zu geben, Zeit zurückzugewinnen. Die Antike unterschied 2 Formen von Zeit. Chronos, die messbare, lineare Zeit, und Kairos, den günstigen Moment. Kairos, den Jüngling mit der Haarlocke an der Stirn und dem kahlen Hinterkopf, kann man nur ergreifen, indem man die sprichwörtliche Gelegenheit zum genau richtigen Zeitpunkt am Schopfe packt. Ist er an uns vorbeigeflogen, ist die Chance verpasst. Fest steht, die Welt um uns herum ist zunehmend unberechenbarer und die Zeit des Kronos nicht mehr verlässlich. Wir alle müssen neu lernen, wann er ist, der richtige Moment. Das gilt insbesondere für die Politik, denn während die Klimakrise in voller Blüte steht, wirkt unsere Politik erstaunlich ideenarm. Aus Angst vor dem Spätfrost politischer Verluste wird lieber gar nicht gehandelt. Und das, obwohl es klimapolitisch klare Zielvorgaben gibt. Während sich das Leben um uns herum neu austariert, während Pflanzen und Körper mit einem verschobenen Klima ringen, bräuchte es auch politisch den Mut zum beherzten Handeln. Auch wenn das politische Risiko höher ist als bei einem Social-Media-Verbot. Pflanzen brauchen den Winter, um zu blühen. Ihr molekulares Gedächtnis lässt sich nicht täuschen. Es folgt keiner Stimmung, keiner Umfrage und keinem kurzfristigen Vorteil. Gutes Timing kann man nicht verhandeln. Man muss es wagen. Der richtige Moment wartet nicht.
0: Das war das politische Feuilleton der Wirtschaftsethikerin Hanna Schragmann. Jetzt ist es 7.28 Uhr.

0: Arlo Parks mit Blades. Jetzt ist es 7.30 Uhr.
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2: Mit Runald Schleif. Bei den Verhandlungen über eine diplomatische Lösung des Iran-Kriegs ist weiter kein Durchbruch in Sicht. US-Präsident Trump nannte die jüngste iranische Antwort auf den US-Vorschlag zur Beendigung des Krieges völlig inakzeptabel. Der Vorschlag aus Washington sah Bestimmungen zur Beendigung des Krieges, zur Wiedereröffnung der Straße von Hormus und zum Rückbau des iranischen Atomprogramms vor. Die Atomfrage will Teheran jedoch zu einem späteren Zeitpunkt erörtern. Die iranische Friedensnobelpreisträgerin Mohammadi ist nach Angaben ihrer Stiftung in ein Krankenhaus in Teheran verlegt worden. Die 54-Jährige war nach einem Herzinfarkt seit mehr als einer Woche auf der Intensivstation eines Krankenhauses im Nordwesten des Iran, wo sie auch inhaftiert war. Die Strafe wurde demnach gegen Zahlung einer hohen Kaution ausgesetzt. Der in Paris lebende Ehemann von Mohammadi hatte zuvor berichtet, dass seine Frau einen starken Blutdruckabfall erlitten habe. Mohammadi war Anfang Februar nach Angaben ihres Anwalts erneut zu mehreren Jahren Haft verurteilt worden, wegen Verschwörung und propagandistischer Aktivitäten. Die gesetzlichen Krankenkassen fordern Bund und Länder zu einer höheren Kostenbeteiligung auf, um die Pflegeversicherung zu entlasten. Der Vorsitzende des GKV-Spitzenverbands Blatt sagte der Rheinischen Post, würden die Länder etwa die Investitionskosten in den Heimen übernehmen, könnten alle Bewohner sofort um durchschnittlich rund 500 Euro pro Monat entlastet werden. Außerdem sprach Blatt von 5 Milliarden Euro Corona-Schulden des Bundes bei der Pflegeversicherung. Gesundheitsministerin Warken will in den nächsten Tagen einen Gesetzentwurf für eine Pflegereform vorlegen. Die Bundesnetzagentur rechnet wegen des Iran-Kriegs mit höheren Gaspreisen. Moderate Preissteigerungen seien möglich, sagte Bundesnetzagenturchef Müller dem Redaktionsnetzwerk Deutschland. Die Behörde riet zugleich zu einem sorgsamen Umgang mit Gas. Zwar gelten für die meisten privaten Haushalte Preisgarantien für 12 Monate oder länger, bei Anschlussverträgen könne es dann aber zu Preissteigerungen kommen. In Cannes laufen die letzten Vorbereitungen für die internationalen Filmfestspiele, die morgen beginnen. Im Laufe des Tages wird der rote Teppich ausgerollt. Er führt seit Jahrzehnten über 60 Meter und 24 Stufen zum Hauptveranstaltungsort, dem Palais des Festivals. Dort wurde gestern das offizielle Poster entrollt, das in diesem Jahr Thelma und Louise zieren, die Heldinnen des gleichnamigen Roadmovies von Ridley Scott. Das Motiv zog Kritik des feministischen Kollektivs 50/50 auf sich. Die Gruppe empfindet das Herausstellen der weiblichen Charaktere als Feigenblatt angesichts der geringen Zahl von Regisseurinnen in Cannes. Von den 22 Filmen im Wettbewerb stammen 5 von Frauen.
1: Das Wetter.
2: Heute halten sich viele Wolken. Anfangs gibt es vereinzelt Gewitter. Von Nordrhein-Westfalen bis zur Ostsee kann es längere Zeit regnen. Ab dem Mittag nehmen die Gewitter im Südosten zu. Dann gibt es Starkregen und stürmische Böen. Dagegen lässt der Regen in der Nordwesthälfte ab dem Mittag nach. Die Tageshöchstwerte liegen meist bei 8 bis 14 Grad. In der Südosthälfte zwischen 15 und 20 Grad.
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0: Schönen guten Morgen. Jetzt stellen Sie sich mal vor, in einer Firma wird eine Beschwerdebox aufgehängt und dann kommt ein schon ziemlich alter oder älterer Mitarbeiter vorbei, ein Boomer, so Anfang 60.
3: Was ist das denn? Erstmal Brille aufsetzen. Beschwerdebox? Was die Juppies sich immer ausdenken für einen sinnlosen Müll, wirklich vielleicht einfach mal arbeiten?
0: So, der Boomer geht jetzt ja arbeiten, der ist jetzt weg. Und jetzt kommt die nächste Person, sehr, sehr viel jünger, sagen wir mal so Anfang 20, an der Beschwerdebox vorbei.
3: Eine Beschwerdebox? Boah, richtig nice. Boah, da hab ich auch schon eine Idee. Lieber Dietmar, als ich neulich ins Office gekommen bin, obwohl ich meine Tage hatte, was ja auch schon krass ist. Naja, jedenfalls hast du mich gefragt, ob ich die Excel-Tabelle jetzt fertig habe, obwohl ich dir schon vor 2 Monaten, ich meine ihn, sorry, ich vergesse das immer wieder, ihnen schon vor 2 Monaten gesagt habe, dass ich dran arbeite. Und irgendwie hatte ich das Gefühl, sie machen mir dann Vorwurf und ich fand es auch einfach übergriffig.
0: So, und damit ist es ja wieder bewiesen, die Boomer sind alle fleißig und arbeiten ständig. Und die Gen Z, also die ganz Jungen, so die Jahrgänge 96 bis 2010, die sind alle faul, aber sie verstecken es hinter einem großen Bewusstsein für Ungerechtigkeiten und die Work-Life-Balance. Das ist so bei jeweils absolut allen Angehörigen dieser Altersgruppen. Und das ist natürlich auch völliger Blödsinn. Und über diesen Blödsinn macht sich Peachy lustig. Das ist auch die, deren Stimme wir jetzt zweimal gehört haben in zwei unterschiedlichen Rollen. Die hat bei Instagram ganz viele Videos zu den verschiedenen Generationen und wie sie sich denn in der Arbeitswelt so verhalten. Und weil wir ja heute schon angefangen haben mit unserer Reihe zu den Babyboomern und was es bedeuten wird, wenn die mal nicht mehr arbeiten, werden wir auch mit Peachy reden und zwar schon in wenigen Minuten. Jetzt ist es 7:36 Uhr und das hier ist selbstverständlich Adele. 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

0: 7.39 Uhr, Deutschlandfunk Kultur. Die Boomer, die Babyboomer, also die Generation der vielen, so die Jahrgänge Anfang der 50er bis Ende der 60er Jahre, die gehen bald alle in Rente. Das werden dann fast 20 Millionen Arbeitnehmende sein. Und deshalb werden wir uns mit den Folgen dieser Verrentung beschäftigen diese Woche. Wir tun das unter anderem auch mit Ina Alexandrov. Sie ist eigentlich Unternehmensberaterin, kommt aus der Ukraine, war an der London School of Economics, aber dann war sie auch sehr erfolgreich als Musikerin zwischendurch. Und auch schon eine ganze Weile ist sie nicht zuletzt auch sehr erfolgreich mit ihren, sagen wir mal, Generationen-Comic-Videos bei Instagram. Sie kennen sie vielleicht als PG, beziehungsweise bei Instagram unter dem Namen PG on the Gram. Frau Alexandrov, schönen guten Morgen.
1: Guten Morgen.
0: Wir haben vorhin ja schon kurz gehört, wie Sie da bei Instagram mit den Generationen Klischees spielen. Versuchen wir das doch jetzt einfach mal ganz schnell live. Die berühmte Boomer-Generation, um die es bei uns geht, wie ist die typischerweise am Arbeitsplatz?
1: Die Boomer sind auf jeden Fall, die definieren sich sehr über Leistung. Die haben einen Grundrespekt vor Autorität, die sind sehr loyal, die haben ein sehr großes Bedürfnis nach Sicherheit. Das sind hart arbeitende Menschen, die für Unternehmen sehr, sehr wertvoll sind.
0: Und die danach, also die Generation X, also so grob 65 bis 80?
1: Die Generation X, ich glaube, die haben so diesen... Ja, die haben so eine natürliche Skepsis immer, die haben sehr viel Pragmatismus, sind auch ganz stark leistungsorientiert, aber ich glaube ein bisschen weniger idealistisch als die Boomer und haben auch schon, glaube ich, mehr einen Wunsch nach Work-Life-Balance, aber noch nicht so konsequent umgesetzt und verlassen sich am allerliebsten auf sich selber, würde ich sagen.
0: So, jetzt überspringen wir mal ein paar und kommen jetzt zu den ganz Jungen, zur Gen Z. Die, würde ich mal sagen, wissen wir ja, Work-Life-Balance ist alles, Arbeit ist nichts, aber es ist trotzdem irgendwie nicht Faulheit.
1: Es ist nicht Faulheit, nein. Also die sind natürlich ganz anders aufgewachsen. Das finde ich immer ganz wichtig und das wird oft übersehen. Die sind aufgewachsen mit Eltern, die ihnen auch in ihrer Kindheit schon Optionen gegeben haben. Wollen wir es so machen oder wollen wir es so machen? Die mussten nicht blind Autoritäten folgen. Das sind die gar nicht gewohnt. Und dann kommen sie in die Arbeitswelt. Auch mit dem Komfort, mit dem sie aufgewachsen sind, der für sie Realität ist. Und sollen sich jetzt blind unterordnen und Sachen machen, auf die sie keinen Bock haben. Gibt's sicherlich einige, bei denen das einfach nicht gut ankommt, die sich sagen, nee, Leute, hier fühle ich mich nicht wohl. Und haben natürlich auch andere Möglichkeiten durch den Wohlstand, in dem sie aufgewachsen sind und auch die Eltern haben meistens noch die Möglichkeit, sie dann nochmal zu finanzieren, wenn sie dann nochmal was anderes machen wollen und sagen, nee, ist mir nichts, ich kündige, ich studiere jetzt nochmal Kulturwissenschaften. Also das ist schon, faul sind die nicht, aber sie sind halt ganz anders aufgewachsen.
0: Sie sagen das jetzt mit großer Ernsthaftigkeit, weil es ja im Prinzip auch so nicht völlig falsch ist. Aber andererseits ist es doch auch Quatsch. Ich meine, nur weil jemand in einem bestimmten Jahr geboren ist, muss er doch nicht so sein wie alle anderen, die auch in dem Jahr geboren sind.
1: Nein, auf keinen Fall. Das ist ja, gibt ganz, also viele Faktoren sind ja wirken viel stärker. Aber natürlich dieses, dass man, dass man gemeinsam wichtige gesellschaftliche Dinge erlebt hat, wie zum Beispiel die Corona-Krise in der Schulzeit oder solche Sachen. Das prägt ungemein. Und es ist natürlich auch so, dass die Lebensphase, in der man ist, auch sehr stark reinspielt, was sich dann so ein bisschen mit diesem Generationending vermischt. Also ein Mensch in seinen 20ern ist grundsätzlich idealistischer als jetzt ein Mensch in seinen 60ern.
0: Sie verarbeiten das ja bei Ihrem Instagram-Account mit sehr viel Comedy, mit sehr viel Witz. Also in der Regel geht es um ein Thema, immer am Arbeitsplatz und dann die verschiedenen Generationen, wie die damit umgehen. Überstunden, Chef kommt zu früh, was auch immer. Was jeder, der vor allem im Büro arbeitet, grundsätzlich kennt. Sie verstehen sich selber aber ja nicht in erster Linie als Comedian, sondern als Künstlerin wirklich. Ist Kunst eine gute Form, um auch diese Konflikte, die ja auch in den Unterschieden stecken, zu verarbeiten?
1: Ja, ich weiß gar nicht, ob ich es jetzt Kunst nennen würde, weil Kunst ist wahrscheinlich noch eine Stufe drüber. Aber ich Ich glaube, Humor ist ein sehr guter Kleber, um so ein bisschen die Generationen zu verbinden. Und das wäre auch immer irgendwie mein Anliegen, dass man so ein bisschen durch Humor ein bisschen mehr Verständnis schafft, ein bisschen mehr Toleranz und dass man so ein bisschen mit einem zwinkernden Auge aufeinander blicken kann.
0: Warum ist eigentlich, glauben Sie, das Interesse so groß? Sie sind wirklich sehr erfolgreich mit diesem PG on the Gram-Kanal. Die Leute interessiert das. Ich glaube, überwiegend, Instagram ist ja so ein Mittelding. Nicht so alt wie Facebook, aber nicht so jung wie TikTok. Also insofern auch so ein generationenübergreifendes Ding ein bisschen. Warum interessiert die Leute das so sehr? Ich hatte so das Gefühl, vor 10 Jahren wussten wir auch, dass es unterschiedliche Generationen gibt, aber es war nicht so ein Riesenthema. Haben Sie eine Erklärung dafür, warum das für viele jetzt so ein Riesenthema ist?
1: Ich glaube, es ist so ein Identitätsding, so ein Zugehörigkeitsding. Ja, wie ich eben schon gesagt habe, also der Jahrgang oder die Jahrgänge, mit denen wir aufgewachsen sind, wo wir halt viel Ähnliches erlebt haben, das schweißt zusammen und das prägt. Und ich glaube, viele empfinden sich dann so ein bisschen als Leidensgenossen, die dann unter der jeweils anderen Generationen, mit der so ein bisschen zu kämpfen haben oder Konflikte haben. Das ist ja oft so in der Arbeitswelt, sonst würden die Reels auch nicht so ankommen, wenn das nicht so wäre. Und ich glaube, dass man sich da dann irgendwie verbunden fühlt und denkt, ah, das geht nicht nur mir so, das geht auch anderen so.
0: Ina Reni Alexandrow war das im Deutschlandfunk Kultur, bekannt im Internet als Peachy, das ist ihr Hauptkünstlername, als Peachy on the Gram mit Videos, die wirklich ganz egal, ob man sich einer bestimmten Generation selber angehörig fühlt oder nicht, sehr, sehr lustig sind. Frau Alexandrow, ich danke Ihnen sehr für das Gespräch.
1: Vielen Dank. Tschüss.
0: Tschüss. Das war das zweite Gespräch in unserer Reihe zu den Babyboomern. Wir fangen ja heute erst damit an und wir setzen das morgen fort. Da wird es dann unter anderem um die Frage gehen, Achtung Boomer, jetzt gibt es was Erfreuliches für euch. Was kann man von denen konkret lernen und wie kann man ihr Wissen auch auf Dauer, das unerfreuliche Boomer ist, ihr werdet immer tot sein, wie kann man das auf Dauer erhalten? Mit KI, Sie ahnen schon, das ist die Antwort, aber wie genau, darum wird es bei uns morgen früh gehen. Jetzt ist es 7:46 Uhr.

7:48 Uhr, Deutschlandfunk Kultur. Das ist jetzt der Moment wieder, deshalb klinge ich so ein bisschen vernörgelt. Ich bin es auch an dieser Stelle, wo ich wieder vor dem USA-Österreich-Iran-Problem stehe. Denn Sophie Reuer, wie ich sie aussprechen würde, wurde in Kalifornien geboren, ist dann nach Wien gezogen und ihre Eltern stammen aus Österreich und dem Iran. Aber sie lebt inzwischen wieder in den USA. Also egal ob Sophie Reuer oder Sophie Reuer oder wie auch immer, sie hat einen neuen Song rausgebracht. Der bezieht sich auf ein Theaterstück, von dem Sie vielleicht schon mal gehört haben. Wenn nicht, macht das nichts. Den Song versteht man auch so schon aufgrund seiner musikalischen Ausdrucksweise, beziehungsweise der ihren. Der nämlich von, Sie wissen schon, Sophie Reuer. Neu hier im Deutschlandfunk Kultur. Jetzt ihr Song Cowboy Mouth.

0: Weltmeisterschaft in den USA fern. Denn da werden wohl, die Berechnungen sind noch immer nicht abgeschlossen, die teuersten Tickets mehr als das Zehnfache kosten. Und für diejenigen, die nicht auch noch eine schwierige Einreise über sich ergehen lassen müssen, die schon da sind, ist dann spätestens das ein großes Problem, nämlich für die Menschen zum Beispiel in New York.
1: Die gute Nachricht, fast alle New Yorker, die man auf den World Cup anspricht, wissen, dass es um Soccer geht und die WM das wichtigste Sportereignis in diesem Jahr ist. Doch die extrem teuren Ticketpreise finden alle schockierend. Die 30-jährige Cynthia, deren Eltern aus Mexiko stammen, hätte sich gerne ein Spiel im Stadion angeschaut. Doch die günstigsten Tickets zum Preis von $200 sind längst vergriffen. Und Tickets zwischen 500 und 1000 Dollar kann sich die Krankenpflegerin einfach nicht leisten.
2: So bad. I mean, it's unfortunate because a lot of us would
3: like to. Das ist echt blöd. Viele von uns würden die Spiele im Stadion gerne sehen, aber bei den Preisen unmöglich. Alles ist so teuer.
1: Hinzu kommen Wucherpreise für die 30-minütige Fahrt mit der Regionalbahn von New York ins MetLife-Stadion. Anstelle der sonst üblichen $12 sollen die WM-Fans für Hin- und Rückfahrt mehr als das Zehnfache zahlen, $150. Die demokratische Gouverneurin von New Jersey will damit die FIFA dazu bringen, die Transportkosten zu übernehmen. Doch der Weltfußballverband weigert sich. Vor wenigen Tagen sprangen Sponsoren ein, sodass die Zugtickets jetzt nur noch $105 kosten. Dieser World Cup ist nur was für die Superreichen, findet Nick. Das ist echt eine Schande. Das Ganze sollte demokratischer ablaufen.
4: It's a shame. It should be more of like a democratic process for sure.
1: Chris, der koreanische Wurzeln hat, hofft noch in den nächsten Wochen nicht verkaufte Tickets zu günstigeren Preisen zu bekommen. Wenn nicht, dann schaue ich mir die Spiele halt in einer Kneipe an.
5: If the price goes down, I might be interested. If not, I'll probably just go to a bar to watch.
1: Am meisten enttäuscht sind die Hotelbesitzer in New York. FIFA-Chef Gianni Infantino hatte die WM mit 104 Super Bowls verglichen, sodass sich die Hotels auf einen Ansturm von Fans aus aller Welt eingestellt hatten. Einen Monat vor dem WM-Start sind die Buchungszahlen jedoch verschwindend gering, beklagt der Präsident des New Yorker Hotelverbands Vijay Randampani im ARD-Interview.
6: They are vanishingly thin, if at all.
1: Sie liegen vielleicht 5-10% über denen des Vorjahres. Das ist wirklich enttäuschend. Die FIFA hat uns 1,2 Millionen Besucher für New York und New Jersey versprochen. Davon sind wir weit entfernt. Um Last-Minute-Bucher anzulocken, wurden die Hotelpreise mittlerweile wieder auf Normalniveau gesenkt. Der Präsident des Hotelverbands gibt auch der Trump-Regierung eine Mitschuld am geringen Interesse ausländischer Besucher. Komplizierte Visa-Auflagen, scharfe Kontrollen bei der Einreise, die Angabe von Mail- und Social-Media-Konten, all das schrecke Fußballfans ab. Auch im Stadtbild von New York ist von der WM noch kaum was zu sehen. Leuchtreklame am Times Square, Fehlanzeige. Die Präsidentin des New Yorker Tourismusverbandes, Julie Coker, bleibt dennoch gelassen. Kommt alles noch, verspricht sie, schließlich sei dies New York.
3: Wir werden die Stadt noch mit WM-Werbung zupflastern, aber bei uns ist ständig was los. Da müssen wir zwischen den Events etwas Platz lassen.
1: Dem fußballbegeisterten New Yorker Bürgermeister Soran Mamdani ist zu verdanken, dass die Fans nicht auch noch für Public Viewing Events und Fanmeilen bezahlen müssen. Wer also keine Lust auf teure Stadiontickets hat, kann in jedem der 5 Stadtbezirke von New York eine Watchparty mit großem Bildschirm besuchen.
0: Also solche Partys gibt's ja auch in Deutschland dann zuhauf. Und die Spiele im freien Fernsehen. Martin Ganselmeier berichtete aus New York, wo sie in 4 Wochen beginnt, die Fußball-Weltmeisterschaft 2026. Jetzt ist es 7:56 Uhr.

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1: Mit Ronald Schleif. Verteidigungsminister Pistorius will zusammen mit der Ukraine neue Waffensysteme bauen. Die Bundesnetzagentur rechnet mit steigenden Gaspreisen. Und in Wien beginnt die Finalwoche des Eurovision Song Contest. Verteidigungsminister Pistorius ist zu Gesprächen über einen Ausbau der Rüstungskooperation mit der Ukraine in der Hauptstadt Kiew eingetroffen. Bei neuen Projekten sieht er die gemeinsame Entwicklung modernster unbemannter Waffensysteme aller Reichweiten im Fokus, wie er im ZDF zum Auftakt der Reise sagte. Er nannte die Ukraine als einen inzwischen strategischen Partner Deutschlands, etwa bei der Drohnenentwicklung.
2: Die technologischen Sprünge hier in der Ukraine sind beachtlich und wir können davon profitieren, im besten Sinne des Wortes, indem wir für unsere Bundeswehr, für die NATO-Streitkräfte lernen, Informationen mitnehmen und vor allen Dingen auch weitere Joint Ventures auf den Weg bringen, also gemeinsame Entwicklung und gemeinsame Produktion von Technologie, um unsere Abschreckungsfähigkeit deutlich zu erhöhen.
1: Verteidigungsminister Boris Pistorius, SPD. Bei den Verhandlungen über eine diplomatische Lösung des Iran-Kriegs ist weiter kein Durchbruch in Sicht. US-Präsident Trump ist nicht zufrieden mit der Antwort des Mullah-Regimes auf seinen jüngsten Vorschlag, den Krieg zu beenden. Er hatte die Regierung in Teheran bereits zuvor beschuldigt, seit Jahrzehnten Spielchen mit den Vereinigten Staaten zu spielen. Giselle Ucker.
3: Staatsmedien zufolge hatte Teheran einen Text an Vermittler Pakistan überreicht. Dieser sehe ein Ende des Krieges an allen Fronten, insbesondere im Libanon, vor. Außerdem sei von Gewährleistung der Schifffahrtssicherheit die Rede. Die USA hatten Teheran bereits vor Tagen eine 14 Punkte umfassende Absichtserklärung vorgelegt. Medienberichten zufolge sollte über eine Lockerung von US-Sanktionen, die Wiederöffnung der Straße von Hormuz und den Rückbau des iranischen Atomprogramms diskutiert werden.
1: Die Bundesnetzagentur rechnet wegen des Iran-Kriegs mit höheren Gaspreisen. Moderate Preissteigerungen seien möglich, sagte Bundesnetzagenturchef Müller dem Redaktionsnetzwerk Deutschland. Die Behörde riet zugleich zu einem sorgsamen Umgang mit Gas. Zwar gelten für die meisten privaten Haushalte Preisgarantien für 12 Monate oder länger, bei Anschlussverträgen könne es dann aber zu Preissteigerungen kommen. Im Strombereich rechnet die Bundesnetzagentur dagegen mit sinkenden Preisen durch einen deutlichen Anteil erneuerbarer Energie. Nach dem Ausbruch des Hunter-Virus auf einem Kreuzfahrtschiff sind 4 deutsche Passagiere auf dem Weg nach Deutschland. In der Uniklinik Frankfurt am Main sollen sie untersucht und dann zur Quarantäne in ihre jeweiligen Bundesländer gebracht werden. Über die Maßnahmen dort entscheiden die zuständigen Gesundheitsämter. Einer der deutschen Passagiere soll in die Berliner Charité gebracht werden. Julia Macher.
4: Die spanische Regierung wertet den ersten Tag der Rückführungsaktion der Passagiere der MV Hondius als Erfolg. 94 Menschen aus 19 Ländern wurden im Hafen Granadilla im Südosten Teneriffas unter großen Sicherheitsvorkehrungen von Bord gebracht und in ihre Herkunftsländer zurückgeführt. Wegen der langen Inkubationszeit empfiehlt die Weltgesundheitsorganisation WHO eine Isolation bis zu 42 Tagen. Die Gefahr für die breite Öffentlichkeit durch das Hunter-Virus sei gering, so die WHO.
1: Wien richtet in dieser Woche den Eurovision Song Contest aus. Gestern wurde der größte Musikwettbewerb der Welt offiziell eröffnet mit einer Parade der 35 Teilnehmerländer durch die österreichische Hauptstadt. Die Halbfinale finden morgen und am Donnerstag statt, am Samstag dann das Finale. Deutschland muss sich als einer der großen Geldgeber der Veranstaltung nicht qualifizieren und ist mit der Sängerin Sarah Engels und ihrem Song Fire vertreten. In diesem Jahr treten so wenige Länder an wie seit rund 20 Jahren nicht mehr. Der Grund: Spanien, die Niederlande und 3 andere boykottieren den ESC aus Protest, dass Israel nicht ausgeschlossen wurde. Das hatten Kritiker wegen dessen Vorgehens im Gazastreifen verlangt. Auch mehr als 1000 Künstler oder Bands wie Peter Gabriel oder Massive Attack hatten deshalb zum Boykott des ESC aufgerufen.
0: Das Wetter.
1: Heute halten sich viele Wolken. Anfangs gibt es vereinzelt Gewitter. Von Nordrhein-Westfalen bis zur Ostsee kann es längere Zeit regnen. Ab dem Mittag nehmen die Gewitter in der Südosthälfte zu. Dann gibt es Starkregen und stürmische Böen. Dagegen lässt der Regen in der Nordwesthälfte ab dem Mittag nach. Die Tageshöchstwerte liegen meist bei 8 bis 14 Grad. In der Südosthälfte zwischen 15 und 20 Grad.
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5: Ich wünsche Ihnen einen schönen guten Morgen. Wie können von Russland entführte ukrainische Kinder wieder zurück in ihre Heimat, zurück zu ihren Eltern oder anderen Angehörigen kommen? Damit beschäftigen sich heute ab ungefähr 17 Uhr in Brüssel hochrangige Vertreter der EU, der Ukraine und Kanadas. Und wir fragen das gleich den Vorsitzenden der deutsch-ukrainischen Parlamentariergruppe.

0: 8:09 Deutschlandfunk Kultur am Montagmorgen. Ukrainische Kinder zu entführen, nach Russland zu schaffen und dort in entsprechenden Einrichtungen zu versuchen, kleine Russen aus ihnen zu machen, sie dann teilweise auch zur Adoption freizugeben und an russische Familien zu vermitteln. Das ist ein fester Bestandteil der russischen Kriegsführung in der Ukraine. Und das ist deshalb auch etwas, wogegen die Europäische Union, nicht zuletzt auch EU-Kommissionspräsidentin Ursula von der Leyen, heftig kämpfen. Und heute gibt es dazu ein wichtiges Treffen in Brüssel heute Nachmittag. Da werden hochrangige Vertreter der EU, der Ukraine und auch die kanadische Außenministerin teilnehmen. Wir reden über dieses Treffen und die Hintergründe jetzt mit Robin Wagenaar. Er ist für die Grünen Bundestagsabgeordneter und er ist der Vorsitzende der deutsch-ukrainischen Parlamentariergruppe. Schönen guten Morgen, Herr Wagenaar. Es gibt verschiedene Zahlen. Wovon gehen Sie aus? Über wie viel entführte ukrainische Kinder sprechen wir?
1: Ja, das ist einer der Punkte. Man weiß die genaue Zahl nicht. Ukrainische Behörden gehen von gesichert 20.000 Kindern aus, über die man spricht. Es gibt aber Zahlen, die weitaus höher sind, die auch kursieren. Aber jedenfalls diese 20.000 sind Zahlen, bei denen es auch klare Belege von Seiten der Ukrainer gibt, über die man jedenfalls sprechen kann. Und von den 20.000 sind vielleicht gerade mal 10%, um die 2.000 bislang zurückgekehrt. Und das heißt, es ist eine dramatisch hohe Zahl von Kindern, die weiterhin in russischer Hand sind und da im Grunde russifiziert werden und von ihrer ukrainischen Heimat, aber auch ihren Herkunftsfamilien völlig entfremdet werden sollen.
0: Wie genau weiß man, was da passiert, also wo die zurzeit sind und auf welche Art und Weise sie, wie Sie es genannt haben, russifiziert werden?
1: Ja, also was da passiert, weiß man zum Beispiel von den Kindern, die dann wieder zurückgekommen sind. Ich habe ja gesagt, etwa 2000 Kinder, die wieder zurück in der Ukraine sind. Über verschiedene Vermittlungsbemühungen ist das gelungen. Die berichten, was passiert, wie sie in so militärartige Lager zum Teil geschickt wurden, um da etwas zu lernen, wie sie in russische Familien zur Adoption vermittelt wurden, um da zu kleinen Russen gemacht zu werden. Verschiedene Elemente, die gemacht werden, was die Kinder berichten. Und dann gibt's ganz verschiedene Stellen, die auch offene Quellen zum Teil auswerten. Am Anfang haben die Russen selber sehr offen berichtet über das, was sie da tun, bis sie dann festgestellt haben, dass das international strafrechtlich hochrelevant ist. Bis dahin, dass der Internationale Strafgerichtshof eben die zwei Haftbefehle erlassen hat gegen Putin und die sogenannte, und ich meine, der Begriff kann zynischer nicht sein, Kinderrechtskommissarin der Russen, die verantwortlich ist für diese Adoptionen. Also da gibt es ganz verschiedene Quellen und Menschen, die wirklich gezielt auswerten, alle Informationen, die sie im Netz und an verschiedenen Stellen dazu finden können.
0: Sie haben schon erwähnt, ungefähr 2100 Kinder sind zurückgekehrt aus Russland, wieder in die Ukraine, ihren Eltern oder zumindest Familienangehörigen zurückgegeben worden. Wie hat das funktioniert? Kann man daraus irgendwie etwas lernen, was die 90%, die noch nicht zurückkehren konnten, betrifft?
1: Ja, das sind dann jeweils einzelne Verhandlungen, die geführt werden, um Kinder zurückgebracht oder zurückzuführen. Also ich weiß, was man jedenfalls schon sehen kann, ist, dass es noch nicht gelungen ist, Russland dazu zu bringen, alle Kinder zurückkehren zu lassen. Dass es sehr mühsame, zähe Verhandlungen sind, Russland da offenbar nicht besonders entgegenkommend ist, obwohl es ein klares Kriegsverbrechen ist, was Russland da begeht. Und ein Teil der russischen Strategie der Ukraine, die Zukunft zu nehmen. Ich meine, wenn man einem Land die Kinder wegnimmt, ist das die Zukunft des Landes. Das ist Teil der genozidalen Absicht Russlands. Aber es geht nur immer wieder in einzelnen Verhandlungen zu versuchen, einzelne dieser Kinder zu retten. Denn darum geht es ja, menschliche Schicksale hier an dieser Stelle wirklich zu retten und zu ihren Familien zurückzubringen.
0: Sie haben schon gesagt, seit die Vorwürfe gegen Russland aufgrund dieser Entführungen größer geworden sind, sind einige Informationen nicht mehr so frei zugänglich. Aber darüber hinaus, wäre reagiert denn Moskau auf diese Vorwürfe? Wie begründen die denn ihr Verhalten?
1: Ja, mit der zynischen Aussage, dass sie die Kinder eben aus einer gefährlichen Konfliktsituation herausretten wollen, aus der Kriegssituation, dabei natürlich vollkommen ignorierend oder eben nicht erwähnt, dass sie selber diejenigen sind, die Gefahr für die Kinder überhaupt erst geschaffen sind. Wenn man beispielsweise über Kinder spricht, die aus Mariupol entführt wurden, was Russland dem Erdboden gleichgemacht hat oder eben in allen anderen Regionen. Es ist Russland. Und in der Tat, ist völkerrechtlich tatsächlich, gibt es sogar die Möglichkeit, Kinder aus Konfliktsituationen zu retten. Aber es gibt klare Regeln, wie das dann passieren muss. Unter anderem, indem genaue Listen der Kinder ans Internationale Komitee vom Roten Kreuz gegeben werden. Das tut Russland nicht. Es gibt das klare Verbot, die Kinder in die Kultur zu assimilieren, die sie dann aufgenommen hat. Das ist etwas, was Russland tut. Also Russland verstößt gegen all die Regeln, die es international gibt, behauptet aber, eine besondere humanitäre Tat zu begehen, indem sie die Kinder vor einer Gefahr beschützt, die sie selber geschaffen haben. Also das ist hochgradig zynisch.
0: Welche Möglichkeiten hat aber nun das Ausland? Also um das kurz zu erklären, weil ich es immer so erwähnt habe, dass die kanadische Außenministerin dabei ist bei dem Treffen heute in Brüssel, liegt daran, dass es eine gemeinsame ukrainisch-kanadische Initiative schon gab zum Schutz dieser Kinder, dem sich die EU dann angeschlossen hat. Also es sind einige beteiligt. Aber welche Möglichkeiten haben wir denn im Ausland überhaupt, da jetzt was zu machen?
1: Ja, ich glaube, wichtig ist es, immer wieder genau hinzuschauen und an dieser Stelle auch zu übersetzen, was es heißt, wenn Gebiete in der Ukraine von Russland besetzt sind. Man spricht jetzt hier immer so lapidar davon, dass man jetzt nicht so streiten sollte über einzelne Quadratkilometer Land. Aber es geht da ja um konkrete Menschen. Es geht um die ständig weiter bestehende Gefahr, dass Kinder aus diesen Gebieten versteppt werden. Und immer wieder auf diese Schicksale aufmerksam zu machen. Ich glaube, das ist ein ganz wichtiges Ziel der Initiative der Frau des ukrainischen Präsidenten und eben Kanadas und jetzt auch der Europäischen Union, das sehr deutlich zu zeigen. Und auch darauf hinzuweisen, dass bei allen Gesprächen, die man mit Russland selbstverständlich führen muss, wenn Russland bereit ist, ernsthafte diplomatische Gespräche zu führen, dass immer der Blick darauf auch sein muss, diese Kinder aus der russischen Gefangenschaft zu retten.
0: Sie sind Jurist. Wie groß, das ist auch einer der Punkte, um die es heute unter anderem gehen soll in Brüssel, wie groß stehen in Ihrer Meinung nach die Chancen, dass irgendwann mal Putin, die sogenannte Kinderrechtsbeauftragte und andere Verantwortliche wirklich auch belangt werden könnten für das, was da passiert ist und passiert?
1: Naja, das kann man nie genau sagen, wie groß die Chance ist. Aber es ist ja jedenfalls schon passiert, dass es auch Strafverfahren gegen Staatschefs gegeben hat. Das internationale Strafrecht sieht die Möglichkeiten vor. Niemand weiß, wie lange das russische Regime stabil ist. Ich rechne nicht damit, dass da kurzfristig was passiert. Aber solche Regime sind immer, das ist halt so eine etwas komische Aussage, solche Regime sind so lange stabil, wie sie stabil sind. Und dann sind sie es plötzlich nicht mehr. Also es besteht ja die Möglichkeit, dass sich irgendwann in Russland was tut und eben die schützende Hand des Staates nicht mehr über diesen Menschen steht. Und auf jeden Fall ist es wichtig, dass diese Beweise gesammelt werden und damit die internationale Staatengemeinschaft auch deutlich zum Ausdruck bringt, dass das eben überhaupt nicht akzeptabel ist. Und dann, denke ich, muss man auch schauen, Sanktionen auszuweiten auf alle Personen, die irgendwie damit zusammenhängen. Es sind ja auch andere Mechanismen, die man haben kann. Beispielsweise wurde das belarussische Rote Kreuz innerhalb der Rotkreuzbewegung suspendiert, weil sie teilgenommen haben an diesen Verschleppungsaktivitäten. Also es gibt ja auch andere Sanktionsmechanismen.
0: Der grüne Bundestagsabgeordnete und Vorsitzende der deutsch-ukrainischen Parlamentariergruppe Robin Wagner im Deutschlandfunk Kultur. Ich danke Ihnen für das Gespräch.
1: Ich danke Ihnen.

0: Tam zusammen mit Mowgli, Now or Never. 8.19 Uhr, Sie hören Deutschlandfunk Kultur am Montagmorgen. Gestern begann das ISC-Theater in Wien. Also ich meine das nicht böse, aber es ist schon auch großes Theater inzwischen, was im Zusammenhang mit dem Eurovision Song Contest alles veranstaltet wird. Also die erste eigentliche Musikveranstaltung, also der erste Vorentscheid ist ja sowieso erst morgen, aber gestern liefen die durch Wien. Alle Teilnehmer haben schon mal in die Menge gewinkt und sag mal, ich gewinkt oder gewunken? Wisst ihr das da draußen? Ich habe das nie geklärt. Sagt man gewinkt? Oder gewunken? Ah, mein Redakteur sagt gerade, beides geht. Er hat, glaube ich, mal für die Duden-Redaktion gearbeitet. Immer wenn ich im Duden was nachgucke, steht so oder so. Egal. Es wurde in Wien gestern gewunken. Wahnsinnstheater. Und das war damals ganz anders. Damals vor 70 Jahren, als der allererste ESC ausgetragen wurde, der damals natürlich auch noch Grand Prix de la Chanson d'Eurovision hieß.
1: In diesem Jahr brachte ihnen das Fernsehen zum ersten Mal in seiner jungen Geschichte Europa ins Haus.
2: Alles begann in Lugano in der beschaulichen Schweiz. Sieben Länder nahmen an der ersten Ausgabe des Grand Prix Eurovision de la Chanson teil. Es gewann Les Assia für den Gastgeber.
3: Es war zu Beginn eine sehr formelle Veranstaltung mit dem Orchester und der Art, wie die Menschen gekleidet waren. Selbst die Moderatoren. Alle trugen Ballkleider und Anzüge.
4: Die Männer im Smoking, die Frauen im Abendkleid.
2: Heute sind es 37 teilnehmende Länder und weltweit über 160 Millionen Menschen, die den Eurovision Song Contest verfolgen. Gigantisch.
5: Der ESC wurde nach dem Zweiten Weltkrieg ins Leben gerufen, um die europäischen Länder zu vereinen. Aber ihr habt noch viel mehr erreicht. Ihr habt die Menschen in Europa zusammengebracht. Es ist eine riesige Community entstanden.
2: Es gibt nur wenige Ereignisse, die hinsichtlich Reichweite und Prestige größere globale Bedeutung besitzen, darunter Olympische Spiele oder die Fußball-WM. Die kulturelle Bedeutung des Contests und die Nachhaltigkeit sind jedoch enorm ein Booster für Karrieren.
6: The winning song of the 1974 Eurovision Song Contest say Waterloo, la Suède avec Waterloo, chanté par ABBA.
2: Congratulations. 70 Jahre ESC, eine wechselvolle Geschichte. Vom Chanson-Wettbewerb zur Megashow, vom Komponistenvergleich zur Materialschlacht. Nicht immer gelungen.
7: Leute wirklich alles versucht. Frauen mit Flexen und dabei Funken sprühen lassen. Es gab so elektrische Rodeo-Bullen auf der Bühne. Es gab brennende Klaviere, Männer in Hamsterrädern.
8: Monsters. Monster und Heavy Rock. Die perfekte Verbindung. Hard Rock,
2: Hallelujah. In diesem Jahr werden weniger Länder teilnehmen. Das hat nichts mit üblichen Veränderungen zu tun, wie sie immer mal vorkommen. Der ESC ist politischer geworden in jeder Hinsicht.
9: Irland, die Niederlande, Spanien und Slowenien werden den nächsten ESC boykottieren.
5: Der Grund für den Boykott durch Länder wie Irland ist Israels Vorgehen im Gazastreifen.
10: Also ich glaube, der ESC braucht gar nicht so tun, als wäre er unpolitisch, ist er nämlich nicht.
2: United by Music. Dennoch bleibt es beim Motto. Denn grundsätzlich ist der ESC perfekt, um Botschaften wie Frieden, Toleranz oder Respekt zu stärken. Das zeigt die Doku in zahlreichen Ausschnitten und Interviews.
11: Mit dieser Idee ist ja mal das Ding gegründet worden, die Nationen Europas, dass die an einem Abend gemeinsam singen und ihre Hymne des Jahres küren. Wie schön ist das denn?
2: Ein Fest für den Frieden soll der ESC sein und zeigt sich in 2026 politisiert und verhärtet wie nie zuvor. Die 70. Ausgabe könnte ein Kipppunkt werden, hoffentlich zum Guten.
12: Wir hoffen, Sie hatten einen guten Empfang. Auf Wiedersehen.
0: 70 Jahre Grand Prix d'Eurovision de la Chanson oder auch Eurovision Song Contest. Norbert Kunze erinnerte an diese wechselvolle Geschichte und sehr wechselvoll war die nicht zuletzt auch für Großbritannien, aber wenn man ganz ehrlich ist, nicht so sehr. In den 80er Jahren mit Bucks Fizz hat zum letzten Mal der britische Beitrag gewonnen und das zeigt wieder, wenn man erfolglos ist beim ESC, dann kann man gut und gerne trotzdem eine der wichtigsten Musiknationen der Welt sein. Was ja Großbritannien ohne Zweifel ist und einer der Beweise dafür ist New Order. Hier ist Regret

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1: Wenn es um das Sorgerecht geht, wird mitunter mit härtesten Bandagen gekämpft. In dem französischen Kinodrama Wir glauben euch ist es die 40-jährige Alice, die verzweifelt für die Sicherheit ihres traumatisierten Sohnes und der Teenager-Tochter kämpft. Die Kinder haben ihren Vater angezeigt. Doch während des Prozesses gegen ihn dreht der die Anklage plötzlich um, verleumdet die Mutter und fordert sein Sorgerecht.
2: Madame Piron alimente chez les enfants cette volonté de rompre complètement la relation avec leur papa.
3: Ich suis très inquiet pour les enfants.
1: Wie weit darf man, wie weit muss man gehen, um diejenigen zu schützen, die sich nicht selbst verteidigen können? In dem aufwühlenden Justizdrama verschwimmen die Grenzen zwischen Verantwortung und Schuld. Wir glauben euch, in der französischen Originalfassung mit deutschen Untertiteln, ist jetzt im Kino zu sehen.
4: Hollerie.
1: Wer glaubt, Loriots Kosmos bereits lückenlos zwischen Badewanne und Herrenboutique vermessen zu haben, der wird in Saint-Louis eines Besseren belehrt. Die Ludwig-Galerie präsentiert von den allerfrühesten bis zu den allerletzten Zeichnungen das komplette Schaffen des Mannes, der uns das
5: Die Ente bleibt draußen.
1: Und das
6: Früher war mehr Lametta
1: beschert hat.
7: Wir sehen natürlich auch die Scrabbles, die Filmstills, Fotos der Filme Ödipussy und Papa Ante Portas. Wir sehen die berühmten Cartoons und natürlich Wumm ist ebenfalls da.
6: 1, 2, 3, 4.
1: Aber nicht nur die Loriot-Klassiker sind zu sehen, sondern auch überraschende Facetten, etwa die Bühnenentwürfe für die von ihm inszenierten Opern Martha und Freischütz. Die Ausstellung Ach was, Loriot, zu sehen noch bis zum 7. Juni in der Ludwig-Galerie in Saint-Louis.
8: Das waren die Kulturtipps von Julia Eickmann. Jetzt wird es 8.30 Uhr.
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9: Mit Ronald Schleif. Verteidigungsminister Pistorius setzt auf den Bau von neuen Waffensystemen zusammen mit der Ukraine. Dazu solle die Zusammenarbeit beider Staaten weiter ausgebaut werden, sagte der SPD-Politiker in Kiew, wo er am Morgen zu einem nicht öffentlich angekündigten Besuch eingetroffen ist. Im Fokus sieht er die gemeinsame Entwicklung modernster unbemannter Waffensysteme in allen Reichweiten. Pistorius kündigte an, dass die Bundesregierung weitere deutsch-ukrainische Gemeinschaftsunternehmen anstrebt. Bei den Verhandlungen über eine diplomatische Lösung des Iran-Kriegs ist weiter kein Durchbruch in Sicht. US-Präsident Trump nannte die jüngste iranische Antwort auf den US-Vorschlag zur Beendigung des Krieges völlig inakzeptabel. Der Vorschlag aus Washington sah Bestimmungen zur Beendigung des Krieges, zur Wiedereröffnung der Straße von Hormus und zum Rückbau des iranischen Atomprogramms vor. Die Atomfrage will Teheran jedoch zu einem späteren Zeitpunkt erörtern. Die gesetzlichen Krankenkassen fordern Bund und Länder zu einer höheren Kostenbeteiligung auf, um die Pflegeversicherung zu entlasten. Der Vorsitzende des GKV-Spitzenverbands Blatt sagte der Rheinischen Post, würden die Länder etwa die Investitionskosten in den Heimen übernehmen, könnten alle Bewohner sofort um durchschnittlich rund 500 Euro pro Monat entlastet werden. Außerdem sprach Blatt von 5 Milliarden Euro Corona-Schulden des Bundes bei der Pflegeversicherung. Gesundheitsministerin Warken will in den nächsten Tagen einen Gesetzentwurf für eine Pflegereform vorlegen. In Brandenburg ist erstmals ein AfD-Kandidat zum hauptamtlichen Bürgermeister einer Stadt gewählt worden. Bei einer Neuwahl in Zedenick im Kreis Oberhavel setzte sich René Stadtgewitz mit gut 58% der Stimmen durch. Stadtgewitz saß früher für die CDU im Abgeordnetenhaus in Berlin. 2009 war er aus der Partei ausgetreten, 2024 wurde er AfD-Mitglied. Kritik kam von der unterlegenen FDP. Brandenburgs Landesvorsitzender Braun sagte, der Wahlsieg der AfD trübe die Stimmung, der Protest habe gesiegt. In Schwerin ist der Fliegende Ochse vergeben worden, der Hauptpreis beim Filmkunstfest Mecklenburg-Vorpommern. Der Film Our Girls des niederländischen Regisseurs Mike van Diem gewann auch den Publikumspreis. Den Ehrenpreis des Festivals, den Goldenen Ochsen, erhielt in diesem Jahr der Schauspieler Armin Müller-Stahl. Ministerpräsidentin Schwesig würdigte den 95-Jährigen für seine Karriere in Hollywood, in Film und Theater und darüber hinaus in Schriftstellerei und Malerei. Studiert hatte Müller-Stahl Violine, er war immer wieder auch als Musiker aufgetreten.
0: Das Wetter.
9: Heute halten sich viele Wolken, anfangs gibt es vereinzelt Gewitter, von Nordrhein-Westfalen bis zur Ostsee kann es längere Zeit regnen. Ab dem Mittag nehmen die Gewitter in der Südosthälfte zu, dann gibt es Starkregen und stürmische Böen. Dagegen lässt der Regen in der Nordwesthälfte ab dem Mittag nach. Die Tageshöchstwerte liegen meist bei 8 bis 14 Grad, in der Südosthälfte zwischen 15 und 20 Grad.
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8: Ich wünsche Ihnen einen schönen guten Morgen und stelle eine einfache Frage, auf die es wie so oft gar keine einfache Antwort gibt. Die Frage lautet nämlich, wer singt in diesem Jahr den offiziellen Song zur Fußballweltmeisterschaft in den USA? Was sollte daran so schwierig sein? Eine Antwort kann ich Ihnen verraten. Zum ersten Mal wird es nicht einfach nur einen Song geben, sondern ein ganzes Album. Und man weiß noch nicht so richtig, wer drauf sein wird, aber eine Interpretin, die steht schon fest. Und über deren Song und die Geschichte dieser Fußballsongs werden wir gleich reden. Von St. Paul The Broken Bones kommt kein Fußballsong bisher. Hier sind sie einfach mit Full Moon.

0: 8.37 Uhr, Deutschlandfunk Kultur am Montagmorgen. Es ist nicht einfach irgendein Montag heute, sondern das heute ist der Tag vor der Fußballweltmeisterschaft in den USA, Mexiko und Kanada. Das ist für Fußballfans jeder Tag seit Monaten, aber heute ist es genau nur noch 4 Wochen bis dahin, bis die WM dann wirklich eröffnet wird. Und da stellt sich ja unter anderem die Frage, von wem kommt eigentlich in diesem Jahr der offizielle WM-Song? Franz Paul Helps ist jetzt bei mir im Studio aus unserem Frühteam, Fachabteilung sportbezogener Popularmusik. Von wem kommt dir der Song in diesem Jahr?
1: Ja, von Shakira zusammen mit dem Sänger Burna Boy. Die Die heißt das Ganze. Ich weiß nicht, ob du schon reingehört hast.
0: Stirb, stirb?
1: Das ist etwas unangemessen. Nein, italienisch ist es.
0: Ach so.
1: Könnte man übersetzen mit vielleicht sowas wie Los geht's, ne?
0: Okay.
1: Ja, wahrscheinlich.
0: Wie Russisch dabei.
1: So ungefähr, ja. Ist so ein treibender Reggaeton-Beat. Genau, inhaltlich geht's darum, ja, dass man ready ist jetzt für die Fußball-WM. Veröffentlicht wurde jetzt erstmal so ein kurzer Ausschnitt davon auf Instagram, aber dieses Jahr soll es sogar erstmals ein ganzes Album mit WM-Songs geben. Also wir können uns auf noch mehr gefasst machen.
0: Quasi. Ich möchte mal über Shakira reden, richtig, ehrlich gesagt. Erstens kommt die ja aus Kolumbien, das finde ich fair, weil wird man einen aus den drei Veranstaltern, wäre Ärger oder so nicht. Ja. Aber zweitens ist die ja im Grunde genommen inzwischen WM-Song-Expertin.
1: Das kann man so sagen. Ihr hat man zu verdanken, dass wir seit 16 Jahren gefühlt denselben Ohrwurm haben, nämlich Wacker Wacker. Den hat sie ja 2010 zur Endrunde in Südafrika beigesteuert. 2014 hatte sie für die Männer-WM in Brasilien sogar nochmal einen WM-Song nachgelegt. La La La hieß der.
0: Inzwischen sind ja diese WM-Songs oft nicht immer, aber oft also richtige Hits und aber so Popmusik. Mhm. Aber wie hat sich das entwickelt? Ich meine, die Geschichte der WM-Songs ist ja schon ziemlich alt inzwischen.
1: Ja, ich habe mir sagen, dass sie früher, 1962, ging das Ganze los mit diesen WM-Songs, dass sie früher viel stärker an Gastländer gebunden waren. Also in Deutschland waren das dann deutsche Songs, in Frankreich französische Songs und so weiter. Und heute sind das wirklich ja so super aufwendig produzierte globale Pop-Hymnen.
0: Absolut.
1: Quasi, Schlachtschiffe. Die sollen irgendwie international sein, aber auch verschiedene Identitäten zusammenbringen. Für die WM in Russland 2018, habe ich gerade nochmal gelesen, da gab es zum Beispiel ein Reggae-Stück als WM-Song. Und dieses Jahr ist das ganz logisch quasi, dass eine kolumbianische Sängerin mit einem nigerianischen Künstler auf Italienisch und Englisch singt.
0: Mir geht da jetzt irgendwie Herbert Grönemeyer durch den Kopf. Das war, glaube ich, gar kein offizieller WM-Song, oder? Zeit, dass sich was dreht?
1: Bin ich mir auch nicht sicher. Ich glaube nicht, aber ist mir auch im Kopf geblieben.
0: Das ist so ein Ding, das Ding ist 7 Minuten lang, was zur Folge hatte, dass, glaube ich, dieser Song von einem Mann wie Grönemeyer, glaube ich, wenn die populären sind, WDR 2 oder so, Grönemeyer, Bochum, ja. WDR 2 hat das, glaube ich, noch nie ausgespielt.
1: Ja, das kann
0: die müssen immer raus. Aber die spielen es bis heute.
1: Das kann ich mir vorstellen.
0: Deshalb kommt mir das nicht aus dem Kopf. Hast du so einen Song, der dir da...
1: Ja, Love Generation von Bob Sinclair, Fußball-WM 2006. Ich war 14, das Wetter war gut. Fußball-Ausnahmezustand in Deutschland. Aber verfolgt mich bis heute. Also lass uns lieber nicht zu lange darüber reden.
0: Aber das Video auch, wo da der kleine Junge mit dem Fahrrad da immer...
1: Ja, die ganze richtig, genau. Ja, das war der.
0: Ich glaube, Franz und ich werden jetzt ein paar Videos gucken. Aber für sie habe ich auch noch ein Audio, also musikmäßig.

0: 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Man braucht eigentlich keinen Wladimir Putin, um die SPD in Aufregung zu versetzen. Aber es hilft doch ungemein. Denn bei dieser Partei sind die Reaktionen auf Putins Vorschlag, Gerhard Schröder zum Vermittler im Friedensbemühungen im Ukraine-Krieg zu ernennen, doch sehr gespalten. Wie so oft, das merkt man deutlich. In anderen Kreisen sind sie etwas eindeutiger. Christina Nagel berichtet.
1: Für die Bundesregierung ist klar, Gespräche mit dem Kreml kann es erst geben, wenn Russland zu ernsthaften Verhandlungen bereit ist. Ein erster Test für die Glaubwürdigkeit wäre es, heißt es am Wochenende aus Kreisen der Bundesregierung, wenn Russland die Waffenruhe verlängere. Doch danach sieht es nicht aus. Ebenso wenig macht der Kreml Anstalten, seine Maximalforderungen gegenüber der Ukraine aufzugeben. Der Druck auf Moskau, davon ist man im Außenministerium überzeugt, müsse deshalb hochgehalten werden. Auch weil er zu wirken scheint. CSU-Chef Markus Söder jedenfalls konstatiert im ARD-Bericht aus Berlin.
2: Mein Eindruck ist, dass Russland im Moment schwächer ist, als wir es alle glauben.
1: Sollten sich daraus Gespräche ergeben, sollte man die Chance nutzen, findet er. Tatsächlich bringen sich die Europäer in Stellung. Ratspräsident Antonio Costa hat die Europäische Union unlängst aufgefordert, sich auf mögliche Gespräche vorzubereiten. Für den Fall, dass sich die USA aus den Verhandlungen zurückziehen oder Russland sich bewegt.
3: Ich rede mit den Staats- und Regierungschefs und suche nach dem besten Weg, wie wir uns organisieren können. Und ich kläre, was wir mit Russland besprechen müssen, wenn der richtige Moment gekommen ist.
1: Außenminister Johann Wadephul von der CDU hat inzwischen eine europäische Verhandlungsinitiative im Ukraine-Krieg angekündigt, im E3-Format, also Deutschland gemeinsam mit Frankreich und Großbritannien in Absprache mit den USA und der Ukraine. Das erklärte Ziel ist es, in die Verhandlungen reinzukommen, eine größere Rolle zu spielen. Schließlich, so hatte es Wadephul Ende April auf den Punkt gebracht, gehe es bei der Ukraine auch um europäische Sicherheitsinteressen.
4: Europa ist bereit, hier eine aktive Rolle zu spielen.
1: Ein Schritt, auf den der außenpolitische Sprecher der SPD-Fraktion im Bundestag, Adis Achmetowitsch, schon länger drängt. Auch weil die US-Unterhändler erkennbar eigene Geschäftsinteressen im Blick hätten und wenig von der Materie verstünden.
5: Ich habe Bauchschmerzen damit, wenn ich höre, dass zwei US-Immobilienmakler, Wittkopf auf der einen Seite und Kushner auf der anderen Seite, nicht nur über die Zukunft der Ukraine verhandeln, sondern bei diesen Gesprächen geht es ja vor allem auch um die gesamte europäische Sicherheitsarchitektur.
1: Für seine Forderungen nach direkten Gesprächen mit Russland ist der SPD-Politiker in der Vergangenheit oft scharf kritisiert worden. Er aber bleibt dabei. Wichtig sei, mit am Tisch zu sitzen, mitzureden. Achmetowitsch plädiert dafür, nichts und niemanden im Vorfeld sofort auszuschließen. Auch nicht Putins Wunschkandidaten Gerhard Schröder. Schon allein die Erwähnung seines Namens hat in der Bundespolitik am Wochenende ein vielstimmiges Echo ausgelöst. Dass Putin auf die Frage, mit wem er gern verhandeln würde, seinen alten Freund nennt, muss niemanden wundern. Auch nicht, dass er sich einen Gesprächspartner wünscht, der noch nie schlecht über Russland geredet hat. Sich daran abzuarbeiten, freut vielleicht den Kreml, lenkt aber von der eigentlichen Frage ab, auf die die Bundesregierung eine Antwort finden muss. Wer nämlich, wenn es soweit ist, willens und in der Lage wäre, bei den Verhandlungen zu vermitteln? Und dabei auch noch von allen Seiten, von der EU, Russland und der Ukraine, als Gesprächspartner akzeptiert wird.

0: Deutschlandfunk Kultur am Montagmorgen, genau 8.50 Uhr ist es jetzt. Der amerikanische Historiker Peter Hayes ist einer der größten Experten, was die Verstrickung deutscher Unternehmen in die Politik des Dritten Reiches betrifft. Er hat unter anderem die NS-Geschichte der Degussa und auch der EG Farben erforscht. Jetzt ist ein, wie ich finde, erstaunlich dünnes Buch von ihm erschienen, in dem er nicht nur die Ergebnisse seiner eigenen, sondern im Grunde genommen sämtlicher Forschung zu diesem Thema zusammenfasst. Dieses Büchlein, ist übertrieben, 200 Seiten hat es in etwa. Dieses Buch trägt den Titel Geschäfte im Schatten des Holocaust, deutsche Unternehmen im Dritten Reich. Und bei mir im Studio ist dazu jetzt unser Kritiker Wolfgang Schneider. Schönen guten Morgen.
1: Guten Morgen.
0: Die Arbeit von Peter Hayes und anderer Historiker zu diesem Thema trifft ja auch deshalb immer auf so großes Interesse, weil immer noch oft gesagt wird, ohne die Unterstützung der Großindustrie wäre eigentlich der Aufstieg Adolf Hitlers gar nicht möglich gewesen. Kann Hayes das bestätigen?
1: Naja, das ist ja vor allem so eine sehr wirkmächtige Theorie auf linker oder marxistischer Seite sogar gewesen. Die Großindustrie als Steigbügelhalter Hitlers. Und das widerlegt Hayes nun endgültig. Vor 1933 beschränkte sich die Unterstützung auf nur wenige prominente Fälle wie Fritz Thyssen. Insbesondere der radikale Antisemitismus der NSDAP, also die obsessive Idee, dass die Beseitigung der Juden zur Erneuerung Deutschlands führen sollte, das wurde in der ökonomischen Elite doch eher als vulgär und schädlich für das Ansehen des Landes empfunden. Gerade in diesen vernetzten Kreisen gab es ja auch viele freundschaftliche oder kollegiale Kontakte mit jüdischen Führungskräften und Unternehmern. Also Hitler wusste schon, warum er dieses Thema damals bei seinen Reden vor Unternehmern eher vermied.
0: Aber wenn, ich würde es mal so nennen, das Verhältnis zu Hitler und seiner Ideologie am Anfang so distanziert war, der großen Unternehmen und ihrer Chefs, ihrer Leitung. Warum hat sich das verändert? Warum haben sie ihn dann am Ende doch unterstützt?
1: Naja, die politische Konformität wurde natürlich sehr schnell erzwungen. Der Druck auf allen Ebenen war unausweichlich. Manche Unternehmer hatten sich vom Nationalsozialismus weniger Staat, weniger Regulierung erhofft. Sie bekamen jetzt das Gegenteil, aber mochten manche da auch die immense Verschuldung und die steigende Staatsquote mit Sorge beobachten. Die Firmen profitierten nun von den staatlichen Großaufträgen, von der massiven Aufrüstung, von den geradezu planwirtschaftlichen Investitionen in die Herstellung von Rohprodukten, die Importe

0: Degussa lieferte über eine Tochterfirma nicht nur das Giftgas Zyklon B, sondern verkaufte auch das eingeschmolzene Gold der enteigneten und ermordeten Juden. Die Dresdner Bank, die sich schon sehr früh durch judenfeindliche Personalpolitik profiliert und auch bei der Arisierung jüdischer Unternehmen beflissen mitgewirkt hatte, die spielte dann auch eine unrühmliche Rolle als die Geschäftsbank der SS. Sie betrieb im Hintergrund sozusagen die Geldwäsche beim Judenmord. Aber den meisten Firmen, denen ging es da gar nicht um die eher schmalen Gewinne, sondern um anderen Ehrgeiz. Kurt Prüfer zum Beispiel, der Chefingenieur der Firma Topf und Söhne, der wusste, wofür diese besonders effizienten Krematorien dienen sollten, die er für Auschwitz-Birkenau entwarf. Er wollte da seine technische Kompetenz unter Beweis stellen und dadurch seinen Status in der Firma erhöhen. Angesichts solcher Verhaltensweisen macht Peter Hayes dann Hannah Arendts berühmte Formel von der Banalität des Bösen geltend, die Arendt eben nur auf die falsche Person, den fanatischen Judenmörder Eichmann, bezogen
1: hat. Hat Peter Hayes eigentlich, was das alles betrifft, so eine Art Grundthese? Haben Sie sowas gefunden in diesem Buch?
0: Ja, er formuliert das. Er kommt zum Ergebnis, dass die Unternehmer zum größten Teil eben nicht aus ideologischen Motiven handelten, indem sie aber der ökonomischen Rationalität folgten, wie sie eben unter den Bedingungen des Dritten Reichs funktionierte, wurden ihre Handlungen dann eben doch unvermeidlich ideologisch. Selbst wenn sie die nationalsozialistischen Ziele skeptisch sahen, leisteten sie eben in Verfolgung ihrer speziellen unternehmerischen Eigeninteressen dennoch massive Beihilfe zur Umsetzung dieser Ziele. Und wenn die Firma bei der Arisierung jüdischer Unternehmen nicht mitmachte, die eigene, ja, dann tat es wohl möglich die Konkurrenz und verschaffte sich Vorteile. Und so wurde aus Unrecht eben bald immer skrupellosere Gewohnheit.
1: Peter Hayes, ich glaube, er sagt das wirklich selber, das ist nicht nur ein Werbespruch des Verlags. Peter Hayes will mit diesem Buch den Stand der Forschung zu diesem Thema, nicht nur seiner eigenen Forschung, zusammenfassen. Ja. Ist das dadurch quasi eine Art Fachbuch, ein Buch für andere Historiker?
0: Also ist schon sehr dicht geschrieben, aber es bleibt dabei doch gut und spannend lesbar. Hayes vernachlässigt eben über den vielen ökonomischen Details nicht die nötigen Zusammenhänge. Wenn zum Beispiel in einem sehr interessanten Kapitel um den Einsatz von 15 Millionen verschleppten Zwangsarbeitern aus halb Europa für die deutsche Wirtschaft geht, dann beschreibt er zunächst, wie es überhaupt möglich war, dass sich die deutsche Bevölkerung an dieses ungeheure Versklavungssystem gewöhnt hat, dass 3 Millionen Menschen am Ende nicht überlebt haben. Und er zeigt, wie da dann die ideologischen und die unternehmerischen Motive zusammenwirkten. Auf der einen Seite eben die Verachtung der vermeintlichen Untermenschen, auf der anderen der Reflex der betriebswirtschaftlichen Kostensenkung. Also kurz, das ist ein Buch, bei dem man sehr viel über die Wirtschaftsgeschichte der großen deutschen Firmen erfährt. Und es ist ein bedeutendes Buch über die menschliche Korrumpierbarkeit.
1: Danke. Wolfgang Schneider war das, über Geschäfte im Schatten des Holocaust. Das Buch von Peter Hayes ist in der Übersetzung von Martin Richter im C.H. Beck Verlag erschienen, hat einen Umfang von 268 Seiten mit Anhang und kostet 38 Euro. Nach dem neuen Buch, jetzt hier im Deutschlandfunk Kultur, neue Musik. In diesem Fall neue Musik von LP. Hier ist Shelley.

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6: Mit Ronald Schleif. Verteidigungsminister Pistorius besucht die Ukraine. US-Präsident Trump nennt Irans Antwort auf den US-Vorschlag für ein Kriegsende völlig inakzeptabel. Und die viel diskutierte Serie Adolescent stellt bei den BAFTA-Fernsehpreisen Rekorde auf. Verteidigungsminister Pistorius ist am Morgen zu Gesprächen in Kiew eingetroffen. Hintergrund seines Besuchs ist ein Ausbau der Rüstungskooperation mit der Ukraine. Der SPD-Politiker spricht von einer strategischen Partnerschaft. Es geht demnach auch um den gemeinsamen Bau von Hightech-Waffen. Rebecca Barth.
7: Die Ukraine hat die Entwicklung unbemannter Systeme in der Luft, auf See und auf dem Boden massiv vorangetrieben und vor 2 Jahren eine entsprechende Truppengattung gegründet. Und der Ukraine ist es gelungen, eigene Fähigkeiten bei sogenannten Deep Strikes zu entwickeln. Regelmäßig greift das Land beispielsweise Ölraffinerien tief in Russland an. Gerade im Bereich dieser Langstreckenfähigkeit wolle man gemeinsam moderne Systeme entwickeln, sagte Pistorius am Morgen in der ukrainischen Hauptstadt.
6: Bei den Verhandlungen über eine diplomatische Lösung des Iran-Kriegs ist weiter kein Durchbruch in Sicht. US-Präsident Trump nannte die jüngste iranische Antwort auf den US-Vorschlag zur Beendigung des Krieges völlig inakzeptabel. Erneut drohte er auch der Islamischen Republik und ließ zudem offen, ob er die Verhandlungen fortsetzen will. Der Vorschlag aus Washington sah Bestimmungen zur Beendigung des Krieges, zur Wiedereröffnung der Straße von Hormus und zum Rückbau des iranischen Atomprogramms vor. Die Atomfrage will Teheran jedoch zu einem späteren Zeitpunkt erörtern. Israels Ministerpräsident Netanyahu will den Iran-Krieg so lange fortführen, bis wichtige Fragen zum iranischen Atomprogramm geklärt sind. In einem Interview mit dem US-Sender CBS forderte Netanyahu, dass das im Iran angereicherte Uran beseitigt werden muss. Julio Segador.
8: Netanyahu machte deutlich, dass er auch militärische Schritte nicht ausschließt, um die Atomanlagen zu demontieren und das Uran zu entfernen. Man geht hinein und holt es heraus, sagte er. Auch im Kampf gegen das iranische Raketenprogramm sind Netanyahu zufolge noch nicht alle militärischen Ziele erreicht worden. Vieles davon habe die israelische Armee unbrauchbar gemacht, aber all das sei immer noch da und es gebe noch viel zu tun.
6: Die DGB-Vorsitzende Fahimi stellt sich auf dem Bundeskongress in Berlin heute zur Wiederwahl. Gestern hatte sie zur Eröffnung des 4-tägigen Kongresses vor Angriffen auf Arbeitsrechte und Sozialstaat gewarnt. Sie machte den Widerstand der Gewerkschaften dagegen deutlich. Heute will sie vor den 400 Delegierten eine Grundsatzrede halten. Die IG Metall-Vorsitzende Benner sagte im ZDF, die Beschäftigten im Land hätten einen enormen Frust, weil ihnen beispielsweise von Teilen der Regierung Faulheit vorgeworfen werde. Die Regierung habe aber kein Gesamtkonzept.
9: Meine Erfahrung ist, die Leute sind bereit, mit anzupacken. Und in unseren Betrieben machen die Menschen Zugeständnisse, um Investitionen an ihren Standort zu holen. Die leisten zum Teil, das ist doch so, die leisten zum Teil auch mehr Arbeit, wenn es erforderlich ist. Wir haben Arbeitszeitkonten. Deshalb einfach zusammen sehen, wie wir hier in diesem Land nach vorne kommen. Und damit stabilisieren wir dann auch unsere Demokratie.
6: Die IG Metall-Vorsitzende Christiane Benner. Sachsen-Anhaltsministerpräsident Schulze fordert einen härteren Umgang mit Beziehern von Bürgergeld. Aus seiner Sicht gibt es zu viele Fälle, in denen der Staat Leistungen zahle, ohne eine Gegenleistung einzufordern. Der CDU-Politiker sprach sich in der Rheinischen Post dafür aus, Arbeitslose als Erntehelfer einzusetzen. Es gebe zu viele Ausreden, warum Arbeit nicht angenommen werde, sagte Schulze. Die Serie Adolescence hat über die Grenzen von Großbritannien hinaus Debatten ausgelöst und jetzt bei den britischen BAFTA-Fernsehpreisen Rekorde gebrochen. Die Netflix-Produktion gewann 4 Preise, so viele wie keine andere Sendung je zuvor. Adolescence wurde zur besten Miniserie gekürt. Bester Schauspieler wurde Stephen Graham für seine Rolle als Vater eines 13-Jährigen unter Mordverdacht, der an die Unschuld seines Kindes glauben will. Christine Trimarco als Mutter wurde beste Nebendarstellerin. Den Teenager selbst verkörpert der 16-jährige Owen Cooper, der als bester Nebendarsteller ausgezeichnet wurde. Er ist damit der jüngste BAFTA-Fernsehpreisträger der Geschichte.
0: Das Wetter.
6: Heute halten sich viele Wolken. Anfangs gibt es vereinzelt Gewitter. Von Nordrhein-Westfalen bis zur Ostsee kann es längere Zeit regnen. Ab dem Mittag nehmen die Gewitter in der Südosthälfte zu. Dann gibt es Starkregen und stürmische Böen. Dagegen lässt der Regen in der Nordwesthälfte ab dem Mittag nach. Die Tageshöchstwerte liegen meist bei 8 bis 14 Grad. In der Südosthälfte zwischen 15 und 20 Grad.
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10: Schönen guten Tag. Sein neues Musiktheater findet nicht nur auf Bühnen, sondern auch auf Dachböden, in U-Bahn und Fahrstühlen statt. Vielleicht auch heute hier im Sendestudio. Komponist, Installations- und Performance-Künstler Manos Tsangaris möchte, dass die Menschen in seine Kunst eintauchen. Dafür gestaltet er besondere Räume. Als Präsident der Berliner Akademie der Künste will er zudem einen Ort des Dialogs schaffen und, Zitat, die kollektive Schnappatmung überwinden. Wir atmen heute gemeinsam entspannt ein und aus. Willkommen, Manos Tsangaris.
11: Guten Morgen.
10: Und ich finde es immer toll, wenn meine Gäste was mitbringen. Und Sie haben heute einiges mitgebracht, Percussion-Instrumente. Und Sie haben da ist etwas Kleineres, das interessiert mich am meisten. Das sieht aus wie ja so eine kleine Holzröhre mit Ziegenleder bespannt. Und am Leder ist dann noch so eine Nylonschnur, ein Stock befestigt. Was ist das?
11: Man hört hier schon, man hört, das ist die Nylonschnur, was Sie gerade hören. Sie haben meine ganze Dramaturgie kaputt gemacht.
10: Oh nein,
11: tut mir leid. Ich meine, normalerweise beginne ich irgendwie zu spielen und Dinge zu tun, wenn Leute denken, ich müsste reden. Und wenn ich spielen sollte, rede ich dann eben gerne, zum Beispiel so.
10: Verstehe, dann gucken wir mal, was heute dann immer passiert. Das ist jetzt ganz was anderes, was Sie da in der Hand haben. Was ist das?
11: Das ist kein Ziegenfell, ne?
10: Nee.
11: Ich kann Ihnen mal eins reichen, schnell. Über aber vorsichtig, die können laut werden.
10: Also es sieht aus wie so eine Schelle.
11: Es ist eine Schelle. Mhm. Man nennt sie sogar eine Maulschelle. Jetzt macht sie aber einen ganz schönen Krach da drin.
10: Tut mir leid.
11: Eine Maulschelle, weil sie eben auch ein bisschen entfernt an ein Maul erinnert. Nämlich ist eine runde Schelle, gegossen aus China. Mhm. Und vorne gibt es einen Schlitz und da drin gibt es eine Kugel. Und die ist, wenn Sie mal schön dämpfen, schön ganze Hand rum und dann. Ah. Der Witz ist gar nicht so viel machen. Ne? Das ist immer das meiste im Leben.
10: Deshalb sage ich heute ganz entspannt einatmen, ausatmen. Und wir erwarten das Unerwartete mit Ihnen. Also ich hatte jetzt mich eigentlich auf den Waldteufel, den Namen sage ich schon mal, aber den machen wir jetzt nicht, den machen wir später. Das ist ja hier Teasing beim Radio, auch nicht unwichtig. Also dieses andere ungewöhnliche Instrument, da hören wir es schon. Waldteufel. Aber mehr sagen wir dazu nicht. Manos Tsangaris hat einige Instrumente mitgebracht. Er hat übrigens auch Schlagzeug studiert. Also seien Sie gespannt, was Sie heute hier alles zu hören bekommen im Deutschlandfunk Kultur.

0: vor seiner Kunst sollen die Menschen nicht nur stehen, sondern sie auch erleben. Das möchte Manu Sangaris, Komponist, Installationskünstler und bedeutender Vertreter des neuen Musiktheaters, heute mein Gast hier im Deutschlandfunk Kultur. Und vielleicht können wir das gleich auch ein bisschen konkret machen, denn nicht jeder, jede kann wahrscheinlich den Begriff neues Musiktheater sofort zuordnen.
1: Ja, kein Wunder. Der Begriff ist auch, was ist schon neu jetzt genau? Ab wann ist es nicht mehr so neu und so weiter? Es ist fragwürdig, aber uns ist ehrlich gesagt noch kein besserer eingefallen. Es setzt sich eben gegen andere Dinge ein bisschen ab. Und heutzutage würde ich sagen, es gibt immer noch tolle Opern und Dinge, die auf der großen Bühne stattfinden mit einem Orchestergraben davor. Aber das hat mich persönlich von Anfang, also schon vor vielen Jahren, nicht wirklich so richtig interessiert. Das hängt auch damit zusammen, dass alles, was wir an Kunst erleben oder in irgendeiner Form mit unserem täglichen Leben korrespondiert. Und was wir jetzt beide zum Beispiel hier gerade tun, ist, wir produzieren für Lautsprecher. Das heißt, die Menschen haben in ihrer Nähe womöglich, in der Küche ein Radio stehen, ein Empfangsgerät oder sie hören es sehr oft im Internet, also mit Knöpfen im Ohr womöglich. Und da ist also die Öffentlichkeit, das, was wir erleben, auch an öffentlicher Verhandlung und so weiter, ist sehr nah an die Menschen herangerückt. Und da hat mich eben schon vor 40 Jahren mich interessiert, was ist denn Musik, wenn wir sagen, okay, leg mal eine Platte auf, das ist dann die Musik. Und auf die Art und Weise wird sie letztlich von ihrer Entstehung völlig abgelöst. Und ich habe dann Stücke geschrieben, ab einem bestimmten Moment jedenfalls, wo ich dachte, da weiß ich genau, wo sitzt die Empfängerin und auf welchem Platz sitzt sie buchstäblich auch im Raum, als Körper, als gesamte Präsenz. Und das ganze Stück kann sich als Raumstück auf sie zubewegen.
0: Und das kann zum Beispiel auch mal ein Stück sein, was ohne Geräusche oder Musik auskommt, obwohl man denkt, Musiktheater, da müsste jetzt ja viel passieren. Sie haben eins geschrieben, das heißt Lux Mistel. Da sitzt ein Orchester, Musikerinnen und Musiker, und die knipsen Licht an und aus, aber musizieren eben nicht mit Instrumenten.
1: Doch, die musizieren dann auch noch. Es gibt so eine Phase, wo es beginnt, glaube ich, ist schon ein bisschen länger her, es beginnt mit kleinen Taschenlampen, übrigens Arztlampen, damit es eben nicht knipst, sehr wichtig, sondern man sieht wirklich nur die kleine Lichtpunkte im Raum. Wenn da so ein 100-Köpfe-Orchester sitzt, dann macht das auch in Dunkelheit, macht das was. Und da haben sie es eigentlich richtig gesehen, nämlich es geht nicht nur ums Hören, sondern dieses das Musik schaffen und die Komposition, sagen wir mal, wieder in den Raum hineinsetzen betrifft Licht, Bewegung, das Soziale, Text, verschiedene Sprachebenen, auch Klänge natürlich. Und all das kann man komponieren.
0: Interdisziplinär, das zeichnet das Musiktheater, das neue Musiktheater aus im Prinzip.
1: Ja, das alte auch. Nur da ist es konventionalisiert. Wenn wir eine Guckkastenbühne haben, das ist auch, wissen Sie ja, also Bühnenbild und Kostüme und Licht, heutzutage sehr elaboriert, ganz toll. Nur es ist, die Rezeptionsform ist festgelegt, mehr oder weniger. Nicht nur, aber doch sehr, sehr stark. Und da ist eben die Frage, wenn sich unser Leben so stark verändert, dann muss sich die Kunst auch verändern.
0: Ich habe gerade ja schon erzählt, in Ihre Kunst kann man reingehen. Das hat natürlich auch was mit den Räumen zu tun, die Sie gestalten. Sie haben da gerade schon ein kleines Beispiel gegeben, also wie sich dann eben die Zuschauerin, der Zuschauer zu Ihrem Theater verhält. Ein anderes Beispiel wäre Ihre Kugelbahn im Columba-Museum in Köln. Jetzt arbeiten wir hier im Radio natürlich mit Bildern im Kopf und vielleicht können Sie helfen, diese Bilder entstehen zu lassen, indem Sie diese Kugelbahn beschreiben.
1: Ja, ich weiß nicht, waren Sie schon mal in Columba?
0: Nein, war ich noch nicht.
1: Es ist ein ganz wunderbares Museum, wahrscheinlich eines der schönsten, besten Museen, die es überhaupt
0: gehört
1: gibt.
0: Gehört zum weltweit. Erzbistum.
1: Es ist das Kunstmuseum des Erzbistums Köln. Und das heißt, es ist schon von seiner Sammlung her, wie es aufgestellt ist, besonders, weil es eben viel mittelalterliche Kunst gibt und zeitgenössische Sachen, alles dazwischen. Gut, und die Kugelbahn haben wir eigentlich für das Vorgängergebäude konstruiert, schon lange her, etwa 30 Jahre her. Die Idee ist, auf mechanische Weise, also mit mechanischen Mitteln, ein Stück für eine Person im Zentrum zu komponieren und dann auch zu gestalten. Das heißt, Sie als Besucher setzen sich auf einen Stuhl, drücken auf einen Knopf und dann wird um sie herum eigentlich, also in, ich würde sagen, eine Ausdehnung von vielleicht 5x5 Metern und 3-4 Meter hoch, werden eben sukzessive, gar nicht so viele, aber bestimmte Kugeln auf den Weg gebracht, also ausgelöst, die dann wiederum auf ihrem Weg auch andere Dinge auslösen. Eine kleine Videoinstallation, Live-Installation, Sound von draußen und so weiter. Aber im Grunde genommen ist es eine ganz ruhige Sache, die gedacht ist für ihre Position. Das ist das. Heute gibt es ein neumodisches Wort dafür, nämlich immersiv. Das kommt eigentlich aus dem Gaming. Das heißt, also man merkt, dass das alles die Schnittstelle des Stücks und der Ereignisse sind sie. Also ihr Kopf zwischen ihren beiden Ohren findet die Sache letztlich statt. Und so ist es da auch. Es ist gedacht für eine Person im Zentrum, so heißt es dann auch, Komposition für Raum, plastische oder wie immer, Komposition für eine Person im Zentrum und dauert, keine Ahnung, 3,5 Minuten und man sieht so ein paar komische, es sind ganz profane Materialien, also Profile, die man normalerweise braucht, um Regipsplatten irgendwo zu befestigen, aber halt so, dass das ganze Ding funktioniert mit kleinen Zufallsweichen, entweder es gibt eine Niete, Kugel läuft also einfach aus oder man kommt in ein kleines Flipperfeld, wo es also, haben wir einen Flipper auseinandergebaut, der dann klack, klack, klack, klack, klack, bis es dann weitergeht und ja, also ohne jetzt unbedingt Eigenwerbung betreiben zu wollen, aber es ist tatsächlich auch innerhalb dieses Museumsbetriebs, jetzt würde die Kugelbahn zum dritten Mal wieder aufgebaut, zum dritten Mal innerhalb des Museums. Und das ist ein Spaß für Groß und Klein.
0: Es ist ja auch immer die Frage, und das haben Sie gerade auch schon so ein bisschen angedeutet, angesprochen, wie rückt man die Kunst an die Menschen heran, dass das nicht etwas Abgehobenes hat oder als abgehoben wahrgenommen wird? Das ist ja eigentlich letztlich immer eine Frage der Wahrnehmung. Lässt sich da über dieses spielerische Element für Sie ein besserer Zugang schaffen?
1: Ich verstehe die Frage natürlich. Da ist auch was dran. Es wird mir auch gerne nachgesagt, dass es was Spielerisches hat. Aber abgehoben ist manchmal gut, muss ich einfach sagen. Es geht, glaube ich, eher um eine bestimmte Realitätswahrnehmung.
0: Ist abgehoben gut vorneweg?
1: Wenn Sie abheben im Leben gelegentlich, dann freuen Sie sich. Ich verstehe natürlich, dass der Begriff jetzt bei Ihnen anders gemeint ist, aber eigentlich geht es darum. Wir müssen es gar nicht Kunst nennen oder so, irgendwelche belasteten Begriffe oder Theater oder Kunst oder Komposition. Alle Menschen sehen sich danach, dass es eine Art von Grenzüberschreitung gibt. Irgendwas, also wo sich was überschreitet, also im eigenen Erleben. Sei es in einem guten Popsong, sei es mit Sexualität oder in einer Beziehung, sei es durch ein gutes Essen, um Himmels Willen. Und da gibt es natürlich unterschiedliche Qualitäten dieser Überschreitung oder Transzendierung, was nichts anderes heißt. Und letztlich geht es genau darum, dass wir, und zwar dann in einer konkreten Wahrnehmung, und dazu braucht es die Korrespondenz zu unserem täglichen Erleben, in unserer konkreten Wahrnehmung irgendwas erleben, was plötzlich, wo wir denken, oh, Moment, das hebt aber ab.
0: Also ich hebe damit ab. Ist es gut, wenn die Kunst erstmal gar nichts mit mir zu tun hat, sondern etwas ist, was außerhalb meiner Grenzen liegt.
1: Das Gegenteil. Wenn ich immer wieder spreche. Ja. Es muss natürlich, es gibt nicht nur Immersion, also dieses, wo man drin sitzt und das Stück oder was die Ereignisse sind, sozusagen umgeben mich und nehmen mich mit und ich tauche ein. Es gibt eben auch Emergenz, das heißt, es gibt auch Dinge, die dann erscheinen und selbstverständlich ist die Balance zwischen diesen beiden Aspekten, ist es, worum es dann letztlich geht. Wenn ich ein tolles Stück von, keine Ahnung, Bob Marley höre oder von Miles Davis oder Jimi Hendrix oder so, dann ist es ja genau, ich höre das, ich nehme es auch als von mir getrennt wahr, aber es berührt mich eben sehr eng. Und das Entscheidende mit diesen, was Sie eben beschrieben haben, mit den räumlichen Verhältnissen ist, glaube ich, dass es gerade in den letzten 20 Jahren mit der Technologie, die wir alle und mit unseren sozusagen Gliedmaßen, die wir mitschleppen, Endgeräte heißen die ja meistens, dass sich eben die Dimensionen vertauschen. Groß und klein, nah und fern. Also viele, viele Dinge, die ganz klein auf dem Handy sind, werden für uns innerlich monumental. Und diese Erfahrung der Vertauschung und der Dynamisierung unserer Wahrnehmung, das ist eigentlich das, worum es geht.
0: Manus Zangaris, der als Jugendlicher schon mit seiner Schülerband es ins Fernsehen geschafft hat, Platten aufgenommen hat. Mehr dazu gleich hier im Deutschlandfunk Kultur.

0: Lucky again und richtig gehört, Lücke Lee sampled Max Richters Version der 4 Jahreszeiten von Vivaldi. Der Song stammt übrigens vom allerletzten Album der Schwedin, das gerade rausgekommen ist. In Zukunft will sie nämlich keine neue Musik mehr aufnehmen. Deutschlandfunk Kultur, wir haben gerade schon einen ersten Eindruck von der Arbeit von Komponist Manos Zangaris bekommen. Geboren wurde er 1956 in Düsseldorf, aufgewachsen ist er in Hahn, Ort mit 30.000 Einwohnern zwischen Düsseldorf und Wuppertal. Das klingt nach Kleinstadt-Idyll, war es das?
1: Ja.
0: Ja, da verlangsamen schon. Sie gleich ein bisschen.
1: Aber man darf das nicht unterschätzen. Stadt und Land, klein und groß, sagte ich ja eben schon, vertauschen sich. Und auch die Leute, die irgendwo in der, sozusagen auch ganz auf dem flachen Land sitzen, sind absolut angeschlossen ans Internet. Die kennen sich über die Kriminalität in, keine Ahnung, im Wedding besser aus als sie.
0: Klar, heute rücken wir alle zusammen. Und müssen natürlich, haben die Herausforderung überhaupt zu differenzieren, was betrifft uns eigentlich überhaupt und was ist eigentlich gar nicht so wichtig. Wir sind alle im Daueralarmzustand und müssen damit erstmal umgehen. Ihr Vater war Kaufmann, stammte aus Griechenland und ist in den 40er Jahren nach Deutschland gezogen. Das war in der Zeit, würde ich denken, eine ungewöhnliche Entscheidung. Wie ist es dazu gekommen?
1: Soll ich ganz ehrlich sein? Ich weiß es nicht.
0: Nie drüber gesprochen?
1: Er hat nie. Nein, er hat tatsächlich nie drüber gesprochen. Es gibt dann so eine Lücke, er ist relativ frühzeitig gestorben, leider, also Anfang der 80er Jahre. Und da gibt es halt eine Lücke von, ich glaube, 7 Jahren etwa, wo wir nichts wissen. Also mein Bruder und ich keine Informationen haben. Ist auch schade. Also wenn er heute noch leben würde, später hätte ich ihn bestimmt auch noch versucht, genauer auszufragen. Aber es ist ein typisches Generationenverhalten. Also nicht nur von meinem Vater, sondern natürlich viele Leute, die diese Jahre durchlebt haben, auch Leute, die dann aus russischer Kriegsgefangenschaft zurückgekommen sind und so, haben sich das irgendwo in sich eingeschlossen. Das ist so gerade die Männergeneration, glaube ich, aus den Jahren, die haben vieles in sich versenkt.
0: Ja, und heute bereut man ein bisschen, vielleicht Gespräche nicht geführt zu haben. Gerade gibt es ja die Datenbanken auch, wo man dann mal nachschauen kann, was haben die Großeltern
1: letzten
0: oder
1: Tage.
0: Urgroßeltern gerade so gemacht. Ne? Ich habe gesagt, Ihr Vater war Kaufmann. Gehörte Musik bei Ihnen zum Familienalltag mit dazu?
1: Ja, in gewisser Weise ja. Beide meiner Eltern haben im sozusagen Kirchenchor gesungen. Es war ein Gemeindechor der Freien Evangelischen Gemeinde in Hahn, die übrigens für uns wichtig war, also als Kontext, sozialer Kontext, sehr familiär. Und also da wurde aktiv musiziert, aber in dieser Gemeinde gab es vor allem auch mal zum Beispiel meine Lieblingstante Esther Neb. Und die war für mich dann sehr wichtig, weil sie
0: tatsächlich... Also eine Nenntante war das?
1: Nenntante, genau. Die hat dann eben Klavier gespielt und sich eben auch noch ausdrücklicher, noch dezidierter für klassische und Barockmusik und so interessiert. Und das atmet man dann irgendwie ein.
0: Haben Sie in diesem Kirchenchor auch mitgesungen? Oder
1: ja, das ja. War, später ein bisschen, ja.
0: Ich meine, als Jugendlicher findet man ja erstmal Kirchenchor vielleicht oder viele zumindest, ich will das nicht so verallgemeinern, nicht unbedingt anziehend. Was hat ihn da oder was hat Sie da begeistert?
1: Na, die Musik erstmal. Also,
0: das ist ja aber eine spezielle Form von Musik.
1: Ja, um Himmels Willen Bach. Ja, Bach ist speziell. Also okay, weiß ich nicht. Vielleicht universal und speziell gleichzeitig wie alle gute Musik. Und ich habe ja nur eine Zeit lang auch an der Hochschule unterrichtet. Ich habe allen meinen Studierenden empfohlen, irgendwie jede Chance wahrzunehmen, um selber zu singen und selber zu musizieren. Weil ich meine, Komposition als so ein reines Kopf, wie das Klischee eigentlich. Sie sagen, ich bin Komponist. Also ist das, so werde ich dann gelabelt und ich bin auch, okay, ich setze auch Dinge zusammen, ich setze Räume zusammen und so weiter. Aber das Klischee ist natürlich auch ein Grausen. Man verbindet dann jemand ganz furchtbar Akademisches, der sich nur an schönen und vielleicht noch Maler und dann an Stockhausen orientiert. Aber es hat natürlich inzwischen eine unglaubliche Öffnung stattgefunden und 360 Grad Interessen und auch eben das praktische Musizieren ist unheimlich. Ich empfehle allen Hörerinnen und Hörern in irgendeiner Form und sei es, wenn sie auf der Zahnbürste irgendwie mit der Zahnbürste klappern oder so ein bisschen Musik jeden Tag zu machen, weil es sortiert die Seele.
0: Diese Vielfalt, die Sie gerade angesprochen haben, die zeigt sich ja auch, dass Sie eben nicht nur Kirchenmusik gemacht haben. Sie hatten auch eine Schülerband, The Gate, hieß die. Was war das für Musik, die Sie da gemacht haben?
1: Ja, Rockmusik im Prinzip. Also ein bisschen, heute wollen wir sagen, Prog-Rock. Also ein bisschen progressiv. Wir haben also nicht nur versucht, so die Hits nachzuspielen. Das war, gab schon ab einem bestimmten Moment, gab es wirklich auch einen eigenen Impuls. Und wir haben auch relativ früh dann auf deutsche Texte umgeschaltet, als das noch gar nicht angesagt war in der Form. Und ja, das war natürlich auch wichtig. Ich habe also gab bestimmte Jahre noch, bevor ich das Abitur gemacht habe, wo ich, glaube ich, fast jeden Hühnerstall nördlich der Alpen bespielt habe.
0: Mit Ihrem Bruder auch zusammen, ja, der war auch in der Band. Ne?
1: Mein Bruder Angelos Tsangaris, der heute vorwiegend Anwalt ist, der hat halt Bass gespielt. Und meine Erinnerung ist immer, dass er gesagt hat, so, du spielst Schlagzeug, weil er brauchte halt einen Schlagzeuger. Und ja, das war, wir hatten dann so in gewissen Rahmen, damals gab es noch eine andere, es wäre noch mal ein anderes Thema, also wie die Musikszenen nennen überhaupt anders funktionierten, weil du konntest mit so einer Band, je nachdem, wirklich einige hundert Leute oder bis zu 1000 Leuten irgendwo ziehen, sagen wir mal. Also hattest in bestimmten Gegenden richtig ein Stammpublikum.
0: Du hast ja mal Alben auch aufgenommen, richtig?
1: Ja,
0: ne?
1: Wir haben Vinylalben natürlich auch damals nur aufgenommen. Und alles natürlich eine wichtige Erfahrung für mich, aber auch dann die wichtige Erfahrung, um jetzt mal so in den Rekurs zu machen, die wichtige Erfahrung, weil ich dann eben über viele, also einige Jahre weg schon eine bestimmte Konventionalisierung des Musikmachens erlebt habe. Weil so die Rockband geht auf die Bühne, da sind ein paar Fans und dann wird, ja, dann Headbanging und der Puls, natürlich der Beat, es muss laut sein, das ist ja auch schön, ne? Und ein paar Leute kennen dann ein paar Lieder, womöglich schon warten auf die Hits, mehr oder weniger. Und dann Encore, also Zugabe und diese Konventionalisierung, dieses man geht von der Bühne, man ist verschwitzt, man kann, das ist so knallhart auf die 180 Grad, also konfrontal, konfrontierte Schaltung gebaut, genau wie das klassische Konzert, was auf andere Weise konventionalisiert ist. Ja, Dirigent, da haben früher nur Männer, kommt rein, alle klatschen, husten, genau wie ich eben und so weiter. Und die Frage ist eben, ja, was berührt uns? Wie kommen, ich habe mich daran wirklich immer dafür interessiert, nicht um nur die Konvention zu perforieren aus Prinzip, ich bin ein bisschen provokant, sondern um die Wahrnehmung zu öffnen, die Aufmerksamkeit zu öffnen.
0: Aber das heißt, dieses Erwartbare hat Sie gelangweilt, also jetzt auch in der Rockmusik.
1: Es langweilt Sie auch.
0: Ja, aber manchmal ist es vielleicht auch ganz gut, etwas Vertrautes zu haben, wo man weiß, worauf ich mich einstellen kann.
1: Das ist, wir brauchen das Vertraute und wir brauchen eine kleine Abweichung oder manchmal auch eine radikale Abweichung, um überhaupt uns, unser Selbst als soziale Beziehungswesen wieder zu vergewissern. Aber vergewissern auch im Sinne einer permanenten Verunsicherung. Also die Sachen im Fluss halten, das Denken im Fluss halten, die Wahrnehmung im Fluss halten, die Kunst im Fluss halten, das ist, glaube ich, ein ganz wichtiger Aspekt.
0: Und Sie sind dann immer sehr konsequent. Also wenn dann irgendwas durch ist für Sie oder wenn Sie neue Räume sich erschließen wollen, also mit dieser Band haben Sie dann gesagt, das ist es jetzt gewesen.
1: Ja, das ist ein bisschen komplexer als das. Man schließt das nicht so. Ich habe dann jahrelang, fast Jahrzehnte davon geträumt. Heute habe ich den berühmten, die Kröte im Hals.
0: Ja, wir wollen ja verschiedene Geräusche heute produzieren. Da gehört das dann mit dazu.
1: Moment.
0: Das ist jetzt der Waldteufel, genau.
1: So können wir das Gespräch auch weiterführen.
0: Können einfach. Wir machen. Über den Waldteufel unterhalten wir uns sofort dann noch, aber ich wollte Ihren Gedanken nicht unterbrechen.
1: Gedanken? Hatte ich einen Gedanken?
0: Wo war der jetzt? Die Konsequenz, dass Sie dann eben die Rockband beendet haben.
1: Also wie gesagt, ich habe dann, das geht mir auch heute, man darf nicht vergessen, ich habe ja dann doch auch ab einem bestimmten Moment, Sie haben es eben auch mal erwähnt, ich habe also sowohl Schlagzeug als auch Komposition, Neues Musiktheater studiert und noch ein paar andere Sachen, für die ich mich immer interessiert habe. Aber ich habe dann eben nach dem Studium, hat mich dann sehr ganz toller Mensch angesprochen, mal in Köln, gesagt, ob ich nicht mal Lust hätte mitzuspielen. Das war Jackie Liebezeit.
0: Schlagzeuger
1: von Can und also wahrscheinlich der berühmteste. Damals wusste ich gar nicht, wie berühmt er ist, sonst hätte ich mich nicht getraut, so richtig. Und dann habe ich ab einem bestimmten Moment an über 30 Jahre mit ihm zusammengespielt. Ich sage, erwähne das jetzt nur deshalb, nicht um Name-Dropping zu betreiben, sondern es hat mich eben auch dieses, sagen wir mal, nicht-akademische, die Trommelei und das selber Musizieren und auch eben im Bereich Puls, also Dinge, die im weitesten Sinne mit Popmusik zusammenhängen oder so, es hat mich nicht verlassen, ich mache es heute noch.
0: Eben, Schlagzeug, sehr wichtig für Manos Tsangaris. Und warum? Und vor allem die ganzen lustigen Percussion-Instrumente, die er dabei hat, zum Beispiel der Waldteufel. Gleich werden wir sie genauer kennenlernen hier im Deutschlandfunk Kultur.

0: 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Manus Zangaris hat gerade von seiner musikalischen Jugend und Kindheit erzählt. Er hat übrigens nicht nur Schlagzeug, das hat er angesprochen, gespielt, sondern auch Klavier und Gitarre. Schlagzeug hat er dann auch an der Musikhochschule Köln studiert. Warum ist dann letztlich die Wahl auf dieses Instrument gefallen? Was hat Sie daran besonders fasziniert?
1: Das ist eine gute Frage. Habe ich mir kaum je so richtig gestellt. Schlagzeug, gerade sag mal, okay, Drumset macht Spaß und ist super, aber Schlagzeug in diesem Fach an der Musikhochschule ist wahnsinnig vielseitig. Das macht man sich gar nicht so richtig klar. Also du musst ja die Tonhöheninstrumente, du musst auch Klavier spielen können einigermaßen, weil du spielst ja auch Marimbafon, Vibraphon, Xylophon, Glockenspiel, all diese Sachen, je nachdem in verschiedenen Kontexten, Orchester oder Kammermusik oder neue Musik eben. Und dann ja alles an, was aus Asien rübergeflogen kommt und kam, an Tamtams, Gongs etc. Dann natürlich Pauken. Alles Dinge, die importiert sind, um das mal von wegen kulturelle Aneignung, ne, mal ganz nur nebenher gesagt, das sind alles Dinge, die nicht unbedingt in Europa erfunden wurden.
0: Ich habe mir so ein bisschen zurechtgelegt, ich meine, Sie sind ja auch Lyriker, auch ein Aspekt Ihrer Arbeit.
1: Musiker und der Rest ergibt sich.
0: Ja, aber ich meine, Lyrik und Rhythmus ist natürlich auch wichtig.
1: Und das Leben eben und Rhythmus ist wichtig.
0: Rhythmus vielleicht das Entscheidende ist.
1: Wissen Sie, wo das Wort herkommt?
0: Rhythmus?
1: Ja.
0: Erzählen Sie.
1: Ja, das ist eins meiner Hobbys. Ja, von Rain, also von Fließen. Mhm. Man denkt immer, ja, bum, bum, bum, bum, bum, bum, bum, bum, das ist irgendwie der Rhythmus. Nein, es kommt auf den Fluss an. Und natürlich dann, wie sich die verschiedenen Sequenzen dieses Fließens zueinander verhalten. In der Musik würde man sagen, welche Phrasierung oder wie die Artikulation ist. Mhm. Ich sag Ihnen das nur so besserwisserisch, gerade weil ich das... Tatsächlich, das ist ja der Aspekt. Wir haben, während ich mit Ihnen spreche gerade, geht in Ihrem Kopf parallel der nächste Fluss ab. Also wie geht's weiter? Mhm. Worauf spreche ich als nächstes an? Vielleicht haben Sie auch gerade an Ihre Waschmaschine gedacht.
0: Die aber jedes Gespräch entwickelt natürlich auch seinen eigenen Rhythmus, abgesehen davon.
1: Ganz genau. Ja. Also ich hatte mal das Vergnügen, mit Frau Maischberger zu sprechen, mhm, vor ein paar Monaten bei einer Gelegenheit. Und es war auch so ein kleines Podium und so. Und dann, Frau Maischberger, hört sie
0: auf
1: zu.
0: Auf jeden Fall.
1: Ist auch Flötistin, sie hat auch Flöte gelernt. Und als es fertig war, ich habe gesagt, ihr Timing war super, sagt sie, ja, musikalisch. Also für eine Moderatorin, in dem Fall auch für einen Moderator, ist auch die Frage, wann holen Sie wieder Luft, wann unterbrechen Sie mich womöglich, wann widersprechen Sie mir anständig? Das sind alles rhythmische, also Fragen der Musikalität, wie sich die verschiedenen, sagen wir mal, Materialien zueinander verhalten.
0: Und Sie haben über die Vielfalt der Schlaginstrumente gerade gesprochen und jetzt müssen wir endlich mal auf den Waldteufel kommen. Vielleicht, ich habe am Anfang der Sendung schon mal versucht, ihn ein wenig zu beschreiben. Vielleicht können Sie ihn gerade noch mal beschreiben für alle, die am Anfang noch nicht dabei waren. So klingt er auf jeden Fall.

0: sehr vielseitig, was man gar nicht denkt, weil es tatsächlich eigentlich nur eine Röhre ist, die mit Ziegenhaut bespannt ist, ne?
1: Ja, und dann das Prinzip ist eigentlich sehr einfach, so wie Sie es auch gesagt haben. Man hat einen ganz kleinen, eigentlich Trommelkessel mit einem Fell drauf, Naturfell in dem Fall. Und ursprünglich war es sicherlich mal eine Saite, also wie man auch wie man die Saiteninstrumente bespannt hat mit einer Darmsaite. Jetzt ist es ein schnödes Nylon, kleine Nylonsaite. Und oben ein Pin mit einer Schlaufe. Den Pin drehe ich jetzt.
0: Ja.
1: Wenn ich den so drehe, dann übertragt sich die Friktion oben, also die Reibung an dieser Seite, aufs Fell. Das ist alles. Und dann kann ich eben, indem ich den Resonator verändere, kann ich eben unterschiedliche Sounds wie Vokal. Es klingt ja ein bisschen wie Sprache. Das ist jetzt der kleinere. Ich habe drei mit, eine Familie. Das ist der ganz kleine, ne?
0: Der Nachwuchswaldteufel.
1: Der Nachwuchs,
0: also warum heißt er eigentlich Waldteufel?
1: Ja, das ist eine gute Frage. Also ich habe ja eben schon mal ganz kurz gesagt, die meisten Perkussionsinstrumente, auch im Orchester und so weiter, sind importiert. Die kommen. Warum? Jetzt müssen wir so eine komische, eine seltsame kleine Kulturgeschichte der Instrumente aufmachen. Dieses Instrument scheint wirklich ein genuin europäisches Instrument zu sein. Hexeninstrument. Eigentlich darf ich das gar nicht spielen. Außer ich habe mir.
0: Weil Sie keine Hexe sind.
1: Ich arbeite noch dran, aber außer ich habe mir ein bisschen Fliegenpilzsalbe und in die Achselhöhlen geschmiert und gleich kann ich aus dem Fenster fliegen. Nein, es ist tatsächlich ein Instrument, was irgendwie. Ja, das ist auch der Grund, warum so viel abgerissen ist. Also ich habe ja eben, haben wir ja kurz über den Gemeindechor gesprochen und den Kontext, für den ich sehr dankbar bin übrigens. Aber die Perkussionsinstrumente in Europa hatten es nach Einführung des Christentums nicht so gut. Weil man kann sich ja wohl durchaus auch ein bisschen in Trance versetzen mit den entsprechenden noch Ingredienzien. Also das Schamanentum wurde natürlich unterdrückt erstmal. Und das ist ein Schamaneninstrument. Wie alle Trommeln und Rasseln und das Zeugs, was man so bedient.
0: Wenn ich Sie heute so erlebe, also Sie haben einen ganzen Beutel mit Instrumenten dabei, dann stelle ich mir Ihre Vorlesung, die Sie gegeben haben, also lange in Dresden, waren Sie Professor eben für Komposition an der Musikhochschule, auch als sehr vergnüglich vor. War das so, dass Sie dann auch immer die Studierenden gefordert haben und dann immer irgendwas aus der Tasche gezogen haben?
1: Es war immer alles bierernst.
0: Bestimmt.
1: Im Zusammenhang mit mir. Ja, nein, also es mussten erstmal die neuesten Gedichte aufgesagt werden. Also so ein Wagner-Libretto zum Beispiel musste einmal aufgesagt werden. Nein, man muss da unterscheiden. Ich meine, wir hatten ja ein kleines Vorgespräch und dann habe ich erwähnt, dass ich auch manchmal die Ansprachen, die ich zurzeit recht oft halten darf, alle paar Tage mehr oder weniger.
0: Als Präsident der Akademie der Künste.
1: Dass ich da gerne mal so ein Zeugs mitnehme, damit das alles nicht in einer akustischen Bleiwüste endet, wie so oft. Also da wird geredet und geredet. Und von wegen das jetzt mit einfachsten und auf eine spielerische Weise eben auch eine Möglichkeit, diese Formate ein kleines bisschen zu perforieren. Wozu auch da, soll ja dann auch was Ernsthaftes gesprochen werden im Zweifel, aber damit man ein bisschen aufmerksamer wird, man sich nicht so schnell langweilt.
0: Sie sagen ja auch, Komponieren ist wie Bungee-Jumping. Wie haben Sie versucht, das Ihren Studierenden zu vermitteln?
1: Das brauche ich nicht vermitteln, das ist einfach so.
0: Das fühlt man.
1: Und zwar, das ist vor allem, dieses Verhältnis von, es klingt jetzt übertrieben oder pathetisch, aber dieses Verhältnis von Gefahr und Krise, das ist eine Art permanente Krise, wie künstliche Krise, in die man versetzt sich in Zustände, man gibt sich Aufnahmen, die einen wirklich herausfordern. Und dann kommt irgendwann der Sprung, sei es Partitur oder die Aufführung. Das ist so aufregend. Es ist wirklich, mehr Adrenalin gibt es nicht. Und danach wird man natürlich auch süchtig ein bisschen.
0: Sagt Manos Tsangaris.
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1: 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Seit fast genau 2 Jahren ist Manus Zangaris Präsident der Berliner Akademie der Künste, eine der ältesten Kulturinstitutionen Europas, gegründet 1696. Da will ich mich gerade gleich mal so ein bisschen gerade hinsetzen. Vorgänger im Amt von Manus Zangaris waren bekannte Persönlichkeiten wie Max Liebermann, Heinrich Mann, Heiner Müller, zuletzt die Regisseurin Janine Meerapfel. Bei Ihrem Amtsantritt, da haben Sie gesagt, dass Sie Freiraum für gesellschaftliche Debatten schaffen wollen und die kollektive Schnappatmung überwinden. Was ist da Ihr Ansatz?
2: Der Ansatz ist das, was wir gesagt haben. Also unser Vizepräsident Anne-Lin Noh und ich und das ganze Präsidium und auch die Mitglieder natürlich haben ein großes Interesse daran, dass die Auseinandersetzung mit bestimmten brisanten gesellschaftlichen Themen mal endlich etwas mehr Platz gewinnt, präziser wird, dass man sich gegenseitig zuhört und nicht nur mit dem Finger aufeinander zeigt und sagt, du hast jetzt falsch gegendert oder du bist dieses oder jenes. Also dieses ganze affirmative, steife, polemische Zeug, wo sich selbst in Wien, ich habe 24 eine größere Sache, da haben sie gesagt, was ist in Berlin eigentlich los bei euch irgendwie, dass man sich über bestimmte Reizpunkte sofort derart echauffiert, anstatt miteinander wirklich ins Gespräch zu kommen. Und wir versuchen, also Anne-Lin Noh und ich versuchen eben in den zwei Jahren, das hat natürlich Janine Meerapfel, Klaus Steck vorher haben das auch gemacht, aber jetzt werden die Zeiten immer ein bisschen zugespitzter noch. Wir versuchen auch unterschiedliche Positionen einzuladen und den jeweiligen Personen Platz zu geben, damit wirklich argumentiert werden kann, etwas differenzierter, als es so im Hashtagging und in den Shitstorms möglich ist.
1: Aber wenn Sie gerade sagen, also dass die Leute fragen, was ist da in Berlin los? Ich würde das eigentlich als globales Phänomen beschreiben, oder? Also wenn wir jetzt zum Beispiel gerade sehen, was bei der Biennale in Venedig passiert, wo die komplette Jury zurückgetreten ist, Russland zurückkehrt, über Israels Pavillon gestritten wird, der von Südafrika wird gleich ganz leer bleiben. Das ist ja nicht etwas, was die Menschen nur hier in Berlin beschäftigt.
2: Ja, Sie haben völlig recht. Aber so an bestimmten Stellen ist Berlin da auch eine Speerspitze. Es hat auch Gründe. Es gibt bestimmte Reizwörter, die wir jetzt nicht unbedingt noch ausbreiten müssen, die in Deutschland nochmal ganz anders greifen als woanders. Aber im Grunde haben Sie völlig recht, weil es ist ein globales Phänomen, wie eben auch die Politisierung über Memes, die Politisierung über mini kleine Posts in irgendwelchen Social Media. Die öffentliche Debatte bestimmen. Und da sind wir übrigens an der Stelle, welche Relevanz haben die kleinen Dinge und welche Relevanz hat die Öffentlichkeit, wie sie uns in die Nähe gerückt ist. Ich brauche Ihnen nicht sozusagen vorzurechnen, wie ein wahnsinnig demokratischer Politiker wie Donald Trump an die Macht kommt und andere auch, nämlich nachweislich durch sehr stark über Social Media. Und Social Media sind alles kleine Kompositionen aus meiner Sicht.
1: Da ist natürlich auch mal die Frage, was stellt man Social Media als Kunst entgegen? Also das ist natürlich auch, man spricht ja auch von der großen Ablenkung. Es ist jederzeit verfügbar. Wir haben vorhin schon kurz die Überforderung angesprochen, die damit auch einhergeht. Wie kann die Kunst da überhaupt noch durchdringen?
2: Ja, das ist eine gute Frage. Vor allem ohne, dass man jetzt nur sozusagen kulturpessimistisch, sauertöpfisch davor sitzt und sagt, ja und die jungen Leute wählen alle nur noch dies und das, weil sie nur noch auf Tick und Tok unterwegs sind und so weiter, sondern man muss es produktiv wenden. Und da sind kleine Formate, zum Beispiel, ich rede jetzt wirklich sozusagen pro Dom, ich rede für die Dinge, die mich begeistern schon seit langem, sind da eine gute Chance, dass man eben nicht das große Meisterwerk, die muss es auch geben, ne? Also nicht immer diese riesen Dinger irgendwie ablässt, ach, das ist jetzt Kunst, bitteschön, ja, sondern indem man eben auch kleine, vielleicht auch spielerische, vielleicht auch unterhaltsame, um Himmels Willen, also unterhalten ist ja keine Schande, ja, wenn man etwas unterhält in irgendeiner Form. Übrigens auch das schöne Wort Entertainment kommt von entretenir, dazwischen zusammenhalten. Also das ist ja, muss man erstmal hinkriegen einigermaßen. Und das heißt natürlich nicht, das finde ich sehr wichtig, Sie haben auch die Politisierung eben angesprochen und auch sozusagen die Aufgabe, die Anne-Lin Noh und ich sehen und wir alle, Bettina Huber, der ganze Laden dafür steht, dass man sich politisch verhält, aber nicht in dem Sinn, dass ich jetzt, weil ich der Präsident bin, meine persönliche Meinung unbedingt in die Welt hineinposaune und sage, das ist richtig, das ist falsch, sondern indem man die Räume öffnet, das zum einen, und zum anderen aber die Kunst auch Kunst sein lässt. das Falscheste, was man machen kann, ist, die Kunstwerke und die Künstlerinnen und Künstler nur noch dafür zu missbrauchen, dass sie irgendwelche politischen Thesen illustrieren. Nein, wenn es jemanden drängt, sie möchte ein wahnsinnig hermetisches Gedicht, quasi ein Haiku schreiben über die Pflanze, die neben mir steht oder so, dann ist das genauso wichtig wie das große politische Statement.
1: Ich möchte bei diesem Zusammenführen nochmal einhaken. Also wenn Kunst das möglicherweise schaffen kann, die Leute wieder zusammenzubringen, aber im Augenblick beobachten wir natürlich auch, die Menschen stehen sich relativ unversöhnlich gegenüber und auch eben dieses Schwarz-Weiß-Denken. Wo würden Sie da reingehen, um tatsächlich dieses Zusammenführen dann zu schaffen?
2: Ja, es gibt eine Sache, ich muss da jetzt mal ein bisschen theoretisch antworten, weil im Moment kann ich das nur bedingt, einfach durch meinen Zeitplan. Aber wir haben es in Ungarn gesehen und wir sehen es auch jetzt zurzeit in Ostdeutschland. Die Gruppierungen und die engagierten Menschen, die es schaffen, wirklich zu den Menschen zu gehen, auf die Dörfer zu gehen und auch den Gap, sage ich mal, diese große Lücke zwischen der öffentlichen, großen öffentlichen Wahrnehmung und der konkreten individuellen Realität deutlich werden zu lassen, das ist eine der wichtigsten Dinge. Also, ne, wie gesagt, ich muss doch mal für die Akademie der Künste noch sprechen. Wir haben eine wunderbare Initiative gegründet,

0: alte Leute damit überhaupt sehen, aha, da gibt es sowas Merkwürdiges, die machen Kunst und das ist weder links noch rechts noch, es ist weder oben noch unten, ist eine bestimmte menschliche Äußerungsform. Und das, ich sage jetzt mal ganz plump, das demokratisiert. Das bringt auch den Menschen eine, und ich wollte noch eben sagen, also Ungarn ist ja ein gutes Beispiel der Wahl, also Orban hat verloren, wissen wir alle, mal schauen wir, was draus wird, aber was sein Konkurrent und die andere Partei gemacht hat, sie ist auf die Dörfer gegangen und dann konnten die Leute den Unterschied feststellen zwischen ihrer Realität sozusagen und dem, was aus dem staatlichen Fernsehen kam.
1: Wir sind leider auch schon fast am Ende der Sendung, aber diese Demokratisierung, da ist vielleicht das ja auch ganz spannend, was da auf der Biennale in Venedig passiert, wo die Jury eben zurückgetreten ist, aber man jetzt sagt, okay, dann entscheidet eben das Publikum am Ende, wer hier vielleicht die interessanteste Kunst geschaffen hat.
0: Ja, interessante Sache auch da. Und ich wollte, wenn Sie erlauben, ich wollte noch einen ganz letzten Hauch für die Akademie sprechen. Im nächsten Monat, also im Juni, geht, wenn unser Bundespräsident Frank-Walter Steinmeier rausgeht, weil das Schloss saniert wird, geht die Akademie für 2,5 Wochen ins Schloss Bellevue. Also das Ganze heißt Freiraum Kunst. Akademie der Künste goes Bellevue und bespielt 2,5 Wochen mit einer Kunstausstellung, mit sehr unterschiedlichen Positionen, dieses Schloss. Aber es gibt auch ein Büro der öffentlichen Sache. Das ist die direkte Übersetzung von Res Publica. Mhm. Wir haben das Wort Demokratie und Republik vermieden. Und da gibt's also ein permanentes Gespräch mit den Menschen, die vorbeilaufen. Es gibt Themen wie Teilhabe, seltene Erde. Mhm. Im Singular und Plattformkapitalismus, also das, worüber wir eigentlich gerade gesprochen haben.
1: Und offene Tür, also jeder kann vorbeischauen.
0: Jeder kann vorbeikommen, muss sich aber beim Ticketing, es kostet nichts, aber man muss sich anmelden, weil man kommt ins Schloss Bellevue nicht einfach so rein mit einer Wasserpistole.
1: Das funktioniert aber wahrscheinlich über die Seite der Berliner Akademie der
0: Künste. Ich glaube, ab 18. Mai wird das freigeschaltet und dann kann man sich, wir rechnen damit, dass die Leute nicht wegen der Kunst oder wegen des Büros der öffentlichen Sache, sondern einfach man mal Bellevue von innen sehen kann.
1: Manus Zangaris, ich sage auf jeden Fall vielen Dank für das Gespräch, vielen Dank auch für die vielen Instrumente, die Sie mitgebracht haben und zum Klingen gebracht haben. Da greift er nochmal zum Gong, zum Abschied. Und von mir gibt es noch den Hinweis, in der nächsten Stunde ist hier im Deutschlandfunk Kultur die Ingeborg-Bachmann-Preisträgerin Sharon Dodua-Otu zu Gast in ihrem neuen Buch. Da verhandelt sie einen Mord an der Ostsee.
0: Herzlichen Glückwunsch.
1: Dramatischer

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6: Mit Ronald Schleif. Verteidigungsminister Pistorius spricht in der Ukraine über Rüstungskooperationen. Die DGB-Vorsitzende Fahimi stellt sich auf dem Gewerkschaftstag in Berlin zur Wiederwahl. Und der Deutsche Museumsbund berät auf seiner Jahrestagung in Münster über Perspektivenvielfalt. Verteidigungsminister Pistorius ist zu Gesprächen über einen Ausbau der Rüstungskooperation mit der Ukraine in der Hauptstadt Kiew eingetroffen. Bei neuen Projekten sieht er die gemeinsame Entwicklung modernster unbemannter Waffensysteme aller Reichweiten im Fokus, wie er im ZDF zum Auftakt der Reise sagte. Er nannte die Ukraine einen einzigen, inzwischen einen strategischen Partner Deutschlands, etwa bei der Drohnenentwicklung.
7: Die technologischen Sprünge hier in der Ukraine sind beachtlich und wir können davon profitieren, im besten Sinne des Wortes, indem wir für unsere Bundeswehr, für die NATO-Streitkräfte lernen, Informationen mitnehmen und vor allen Dingen auch weitere Joint Ventures auf den Weg bringen. Also gemeinsame Entwicklung und gemeinsame Produktion von Technologie, um unsere Abschreckungsfähigkeit deutlich zu erhöhen.
6: Verteidigungsminister Boris Pistorius, SPD. Die EU-Außenbeauftragte Kallas weist den Vorschlag des russischen Präsidenten Putin zurück, Altkanzler Schröder als europäischen Vermittler bei künftigen Sicherheitsgesprächen mit Moskau einzusetzen. Weil Schröder sich für russische Staatskonzerne engagiert habe, würde er bei Verhandlungen auf beiden Seiten des Tisches sitzen, sagte Kallas am Rande eines Treffens der EU-Außenminister in Brüssel. Außerdem wäre es nicht sehr klug, Russland das Recht einzuräumen, einen Unterhändler für die EU zu benennen. Die Europäer müssten zunächst untereinander diskutieren, worüber sie mit den Russen sprechen wollen. Nach dem Ausbruch des Hunter-Virus auf einem Kreuzfahrtschiff sind 4 deutsche Passagiere nach Deutschland gebracht worden. In der Uniklinik Frankfurt am Main sollen sie zunächst untersucht und dann in ihr jeweiliges Bundesland transportiert werden. Die Weltgesundheitsorganisation empfiehlt bis zu 42 Tage Quarantäne. An Bord des Schiffes wurden 5 Infektionen registriert, 3 Passagiere sind gestorben. Heiko Schneider.
8: Die 4 Deutschen sind um kurz nach 2 Uhr in der Frankfurter Uniklinik angekommen. Sie wurden aus dem niederländischen Eindhoven mit einem Konvoi aus Spezialfahrzeugen der Frankfurter Feuerwehr dorthin transportiert. Auf einer speziellen Isolierstation der Uniklinik sollen sie jetzt weiter untersucht werden. Bisher haben sie nach Angaben der spanischen Behörden keine Symptome auf das Hunter-Virus. Trotzdem gelten sie laut Weltgesundheitsorganisation als Hochrisikokontakte.
6: Die DGB-Vorsitzende Fahimi stellt sich auf dem Bundeskongress in Berlin heute zur Wiederwahl. Die 58-Jährige hat den Vorsitz seit 4 Jahren inne. Gestern hatte Fahimi zur Eröffnung des 4-tägigen Kongresses vor Angriffen auf Arbeitsrechte und Sozialstaat gewarnt. Sie machte den Widerstand der Gewerkschaften dagegen deutlich. Am Vormittag will sie vor den 400 Delegierten eine Grundsatzrede halten. Die 8 Einzelgewerkschaften vertreten die Interessen von rund 5,4 Millionen Mitgliedern. Vielfalt als Chance. Unter dem Motto steht in diesem Jahr die Jahrestagung des Deutschen Museumsbundes. Bis Mittwoch beschäftigen sich 900 Fachleute mit der Frage, wie Museen möglichst vielfältige Perspektiven widerspiegeln. Das ist bisher nicht immer der Fall, wie die Direktorin des Deutschen Hygienemuseums in Dresden, Iris Edenheiser, betont. Die meisten Museen in Deutschland seien Ende des 19. und Anfang des 20. Jahrhunderts entstanden und dadurch sehr stark männlich, weiblich weiß und heteronormativ geprägt. Edenheiser schilderte hier im Deutschlandfunk Kultur, wie Museen auch andere Hintergründe abbilden können.
9: Also zum einen betrachten wir die historischen Sammlungen neu und versuchen eben nochmal andere Geschichten rauszuholen, die wir dort vielleicht bisher auch übersehen haben oder nicht sehen wollten. Und wir müssen natürlich auch gleichzeitig neu sammeln, um die Dinge, die in den Sammlungen tatsächlich nicht drin sind, einfach reinzubekommen und auch damit einfach gesellschaftlich auch relevant zu bleiben und die Realität außerhalb unserer Museumsmauern auch einfach abzubilden und gleichzeitig dadurch natürlich auch bis zu einem gewissen Grad mitgestalten zu können.
6: Die Direktorin des Deutschen Hygienemuseums in Dresden, Iris Edenheiser.
0: Das Wetter.
6: Heute halten sich viele Wolken. Anfangs gibt es vereinzelt Gewitter. Von Nordrhein-Westfalen bis zur Ostsee kann es längere Zeit regnen. Ab dem Mittag nehmen die Gewitter in der Südosthälfte zu. Dann gibt es Starkregen und stürmische Böen. Dagegen lässt der Regen in der Nordwesthälfte ab dem Mittag nach. Die Tageshöchstwerte liegen meist bei 8 bis 14 Grad. In der Südosthälfte zwischen 15 und 20 Grad.
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10: Und einer kriminellen Tat, die viele Fragen aufwirft, im neuen Roman von Sharon Dodua O'Toole. Der britisch-deutschen Schriftstellerin und vielfältigen Aktivistin gegen Rassismus und Diskriminierung. Mit dem Ingeborg-Bachmann-Preis vor 10 Jahren begann ihre literarische Karriere bei uns. Seither ist das Interesse an Sharon Dodua O'Tooles Literatur riesengroß, selbstredend jetzt auch für So in etwa ist es geschehen. Das ist der Titel für das Buch, in dem eine schwarze Frau einen weißen Mann ermordet. Warum? Wir fragen die Autorin. Sharon Dodua O'Toole ist bei uns im Studio in der Lesart. Willkommen allerseits. Wir starten mit Musik von Kevin Morby aus den USA. I Have Been to the Mountain heißt sein Lied.

0: Ihre Eltern kommen aus Ghana. Sie selbst ist in London geboren und aufgewachsen. Seit 2006 lebt sie in Deutschland, ist längst deutsche Staatsbürgerin und wurde über Nacht berühmt, als sie 2016 den Ingeborg-Bachmann-Preis gewann. Sharon Dodua Otu. Sie war da gar nicht mehr jung, schon 44, schon lange aktiv als Publizistin und Herausgeberin, vielfältig engagiert bei antirassistischen Initiativen. All das fließt ein in ihre Literatur und auch jetzt in einen neuen Roman. Er heißt so in etwa: Ist es geschehen? Guten Morgen, willkommen in Deutschlandfunk Kultur, Sharon Dodua Otu.
1: Guten Morgen, Herr Scholl.
0: Ihr Buch könnte man als Krimi bezeichnen. Ermitteln wir erstmal ganz sachlich.
1: Okay.
0: Diese Fakten. Also, eine schwarze Frau sitzt in einer Gefängniszelle und schreibt in einer Nacht ihr Geständnis. Sie hat einen Kollegen ermordet, erdrosselt mit einem Schal während einer gemeinsamen Autofahrt. Sie heißt Amata Haller. Wer ist diese Mörderin, Frau Otu?
1: Amata Haller, ich würde immer sagen, sie ist eine Frau, sie könnte unsere Kollegin sein, unsere Bekannte oder Freundin. Sie ist Ende 30, arbeitet in einem Verein und ist engagiert in einer anderen Initiative, hat eine Schwester, die ausgewandert ist, hat eine Mutter, mit der sie eine eher schwierige Beziehung hat und hat eine engste Freundin und es ist die Freundin, die dieses Buch herausgibt.
0: Jetzt das Opfer. Heinz Brockhaus heißt er. Mhm. Älterer weißer Mann, 63. Wie würden Sie den beschreiben?
1: Das ist ebenso eine Person, den wir alle kennen, meine ich. Das ist ein engagierter Mann. Also der arbeitet ebenfalls in dem Verein. Das heißt Essen für Afrika. Er hält von sich, dass er aufgeklärt ist. Antirassist, glaube ich, würde er von sich behaupten. Allerdings hat er diesen Hang, dass er sehr gerne mansplained. Oder auf Deutsch habe ich gehört, das heißt herklären.
0: Mhm. Gut, sie ist also die Angestellte, ihr Chef in diesem Charity-Verein. Und wir lernen dann Amata ja ziemlich gut kennen. Sie holt weit aus in ihrem Geständnis, erzählt von ihrer Herkunft, ihrer Familie, den Diskriminierungen auch, der tödlichen Gefahr während der Nazi-Jahre, die die Familie durchleben musste. Und damit sind wir beim Anlass dieser Autofahrt. Jedes Jahr hat Amata nämlich eine Verabredung mit ihrer Mutter am Timmendorfer Strand zum Jahrestag der Bombardierung der Kap Arkona am 3. Mai 1945. Ja. Furchtbares Versehen der Royal Air Force. Auf dem Schiff waren nämlich keine deutschen SS-Truppen, wie man gedacht hat, sondern KZ-Häftlinge. Ja. Über 7000 Menschen starben durch den Angriff. Nur wenige hundert überlebten und darunter nun im Roman Amatas Großvater. Was hat es mit dieser entsetzlichen Tragödie auf sich? Warum haben Sie, Frau Otu, als Autorin diese Geschichte mit ins Buch genommen?
1: Ja, das hat verschiedene Gründe. Ein Grund ist, ich habe das gehabt wie bei meinem ersten Roman Adas Raum. Ich interessiere mich sehr für vermeintlich Vergangenes, das immer noch eine Auswirkung hat auf unsere Gegenwart. Und dann denke ich auch gerne über verwobene Geschichte nach. Also ich bin Britin, gebürtige Britin, aber wohne in Deutschland und ich glaube, Geschichte ist auch so. Es funktioniert nicht säuberlich getrennt in Nationalitäten, sondern hier haben wir eine Geschichte, wo tatsächlich britische Leute einen Fehler begangen haben, obwohl es liegt an mangelnder Kommunikation und haben in diesem Zweiten Weltkrieg unschuldige Menschen umgebracht. Und ich hatte das Gefühl, das ist nicht so bekannt. Also ich kannte das vorher auch nicht und wollte irgendwie einen Beitrag dazu leisten, ein bisschen darüber, so eine Art Denkmal setzen in meinen Roman.
0: Im Roman kommt es dann, wie schon öfter leider, nicht zu diesem Treffen von Amata und ihrer Mutter, weil sie nicht pünktlich ankommen, was großteils am Fahrer Brockhaus liegt. Und diese Umstände, die lesen wir dann im zweiten Teil des Buches in einem Anhang, nämlich den Audiomitschnitt der Gespräche im Auto, wobei es eigentlich nur Brockhaus ist, der permanent sabbelt, so muss man das wirklich sagen. So ein Monolog über 40 Seiten nach 5 will man schon ins Buch hineinbrüllen. Doch halt doch lieber die Klappe, Mensch. Ja. Wie war das beim Schreiben, Frau Otu? Hatte Naht?
1: Es hat mir sehr viel Spaß gemacht, Brockhaus. Das war das Leichteste. Also ich habe sehr gelitten beim Schreiben. Der erste Teil, das ist diese 4 Kapiteln, sage ich dazu, von Amata Haller, die alles beschreibt. Und das ist eine kompliziertere Konstruktion. Aber beim Herrn Brockhaus, Ja, ich sage immer wieder, das ist eine Stimme, die wohnt mietfrei in meinem Kopf. Und ich habe einfach meine Augen zugeklappt und ja, weitergetippt und habe ihn stundenlang gehört.
0: Es ist aber auch schon ganz schön perfide. Sie entwerfen da ein Psychogramm eines alten, weißen deutschen Mannes, der von sich denkt, er sei doch ein Guter.
1: Ja.
0: Achtsam, reflektiert, aufgeklärt, antirassistisch, verständnisvoll und eben deshalb gar nicht bemerkt, dass er doch in allem eigentlich ein übergriffiger Mensch ist. Als Leser habe ich mich sofort mit Amata solidarisiert. Kein Wunder, dass sie da ausflippt. Kein Wunder auch, dass ihm nach 34 Jahren die Frau davon gelaufen ist.
1: Genau.
0: Auch großes Thema in seiner Schwadronage. Aber im nächsten Moment habe ich mich dann doch zur Ordnung gerufen und dachte, na, ist doch ein bisschen einfach vielleicht, so diese Typologie. Ich meine, das ist schon ein nicht ungefährliches Spiel, das sie spielen, nicht wahr?
1: Das ist ein Risiko gewesen, das muss ich ehrlich sagen. Ich hatte auch, also während des Schreibprozesses habe ich auch Rückmeldungen bekommen, ob ich mir das anders überlegen möchte, ob ich vielleicht sehr viel Kritik ernten werde. Aber erstens habe ich gedacht, naja, das ist Literatur und wenn Literatur so große Emotionen hervorruft bei den Lesern, das ist auch was Gutes, das hat was Gutes, finde ich. Ich wollte auf jeden Fall zum Nachdenken anregen, vielleicht werden Leute das in ihren Freundeskreis oder Buchclubs lesen und dann Streits darüber führen. Das ist auch schön. Und dann, ehrlich gesagt, wenn wir überlegen aus verschiedenen Perspektiven, wie diese Figur gelesen wird, ich habe auch darüber nachgedacht, aus einer schwarzen Perspektive oder aus einer Perspektive von Menschen, die diesen Typ Mann kennen, und unter ihm tatsächlich leiden im Alltag, weil er wirklich der Chef ist oder so. Das hat was Erlösendes, das zu lesen. Man kann dann, also es ist ein bisschen wie, wenn man eine Trennung durchmacht hat. Während der schlechten Beziehung hat man all möglichen schlimmen Erfahrungen gemacht. Aber danach sorgen das diese Erfahrungen für lustige Geschichten, die man dann nachher erzählt und miteinander lacht. Und viele Leute, die diesen Teil des Romans lesen, werden einfach erkennen, oh ja, diese Erfahrung habe ich auch machen müssen und es tut gut, einfach darüber zu lachen. Es ist immerhin nur Literatur. Ja.
0: An einer Stelle ihres Geständnisses, da schreibt Amata dies, ich lese mal kurz vor. Alles, was ich mitbrachte, war der Schmerz vieler Generationen, den ich seit meiner Geburt mit mir herumschleppte. Für eine einzelne Person ist er viel zu groß, er muss sich irgendwann Bahn brechen, er muss irgendwohin ausweichen. Und Brockhaus saß ja an diesem Tag stundenlang direkt neben mir. Und dann schließt dieser Absatz mit einem großen Aber, Pünktchen, Pünktchen, Pünktchen. Was heißt denn dieses Aber? Hat da einfach nur jemand Pech gehabt?
1: dieses Aber führt darauf hin, was ich vorhin gesagt habe, dass es so große Schwierigkeiten war, diesen Teil des Romans zu schreiben. Denn ich wollte es uns allen nicht so leicht machen und sagen, natürlich kann man einen Mensch nicht umbringen. Das ist nicht gerechtfertigt, einen Mensch umzubringen, nur weil er zu viel redet. Also Amata selbst sieht das so und wäre unglücklich, wenn ein Mensch denkt, es ist nur eine im Effekt. Ja? Also sie sagt, es war Mord und sie sagt, es war Mord, weil es gehörte viel mehr zu dem Akt dazu. Und in den vier Kapiteln, die danach kommen, holt sie immer weiter raus. Und das war meine Idee, zu zeigen, dass viele Sachen, die heute wie Mikroaggressionen, manchmal nennt man das, also Mikroaggression könnte sein, woher kommst du, diese Frage, das ist vermeintlich nur nett gemeint, vermeintlich nur zeigt Interesse, aber dahinter steckt eine Annahme, dass es offenbar ist, dass eine Person nicht hierher gehört, hierher in Deutschland, zu uns und wer ist uns und so weiter. Und das führt weiter zurück auf Bildern von wer ist deutsch, der hat mit Kolonialismus zu tun und diese ganzen Sachen wollte ich in diesem kleinen Roman abbilden.
0: An anderer Stelle heißt es, Menschen wie er, also Brockhaus, behaupteten, dass die Existenz eines Wirs, von dem wir in Deutschland in Wirklichkeit Lichtjahre entfernt sind. Ist das, Frau Otu, der Kern dieses Zorns von Amata, das Gefühl, dass nicht schwarze Menschen so tun oder so denken, als sei kein Unterschied vorhanden, weil man da das richtige Bewusstsein hat?
1: Es hat mich interessiert, das zu untersuchen auf jeden Fall. Ich glaube, Also ich erlebe es so, gerade zu diesen Zeiten, wo wir einen Bundeskanzler haben, der komische Sachen sagt vom Stadtbild und ich empfinde es so Hass schürt tatsächlich gegenüber migrantischen Menschen oder Menschen, die hierher geflüchtet sind. Ich habe das Gefühl, er bedient diesen Annahmen, dass man an eine Person absehen kann. Also man kann diese Person erkennen als nicht dazugehörend. Und das stimmt einfach nicht. Es gibt weiße Menschen, die nach Deutschland migriert sind und es gibt schwarze Menschen, die seit Generationen in Deutschland wohnen. Und das musste mehr Raum bekommen, finde ich, in der Politik.
0: Auf der anderen Seite ist es aber auch frustrierend für, ich sage das jetzt mal ganz persönlich, Menschen wie mich, also ich bin auch ein älterer, weißer, deutscher Mann. Ja. Es ist immer gut, wenn man brutal den Spiegel gezeigt bekommt, aber Amata häuft mir ja im Grunde auch ganz schön viel auf die schmalen Schultern. Also Kolonialismus, Rassismus und sozusagen noch so ein Bewusstsein, das so denkt, es sei das Richtige, aber an den Rändern kommt es halt immer noch raus. Und da dachte ich mir, naja, der Roman sagt eigentlich zu mir nichts anderes als, Freundchen, bevor du mit mir sprichst, krieg erst mal deine Geschichte auf die Reihe. Da hält man doch lieber gleich die Klappe als mickriger, dummer Brockhaus, oder?
1: Oh, ich würde sagen zwei Sachen dazu. Erstens, so eine Art Empathieumkehr kann nicht schaden. Also Marthe erlebt sich selbst so als eine Person, sie sagt das auch, ich glaube, Sie haben diesen Zitat gerade vorgelesen. Das sind Sachen, die tatsächlich auf ihre Schultern lassen. Und wenn sie ihr Alltag versucht zu meistern, dann kommen diese Sachen immer wieder hoch. Und vielleicht ist es gar nicht schlecht, dass Menschen, die das nicht, also das ist ein Privileg, sich nicht damit auseinandersetzen zu müssen die ganze Zeit. Und vielleicht ist das ein Hinweis für einen Mensch wie Brockhaus oder eine Person, die sich im Brockhaus sieht, sagen, okay, vielleicht könnte ich auch mich ein bisschen damit auseinandersetzen. Und die andere Sache ist, es gibt auch diese Zeit, also Amata steht nicht für alle schwarze Personen. In dem Roman sind verschiedene schwarze Perspektiven abgebildet. Und es gibt die eine Perspektive von der Mutter. Und die Mutter sagt, es wird sich nichts ändern, es sei denn, weiße Deutsche spüren am eigenen Leib, wie schmerzhaft das alles ist. Und das war einfach so ein Hinweis. Lass uns darüber nachdenken.
0: Ich meine, was man so bei aller gesellschaftspolitischen Triftigkeit dieses Stoffes, sage ich mal, jetzt nicht unterschlagen darf, ihr Buch ist auch verflucht komisch. Ja. Also Amata erzählt in so einem schnurztrockenen Stil und der Monolog von Brockhaus, der ist zum Schießen zwischendurch. Ich musste echt loslachen.
1: Das ist schön.
0: Vor allem, als ganz nebenbei erwähnt wird, dass der Schal, mit dem Amata dann Brockhaus im Affekt erdrosselt, ein Fanschal von Bayern München.
1: Richtig.
0: Ist, also meine Güte, viel Spaß bei Lesungen demnächst in Bayern, Frau Otto.
1: Darüber habe ich nicht nachgedacht. Oh ja.
0: Ich meine, es hätte ja auch einer von Hertha BSC sein können, aber diese Fans haben schon so viel mitgemacht.
1: Es Saison. Musste Bayern sein. Also ich kenne mich nicht aus mit Fußball, aber es musste Bayern sein.
0: Man erfährt jetzt nicht, wie das Urteil ausfällt, also wie lange Amata jetzt ins Gefängnis muss, würde man sagen, lebenslang für vorsätzlichen Mord wird es nicht sein, aber Mord im Affekt bestimmt, also so gut 10 Jahre könnte man sein. Was meinen Sie, werden wir Amata wiedersehen? Mich würde es interessieren, wie es dir weitergeht danach.
1: Das könnte ein Teil 2 werden. Das ist
0: so eine tolle Figur. Ich meine, der Gerichtsprozess, der fehlt ja auch noch, das wäre auch
1: das
0: noch
1: stimmt.
0: Schön gewesen, oder?
1: Es war so, ich habe mich, es klingt vielleicht komisch, aber ich habe mich nicht so sehr für diesen Gerichtsprozess interessiert und deswegen wird es nicht abgebildet.
0: Aber es wäre hochinteressant, wie da die Verteidigung oder auch die Staatsanwaltschaft dann plädieren würde, was für ein Mord es ist und warum, diese Frage muss ja in einem Gericht schon geklärt werden.
1: Das stimmt und und wird es auch, also Amata hat gesagt, ich will auf jeden Fall Verantwortung übernehmen und bestraft werden und so. Es gibt aber diese Freundin-Figur, die auch Juristin ist. Und die Freundin-Figur redet über anderen, also sie sagt auf jeden Fall, es war falsch, dass dieser Mord passiert ist und sie findet es nicht gut, dass Amata diesen Weg gewählt hat. Es tut ihr leid wegen der Familie von Herrn Brockhaus. Also er hat ja eine komische Beziehung zu seiner Ex-Frau und den Kindern, aber trotzdem ist er auch ein Mensch, ne? Ein wichtiger Mensch in seiner Community. Und dadurch, dass Amate jetzt fehlt, sie wird nicht mehr für ihre eigene Mutter da sein an diesem Tag am 3. Mai. Und deswegen springt die Freundin für Amate ein. Also ich habe über diese Emotionen und persönliche Beziehungen nachgedacht eher.
0: Also, ich würde gern noch mehr von Amata lesen.
1: Gut.
0: Aber jetzt erstmal so in etwa ist es geschehen, der neue Roman von Sharon Dodo Atu, jetzt bei S. Fischer erschienen mit 144 Seiten für 22 Euro. Frau Atu, schönen Dank für Ihren Besuch und dieses Gespräch im Deutschlandfunk Kultur.
1: Dankeschön.
0: Tschüss.
1: Tschüss.

0: So, das war jetzt wirklich Kevin Morby. Vorhin habe ich mich nämlich vertan. Da haben wir Soha gespielt aus Frankreich. Und damit sind wir schon ein bisschen bei dem Thema, das jetzt kommt, weil dann fühlt man sich nämlich cringe, wenn man sich schämen muss. Fremdschämen oder Selbstschämen. Das ist längst ein fester Teil, auch sprachlich, unserer Popkultur geworden. Und die Wiener Journalistin und Popkulturautorin Verena Bogner hat dieses Gefühl, dieses Cringe-Gefühl jetzt zum Ausgangspunkt für ihren ersten Roman gewählt. I am cringe. But I am free heißt ihr Debüt. Und unsere Kollegin Marilena Behrens hat Verena Bogner für die Lesart vor ihrer Buchpremiere in Berlin getroffen, um sich mit ihr dann vor dem Hotelfernseher auf die Suche nach dem Cringe und dem Lebensgefühl der Millennials zu machen. Hören Sie mal.
1: Hallo.
2: Hi.
1: Freut mich so.
2: Bist du gut hergekommen?
1: Ja.
2: Ja?
1: Ja, aber in Wien ist Sommer. In Wien hat es 26 Grad.
3: Schwarze Adidas-Jogginghose, Cowboy-Boots, Prada-Tasche. Verena Bogner ist bester Laune und das trotz langer Anreise und Berliner Schmuddelwetter.
4: Gehen wir zum Hotel?
1: Ja.
4: Gut. Wo ist es? Ich muss erst mal schauen.
5: Ich habe schon den Weg geschaut.
4: Ah ja.
5: Ich bin auch Virgo, ich bin überall zu früh.
4: Ah ja, okay, gut.
5: Plan,
4: das beruhigt mich sehr.
3: Im Hotel fahren wir in den vierten Stock. Zimmer 425.
5: Was verbindest du damit, in Hotels zu sein?
4: An oberster Stelle Fernsehen. Und das ist doch schon schön,
5: oder?
4: So ein Hotelzimmer. Jetzt bin ich so gespannt, was wir im Fernsehen sehen.
5: Oder was ist deine Hoffnung?
4: Meine Hoffnung ist, und ich glaube, sie wird erfüllt, ist auf jeden Fall Punkt 12.
3: Damit meint Verena Bogner das RTL-Mittagsmagazin mit Katja Burkhardt und den wichtigsten News vom Tag inklusive Promi-Klatsch.
4: Ich finde, wir seppen jetzt mal durch, oder? Und schauen,
5: ja.
4: So.
5: Voll.
4: Okay. Ah ja, so, Sky Sport, nein danke, das ist schon mal der ganz falsche.
3: Noch knapp 5 Stunden bis zur Lesung. Verena Bogners Debütroman I am cringe, but I am free ist vor wenigen Tagen erschienen. Keine Autobiografie, wie sie sagt. Die Überschneidungen mit ihrer namenlosen Hauptfigur allerdings schwer zu übersehen.
4: Also ich bin ja hauptberuflich, sage ich mal, Popkulturjournalistin. Und da geht es auch sehr viel drum in meinen Texten, warum Frauen oft dafür geschämt werden, welchen Popgeschmack sie haben. Also das Thema Cringe und für seine Personality abgecringed werden von anderen ist mir nicht fremd. Und ich glaube, deswegen sind manche Leute dazu verleitet zu glauben, dass das jetzt mein 250 Seiten langer Tagebucheintrag ist. Aber ist es nicht.
3: Während im Hintergrund Barbara Salisch läuft, erzählt mir Verena Bogner von ihrer Liebe zu Dingen, die oft als peinlich gelten, wie dem Dschungelcamp oder den No Angels. Auch in ihrem Roman spricht die Protagonistin über ihr Gefühl, genau das lieber zu verstecken.
4: Ich hatte mein Leben lang versucht, nicht cringe zu sein. Frei von Peinlichkeit, frei von Verletzlichkeit, ganz ohne Angriffsfläche den Menschen gefallen. Es war so verdammt anstrengend. Und irgendwie war es ja auch peinlich, so unbedingt nicht peinlich sein zu wollen. Viel zu lange war ich diesem unerreichbaren Ziel hinterhergejagt, nichts an mir zu haben, für das sich jemand schämen könnte. Dabei gab es doch nur eine logische Konsequenz. Das Ziel konnte nicht sein, nicht cringe zu sein, sondern den Cringe zu akzeptieren. Das Leben war cringe, cringe war das Leben. Jeder Mensch war peinlich.
5: Wie schafft man das denn, den eigenen Cringe zu akzeptieren, oder wie schaffst du das?
4: Ich schaff's eh nicht immer, aber also es ist ein Work in Progress. Ich lieg voll oft wach nach irgendeiner Party und denk mir so, boah, du warst schon wieder so peinlich. Und irgendwann habe ich mir gedacht, es ist ja jedem völlig wurscht. Also ich sitze ja dann auch nach einer Party am nächsten Tag nicht da und gehe jeden Satz durch, den irgendwer anders gesagt hat. Und das ist auch irgendwie eine sehr befreiende Erkenntnis für mich gewesen. Und die, die dich mögen, denen ist es egal, ob du cringe bist. Und das ist, glaube ich, mein Rezept, wie ich es halbwegs schaffe, cringe-frei zu leben.
3: Die 34-Jährige ist nicht nur Autorin. Sie ist auch Teil von Galerie Arschgeweih, einem Instagram-Kanal, dem mittlerweile mehr als 500.000 Menschen folgen. Eine Mischung aus Reality-TV-Ausschnitten und Memes, die vermutlich nur Millennials wirklich verstehen.
4: Wir haben natürlich schon eine Mission. Wir sind ÜberzeugungstäterInnen. Es ist eine Hommage an die Promis der Nullerjahre-Pop-Culture, die ja auch immer belächelt wurden. Und wir wollten einfach einen Ort schaffen, wo wir die Leute nicht verarschen und uns nicht über sie lustig machen, sondern die zum Kult machen.
5: Jetzt habe ich den Eindruck, es ist eigentlich fast schon wieder cool, cringe zu sein. Also es ist irgendwie, wenn man sagt, ach ja, ich stehe dazu, dass ich cringe bin, dann steht man quasi so ein bisschen über den Dingen und eigentlich ist das dann schon wieder cool.
4: Ich habe grundsätzlich ein Problem damit, über den Dingen zu stehen. Ich finde, das liegt ja auch dieser ganz ursprünglichen Coolness-Definition zugrunde, dass man quasi sich von nichts aus der Fassung bringen lässt, abgebrüht ist.
5: Das heißt, du bist nicht eine Person, die sagt, so zum Beispiel Taylor Swift, finde ich schon irgendwie cringe, aber ich feiere es, gerade weil es cringe ist.
4: Na, das ist mir zu meta, das hat zu viele Layer. Ich feiere es, weil es mir gefällt. Punkt. Entweder du feierst Taylor Swift, weil dir die Musik gefällt, weil du fasziniert bist von der Fan-Culture, warum auch immer. Aber da schon wieder 7 Meter Layer reinzubringen, das ist mir zu anstrengend.
5: Das heißt, es geht eigentlich um ehrliche Begeisterung.
4: Ja. Ich war kurz abgelenkt, weil bei Punkt 12 sind gerade 2 Geisterjägerinnen.
5: Da gehen wir direkt wieder rein.
4: Das hat mich kurz gecatcht.
5: Das dürfen wir nicht verpassen.
4: Das ist genau der Content, den ich bei Punkt 12 sehen will.
6: Wir untersuchen mit speziellen Geräten dieses leerstehende Haus, eine ehemalige Kirche in Bayern, in der es spuken soll.
0: Alright, Watching TV with Verena Burgner, die Wienerin in Berlin mit ihrem Debütroman I Am Cringe, I Am Free, erschien jetzt im Verlag Park X Ulstein. Und nach so viel Jugendfrische ein alter Klassiker. Anno 1984 hat Bruce Springsteen diesen Song veröffentlicht. Ein All-Time-Hit und Markenzeichen für The Boss, Dancing in the Dark.

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1: Einen neuen, schon mehrfach preisgekrönten Roman aus den USA wollen wir uns jetzt anschauen. Von Garth Greenwell. Er ist Jahrgang 1978, hat bislang 3 Romane veröffentlicht, die alle hochgelobt und ebenfalls ausgezeichnet wurden. Bei uns sind sein Erstling und ein Band mit Erzählungen erschienen. Und jetzt gibt es diesen jüngsten, 3. Roman von Garth Greenwell auf Deutsch, Kleiner Regen. Wir sind mit unserem Kritiker Samuel Harmon verbunden. Hallo.
2: Guten Morgen.
1: Was ist denn für ein Small Rain, wie es im Englischen heißt, im Amerikanischen ein kleiner Regen? Wo geht der nieder, Herr Harmon?
2: Also meteorologisch geht der Regen im Buch erstmal nirgendwo nieder. Wir sind in Iowa City, also im mittleren Westen der USA, in der Stadt, in der Garth Greenwell lebt und als Dozent und Autor arbeitet. Und dort lässt sich auch der Erzähler lokalisieren, der wie schon bei Greenwells vorherigen Büchern quasi identisch ist mit dem Autor. Und weil dieser Protagonist ein Dichter ist, jemand, der viele literarische Referenzen aufrufen kann, kommt ihm während der Extremzeit, die er durchleidet, ein Bild aus einem mittelalterlichen englischen Lied in den Sinn. Und das ist eben der kleine Regen, der die Welt benetzt, ohne sie hinwegzufegen, der vitalisiert, der tröstet, auch spirituell, der einen zugleich aber auch melancholisch stimmen kann.
1: Bevor wir zu seinem Drama kommen, wer ist denn dieser Schriftsteller? Ein Lyriker ist es? Was ist er für ein Charakter?
2: Also im Buch selbst haben wir eben diesen Erzähler. Das ist jemand, der offen bleibt, trotz der Umstände, in die er geworfen wird. Und das Urvertrauen dahinter zieht er aus der Sprache, also aus der Möglichkeit, durch Worte, durch den Rhythmus seiner langen, suchenden Sätze in Verbindung zu treten mit der Welt um ihn herum. Und diese Welt, die bürdet ihm tatsächlich im Buch ziemlich viel auf. Der Erzähler erleidet zu Beginn einen sogenannten Riss in der Hauptschlagader. Das ist ein lebensgefährlicher Vorfall, der ihn ins Krankenhaus bringt, zu den Pflegern, zu den Maschinen, zum US-Gesundheitssystem, sozusagen zur Kälte. Und in diesem Raum, der nicht sonderlich poetisch ist, selbstverständlich, trägt er seine warme, menschenfreundliche Wahrnehmungskunst hinein, um dann uns etwas über Körper zu erzählen, über Scham, Liebe, Tod, Trost, also die großen Themen sozusagen.
1: Es sei eine Geschichte des Schmerzes, habe ich gelesen. Ich meine, ein bisschen zuckt man da zusammen, ein ganzes Buch über etwas, das wehtut?
2: Also eigentlich sind es 2 Parallelgeschichten. Einmal geht es tatsächlich um den Schmerz und nochmal mehr um die Diagnostik und die Genesung dahinter. Also dazu zählen die Scans, die Medikamente, die vielen körperlichen Checks, die der Erzähler durchmachen muss. Das ist eine Geschichte, die auch noch während Corona spielt, was dann nochmal mehr dieses Momentum von Distanz und Kühle hat. Und natürlich setzt das dem Erzähler zu, diese Objektivierung des eigenen Körpers. Und ich meine, die Präzision in seinen Passagen, in seinem Stil, ist auch als Versuch zu sehen, das als Thema zu handhaben, was einen zugleich als Patienten beherrscht und verängstigt. Und die zweite Geschichte, das sind dann eher schweifende Episoden hinein in sein Leben. Da wären seine Reisen als Dichter, die Arbeit als Literaturdozent, auch das Verhältnis zu seinem Partner ist sehr wichtig. Ihr Kennenlernen wird nacherzählt, dann der gemeinsame Hauskauf und die mühsame Sanierung. Also ihr Versuch, sich ein Zuhause in den USA von heute zu schaffen.
1: Wie macht Garth Greenwell das erzählerisch, stilistisch? Wie schreibt er diese Geschichte?
2: Also die Handlung selbst ist, sagen wir mal, minimal relevant. Die Kurzfassung lautet, die Lebensgefahr wird abgewendet und er kann das Krankenhaus verlassen, zusammen mit seinem Partner und seiner Schwester, einer Anwältin, die dann anreist. Viel wichtiger ist eigentlich die Konstellation, die Greenwell kreiert, also eine Art motivisches Mobile, das vieles miteinander verbindet. Es gibt zum Beispiel eine Ärztin, die denselben Nachnamen trägt wie die Sängerin Kathleen Ferrier, was wiederum den Erzähler an deren Interpretation von Rückerts bekanntem Gedicht »Ich bin der Welt abhanden gekommen« erinnert. Und schon sind wir wieder in diesem offenen Sprachraum, in dem Weltschmerz, Liebe zu Kunst, Zuneigung zu den Menschen, auch die eigene Verletzlichkeit zueinander in Bezug gesetzt werden. Kleiner Regen ist ein queerer Text, das kann man so sagen, darüber offensichtlich auch ein politischer. Aber was mir so gefallen hat, ist, dass er sich nicht verausgabt in einer taffen, weltanschaulichen Konfrontation. Also es ist auch keine exaltierte Autofiktion. Die Prosa bleibt verletzlich, welthaltig, ohne sich im Affekt zu verlieren. Also weder im Sentimentalen noch im Argumentativen. Und so entsteht eben dieses schwingende, nuancierte Buch, das gleichermaßen Krankheits-, Kunst- und Körpererzählung ist.
1: Ich meine, in den USA wird der Autor, wie gesagt, schwer gefeiert für alle seine Bücher. Small Rain, also dieser kleine Regen, hat den bedeutenden Penn Faulkner Award gewonnen. Bei uns ist Garth Greenwell noch nicht so bekannt geworden. Ist es höchste Zeit, diesen Schriftsteller zu entdecken, Herr Hamen? Und ja, vielleicht auch mit diesem Buch?
2: Also ich freue mich, eine kurze Antwort geben zu können. Er ist unbedingt zu entdecken, gerne mit diesem Buch. Und was mir damals bei der Lektüre auch sehr gefallen hat, ist tatsächlich sein Debüt, Was zu dir gehört. Das ist eine Art schwule Initiationsgeschichte, die in der Hauptstadt Bulgarien spielt. Damit ist er eigentlich bekannt geworden. Und ich würde sagen, erst den Regen, dann die Geschichte in Bulgarien.
1: Danke Ihnen. Samuel Hamen über Kleiner Regen, den neuen Roman von Garth Greenwell. Jetzt auf Deutsch bei Pack Ullstein herausgekommen, was jetzt von Milena Adam, 351 Seiten, der Umfang zum Preis von 24 Euro. Mehr dazu über mal online, ganz einfach hier.
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1: Und jetzt Musik aus Norwegen von Joa, der Sängerin aus Oslo. Wir hören sie mit If I'm So Bad.

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1: Hallo, ich bin der Mike Heckmann und ich habe das Buch Origin von Dan Brown gelesen. Jeder kennt ja den Robert Langdon von Sakrileg und Illuminati. Und das ist der 5. Band von Dan Brown. Und dabei geht es auch wieder um den Professor der Symbologie. In diesem Fall ist es so, dass er von seinem ehemaligen Studenten Edmund Kirsch, einem Futurologen, zu einem Vortrag eingeladen wird, der eine Computerintelligenz erschaffen hat, die genau berechnet, wohin wir gehen, woher wir kommen. Das Buch ist sehr, sehr spannend. Und ich freue mich schon auf das nächste Buch, das dann The Secrets of Secrets heißt.
2: Aus Frankfurt am Main kommen in dieser Woche unsere Straßenkritikerinnen und Kritiker und den Auftaktmann Mike Heckmann mit seiner Empfehlung Origin, den Roman von Dan Brown, der 5. Band der ja auch toll verfilmten Welterfolgsreihe mit dem Harvard-Professor Robert Langdon alias Tom Hanks. Die deutsche Ausgabe von Origin, die gibt es als Taschenbuch bei Basta Lübbe, übersetzt von Axel Merz, 672 machtvolle Seiten für 14 Euro. Und jetzt ein musikalisches Dreierpack aus Italien hier im Deutschlandfunk Kulturfach. Fabi, Silvestri und Gazze. Die drei Sänger haben sich für ein gemeinsames Album zusammengetan. Darauf ist auch dieser flotte Song Life is Sweet.

0: 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Es hat nur so gerauscht, dieses Frühjahr, von Lobeshymnen für den neuen Roman von Thomas Hettche, Liebe. So der schlichte Titel, eine zart und ebenso fein erzählte Geschichte eines älteren Liebespaars, das gar nicht mehr damit rechnet, dass noch so einmal so der Blitz einschlägt. Nun gibt es diesen Text schon in zweifacher akustischer Version, einmal als Lesung und als inszeniertes Hörspiel. Beide hochkarätig besetzt mit Martina Gedeck und Matthias Brandt. Und unser Autor Georg Gruber war sehr beeindruckt von diesen zwei Produktionen.
1: Er erinnert sich tatsächlich nicht mehr daran, worüber sie in jener Nacht sprachen. Nur, dass es vom ersten Moment an in der Dunkelheit, in der sie einander nicht sahen, so etwas wie ein selbstverständliches Verständnis zwischen ihnen gab.
2: Max ist Anfang 60 und hat sich eigentlich damit abgefunden, alleine zu leben, nach zwei gescheiterten Beziehungen. Bis er Anna kennenlernt, am Rande eines Sommerfests auf einem Steg im Dunkeln.
1: Er meinte schon nach kurzer Zeit, ihr abhören zu können, ob sie lächelte beim Sprechen oder nicht. Ob sie misstrauisch war oder sich entspannte. Wie lange das ging? Max weiß es nicht mehr.
2: So beginnt diese große, unerwartet tiefe Liebe, die beide füreinander empfinden. Eine Liebe, die Hürden zu überwinden hat, denn Anna ist verheiratet und will sich nicht von ihrem Mann trennen. Trotzdem schreiben sie einander.
1: 18. November 2013, 18.18 Uhr. Liebe Anna, was du schreibst, fühlt sich an wie eine Berührung, obwohl du das Gegenteil sagst. Ich will dich endlich küssen. Wieder kam ihre Antwort sofort.
3: 18. November 2013, 18.20 Uhr. Weißt du, wir haben uns längst geküsst.
1: Für einen Moment stand die Zeit still. Max spürt die Verzweiflung wieder, die er in jenem Moment empfand.
2: In Thomas Hettches Roman ist es Max, der seinen Gedanken und Erinnerungen nachhängt. So trägt auch Matthias Brandt den Hauptteil der Lesung mit seiner klugen, sympathischen Stimme, die alle Empfindungen ganz sanft transportieren kann. Er nimmt einen mit in die Gefühlswelten dieses Mannes und ist dabei so einnehmend, dass kaum auffällt, wie sehr jener Max sich eigentlich nur um sich selbst dreht. Seine beiden Kinder aus den ersten Beziehungen sind nur Randfiguren. Martina Gedeck, die zweite prominente Stimme, ist nur selten zu hören, dann, wenn sie Annas Textnachrichten oft mehr haucht als spricht.
3: 25. März 2014, 21.16 Uhr. Kannst du bitte zu mir kommen?
2: In der virtuosen Hörspielfassung verteilt der Regisseur Leonhard Koppelmann den Text des Romans gleichberechtigt auf dieselben Stimmen.

0: Ich mag dich sehr lieb.
1: Ich dich auch.
2: Sie beugte sich zu mir herab und küsste mich. Ernst sah sie dabei aus.
3: Love is not a temple. Love is not a wall.
4: Die Musik im Hörspiel ist passenderweise so kitschig wie die gesamte Geschichte dieser großen Liebe im fortgeschrittenen Alter. Eine Liebe, die so anders ist als alles, was Max bisher erlebt hat.
2: Und das hat nichts mit irgendwelchen Eigenschaften oder Qualitäten zu tun, mit Interessen oder Gemeinsamkeiten, nicht mit Bildung oder Herkunft, sondern tatsächlich nur damit, dass wir lebendig füreinander sind und nicht von keiner Seite tot.
4: Die Hörspielfassung ist mit rund 90 Minuten nur halb so lang wie die Lesung, aber durch die Musik und die szenische Aufbereitung wesentlich dichter und intensiver. Nur das Ende, das hier nicht verraten werden soll, unterscheidet sich. Der Hörspielregisseur Leonhard Koppelmann scheint mehr an die Liebe zu glauben als der Romanautor Thomas Hettche selbst.
5: Liebe, der Roman von Thomas Hettche. Jetzt als Hörbuch bei Argon auf einer CD mit über 3 Stunden Lesung für 20 Euro. 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Bei uns geht's nach 11 hier am Deutschlandfunk Kultur um eine TV-Dokumentation zu Udo Lindenberg natürlich. Die Vorfeierlichkeiten zu seinem anstehenden 80. Geburtstag sind in vollem Schwung. Wir haben noch einen Song von einer knapp halb so alten Musikerin, aber eine Ikone ist sie auch schon. Lady Ray hier mit ihrem Ohrwurm Under the Sun.

0: 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Heute 21.30 Uhr. Eine halbe Million. So viele Schülerinnen und Schüler könnten in 10 Jahren ihren Unterricht an der Musikschule verlieren. Das belegt eine aktuelle Studie. Lydia Grün, Präsidentin des Deutschen Musikrats, spricht von einem deutlichen Weckruf.
1: Dazu gehört auch, dass wir die Bedeutung dessen, was musikalische Bildung für Gesellschaft bedeutet, auch für Entscheidungsträgerinnen und Entscheidungsträger im politischen Raum nochmal deutlich machen.
0: Was muss sich also ändern, um einer Erosion der musikalischen Bildung in Deutschland entgegenzuwirken? Welche politischen Forderungen ergeben sich aus der Studie?
1: Daran müssen wir uns messen lassen, was ist konkret passiert, sowohl in der Kommunikation an die Entscheidungsträgerinnen und Entscheidungsträger, aber auch in unseren eigenen Institutionen.
0: Was folgt auf die Mikado-Studie? Heute im Einstand, 21.30 Uhr.
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3: Mit Ronald Schleif. Verteidigungsminister Pistorius spricht in der Ukraine über Rüstungskooperationen. Die DGB-Vorsitzende Fahimi bleibt an der Spitze der Gewerkschaften. Und die Sängerin Dua Lipa verklagt Samsung wegen Verletzung von Urheber- und Persönlichkeitsrechten. Verteidigungsminister Pistorius ist am Morgen zu Gesprächen in Kiew eingetroffen. Hintergrund seines Besuchs ist ein Ausbau der Rüstungskooperation mit der Ukraine. Der SPD-Politiker spricht von einer strategischen Partnerschaft. Es geht demnach auch um den gemeinsamen Bau von Hightech-Waffen. Rebecca Barth.
4: Die Ukraine hat die Entwicklung unbemannter Systeme in der Luft, auf See und auf dem Boden massiv vorangetrieben und vor 2 Jahren eine entsprechende Truppengattung gegründet. Und der Ukraine ist es gelungen, eigene Fähigkeiten bei sogenannten Deep Strikes zu entwickeln. Regelmäßig greift das Land beispielsweise Ölraffinerien tief in Russland an. Gerade im Bereich dieser Langstreckenfähigkeit wolle man gemeinsam moderne Systeme entwickeln, sagte Pistorius am Morgen in der ukrainischen Hauptstadt.
3: Israels Ministerpräsident Netanyahu will den Iran-Krieg so lange fortführen, bis wichtige Fragen zum iranischen Atomprogramm geklärt sind. In einem Interview mit dem US-Sender CBS forderte Netanyahu, dass das im Iran angereicherte Uran beseitigt werden muss. Julio Segador.
5: Netanyahu machte deutlich, dass er auch militärische Schritte nicht ausschließt, um die Atomanlagen zu demontieren und das Uran zu entfernen. Man geht hinein und holt es heraus, sagte er. Auch im Kampf gegen das iranische Raketenprogramm sind Netanyahu zufolge noch nicht alle militärischen Ziele erreicht worden. Vieles davon habe die israelische Armee unbrauchbar gemacht, aber all das sei immer noch da und es gebe noch viel zu tun.
3: Die Vorsitzende des Deutschen Gewerkschaftsbundes Fahimi ist in ihrem Amt bestätigt worden. Auf dem Bundeskongress der Dachorganisation von 8 Einzelgewerkschaften stimmten gut 96% der Delegierten für die 54-Jährige, wie der DGB mitteilte. Auch die beiden Vizevorsitzenden Hanak und Körzel wurden wiedergewählt. Die Einzelgewerkschaften des DGB haben zusammen gut 5,4 Millionen Mitglieder. Die IG Metall und die Dienstleistungsgewerkschaft Verdi sind die beiden größten Gewerkschaften. Nach dem Scheitern der 1.000-Euro-Prämie konzentriert sich die Bundesregierung auf mögliche Alternativen, wie Bürgerinnen und Bürger entlastet werden können. Beim Koalitionsausschuss morgen Abend wolle man eine Entscheidung über das weitere Vorgehen treffen, sagte der erste parlamentarische Geschäftsführer der SPD-Bundestagsfraktion Wiese im ZDF. Dabei nannte er die geplante Einkommensteuerreform, die als nächstes angegangen werde.
6: Wir haben eine klare Vereinbarung, dass wir am 1. Januar diese Einkommensteuerreform in Kraft treten lassen wollen. Und jetzt werden wir gemeinsam mit unserem Koalitionspartner die Details ausbuchstabieren. Es ist richtig, wenn man diese Einkommensteuerreform mit einer klaren Entlastung von kleineren und mittleren Einkommen voranbringen will, dann muss man eine saubere und solide Gegenfinanzierung auf den Weg bringen. Das geht gar nicht anders bei der aktuell angespannten Haushaltslage und auch in diesem geopolitischen Umfeld.
3: Dirk Wiese, erster parlamentarischer Geschäftsführer der SPD-Bundestagsfraktion. Nach dem Ausbruch des Hunter-Virus auf einem Kreuzfahrtschiff ist eine Passagierin aus Frankreich positiv getestet worden. Ihr Zustand habe sich in der Nacht verschlechtert, teilte das Gesundheitsministerium in Paris mit. Vorher war ein US-Amerikaner positiv getestet worden. Nach Angaben der Weltgesundheitsorganisation sind damit insgesamt 8 Passagiere erkrankt. 3 von ihnen starben, darunter eine deutsche Frau. 4 deutsche Passagiere werden derzeit in der Uniklinik Frankfurt am Main untersucht. Anschließend sollen sie in ihrem jeweiligen Bundesland in Quarantäne. Die WHO empfiehlt dafür bis zu 42 Tage. Dua Lipa verklagt den Elektronikkonzern Samsung auf Schadenersatz in Höhe von 15 Millionen US-Dollar. Der Hintergrund: Samsung hat ein Bild der Sängerin auf die Kartons für seine Fernsehgeräte gedruckt, und zwar ohne Genehmigung. In der Klageschrift ist die Rede von Urheberrechts- und Markenverletzungen. Außerdem geht es um das Recht am eigenen Bild und um Persönlichkeitsrechte, wie mehrere US-Medien berichten. Die erfolgreiche Musikerin ist Werbung an sich nicht abgeneigt. Sie arbeitete schon mit Luxusmarken wie Porsche, Chanel und Tiffany zusammen.
2: Das Wetter.
3: Heute halten sich viele Wolken. Anfangs gibt es vereinzelt Gewitter. Von Nordrhein-Westfalen bis zur Ostsee kann es längere Zeit regnen. Ab dem Mittag nehmen die Gewitter in der Südosthälfte zu. Dann gibt es Starkregen und stürmische Böen. Dagegen lässt der Regen in der Nordwesthälfte ab dem Mittag nach. Die Tageshöchstwerte liegen meist bei 8 bis 14 Grad. In der Südosthälfte zwischen 15 und 20 Grad.
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7: Seien Sie ganz herzlich willkommen. Am Sonntag feiert Udo Lindenberg seinen 80. Geburtstag, ein Musiker, der die deutsche Pop- und Rockmusik entscheidend geprägt hat. Und die ARD widmet Udo eine Dokumentation, die wir Ihnen gleich genauer vorstellen, im Gespräch mit der Autorin und Regisseurin des Films.

0: Like a Wave von Walking on Rivers hier im Deutschlandfunk Kultur. Hut, dunkle Sonnenbrille, Zigarre. Udo Lindenberg ist nicht nur optisch eine Marke, sein nuschelnder Sprechgesang ist auch sofort wiedererkennbar und prägt die deutsche Popmusik seit Jahrzehnten. Am Sonntag feiert Udo Lindenberg seinen 80. Geburtstag. Die ARD feiert mit. In der ARD-Mediathek ist jetzt schon eine Dokumentation zu sehen, in der viele Weggefährten und Freunde des Musikers zu Wort kommen. Benjamin von Stuckrad-Barre, Maria Furtwängler oder Bill und Tom Kaulitz.
1: Er lebt das halt alles.
2: Lebt das denn? Ja, ist halt Rockstar, war für uns natürlich Vorbild. Ey, der lebt im Hotel. Das war ja damals schon, wir haben gedacht, so großer Traum. Ich meine, darum heißt unsere Band eigentlich Tokyo Hotel, weil unser Traum war auch immer mal in Hotels zu schlafen.
3: Ja. Der spürt, wie es Menschen geht. Der hört überraschend genau hin. Man denkt ja so manchmal so irgendwie so unter der Brille und im Hut und so. Das ist so eine Fassade, hinter der sich jemand, glaube ich, sehr, sehr Sensibles verbirgt, ja.
4: Es gibt immer über Udo Geschichten zu erzählen. Gar nicht aus der Vergangenheit, sondern wenn man ihn jetzt gerade getroffen hat, hat er wieder irgendwas Geiles gemacht. Er hat einen neuen Satz gesagt, den man noch nicht kannte. So, ne? Ja. Ist immer für uns beide, glaube ich, immer das größte Geschenk.
0: Das sagt der Autor Benjamin von Stuckrad-Barre in der ARD-Dokumentation Udo Rebell, Rockstar-Ikone, die seit gestern in der Mediathek zu sehen ist. Ich bin jetzt verbunden mit der Autorin Cornelia Quast. Ich grüße Sie, Frau Quast.
5: Hallo, Herr Mauersberger.
0: Das war ein sehr interessantes Zitat von Maria Furtwängler in diesem Ausschnitt eben. Udo Lindenberg sei ein sehr sensibler Mensch. Er spüre, wie es Menschen geht, höre überraschend genau hin. Sie haben Lindenberg für den Film interviewt. Wie haben Sie den Mensch Lindenberg erlebt?
5: Udo ist schon ein sehr sensibler Mensch. Und man merkt auch, der nimmt Menschen einfach wahr, der merkt sich Namen, der ist sehr aufmerksam, wenn er auf Menschen zugeht und nimmt alles um sich herum auch wahr.
0: Udo Lindenberg folgt ja nun diesem strengen Dresscode, er trägt meistens eine dunkle Sonnenbrille, seine Augen sind also überwiegend verborgen, er trägt diesen Hut und ja, spricht in dieser ganz einzigartigen Weise, hanseatisch, westfälisch, cool. Wie authentisch ist denn dieses Auftreten eigentlich?
5: Udo ist, glaube ich, so. Udo hat sich das irgendwann einfach mal überlegt, so aufzutreten. Der ist ja sehr zielstrebig und planend immer gewesen. Und den erlebt man auch, also auch wenn ich bei ihm saß in seinem Wohnzimmer, ist der so. Mhm. Also dann trägt er vielleicht nicht immer Sonnenbrille und sein Hut sieht dann nicht so aus, wie wir ihn üblicherweise kennen. Dann hat er so ein Käppi oft auf gehabt. Aber er achtet schon darauf, wie er rüberkommt.
0: Und Sie haben Udo Lindenberg interviewt in seinem natürlichen Habitat sozusagen, in seiner Suite im Hotel Atlantik, dem Fünf-Sterne-Hotel in Hamburg, wo Udo Lindenberg ja seit Jahrzehnten wohnt. Der Film zeigt Udo Lindenberg auch so beim Plausch mit Hotelgästen, mit Mitarbeitern des Hotels. Wie lebt Udo Lindenberg in diesem Hotel? Wie sieht sein Alltag dort aus?
5: Udo ist, glaube ich, viel in seiner Suite. Und wenn er hungrig ist oder durstig ist, dann wird der Zimmerservice bestellt. Also er hat keine Küche in seiner Suite. Da gibt es zwar einen Kühlschrank, so für Getränke mal schnell zwischendurch. Aber ansonsten ist das für die meisten von uns natürlich sehr ungewöhnlich, für alles, was man so im Alltag braucht, immer den Zimmerservice zu bestellen. Und ansonsten ist das wie ja, ein Wohnzimmer, ein Schlafzimmer, dann gibt es noch so ein Zimmerchen, wo er Sport macht. Eigentlich wie eine Wohnung, wie wir das kennen.
0: Und tatsächlich feiert Udo Lindenberg ja nun am Sonntag seinen 80. Geburtstag. Seinen ersten Nummer-1-Hit hatte Udo Lindenberg tatsächlich erst vor 3 Jahren mit dem Song Komet, ein Duett mit dem Rapper Apache 207. Und Sie sagen, Udo Lindenberg treibe Sport. Wie fit ist der Mann heute noch?
5: Udo achtet sehr auf sich. Udo ist sehr diszipliniert. Und soweit ich das jetzt mitbekommen habe, macht er zumindest jeden Tag, kommt ein Medizinstudent zu ihm, mit dem er 1 Stunde Sport macht. Und das ist dann auf so einem Fahrrad, was da rumsteht. Und die beiden machen Übungen zusammen. Und er will im Grunde auch so fit bleiben, wie er jetzt ist.
0: Das sagt Cornelia Quast, Autorin des Films Udo Rebell, Rockstar Ikone, der in der ARD-Mediathek zu sehen ist. Und in dem Film geht es auch um Lindenbergs Leben, um seine Biografie, sein Aufwachsen und auch um die Erinnerung an seinen Vater.
6: Mein Vater sah man nicht oft, er war meistens weg. Er war meistens in der Kneipe und da wurde auch viel geredet und so mit seinen Leuten, mit seinen anderen Männern, die ja sowieso alle die Möcke weg hatten. Vom Krieg und so, ne? Und die soffen sich ja ihre Traumata da irgendwie weg und ihren Schrecken und so. Also vergessen, ja? Das waren die Meister des Schweigens. Die sprachen nie über den Krieg. Und manchmal hat er dann mal so einen Anflug gehabt von, so, ich muss euch eigentlich mal zeigen, was ich eigentlich, also Dirigent, wäre ich gerne geworden.
0: Udo Lindenberg über seinen Vater, der eigentlich Dirigent werden wollte, aber eine vielleicht klassische Nachkriegsbiografie dann erlebte. Er wurde nämlich Klempner und verbrachte offenbar meistens die Abende in der Kneipe. Ich spreche mit Cornelia Quast, Autorin des Films Udo Rebell, Rockstar Ikone. Frau Quast, inwiefern hat diese Kindheit in Gronau in Westfalen, in der Kleinstadt, Udo Lindenbergs Leben beeinflusst?
5: Oh, ich denke, das hat ihn erheblich beeinflusst. Erstmal ist er in einem großen Haushalt aufgewachsen mit vielen Frauen, also Tante, Großmutter, seine Zwillingsschwestern waren da. Udo wollte halt schon, er war irgendwie anders, schon als Kind, wollte auch raus aus Gronau. Das war ihm irgendwie alles zu klein und er passte da nicht so richtig hin. Natürlich hat ihn auch der Vater geprägt. Udo war ja auch viele Jahre dem Alkohol selber sehr zugesprochen oder hat ihm sehr zugesprochen. Also von daher hat ihn das schon sehr geprägt. Aber ich finde, Udo ist wirklich gut erzogen, wie man das so sagen würde. Ist sehr aufmerksam auch.
0: Und er hat sich vor allem auch selbst dann ja politisch immer wieder engagiert und geäußert. In den 80er Jahren hat er diesen wunderbaren Song »Wozu sind Kriege da?« geschrieben und gesungen, einer der größeren Hits von ihm. Er trat in der DDR auf. Hat ihn insofern vielleicht auch das Dasein als Nachkriegskind geprägt, sich sozial zu engagieren, sich politisch zu engagieren?
5: Das denke ich mal. Also wenn man eine Biografie wie Udo hat, 1946 geboren, die Eltern, die den Krieg erlebt haben, in Trümmern aufgewachsen noch, dann prägt das natürlich. Und Ost und West und die Teilung Deutschlands, das hat ihn früh auch geprägt und auch interessiert.
0: Ja, und am Sonntag feiert Udo Lindenberg seinen 80. Geburtstag. Ein Musiker, der die deutsche Pop- und Rockmusik natürlich geprägt hat. Frau Quast, warum fasziniert uns die Figur Udo Lindenberg immer noch so sehr?
5: Na, das Leben von Udo ist, oder das musikalische Leben von Udo ist natürlich für uns schon sehr außergewöhnlich, weil Udo hat Anfang der 70er Jahre angefangen, Musik zu machen und durchzustarten und war ja auch sehr erfolgreich. Aber er hat im Grunde erst mit Anfang 60 war er so erfolgreich, wie er nie zuvor war. Und das fasziniert natürlich. Zeigt uns allen ja auch, dass es nie zu spät ist. Dass es sich lohnt, immer dran zu bleiben, immer weiterzumachen, nie an sich zu zweifeln. Und einfach nochmal durchzustarten, auch mit Anfang 60.
0: Das sagt Cornelia Quast, Autorin und Regisseurin des Dokumentarfilms Udo Rebell, Rockstar Ikone, der am 18. Mai im Programm der ARD läuft und jetzt schon in der ARD-Mediathek zu finden ist.

Alles klar auf der Andrea Doria, der erste große Hit von Udo Lindenberg aus dem Jahr 1973. Es gibt Musikerinnen und Musiker, die können noch so viele Alben machen, noch so viele Songs herausbringen. Sie werden trotzdem immer mit diesem einen Hit in Verbindung gebracht.

0: Na, haben Sie es erkannt? Das war natürlich I Follow Rivers von Licke Lee. Ein Mega-Hit im Jahr 2008. Kann man wirklich überhaupt nicht vorbei an diesem Song in diesem Jahr. Und am Freitag ist das 6. Album von Licke Lee erschienen. Es heißt The After Party. Ist unser Album der Woche hier im Deutschlandfunk Kultur. Und Laura Aha hat mit Licke Lee darüber gesprochen.
1: I feel like that album...
2: Das Album beginnt wie ein Film mit einer Weitwinkelaufnahme einer Straße und ihrer Charaktere.
1: Like the street, the character.

0: I'm seeing this one street.
1: Ich habe da diese eine Straße in L.A. vor Augen, wo komplettes Chaos herrscht. Da steht jemand im Engelskostüm. Jesus fährt auf einem Skateboard vorbei. Es ist intensiv.
0: Intense scene.

0: Nein, sie wird keine Tränen vergießen, schwört sich Lücke Lee auf Not Gonna Cry. Es ist das erste Stück auf ihrem neuen Album The After Party. Man könnte denken, es gehe hier um eine verflossene Liebe. Aber eigentlich geht es Lücke Lee um ihre Wahlheimat Los Angeles.
1: It's pretty apocalyptic and pretty gruesome.
2: Es ist ziemlich apokalyptisch und grausam, zumindest für manche. Es gab so viele Unruhen, Brände, Armut. In L.A. versteht man wirklich, dass manche Menschen privilegiert sind und andere nicht. Und für diejenigen, die es nicht sind, gibt es kaum Hilfe. Das ist traurig.
1: It's sad.
0: Ziemlich schnell wird klar, The After Party ist trotz des maximalistischen Pop-Sounds mitnichten ein fröhliches Party-Album. Aber wer Lücke Lees Karriere in den letzten 18 Jahren ein bisschen mitverfolgt hat, der weiß auch, dass Schmerz immer schon eine ihrer größten Inspirationsquellen war. Vor allem der Herzschmerz.
2: Ich war in meinen 20ern besessen von Liebe. Ich würde fast sagen, ich war süchtig nach ihr.
1: I was a love addict.
0: Wenn man sich die Songtitel auf The After Party anschaut, dann könnte man fast den Eindruck bekommen, daran habe sich eigentlich auch mit 40 nichts geändert. Auf So Happy I Could Die singt sie von der ersten Euphorie einer neuen Verbindung. Yeah.

Auf Happy Now hat sich der Geschmack der Himmelstür, den ihr ein Liebhaber zum Probieren gegeben hat, schon wieder verflüchtigt und Lykke Lee ist hart auf dem Boden der Tatsachen aufgeschlagen.

0: Und schließlich kommt sie zu der Erkenntnis, eigentlich hat sie von Liebe gehörig die Nase voll. Und was kommt nach dem Abschwören der irdischen Liebe? Na klar, Gott.
1: If you're lucky enough to have a career this long, then
2: wenn man das Glück hat, so eine lange Karriere zu haben, kommt man irgendwann in seine Gott-Ära, wie Dylan oder John Lennon. Oder wir kommen alle dorthin, sobald wir 40 werden.
1: When you turn 40.
0: Was mit 40 anscheinend auch kommt, die Liebe zur klassischen Musik. Auf Lucky Again samplet Lücke Lee der Frühling aus Vivaldis Vier Jahreszeiten in der Bearbeitung von Max Richter. Angst vor zu viel Pathos, Drama oder Kitsch hatte Lücke Lee ja zum Glück noch nie.
1: I mean, Pop-Songs.
2: Pop-Songs müssen dramatisch sein, sonst sind sie langweilig.
1: Not dramatic.
0: Deshalb streckt sie auch nicht davor zurück, sich vor lauter Weltschmerz selbst ein Messer ins Herz zu rammen. Knife in the Heart ist das Highlight des Albums. Wenn man sich vorstellt, dass ein ganzes Stadion diese Zeile This Life is a Knife in the Heart mitgrölt, dann bekommt der Song eine universelle Tragweite und Kraft. The After Party ist der letzte Tanz, während man den Kater schon an der Tür kratzen hört. Und damit vielleicht das Album zur Stunde.

Neue Musik von der schwedischen Sängerin Lykke Li hier im Deutschlandfunk Kultur. Das Album The After Party ist unser Album der Woche und daraus hier noch der Song So Happy I Could Die in voller Länge.

0: Charmanter Pop aus Frankreich hier im Deutschlandfunk Kultur. Das war Encore un peu von Ronny, einer Sängerin aus Grenoble.
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2: Teenager und alte Menschen haben vieles gemein, findet die Künstlerin Christiane Rösinger. Sie würden rumhängen, nichts mehr zum Bruttosozialprodukt beitragen und müssten vor allem niemandem mehr gefallen. Heute lädt Christiane Rösinger zur musikalischen Lesung aus ihrem Ratgeber The Joy of Aging nach Leipzig.
3: Wir haben ja immer so in Jugendkulturen gelebt. Und wenn wir älter werden, dann brauchen wir sowas wie eine Alterskultur. Also wir werden ja immer über einen Kamm geschoren mit unseren Generationen. Ich bin Boomerin. Ja gut, was habe ich mit Thomas Gottschalk gemeinsam? Nichts, ne? Ich hatte in meiner Jugend sehr viel Sympathie für die Punkbewegung und die Musik. Und dann dachte ich, das ist auch ganz gut fürs Alter. Ja, also diese Verweigerung, No Future, passt auch sehr gut, wenn man 80 ist.
2: The Joy of Aging, die musikalische Lesung mit Christiane Rösinger, heute Abend im Schauspiel Leipzig. Olli Schulz hat eine etwas eigenwillige Art zu zeigen, dass er gemocht werden will. Seine aktuelle Tour Allein in deiner Stadt beginnt der Singer-Songwriter nach eigenen Worten in den etwas abgehängten Städten, um sich dann in geringfügig größere, aber nicht unbedingt schönere vorzuarbeiten. Heute versprüht Olli Schulz seinen Charme in Hamburg.
4: Ich weiß, wie wir herauskommen. Wir müssen uns nur endlich trauen. Ich kenne die Gegend gut, Mann. Brauchst dich nicht länger umzuschauen. Hey, geht's dir nicht genauso? Bist müde von dem ganzen Laden? Komm, zünden wir die alte Welt an und malen sie an in neuen Farben.
2: Unser Heimatplanet, ein angeschlagener Teller Buntes. Olli Schulz lässt sich unbeirrt von der Schieflage des Weltgeschehens beflügeln. Was dabei herauskommt, zeigt er heute im St. Pauli Theater in Hamburg.
4: Einfach so.
0: Julia Eickmann und die Musiktipps im Deutschlandfunk Kultur. David Gray, der war mal so ein richtiger Star, hatte mehrere Nummer-1-Alben in Großbritannien. Mittlerweile lässt er es ein wenig ruhiger angehen, hat aber letztes Jahr neue Musik veröffentlicht. Und hier ist Plus and Minus von David Gray.
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1: Zwei Schläge pro Sekunde. Das scheint ein Rhythmus zu sein, auf den sich Tiere und Menschen gut einigen können. Wissenschaftler aus den USA haben das untersucht und sie haben herausgefunden, dass Grillen und Vögel im Schnitt 2 Impulse pro Sekunde aussenden oder eben 2-mal pro Sekunde zwitschern. Das menschliche Gehirn scheint diese Anzahl an Reizen, ihre Häufigkeit, auch besonders gut verarbeiten zu können. Warum das so ist, das erklärt Ihnen jetzt Guido Meyer.
2: Alles begann vor 4 Jahren, irgendwo im Urwald von Thailand. Der US-Amerikaner Guy Amichai vom National Institute for Theory and Mathematics in Biology wollte mit seinem Team Glühwürmchen in freier Wildbahn beobachten. Und das gelang ihnen auch. Es zeigte sich, sie leuchten mit exakt 2 Hertz, geben also pro Sekunde 2 Lichtimpulse ab. Soweit, so gut.
3: There were these crickets chirping in the background.
4: Da waren diese Grillen, die irgendwo im Hintergrund zirpten. Irgendwann fiel mir auf, dass sie sich im gleichen Rhythmus verständigten wie die Glühwürmchen, also mit 2 Signalen pro Sekunde. Aber das eine ist Licht, also eine visuelle Information, das andere ein Geräusch. Ich erzählte es meiner Kollegin, ihr war es ebenfalls aufgefallen. Sie hatte es jedoch nicht erwähnen wollen, weil es einfach zu verrückt klang.
3: And she said that she also had that feeling, but she was too embarrassed to even mention it, because it sounded too crazy.
2: Es dauerte nicht lange, bis den Biologen aus Illinois noch weitere Beispiele in der Natur auffielen. Auch Frösche bedienen sich oft eines Rhythmus von 2 Tönen pro Sekunde.
3: These examples are in a huge variance of body size.
4: Wir fanden Beispiele bei Tieren völlig unterschiedlicher Körpergröße. Von Glühwürmchen und Grillen bis hin zu Seelöwen.
2: Nicht nur bei Tieren, auch beim Menschen. Zum Beispiel bei Taylor Swift.
4: Normalerweise hat Popmusik, die wir im Radio hören, einen Rhythmus von 120 Beats per Minute. Das entspricht 2 Hertz. Eine Erklärung dafür könnten unsere Gliedmaßen sein. Diese Frequenz kommt unserem Körperbau entgegen. Wir gehen mit ungefähr 2 Schritten pro Sekunde, also mit 2 Hertz.
2: Das weiß nicht nur Taylor Swift, sondern auch Robin Thicke oder die Bee Gees. Gerade Disco-Musik bedient sich gerne 120 Beats per Minute. Der Rhythmus ist ideal für die Tanzfläche oder auch ideal für Aerobic. Doch warum gerade 2 Hertz? Warum nicht 3 oder 4? Hier kommen die Neurowissenschaften ins Spiel. Es gäbe einen Grund für genau diese Frequenz, erklärt Vijay Balasubramanian von der Computational Neuroscience Initiative der Universität von Pennsylvania.
5: Why would I want to make a signal with this pulse rate?
6: Warum würde ich ein Signal mit dieser Pulsrate abgeben? Wahrscheinlich, weil die Neuronen in unserem Ohr oder in unserem Auge als Empfangseinheiten genauso lange brauchen. Es dauert ganz natürlich 2 Hertz, also 500 Millisekunden, bevor ein Signal entsteht. Deswegen können Nervenzellen nur alle 500 Millisekunden reagieren.
5: So it can really only respond roughly once every 500 milliseconds.
2: Die Frequenz von 2 Hertz hat sich in der Evolution als die beste herausgestellt, weil sie dem natürlichen Arbeitstempo der Nervenzellen entspricht, sagt auch Urwald- und Glühwürmchenforscher Guy Amichai.
4: Es dreht sich alles um Kommunikation. Ein Individuum produziert ein Signal, ein anderes nimmt die Information auf. Wir glauben, dass das der Grund ist, weshalb wir und womöglich alle Tiere dieses Tempo bevorzugen.
2: Das gilt nicht nur für Grillen und Glühwürmchen, es gilt auch für Bienen, besonders für diese eine, die ich meine.
7: Und diese Biene, die ich meine, nennt sich Maya. Kleine, dreckige, schlaue Biene Maya.
2: Selbst der Biene Maya-Song hat 120 Beats per Minute. Schon Kinder wissen, was ihnen gefällt. Nicht so ganz klar jedoch ist, ob es sich dabei wirklich um ein universelles Tempo handelt. Womöglich ist es auf irdisches Leben beschränkt.
4: Ob Außerirdische sich auch dieses Tempos bedienen würden, kann ich nicht sagen. Es käme auf ihren biologischen Aufbau an. Vielleicht nutzen sie eine ganz andere Frequenz. es wäre schwierig für uns, ihre Sprache zu verstehen.
8: Hard for us to pick up their languages.
2: Da ist es für uns Erdlinge doch einfacher, dem irdischen Rhythmus von Grillen, Glühwürmchen und Bienen zu folgen.
1: Zwei Herz, der Rhythmus der Natur. 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Und hier Neues von den Rolling Stones, die vergangene Woche überraschend diesen neuen Song veröffentlicht haben, In the Stars.

0: Neues von den Rolling Stones hier im Deutschlandfunk Kultur um 11.47 Uhr. Die legendäre Rockband hat vergangene Woche ein neues Album angekündigt. Im Juli soll das erscheinen. Musik aus aller Welt. Globale Musik, Weltmusik. Es ist gar nicht so leicht, Musik zu beschreiben, die nicht in das Raster des englischsprachigen Pop passen will. Olga Hochweiß stellt Ihnen jetzt drei neue Alben vor von Künstlerinnen und Künstlern, die allesamt folkloristische Klänge, regionale Tradition mischen und daraus ganz unverwechselbare Musik zaubern.
1: Tammy Crest bedeutet Bündnis, ein politischer Name. Das gleichnamige Quartett aus der Sahara-Region zwischen Mali und Algerien erzählt unermüdlich von der Situation der Tuareg, deren nomadische Kultur nicht nur aufgrund des Bürgerkriegs zunehmend bedroht wird. Widerstand und Heimatverlust sind

Klagendes Lamento mündet in Klänge des Aufbegehrens. Das neue und sechste Album Asikel, zu Deutsch Reise, ist unterwegs durch unterschiedlichste Regionen Malis. Im Eröffnungsstück geht es um die Ausbeutung des angestammten Landes in den Bergregionen. Die titelgebende Reise hat Tammy Crest aber auch real unternommen. Das neue Album wurde live on tape in einem Studio in den Niederlanden eingespielt.

Unmittelbarkeit steht im Zentrum. Das eindringliche Storytelling von Usman Akmusa, dessen sanfte Stimme selbst Steine erweichen könnte. Dazu hypnotisierend schöne Folkmelodien mit traditionellen Instrumenten, aber auch Rocksounds mit E-Gitarren, Bass und unerbittlich vorwärts treibender Perkussion. Asikel von Tammy Crest ist ein vielfarbiges Meisterwerk.

Vor 35 Jahren begann die gemeinsame Reise der Akkordeonistin Maria Kalaniemi mit dem Pianisten Timo Alakotila als Duo. Lange Zeit waren die beiden virtuosen Solomusiker aus Finnland in unterschiedlichen Projekten unterwegs. Nun haben sie für das Album Morgondimma Zeit füreinander gefunden.

0: Das Album versammelt Stücke, die den beiden in all den Jahren ans Herz gewachsen sind. Neben Walzern und Tangos, schwedisch-finnische Volksmelodien, Menuette oder Musik von Astor Piazzolla. Die Klammer des heterogenen Repertoires bildet eine grundsätzliche Anmutung, lyrisch leuchtend im Ton, staunend melancholisch. Exemplarisch das Titelstück des Albums Morgondimmer, Morgennebel, im Original vom verstorbenen Jazzsänger Lasse Martinsson. Darin blickt ein Matrose zu früher Stunde auf die See im Bewusstsein der Schönheit unserer Welt und ihrer Endlichkeit.
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0: Selten zu erleben, dass sich Maria Kalaniemi nicht nur als Akkordeonistin, sondern hier auch als Sängerin präsentiert. Das verdankt sich der intimen Vertrautheit mit Timo Alakotila. Morgondimmer ist ein so leises wie feines Album der Freundschaft. Von finnischer Naturerfahrung nur noch ab nach New York. Die Klasmatics brachten Mitte der 1980er Jahre einen besonderen Sound auf den Weg. Das Sextett um den Trompeter Frank London mixt traditionelle osteuropäische Klezmer-Melodien mit Rhythmen aus Ska, Hip-Hop oder Psychedelia. We Were Made for These Times heißt das neue Album zum 40.

Die Gegenwart ist gemeint. Munter klingt der Appell zu solidarischem Handeln im Hier und Jetzt. Musik als Ausdruck von Verbindung und eines stärkeren Miteinanders, gerade jetzt in den USA. Vielfalt ist Programm. Neben Klezmer und Gospel geht es stilistisch um den halben Globus. Protest und Lebensfreude in Klang gegossen. Die Klezmatics haben sich ein würdiges Album zum 40. Geburtstag beschert.

Die New Yorker Band The Klasmatics hier im Deutschlandfunk Kultur. Das war ein Song aus dem neuen Album der Band, die jüdische Musik, Folk, Punk und Soul mischt. Und wir kommen jetzt noch zu einem Song, der ursprünglich schon im Jahr 1935 erschienen ist, damals als erstes Lied mit dem Oscar als bester Filmsong ausgezeichnet wurde. Ja, und die Gruppe D-Fast, die spielt den Song jetzt nach. The Continental heißt dieses Stück.

Das Trio Die Fass aus Heidelberg mischt Jazz, Dub und lateinamerikanische Rhythmen. Die Bundesregierung hatte ja eigentlich eine große Entlastungsprämie vorgesehen für die Bürgerinnen und Bürger. 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
4: Mit Ronald Schleif. Verteidigungsminister Pistorius spricht in der Ukraine über Rüstungskooperationen. IG Metall-Chefin Benner wirft der Regierung eine Politik der Verunsicherung vor. Und der Pop-Art-Kunsthändler Bruno Bischofberger ist mit 86 Jahren gestorben. Verteidigungsminister Pistorius ist am Morgen zu Gesprächen in Kiew eingetroffen. Hintergrund seines Besuchs ist ein Ausbau der Rüstungskooperation mit der Ukraine. Der SPD-Politiker spricht von einer strategischen Partnerschaft. Es geht demnach auch um den gemeinsamen Bau von Hightech-Waffen. Rebecca Barth.
5: Die Ukraine hat die Entwicklung unbemannter Systeme in der Luft, auf See und auf dem Boden massiv vorangetrieben und vor 2 Jahren eine entsprechende Truppengattung gegründet. Und der Ukraine ist es gelungen, eigene Fähigkeiten bei sogenannten Deep Strikes zu entwickeln. Regelmäßig greift das Land beispielsweise Ölraffinerien tief in Russland an. Gerade im Bereich dieser Langstreckenfähigkeit wolle man gemeinsam moderne Systeme entwickeln, sagte Pistorius am Morgen in der ukrainischen Hauptstadt.
4: Bei den Verhandlungen über eine diplomatische Lösung des Iran-Kriegs ist weiter kein Durchbruch in Sicht. US-Präsident Trump ist nicht zufrieden mit der Antwort des Mullah-Regimes auf seinen jüngsten Vorschlag, den Krieg zu beenden. Er hatte die Regierung in Teheran bereits zuvor beschuldigt, seit Jahrzehnten Spielchen mit den Vereinigten Staaten zu spielen. Giselle Uka.
6: Staatsmedien zufolge hatte Teheran einen Text an Vermittler Pakistan überreicht. Dieser sehe ein Ende des Krieges an allen Fronten, insbesondere im Libanon, vor. Außerdem sei von Gewährleistung der Schifffahrtssicherheit die Rede. Die USA hatten Teheran bereits vor Tagen eine 14 Punkte umfassende Absichtserklärung vorgelegt. Medienberichten zufolge sollte über eine Lockerung von US-Sanktionen, die Wiederöffnung der Straße von Hormuz und den Rückbau des iranischen Atomprogramms diskutiert werden.
4: Um Konflikte zwischen getrennt lebenden Eltern zu entschärfen, will Bundesjustizministerin Hubich das Kindschaftsrecht reformieren. Der veröffentlichte Entwurf sieht vor, dass die Eltern, wenn sie gemeinsam das Sorgerecht ausüben, in der Zeit, die sie jeweils das Kind betreuen, über Angelegenheiten des täglichen Lebens allein entscheiden dürfen. Das Umgangsrecht solle völlig ausgeschlossen oder eingeschränkt werden können, wenn ein Elternteil Gewalt gegen den anderen Elternteil ausgeübt hat. Hintergrund ist, dass Kinder Schaden nehmen können, wenn sie das miterleben. Zudem geht es um die Interessen des von Gewalt betroffenen Elternteils. In der Mehrheit der Fälle ist es die Mutter. IG Metall-Chefin Benner hat der Bundesregierung fehlende Orientierung in der Wirtschafts- und Sozialpolitik vorgeworfen. Es sei eine Politik der Verunsicherung, sagte Benner im ZDF. Es gebe keinen klaren Kurs nach vorne, wie das Land mit einer guten Industrie- und Sozialpolitik demokratisch zusammengehalten werden könne. Sozialabbau werde kein Wirtschaftswachstum schaffen. Benner forderte mehr Investitionen in Zukunftsbranchen wie künstliche Intelligenz oder Elektromobilität.
7: Meine Erfahrung ist, die Leute sind bereit, mit anzupacken, und in unseren Betrieben machen die Menschen Zugeständnisse, um Investitionen an ihren Standort zu holen. Die leisten zum Teil, das ist doch so, die leisten zum Teil auch mehr Arbeit, wenn es erforderlich ist. Wir haben Arbeitszeitkonten. Deshalb einfach zusammen sehen, wie wir hier in diesem Land nach vorne kommen, und damit stabilisieren wir dann auch unsere Demokratie.
4: Die IG Metall-Vorsitzende Christiane Benner. Der Kunsthändler Bruno Bischofberger hat bedeutende amerikanische Künstler nach Europa gebracht. Am Wochenende ist er im Alter von 86 Jahren gestorben. Das gab seine Galerie auf Instagram bekannt. Die Züricher Institution gilt bis heute als eine der bedeutendsten Einrichtungen des europäischen Kunstmarktes. Bischofberger vertrat zum Beispiel den Neo-Expressionisten Julian Schnabel, aber auch Schweizer Größen wie Jean Tanly. In den frühen 80er Jahren brachte er den jungen Graffiti-Künstler Jean-Michel Basquiat und Pop-Art-Pionier Andy Warhol zusammen. Zu letzterem pflegte der Kunsthändler eine enge Freundschaft. Außerdem erkannte er als einer der ersten das kommerzielle Potenzial der berühmten Auftragsporträts von Warhol.
3: Das Wetter.
4: Heute halten sich viele Wolken. Anfangs gibt es vereinzelt Gewitter. Von Nordrhein-Westfalen bis zur Ostsee kann es längere Zeit regnen. Ab dem Mittag nehmen die Gewitter in der Südosthälfte zu. Dann gibt es Starkregen und stürmische Böen. Dagegen lässt der Regen in der Nordwesthälfte ab dem Mittag nach. Die Tageshöchstwerte liegen meist bei 8 bis 14 Grad. In der Südosthälfte zwischen 15 und 20 Grad.
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1: Helene Bubrowski, ist bei uns die Chefredakteurin von Table Briefings. Frau Bubrowski, ich grüße Sie und alle, die uns hören.
8: Ja, hallo, ich freue mich sehr, wieder hier zu sein.
1: Hallo, wir wollen die großen Themen des Tages sortieren, aber wir wollen zuerst auf ein, ja auch großes Thema, vor allem langes Thema schauen. Vielleicht haben Sie es mitbekommen, ein Berliner Influencer ist 600 Kilometer gelaufen. Er wollte es in 96 Stunden schaffen, quer durch die USA. Hat es nicht geschafft, hat am Ende deswegen geweint, ist natürlich trotzdem froh, dass er das irgendwie über die Bühne gekriegt hat. Interessiert Sie sowas?
8: Also sportliche Höchstleistungen interessieren mich insofern, als ich denke, meine Güte, was Leute aus ihrem Körper so rausholen können. Mhm. Also dieses an die Grenze gehen oder über die Grenze gehen, ist auch wie diese Weltumsegler und so weiter, die wirklich... auch oder Bergsteiger, die Unglaubliches ja machen, was eigentlich unvorstellbar ist für den normalen Menschen. Und dieser unbedingte Wille, das zu schaffen und diese Jahre, die das bedeutet, nicht nur an Training und Vorbereitung, sondern auch an ja Askese oder also wirklich Kontrolle über komplett den Körper und das eigene Leben.
1: Die Disziplin.
8: Und die unglaubliche Disziplin und dann den Mut, den man dann aufbringt, denn zum Teil ist es jetzt weniger beim Joggen, aber das kann natürlich auch das kann gefährlich werden, Bergsteigen kann lebensgefährlich oder ist lebensgefährlich. So, das interessiert mich, was die Leute da antreibt, das zu schaffen und so zu wollen. So, das finde ich faszinierend, dass man das dann medial verarbeitet und so weiter. Das ist halt auch völlig, sei jedem zugestanden. Aber so ansonsten, ja, meine bescheidenen Laufkünste sind eher so im Bereich bis zu 10 Kilometern vielleicht. Also,
1: das ist ja auch eine individuelle Frage. Ja, aber ich finde das, ich habe auch fasziniert draufgeschaut, ich habe es verfolgt und gleichzeitig versuche ich mich immer wieder zu warnen und zu sagen, fall nicht darauf rein, dass es natürlich auch darum geht, dass zu inszenieren, dass da ein großer Sponsor dahinter steht, dass das lebensgefährlich sein kann. Auch 600 Kilometer laufen mit nur ein paar Minuten Schlafen. Aber ich finde, es ist so ein interessantes Zeugnis unserer Zeit, dass man eben dann oft auch nicht weggucken kann.
8: Ja, wobei die Faszination dafür, die hat es, glaube ich, schon immer gegeben. Also Menschen, die an die Grenze und da drüber gehen. Was kann der menschliche Körper leisten? Was ist der, welches Element hat der unbedingte Wille, Grenzen zu überwinden? Auch das gibt es ja nicht nur beim Sport, sondern natürlich auch bei den Astronauten und ähnliches. Ne? Also die, und irgendwo bin ich dann auch dankbar, dass es Leute gibt, die tatsächlich ihr Leben riskieren und nicht immer sagen, ach, man kann es doch auch gemütlich und sicher zu Hause haben, wo dann die größte Gefahr, die man auch nicht unterschätzen darf, im Haushalt passieren die meisten Unfälle.
1: Das ist richtig. Alassachi heißt der Mann, der 600 Kilometer am Stück gelaufen ist. Er hat ein bisschen länger als 96 Stunden gebraucht. Wir haben eine Stunde vor uns, werden die anderen wichtigsten Themen des Tages diskutieren.

0: Bruno Mars zusammen mit Anderson .Paak und mit Silk Sonic hier bei uns im Deutschlandfunk Kultur Skate. Helene Bubrowski ist bei uns, die Chefredakteurin von Table Briefings. Frau Bubrowski, es ist ein schwieriger Wochenstart für die Koalition, weil all das, was sie sich bei den Energiepreisen versprochen hat, nicht so richtig wirkt. Der Tankrabatt kommt zu Teilen an, immerhin. Aber dann gab es die große Pleite rund um diese Entlastungsprämie. Die Bundesländer haben gesagt, machen wir nicht mit, weil wer soll das bezahlen? Was ist Ihr Eindruck vom Zustand der Koalition, jetzt wo es in diese neue Woche geht?
1: Tja, also heute Abend ist Koalitionsausschuss, da setzen sie sich zusammen und wollen versuchen, wie es dann heißt, ein Paket zu schmieden. So, bisher, ja, Sie haben es gesagt, ich sehe es genauso, das, was da vorgelegt wurde zum Thema, wir entlasten die Bürgerinnen und Bürger von den hohen Energiekosten, ist unbefriedigend und auch nicht wirklich, also weder war es ein Erfolg, dass man das jetzt ernsthaft spürt als Verbraucher, noch war es jetzt von den Maßnahmen besonders klug. Also Tankrabatt haben wir eigentlich schon in der Ampelzeit die Erfahrung gemacht, dass das sehr teuer ist und nichts bringt. Mhm. Jetzt hat sich diese Erfahrung nochmal wiederholt, aber kostet wieder mal ungefähr 2 Milliarden Euro. Also jetzt ist die Hoffnung, dass man was anderes findet. Aber ja, das ist dieses sehr hektische Agieren in der Krisensituation. Man hätte ja auch hingehen können und erklären können, dass eine Regierung nicht jede weltweite Krise abpuffern kann und dass vielleicht die Erwartungshaltung, dass der Staat das alles macht, auch eine falsche ist. Also ich sage nicht.
0: Natürlich schwer, wenn man dann diese Regierung ist, die das dann auch tatsächlich macht, während alle anderen Regierungen immer versucht haben zu puffern. Naja, also wer macht den Anfang?
1: Absolut. Also das ist ja keine besonders angenehme Rolle und auch keine beliebte Botschaft, aber vielleicht eine, die ehrlicher wäre. Oder man sagt, und das ist ja jetzt auch das, was man hört, eben kein Gießkannenprinzip, nicht alle kriegen irgendwas, sondern man gibt den Leuten, was die wirklich was brauchen und nicht eine Gesamtentlastung. Jedenfalls mal, was die Energiepreise angeht, über die Fragen von Einkommensteuer, das ist sicherlich nochmal was anderes. Da ist der Befund, die Mitte zahlt zu viel. So. Also ja, aber es ist eben bisher sehr chaotisch und am Ende hatte die CDU keine wirkliche Idee und dann hat die SPD das gemacht, was sie in der letzten Legislaturperiode schon gemacht hat. Und das war jetzt alles nicht durchdacht, bis hin zu der Frage Entlastungsprämie in der Tat, wo jetzt der Bundesrat gesagt hat, nein, also die Koalition aus Schwarz-Rot hat es noch nicht mal geschafft, ihre eigenen Ministerpräsidenten dazu zu bringen, dem zuzustimmen.
0: Reihenweise. Ja. Sie haben gerade schon die Einkommensteuer erwähnt. Es geht ja jetzt um die Frage, was kann man machen jenseits von so kleinen Maßnahmen. 2 Milliarden Euro ist viel Geld, ne? Wollen wir nicht drüber reden. Aber was wäre ein großer Wurf. Und da war gestern Abend einiges so an Diskussionsstoff rund in den politischen Diskussionsrunden. Hier ist erstmal Manuela Schwesig von der SPD, Ministerpräsidentin in Mecklenburg-Vorpommern.
2: Also ich rate der Bundesregierung, das vom Tisch zu nehmen und lieber gleich den richtigen großen Wurf zu machen. Und das ist für mich eine Einkommensteuerreform, wo vor allem kleinere und mittlere Einkommen bis 3.000 Euro entlastet werden, damit wir dann auch dauerhafte Entlastung haben und die würde auch dann bei allen ankommen.
0: Bis 3.000 Euro, das ist so das, was die SPD mantraartig vor sich herführt. Und hier ist noch Markus Söder, CSU-Ministerpräsident Bayern, der sagt was Ähnliches.
3: Wir brauchen andere Entlastungen und die sind meiner Meinung nach am besten dann gleich in einer richtigen Einkommensteuerreform. Denn wenn das dann schon so teuer ist, eine Prämie, die keiner will, dann nehmen wir lieber das Geld her und stecken es dahin, wo es notwendig ist, in eine echte große Einkommensteuerreform.
0: Also da sind sich die beiden einig, das wäre es. Könnte das der große Wurf sein?
1: Jedenfalls hat sich die Koalition ja darauf verständigt. Und dann heißt es, man will also einen Großteil der Einkommen in Deutschland entlasten. Die Rede ist von bis zu 95%. Und in der Tat betrifft das, so sagt es die SPD, so sagt es auch die CDU, die arbeitende Mitte, die in Deutschland eben relativ hohe Steuern zahlt. Das sind nicht nur die kleineren Einkommen, sondern ich meine, der Spitzensteuersatz, der sogenannte, fängt in Deutschland an bei, ich glaube, um die 70.000. Es ist jetzt noch nicht jemand, der, wo man wirklich von einem reichen Menschen sprechen kann.
0: Wenn das
1: man
0: sind sich, die noch Facharbeiter, ja.
1: Ja, also und vor allem, wenn man sich die Lebenshaltungskosten anschaut, was Miete und so weiter mittlerweile kostet, ist das ja weit entfernt von dem, was man als Spitzenverdiener bezeichnen würde, ist aber eben ein Spitzensteuersatzzahler. So. Da kann man sich auch sicherlich einigen. Also auf Entlastung kann sich die Politik immer einigen. Die große Frage ist, wie wird das finanziert? Also das, was da bisher an Ideen kursiert, soll rund 30 Milliarden Euro kosten. Das ist wirklich viel Geld. Und insofern ist der schwierigere Konflikt innerhalb der Koalition der, wo kriegt man das Geld her? Denn wir wissen alle, aus dem Haushalt kann man das nicht einfach so nehmen und aus dem Sondervermögen auch nicht. Also irgendwer muss also mehr zahlen. Und da ist die Frage, sind das die absoluten Spitzenverdiener, also die unter die Reichensteuer fallen, die sogenannte, die bei über 250.000 Euro erst anfängt? Oder macht man das doch über die Frage Umsatzsteuer? Also das würde dann wiederum alle treffen, also Mehrwertsteuer. Erhöht man die und so weiter. Also das ist eben noch unklar.
0: Sehen Sie da aber das Potenzial oder den Willen der Bundesregierung, das zu machen? Sie haben auch natürlich, also neben dem Drama rund um diese Entlastungsprämie, hat die Regierung ja auch die Umfragen aus der letzten Woche, ne, die stecken denen im Mark. 27-28% für die AfD selbst eine. Und die, was auch natürlich aus einem großen Teil daher kommt, dass die Bundesregierung selber so unbeliebt ist. Und die Frage ist ja dann auch, wie löst man den Knoten, indem man den Leuten was zumutet?
1: Ja, wenn wir nach Sachsen-Anhalt schauen, da ist es ja wirklich noch frappierender. 40 plus für die AfD und wirklich weit abgeschlagen. Also ich glaube mit 15% dahinter oder sowas liegt die CDU. So, und die Wahlen sind jetzt in wenigen Monaten, Anfang September. Also natürlich ist der Druck enorm groß. Die Frage, die man sich stellen muss, ist dann, was hilft jetzt dagegen? Und ich glaube, der Ansatz, den es ja schon lange gibt, wir müssen den Leuten ein bisschen mehr Geld geben, wir müssen dafür sorgen, die Bahn soll ein bisschen pünktlicher fahren, die Dauer, bis ein Personalausweis ausgestellt wird, muss etwas kürzer werden und die Fristen bei Gerichten müssen auch etwas kürzer werden.
0: Ein bisschen
1: und dann wählen, ja, und dann werden die Leute schon nicht mehr AfD gut finden, greift meines Erachtens viel zu kurz. Also die Frage, so, die Beschäftigung damit, was treibt die Leute zur AfD, warum lehnen sie unser System, das sich doch eigentlich im Grundsatz bewährt hat, so ab? Die Fragen liegen deutlich tiefer. Insofern, also ich glaube, eine Einkommensteuerreform ist wichtig, denn viele Menschen haben den Eindruck, und so ist es eben auch, also Spitzensteuersatz ab 70.000 ist sicherlich zu viel. Die Mitte wird stark belastet, das drückt auch auf die Kaufkraft und so weiter. So Facharbeiter und können sich eben keine Eigentumswohnung und all das mehr leisten. Das ist vielfach beschrieben. Ich glaube, es ist richtig, da was zu tun. Zu glauben, dass deswegen die Umfragen sich schlagartig ändern, sicherlich nicht.
0: Helene Bobrowski, heute Mittag hier bei uns im Deutschlandfunk Kultur zum Zustand der Koalition.

0: Rosmarin hier bei uns in Deutschland von Kultur zusammen mit Emma Rose weit weg. Helene Bubrowski ist bei uns, die Chefredakteurin von Table Briefings. Frau Bubrowski, wir haben gerade schon über den Zustand der Koalition geredet und natürlich auch, was die Energiepreise damit zu tun haben. Jetzt sagt US-Präsident Donald Trump, dass der iranische Vorschlag für Friedensgespräche völlig inakzeptabel sei. Die Iraner sagen hingegen, das, was die USA da vorschlagen, ist völlig inakzeptabel. Was ist Ihr Blick auf die Situation im Nahen Osten? Kein Krieg, kein Frieden, ist das der neue Status quo?
1: Ja, also jedenfalls eine völlig unübersichtliche Situation. Also ich glaube, es ist ungefähr 3-4 Wochen her, als man den Eindruck hatte, die Iraner haben etwas vorgelegt und Trump hat gesagt, ja, da werden wir uns schon einigen. Und auch damals dachte man, okay, auf welcher Grundlage soll das denn jetzt eigentlich passieren und was soll eigentlich danach dann passieren? Wie soll die Nachordnung sein? Was ist überhaupt das Ziel der Amerikaner, wo es ja auch variierte von Regime Change bis hin zur Zerstörung der Atomanlagen und alles dazwischen. Also es ist selbst für Beobachter, die näher dran sind als ich, die sich sehr gut auskennen in der Region, tatsächlich schwer zu sagen. Wir müssen heute konstatieren, dass das Regime in Iran nach wie vor fest im Sattel sitzt, dass die Unterdrückung der Leute, auch der Frauen, weitergeht und dass Donald Trump völlig erratisch agiert. Also der Kanzler, der dafür ja mächtig Ärger gekriegt hat und auch eine Quittung aus Washington für sein Statement neulich in der sauerländischen Schule. Es ist ein strategieloser Krieg, unter dem alle leiden, nicht nur die Zivilbevölkerung in Iran, sondern auch die Weltwirtschaft. Das ist schlicht richtig gewesen.
0: Vielleicht ist es sogar mehr, ne, dass das iranische Regime sogar gestärkt ist.
1: Absolut.
0: Donald Trump prahlt ja gerne damit, dass sein Militär 14.000 Angriffe geflogen hat. Das Regime ist intakt. Natürlich sind wichtige Führungsfiguren weg, aber die Basis dahinter und dann natürlich noch die Kontrolle, faktische Kontrolle über die Straße von Hormuz. Vielleicht müssen wir uns daran gewöhnen, dass das eine Art neuer Normalzustand ist.
1: Ja, wobei in dem Fall ist es halt wirklich absolut fatal. Ich meine, Sie haben es gesagt, das ist sicherlich richtig. Das Regime ist nicht nur noch im Sattel, sondern es ist gestärkt. Es geht ja weiter mit unvermittelter Härte gegen die Bevölkerung vor. Hat natürlich jetzt auch diesen symbolischen, also diesen Nimbus von, wir haben es mit der mächtigsten Nation dieser Welt aufgenommen und wir haben bestanden. Mhm. Und nach wie vor sind ja auch die militärischen Fähigkeiten des Iran eindrucksvoll und werden auch regelmäßig unter Beweis gestellt. Also das, wo auch am Anfang ja auch viele Exil-Iraner in Deutschland gesagt haben, die Mittel und völkerrechtlich war das alles bedenklich, was die Amerikaner gemacht haben, aber dass man jetzt mal das ernst meint mit diesem Regime und da irgendwie ist der richtige Weg, so in dieser Form sagt das keiner mehr und das ist natürlich dann, wenn man sich Kosten-Nutzen anschaut, wirklich ein fatales und auch sehr trauriges Ergebnis.
0: Und dann trifft Donald Trump diese Woche noch den chinesischen Präsidenten Xi. Das ist natürlich auch ein Treffen, wo er keine Schwäche wird zeigen wollen. Und das ist ja für Trump schon paradox. Er will, darf keine Schwäche zeigen, will nicht, kann er höchstwahrscheinlich auch gar nicht von seiner ganzen Art her. Und gleichzeitig steht er ja selber auch schon unter extremem innenpolitischen Druck. Wir haben hier über Benzinpreise bei uns gesprochen. In den USA ist er 50% gestiegen in den letzten 2 Monaten.
1: Ja, der steht innenpolitisch unter Druck. Wir haben die Midterms Anfang November, wo es derzeit für Trump nicht besonders gut aussieht. So. Und wie er dann mit Xi agiert, ist auch etwas, das selbst also Washington-Korrespondenten, auch Amerikaner, nicht richtig vorhersagen können, weil Trump natürlich einerseits im Wettbewerb steht mit China, auch in einem Antagonismus und andererseits sich ja auch von so großen Führern auch schnell einlullen lässt und dann irgendwie mit denen auch wiederum gemeinsame Sache machen will. Das ist auch für Europa alles von größter Relevanz, nicht nur was Sicherheitsfragen angeht, Ukraine und so weiter, ne? China nach wie vor Unterstützer Russlands, sondern auch für die ganze Frage der Energie und so weiter. Also es ist ein höchst wichtiges Treffen und niemand kann heute sagen, was dabei rauskommt und was für Wirkung das hat.
0: Wir haben schon mal so einen kleinen Vorausblick gewagt hier im Deutschlandfunk Kultur.

0: Adore. Aus Norwegen kommt Be Harry mit Adore, haben Sie denn hier bei uns im Deutschlandfunk Kultur gehört. Helene Bobrowski ist weiter bei uns, die Chefredakteurin von Table Briefings. Und jetzt, Frau Bobrowski, kommt ein Reizwort für die deutsche Politik. Gerhard Schröder. Wladimir Putin hat ihn am Wochenende ins Spiel gebracht als möglicher Vermittler im Ukraine-Krieg. Es gibt natürlich sofort sehr viel Kritik daran. Und ich kann persönlich schon verstehen, dass Schröder vielleicht nicht der Idealste wäre, wegen seiner Nähe, wegen seinen Eigenarten. Gibt viele Gründe. Was mich aber wirklich ein bisschen stört, ist, dass dann so schnell so ein kategorisches Nein kommt.
1: Ja, wobei mich fast mehr überrascht hat, wie viel Ja dann auch dabei ist oder wie viel, ach, das könnte man doch eigentlich eine gute Idee finden. Also aus der SPD haben sich mehrere Außenpolitiker gemeldet, unter anderem Ralf Stegner, die sagen, naja, könnte man ja zumindest mal drüber nachdenken und wäre doch vielleicht eine Option. Also Gerhard Schröder, der kurz davor stand, aus der SPD ausgeschlossen zu werden, also jedenfalls gab es Bestrebungen, jetzt plötzlich der angeblich ehrliche Makler sein soll zwischen der Ukraine, Deutschland und Europa und Russland. Also ich halte die Idee auch für ziemlich abwegig, um es mal vorsichtig auszudrücken. Und man kann über alles diskutieren, aber vielleicht sollte man über die sinnvollen Dinge zuerst diskutieren.
0: Naja, aber also Ralf Stegner ist natürlich, da kann man schon sagen, das ist jetzt nicht überraschend, dass der aus dem SPD-Teil kommt, der das potenziell nicht so schlecht findet. Natürlich auch vom Bündnis Sarah Wagenknecht gibt es da einiges an Zustimmung von der AfD auch. Von der Linken, zumindest da vom Fraktionschef, auch eher so vorsichtige Töne. CDU, Großteil der SPD, Grüne, ist klar, was kommt. Schröder, ehrlicher Makler, ist die Frage, was ist ehrlich und brauchen wir nicht überhaupt, wenn überhaupt, eine Anlaufperson? Also besser ihn als keinen.
1: Ja, gut, also nee, ich meine, nein, natürlich muss man, also da früher haben Leute gesagt, es bringt gar nichts zu verhandeln, bis man nicht auf Augenhöhe, bis die Ukraine nicht auf Augenhöhe mit Russland ist, das würde ich auch sagen, ist nach wie vor richtig und gleichzeitig stellen wir fest, wie viele Menschen da nach wie vor täglich sterben, wie furchtbar diese Lage ist. Ein Krieg, an dem wir, obwohl er in Europa stattfindet, ja, wenn man ganz ehrlich ist, auch das Interesse ein Stück weit verloren haben. Also auch Medien gucken nicht mehr so ganz genau hin. Aber wir haben es nach wie vor damit zu tun, dass ein Land unschuldig überfallen wurde von einem anderen Land und Grenzen verschoben wurden. So. Und da hat man erstmal den Impuls, nein, wir möchten eigentlich nicht verhandeln, sondern, wie es auch Zelensky, der ukrainische Präsident, gesagt hat, wir wollen einfach das gesamte Gebiet zurückholen. So, jetzt sind wir an einem Punkt gekommen, nach mehr als 4 Jahren wirklich blutigsten Krieges, man sagt, okay, vielleicht muss man doch irgendwo verhandeln. Und das ist wirklich schmerzhaft, weil es ja bedeuten würde, dass man ein Stück weit legitimiert eine völkerrechtswidrigen Landnahme, so kann man es sagen. Wenn die Ukraine, und das ist das einzig Entscheidende, sagt, sie möchte jetzt verhandeln, dann muss man das auch organisieren. Aber Gerhard Schröder, würde ich sagen, hat wirklich jede Legitimität in diesem Fall verspielt. Er ist jemand, der mit Russland nicht nur Geschäfte gemacht hat, sondern viel Geld verdient hat, der sich nie distanziert hat, der nie einen Fehler eingestanden hat. Also ich finde, dass nicht die richtige Person. Der hat im Westen und insbesondere bei den Osteuropäern überhaupt keine Glaubwürdigkeit. Die Außenbeauftragte der EU hat es auch deutlich gesagt, er ist nicht der Richtige. Dass man verhandelt, ja, da gibt es aber andere Personen, die einem einfallen. Und in erster Linie müssen es mal Personen sein, die für die Ukraine akzeptabel sind. Und ein Vorschlag, der nun aus Russland kommt, nehmen wir doch meinen Freund, sagt Wladimir Putin. Ich glaube, das disqualifiziert sich schon aus sich selbst heraus.
0: Natürlich müsste die Ukraine auch
1: Und die ist, glaube ich, relativ klar, was sie darüber denkt.
0: Also Schröder hat ja jetzt zuletzt, glaube ich, Ende Januar nochmal gesagt, dieser Krieg ist völkerrechtswidrig. Er sagt aber auch, er ist gegen die Dämonisierung Russlands als ewiger Feind. Und da muss man natürlich dann auch nochmal fragen, was heißt eigentlich, er ist ein Verhandler? Vielleicht ist es einfach nur auch eine Art Kontakt. Und Kontakte gibt es ja auf verschiedenen Ebenen auch immer noch und das wird dann immer wieder auch schnell kritisiert. Aber zum Beispiel, vielleicht erinnern sich da einige, Gerhard Schröder hat ja auch mitgeholfen, den Journalisten Deniz Yücel aus der Türkei im Gefängnis, aus dem Gefängnis rauszuholen, da als ihn Präsident Erdogan eingesperrt hat. Das ist natürlich eine andere Dimension. Und auch Erdogan ist jemand, da fragt man sich, ne, wie weit darf man mit ihm verhandeln? Aber nichtsdestotrotz zeigt sich ja auch, Kontakte sind alles.
1: Ja, Wobei ich wirklich, Erdogan und Putin, da haben wir es nochmal mit unterschiedlichen Kräften zu tun. Ist auch die Lage in der Türkei schwierig, aber es ist ein NATO-Partner. So. Und natürlich die Unterdrückung von Journalisten. Denis Yücel, fraglos eine furchtbare Situation für den Kollegen. Gut, dass er befreit wurde. Ich bleibe trotzdem dabei. Okay. Es gibt auch viele Dinge, die Gerhard Schröder jetzt, wo man sagt, hat er innenpolitisch richtig gemacht. Also Agenda 2010, wo die SPD immer noch sehr ringt. Muss man auch sagen, wir wären in einer deutlich schlechteren Situation wirtschaftlich in diesem Land, wenn das nicht passiert wäre. So andere Länder, die Franzosen zum Beispiel, beneiden uns um den Mut, den Gerhard Schröder damals bewiesen hat. Wenn man über Persönlichkeiten spricht, die lange in der Politik waren, gibt es immer Dinge, die sie gut gemacht haben und Dinge, die sie nicht so gut gemacht haben. Das ist ganz normal. Trotzdem in der Frage, ist das ein glaubwürdiger Verhandler, dem man zutraut, eine faire Lösung zu finden? Ist Gerhard Schröder, wie gesagt, der von Russland bezahlt wurde, der sich nicht distanziert hat, der sagt, ich bin nicht mehr bereit, darüber Rechenschaft abzulegen, für diesen Fall sicherlich nicht der Richtige. Wenn die SPD ihn holt als Berater, wie können wir mutige Lösungen für die Zukunft dieses Landes formulieren, ist es vielleicht anders.
0: Helene Bobrowski, bleibt dabei. Gerhard Schröder ist nicht der richtige Mann. Ein Vorschlag von Wladimir Putin jetzt am Wochenende. Und neben vielen Fragen natürlich auch die wichtige Frage, wäre das für die Ukraine überhaupt akzeptabel? Antwort höchstwahrscheinlich nicht.

0: The Cure mit einem ihrer ganz großen Hits, Boys Don't Cry, hier im Deutschlandfunk Kultur. Da hat Helene Bobrowski mitgenickt, als ich das gesagt habe. Frau Bobrowski, wir reden hier gerade mit Ihnen als Chefredakteurin von Table Briefings. Wir werden bald mit Ihnen reden als Mitherausgeberin der Frankfurter Allgemeinen Zeitung ab 2027. Und jetzt kommt eine Frage, mal gucken, was Sie darauf antworten können. Wissen Sie denn schon, was heute die Schlagzeile war? Lesen Sie schon?
1: Tatsächlich lese ich jeden Tag FAZ, aber jetzt ertappen Sie mich trotzdem, weil ich wirklich die Zeitung mittlerweile fast ausschließlich online lese. Aha.
0: Gut, also hier in der guten alten Printausgabe ist es Christian Schmidt, der sein Amt als hoher Vertreter für Bosnien aufgibt. Sie lesen vor allem die digitale Ausgabe, haben Sie gesagt. Das ist ja für Sie auch wie eine Rückkehr nach Hause. Sie haben ja da lange lange Parlamentskorrespondentin gewesen und jetzt werden Sie Mitherausgeberin, die erste Frau. Ist das für Sie was Besonderes?
1: Ja, klar. Also als Frau kann ich es jetzt nicht sagen, weil ich nun mal eine Frau immer gewesen bin und mir das auch gar nicht vorstellen kann, wie es als Mann jetzt wäre. Ich stelle fest, dass es für die Welt da draußen immer noch eine große Sache ist, dass es jetzt eine Frau wird. Also sehr viel Aufmerksamkeit hat ja diese Berufung ausgelöst und eben auch gerade unter diesem Aspekt eine erste Frau. Und irgendwo ist es natürlich auch im Jahr 2026. Wie soll ich sagen? Habe ich manchmal gedacht, vielleicht sind wir erst dann in der vollständigen Gleichberechtigung angekommen, wenn dieses Thema, es ist eine Frau, gar nicht mehr so etwas Besonderes ist, sondern wenn man sagt, ja, mal macht es halt ein Mann und mal macht es halt eine Frau. So, aber es ist offensichtlich immer noch ein großes Thema. Aber natürlich ist es für mich persönlich eine ganz große Sache. Ich habe 11 Jahre bei der FAZ gearbeitet, habe angefangen als wirklich kleine Nachrichtenredakteurin in Frankfurt, habe da die kleinen Meldungen, die bei der FAZ Spitzmarken heißen, redigiert und aus der dpa und Reuters rausgesucht, was man da machen könnte, und habe kleine Erklärkästen zu juristischen Themen geschrieben und war ganz selten mal in Karlsruhe und durfte irgendwas über Justiz, also über Verfahren vom Bundesverfassungsgericht berichten. Und das war schon alles sehr, sehr aufregend, weil ich ja Juristin bin und eigentlich journalistisch eine Autodidaktin. Ich habe mir das mehr oder weniger selber beigebracht und habe es dort gelernt. Ich habe kein Volontariat gemacht, keine Hospitanz. Und habe aber ja glückliche 11 Jahre dort verbracht und bin deswegen sehr froh, in dieses große und auch ja stolze Traditionshaus zurückzukehren.
0: Ich kann mir gut vorstellen, dass diese Diskussion rund um erste Frau natürlich nochmal ganz anders sind, wenn man dann selber da drin ist. Für Sie geht es ja um was anderes. Da geht es darum, diesen neuen Job bald gut antreten zu können. Jetzt kommen Sie von einem Medium, wo Sie jetzt eine Zwischenstation gemacht haben, das schon sehr anders ist, Table Briefings. Ne? Das ist ein Online-Medium, es richtet sich also vor allem natürlich an Leute aus bestimmten Politikkreisen, aus bestimmten Wirtschaftskreisen. Es funktioniert ganz anders. Was nehmen Sie da mit zur großen FAZ, wo man ja auch gerne mal ehrwürdig sagt, das ist so ein Tanker des deutschen Journalismus. Und da ist natürlich auch immer so ein bisschen so ein kleines giftiges Kompliment drin. Ein Tanker ist schwer zu lenken.
1: Ja, genau. Interessanterweise, Friedrich Merz hat ja neulich für Deutschland das Bild des Tankers geprägt, wo es halt nicht, darf man, wo Reformen eben schwierig sind. So hat er es begründet. Ja, also das Bild des Tankers würde ich für die FAZ nicht benutzen, mir jetzt nicht zu eigen machen. Aber es ist ein Haus mit einer großen und auch stolzen Tradition. Und natürlich aber, wie alle Medienhäuser, muss man sich Gedanken drüber machen, wie funktioniert der Journalismus in Zukunft und welche, nicht nur welche Geschäftsmodelle sind da richtig, wie kann man künftig im Journalismus Geld verdienen, wenn die Abonnenten zahlen, und das ist ja ein insgesamt Phänomen weltweit, wenn die Abonnentenzahlen sinken, wenn die Bindung an eine Zeitung nicht mehr in der Form in jüngeren Generationen vorhanden ist. Aber es geht ja auch um die Frage, welche Rolle spielen Medien in der Gesellschaft, früher die vierte Gewalt, der Gatekeeper, das ist alles nicht mehr so, da müssen wir uns nichts vormachen, betrifft ja auch die Öffentlich-Rechtlichen, also das wird viel stärker, wenn auch die großen Marken hinterfragt, müssen sich teilweise berechtigter Kritik stellen, aber man hat es natürlich auch da mit einer einfach Ablehnung zu tun von dem, was mal früher eine Autorität war. Also meine älteren Kollegen haben früher bei der FAZ erzählt, dass sie im Spätdienst angerufen wurden, wenn sich Familien zu Hause am Abendbrotstisch gestritten haben, hat man bei der FAZ angerufen, um zu erfahren, wie es wirklich denn jetzt war, diese oder jene historische oder politische Begebenheit. Ja, also es wurde angesehen als quasi die Institution für die Wahrheit, und davon sind wir natürlich heute weit entfernt. So, also was macht man? Und da ist meine Antwort, ich kann das jetzt alles natürlich überhaupt nicht irgendwas vorwegnehmen, aber meine Grundhaltung ist, es geht jedenfalls nicht mit immer schneller, immer polemischer und so weiter. Und das habe ich bei Table auch anders gelernt und habe festgestellt, es funktioniert auch mit wirklich tiefgründigem Journalismus und gerade besser, also das Schnelle und Polemische, das können möglicherweise andere auch besser und das ist nicht das Geschäft weder von Table noch das der FAZ, sondern der Analyse, des genauen Hinschauens, des Betrachtens und das ist etwas, das auch durchaus Leserinnen und Leser zu schätzen wissen und das, finde ich, ist dann wiederum eine hoffnungsvolle Botschaft, dass es natürlich dafür nicht nur einen Markt gibt, sondern dass das auch ganz wichtig ist für unseren Debattenraum in Deutschland, dass man eine gute Informationsgrundlage hat. So, und daran möchte ich gerne mitarbeiten und bei Table habe ich ganz viel anderes gelernt, von Führungsfragen bis hin zu das ist halt ein sehr dynamisches Haus, Neuentwicklung neuer Produkte und Projekte. Und also wir haben da, es ist sehr agil, sagt man heutzutage. Eben, wenn man in diesem Bild Tanker bleibt, sicherlich ein Schnellboot, das unglaublich dynamisch ist und es hat großen Spaß gemacht. Und ich habe da auch wirklich glückliche, bislang 2,5 Jahre, ein bisschen werde ich noch bleiben, verbracht und werde sicherlich das, was ich da gelernt habe, von dieser Umtriebigkeit, kann man sagen, hat mich geprägt und vieles davon ist sicherlich auch gut. Und wie jetzt die Führung in der FAZ funktioniert, das weiß ich ja noch gar nicht, das muss ich mir alles anschauen, aber und auch das Podcasten, das hat mir auch großen Spaß gemacht. Das werde ich sicherlich auch in irgendeiner Form weiterführen.
0: Ja, da kommt schon einiges an Gedanken aus Ihnen heraus, wenn man Sie da mal so ein bisschen
1: anstupst. Nicht als Vorankündigung verstehen. Das sind einfach Gedanken über den Journalismus als solchen, die ich mir mache. Und ich finde nach wie vor, es gibt keinen schöneren Beruf auf dieser Welt. Und ich hoffe, daran einfach mitwirken zu können, dass ganz vieles von dem, was heißt für immer, ja, aber noch sehr, sehr lange uns erhalten bleibt. Und ich kenne in allen Zeitungen und auch in allen Medien ganz tolle, wahnsinnig ambitionierte und begeisterte Kollegen, die nach wie vor das machen wollen und sich nicht kirre machen lassen von dem angeblichen Abgesang auf die Medien, dass das irgendwie keine gute Sache mehr sei, so, und dass man nur noch irgendwie als Influencer oder sonst wie Geld verdienen kann. Das stimmt einfach nicht. Man muss etwas vielleicht anders über die Form nachdenken in der einen oder anderen Frage, aber dass der Journalismus eine Zukunft hat, das möchte ich einfach überhaupt nicht in Abrede, in keiner Weise. Ich glaube daran auch nicht.
0: Ab 2027 dann bei der FAZ. Und jetzt aber erstmal hier noch weiter bei uns im Deutschlandfunk Kultur. Helene Bobrowski, mal schauen, wie viel Schnellboot dann in der Frankfurter Allgemeinen Zeitung sein wird.

0: Sie hören Deutschlandfunk Kultur mit Elysia Biro aus Kanada und Gentleman Blue. Bei uns ist Helene Borowski. Sie ist die Chefredakteurin von Table Briefings. Wir wollen gerne auf zwei Blickwinkel auf Deutschland werfen. Einmal in Brandenburg, da hat zum ersten Mal ein AfD-Kandidat die Stichwahl gewonnen zum hauptamtlichen Bürgermeister, hat die Wahl gewonnen. Und am gleichen Tag heute, wo wir eben diese Nachricht bekommen, tritt in München der neue Oberbürgermeister Dominik Krause sein Amt nochmal an, kriegt heute die goldene Amtskette überreicht. Der ist bei den Grünen und der ist offen schwul. Das sind zwei Welten in einem Deutschland?
1: Ja, so wird man sagen.
0: So normal ist das?
1: Ja, es ist sicherlich beides nicht völlig normal, aber es zeigt natürlich, dass die alte Bundesrepublik, die Bonner Republik, endgültig vorbei ist, wo es zwei Volksparteien gab, SPD und CDU, die im Wesentlichen alle Jobs unter sich ausgemacht haben. Und dann musste man manchmal noch einen kleinen Koalitionspartner sich irgendwie dazu holen. Aber die Exekutivaufgaben wurden im Wesentlichen unter diesen beiden Personen geteilt. Das ist vorbei. So, und jetzt auf kommunaler Ebene waren die Grünen früher, ja, gab es auch mal den einen oder anderen Landrat und so weiter, aber weniger stark, das hat sich jetzt verändert, gibt zunehmend grüne Bürgermeister, gerade in Universitätsstädten, also Boris Palmer ist in dem Zusammenhang viel diskutierter Name. Mhm. So, aber eben auch die AfD hat jetzt auf kommunaler Ebene ja auch schon vereinzelt Landräte und so weiter Wahlen
0: auch
1: gewonnen.
0: Bürgermeisterposten.
1: Bürgermeister, so, auch das ist ein Phänomen und eine Normalisierung ist vielleicht nicht der richtige Ausdruck, aber angesichts der Zustimmungswerte auch nicht überraschend. Und wenn man sich dann anschaut im Osten insbesondere, ich habe mich jetzt gerade mit dem Kreis Oberhavel beschäftigt und habe von den Leuten, die dort leben, gehört. Also es gibt ein paar Berliner mit Ferienhäusern und ansonsten sind es eben Menschen, die dort leben und die sich von der Berliner Politik vollständig alleine gelassen fühlen und die eben sagen, also bei Feuerwehrfesten und so weiter, wer ist immer da? Die sind halt da und zwar mit dem Landtagsabgeordneten, mit dem Bundestagsabgeordneten, mit den Kommunalpolitikern und die anderen Parteien lassen sich schlicht dort nicht blicken. Bis hin zu, dass sie noch nicht mal mehr plakatieren. Das heißt, die Parteien haben diese Landstriche tatsächlich aufgegeben. Und dann ist es natürlich wirklich nicht überraschend, dass dann nicht im letzten Moment, jetzt kürzlich in der Uckermark lag der AfD-Kandidat auch erst vorne und dann am Wahltag hat es dann doch noch knapp gereicht für die Kandidatin, die von allen anderen Parteien unterstützt wurde. Aber natürlich geht es dann auch mal anders aus.
0: Sehr Sie klar. Haben die Universitätsstädte genannt, da können wir vielleicht noch dazu sagen, in Kiel, da ist jetzt seit neuestem Samet Yilmaz der neue Oberbürgermeister. Sohn von türkischen Einwanderern, auch von den Grünen, auch nochmal eine ganz andere politische Karriere, aber eben auch wieder das Flair einer Universitätsstadt. Ist es der simple Unterschied Tag-Land? Das klingt dann immer so einfach. Sie meinen, was Sie wissen, was Sie meinen, Stadt-Land.
1: Also ich glaube, diese allgemeinen Zuschreibungen, da ist immer was dran. Also Universitätsstädte ticken natürlich anders als ländliche Landkreise in Osten Deutschlands oder auch im Westen Deutschlands. Und trotzdem verändern sich die Dinge. Also es gibt zum Beispiel, wenn man über junge Leute spricht, ja, ist immer früher, ist immer junge Leute sind links. Das stimmt nicht mehr. Also Studenten sind noch mehrheitlich links, aber viele junge Leute wählen inzwischen auch rechts. Ja, so. Also die Jugend, der man früher immer sagte, kämpfen für eine bessere Welt, idealistisch. So, jetzt ist die Frage, ist man zwingend zukunftsängstlich, wenn man nicht links wählt? Ich glaube, überhaupt das Schema rechts, links, jung, alt und so, das ist alles ins Wanken gekommen und immer

0: auch so etwas wie eine Positiverzählung von Deutschland erfinden würde. Also das haben wir ja derzeit, fällt der AfD ja zum Thema, was ist eigentlich gut an Deutschland, relativ wenig ein. Aber wenn man jemanden hat, der das schafft, also auch eine Art von positiver Stimmung zu entwickeln, dann kann das wirklich, also diese Partei nochmal zu ganz anderer Größe aufwachsen. Also es sind alles Dinge, na, ich will das jetzt nicht herbeireden und so weiter. Ich will nur sagen, wir haben es sehr stark mit der Frage zu tun, was ist das, was man einer Person zutraut. Und die Partei drumherum ist ja sicherlich auch relevant für das Image, aber es hängt stärker an den Personen und eben an der Frage, also traut man es ihnen zu und lassen die sich blicken, sind die ansprechbar und nahbar oder sind die weit weg und abgehoben?
1: Und da haben wir wieder so ein bisschen den Bogen auch geschlagen. Wir haben anfangs über Sachsen-Anhalt gesprochen, auch da ist die AfD sehr präsent. Auch da gibt es einen Spitzenkandidaten, der erstmal eine sehr gute Außenwirkung hat, ne? Und der auch nochmal dazu beiträgt, dass die AfD auch da vielleicht nochmal ein bisschen normaler und harmloser erscheint, als es ihre Gegnerinnen und Gegner sagen.
0: Ist ja auch eine Strategie, ne? die Personen nach vorne zu stellen, die jetzt mit weniger provozierenden Sprüchen auftreten, die sagen, wir sind die Partei der Rechtsstaatlichkeit und so weiter. So, der FAZ-Kollege Reinhard Bingener aus Sachsen-Anhalt hat das neulich sehr interessant mal erklärt, dass es dann aber, wenn man genau hinschaut, dass es dann Kreuzworträtsel gibt, die irgendwelche Losungen haben, der SA oder sowas, ja, also wo wirklich klare nationalsozialistische Bezüge sind, wo auch so ein bisschen so eine merkwürdige, so Nazi-Humor dann zum Teil durchkommt. Also das Spiel damit, mit der Provokation, das findet alles noch statt. Also es ist wirklich nicht weg, dass dahinter natürlich auch Menschen angesprochen werden, die früher in Kameradschaften waren, echte Neonazis noch im Dunstkreis unterwegs sind. Aber das sind nicht diejenigen, die man auf den ersten Blick sieht, sondern da muss man schon sehr genau hinschauen.
1: Helene Bobrowski, heute Mittag hier bei uns im Deutschlandfunk Kultur. Damit ist unsere Stunde schon wieder schnell rumgegangen. Frau Bobrowski, ich hoffe, es ist nicht das letzte Mal, dass wir Sie als Chefredakteurin von Table Briefings bei uns haben. Das wäre dann irgendwann nochmal in diesem Jahr.
0: Es würde mich sehr freuen und ich würde mich auch freuen, wenn Sie mich danach noch einladen.
1: Auch danach bleiben wir hoffentlich im Gespräch. Danke, dass Sie bei uns gewesen sind.
0: Vielen Dank.
1: Gleich bei uns im Deutschlandfunk Kultur geht es um autonome Taxis und ob die in ländlichen Regionen einen Unterschied machen können. Bis zu den Nachrichten ist das hier noch Paula Dalla Corte mit Heavy Heart.

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6: 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Die Europäische Union lehnt Altkanzler Schröder

0: Ulda als Vermittler im Ukraine-Krieg ab. Jasmin Fahimi bleibt Chefin des Deutschen Gewerkschaftsbunds und die deutschen Museen suchen nach vielfältigeren Perspektiven. Ex-Kanzler Schröder als Vermittler für Ukraine-Friedensverhandlungen. Diesen Vorschlag von Kreml-Chef Putin bewerten die EU-Außenminister skeptisch. Schröder sei ein Lobbyist russischer Staatskonzerne gewesen, so die EU-Außenbeauftragte Kallas in Brüssel.
1: Damit würde er auf beiden Seiten des Tisches sitzen. Und auch der deutsche Staatssekretär Kriechbaum sieht Schröder nicht in der Rolle eines neutralen Vermittlers. Er hätte sich zu sehr von Putin vereinnahmen lassen. Der ukrainische Außenminister Andriy Sybja ist ebenfalls in Brüssel. Er beschreibt eine neue Realität auf dem Schlachtfeld. Die Ukraine sei stärker geworden, auch dank der Unterstützung der europäischen Partner. In Brüssel wird heute auch über das Schicksal tausender ukrainischer Kinder beraten, die nach Russland verschleppt wurden. Die Außenminister wollen Personen, die dabei geholfen haben, mit Sanktionen bestrafen.
0: Verteidigungsminister Pistorius spricht heute in der Ukraine über eine stärkere Rüstungskooperation. Es geht vor allem darum, gemeinsam unbemannte Waffensysteme zu entwickeln, wie der SPD-Politiker in Kiew sagte. Deutschland könnte dabei von den Erfahrungen der Ukraine auf dem Gefechtsfeld profitieren. Pistorius betonte, es sei nötig, gerade im Bereich der weitreichenden Waffen noch sogenannte Fähigkeitslücken der europäischen NATO-Partner zu schließen. Die Ukraine-Reise des Ministers war aus Sicherheitsgründen vorher nicht öffentlich angekündigt worden. Nach dem Scheitern der 1.000-Euro-Prämie konzentriert sich die Bundesregierung auf mögliche Alternativen, wie Bürgerinnen und Bürger entlastet werden können. Beim Koalitionsausschuss morgen Abend soll über das weitere Vorgehen entschieden werden, sagte der erste parlamentarische Geschäftsführer der SPD-Bundestagsfraktion Wiese im ZDF. Als nächstes wird jetzt die geplante Einkommensteuerreform in Angriff genommen.
2: Wir haben eine klare Vereinbarung, dass wir am 1. Januar diese Einkommensteuerreform in Kraft treten lassen wollen. Und jetzt werden wir gemeinsam mit unserem Koalitionspartner die Details ausbuchstabieren. Es ist richtig, wenn man diese Einkommensteuerreform mit einer klaren Entlastung von kleineren und mittleren Einkommen voranbringen will, dann muss man eine saubere und solide Gegenfinanzierung auf den Weg bringen. Das geht gar nicht anders bei der aktuell angespannten Haushaltslage und auch in diesem geopolitischen Umfeld.
0: Dirk Wiese, erster parlamentarischer Geschäftsführer der SPD-Bundestagsfraktion. Die Vorsitzende des Deutschen Gewerkschaftsbundes Jasmin Fahimi ist in ihrem Amt bestätigt worden. Auf dem Bundeskongress der Dachorganisation von 8 Einzelgewerkschaften stimmten gut 96% der Delegierten für die 54-Jährige, wie der DGB mitteilte. Auch die beiden Vizevorsitzenden Hanak und Körzell wurden wiedergewählt. Die Einzelgewerkschaften des DGB haben zusammen gut 5,4 Millionen Mitglieder. Die IG Metall und die Dienstleistungsgewerkschaft Verdi sind die beiden größten Gewerkschaften. Vielfalt als Chance. Unter diesem Motto steht in diesen Tagen die Jahrestagung des Deutschen Museumsbunds. Bis Mittwoch beschäftigen sich 900 Fachleute mit der Frage, wie Museen möglichst vielfältige Perspektiven widerspiegeln. Das ist bisher nicht immer der Fall, wie die Direktorin des Deutschen Hygienemuseums in Dresden, Iris Edenheiser, betont. Die meisten Museen in Deutschland seien Ende des 19. und Anfang des 20. Jahrhunderts entstanden und dadurch sehr stark männlich, weiß und heteronormativ geprägt. Edenheiser schilderte hier im Deutschlandfunk Kultur, wie Museen auch andere Hintergründe abbilden können.
3: Also zum einen betrachten wir die historischen Sammlungen neu und versuchen eben nochmal andere Geschichten rauszuholen, die wir dort vielleicht bisher auch übersehen haben oder nicht sehen wollten. Und wir müssen natürlich auch gleichzeitig neu sammeln, um die Dinge, die in den Sammlungen tatsächlich nicht drin sind, einfach reinzubekommen und auch damit einfach gesellschaftlich auch relevant zu bleiben und die Realität außerhalb unserer Museumsmauern auch einfach abzubilden und gleichzeitig dadurch natürlich auch bis zu einem gewissen Grad mitgestalten zu können.
0: Iris Edenheiser, Direktorin des Deutschen Hygienemuseums in Dresden.
4: Das Wetter.
0: Heute ist es verbreitet bewölkt und regnerisch. Örtlich gibt es kräftige Gewitter. Die Höchstwerte liegen zwischen 8 und 21 Grad. Auch morgen gibt es nochmal viel Regen und es bleibt ziemlich kühl bei maximal 8 bis 15 Grad.
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5: Rund 50.000 Männer und Frauen leben in Deutschland auf der Straße. Mehr als 1 Million Menschen haben keine Wohnung und die Zahl steigt, wie die letzte Hochrechnung der Bundesarbeitsgemeinschaft Wohnungslosenhilfe zeigt. In Hamburg kümmert sich unter anderem das Projekt Kiez Sani um obdachlose Menschen auf der Reeperbahn. Ehrenamtliche sind mit Rettungswagen, Essen und Kleiderspenden dort unterwegs. Unterstützung für Obdachlose in Hamburg – eins unserer Themen heute.

0: Der senegalesische A Cappella-Musiker Father Freddy mit Truth and Lies. 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Die Zahl der Menschen steigt, die auf der Straße leben und keine Wohnung mehr haben. Das trifft auch auf Hamburg zu. Verschiedene städtische, kirchliche und private Initiativen versuchen, Obdachlose zu unterstützen. Unter anderem auch der Kiez-Sani auf der Reeperbahn. Mit Rettungswagen, Essen und Klamotten sind die Ehrenamtlichen dort unterwegs. Unsere Hamburg-Korrespondentin Magdalena Neubig hat sich das Hilfsprojekt vor Ort angeschaut.
1: Einmal pro Woche macht der Kiez-Sani Visite auf der Reeperbahn, also mitten in Hamburgs Unterhaltungs- und Rotlichtviertel. Der Kiez-Sani, das sind Timo Sievert, besser bekannt als Sivi, seine Frau Jessica und mehrere Unterstützer.
2: Jeden Donnerstag sind wir hier mit unserem Pflasterlaster und kümmern uns quasi um die Menschen. Der Pflasterlaster, das ist ein ausgemusterter Rettungswagen, den wir uns Anfang des Jahres gekauft haben und mit dem wir dann hier sind,
1: sagt Sivi. Und dann bietet er Erste-Hilfemaßnahmen für Obdachlose an. Und seine Frau verteilt mit den anderen Helfern Kleidung und Schlafsäcke sowie Tee, Kaffee und warme Suppe. An diesem Nachmittag gibt es Chili con Carne. In einer langen Schlange stehen Menschen an, um sich eine Schale davon zu holen.
2: Zu Spitzenzeiten versorgen wir hier am Donnerstag zwischen 50 und 70 Leute.
1: Die meisten Menschen, die herkämen, seien deutsche Männer 50 plus. Aber auch Obdachlose aus verschiedenen osteuropäischen Ländern, sagt Sivi. Während er erzählt, fahren zwei junge Männer im teuren Sportwagen an der Kiez-Sani-Suppenküche vorbei. Auf der Reeperbahn liegen Reichtum und Elend mitunter nah beieinander. Dass Sivi als Kiez-Sani an genau dieser Ecke steht, um Obdachlosen zu helfen, ist kein Zufall. Vor mehr als 20 Jahren habe er als junger Mann selbst hier auf der Straße gelebt, mit Drogen gehandelt und andere Straftaten begangen.
2: Meine Hauptmotivation, den Leuten zu helfen, ist, weil ich weiß, wie es ist, auf der Straße zu leben und wie schwer es ist, am sozialen Leben teilnehmen zu können, wenn dich alle eigentlich verstoßen. Weil du bist am Rand der Gesellschaft, dich nimmt keiner mehr als normalen Menschen wahr, sondern du bist halt eben Assi, Penner, ne, obdachlos.
1: Er selbst habe damals vor allem wegen seiner Mutter, einem strengen, aber gnädigen Jugendrichter und seiner darauffolgenden Zeit bei der Bundeswehr die Kurve gekriegt. Und als er dann irgendwann anfing, beim Rettungsdienst zu arbeiten, ist er wieder auf der Reeperbahn gelandet.
2: Weil ich bin Jahre später dann hier nämlich als Retter gefahren. Also vom Bedürftigen, der hier auf der Straße gelebt hat, wurde ich hier zum Kiezretter. Daher kommt übrigens auch der Name Kiez-Sani.
1: Seit rund 2 Jahren kommen Sivi und seine Frau jeden Donnerstag hierher. Sie sind eines der jüngsten Hilfsprojekte für Obdachlose hier. Der Bedarf dafür ist leider da, sagt Sivi. Die 30 Liter Suppe, die sie dabei hatten, sind schon fast weg.
2: Es ist auf der einen Seite erschreckend, auf der anderen Seite aber auch schön, dass es so angenommen wird.
1: Wunden versorgen oder Pflaster kleben wird Sivi dieses Mal allerdings nicht. Er hatte kürzlich eine Knie-OP und ist noch auf Krücken unterwegs. Bis alles verheilt ist, soll er sich schonen. Vor Ort nach dem Rechten zu schauen, lässt er sich allerdings nicht nehmen. Bislang ist der Kiez-Sani ein rein privates, selbstfinanziertes Hilfsprojekt. Sivi und Jessica wollen jedoch eine gemeinnützige Organisation gründen, damit sie auch Sponsoren an Land ziehen können. Sivi will nämlich mehr als nur Suppe verteilen und Pflaster kleben, sagt er.
2: Zukunftsweisend möchte ich auch den Menschen überdies hinaus bei Behördengängen helfen und die unterstützen, vielleicht in Wohnung vermitteln.
1: Eines seiner Erfolgserlebnisse sei es nämlich gewesen, als er vor wenigen Wochen Daniel eine Wohnung vermitteln konnte. Daniel ist beim Kiez-Sani so etwas wie ein Stammgast. Hat 6 Jahre lang auf der Straße gelebt bzw. in wechselnden Notunterkünften der Stadt übernachtet. Hamburg sei ein hartes Pflaster, erzählt der ca. 40-Jährige.
3: Schwer auf der Straße, erst recht hier auf dem Kiez. Da musst du aufpassen, wo du stehst, dann kommen die abends. Jetzt war das vor 2 Monaten auch, ein Kollege von mir, haben sie seinen Schlafsack angebrannt, ist gestorben. Das auf der Straße ist wirklich schwer. Und deswegen bin ich froh, dass der mir geholfen hat.
1: Dank Sivi habe er jetzt wieder ein Dach über dem Kopf, sagt Daniel. Jetzt gehe es wieder bergauf für ihn.
3: Ja, Sivi hat mir sehr viel geholfen, sehr, sehr viel. Ja, jetzt habe ich meinen eigenen Schlüssel, jetzt kann ich Tür zumachen und habe meine Ruhe. Ne?
1: Um sich zu revanchieren, kommt Daniel seitdem immer donnerstags zum Kiez-Sani-Wagen, um mitzuhelfen. Er passt auf, dass niemand etwas klaut oder sonst Stress macht, erklärt er. Denn nicht alle finden das Kiez-Sani-Projekt toll, bestätigt auch Sivi. Gerade auf seinen Social-Media-Kanälen ernte er mitunter Kritik.
2: Bei all den positiven Rückmeldungen gibt es auch negative leider, die dann sagen, naja, in Deutschland muss niemand obdachlos sein. In der Theorie ist es auch richtig.
1: Aber
2: wir haben hier teilweise Obdachlose, die schaffen es nicht, vom Bürgersteig von der gegenüberliegenden Seite zu unserem Auto zu kommen, um sich einen Teller Suppe abzuholen, weil die so stoned sind, die wissen nicht mal, wie spät das ist oder was für ein Datum wir haben. Und da finde ich das immer sehr Hans-Guck-in-die-Luft-mäßig, wenn die Leute im Internet schreiben, naja, guck mal, ne, die haben alle selber Schuld, die wollen das alle selber. Nein, das wollen sie nicht alle selber.
1: Die Menschen bräuchten Hilfe, weil sie sich nicht mehr selbst helfen könnten. Der Kiez-Sani sei dabei aber nur ein Tropfen auf den heißen Stein.
2: Wir wollen nicht die Welt retten, aber wir möchten unseren Teil für die Gesellschaft dazu beitragen, unseren eigenen höchstpersönlichen Teil, die Welt vielleicht einen Ticken besser zu machen, sagen wir es so.
0: Hilfe für obdachlose Menschen in Hamburg, der Kiez-Sani auf der Reeperbahn. Und hier ist U2 mit Song of the Future.

0: 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Wer auf dem Land lebt, braucht ein Auto und mit dem öffentlichen Nahverkehr hapert es dort. In Rheinland-Pfalz wird daher gerade was Neues ausprobiert. In der Verbandsgemeinde Arzfeld in der Eifel gibt es selbstfahrende Taxis, ein Pilotprojekt der zuständigen Kommune. Dabei handelt es sich um ein Taxi, die Fahrt ist umsonst und es gibt keinen Fahrer. Unser Reporter Daniel Nowitzki hat sich gefragt, wer traut sich da eigentlich mitzufahren?
1: Ein kurzes Signal und schon fährt das Auto von allein los. Das Navigationssystem sagt, wo es lang geht.
2: Jetzt links abbiegen auf Luxemburger Straße.
1: Die 70-jährige Gabriele Gensmantel will mit dem selbstfahrenden Taxi zu ihrem Physiotherapeuten in der Eifelstadt Arzfeld fahren. Das Auto holt sie dafür direkt an der Haustür im knapp 1000 Einwohnerort Wachsweiler ab. Auf der rund 16 Kilometer langen Strecke navigiert das Auto sicher über Landstraßen und durch den Stadtverkehr. Ob Schnee, Regen, Hagel oder Nebel, das wechselhafte Wetter an diesem Tag scheint das selbstfahrende Auto nicht zu stören. Eine wichtige Voraussetzung für die Region, findet Gensmantel.
3: Das ist die Eifel. Da kann es sein, dass von einem Ort zum nächsten Ort Wetter anders ist. Da kann hier noch Sonnenschein sein, drüber regnet's.
1: Auf den ersten Blick sieht der Wagen wie ein gewöhnlicher schwarzer Kombi aus. Es ist Platz für 4 Fahrgäste. Außerdem ist ein Mann als sogenannter Sicherheitsfahrer dabei. Er beobachtet den Verkehr und greift im Notfall ein. Ansonsten hat der Fahrer seine Hände nicht am Lenkrad. Das Fahrzeug fährt von selbst. Mit mehreren Kameras und der Hilfe einer Software erkennt das Auto seine Umgebung. Die Aufnahmen sind auf einem Bildschirm auf dem Armaturenbrett zu sehen.
3: Das Auto kann zwar nicht reden, habe ich auch keine Angst. Es fährt doch, funktioniert.
1: Gabriele Gensmantel fühlt sich im teilautonomen Auto sicher. Sie ist auf das Angebot angewiesen, da in ihrem Ort nur selten Busse fahren. Die Rentnerin ist seit Januar jede Woche mit diesem besonderen Taxi unterwegs.
3: Ich nutze das sehr gern, das ist mein Lieblingsauto. Sehr dankbar, ist optimal.
1: Derzeit gibt es in der Verbandsgemeinde Arzfeld in der Eifel 2 solcher Taxis. Nach Angaben der Kommune ist die Nachfrage danach groß. Der Bürgermeister der Verbandsgemeinde Arzfeld, Johannes Kuhl, sieht darin eine riesige Chance für seine Region.
4: Der öffentliche Nahverkehr bei uns im ländlichen Raum ist natürlich etwas schwieriger gestaltet, auch wenn sich die Situation die letzten Jahre deutlich verbessert hat. Das ist natürlich nur bedingt für die Allgemeinheit nützlich. Die Entwicklung ist rasant. Das autonome Fahren ist die Technik der Zukunft.
1: Bislang sind die Fahrzeuge nur in der Verbandsgemeinde Arzfeld unterwegs. Im Moment bieten die 2 selbstfahrenden Autos nur begrenzt Platz für Fahrgäste. Deshalb dürfen nur ausgewählte Bürgerinnen und Bürger das Angebot nutzen. Vor allem ältere Menschen, die zum Beispiel zur Apotheke oder zum Arzt müssen. Der Landrat des Eifelkreises Bitburg-Prüm, Andreas Kruppert, will das in Zukunft ändern, um das Angebot für alle und auf den gesamten Landkreis auszuweiten.
5: Der Eifelkreis ist ein sehr ländlicher Kreis. Wir haben unglaublich viel Fläche und das Thema Mobilität ist hier ein ganz, ganz dringendes, sowohl bei jungen Menschen, aber auch bei Älteren. Ich glaube, dass es irgendwann selbstverständlich sein wird, dass man das nutzen wird, und zwar nicht nur, um zum Arzt zu fahren, sondern auch, um längere Strecken dann auch zu absolvieren.
1: Doch bis es soweit ist, könnten noch einige Jahre vergehen. Davon geht Jörn Schneider aus, Professor für Informatik an der Hochschule Trier. Er forscht zur Sicherheit von selbstfahrenden Autos. Bevor solche Hightech-Taxis flächendeckend eingesetzt werden könnten, müssten die Fahrzeuge ohne Sicherheitsfahrer klarkommen. Denn schon heute seien Busfahrer schwer zu finden. Das dürfte bei den selbstfahrenden Taxis nicht anders sein.
6: Das ist in der Regel nur eine Übergangsstufe, dass da ein Sicherheitsfahrer mitfährt. Und in der späteren Phase kann ich mir durchaus vorstellen, dass das in größerem Umfang dann auch entsprechend stattfindet. Und das wäre natürlich auch eine Bereicherung, gerade für ländliche Regionen.
1: Ein Blick über den Atlantik zeigt, dass so etwas grundsätzlich möglich ist. In den USA haben andere Autohersteller ähnliche Systeme bereits im Einsatz, berichtet der Forscher. In Deutschland sei die Technik aber noch nicht so weit. Zunächst müssten Daten gesammelt und die Systeme weiter verbessert werden. Wie weit diese Entwicklung ist und wie das Pilotprojekt in der Eifel konkret finanziert wird, dazu will Tesla nichts sagen. Dass diese Technologie ausgerechnet in einer ländlichen Region wie der Eifel getestet wird, dürfte kein Zufall sein, sagt Jörn Block, Professor für Unternehmensführung an der Universität Trier.
7: Man kann sich ja überlegen, dass vielleicht gerade in dieser Region es sich nicht lohnt, öffentlichen Personennahverkehr zu betreiben. Und da könnte natürlich ein selbstfahrendes Auto eine interessante Alternative sein, die vielleicht auch kostengünstig ist. Und ja, da probiert man halt mal aus.
1: Und auch deswegen dürften die teilautonomen Taxis auch künftig in der Verbandsgemeinde Arzfeld weiter unterwegs sein. Der nächste Auftrag kommt schon rein. Das Fahrzeug fährt wieder von allein los, um seinen nächsten Fahrgast abzuholen.
0: Ein Pilotprojekt in der Eifel mit dem autonomen Taxi in Arzfeld unterwegs. Und hier ist Linda Ellis mit Maggie.

0: Essen kann für Menschen in einem Pflegeheim enorm wichtig werden, wenn es nicht mehr so viele Highlights im Alltag gibt, über die man auch selbst entscheiden kann. Aber das Essen in Pflegeeinrichtungen hat oft einen miesen Ruf. Billig, zerkocht, ungesund. Mit einem Zertifikat will die Deutsche Gesellschaft für Ernährung die Betreiber dazu bringen, auf mehr Qualität zu achten. Das Pflegeheim Ruhesitz Wetterstein in Augsburg hat dieses Zertifikat. Dort hat man ein Jahr lang daran gearbeitet, Gesundheit, Genuss und Selbstbestimmung beim Essen miteinander zu verbinden. Doris Trimboller hat das Pflegeheim für uns besucht.
1: Es ist kurz nach 12 Uhr. Gerti Schmidt sitzt schon an ihrem angestammten Platz im Restaurant vom Ruhesitz Wetterstein, einer Seniorenresidenz im schwäbischen Augsburg. Seit 4 Jahren lebt sie hier und freut sich jeden Tag auf diesen Moment, aufs Mittagessen.
2: Ja, wir fühlen uns wohl und uns schmeckt's. Man sieht's.
1: Dass das Essen schmeckt, ist für die Bewohner der Seniorenresidenz verständlicherweise das Wichtigste. Aber hier soll das Essen noch mehr können. Die Einrichtung hat ihre Verpflegung von der Deutschen Gesellschaft für Ernährung, der DGE, zertifizieren lassen, erzählt Kerstin Salcher, die am Ruhesitz Wetterstein die Hauswirtschaft leitet.
3: Die Zertifizierung nennt sich Fit im Alter und schreibt vor, dass es eine ausgewogene, seniorengerechte Ernährung ist, die die Gesundheit der Senioren fördern soll.
1: Ausgewogen und seniorengerecht, das heißt laut DGE konkret, viel Gemüse und Salat, Vollkorn statt Weißmehl, regelmäßig Fisch, dafür weniger Fleisch und gesunde Öle. Das Team vom Ruhesitz Wetterstein wollte seinen Bewohnern etwas Besonderes bieten. Und so wurde der Prozess für die Zertifizierung gestartet. Für Küchenchef Stefan Wittmann und sein Team hieß das, neben dem regulären Angebot ein zweites Menü austüfteln.
4: Wir haben vorher viel mit Sahne gekocht, viel mit Butter gekocht und dann standen da die Regeln der DGE, die mir gesagt haben, ab jetzt im Menü 2 nur noch mit fettarmer Milch kochen. Rapsöl ist das Standardfett, was verwendet werden soll. Wir brauchen so und so viel Gemüse in der Woche. Wir brauchen jeden Tag mindestens 2-mal Vollkornprodukte und alles sollte möglichst abwechslungsreich und bunt sein.
1: Ein ganzes Jahr lang hat das Küchenteam der Seniorenresidenz an Rezepten und Speiseplänen gearbeitet und sie dann bei der DGE eingereicht. Ein paar Wochen später kamen die Prüfer dann zum Ortsbesuch und inspizierten Küche, Lagerräume, Speisesaal und Abläufe. Seit 2015 hat der Ruhesitz Wetterstein nun das Zertifikat Fit im Alter. Seitdem gibt es hier jeden Tag 2 Gerichte, ein reguläres und ein DGE-zertifiziertes.
4: Herzlich willkommen in meiner Küche. Wir haben hier einmal unseren Pass, unser Anrichtebereich. Da gehen alle Essen, die im Haus serviert werden, gehen da drüber. Da haben wir die warme Küche. Da wird praktisch den ganzen Tag über produziert, damit wir hier mittags schicken können. Heute gibt es gebackenen Leberkäse mit Petersilie-Kartoffeln und Blumenkohl. Und im Menü 2 gibt es einen Kartoffelgemüse-Eintopf.
1: 2 Menüs? Das ist nicht nur mittags so. Auch zum Frühstück und Abendessen gibt es neben dem regulären auch ein DGE-gerechtes Angebot. Zum Beispiel mit Vollkornbrötchen, Bärlauchkäse und Kohlrabi-Salat. Doch zu Beginn war es schon eine Herausforderung.
4: Das den Bewohnern möglichst positiv zu verkaufen. Am Anfang war es schwierig. Das Menü 2 wurde sehr wenig bis fast gar nicht bestellt. Mittlerweile kommt es auf das Gericht drauf an. Die Akzeptanz, die wird auch immer besser. Im Durchschnitt ist es so eine 40-prozentige Wahrscheinlichkeit, dass es bestellt wird.
1: Aber Küchenchef Stefan Wittmann möchte, dass Menü 2 noch mehr Fans findet. Denn gerade in Pflegeheimen ist Essen eben nicht nur Versorgung. Studien zufolge kann gesunde Ernährung bei älteren Menschen dazu beitragen, dass chronische Erkrankungen gebremst werden und alte Menschen ihre körperliche Kraft und geistige Fitness behalten, so die Ökotrophologin Silke Restemeier von der Deutschen Gesellschaft für Ernährung.
5: Dann geht es vor allen Dingen darum, ganz viel an gesunden Inhaltsstoffen, also Vitamine, Mineralstoff und Eiweiß unterzubringen, dass ich da Lebensmittel habe, wie zum Beispiel Fisch, der sehr viel an günstigem Eiweiß hat. Milch und Milchprodukte sind eine super Quelle. Linsen, Hülsenfrüchte insgesamt, Nüsse. Bei den Vitaminen wäre vor allen Dingen auch das Vitamin C zu nennen. Vitamin C ist wichtig für die Immunabwehr. Das heißt, da muss ich schauen, dass ich genug an Gemüse und Obst esse.
1: In der Realität wird den Bewohnern von Pflegeheimen in Deutschland aber ganz anderes aufgetischt, stellte eine deutsch-amerikanische Studie aus dem Jahr 2025 fest. Die Forschenden analysierten Speisepläne und Einkaufsdaten von 2 Krankenhäusern und 3 Pflegeheimen in Deutschland. Das Ergebnis: Das Essen dort ist schädlich für die Gesundheit. Viel zu wenig Gemüse, Obst, Vollkornprodukte und Hülsenfrüchte und viel zu viel Weißmehl, Zucker, Salz und gesättigte Fette. Silke Restemeier findet das alarmierend.
5: Es gibt leider viele Menschen in Senioreneinrichtungen, die eine Unterversorgung haben, sprich eine Mangelernährung. Ein Problem ist zum Beispiel, wenn jemand zu wenig Protein aufnimmt, dann lässt die Muskulatur nach. Das heißt, da habe ich weniger Muskelmasse. Und was auch noch dazu kommt, dass zum Beispiel Wunden schlechter heilen. Oder wenn jemand jetzt zum Beispiel zu wenig Vitamin C aufnimmt, was für die Immunabwehr wichtig ist, dann bekommt er schneller Infekte und er wird auch wesentlich langsamer wieder gesund, wenn es schlecht läuft, gar nicht.
1: Die DGE-Vorgaben zur Gemeinschaftsverpflegung sollen dazu beitragen, dass die teilweise sehr unappetitlichen Angebote in deutschen Pflegeheimen verschwinden. Nur die Zertifizierung ist freiwillig und höhere Qualität kostet Geld. Das wollen viele Einrichtungen nicht in Kauf nehmen. Aber in Augsburg erkannte die Heimleitung, dass man mit gutem, gesundem Essen auch punkten und sich positiv von der Konkurrenz abheben kann. Nur 65 Pflegeheime in Deutschland haben das DGE-Zertifikat für Gemeinschaftsverpflegung. Für Bewohnerin Gerti Schmidt ein absolutes Plus, dass sie beim Essen beides haben kann, Genuss und Gesundheit.
6: Sehr, bin jetzt 4 Jahre drin. Man isst immer weniger Fleisch, weil die machen gute vegetarische Sachen hier. 2-mal Fisch die Woche esse ich auf jeden Fall und wenn es ein schönes Gemüsegericht gibt, auch sehr lecker.
1: Doch bei dem DGE-Zertifikat wird nicht nur geprüft, was auf den Teller kommt. Der Katalog mit den Qualitätsstandards zur Gemeinschaftsverpflegung ist über 100 Seiten lang. Es geht um ein Gesamtkonzept, auch die sogenannte Lebenswelt, also Essenszeiten, Raumgestaltung, Service und Kommunikation müssen stimmen. Deswegen gibt es im Eingangsbereich vor dem Restaurant im Ruhesitz Wetterstein auch einen großen Bildschirm, erklärt Hauswirtschaftsleiterin Kerstin Seicher.
3: Wir stellen die Menüs vor per Bilder, per Bildschirm seit Februar, wo der Bewohner also sehen kann, heute gibt es Leberkäse mit Blumenkohl und Petersilienkartoffeln und das auch anhand des Bildes dargestellt wird, wo er weiß, okay, das kann ich mir aussuchen.
1: Und aussuchen, das heißt fast wie im Restaurant.
3: Im betreuten Wohnen, wo wir jetzt sind, suchen Sie es am Platz aus, in der stationären Pflege, wird man jeden Tag befragt. Da geht vormittags eine Mitarbeiterin durch und sagt, Leberkäse oder Gemüseeintopf. Da legen wir ganz großen Wert drauf, dass das nicht eine Woche vorher oder 2 Wochen vorher kommt, weil ich möchte heute entscheiden, was ich heute essen will. Und nicht eine Woche vorher. Man kann sich auch noch umstellen.
1: Zum Konzept des DGE-Zertifikats gehört also nicht nur, was ernährungsphysiologisch sinnvoll ist, sondern auch der Anspruch, den Menschen durch gutes Essen Lebensfreude zu geben, mit vertrauten Geschmäckern, regionalen Spezialitäten und saisonalen Köstlichkeiten. Gerti Schmidt freut sich schon auf die kommenden Wochen.
6: Ja, wenn es wieder Spargel gibt. Da freuen wir uns schon das ganze Jahr drauf. Wir werden sehr verwöhnt hier mit Spargel. Wunderbar.
1: Im Ruhesitz Wetterstein endet das Thema gutes Essen nicht bei Vorgaben und Zertifikaten. Hier geht es um Gesundheit, Genuss und Gemeinschaft. So organisiert Küchenchef Stefan Wittmann zum Beispiel regelmäßig Küchenführungen für die Bewohner und zeigt ihnen sein Reich. Er weiß auch, dass man es beim Essen nie allen recht machen kann, aber er lässt auch nicht locker, wenn ihm was nicht passt. So hat er wochenlang nach wirklich guten Vollkornnudeln gesucht.
4: Das sieht einerseits den Bewohnern schmecken, andererseits auch von der Vorbereitung und Zubereitung so herzustellen sind, dass sie am Ende schön lecker beim Bewohner ankommen.
1: Nach vielen, vielen Versuchen hat Stefan Wittmann jetzt die richtige Pasta gefunden. Und so gibt es diese Woche im Menü 2 an einem Tag zum Mittagessen Vollkornspaghetti mit Karotten, Sellerie, Lauch, Tomatensauce, Parmesan und dazu natürlich einen frischen Salat.
0: In Augsburg gibt es gutes, gesundes und seniorengerechtes Essen im Pflegeheim.

0: Roseau and Aloe Black mit Loving You is All I Want to Do.
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2: Die Riesinnen, das sind drei Frauen aus drei Generationen, die in ihrem engen Dorf im Schwarzwald anecken. Heute liest Hanna Heffner aus ihrem Debütroman in Villingen-Schwenningen. Sie erzählt von Heimat und der Sehnsucht nach Freiheit. Von Lise, die still und unerbittlich die Metzgerei führt, ihrer Tochter Cora, die ausbrechen wird und wiederkommen, und von Eva, die von ihrer Mutter und ihrer Großmutter viele Erwartungen mitbekommt.
3: Von diesen drei Frauen handelt der Roman, von ihren Wurzeln und wie sie mit ihnen hadern. Was ist Heimat für mich? Was ist meine Heimat? Kann ich mir einfach eine neue Heimat suchen? Oder ist meine Heimat für immer der kleine Ort, aus dem ich komme, wohin ich nur zu Weihnachten zurückkehre?
2: Hanna Heffner liest aus Die Riesinnen, heute Abend im Theater am Turm in Villingen-Schwenningen. Herkules, der muskelbepackte Halbgott mit Keule, war der Superheld der Antike. Und wurde vielleicht gerade deshalb so verehrt, weil er keineswegs ein eindimensionaler, glatter Gewinnertyp war, wie eine Ausstellung in Dresden zeigt. Der Direktor der Gemäldegalerie Alte Meister, Holger Jakob Friesen.
4: Neben den Heldentaten, also die im Sinne des Guten geschehen, er besiegt die Monster, die Mörder und Diebe, wird er selbst zum Dieb, ja sogar zum Mörder. Er wird schwach und wechselt die Geschlechterrolle, indem er Diener der Omphale wird, Frauenkleider anzieht und weibliche Arbeiten verrichtet. All das gehört schon in der Antike zum Mythos dazu.
2: Von Herkules Aufgaben und antiheldischen Eskapaden. Noch bis Ende Juni in der Herkules-Ausstellung im Zwinger in Dresden. Teenager und alte Menschen haben vieles gemein, findet die Künstlerin Christiane Rösinger. Sie würden rumhängen, nichts mehr zum Bruttosozialprodukt beitragen und müssten vor allem niemandem mehr gefallen. Heute lädt Christiane Rösinger zur musikalischen Lesung aus ihrem Ratgeber The Joy of Aging nach Leipzig.
5: Wir haben ja immer so in Jugendkulturen gelebt. Und wenn wir älter werden, dann brauchen wir sowas wie eine Alterskultur. Also wir werden ja immer über einen Kamm geschoren mit unseren Generationen. Ich bin Boomerin. Ja gut, was habe ich mit Thomas Gottschalk gemeinsam? Nichts. Ne? Ich hatte in meiner Jugend sehr viel Sympathie für die Punkbewegung und die Musik. Und dann dachte ich, das ist auch ganz gut fürs Alter. Ja, also diese Verweigerung, No Future, passt auch sehr gut, wenn man 80 ist.
2: The Joy of Aging, die musikalische Lesung mit Christiane Rösinger, heute Abend im Schauspiel Leipzig.
0: Die Kulturtipps von Julia Eickmann. Und hier ist Sophie Reuer mit Cowboy Mouth.

0: 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In Deutschland gibt es 34 Millionen Haustiere in 20 Millionen Haushalten. Die Beziehung zu Tieren hat sich geändert. Hund, Katze oder Vogel gehören inzwischen zur Familie und das bleibt auch so, wenn Miezi oder Bello stirbt. Warum sollte der Hund also nicht in einem Familiengrab mit Herrchen oder Frauchen gemeinsam beigesetzt werden? Auf einigen Friedhöfen ist das schon möglich. Eventuell auch bald in Berlin, wie Anja Nils berichtet.
1: Ja, so als Familiengrab praktisch. Man kann ja vielleicht auch noch einen kleinen Erinnerungsstein daneben stellen sozusagen. Und da konnte man bestimmt noch ein Tier mitbestatten. Also in meinem Fall war der Hund auch nicht so groß.
2: Der Hund hieß Kunigunde, ein kleiner Corgi-Mischling. Mirko Büchner schlängelt sich zwischen Grabsteinen, Einzel- und Familiengräbern, Blumen und immergrünen Pflanzen über den großen Friedhof am Baumschulenweg im Berliner Südosten. Hier sind Menschen begraben, ohne ihre Haustiere, bedauert Büchner. Er kann sich gut vorstellen, irgendwann einmal gemeinsam mit seinem Hund die letzte Ruhe zu finden. Und das wünschen sich viele Tierfreunde, sagt Jennifer Schrott von der Tierschutzpartei.
3: Tiere sind Mitglieder der Familie. Und wenn man mehrere Jahre oder vielleicht auch Jahrzehnte miteinander verbracht hat, ich glaube, dann ist es ganz, ganz schwer, darüber nachzudenken, was das Tier sonst machen kann, außer natürlich mit einem gemeinsam begraben zu werden.
2: Bisher ist das in Berlin nicht möglich, bedauert Schrott. Als Mitglied der Bezirksverordnetenversammlung Treptow-Köpenick hat sie sich nun dafür eingesetzt, dass sich das ändert.
3: Also in Bremen und in Hamburg wurde die Friedhofssatzung so weit angepasst, dass eine Beigabe zum Grab, also ein eingeäschertes Tier, dazugegeben werden darf. Und das wäre natürlich auch toll, wenn das in Berlin möglich wäre. Es gibt auch noch vereinzelt andere Regionen, wo das möglich ist.
2: In Deutschland gibt es kein einheitliches Bundesgesetz, das so etwas regelt. Jedes Bundesland hat ein eigenes Bestattungs- bzw. Friedhofsgesetz. Selbst wenn dieses Tier-Mensch-Bestattungen erlaubt, entscheidet aber letztendlich der Träger des Friedhofs, also die Kommune oder die Kirche in ihrer jeweiligen Friedhofssatzung. Unter der Hand werden aber durchaus schon Tiere gemeinsam mit ihren Herrchen oder Frauchen bestattet, erzählt Carsten Weber vom Bundesverband der Tierbestatter.
4: Dass man vielleicht noch eine kleine Urne, vielleicht beim Pflanzen auf dem Friedhof für Menschen, da auch vielleicht mit reinrutscht, wo ja eigentlich auch nichts dagegen spricht. Das ist ja Asche. Und wenn sich auch die Urne zersetzt, dann geht das ja alles, sage ich mal, in den Erdboden über mit der Zeit, bis ein Grab dann wieder aufgelöst wird.
2: Auch auf offiziellen Tier-Mensch-Friedhöfen ist nur die Asche des Tieres als Grabbeigabe erlaubt, niemals der Leichnam des Tieres. Hunde, Katzen oder Meerschweinchen darf man in der Regel im eigenen Garten begraben. Immer mehr Menschen entscheiden sich aber für einen Tierbestatter und die Verbrennung ihres Haustiers.
4: Es sind halt auch viele Tierbesitzer, die kein eigenes Grundstück haben oder Garten, sondern zur Miete wohnen oder auch dann die Urne mit der Asche irgendwann mal mitnehmen möchten. Und deswegen geht der Trend schon von der Erdbestattung, auch wie bei Menschen, immer mehr zur Einäscherung. Und ja, es gibt schon jetzt um die 25 Tierkrematorien in Deutschland.
2: Circa 1 Million Haustiere werden jährlich kremiert, schätzt Weber, aber nie gemeinsam mit Menschen, das ist verboten. Arndt Niedfeld vom Tierbestattungsunternehmen Rosengarten betreibt Tierbestattungshäuser an 60 Standorten und hat 9 eigene Tierkrematorien. Er hat bereits Pferden, Mäusen, Schildkröten oder Wellensittichen einen würdevollen Abschied bereitet. Meist sind es aber Hunde und Katzen. Circa 400 Euro kostet das für einen mittelgroßen Hund. Niedfeld holt die Tiere ab, wo sie gestorben sind, von zu Hause oder aus der Tierarztpraxis. Denn dort wollen Herrchen oder Frauchen sie meist nicht einfach zurücklassen.
5: Dann wird das Tier in der Regel in die Tierkörperbeseitigung gebracht und industriell verarbeitet, was natürlich für so einen treuen Begleiter dann vielleicht nicht der Weg ist, den man sich als Tierhalter wünscht, sondern eben eine würdevolle Möglichkeit bei uns in Form einer Feuerbestattung. Das Tier wird eingeäschert. Ich suche mir eine Urne oder vielleicht auch ein Schmuckstück aus, wo die Asche eingefüllt wird und darf das dann mit nach Hause nehmen.
2: Der Tierbestatter hält es aber für wahrscheinlich, dass es deutschlandweit bald mehr Möglichkeiten geben wird, sich mit seinem Haustier gemeinsam bestatten zu lassen.
5: Immer mehr Kommunen haben gesagt, okay, wir haben jetzt die Situation, dass unsere Friedhöfe aufgrund der hohen Anzahl an Feuerbestattungen natürlich nicht mehr so genutzt werden und dass dann versucht wird, auch eine Umnutzung zu erwirken, um diese Flächen den Bürgern in der jeweiligen Gemeinde sinnvoll anbieten zu können. Und da kommt natürlich mehr und mehr dann diese Umwidmung.
2: Weil der Antrag der Tierschutzpartei in der Bezirksverordnetenversammlung Treptow-Köpenick eine Mehrheit gefunden hat, wird sich der Bezirk beim Berliner Senat nun dafür einsetzen, dass das Gesetz entsprechend geändert wird. Mirko Büchner würde sich darüber freuen. Derzeit hat er keinen Hund, aber demnächst vielleicht wieder. Das Grab seiner Kunigunde besucht er regelmäßig auf dem Friedhof Karlshorst, wo der Corgi auf einem extra für Tiere abgetrennten Teil ruht.
1: Für mich war das auf jeden Fall klar, mein Hund ist 18 Jahre alt geworden, dass ich auf jeden Fall eine Grabstelle haben möchte, wo ich auch hingehen kann. Die pflege ich auch immer regelmäßig. Also ich habe in der Tat wirklich eine Grabplatte anfertigen lassen mit meinem damaligen Partner zusammen. Die Lebensdaten des Tieres stehen drauf. Also in dem Fall liegt auch eine Freundin von meinem Hund dort, mit der sie gespielt hat vorher. Und ja, ein Hund ist ja wie ein Familienmitglied eigentlich. Deswegen ist das ein schöner Platz eigentlich. Weil es ein Ort der Erinnerung, nicht ein Ort der Trauer.
0: Zusammen ins Grab, der Wunsch nach gemeinsamer Bestattung von Mensch und Tier.

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6: Mit Thomas Jedicke. Die EU ist gegen Altkanzler Schröder als Vermittler im Ukraine-Krieg. Münchens neuer Oberbürgermeister Krause übernimmt sein Amt offiziell. Und der Mitteldeutsche Rundfunk stoppt die Produktion von Tatort und Polizeiruf für 3 Jahre. Ex-Kanzler Schröder als Vermittler für Ukraine-Friedensverhandlungen. Diesen Vorschlag von Kreml-Chef Putin bewerten die EU-Außenminister skeptisch. Schröder sei ein Lobbyist russischer Staatskonzerne gewesen, so die EU-Außenbeauftragte Kallas in Brüssel.
7: Damit würde er auf beiden Seiten des Tisches sitzen. Und auch der deutsche Staatssekretär Kriechbaum sieht Schröder nicht in der Rolle eines neutralen Vermittlers. Er hätte sich zu sehr von Putin vereinnahmen lassen. Der ukrainische Außenminister Andriy Sybja ist ebenfalls in Brüssel. Er beschreibt eine neue Realität auf dem Schlachtfeld. Die Ukraine sei stärker geworden, auch dank der Unterstützung der europäischen Partner. In Brüssel wird heute auch über das Schicksal tausender ukrainischer Kinder beraten, die nach Russland verschleppt wurden. Die Außenminister wollen Personen, die dabei geholfen haben, mit Sanktionen bestrafen.
6: Sabrina Fritz berichtete. Bundesverteidigungsminister Pistorius hat Putins

0: Äußerungen über ein Kriegsende als mögliches Täuschungsmanöver bezeichnet. In der ukrainischen Hauptstadt Kiew sagte der SPD-Politiker, dass es an Putin liegt, diesen Krieg und den Terror zu beenden. Auf dem Bundeskongress des Deutschen Gewerkschaftsbunds DGB hat die wiedergewählte Vorsitzende Fahimi den Staat vor sozialen Einschnitten gewarnt. In ihrer Grundsatzrede sagte sie, dass Wachstum und wirtschaftliche Entwicklung entscheidend bleiben. Das funktioniere aber nur mit einem verlässlichen Sozialstaat, Mitbestimmung und Tarifverträgen. Fahimi warnte auch davor, sich von Rechtsextremen und den in den USA vorherrschenden Kräften beeinflussen zu lassen, die nur an der Bereicherung weniger interessiert seien. Nach dem Scheitern der 1.000-Euro-Prämie konzentriert sich die Bundesregierung auf mögliche Alternativen, wie Bürgerinnen und Bürger entlastet werden können. Beim Koalitionsausschuss morgen Abend soll über das weitere Vorgehen entschieden werden, sagte der erste parlamentarische Geschäftsführer der SPD-Bundestagsfraktion Wiese im ZDF. Als nächstes wird jetzt die geplante Einkommensteuerreform in Angriff genommen.
1: Wir haben eine klare Vereinbarung, dass wir am 1. Januar diese Einkommensteuerreform in Kraft treten lassen wollen. Und jetzt werden wir gemeinsam mit unserem Koalitionspartner die Details ausbuchstabieren. Es ist richtig, wenn man diese Einkommensteuerreform mit einer klaren Entlastung von kleineren und mittleren Einkommen voranbringen will, dann muss man eine saubere und solide Gegenfinanzierung auf den Weg bringen. Das geht gar nicht anders bei der aktuell angespannten Haushaltslage und auch in diesem geopolitischen Umfeld.
0: Dirk Wiese, erster parlamentarischer Geschäftsführer der SPD-Bundestagsfraktion. Etwa jedes 12. Unternehmen in Deutschland sieht den eigenen Fortbestand gefährdet. Das ergibt die April-Konjunkturumfrage des Münchner IFO-Instituts. Im Einzelhandel ist es sogar jeder 6. Betrieb, der um seine Existenz fürchtet. Claudia Wehrle.
2: Die Kaufzurückhaltung vieler Verbraucher sei eines der Hauptprobleme, sagen die Münchner Forscher. Aber auch der wachsende Online-Handel und die zunehmende Konkurrenz von Billiganbietern aus dem Ausland. Wenn man den Blick etwas weitet, branchenübergreifend sind es fehlende Aufträge, die vielen Unternehmen zu schaffen machen, aber auch steigende Betriebs- und Energiekosten und zunehmende bürokratische Anforderungen. Viele Betriebe berichten auch deshalb von zunehmenden Liquiditätsengpässen, weil ihre Kunden sparen oder weil sie insolvent werden.
0: In München hat der bisherige Oberbürgermeister Reiter sein Amt offiziell an den grünen Politiker Krause übergeben. Im alten Rathaus hängte Reiter seinem Nachfolger die goldene Amtskette um. Es ist das erste Mal, dass die Grünen in der bayerischen Landeshauptstadt den Oberbürgermeister stellen. Der Sparkurs im öffentlich-rechtlichen Rundfunk trifft jetzt auch bekannte Fernsehformate. Der Mitteldeutsche Rundfunk wird den Tatort und Polizeiruf 110 mit den Ermittlerteams aus Leipzig, Dresden und Magdeburg deutlich reduzieren. 3 Jahre lang sollen keine neuen Folgen produziert werden.
3: Das Wetter.
0: Heute ist es verbreitet bewölkt und regnerisch. Örtlich gibt es kräftige Gewitter. Die Höchstwerte liegen zwischen 8 und 21 Grad. Auch morgen gibt es nochmal viel Regen und es bleibt ziemlich kühl bei maximal 8 bis 15 Grad.
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4: Wunderschönen guten Tag. Alles hängt mit allem zusammen. Ja, sagt man immer so gerne, aber da ist was dran. Zum Beispiel verbindet uns Menschen mit Fröschen, Grillen, allerlei anderem Getier ein bestimmter Grundrhythmus. Nämlich der von 2 Schlägen pro Sekunde. 2 Beats per Second. Dem gehen wir hier gleich auf die Spur. Vorher Rick Astley mit Waiting on You.

0: Rick Astley ist wieder da mit Waiting on You, Sie hören Deutschlandfunk Kultur. Es verbindet uns was mit Fröschen, mit Grillen, mit Vögeln und anderen Tieren. Wir alle bevorzugen einen Grundrhythmus von 2 Schlägen pro Sekunde, 2 Beats per Second. Aus irgendeinem Grund scheint es eine bevorzugte Kommunikationsform in der Natur zu sein. Unser Gehirn freut sich über diesen universellen Rhythmus, denn es kann ihn einfach ganz gut verarbeiten. Das haben Wissenschaftler aus den USA nun herausgefunden. Warum das so ist, erklärt uns jetzt Guido Meyer.
1: Alles begann vor 4 Jahren, irgendwo im Urwald von Thailand. Der US-Amerikaner Guy Amichai vom National Institute for Theory and Mathematics in Biology wollte mit seinem Team Glühwürmchen in freier Wildbahn beobachten. Und das gelang ihnen auch. Es zeigte sich, sie leuchten mit exakt 2 Hertz, geben also pro Sekunde 2 Lichtimpulse ab. Soweit, so gut.
2: There were these crickets chirping in the background.
3: Da waren diese Grillen, die irgendwo im Hintergrund zirpten. Irgendwann fiel mir auf, dass sie sich im gleichen Rhythmus verständigten wie die Glühwürmchen, also mit 2 Signalen pro Sekunde. Aber das eine ist Licht, also eine visuelle Information, das andere ein Geräusch. Ich erzählte es meiner Kollegin, ihr war es ebenfalls aufgefallen. Sie hatte es jedoch nicht erwähnen wollen, weil es einfach zu verrückt klang.
2: And she said that she also had that feeling, but she was too embarrassed to even mention it because it sounded too crazy.
1: Es dauerte nicht lange, bis den Biologen aus Illinois noch weitere Beispiele in der Natur auffielen. Auch Frösche bedienen sich oft eines Rhythmus von 2 Tönen pro Sekunde.
2: These examples are in a huge variance of body size.
3: Wir fanden Beispiele bei Tieren völlig unterschiedlicher Körpergröße. Von Glühwürmchen und Grillen bis hin zu Seelöwen.
1: Nicht nur bei Tieren, auch beim Menschen. Zum Beispiel bei Taylor Swift.
2: Typically music would be at 120 BPM beats per minute.
3: Normalerweise hat Popmusik, die wir im Radio hören, einen Rhythmus von 120 Beats per Minute. Das entspricht 2 Hertz. Eine Erklärung dafür könnten unsere Gliedmaßen sein. Diese Frequenz kommt unserem Körperbau entgegen. Wir gehen mit ungefähr 2 Schritten pro Sekunde, also mit 2 Hertz.
2: So we walk at about 2 Hertz.
1: Das weiß nicht nur Taylor Swift, sondern auch Robin Thicke oder die Bee Gees. Gerade Disco-Musik bedient sich gerne 120 Beats per Minute. Der Rhythmus ist ideal für die Tanzfläche oder auch ideal für Aerobic. Doch warum gerade 2 Hertz? Warum nicht 3 oder 4? Hier kommen die Neurowissenschaften ins Spiel. Es gäbe einen Grund für genau diese Frequenz, erklärt Vijay Balasubramanian von der Computational Neuroscience Initiative der Universität von Pennsylvania.
4: Why would I want to make a signal with this pulse rate?
5: Warum würde ich ein Signal mit dieser Pulsrate abgeben? Wahrscheinlich, weil die Neuronen in unserem Ohr oder in unserem Auge als Empfangseinheiten genau so lange brauchen. Es dauert ganz natürlich 2 Hertz, also 500 Millisekunden, bevor ein Signal entsteht. Deswegen können Nervenzellen nur alle 500 Millisekunden reagieren.
4: So it can really only respond roughly once every 500 milliseconds.
1: Die Frequenz von 2 Hertz hat sich in der Evolution als die beste herausgestellt, weil sie dem natürlichen Arbeitstempo der Nervenzellen entspricht, sagt auch Urwald- und Glühwürmchenforscher Guy Amichai.
3: Es dreht sich alles um Kommunikation. Ein Individuum produziert ein Signal, ein anderes nimmt die Information auf. Wir glauben, dass das der Grund ist, weshalb wir und womöglich alle Tiere dieses Tempo bevorzugen.
1: Das gilt nicht nur für Grillen und Glühwürmchen, es gilt auch für Bienen, besonders für diese eine, die ich meine. Selbst der Biene-Maja-Song hat 120 Beats per Minute. Schon Kinder wissen, was ihnen gefällt. Nicht so ganz klar jedoch ist, ob es sich dabei wirklich um ein universelles Tempo handelt. Womöglich ist es auf irdisches Leben beschränkt.
2: If aliens would have the same tempo.
3: Ob Außerirdische sich auch dieses Tempos bedienen würden, kann ich nicht sagen. Es käme auf ihren biologischen Aufbau an. Vielleicht nutzen sie eine ganz andere Frequenz. Es wäre schwierig für uns, ihre Sprache zu verstehen.
6: Hard for us to pick up their languages.
1: Da ist es für uns Erdlinge doch einfacher, dem irdischen Rhythmus von Grillen, Glühwürmchen und Bienen zu folgen.
0: Genau so machen wir das. Guido Meyer erzählte diese herrliche Geschichte.

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1: Comunque, von Nestore im Deutschlandfunk. Kultur. Es gibt Leute, die können noch so viele Platten machen. Es wird trotzdem von allem immer diesen einen Hit geben, den man mit ihnen in Verbindung bringt. Bei der schwedischen Musikerin Lykke Li ist das definitiv der Fall. Seit 2008 hat sie 5 Alben veröffentlicht. Die meisten aber werden sie wahrscheinlich von diesem Song kennen.

0: I Follow Rivers im Magician Remix, ein Dance Remix, der den ursprünglich düsteren Popsong zum weltweiten Radiohit machte. Vergangenen Freitag ist das 6. Album von Lykke Lee erschienen, es heißt The After Party und das ist unser Album der Woche. Wenn Sie nun den Worten von Laura Aha lauschen, werden Sie vielleicht auch verstehen, warum wir gesagt haben, diese schöne Platte ist unsere Platte der Woche.
1: I feel like that album.
2: Das Album beginnt wie ein Film mit einer Weitwinkelaufnahme einer Straße und ihrer Charaktere.
1: Like the street, the character.

0: I'm seeing this one street.
1: Ich habe da diese eine Straße in L.A. vor Augen, wo komplettes Chaos herrscht. Da steht jemand im Engelskostüm. Jesus fährt auf einem Skateboard vorbei. Es ist intensiv.
0: Intense scene.

0: Nein, sie wird keine Tränen vergießen, schwört sich Lücke Lee auf Not Gonna Cry. Es ist das erste Stück auf ihrem neuen Album The After Party. Man könnte denken, es gehe hier um eine verflossene Liebe. Aber eigentlich geht es Lücke Lee um ihre Wahlheimat Los Angeles.
1: It's pretty apocalyptic and pretty gruesome.
2: Es ist ziemlich apokalyptisch und grausam, zumindest für manche. Es gab so viele Unruhen, Brände, Armut. In L.A. versteht man wirklich, dass manche Menschen privilegiert sind und andere nicht. Und für diejenigen, die es nicht sind, gibt es kaum Hilfe. Das ist traurig.
1: It's sad.
0: Ziemlich schnell wird klar, The After Party ist trotz des maximalistischen Pop-Sounds mitnichten ein fröhliches Party-Album. Aber wer Lücke Lees Karriere in den letzten 18 Jahren ein bisschen mitverfolgt hat, der weiß auch, dass Schmerz immer schon eine ihrer größten Inspirationsquellen war. Vor allem der Herzschmerz.
2: Ich war in meinen 20ern besessen von Liebe. Ich würde fast sagen, ich war süchtig nach ihr.
1: I was a love addict.
0: Wenn man sich die Songtitel auf The After Party anschaut, dann könnte man fast den Eindruck bekommen, daran habe sich eigentlich auch mit 40 nichts geändert. Auf So Happy I Could Die singt sie von der ersten Euphorie einer neuen Verbindung. Yeah.

Auf Happy Now hat sich der Geschmack der Himmelstür, den ihr ein Liebhaber zum Probieren gegeben hat, schon wieder verflüchtigt und Lykke Lee ist hart auf dem Boden der Tatsachen aufgeschlagen.

0: Und schließlich kommt sie zu der Erkenntnis, eigentlich hat sie von Liebe gehörig die Nase voll. Und was kommt nach dem Abschwören der irdischen Liebe? Na klar, Gott.
1: If you're lucky enough to have a career this long, then
2: wenn man das Glück hat, so eine lange Karriere zu haben, kommt man irgendwann in seine Gott-Ära, wie Dylan oder John Lennon. Oder wir kommen alle dorthin, sobald wir 40 werden.
1: When you turn 40.
0: Was mit 40 anscheinend auch kommt, die Liebe zur klassischen Musik. Auf Lucky Again samplet Lücke Lee der Frühling aus Vivaldis Vier Jahreszeiten in der Bearbeitung von Max Richter. Angst vor zu viel Pathos, Drama oder Kitsch hatte Lücke Lee ja zum Glück noch nie.
1: I mean, Pop-Songs.
2: Pop-Songs müssen dramatisch sein, sonst sind sie langweilig.
1: Not dramatic.
0: Deshalb streckt sie auch nicht davor zurück, sich vor lauter Weltschmerz selbst ein Messer ins Herz zu rammen. Knife in the Heart ist das Highlight des Albums. Wenn man sich vorstellt, dass ein ganzes Stadion diese Zeile "This life is a knife in the heart" mitgrölt, dann bekommt der Song eine universelle Tragweite und Kraft. The After Party ist der letzte Tanz, während man den Kater schon an der Tür kratzen hört. Und damit vielleicht das Album zur Stunde. Yeah.

0: Red Hot Chili Peppers, unverkennbar Danny California. Und was haben die für eine Karriere? Tu nicht Gute aus Los Angeles, inzwischen ja zigfache Millionäre. Und da kommt noch was drauf. Sie haben gerade ihren Katalogverkauf für 300 Millionen Dollar.
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2: Olli Schulz hat eine etwas eigenwillige Art zu zeigen, dass er gemocht werden will. Seine aktuelle Tour Allein in deiner Stadt beginnt der Singer-Songwriter nach eigenen Worten in den etwas abgehängten Städten, um sich dann in geringfügig größere, aber nicht unbedingt schönere vorzuarbeiten. Heute versprüht Olli Schulz seinen Charme in Hamburg.
3: Ich weiß, wie wir herauskommen. Wir müssen uns nur endlich trauen. Ich kenne die Gegend gut, Mann. Brauchst dich nicht länger umzuschauen. Hey, geht's dir nicht genauso? Bist müde von dem ganzen Laden? Komm, zünden wir die alte Welt an und malen sie an in neuen Farben.
2: Unser Heimatplanet, ein angeschlagener Teller Buntes. Olli Schulz lässt sich unbeirrt von der Schieflage des Weltgeschehens beflügeln. Was dabei herauskommt, zeigt er heute im St. Pauli Theater in Hamburg.
3: Einfach so.
2: Teenager und alte Menschen haben vieles gemein, findet die Künstlerin Christiane Rösinger. Sie würden rumhängen, nichts mehr zum Bruttosozialprodukt beitragen und müssten vor allem niemandem mehr gefallen. Heute lädt Christiane Rösinger zur musikalischen Lesung aus ihrem Ratgeber The Joy of Aging nach Leipzig.
4: Wir haben ja immer so in Jugendkulturen gelebt. Und wenn wir älter werden, dann brauchen wir sowas wie eine Alterskultur. Also wir werden ja immer über einen Kamm geschoren mit unseren Generationen. Ich bin Boomerin. Ja gut, was habe ich mit Thomas Gottschalk gemeinsam? Nichts. Ne? Ich hatte in meiner Jugend sehr viel Sympathie für die Punkbewegung und die Musik. Und dann dachte ich, das ist auch ganz gut fürs Alter. Ja, also diese Verweigerung, No Future, passt auch sehr gut, wenn man 80 ist.
2: The Joy of Aging, die musikalische Lesung mit Christiane Rösinger, heute Abend im Schauspiel Leipzig.
0: Musiktipps von Julia Eickmann. Gleich gibt's eine Tonart-Session mit einem, ja, noch jungen Musiker, kann man sagen. Ganz am Anfang seiner Solokarriere, Zanky, ist hier gleich zu erleben.

Stefan Eicher und Zoe Meh mit Vals a Dimi im Deutschlandfunk Kultur. Senki, das ist das Projekt des deutschen Musikers und Produzenten Timo Xanke aus Wuppertal beziehungsweise inzwischen Osnabrück. Das ist ein Typ, der schon eine ganze Weile eigentlich unterwegs ist, aber dann gesagt hat, ich muss wirklich mich jetzt finden und das machen, was ich eigentlich in mir habe. Das hat er getan. Im vergangenen Jahr kam eine Single namens Dad raus und die hat eine Menge Leute begeistert. Und kürzlich erschien sein Debütalbum Small Moves und da haben ganz viele gerufen, na, der hat aber viel Bon Iver gehört. Also diese Folktronica-Kultur, die vor einigen Jahren auftauchte. Ja, kann sein, aber etwas sehr Schönes Eigenes draus gemacht. Gleich hier die Tonart-Session mit Zanky, aber vorerst noch ein Ausschnitt aus eben dieser Single Dad.

0: Zanky haben wir da gehört mit dem Track Dead, eine Single, die schon im letzten Jahr erschienen ist und eine Menge Leute begeistert hat. Kürzlich kam dann eben auch das Debütalbum Small Moves und er ist jetzt hier bei mir im Studio. Hallo, herzlich willkommen.
1: Hi, schön, dass ich da sein darf.
0: Timo Xanke ist der bürgerliche Name. International macht Zanky natürlich dann mehr Sinn. So wie er ohnehin deine Musik einen sehr internationalen Klang hat, wie ich finde. Was für Künstler haben dich da geprägt?
1: Das sind vor allem Künstler aus dem Folk- und Elektronikbereich. Also was so ein großes Vorbild oder so musikalisches Vorbild von mir ist, ist natürlich Bon Iver. Aber auch Künstler wie Ben Howard oder Ausgeher aus Island.
0: Ja, Folktronica war ja immer so ein schöner Begriff, ne? Gibt es jetzt seit, ich weiß nicht auch wie lange, wie vielen Jahren. Hm. Bon Iver ist natürlich ein Solitär, der sehr distinkt ist, was sein Erscheinen, seinen Sound und so weiter angeht. Ist das nicht ein bisschen gefährlich, so in die Nähe da zu bewegen? Oder wie machst du das?
1: Total. Also ich habe im Prozess gemerkt, dass ich sehr viel aufgesaugt habe an musikalischen Vorbildern und dann der Sound auch sehr in die Richtung dieser Künstlerinnen und Künstler ging. Und ich hatte definitiv diesen Moment, wo ich gemerkt habe, irgendwie ist mir das jetzt zu nah und ich habe mich selber da musikalisch noch nicht so richtig gefunden und muss sozusagen auch wieder Abstand nehmen von dem, was mich da begeistert hat und was ich da in erster Linie vielleicht auch versucht habe zu kopieren. Also diesen Prozess gab es auf jeden Fall, dass ich mich irgendwo erstmal selber finden musste danach wieder.
0: Mhm. Ja. Small Moves, also kleine Bewegungen heißt ja dieses Album. Du hast dich von ursprünglich Wuppertal nach Osnabrück bewegt, ein kleiner Schritt. Das sind jetzt nicht Orte des internationalen Popgeschehens. Was hält dich an Osnabrück oder warum bist du da und nicht in, sagen wir mal, Berlin?
1: Die Mietpreise. Nee, also es war auf jeden Fall so, dass ich damals aus Wuppertal weggezogen bin, weil ich den Popkurs in Hamburg gemacht habe tatsächlich. Und das hat mir so eine ganz andere Welt eröffnet. Und ich hatte total Lust, dann nach Hamburg zu ziehen, hatte aber auch gleichzeitig den Wunsch, Musik zu studieren und habe mich quasi erstmal überall beworben, an den Hochschulen in Mannheim, Hannover und eben Osnabrück. Und die Hochschule, die es dann geworden ist, tatsächlich war dann Osnabrück. Und das war der Grund, warum ich dann da hingezogen bin. Aber fairerweise, ich wollte eigentlich in eine größere Stadt als Wuppertal und bin in eine kleinere gezogen. Trotzdem hatte ich damals das Gefühl, dass in Osnabrück für mich zumindest, das mag an dem Umfeld und an dem Studienumfeld liegen, aber irgendwie mehr los war als in meiner Heimatstadt.
0: Das ist ein bisschen gemein, diese Städte, ne? Also es gibt ja auch Paderborn, da gibt es auch eine Popakademie und die bieten auch ganz tolle Sachen an, aber es ist natürlich dann für viele doch eine Überwindung, dahin zu gehen. Aber gut, Osnabrück, ja auch im Fußball jetzt wieder ein bisschen interessanter, aber na gut, das haben
1: wir. Da bin ich nie so bewandert, aber ja. Bestimmt.
0: Du hast dich ja jahrelang so hinter den Kulissen bewegt, also in diesem Bereich, was man so Deutschpop oder so nennt. Mhm. Als Produzent, Autor, Komponist hättest du da reüssieren können und hast aber das alles irgendwie hinter dir gelassen. Also ich will nicht sagen weggeworfen, aber du hast dich für was anderes entschieden, bist da rausgegangen. Warum?
1: Also so ganz aufgegeben habe ich es nicht. Es ist nicht so, dass ich nicht als Produzent auch tätig bin. Aber was ich definitiv gemerkt habe, ist, dass ein bestimmter Teil meines Jobs mir gefehlt hat. Und zwar so das eigene kreative, auch vielleicht auch das auf der Bühne stehen und im Rampenlicht stehen und ein Projekt haben, was sozusagen auf mich zugeschneidert ist. Und dieser Wunsch, der war so groß, dass ich dem irgendwann nachgegangen bin und gesagt habe, ey, was wäre es denn musikalisch, was mir fehlt? Und das quasi wirklich wie so ein bisschen so, ja, jetzt nicht unbedingt designt habe, aber ich habe mir schon gut überlegt, was ist denn das, was ich gerne machen möchte und was fehlt mir denn, wo ist die Sehnsucht sozusagen?
0: Ja, du singst ja dann auch konsequent Englisch jetzt zum Beispiel, ne?
1: Ja.
0: Genau. Ist das der Blick aufs internationale Geschehen oder ich habe das ja oft, das Thema mit deutschen Musikerinnen, Musikern, und da kommt dann auch ganz oft die Antwort, naja, wenn man auf Englisch singt, das ist dann nochmal so eine kleine Distanz zwischen dem, was man sagt und wie es dann für einen klingt, weil es ist ja nicht auf Deutsch. Ne? Mhm. Ist das bei dir auch so?
1: Teils, teils. Also das kenne ich auf jeden Fall und fühle ich auf jeden Fall auch. Bei mir gibt es dieses Phänomen, also wenn ich Songs schreibe, dann fange ich meistens mit was Instrumentalem an, eben da, wo ich herkomme, produziere irgendwas, mache ein Beat oder lege ein paar Akustikgitarren übereinander und dann improvisiere ich in so Fantasiesprache. Und das war, egal ob ich Deutsch gesungen habe oder Englisch gesungen habe, von vornherein sowieso immer Englisch klingt. Und das war am Ende auch der Punkt, an dem ich gesagt habe, irgendwie will mir mein naja, mein Körper irgendwie was sagen, mein Geist irgendwie was sagen, dass das vielleicht die Sprache ist, in der ich mich am ehesten ausdrücke. Das mag natürlich auch an den Vorbildern liegen und an der Musik, die ich selber höre, aber dieses Gibberish, was ich dann da zu der Musik singe, war immer schon irgendwo Englisch. Mhm. Und das, deswegen habe ich das so entschieden.
0: Ja. Herbert Grönemeyer macht das ja auch, ne?
1: Also, wusste ich gar nicht, ja.
0: Habe ich jetzt in dieser Dokumentation gesehen. Der spielt auf dem Keyboard und murmelt seltsames Zeug. Und ich habe gedacht, Mensch, mal eine Platte damit, das wäre doch auch mal was. Weil ja, manche seiner Texte ja vielleicht auch nicht so. Aber egal, auch wieder um ein anderes Thema. Musik erst, Texte später, wie David Bowie, um anderen Großen zu nennen. Was fällt dir da ein? Hast du Geschichten, die du erzählen möchtest? Oder sind es dann eher Sachen, die du dir ausdenkst?
1: Also das war der zweite Teil, den ich gemerkt habe, also diese Lyrics, die ich dann da vor mich hinsinge, die sind schon irgendwo gibberish und irgendwie nicht so richtig zusammenhängend, aber es tauchen immer wieder Worte auf, die mich in diesem Lebensabschnitt sowieso beschäftigt haben. Das kann auch sein, dass das Dinge sind, die dadurch erst ans Licht kommen, dass ich, also es gibt ein paar Songs auf der Platte, die so sehr sich damit auseinandersetzen, dass ich auf meinen eigenen Körper hören möchte oder hören sollte. Und das war mir in dem Moment des Schreibens vielleicht auch immer noch nicht so klar. Das ist, hatte dann fast so einen therapeutischen Ansatz zu sagen, okay, das kommt dann irgendwie in mir hoch, das scheint mich dann gerade zu beschäftigen. Das war dann in fast allen Fällen auch so.
0: Was ich ganz klasse finde, es gibt immer wieder so, du schmeißt immer so ein bisschen so Eisenhaken oder irgendwie, ich weiß gar nicht, ich habe das Bild nicht so richtig, also es knirscht immer wieder. Mhm. Es ist eben nicht schön immer nur. Wie wichtig ist dir da diese Störung irgendwie einzubauen?
1: Sehr wichtig. Ich war tatsächlich im Prozess im Vorhinein sogar gewillt, das noch stärker zu machen. Also ich hatte so Ideen wie wäre es denn, wenn man einen Song einfach auf seinem Höhepunkt mitten im Beat einfach abschneidet und dann fängt der nächste Track an. Ich habe mich dann doch für die etwas seichtere Variante entschieden und so ein bisschen einfach eingearbeitet, was so aus mir rausgesprochen ist, auch produzentisch. Aber ja, also ich bin beispielsweise total großer Fan von dem 22 Million Album von Bon Iver, was viele Leute erstmal so ein bisschen erschreckt hat, weil das wirklich sehr noisy ist und sehr anders, anderweltlich klingt so. Und das sind so diese Einflüsse, die mich dann irgendwie begeistert haben und die dann auch in meiner Musik stattfinden sollten.
0: Du hast also den Schritt gemacht, die kleinen Bewegungen, also das Debütalbum Small Moves ist jetzt raus. Was kommt jetzt?
1: Ich denke tatsächlich schon über eine nächste Platte nach. Also natürlich ist dieser Schritt, auf die Bühne zu gehen, der ist jetzt auch erstmal vollzogen worden durch mein Release-Konzert vor kurzer Zeit. Und mir macht Live-Spielen auch unglaublich Spaß, in Connection treten mit dem Publikum. Aber ich überlege auch schon, was als nächstes musikalisch kommen könnte, weil ich hätte Lust, diese Platte nicht zu wiederholen, sondern was komplett Neues zu machen. Natürlich wird das irgendwo im gleichen Soundspektrum stattfinden, aber ja, das ist, also meine Gedanken kreisen auf jeden Fall schon um die nächste Platte irgendwie.
0: Wir bleiben aber erst noch beim Debüt hier in der Tonart Session. Timo Xanke alias Zanky und ja, der Live-Song, ja, vielleicht die klare Wahl, nämlich das Titelstück spielst du uns jetzt.
1: Genau.
0: Small Moves. Dankeschön.
1: Danke auch.

Deutschlandfunk Kultur, die exklusive Tonart-Session von Zanky, Small Moves, das Titelstück seiner Debütplatte. Und wenn man das hört, ja, wie schade, dass jetzt keine richtige Tournee demnächst ansteht, aber das sollte dann ja irgendwann nochmal passieren. Fantastisch. Zanky, Small Moves. Marmalade besingen etwas Leckeres, nämlich Peaches.

Die Können-Hits, die beiden hier von Marmalade zu hören im Deutschlandfunk. Kultur, 5 Minuten vor den Nachrichten. Noch größere Hits konnte Frank Farian, und sein vielleicht größtes Produkt waren Boney M. Heute gibt's im Fernsehen und in der Mediathek einen Dokumentarfilm über Boney M. Und mit dem Regisseur spreche ich gleich so gegen 10 nach 4.

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6: Mit Thomas Jedicke. DGB-Chefin Fahimi warnt vor sozialen Einschnitten. Grüne und CDU unterschreiben in Baden-Württemberg den Koalitionsvertrag. Und Deutschlands Museen suchen vielfältigere Perspektiven. Auf dem Bundeskongress des Deutschen Gewerkschaftsbundes DGB hat die wiedergewählte Vorsitzende Fahimi den Staat vor sozialen Einschnitten gewarnt. In ihrer Grundsatzrede sagte sie, dass Wachstum und wirtschaftliche Entwicklung entscheidend bleiben. Das funktioniere aber nur mit einem verlässlichen Sozialstaat, Mitbestimmung und Tarifverträgen. Trotz der historischen Verluste der Labour-Partei bei den Kommunal- und Regionalwahlen in Großbritannien hält Premierminister Starmer an seiner Führungsrolle fest. Er werde sich jedem Führungsstreit stellen, sollte ein anderer Labour-Abgeordneter ihn herausfordern, sagte er in seiner Grundsatzrede. Außerdem möchte er sein Land wieder in das Herz von Europa rücken. Valerie Krall.
7: Damit machte der britische Premier erneut denjenigen in seiner Partei eine Absage, die seinen Rücktritt fordern. Mehr als 40 Abgeordnete haben sich mittlerweile offen gegen ihn ausgesprochen. Für eine direkte Herausforderung bräuchten Kandidaten die Unterstützung von mindestens 81 Abgeordneten. Als potenzielle Herausforderer werden die ehemalige Vize-Premierministerin Angela Rayner, der Gesundheitsminister Wes Streeting sowie der Bürgermeister von Manchester Andy Burnham gehandelt.
6: Ex-Kanzler Schröder als Vermittler für Ukraine-Friedensverhandlungen. Diesen Vorschlag von Kreml-Chef Putin bewerten die EU-Außenminister skeptisch. Schröder sei ein Lobbyist russischer Staatskonzerne gewesen, so die EU-Außenbeauftragte Kallas in Brüssel. Der Altkanzler

0: Hitler würde dann, Zitat, auf beiden Seiten des Verhandlungstisches sitzen. Bei den vier deutschen Passagieren des Kreuzfahrtschiffes Hondius gibt es aus Sicht der Uniklinik Frankfurt am Main bisher keine Hinweise auf eine Erkrankung. Den untersuchten Personen gehe es gut. Sie werden in einer Sonderisolierstation medizinisch untersucht, hieß es in einer Mitteilung. Birte Sönnigsen.
1: Geplant ist, dass sie in ihre Heimat weiter transportiert werden. Nach Berlin, Baden-Württemberg, Bayern und Sachsen. Dort sollen sie vorsorglich in Quarantäne gehen. Wie lange und wie die Quarantäne konkret aussehen soll, darüber entscheiden die zuständigen Gesundheitsämter vor Ort. Das Bundesgesundheitsministerium geht allerdings davon aus, dass die Betroffenen in ihren Wohnorten in häusliche Quarantäne gehen können. Das Risiko für die Menschen in Deutschland schätzt die Bundesregierung weiter als sehr gering ein. So sieht es auch der Chef des Robert-Koch-Instituts. Im ZDF sagte Lars Schade, er sehe keine Pandemiegefahr.
0: Grüne und CDU in Baden-Württemberg haben in Stuttgart ihren Koalitionsvertrag unterzeichnet. Ein Ziel ist es, das Bundesland bis 2040 klimaneutral zu machen, 5 Jahre früher als der Bund. Unternehmensgründungen sollen künftig innerhalb von 2 Tagen möglich sein. Am Mittwoch soll der Grünen-Politiker Özdemir vom Landtag zum neuen Ministerpräsidenten gewählt werden. Vielfalt als Chance. Unter diesem Motto steht in diesen Tagen die Jahrestagung des Deutschen Museumsbundes. Bis Mittwoch beschäftigen sich 900 Fachleute mit der Frage, wie Museen möglichst vielfältige Perspektiven widerspiegeln. Das ist bisher nicht immer der Fall, wie die Direktorin des Deutschen Hygienemuseums in Dresden, Iris Edenheiser, betont. Die meisten Museen in Deutschland seien Ende des 19. und Anfang des 20. Jahrhunderts entstanden und dadurch sehr stark männlich, weiß und heteronormativ geprägt. Edenheiser schilderte hier im Deutschlandfunk Kultur, wie Museen auch andere Hintergründe abbilden können.
2: Also zum einen betrachten wir die historischen Sammlungen neu und versuchen eben nochmal andere Geschichten rauszuholen, die wir dort vielleicht bisher auch übersehen haben oder nicht sehen wollten. Und wir müssen natürlich auch gleichzeitig neu sammeln, um die Dinge, die in den Sammlungen tatsächlich nicht drin sind, einfach reinzubekommen und auch damit einfach gesellschaftlich auch relevant zu bleiben und die Realität außerhalb unserer Museumsmauern auch einfach abzubilden und gleichzeitig dadurch natürlich auch bis zu einem gewissen Grad mitgestalten zu können.
0: Iris Edenheiser, Direktorin des Deutschen Hygienemuseums in Dresden.
3: Das Wetter.
0: Es ist verbreitet bewölkt und regnerisch, örtlich mit kräftigen Gewittern. Die Höchstwerte liegen zwischen 8 und 21 Grad. Auch morgen gibt es wieder viel Regen und es bleibt kühl bei maximal 8 bis 15 Grad.
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4: Wunderschönen guten Tag. Eine Band, die es eigentlich so seit 40 Jahren nicht mehr gibt, hat kürzlich auf TikTok für einen gewissen Wahnsinn gesorgt. 2 Milliarden Mal wurde Rasputin abgerufen, jedenfalls in so Dance-Versionen von den TikTok-Macher, User, wie auch immer, innen. Und das ist ein Stück von Boney M. Und Boney M. sind Thema eines Dokumentarfilms. Heute Abend gibt es den im Fernsehen und natürlich dann auch in der Mediathek. Der Regisseur zu diesem Film. Boney M., Disco macht Legenden, ist hier gleich zu erleben. Cruz Beckham kommt erstmal mit For Your Love.

Deutschlandfunk Kultur. Es gibt wahrscheinlich in Deutschland wenige Menschen, die diese Band nicht kennen, um die es jetzt gleich geht, denn immer wieder sind ihre Tracks irgendwo aufgeploppt, zuletzt, ja, ich habe es eben erwähnt, als TikTok-Phänomen. Wer aber nicht Bescheid weiß, es ist jetzt die Rede von Boney M. Disco macht Legende. Boney M. Disco macht Legende ist ein Film über diesen Act, der wohl zusammen mit ABBA und den Bee Gees zu den erfolgreichsten Disco-Gruppen überhaupt gehört. Aber Millionen Platten wurden verkauft und es gibt einen Dokumentarfilm über diese Band. Oliver Schwehm hat den gemacht. Gleich ist er hier zu erleben, aber wir müssen natürlich mal kurz das hier anspielen. Ne? 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

0: Ja, einer der Millionenseller von Boney M. Natürlich, ganz viele haben es erkannt. Daddy Cool. Disco macht Legende, heißt ein Film über eben diesen Act, Boney M. Boney M. gemeinsam wohl mit ABBA und den Bee Gees, die erfolgreichste Disco-Gruppe der bisherigen Popgeschichte. Millionen Platten wurden verkauft, Millionen Menschen haben die Band im Fernsehen gesehen. Aber wer die Künstlerinnen wirklich waren, wer sie sind, das ist kaum bekannt. Das ändert sich jetzt, denn Oliver Schwehm hat diesen Film gemacht, Boney M., Disco macht Legende, und der ist mir jetzt aus Leipzig zugeschaltet. Hallo, schönen guten Tag.
1: Hallo, schönen guten Tag, hallo.
0: Warum eigentlich jetzt ein Film über Boney M.?
1: Eine gute, berechtigte Frage. Die Idee ist schon etwas älter, nämlich sie ist 10 Jahre alt. Ich habe vor 10 Jahren einen Film über Milli Vanilli gemacht und habe in dem Zusammenhang Frank Farian getroffen und lange interviewt, einen Tag mit ihm in Miami in seinem Studio verbracht. Und über die Jahre ist mir aufgefallen und auch ein bisschen aufgestoßen, dass es ja wahnsinnig viele Musikfilme, sei es jetzt dokumentarisch oder im Spielfilmbereich, gibt. Klar, jetzt Michael Jackson im Kino, Queen gab es, Elton John, es gibt endlos Dokus über die Bee Gees, über ABBA. Aber Boney M., fand ich, war eine interessante Leerstelle. Liz Mitchell, die Hauptsängerin von Boney M., hatte auch gesagt im Interview, ja, da hat sich einfach noch niemand rangetraut, weil es eine komplizierte Geschichte ist. Es ist keine eindimensionale Erfolgsgeschichte. Und da dachte ich, die Sterne stehen gut und das ist eine Geschichte, die jetzt erzählt werden muss, zumal sich Daddy Cool im Mai 2026 zum 50. Mal jährt, also die Band in ihrer Originalbesetzung dieses Jahr 50. Geburtstag feiert.
0: Sie zeichnen ja auch eine bundesrepublikanische Kulturgeschichte. Also wir haben Ende der 60er, Anfang der 70er plötzlich schwarze Menschen, die in der Bundesrepublik auftauchen, im Entertainment-Geschäft, im Musical zum Beispiel Hair, damals ganz wichtig, wo ja auch übrigens Donna Summer im deutschen Cast auftauchte. Und dann haben wir die Reaktionen der Menschen darauf. Das ist ja teilweise verheerend, was man sich da angucken muss. Diese Erscheinen, dieser Black Culture, inwieweit hat das die Bundesrepublik geprägt?
1: In den 70er Jahren war vor allen Dingen die Kritik ziemlich daneben. Also ich bringe ja auch einige Beispiele in der Doku. Da werden Boney M. als stimmlose Hupfdohlen bezeichnet. Und es ist wirklich erstaunlich bis unfassbar. Also die haben 1977 eine Live-Tour durch Deutschland unternommen. Sie wurden ausgebuht. Es war ein absolutes Desaster. Und 3 Wochen später ist Boney M. mit dem gleichen Line-Up, mit den gleichen Songs, der gleichen Band durch Großbritannien getourt. Und da war es ein Mega-Erfolg. Also wie auch überhaupt Boney M. ja in Großbritannien sehr, sehr groß ist bis heute. Und ich glaube, das hat damit zu tun, dass in den 70ern einfach Deutschland dann doch noch sehr Schlager geprägt war. Schwarze Künstlerinnen und Künstler gab es so gut wie nicht. Wenn, dann war es Roberto Blanco, der musste aber auch Schlager singen. Und insofern war Boney M. ein absolutes Novum, womit aber wahrscheinlich ein Großteil der Bevölkerung erstmal gar nicht richtig etwas anfangen konnte.
0: Ja, das war ja ein seltsamer Clash. Also es gab ja zum Beispiel eine Liveband, sieht man auch herrlich in dem Film. Das ist eine Killerband gewesen, also eine grandiose Funkband, Soulband. Aber eben nur live sozusagen konnten die das machen. Und auf der anderen Seite clasht das halt mit dieser Schlagerkultur. Natürlich hatten die eingängige Songs, aber vielleicht, obwohl sie sehr, sehr viel verkauft haben, war ihr Impact eigentlich viel zu früh oder so. Ich finde das ein merkwürdiges Phänomen.
1: Es ist auch merkwürdig, dass es so gut wie keine Live-Aufnahmen gibt. Ne? Obwohl sie ja, wie gesagt, Großbritannien-Tour gemacht haben, aber auch in Europa viel gespielt haben, in Fernost. In den 80ern gibt es dann vereinzelte Auftritte, aber sie wurden von den Medien sehr viel weniger begleitet als jetzt ABBA oder die Bee Gees. Wurden auch viel weniger so über die Persönlichkeiten verkauft. Ne? Also bei ABBA gab es ja dann viele Home-Stories, die beiden Ehepaare, 1000 Interviews. Und Boney M., da war vielleicht auch das Interesse der Presse zurückhaltender. Die haben eben wirklich nur als Klammer-Vexierbild existiert.
0: Ja, das Bravo-Magazin zum Beispiel wollte die nicht aufs Cover nehmen, wahrscheinlich, weil sie schwarz waren. Also auch ein kompletter Irrsinn. Diese Geschichte geht natürlich nicht ohne Frank Farian, eines der Produzentengenies der Popgeschichte. Er steht für 800 Millionen verkaufter Platten. Der musste Musik machen, das wird in dem Film auch nochmal klar. Also da, wo er herkam, da wollte er nicht mehr sein. Er hatte ein wahnsinniges Gespür für Black Culture, also vielleicht lag es auch daran, dass er in Offenbach aufgenommen hat, wo ein wahnsinnig starker Einfluss der US-Armee und deren Kultur herrschte. Frank Farian, wahnsinnig erfolgreich, aber offenbar nie wirklich glücklich. Da gibt es dann so diese Geschichte, ja, der hat die furchtbar ausgebeutet. Das bewerten sie erstmal gar nicht, sondern lassen das so stehen und man kann sich seine eigenen Gedanken machen. Wie war das?
1: Ich habe mit einem Musikerfreund kürzlich gesprochen und der hat zu mir gesagt, also wenn das Ausbeutung war, dann wäre er auch gerne ausgebeutet worden von Frank Farian. Weil natürlich haben die vier wahrscheinlich nicht so viel Geld verdient, wie sie hätten verdienen müssen und sollen, das ist ganz klar. Gleichwohl haben sie jetzt auch nicht schlecht verdient und Frank Farian hat sie natürlich zu Stars gemacht. Insofern ist es mir wichtig, dass es auch in dem Film, dass sich die Zuschauerinnen und Zuschauer hier ihre eigene Meinung bilden können. Ich will da auch gar nicht abschließend urteilen, zumal es natürlich gang und gäbe ist, dass die Produzenten immer versuchen, möglichst viel vom Kuchen zu haben. Und das ist ja heute letzten Endes auch nicht anders, wenn man schaut, wie viel Tantiemen und Einnahmen von den Streamern bei den Musikerinnen und Musikern bei den Bands liegen bleibt, ist es ja auch relativ kleine Anteile. Also insofern finde ich es gut, dass man sich hier seine eigene Meinung machen kann.
0: Ja, wenn man ehrlich ist, keiner von denen hätte eine Karriere gemacht, die auch nur im Ansatz so etwas hätte sein können wie Boney M., wenn es nicht Frank Farian gegeben hätte. So ehrlich muss man wirklich sein. Sie sind Jahrgang 1975, eigentlich zu jung für Boney M. Bei der Arbeit an dem Film, haben Sie was für sich gewonnen, was entdeckt? Haben Sie neue Eindrücke bekommen?
1: Also mir ist wirklich erstmals bewusst geworden, weil ich bin jetzt kein geborener Boney M-Fan, drücke mich auch immer, sobald irgendwo Disco-Musik auf der Tanzfläche läuft, drücke ich mich immer weg und versuche von der Tanzfläche jetzt auch generell, weil ich kein guter Tänzer bin, zu kommen. Aber was mir bewusst geworden ist, wie gut und wie perfekt die Musik produziert wurde, es hat ja in der Presse dann immer gehießen, das ist Plastikmusik, aber Synthesizer spielen bei Farian im Gegensatz zu Giorgio Moroder zum Beispiel so gut wie keine Rolle und es ist wirklich alles handgemacht und er hat dann auch wirklich nur mit den besten Musikern zusammengearbeitet, vor allen Dingen in München gab es da einen ganzen Stamm an vor allen Dingen britischen Studiomusikern wie zum Beispiel Keith Forsey, der dann später der Produzent von Billy Idol wurde oder Nick Woodland und der hat da schon wirklich allerhöchsten Wert auf Qualität gelegt und diese musikalische Qualität, die war mir bis dahin nicht bewusst gewesen. Natürlich auch, dass ganz, ganz viele Songs und Inspirationen für die Songs jetzt nicht genuin aus Frank Farians Feder stammten, sondern er da munter sich auch bedient hat, bis hin zu Daddy Cool. Da hat mir der Toningenieur Hartmut Pfannmüller erzählt, die Basslinie von Daddy Cool stamme aus einer italienischen Ballade, die aber dann Daddy Cool doppelt so schnell gespielt wurde. Leider, ich habe mit den Wolf recherchiert, ich habe leider diese italienische Ballade noch nicht gefunden, aber ja, vielleicht finden Sie sie in Ihrem Archiv.
0: Das war Oliver Schwem. Von ihm ist der Film Boney M. Disco macht Legende heute Abend im Fernsehen in der ARD und dann natürlich dann auch in der Mediathek. Vielen Dank, Oliver Schwem.
1: Vielen Dank.

sein Name fiel vorhin schon mal, nämlich im Gespräch mit Xandy, der großer Fan von diesem Künstler ist, nämlich von Oscar Against the Current war das.

0: Lou Reed hat vom Perfect Day gesungen.
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0: Ich komme von Michael Leverkus.
2: Musikkataloge sind für die großen Konzerne längst ein Milliardengeschäft. Jetzt haben auch die Red Hot Chili Peppers ihre Musikrechte verkauft. Mehrere US-Medien berichten, dass die Band ihren aufgenommenen Musikkatalog an die Warner Music Group veräußert hat für mehr als 300 Millionen Dollar. Zum Paket gehören demnach auch alle 13 Studioalben der Band, darunter Klassiker wie Californication oder Blood Sugar Sex Magic. Solche Verkäufe sind in der Musikbranche seit einigen Jahren üblich. Auch Künstler wie Bob Dylan oder Bruce Springsteen haben ihre Kataloge verkauft. Für die Rechteinhaber sind bekannte Songs ein lukratives Geschäft, vor allem durch Streaming, Werbung und Filme. Die Sängerin Dua Lipa verklagt den Elektronikkonzern Samsung auf Schadenersatz in Höhe von 15 Millionen US-Dollar. Der Hintergrund: Samsung hat ein Bild der Musikerin auf die Kartons für seine Fernsehgeräte gedruckt, und zwar ohne Genehmigung. In der Klageschrift ist die Rede von Urheberrechts- und Markenverletzung. Außerdem geht es um das Recht am eigenen Bild und Persönlichkeitsrechte, wie mehrere US-Medien berichten. Das betreffende Foto entstand backstage kurz vor Dua Lipas Auftritt beim Austin City Limits Festival 2024. Die erfolgreiche Musikerin ist Werbung an sich nicht abgeneigt. Sie arbeitete schon mit Luxusmarken wie Porsche, Chanel und Tiffany zusammen. Auf der Samsung-Box landete ihr Gesicht laut ihren Anwälten allerdings ohne ihr Wissen. Viele Konzertfans kennen das Problem. Kaum startet der Vorverkauf schon, tauchen Tickets kurz danach deutlich teurer im Internet wieder auf. Jetzt fordert der Deutsche Musikrat gemeinsam mit Konzertveranstaltern und Künstlerinnen und Künstlern strengere Regeln für den Ticket-Zweitmarkt. Sie wollen in einem offenen Brief an die Bundesregierung fordern unter anderem eine Preisgrenze für gewerbliche Weiterverkäufe und ein Verbot automatisierter Ticketkäufe durch Bots. Außerdem soll stärker gegen gefälschte Tickets und falsche Verkäuferprofile vorgegangen werden. Plattformen sollen verdächtige Angebote schneller melden und entfernen müssen. Die Beatles bekommen erstmals ein eigenes Museum in London. Entstehen soll es dort, wo die Band ihren letzten öffentlichen Auftritt hatte, in der Savile Row, der einstigen Firmenzentrale der Beatles. Geplant sind mehrere Etagen mit bislang unveröffentlichtem Archivmaterial und wechselnden Ausstellungen. Außerdem soll das frühere Tonstudio originalgetreu nachgebaut werden. Beim sogenannten Rooftop-Konzert spielte die vierköpfige Band am 30. Januar 1969 zum letzten Mal live. Der Auftritt auf dem Dach des Gebäudes wurde gefilmt und war für den Let It Be-Film der Band gedacht. Eröffnen soll das neue Museum 2027.
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0: Gleich mit ganz neuer Musik. Der Soundscout steht an.

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1: Spätestens seit der Corona-Zeit ist es nicht mehr ungewöhnlich, dass Bands auch an und aus verschiedenen Orten zusammen Musik machen. Die Band Arfi, um die es heute im Soundscout geht, die ist mit ihren drei Musikern und Musikerinnen an drei verschiedenen Orten zerstreut. Das Zentrum ist Berlin, einer lebt zurzeit im dänischen Aarhus und eine dritte in Island. Zum Musikmachen treffen sie sich aber lieber zusammen an einem Ort. Und so war es auch bei der Produktion ihrer Debüt-EP, die gerade erschienen ist. Zum Interview sind sie allerdings im Zoom-Call zusammengekommen.

0: Ich bin in Berlin und Stefan...
1: Ich bin in Dänemark, bin in Aarhus gerade und mache hier gerade meinen Master noch an der Musikhochschule.
2: Ich bin in Island. Now we live in three different countries, so it's, yeah, some traveling if we want to be together. But that's always the most fun, to be in the same room and work together.
0: Ja, wir sind an so verschiedenen Orten und dann ist es immer total besonders, wenn wir zusammen sind. Und dann passieren einfach ganz andere Sachen. Ideen sprudeln mehr, wenn wir zusammen sind und intensiv zusammenarbeiten. Das hat sich so ergeben für uns als die beste Arbeitsweise. I'm not sure of it. Crazy odds that I'm right here right now. Wir waren letztes Jahr im Januar alle zusammen in Island für einen Monat und haben da die Platte aufgenommen. Also wir hatten die Songs schon fertig, relativ fertig.
1: Die meisten Songs sind wirklich durch ein gemeinsames Jam gekommen und gar nicht unbedingt mit eine Person hat eine konkrete Idee immer dabei, sondern es ist wirklich viel im Moment entstanden. Aber es ist niemand so, der sagt, wir haben 20 Minuten aufgenommen und dann kommt eine Person und cuttet das zu 4 Minuten zusammen oder so. Das passiert nicht.

0: wir haben alle unterschiedliche Backgrounds in Musik und ich glaube, ein Extrem ist vielleicht sehr so freie Impro-Musik.
1: Introspective Alternative Pop Music.
2: Melancholischer gute Laune Pop. In kurz.
1: Yeah, definitely.

0: für mich der wichtigste Punkt ist, dass wir so Friends sind, dass wir nicht eine Jobband sind, sondern dass es genau ein Großteil der Magic, die wir haben, wenn wir Musik machen, ist, weil wir auch zusammen abhängen. Und also auch wirklich, auch wir könnten auch zusammen Urlaub machen, ohne das Musikding.
1: Im Soundscout waren das Arfi aus Berlin, Aarhus und Island. Die haben am Freitag ihr Debüt-EP Springwater veröffentlicht und spielen einige Shows, ein paar Konzerte in Deutschland. Im Juni, 1. Juni Münster, 2. in Essen, 3. in Paderborn, 5. Juni Köln, 7. Bergneustadt und am 10. Juni sind sie in Berlin zu erleben. Und wenn wir auch ihre Newcomer-Band oder ihr aktuelles Debütalbum vorstellen sollen, dann schicken sie uns doch ein Kurzprofil und ihre drei besten Studioaufnahmen als Download. Mailen Sie das Ganze an soundscout@deutschlandradio.de. soundscout@deutschlandradio.de

0: Boy Pablo mit Mustache im Deutschlandfunk Kultur. Montag, wenn der Soundscout zu hören war, ist klar. Kurz darauf gibt es den Ausblick auf die Woche, die Vorschau mit den wichtigsten Musikthemen, die wir Ihnen jetzt präsentieren wollen. Dazu ist mein Redakteur Martin Riesel ins Studio gekommen. Hallo, grüß dich.
1: Ja, hallo.
0: Wer kommt denn so an prominenten Interviewgästen in den nächsten Tagen?
1: Ja, zum Beispiel Sarah Nemtsov, die ist eine der wichtigsten deutschen Komponistinnen unserer Zeit, künstlerisch stark mit so einem hohen politischen Bewusstsein. 45 ist in ihren Werken von Renaissance und Barockmusik genauso inspiriert wie von Jazz und Rock. Und jetzt hat sie einen 1920 geschriebenen Roman Wir von Jewgeni Samartin als Grundlage für ein Musiktheaterstück genommen, das in Dortmund uraufgeführt wird. Und darüber sprechen wir mit ihr vorher am Mittwochvormittag. Und am Freitagvormittag haben wir Ulla Meinecke zu Gast. Die macht seit den späten 70er Jahren ja selbst Popmusik, spielt auch Theater und schreibt Bücher und so und gehört vor allem zu den jahrelangen Wegbegleiterinnen von Udo Lindenberg. Der wird ja am nächsten Sonntag 80 und da wird sie uns vorher ein bisschen aus seinem Leben erzählen.
0: Mhm. Unsere Redaktion entwickelt ja auch immer ganz eigene Themen oder greift welche auf, die aktuell in der Luft liegen. Was steht da an diese Woche?
1: Burning Ambition, so heißt eine neue Doku über Iron Maiden. Ein halbes Jahrhundert nach dem ersten Auftritt der britischen Heavy-Metal-Pioniere kommt der Film diese Woche in die deutschen Kinos. Und morgen Nachmittag sagt Ihnen der Musikfilmkritiker unserer Redaktion, ob Sie den dann auch sehen sollten.
0: Was sonst noch?
1: Ja, das große Musikthema dieser Woche ist natürlich auch bei uns der Eurovision Song Contest in Wien. Wir schauen darauf unter ganz verschiedenen Gesichtspunkten. Morgen geht es zum Beispiel um einen vergleichbaren Wettbewerb für KI-generierte Musik. Übermorgen erfahren Sie, wie so ein Sängerwettstreit für Gehörlose aufbereitet wird. Und wir richten dann auch für den Halbfinalwettbewerb. Und am Freitagnachmittag dann schauen wir mit einem Experten voraus auf das große Finale am Samstagabend. Und falls Sie auch gar nicht mehr wissen, mit was für ein Beitrag Deutschland da ans Rennen geht, hier ist er.

0: Das Stück erinnert mich daran, dass Shakira ja wieder einen offiziellen Fußball-Song aufnehmen wird zur WM.
1: Man könnte auch sagen Zero Points, oder?
0: Sarah Engels mit Fire. Ich habe ja vor einigen Monaten eine Reise nach Wien geplant und musste feststellen, die Unterkunft wahnsinnig teuer und so, dann aber trotzdem gemacht, weil passt gerade irgendwie. Um dann vor kurzem festzustellen, ach ja, es ist ja ESC in Wien. Dementsprechend horrende Preise, aber gut, ich kann sagen, ich bin dabei. Also super. Zwar nicht in der Halle, aber naja. Also wir haben das und natürlich jede Menge neuer Alben. Was willst du denn da herausheben?
1: Ja, macht zwei wirklich völlig unterschiedlich. Zum einen Iggy Mel. Es gibt ja kaum eine Rapperin, die so sehr polarisiert wie die Berlinerin. Popstar, geschrieben mit 3P, so heißt ihr neues Album und wir checken Freitagnachmittag, wie sie darauf überzeugt oder doch nur weiter provoziert und wirklich einen ganz anderen Umgang mit der deutschen Sprache pflegt Tamara Lukasheva, die nach Deutschland ausgewanderte ukrainische Musikerin, vertont nämlich am Klavier Gedichte von Rainer Maria Rilke. Morgen Vormittag wird sie uns davon erzählen und so klingt es dann.

0: Tamara Lukasheva war das mit Mein Dunkel, Mein Dunkel. Und das war mein Reaktor Martin Riesel mit den wichtigsten Themen für diese Woche hier in der Tonhalle. Ich danke dir.
1: Ja, gerne doch.
0: Und hier kommt Musik von Sophie Hunger. Das Stück heißt Das Neue, ist aber schon ganz schön alt.

So, das Neue ist vorbei. Sophie Hunger hat's gesungen und in 6 Minuten gibt's trotzdem was ganz Neues, nämlich die neueste Ausgabe der Nachrichten hier im Deutschlandfunk Kultur. Und im Anschluss vertiefende Geschichten des Tages und da ist ein Thema, der Eurovision Song Contest, und zwar im Internet. Da ist er nämlich schon seit Monaten unterwegs, das gucken sich die Kollegen dann an. Außerdem natürlich der britische Premier Keir Starmer, schwer unter Beschuss, auch das ein Thema. Eine Straße ins Nirgendwo, das besingen die Talking Heads, Riesenhit von 1985. Und ja, die meisten wissen noch, wie er geht. Wenn sie es nicht wissen, hören sie gut zu. So geht er. Road to Nowhere.

0: 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Eine halbe Million. So viele Schülerinnen und Schüler könnten in 10 Jahren ihren Unterricht an der Musikschule verlieren. Das belegt eine aktuelle Studie. Lydia Grün, Präsidentin des Deutschen Musikrats, spricht von einem deutlichen Weckruf.
1: Dazu gehört auch, dass wir die Bedeutung dessen, was musikalische Bildung für Gesellschaft bedeutet, auch für Entscheidungsträgerinnen und Entscheidungsträger im politischen Raum nochmal deutlich machen.
0: Was muss sich also ändern, um einer Erosion der musikalischen Bildung in Deutschland entgegenzuwirken? Welche politischen Forderungen ergeben sich aus der Studie?
1: Daran müssen wir uns messen lassen, was ist konkret passiert, sowohl in der Kommunikation an die Entscheidungsträgerinnen und Entscheidungsträger, aber auch in unseren eigenen Institutionen.
0: Was folgt auf die Mikado-Studie? Heute im Einstand, 21.30 Uhr.
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3: Mit Thomas Jedicke. Für Verteidigungsminister Pistorius sind Putins Äußerungen zu einem Kriegsende in der Ukraine ein mögliches Täuschungsmanöver. Telekom und Rheinmetall arbeiten an einer Drohnenabwehr. Und der Mitteldeutsche Rundfunk stoppt die Produktion von Tatort und Polizeiruf für 3 Jahre. Verteidigungsminister Pistorius hat die jüngsten Äußerungen des russischen Staatschefs Putin über ein Kriegsende als mögliches Täuschungsmanöver bezeichnet. Pistorius sagte bei einem Besuch in der ukrainischen Hauptstadt Kiew, dass es an Putin liegt, diesen Krieg und den Terror zu beenden. Der russische Präsident könnte seine Truppen abziehen oder zu Verhandlungen ohne Vorbedingungen einladen. Stattdessen stelle er jedoch wie üblich Bedingungen.
4: Ich glaube, dass Putin am Ende mit diesem Vorgehen jetzt aktuell von der eigenen Schwäche ablenken will. Er kann derzeit kaum Geländegewinne vorweisen. Seine Armee verliert immer wieder Teile von erobertem Gebiet.
3: Der SPD-Politiker Boris Pistorius. Staudämme, Brücken, Kraftwerke, kurz kritische Infrastruktur, besser vor Drohnenangriffen zu schützen. Dazu arbeiten der Rüstungskonzern Rheinmetall und das Telekommunikationsunternehmen Deutsche Telekom zusammen. Ziel ist es, einen Drohnenabwehrschirm zu entwickeln. Dabei sollen Drohnen frühzeitig erkannt und durch Störsignale oder Laserschüsse abgefangen werden. Robert Minde.
5: Beide Konzerne bündeln dazu ihre Kompetenzen. Die Telekom nutzt ihre Mobilfunkmasten. An diese Masten werden spezielle Sensoren montiert, um über die Funksignale von Fernsteuerungen Drohnen zu orten. Der Rüstungskonzern Rheinmetall wiederum baut nicht nur selbst Drohnen, sondern hat auch Erfahrung mit der Bekämpfung und dem Abfangen von feindlichen Drohnen. Dabei greift die Firma auch auf spezielle Sensortechnologien zurück. Ein Kernproblem ist aber, dass das deutsche Handynetz immer besser geworden ist mit der Zeit. Dies ermöglicht nämlich, Drohnen zunehmend über Handys zu steuern und damit von überall über das Internet und nicht mehr unbedingt in Sichtweite.
3: Auf dem Bundeskongress des Deutschen Gewerkschaftsbundes DGB hat die wiedergewählte Vorsitzende Fahimi den Staat vor sozialen Einschnitten gewarnt. In ihrer Grundsatzrede sagte sie, dass Wachstum und wirtschaftliche Entwicklung entscheidend bleiben. Das funktioniere aber nur mit einem verlässlichen Sozialstaat, Mitbestimmung und mit Tarifverträgen. Fahimi warnte auch davor, sich von den Rechtsextremen und

0: den in den USA vorherrschenden Kräften beeinflussen zu lassen, die nur an der Bereicherung weniger interessiert seien. Etwa jedes 12. Unternehmen in Deutschland sieht den eigenen Fortbestand gefährdet. Das ergibt die April-Konjunkturabfrage des Münchner Info-Instituts. Im Einzelhandel ist es sogar jeder 6. Betrieb, der um seine Existenz fürchtet. Claudia Wehrle.
1: Die Kaufzurückhaltung vieler Verbraucher sei eines der Hauptprobleme, sagen die Münchner Forscher. Aber auch der wachsende Online-Handel und die zunehmende Konkurrenz von Billiganbietern aus dem Ausland. Wenn man den Blick etwas weitet, branchenübergreifend sind es fehlende Aufträge, die vielen Unternehmen zu schaffen machen, aber auch steigende Betriebs- und Energiekosten und zunehmende bürokratische Anforderungen. Viele Betriebe berichten auch deshalb von zunehmenden Liquiditätsengpässen, weil ihre Kunden sparen oder weil sie insolvent werden.
0: Der Sparkurs im öffentlich-rechtlichen Rundfunk trifft jetzt auch bekannte Fernsehformate. Der Mitteldeutsche Rundfunk wird den Tatort und Polizeiruf 110 mit den Ermittlerteams aus Leipzig, Dresden und Magdeburg deutlich reduzieren. 3 Jahre lang sollen keine neuen Folgen produziert werden. Beide Krimireihen gehören seit Jahrzehnten zu den wichtigen und besonders sichtbaren Fernsehproduktionen des MDR. Beim Tatort läuft der Abschied allerdings schrittweise. 6 Produktionen sind noch beauftragt. Auch ein neuer Tatort Dresden soll noch genehmigt werden. MDR-Intendant Ludwig hat heute vor dem Rundfunkrat den umfangreichen Sparkurs vorgestellt. Demnach sind auch weitere Sendungen betroffen, unter anderem das Mittagsmagazin. Mehr als 200 Stellen sollen wegfallen.
2: Das Wetter.
0: Nachts ist es wechselnd bewölkt mit Schauern, im Süden länger anhaltender Regen. Die Tiefstwerte liegen bei +7 bis -2 Grad. Morgen gibt es auch wieder Regen, gebietsweise Schauer und Graupelgewitter, und es bleibt ziemlich kühl bei maximal 8 bis 15 Grad.
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3: Guten Tag. Empathisch und emotional kommen Politikerinnen daher und das prägt ihre Rhetorik und Kommunikationsfähigkeit. Männliche Politiker glänzen mit Sachkenntnis. Echt jetzt? Was nach Klischee klingt, sind Ergebnisse einer Studie, wie Politikerinnen und Politiker in den Medien wahrgenommen werden. Reden wir gleich drüber.

0: Ja, wenn man Rockmusik mag, dann stehen sie wohl immer noch ganz oben, die Rolling Stones. In the Stars hieß der Song. Sie hören Deutschlandfunk Kultur. Der Kanzler Friedrich Merz, das ist ein Mann der klaren Worte und da rutscht dann auch schon mal was raus, was er so eigentlich gar nicht hat sagen wollen. Der Ex-Kanzler Olaf Scholz, der war eher ruhig, zumindest wurde er so wahrgenommen. Ja, und dann gab und gibt es Frauen wie die Ex-Außenministerin Annalena Baerbock oder linken Fraktionsvorsitzende Heidi Reicheneck, die viel auf Emotionen gesetzt haben. Wie wird all das medial wahrgenommen und was heißt das für das Vertrauen der Bevölkerung in die Demokratie? Wie beeinflusst die Art von PolitikerInnen zu sein oder die Art vielleicht, wie sie sich geben, das Vertrauen in die Demokratie? Das hat eine gemeinsame Studie der NRW School of Governance und der grünen nahen Heinrich-Böll-Stiftung versucht herauszufinden. Und einer der Autoren ist Ole Meinefeld, Leiter der Grünen Akademie der Heinrich-Böll-Stiftung. Schönen guten Tag.
1: Ja, hallo, grüß Sie.
0: Sie haben sich in dem Zusammenhang die Politikstile der SpitzenkandidatInnen zur Bundestagswahl 2025 angeschaut und wie deutsche Leitmedien über sie berichten. Kann man das, was Sie herausgefunden haben, so grob unter einer Headline zusammenfassen, also so in der Art, zeig ehrlich, wer du bist und die Leute danken es dir oder so ähnlich?
1: Ja, das könnte man versuchen, aber ich glaube, am Ende ist unsere Aufgabe dann doch mit so einer Studie es eher ein bisschen komplizierter zu machen. Aber ich werde es mal versuchen mit einer Headline. Also ich würde sagen, Politikstile haben das Potenzial, das Vertrauen in die Demokratie zu stärken. Also trotz aller Bedenken, die haben Sie ja auch schon anmoderiert, gibt es dieses Potenzial, glaube ich. Und uns geht es dabei ganz stark um dieses Wie von Politik, also mit welcher Art und Weise gehen Politikerinnen und Politiker an die Probleme und an die Sachfragen dran und wie sind sie dabei in unterschiedlichen Situationen wiederzuerkennen? Also denken Sie nur mal an Angela Merkel und dieses Symbol der Raute, das über viele Jahre eine Politikerin irgendwie auf den Punkt gebracht hat, der man zugeschrieben hat, sie gehe ganz pragmatisch an Dinge heran und sei am Lösen von Problemen orientiert. Und das haben natürlich die einen gut gefunden und die anderen nicht so gut. Aber letztlich sind es solche Politikstile, die uns schon auch Orientierung bieten darüber, wie Politikerinnen und Politiker handeln und die auch dabei eine große Rolle spielen, ob wir denen vertrauen oder nicht. Denn die Wahrnehmung von Politik hängt stark daran.
0: Also das wäre auch Ihre Definition von Politikstil, die Herangehensweise an politische Probleme? Also nur um zu verstehen, was so die Ausgangsuntersuchungsbasis war?
1: Ja, also gut, ich meine, es geht nicht nur um die Frage, wie Probleme gelöst werden, sondern wirklich auch in einem breiten Sinne, wie stellen sich Politikerinnen und Politiker dar, wie werden sie präsentiert in unterschiedlichen Hinsichten. Das betrifft ihre Rhetorik, das betrifft Äußerlichkeiten, das betrifft aber genauso auch die Frage, ob ihnen beispielsweise Sachkompetenz zugeschrieben wird. Also das ist ein breites Feld und letztlich ist es die Frage, gibt es eine Art und Weise, mit der sie identifiziert werden oder nicht? Und das ist natürlich bei denen, die so stark medial im Fokus stehen, schon der Fall.
0: Und was ist in dem Zusammenhang besonders wichtig, weil es eben besonders wahrgenommen wird?
1: Also sehr auffällig an den Befunden ist, dass die symbolischen und emotionalen Deutungen ganz stark dominieren, wenn wir über Politikstile reden. Also es wird sehr viel eher darüber berichtet, welche Äußerlichkeiten vorliegen oder welche Gesten vollführt werden, wie Leute miteinander interagieren, während beispielsweise Faktoren wie die Sachkompetenz oder die Erfahrung von Politikern und Politikern vergleichsweise deutlich seltener berichtet wird. Und das ist ja schon mal ein Befund, bei dem wir uns auch sehr fragen können, liegt das nun wirklich daran, dass das weniger vorhanden ist in der Politik? Das wäre ja sozusagen der einfache Kurzschluss. Oder hat das nicht auch sehr viel damit zu tun, was irgendwie eingeschliffene Medienmuster sind? Und da bin ich bei einem anderen Punkt, dass der Grundton außerordentlich negativ oder deutlich negativ ist, sagen wir besser so. Auch das hat natürlich was damit zu tun, wie nehmen wir denn Politik wahr und wie steht es um das Vertrauen in demokratische Politik?
0: Das hieß aber ja auch, wenn Äußerlichkeiten eine Rolle spielen, die Art, wie Menschen sich präsentieren, wenn das alles so wichtig ist, dass die Inhalte de facto auf der Strecke bleiben.
1: Ja, genau, das könnte man denken und auf einer bestimmten Ebene sollten wir da, glaube ich, sagen, auch da ist es etwas komplizierter, denn Ich glaube, nicht nur diejenigen, die sich ganz viel mit Politik beschäftigen, sondern auch die, die das nicht so häufig tun, nehmen doch in erster Linie oder zunächst mal Politik in einer komplexitätsreduzierten Weise wahr. Wir sehen, wie bestimmte Leute auftreten, in welcher Weise sie sich verhalten. Sie haben eine bestimmte Form der Ansprache und der Inszenierung. Und dabei geht es natürlich nicht nur um politische Programme, um Gesetzesvorschläge und Argumente, aber die sind eben in dieser Präsentation und Inszenierung mit verpackt, die sind da rein mit verstrickt. Insofern glaube ich, ist es zu einfach, wenn wir auf der einen Seite den Inhalt sehen und auf der anderen Seite, was ist der Politikstil, der präsentiert wird, sondern die beiden Dinge gehören zusammen.
0: Was gemeinhin ja nicht nur in der Politik, aber in der Politik auch immer viel diskutiert wird oder was wichtig ist, dass Menschen authentisch wahrgenommen werden. Wie wichtig ist das?
1: Ja, also das ist auf jeden Fall eine Kategorie, die immer wieder vorkommt, nur auch da müssen wir sagen, es ist, glaube ich, etwas zu einfach, wenn wir damit meinen, sie müssen einfach immer auf die genau selbe Weise erscheinen. Also wir erwarten natürlich auch von Politikerinnen und Politikern, dass sie auf Unvorhergesehenes reagieren können, dass sie möglicherweise sich als lernfähig und so weiter zeigen. Und ich glaube, am ehesten, ich bin nicht so ein Freund von dem Begriff, das merken Sie, aber am ehesten ließe sich, glaube ich, darauf beziehen, dass in irgendeiner Weise weiterhin wiedererkennbar ist, wie sich eine Politikerin oder Politiker verhält in unterschiedlichen Situationen. Und da kann auch dieselbe Art und Weise zu verschiedenen Zeitpunkten positiv und negativ bewertet werden. Also es ist natürlich immer kontrovers. Aber ein Beispiel wie Olaf Scholz, den wir in der Studie mit untersucht haben, dessen ruhige, gelassene Art in seiner Kanzlerkandidatur und zu Beginn seiner Kanzlerschaft eher positiv bewertet wurde, wurde in einer späteren Phase, in der Politik als sehr viel krisenhafter erlebt wurde, als zu leger, als nicht ausreichend abholend auf einer emotionalen Ebene diskutiert. Und dabei kann man gar nicht unbedingt sagen, er sei irgendwie ganz anders geworden. Sie könnten sagen, er sei bei sich selber geblieben. Aber vielleicht ist es dann auch der demokratische Normalfall, dass ein Politikstil nicht in jeder Situation gleichermaßen auf Zustimmung oder auf Vertrauen stößt.
0: Herr Meinefeld, wir haben eigentlich keine Zeit mehr, aber eine Frage muss ich noch stellen mit der Bitte um eine ganz kurze Antwort. Wenn jetzt jemand, ein Politiker, Sie fragen würde, welche Schlüsse Sie aus dieser Studie ziehen, also sozusagen, wie soll ich sein? Was würden Sie antworten?
1: Also ich glaube, das ist, glaube ich, nicht so einfach, ehrlicherweise. Ich würde auch eher sagen, dass es darum geht, tatsächlich bestimmte Sachprobleme auf eine Art und Weise anzugehen, bei der dann durchaus auch irgendwie ein Stil zum Tragen werden kommen. Also der wird zum Tragen kommen, ohne dass man den jetzt fabriziert hat. Unser Fokus war sehr viel stärker tatsächlich die Medienseite, die dem irgendwie auch einen Raum geben muss, die zeigen muss, dass wir nicht nur irgendwie Kontrolle und Kritik am Auftreten von Politikern und Politikern haben, sondern auch Faktoren wie zum Beispiel Sachkompetenz, Erfahrung mit berücksichtigen müssen und es ermöglichen, ja, dass eine Form von Politikstil, die darauf abzielt, die Möglichkeit hat, auch wirklich berichtet zu werden und dass wir uns nicht nur bei Äußerlichkeiten aufhalten, obwohl die durchaus wichtig sind und nicht nur oberflächlich.
0: Sagt Ole Meinefeld im Deutschlandfunk Kultur, Leiter der Grünen Akademie der Heinrich-Böll-Stiftung. Ich danke Ihnen.
1: Ja, ganz herzlichen Dank.

0: All it is Lemony Rock. Bei Knabberzeug und Getränken im Kollektiv vor dem Fernseher, das ist für viele Menschen immer noch Standard beim Eurovision Song Contest. Der internationale Liederwettbewerb erbleibt Kult und am kommenden Samstag ist es wieder soweit, diesmal in Wien. Aber eigentlich läuft ja schon längst der Wettstreit und zwar im Netz. Die Buchmacher sehen Finnland da im Moment in Führung. Der deutsche Beitrag von Sarah Engel, Fire, wird dagegen in vielen Videos auseinandergenommen. Oliver Schosch. I'm on fire, fire.
1: Im Internet läuft der ESC schon seit Monaten. Besonders beliebt sind hier Reaction-Videos bei YouTube. ESC-Fans aus aller Welt schauen sich die Videoclips der Interpretinnen und Interpreten an und kommentieren. Hier bewerten zwei Fans aus Malta die deutsche Interpretin Sarah Engels.
2: Oh, yes. We have the attitude, we have the style, we have the outfit.
3: She has a strong voice.
2: Yes.
3: Like a really solid voice.
2: Yes, very soulful actually, soulful. I'm on fire,
1: fire. Toller Style, tolles Outfit, starke, soulige Stimme. Auch Gesangslehrer bescheinigen Sarah Engels in Reaction-Videos, dass sie sehr gut singen kann. In Deutschland gibt es dagegen auch eine Menge Kritik. Der Song sei eine viel zu gewöhnliche Popnummer, die dem zypriotischen Song Fuego aus dem Jahr 2018 ähnle. Und es gibt auch Hass und Häme. Sarah Engels versucht das mit Humor zu nehmen. Auf ihren Social-Media-Kanälen hat sie aus ein paar Negativkommentaren einen Song gemacht.
4: Punkte!

0: Letzter.
1: Ich glaube, das ist so ein bisschen in unserer deutschen DNA und ich glaube, da müssen wir uns alle vielleicht mal auf die Schulter fassen und auch sagen, ey, lass uns doch auch mal stolz auf unser Land sein. Das würde ich mir sehr wünschen. Aber ich lasse mich davon nicht verunsichern und ich glaube, das ist die ganz wichtige Sache. Es ist super schön, dass es so viel Reaktion gibt, vor allen Dingen auch international. Das ist das allererste Mal, dass man international auf meinen Song reagiert. Darüber freue ich mich extrem. Aber natürlich ist die Erwartungshaltung gerade in Deutschland auch immer extrem hoch. Die kritischen Stimmen sind immer sehr laut.
2: Laut den Internet-Rankings und den Quoten der Wettbüros hat Sarah Engels keine Chance, den ESC zu gewinnen. Wenn man KI fragt, wer der Sieger sein wird, dann bekommt man die Antwort, Finnland ist bei den Buchmachern schon lange der Favorit und das mit Abstand. Linda Lampenius und Peter Barkonen nehmen die Favoritenrolle an und sind motiviert, alles zu geben, um am Ende nicht zu enttäuschen.
3: So many people anyway seem to believe in us and like us. We don't want to disappoint them.
4: Yeah, it motivates us to make this show even better every day and give it all.
2: Das hier sorgt im Internet für viel Aufmerksamkeit. Dara aus Bulgarien.

0: Bangaranga is this inner feeling that everything is gonna be alright and that everything is possible.
1: Das innere Gefühl, dass alles möglich ist. Daras Wort dafür ist Bangaranga. Und das finden einige Internet-User so cool, dass sie gleich mal Bangaranga-KI-Versionen programmiert haben in verschiedenen Stilrichtungen. Bangaranga, Bangaranga, Bangaranga. Dara ist begeistert, dass sich Bangaranga wie ein Virus auf der ganzen Welt verbreitet.
0: There's like so many different AI versions as well. Amazing. It's spreading like a disease, the Bangaranga virus.

0: Amelia, der Song von Prismala.
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0: Und die kommen jetzt von Michael Leverkus.
2: Wie können Museen eine möglichst vielfältige Gesellschaft ansprechen? Mit dieser Frage beschäftigen sich bis Mittwoch 900 Fachleute bei der Jahrestagung des Deutschen Museumsbundes. Reinhard Spieler, Direktor des Sprengel-Museums in Hannover, meint, es geht dabei nicht nur um Migration und unterschiedliche kulturelle Hintergründe, sondern auch um Inklusion.
3: Wir haben eben jetzt auch angefangen, wirklich ernsthaft und systematisch nachzudenken, was können wir tun für BesucherInnen mit besonderen Einschränkungen? Was können wir für ganz junge BesucherInnen tun, für Mütter und kleine Kinder? Was für alte Menschen, vielleicht sogar auch für alte Menschen, die so mobilitätseingeschränkt sind, dass sie gar nicht mehr ins Museum kommen, können wir die auch noch adressieren? Auch das gehört zu unserem Auftrag in einer Gesellschaft, wo wir viele Menschen erreichen wollen.
2: Der Direktor des Sprengel-Museums in Hannover. Morgen beginnen die internationalen Filmfestspiele von Cannes. Heute liefen die letzten Vorbereitungen dazu. Im Laufe des Tages wurde der rote Teppich ausgerollt. Er führt seit Jahrzehnten über 60 Meter und 24 Stufen zum Hauptveranstaltungsort, dem Palais des Festivals. Dort wurde gestern das offizielle Poster entrollt, das in diesem Jahr Thelma und Louise zieren, die Heldinnen des gleichnamigen Roadmovies von Ridley Scott. Das Motiv zog die Kritik des feministischen Kollektivs 50/50 auf sich. Die Gruppe empfindet das Herausstellen der weiblichen Charaktere als Feigenblatt angesichts der geringen Anzahl von Regisseurinnen in Cannes. Von den 22 Filmen im Wettbewerb stammen 5 von Frauen. Der preisgekrönte deutsche Regisseur Werner Herzog wird seinen neuen Spielfilm Bucking Fastered nicht beim Filmfestival in Cannes vorstellen. Sein Manager bestätigte einen entsprechenden Bericht des Branchenblatts Variety. Herzog schlug demnach die Einladung nach Cannes aus, weil ihm das Festival keinen Platz in der prestigeträchtigen Wettbewerbssparte angeboten hatte. Die Beatles bekommen erstmals ein eigenes Museum in London. Entstehen soll es dort, wo die Band ihren letzten öffentlichen Auftritt hatte, in der Savile Row, der einstigen Firmenzentrale der Band. Geplant sind mehrere Etagen mit bislang unveröffentlichtem Archivmaterial und wechselnden Ausstellungen. Außerdem soll das frühere Tonstudio originalgetreu nachgebaut werden. Beim sogenannten Rooftop-Konzert spielte die vierköpfige Band am 30. Januar 1969 zum letzten Mal live. Der Auftritt auf dem Dach des Gebäudes wurde gefilmt und war für den Let It Be-Film der Band gedacht. Eröffnen soll das neue Museum 2027. Der niederländische Kunstdetektiv Arthur Brandt hat schon viele verschollen geglaubte Gemälde aufgespürt. Neu hinzu kommt das Werk Porträt eines jungen Mädchens des Malers Toon Kelder. Das Bildnis hing Brandt zufolge wahrscheinlich jahrzehntelang im Haus von Nachkommen des hochrangigen SS-Kollaborateurs Hendrik Seifert. Das Gemälde stammt nach Recherchen des Kunstdetektivs aus der Kollektion des jüdischen Sammlers Jacques Goldsticker. Dessen Erben bestätigten über ihre Anwälte, dass das Porträt von den Nazis geraubt wurde. Sie forderten die Rückgabe.
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0: Ein Kampf ums politische Überleben, so wird die Rede des britischen Premiers Starmer heute teilweise medial wahrgenommen. Seine Message: Ich werde Dinge besser machen und ich will im Amt bleiben. Ob das gelingen kann, fragen wir gleich.

0: Feels Like I'm Falling in Love, der Song von Coldplay von ihrem Album Moon Music. Und Sie hören Deutschlandfunk Kultur. Wenn jemand angezählt ist, dann kommt vielen sofort das Bild vom Boxring in den Kopf und einem sich kaum noch auf den Beinen halten können Sportler. Der britische Premier Starmer, der steht noch, aber man hört von ihm, er sei angezählt. Spätestens nach dem Debakel bei den Kommunalwahlen, aber auch wegen diverser politischer Fehlentscheidungen. Die Rücktrittsforderungen auch in der eigenen Partei, die werden lauter, aber Starmer will Regierungschef bleiben und hat das heute in einer Rede unterstrichen, von der manche gesagt haben, es sei eine Schicksalsrede gewesen. Christine Heuer in London. Hatte diese Rede den Charakter einer Schicksalsrede?
1: Sagen wir so, Keir Starmer hat versucht, eine Schicksalsrede zu halten, aber es war dann halt so gar nicht We will fight on the beaches, Churchills vielleicht berühmteste Rede. Es war halt ein echter Starmer. Er ist da aufgetreten in einem weißen Hemd, die Ärmel aufgerollt. Man merkt, er möchte nahbar wirken und entschlossen. Er hat Fehler eingeräumt, er hat ziemlich viele persönliche Bemerkungen gemacht. Aber es war nicht genug, um das Steuer herumzureißen oder, wie es ein früherer Labour-Abgeordneter heute gesagt hat, es war more of the same mit etwas mehr Drama.
0: Aber er hat ja sicherlich versucht, klarzumachen, wie er Vertrauen zurückgewinnen will.
1: Er hat es versucht, aber er schafft es nicht so richtig. Das ist genau Keir Starmers Problem. Er kann das nicht deutlich sagen. Er macht immer, hat das auch heute gemacht, sehr allgemeine Versprechungen, dass er sich den großen Herausforderungen stellen will, dass er dem Land wieder Hoffnung geben möchte, dass er Großbritannien wieder näher an die EU heranführen möchte. Aber wie er das alles anstellen will, das bleibt eine ziemliche Leerstelle. Oder die Antworten, die er gibt, sind jedenfalls zu kleinteilig. Im Fall dieses EU-Themas zum Beispiel, da fordern inzwischen viele eine Rückkehr zumindest in den EU-Binnenmarkt. Und worüber redet Starmer? Über das Jugendaustauschprogramm, das London seit Jahren mit der Europäischen Union verhandelt.
0: Jetzt sollen rund 40 Labour-Abgeordnete ja mindestens, glaube ich, mittlerweile für einen Wechsel an der Parteispitze sein. Wie wahrscheinlich ist es denn, dass die Partei ihn stürzen wird?
1: Also diese 40 Abgeordneten, die sind eher die Spitze des Eisbergs. Das sind nur die, die Starmer öffentlich zum Rücktritt auffordern. Öffentlich. Ich bin ziemlich sicher, wenn jemand seinen Hut in den Ring wirft und sagt, ich will ihn ablösen, dann bekommt er dafür rasch die nötigen 81 Stimmen in der Labour-Fraktion zusammen. Mit diesen 81 Stimmen würde dann ein Leadership-Contest losgehen. Eine weithin unbekannte Hinterbänklerin, Catherine West, sammelt gerade Unterschriften, um einen solchen Leadership-Contest auf den Weg zu bringen. Sie hat ihren Fraktionskollegen heute gesagt, dass sie sich bis morgen früh bei ihr melden müssen, wenn sie einen neuen Chef haben wollen und haben wollen, dass dieser Prozess losgeht. Keir Starmer muss so etwas inzwischen bitter, bitter ernst nehmen. So schlimm ist seine Lage.
0: Wer käme denn als Ersatz in Frage?
1: Es gibt drei Namen, die diskutiert werden. Wes Streeting, Angela Rayner und Andy Burnham. Streeting ist Gesundheitsminister. Er ist wie Starmer ein eher rechter Sozialdemokrat, aber er gilt als deutlich charismatischer und redegewandter. Angela Rayner ist vom linken Parteiflügel. Das ist so echte Arbeiterklasse, eine waschechte Labour-Biografie. Die Partei liebt sie. Aber ob das Land sie wählen würde, ist fraglich. Und Andy Burnham ist nun der Einzige, dem zugetraut wird, dass er Wahlen gewinnen kann, auch gegen solche Leute wie Nigel Farage. Er ist auch ein linker Sozialdemokrat und er ist derzeit Bürgermeister von Manchester.
0: Hört sich aber in jedem Fall alles so an, als ob Sie auch nicht mehr damit rechnen, dass Starmer sich halten kann.
1: Was ihn im Moment schützt, ist, dass keiner von diesen drei Herausforderern antreten kann im Moment. Angela Rayner hat eine Steueraffäre am Hals, Wes Streeting ist in der Partei sehr unbeliebt und das ist nicht der richtige Zeitpunkt für ihn. Und Andy Burnham hat überhaupt keinen Sitz im Unterhaus und ohne den kann er überhaupt nicht antreten. Der würde also Zeit brauchen. Und das alles schützt den Premierminister im Moment. Aber ich würde sagen, es ist eher eine Frage der Zeit. Also wie man hier sagt, it's when, not if.
0: Und die Frage, die dann aber natürlich auch im Raum steht, und da hat Starmer ja schon versucht, so eine Drohkulisse heute aufzubauen, ob eine neue Labour-Führung dann eben auch heißen würde, dass sich Labour an der Regierung halten könnte. Und er hat eben die Drohkulisse aufgemacht, was passieren könnte, wenn Labour nicht mehr die Regierung stellt. Was könnte denn dann passieren?
1: Dann könnte der nächste Premierminister Nigel Farage heißen. Das ist sowieso so, dass er derjenige ist, der immer genannt wird als nächster Regierungschef. Seine rechtspopulistische Partei Reform UK hat die Wahlen am Donnerstag ja klar gewonnen. Sie liegt seit gut einem Jahr stabil und auch deutlich vor den anderen Parteien, auch vor Labour. Und wovor Starmer warnt, das ist, wenn Labour sich jetzt über die eigene Führung zerfleischt, dann stürzt es das Land in neues Chaos, wie bei den Tories. Die Leute wollen das auch nicht mehr. Die mögen Keir Starmer nicht, aber die haben auch genug von der Nabelschau und der ständigen Selbstbeschäftigung der Parteien mit sich selbst. Von einem solchen Chaos würde derzeit vor allem die Rechte profitieren. Starmer hat heute gesagt, wenn Farage an die Macht kommt, möglicherweise bei vorgezogenen Neuwahlen, dann würde er Großbritannien auf einen dunklen Pfad führen.
0: Christina Heuer in London, vielen Dank.
1: Gerne.

0: Gaffiera, der Song von Jessa Nova.
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0: Back in Love, der Song der Britin Suki Waterhouse. In den kommenden 10 Jahren geht die Generation der Babyboomer nach und nach in Rente. Das ist fast jeder dritte Beschäftigte. Wie tiefgreifend das unsere Gesellschaft verändern wird, darum geht es diese Woche schwerpunktmäßig in unserer Frühsendung. Ein ganz wesentlicher Aspekt ist der Arbeitsmarkt. Wenn die geburtenstarken Jahrgänge den verlassen, hinterlassen sie eine Lücke, klar, überall im Land, aber vor allem in Ostdeutschland und ganz besonders in Sachsen-Anhalt. Das ist das Bundesland mit der ältesten Bevölkerung Deutschlands. Unser Landeskorrespondent Niklas Ottersbach hat dort viele Jahre einen Unternehmer der Generation Babyboomer begleitet.
1: Fred Sommer läuft durch seine leergeräumte Werkshalle in Gentin, eine Kleinstadt zwischen Magdeburg und Berlin. Sommer hat 3 Jahrzehnte lang Spezialwerkzeuge für große Autozulieferer oder Konzerne wie Siemens angefertigt. Sommer Tools war ein Gentiner Familienunternehmen mit 5 Mitarbeitern. Jahresumsatz 1,5 Millionen Euro. Vor knapp einem Jahr hat der 63-Jährige seine Firma liquidiert. Das heißt, er hat die hochautomatisierten Werkzeugmaschinen verkauft und seine Mitarbeiter entlassen. Der Grund? Der Babyboomer Fred Sommer hat nach jahrelanger Suche niemand gefunden, der seinen Handwerksbetrieb in Gentin übernimmt.
2: Dass wir das so machen mussten, tut uns leid, hat uns auch wehgetan. Die Firma war 48 Jahre alt. Ja, die ist 77 gegründet worden von meinem Vater. Ich mache die ganze Sache über 36 Jahre. Und es war schon sehr emotional. Kommt dann auch jetzt wieder ein bisschen. War unser Baby, wie man so schön sagt.
1: Fred Sommer hatte lange gehofft, dass sich doch noch ein Nachfolger findet. Vor 4 Jahren, als die Betriebshalle noch voll war mit hüfthohen Werkzeugmaschinen, war Fred Sommer noch optimistisch. Damals sagte er Deutschlandfunk Kultur, dass die Chancen, jemanden zu finden, ganz gut seien.
2: Das hängt wieder Gott sei Dank damit zusammen, dass wir eine sehr gute Kundenklientel haben und ein sehr gutes Know-how haben und das wird halt auch gesucht.
1: Doch die Nachfolgersuche gestaltete sich dann schwieriger. Ein Mitarbeiter aus Sommers Belegschaft kam zwar in Frage, war aber selbst schon in den 50ern. Und die Kinder von Fred Sommer haben der Kleinstadt in Sachsen-Anhalt schon länger den Rücken gekehrt, leben in Hamburg und London. Und den harten 10 Stunden Arbeitsalltag im Betrieb, das hat der 63-Jährige auch gesundheitlich irgendwann nicht mehr durchgehalten. Lehrlinge waren nicht in Sicht. Seinen letzten Azubi hat Fred Sommer vor 15 Jahren ausgebildet.
2: Wir sehen mit gemischten Gefühlen, also unsere Generation mit gemischten Gefühlen in die Zukunft, weil einfach keiner da ist, der da auch noch arbeiten möchte. Und das muss man einfach auch mal so ganz klar sagen. Das ist teilweise ein Problem.
1: Babyboomer wie Fred Sommer hinterlassen eine große Lücke auf dem Arbeitsmarkt. Zwar sind seine Mitarbeiter alle bei anderen Firmen untergekommen, aber das betriebliche Erbe der ostdeutschen Gründergeneration nach der Wende, das sei mit dem anstehenden Ruhestand der Babyboomer in Gefahr, sagt Thomas Brockmeier, der Chef der Industrie- und Handelskammer Halle-Dessau.
3: Das heißt, da haben wir dann mit Blick auf den geringer werdenden Unternehmensbestand in Ostdeutschland in der Tat eine Kerze, die an beiden Enden brennt, anders als im Westen. Weil diese Kohorte natürlich für Ostdeutschland von ganz besonderer Bedeutung ist, weil wir eben zu Beginn der 90er Jahre eben hier in Ostdeutschland sehr viel höhere, relativ höhere Unternehmensgründungsaktivität hatten als im Westen. Das heißt, dieses Risiko ist ein Klumpenrisiko für Ostdeutschland.
1: Neben teureren Rohstoffpreisen, überbordender Bürokratie ist in Sachsen-Anhalt auch die alternde Gesellschaft ein entscheidender Faktor. Per Kropp vom Institut für Arbeitsmarkt- und Berufsforschung in Sachsen-Anhalt sagt, das hänge auch mit der Zeit nach 1990 zusammen, als die Ostdeutschen eine Zeit lang all ihre demografischen Tätigkeiten eingestellt haben.
4: Die haben weder Kinder gekriegt, die sind auch weniger gestorben, haben weniger geheiratet und so weiter. Das Einzige, was sie mehr gemacht haben, das war, dass sie abgewandert sind.
1: Abwanderung und Geburtenknick nach 1990, das wirke sich bis heute aus. Um die Lücken auf dem Arbeitsmarkt zu stopfen, brauche es eine höhere Wochenarbeitszeit. Das Projekt Rente mit 63 müsse abgeschafft werden. Und Sachsen-Anhalt sei auf Zuwanderung angewiesen, sagt der IHK-Chef aus Halle.
3: Also ohne qualifizierte Zuwanderung gehen die Lichter aus. So einfach ist die Welt.
1: Bei Fred Sommer ist das Licht noch nicht ganz aus, denn der 63-Jährige hat mit seiner Frau eine kleine Beraterfirma in Gentin gegründet. Die beiden betreuen ehemalige Werkzeugkunden. Und der 63-Jährige gibt sein Erfahrungswissen und seine Expertise nun in Arbeitskreisen vom Fraunhofer-Institut weiter.
2: Und die ist halt nach wie vor gefragt. Das ist auch schön, das freut mich, ist ja auch irgendwo ein gewisses Lob, was man dann so bekommt für seine jahrelange Arbeit. Und das will ich auch noch tun.
1: Fred Sommer hat jetzt Bürotage, die zwischen 3 bis 5 Stunden lang sind, statt 10 Stunden Werktagen und Wochenendbereitschaft. Der Babyboomer Fred Sommer führt zwar keinen Handwerksbetrieb mehr, aber zum Ende seiner Karriere hat er dafür etwas anderes gewonnen. Work-Life-Balance.
2: Es ist immer noch ein bisschen zu tun und wir vermitteln ja auch noch Sachen, aber wir haben mehr Freizeit.

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1: Mit Thomas Jedicke. Die EU lehnt Altkanzler Schröder als Vermittler im Ukraine-Krieg ab. DGB-Chefin Fahimi warnt vor rechtsextremen Kräften. Und die Red Hot Chili Peppers verkaufen für 300 Millionen Dollar ihre Musikrechte. Ex-Kanzler Schröder als Vermittler für Ukraine-Friedensverhandlungen. Diesen Vorschlag von Kreml-Chef Putin bewerten die EU-Außenminister skeptisch. Schröder sei ein Lobbyist russischer Staatskonzerne gewesen, so die EU-Außenbeauftragte Kallas in Brüssel. Der Altkanzler würde dann, Zitat, auf beiden Seiten des Verhandlungstisches sitzen. Bundesverteidigungsminister Pistorius hat Putins Äußerung über ein angeblich nahendes Kriegsende als mögliches Täuschungsmanöver bezeichnet. In der ukrainischen Hauptstadt Kiew sagte der SPD-Politiker, dass es an Putin liegt, diesen Krieg und den Terror zu beenden. Trotz der historischen Verluste der Labour-Partei bei den Kommunal- und Regionalwahlen in Großbritannien hält Premierminister Starmer an seiner Führungsrolle fest. Er werde sich jedem Führungsstreit stellen, sollte ein anderer Labour-Abgeordneter ihn herausfordern, sagte er. Außerdem möchte Starmer sein Land wieder in das Herz von Europa rücken. Valerie Krall.
2: Damit machte der britische Premier erneut denjenigen in seiner Partei eine Absage, die seinen Rücktritt fordern. Mehr als 40 Abgeordnete haben sich mittlerweile offen gegen ihn ausgesprochen. Für eine direkte Herausforderung bräuchten Kandidaten die Unterstützung von mindestens 81 Abgeordneten. Als potenzielle Herausforderer werden die ehemalige Vize-Premierministerin Angela Rayner, der Gesundheitsminister Wes Streeting sowie der Bürgermeister von Manchester Andy Burnham gehandelt.
1: Auf dem Bundeskongress des Deutschen Gewerkschaftsbundes DGB hat die wiedergewählte Vorsitzende Fahimi den Staat vor sozialen Einschnitten gewarnt. In ihrer Grundsatzrede sagte sie, dass Wachstum und wirtschaftliche Entwicklung entscheidend bleiben. Das funktioniere aber nur mit einem verlässlichen Sozialstaat, Mitbestimmung und Tarifverträgen. Fahimi warnte auch davor, sich von Rechtsextremen und den in den USA vorherrschenden Kräften beeinflussen zu lassen, die nur an der Bereicherung weniger orientiert seien. Bei den vier deutschen Passagieren des Kreuzfahrtschiffes Hondius gibt es aus Sicht der Uniklinik Frankfurt am Main bisher keine Hinweise auf eine Erkrankung. Den Personen, die in einer Sonderisolierstation untersucht werden, geht es gut, wie es in einer Mitteilung hieß. Birte Sönnigsen.
3: Geplant ist, dass sie in ihre Heimat weiter transportiert werden. Nach Berlin, Baden-Württemberg, Bayern und Sachsen. Dort sollen sie vorsorglich in Quarantäne gehen. Wie lange und wie die Quarantäne konkret aussehen soll, darüber entscheiden die zuständigen Gesundheitsämter vor Ort. Das Bundesgesundheitsministerium geht allerdings davon aus, dass die Betroffenen in ihren Wohnorten in häusliche Quarantäne gehen können.

0: Das Risiko für die Menschen in Deutschland schätzt die Bundesregierung weiter als sehr gering ein. So sieht es auch der Chef des Robert-Koch-Instituts. Im ZDF sagte Lars Schade, er sehe keine Pandemiegefahr.
1: Nach dem Scheitern der 1.000-Euro-Prämie konzentriert sich die Bundesregierung auf mögliche Alternativen, wie Bürgerinnen und Bürger entlastet werden können. Beim Koalitionsausschuss morgen Abend soll über das weitere Vorgehen entschieden werden, sagte der erste parlamentarische Geschäftsführer der SPD-Bundestagsfraktion Wiese im ZDF. Als nächstes wird jetzt die geplante Einkommensteuerreform in Angriff genommen.
2: Wir haben eine klare Vereinbarung, dass wir am 1. Januar diese Einkommensteuerreform in Kraft treten lassen wollen. Und jetzt werden wir gemeinsam mit unserem Koalitionspartner die Details ausbuchstabieren. Es ist richtig, wenn man diese Einkommensteuerreform mit einer klaren Entlastung von kleineren und mittleren Einkommen voranbringen will, dann muss man eine saubere und solide Gegenfinanzierung auf den Weg bringen. Das geht gar nicht anders bei der aktuell angespannten Haushaltslage und auch in diesem geopolitischen Umfeld.
1: Dirk Wiese von der SPD. Musikkataloge sind für große Konzerne längst ein Milliardengeschäft. Jetzt haben auch die Red Hot Chili Peppers ihre Musikrechte verkauft. Mehrere US-Medien berichten, dass die Band ihren aufgenommenen Musikkatalog an Warner Music Group veräußert hat für mehr als 300 Millionen Dollar.
3: Das Wetter.
1: In der Nacht ist es wechselnd bewölkt mit Schauern, im Süden länger anhaltender Regen. Die Tiefstwerte liegen bei +7 bis -2 Grad. Auch morgen gibt es wieder viel Regen, gebietsweise Schauer- und Graupelgewitter. Und es bleibt kühl bei Werten zwischen 8 und 15 Grad.
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4: Guten Abend. Nach dem Ausbruch des Hunter-Virus auf einem Schiff sind 4 deutsche Passagiere jetzt nach Deutschland gebracht worden. Es gibt keinen Grund zu größerer Sorge. Da sind sich eigentlich alle Experten einig. Trotzdem wollen wir gleich noch mal eine von Ihnen zu Wort kommen lassen.

0: Solid Man, Santu and his Soul Patrol. 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Das Virus heißt Hunter und kann sehr krank machen. Das hat gestern der Chef des deutschen Robert-Koch-Instituts, Lars Schade, gesagt. Aber auch direkt hinzugefügt, dass er derzeit keine Gefahr für die Bevölkerung sieht. Trotzdem scheint die allgemeine Verunsicherung immer noch groß zu sein, ist zumindest unsere Wahrnehmung, ob da denn nicht vielleicht doch irgendwas passieren kann. Das hat natürlich auch damit zu tun, dass unter den Passagieren des Kreuzfahrtschiffes 4 Deutsche sind, die heute aus dem Uniklinikum Frankfurt in ihre Heimat zurückgebracht worden sind. Und deswegen wollen wir nochmal drüber sprechen mit Hanna Schwarzer-Sperber, Virologin am Universitätsklinikum Essen, die sich dort auch spezifisch mit Hantaviren beschäftigt. Einen schönen guten Tag.
1: Schönen guten Tag. Freue mich, da zu sein.
0: Bisher gibt es keine Symptome bei den betroffenen Deutschen. Die gehen jetzt trotzdem noch mal in Quarantäne, bevor sie sich wieder unter die Leute mischen dürfen. Teilen Sie denn die Meinung des RKI-Chefs, Herrn Schade, der derzeit keine Gefahr für die Bevölkerung sieht?
1: Ja, diese Einschätzung halte ich für plausibel. Ich glaube, man muss hier ganz klar unterscheiden, was ist wichtig für die erkrankte Person und wo geht es darum, um für die Allgemeinbevölkerung zu schauen. Und es ist nun mal so, dass diese Infektion mit dem Andes-Virus sehr schwerwiegende Folgen haben kann für die erkrankte Person. Dementsprechend ist es wichtig zu monitoren, wie der Krankheitsverlauf, ob es einen Krankheitsverlauf gibt, falls die Person infiziert worden wäre. Mhm. Die Ausbreitung in der Bevölkerung selbst scheint aber nach aktuellen verfügbaren Informationen von den Gesundheitsbehörden als sehr gering eingeschätzt zu werden.
0: Also es besteht keine Gefahr, ähnlich wie bei Corona, einer Pandemie?
1: Nein, zunächst nicht, nein.
0: Jetzt haben wir Herrn Schader gestern auch gehört, der gesagt hat, dass das Virus prinzipiell sehr, sehr krank machen kann. Wie krank?
1: Krank bedeutet im Fall schon tatsächlich sehr krank. Also wenn man sich mit diesem Andes-Virus infiziert, dann treten zunächst grippeähnliche Symptome auf, die sich allerdings dann auch im Verlauf zu Atemnot oder auch zu Flüssigkeitsansammlung in der Lunge entwickeln können. Und das würde dann eine intensivmedizinische Behandlung benötigen. Und hier ist es wirklich ernst zu nehmen, wenn sich eine Person infiziert, diese dann auch in Behandlung schnellstmöglich zu bringen. Dementsprechend auch diese engmaschige Kontrolle.
0: Wie kann man sich denn überhaupt infizieren bei diesem Virus, was ja normalerweise nur von Tieren übertragen wird? In dem Fall ist es sich aber, glaube ich, um eine besondere Art des Virus handelt.
1: Genau, also man unterscheidet hier zwischen verschiedenen Hantavirusarten. Hantaviren generell infizieren kleinere Säugetiere oder Nagetiere und meistens infiziert man sich über das Einatmen von kontaminierten Staubpartikeln. Das heißt, wenn da Kot oder Urin von den toten Tieren oder von den infizierten Tieren zurückgeblieben wurde. Diese Staubpartikel würde man einatmen und sich dann infizieren. Das ist eine Übertragung vom Tier auf den Menschen. Und beim Andes-Virus ist es jetzt hier ein Spezialfall, eine Spezial-Hantavirus-Art, wo auch eine Mensch-zu-Mensch-Übertragung beschrieben wurde, dann, wenn es halt wirklich zu engem Kontakt allerdings kommt.
0: Was sind klassische Symptome?
1: Also klassische Symptome sind, wie schon gesagt, zunächst grippeähnliche Symptome wie Fieber, Muskelschmerzen, kann auch zu Bauchschmerzen, Übelkeit führen oder Durchfall. Und je nachdem, mit welchem Hantavirus man sich dann infiziert, kann es zu Symptomen führen, die die Niere betreffen oder auch zu Symptomen führen, die die Lunge betreffen. Und das wäre zum Beispiel bei dem Andes-Virus der Fall. Dieses würde dann die Lunge betreffen.
0: Wenn man sich infiziert, wovon hängt der Krankheitsverlauf ab?
1: Das hängt von verschiedenen Dingen ab. Zunächst mal von welchem Hantavirus wir überhaupt sprechen. Da gibt es halt wirklich verschiedene. Man unterscheidet zwischen Neu- und Altwelt-Hantaviren. Andes hier zählt zu den Neuwelt-Hantaviren, die vor allem in Amerika auftreten. Die Altwelt-Hantaviren in Europa und Asien unter anderem, die verursachen andere Symptome und andere Verläufe. Das heißt, wenn man sich infiziert, hängt es vor allem von der Hantavirusart ab. Dann hängt es davon ab, wie der Gesundheitszustand der betroffenen Person überhaupt aussieht. Es hängt davon ab, wie früh die Diagnose gestellt wird und wie schnell die medizinische Behandlung erfolgt ist. Das heißt, je früher, desto besser natürlich. Und dann wiederum, welche Organe betroffen sind, die Niere, die Lunge und so weiter. Und interessanterweise hängt es allerdings auch davon ab, wie das Immunsystem der Person selbst reagiert, also wie stark die Immunreaktion der betroffenen Person ist.
0: Das heißt aber, anders als beim Coronavirus, gibt es beim Hantavirus Behandlungsmöglichkeiten?
1: Nein, derzeit gibt es keine einfache Tablette oder ein etabliertes Medikament. Es gibt also keine spezifische antivirale Therapie. Wie man behandeln kann, ist im Sinne einer medizinischen Versorgung. Das heißt, man kann behandeln, indem man den Patienten unterstützt. Man überwacht, man erkennt früh, man schickt den Patienten in intensivmedizinische Behandlungen und kann dann dort halt Kreislauf unterstützend behandeln oder halt eben mit Sauerstoff beatmen.
0: Wie wahrscheinlich ist ein tödlicher Verlauf?
1: Bei Andes-Virus ist die Sterblichkeitsrate schon recht hoch. Das heißt, wenn man sich hier infiziert, liegt die Sterblichkeit bei ca. 40%. Deswegen ist es halt so wichtig, wenn sich jemand infiziert, das auch engmaschig zu kontrollieren. Dennoch ist die Ausbreitung von Andes-Virus im Vergleich zum Beispiel Corona eher gering. Also die Schnelligkeit der Ausbreitung, weil es, wie gesagt, wirklich eine sehr enge und andauernde Kontaktmöglichkeit gegeben haben muss von infizierten Personen. Und dementsprechend ist diese Mensch-zu-Mensch-Übertragung das Risiko viel geringer, momentan noch viel geringer im Vergleich zu einer Coronavirus-Infektion.
0: Das heißt nochmal, auch wenn das Virus prinzipiell so gefährlich ist, es sind, glaube ich, jetzt weitgehend alle Menschen verifiziert worden, die auf dem Kreuzfahrtschiff waren. Würden Sie also dabei bleiben zu sagen, im Moment besteht keinerlei Grund zur Sorge?
1: Genau. Also ich denke im Moment, die Kontaktpersonen, wenn die infiziert sind, wenn diese kontrolliert sind, wenn man schaut, ob diese sich überhaupt infiziert haben, dann wird eine Ausbreitung innerhalb der Bevölkerung nach aktuellem Wissensstand eher ein eher geringes Risiko haben.
0: Sagt Hanna Schwarzer-Sperber im Deutschlandfunk, Kulturvirologin am Universitätsklinikum Essen. Ich danke Ihnen.
1: Danke Ihnen auch.

0: Imagine. Imagine, die Französin saß.
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2: Die Riesinnen. Das sind drei Frauen aus drei Generationen, die in ihrem engen Dorf im Schwarzwald anecken. Heute liest Hanna Heffner aus ihrem Debütroman in Villingen-Schwenningen. Sie erzählt von Heimat und der Sehnsucht nach Freiheit. Von Lise, die still und unerbittlich die Metzgerei führt, ihrer Tochter Cora, die ausbrechen wird und wiederkommen, und von Eva, die von ihrer Mutter und ihrer Großmutter viele Erwartungen mitbekommt.
3: Von diesen drei Frauen handelt der Roman, von ihren Wurzeln und wie sie mit ihnen hadern. Was ist Heimat für mich? Was ist meine Heimat? Kann ich mir einfach eine neue Heimat suchen? Oder ist meine Heimat für immer der kleine Ort, aus dem ich komme, wohin ich nur zu Weihnachten zurückkehre?
2: Hanna Heffner liest aus Die Riesinnen, heute Abend im Theater am Turm in Villingen-Schwenningen. Herkules, der muskelbepackte Halbgott mit Keule, war der Superheld der Antike und wurde vielleicht gerade deshalb so verehrt, weil er keineswegs ein eindimensionaler, glatter Gewinnertyp war, wie eine Ausstellung in Dresden zeigt. Der Direktor der Gemäldegalerie Alte Meister, Holger Jakob Friesen.
4: Neben den Heldentaten, also die im Sinne des Guten geschehen, er besiegt die Monster, die Mörder und Diebe, wird er selbst zum Dieb, ja sogar zum Mörder. Er wird schwach und wechselt die Geschlechterrolle, indem er Diener der Omphale wird, Frauenkleider anzieht und weibliche Arbeiten verrichtet. All das gehört schon in der Antike zum Mythos dazu.
2: Von Herkules Aufgaben und antiheldischen Eskapaden. Noch bis Ende Juni in der Herkules-Ausstellung im Zwinger in Dresden. Teenager und alte Menschen haben vieles gemein, findet die Künstlerin Christiane Rösinger. Sie würden rumhängen, nichts mehr zum Bruttosozialprodukt beitragen und müssten vor allem niemandem mehr gefallen. Heute lädt Christiane Rösinger zur musikalischen Lesung aus ihrem Ratgeber The Joy of Aging nach Leipzig.
5: Wir haben ja immer so in Jugendkulturen gelebt. Und wenn wir älter werden, dann brauchen wir sowas wie eine Alterskultur. Also wir werden ja immer über einen Kamm geschoren mit unseren Generationen. Ich bin Boomerin. Ja gut, was habe ich mit Thomas Gottschalk gemeinsam? Nichts. Ne? Ich hatte in meiner Jugend sehr viel Sympathie für die Punkbewegung und die Musik. Und dann dachte ich, das ist auch ganz gut fürs Alter. Ja, also diese Verweigerung, No Future, passt auch sehr gut, wenn man 80 ist.
2: The Joy of Aging, die musikalische Lesung mit Christiane Rösinger, heute Abend im Schauspiel Leipzig.
0: Die Kulturtipps von Julia Eickmann. Manchmal kann ein Zufallsfund auf dem Trödelmarkt unseren Blick auf die Geschichte verändern. So geschehen in Frankreich, wo vor einigen Jahren ganz zufällig eine Sammlung von historischen Fotos entdeckt worden ist. Und herausgestellt hat sich dann, dass diese Fotos die erste Razzia von Juden in Frankreich im Mai 1941 zeigten. Und anders als bei vielen Bildern, die wir sonst aus der NS-Zeit kennen, zeigt sie die Opfer nicht entmenschlicht, sondern ihre Gesichter und ihre Gefühle ganz nah. In dieser Woche jährt sich die sogenannte Razzia des grünen Zettels in Paris zum 85. Mal. Und aus diesem Anlass zeigt die französische Botschaft in Berlin die wieder aufgetauchten Fotos. Johannes Kulms.
6: Lilian Riesfeld erinnert sich noch gut an den Mai 1941. Wenige Wochen vor ihrem 6. Geburtstag hatten ihre Eltern von der französischen Polizei eine Vorladung erhalten. Sie war auf grünes Papier gedruckt. Die Familie sei dann aufs Polizeirevier im Pariser Vorort Vincennes gefahren. Und dort sei ihr Vater geblieben, erzählt Riesfeld.
7: Mon père et ma mère et moi-même nous sommes présentés au commissariat. Mon père est resté au commissariat.
6: Dass ihr Vater zunächst ein knappes Jahr in ein französisches Internierungslager kommen würde und 1942 schließlich nach Auschwitz deportiert und dort ermordet werden sollte, das habe sich die Familie damals nicht vorstellen können, sagt Lilian Riesfeld.
7: On pensait pas qu'il partirait pour Auschwitz. On n'y pensait pas, on n'en parlait pas.
6: Die 90-jährige Dame sitzt am Montagvormittag auf einem Sessel in der Residenz des französischen Botschafters in Berlin. Später am Abend wird sie mit ihm zusammen eine Fotoausstellung in der französischen Botschaft eröffnen. Gezeigt werden 98 Bilder, die die sogenannte Razzia des grünen Zettels, Le Rafle du Billet Vert, dokumentieren. Es war die erste Verhaftungswelle von ausländischen Juden in Frankreich. Auch wenn ihr Vater auf den Bildern nicht zu sehen ist, sagt Lilian Riesfeld, die Fotos sind ein weltbewegendes Ereignis, weil sie auch die künftigen Generationen überdauern würden.
7: Ich denke, c'est un événement mondial, ces photos. Elles vont survivre à des générations.
6: Dass die Bilder nun für knapp 2 Monate ausgestellt werden, ist einem Zufall zu verdanken. 2020 stießen 2 Sammler bei einem französischen Trödler auf das Konvolut und erahnten schnell den historischen Wert der Bilder. Sie zeigen jüdische Familien, die sich an jenem 14. Mai 1941 nichtsahnend auf der Straße in Paris versammelten, die sich umarmen und küssen und trotz allem auf eine gute Behandlung durch die französischen Polizisten vertrauen. Die beim Trödler gefundenen Bilder landeten bei Léor Lalieux, die in Paris in der Holocaust-Gedenkstätte Mémorial de la Shoah die Fotosammlung leitet.
8: Donc ces gens sont venus au mémorial me voir et on a fait l'acquisition de ces photos. Et puis après il y a toute l'enquête.
6: Léor Lalieux hat viele Fotos aus der NS-Zeit gesehen. Doch diese Dokumentation zeige eine ganz besondere Bildsprache, sagt Lalieux. Der Urheber der Fotos habe die jüdischen Familien mit seinen Aufnahmen nicht entwürdigt, sondern sie als Menschen gezeigt.
8: Il y avait un autre regard et il a en quelque sorte humanisé ce qui se passait sous ses yeux.
6: Nach 2 Wochen Recherche konnten Lalieux und ihr Team feststellen, dass der deutsch-jüdische Fotograf Harry Kroner die Bilder gemacht hatte. Im Auftrag der deutschen Besatzungsmacht sollte er die Verhaftung von ausländischen Juden in Frankreich dokumentieren. Doch öffentlich gemacht wurden nur wenige Aufnahmen. Kroner wurde später wegen seiner jüdischen Herkunft als wehrunfähig eingestuft und in einem französischen Arbeitslager interniert. Die Aufnahmen von der Razzia seien ein Dokument der Zeitgeschichte, weil sie das zeigten, was bis dahin vor allem durch Zeitzeugen überliefert wurde, sagt Rüdiger Marlow, Europarepräsentant der Claims Conference, die die Ausstellung mitorganisiert. Die Claims Conference setzt sich seit den 1950er Jahren für die Entschädigung der jüdischen Nachfahren von Opfern aus der NS-Zeit ein. Die nun ausgestellten Bilder würden sehr klar zeigen, wie die Stimmung an jenem 14. Mai 1941 auf den Pariser Straßen kippte. Und die Familien immer stärker ahnten, in welcher Gefahr sie schwebten, sagt Marlow.
9: Plötzlich merken sie, huch, das ist ja eine Abschiedsszene. Ich werde ja ganz woanders hingebracht. Plötzlich bin ich festgefangen und werde dann verschleppt. Und das ist ja ein Wahnsinn, den diese Bilder zeigen.
6: Lilian Riesfeld musste ein knappes Jahr später untertauchen. Nach einer dramatischen Flucht lebte sie 3 Jahre als Kind versteckt in einem Kloster unter falscher Identität. Erst 1945 sah sie endlich ihre Mutter wieder. Doch ihren Vater, das verstand Lilian Riesfeld erst 1948, würde sie nie wiedersehen. Die Fotoausstellung in der französischen Botschaft könne helfen, die Erinnerung daran für künftige Generationen wachzuhalten, sagt Riesfeld und blickt dabei zu ihrer 17 Jahre alten Enkeltochter, die sie auf der Reise nach Berlin begleitet.
7: Et j'espère que ma petite fille qui est là aujourd'hui se souviendra de ce que j'ai raconté.
0: Und hier im Deutschlandfunk Kultur gibt's jetzt gleich die Weltzeit. Die blickt heute nach Argentinien und zeigt, wie die Wirtschaftspolitik von Präsident Milei die Industriegesellschaft verändert.

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1: Hallo und herzlich willkommen. Und wir sind hier heute in Argentinien unterwegs.
2: Siempre dijimos que el camino iba a ser duro, pero lo que no podemos es volver atrás.
1: Es wird kein leichter Weg sein, ruft Argentiniens Präsident Javier Milei hier seinen Anhängern auf Feuerland zu. Aber es gibt auch kein Zurück. Tatsächlich steht auf der Insel im äußersten Süden des Landes gerade einiges auf dem Spiel. Feuerland lebt seit Jahrzehnten von einer Industrie, die durch hohe Zölle und staatliche Sonderregeln geschützt wurde. Doch genau diese Schutzmauern reißt Milei nun ein. Während die USA und Europa ja derzeit darüber diskutieren, wie sich die heimische Produktion gegen billige Konkurrenz aus China schützen lässt, geht Argentinien den entgegengesetzten Weg. Zölle werden gesenkt, Importe erlaubt. Hat Sonderwirtschaftszonen dereguliert. Auf Feuerland, wo ein wichtiges Zentrum der Elektronikindustrie ist, da wirkt sich das besonders schwer aus. Unsere Reporterin Lisa Pausch hat sich hier umgehört.
3: An der südlichsten Spitze Amerikas, im äußersten Süden von Argentinien, auf der Insel Feuerland, wo der Wind über den Atlantik an die Küste peitscht und die Menschen selbst im Sommer eine Jacke tragen, da sitzt ein Mann Anfang April in einer Fabrik und liest ein Buch über das Glück. Pablo Sigot ist Anfang 40. Er trägt ein Amulett um den Hals mit dem Benediktus-Segen, der vor Unheil bewahren soll. Er sitzt an diesem Werktag auf einer Bank, weil die Fließbänder in der Fabrik stillstehen. Seit nun schon 3 Monaten.
4: Das ist nicht so einfach, weil dein Kopf weiterarbeitet. Manchmal kannst du nicht schlafen, weil du nicht weißt, was du jetzt machen sollst und wo. Eben habe ich mit den anderen gesprochen. Sie sind wie eine Familie für mich. Das zerbricht einen. Wir haben hier gelacht, Spaß gemacht, Musik gehört. Jetzt ist alles still.
3: Fast 20 Jahre hat Pablo Sigot in Rio Grande, der südlichsten Industriestadt der Welt, Klimaanlagen gebaut. Er will sie mir zeigen. Viele Leute in Argentinien, sagt er, denken, sie steckten hier nur Teile zusammen. Doch die Arbeit sei durchaus komplex.
4: Das hier ist die Leiterplatte und das hier sind die größeren Teile, die wir von Hand draufpacken, die die Maschine nicht einsetzt. Wir setzen sie ein und dann läuft die Platine durch einen Ofen, der die Teile lötet.
3: Mit seinen vielen Fabriken, insbesondere für Klimaanlagen, Fernseher, Smartphones oder früher auch Mikrowellen, Waschmaschinen und Laptops, war Feuerland lange der Inbegriff des amerikanischen Traums im eigenen Land. Es gab hier tausende sichere und gut bezahlte Arbeitsplätze und damit die Chance auf sozialen Aufstieg. Pablo Sigot wuchs in einem Vorort von Buenos Aires auf. Er arbeitete nach der Schule bei McDonald's, sagt er, dann in einem Callcenter, bis ein Bekannter ihm von Feuerland erzählte. Sein Bruder hatte da schon das Land verlassen für einen Job bei Siemens in Deutschland.
4: Ich wusste kaum etwas über Feuerland. Ich wusste, dass es hier Fabriken gibt. In der Schule hatten sie uns beigebracht, dass da Indios lebten. Und Feuerland? Weil sie vom Feuer lebten? Man weiß es nicht. Und wenn man dann herkommt, dann ist alles anders. Die Fabriken, der Wind, der Schnee, die niedrigen Temperaturen. In Buenos Aires ist es hektisch und voller Lärm und Hupen. Hier ist es ruhig, es gibt keine Diebstähle. Man lebt gemächlicher, ruhiger. Man kann sich weiterentwickeln. Es ist fast wie in einem anderen Land.
3: Indigene Völker wie die Selknam oder Yamana lebten auf Feuerland, bevor europäische Siedler sie Ende des 19. Jahrhunderts vertrieben und töteten. Nur wenige überlebten. Es ist ein Teil der Geschichte, der in Schulen lange verdrängt wurde. Nach dem Völkermord prägte der Staat die Erzählung eines wilden und leeren Südens, der besiedelt werden musste. Der erste Versuch mit einer Strafkolonie scheiterte. Der nächste war erfolgreicher. 1972 entstand die Sonderwirtschaftszone Feuerland. Hohe Zölle und Steuererleichterungen schützten insbesondere Elektrofabriken. Es lohnte sich nun, Teile oder ganze Bausätze aus Südostasien zu importieren, sie über 2000 Kilometer vom Hafen in der Hauptstadt bis in den Süden zu fahren, dort zusammenzubauen und wieder zurück in die Hauptstadt zu bringen für den Verkauf im Land. Es ging dabei auch um Geopolitik, sagt Anna Weinmann, die Sprecherin der feuerländischen Industrie.
5: Hola. El fin último que tiene la fabricación.
6: Das eigentliche Ziel der Produktion an diesem ziemlich unwirtlichen, abgelegenen Ort mit einem so feindlichen Klima ist es, eine lebendige Wirtschaft aufzubauen, die dafür sorgt, dass sich die Menschen dort dauerhaft niederlassen und so auch die Souveränität gestärkt wird. Vor dem Industrieregime lebten nur etwa 13.000 Menschen auf Feuerland. Heute sind es inzwischen fast 200.000 Einwohner. Man kann also sagen, das hat im Grunde funktioniert.
3: Auf Feuerland sollten Argentinier und Argentinierinnen leben, auch weil Argentinien mit diesem Stück Land seinen Anspruch auf Teile der Antarktis und die Falklandinseln begründet. Mit den Elektrofabriken kamen sie. Bis zu 30 gab es zu Hochzeiten. Am sogenannten Ende der Welt entstand eine Mittelschicht, die wie Pablo Sigot ein gutes Leben führen konnte.
7: Ich bin für einen Sueño de tener mi independencia, tener lo mío.
4: Ich bin hierher gekommen, weil ich den Traum hatte, unabhängig zu sein, mir etwas aufzubauen, zu wachsen. Ich hatte eine Menge Hoffnungen. Und Feuerland hat sie mir nach und nach erfüllt. Ich habe mich weiterentwickelt, hatte eine Familie. Ich konnte erreichen, was viele Menschen nicht erreichen können. Ein Grundstück, ein Auto, noch ein Grundstück und noch ein Auto. Wir konnten reisen nach Chile, Brasilien, Uruguay. In ganz Argentinien sind wir mit dem Auto umhergefahren. Und dann verliert man alles, nach und nach.
3: Argentinien steckt, was die Wirtschaft betrifft, gerade in einem radikalen Wandel. Womöglich dem radikalsten der Welt. Eine der weltweit am stärksten geschützten protektionistischen Volkswirtschaften soll in kurzer Zeit zum Musterschüler des Freihandels werden. Das ist zumindest der Plan von Argentiniens Präsidenten Javier Milei, einem Ökonom und selbsternannten Anarchokapitalisten, der immer wieder predigt, dass der Markt allein schon alles regeln wird.
8: Ich werde Argentinien zum freisten Land der Welt machen. Weißt du warum? Weil es so zum wohlhabendsten Land der Welt wird.
3: Weltweit verfolgen nun Ökonominnen und Ökonomen dieses Experiment mit offenem Ausgang. Als Milei vor 2,5 Jahren angetreten ist, steckte die argentinische Wirtschaft in der Krise. Die Inflation stand bei über 200% im Jahr. Milei schaffte es, sie auf 30% zu senken. Er stabilisierte den Staatshaushalt, erreichte den ersten Haushaltsüberschuss in 15 Jahren und öffnete das Land für Importe. Politiker, die die argentinische Industrie weiter schützen wollen, nannte Milei Diebe.
8: Es wäre für sie am besten gewesen, die Wirtschaft zu öffnen. Das hätte mehr Wohlstand gebracht und ihnen mehr Stimmen. Aber sie haben es nicht getan. Und nach dem Offenbarungsprinzip heißt das dann, die, die die heimische Industrie verteidigen, sind Diebe. Zum Glück sind wir gerade dabei, sie uns vom Hals zu schaffen. Diese Leute, die mit billigem Pseudonationalismus den Diebstahl von Politikern und Unternehmern rechtfertigen.
9: El robo de políticos y de empresarios prebendarios.
3: Tatsächlich war vieles, was in Argentinien hergestellt wurde, nicht nur auf Feuerland, bislang teurer als in Nachbarländern oder in Europa. Nicht nur Fernseher, Klimaanlagen und Handys, sondern auch Putzlappen, Kochtöpfe, Pullover oder Schränke. Jetzt boomt das Geschäft von Shoppingplattformen wie Temu, Shein oder Amazon. Und zum ersten Mal kommen internationale Modeketten ins Land. Immer mehr argentinische Firmen stellen auf Importe um, etwa von Autoteilen, Turnschuhen, Thermoskannen oder sogar Bonbons. Im verarbeitenden Gewerbe sind in den ersten beiden Jahren unter Javier Milei 100.000 Arbeitsplätze verloren gegangen. Vieles ist so günstig wie nie, doch die Binnennachfrage ist eingeschlafen. Auf Feuerland sind nicht mehr alle, aber immer noch einige Produktionszweige geschützt, doch unklar ist, wie lange das noch so bleibt. Immer mehr Fabriken entlassen Arbeiter oder schicken sie in den Zwangsurlaub. Dazu kommt, die Regierung hält den argentinischen Peso so stark, dass sich Importe so oder so immer mehr lohnen. Pablo Sigot und seine Kollegen haben ihre Fabrik aus Protest seit Wochen besetzt. Sie haben die Eingänge mit Paletten versperrt. Die Fabrik soll intakt bleiben für den Fall, dass sie noch gerettet wird. Alle 3 Stunden wechseln sie sich mit der Wache ab. Gerade kocht ein Mann einen Eintopf. Kartoffeln, Hühnchen, Nudeln. Auch in der Fabrik gibt es einige Arbeiter, die den Kurs des rechtslibertären Präsidenten unterstützt haben, sagt Pablo Sigot.
4: Ich gebe zu, in der ersten Runde habe ich ihn auch gewählt. Aber dann habe ich viele Sachen gesehen und meine Meinung geändert. Es gab die Hoffnung, dass sich einige Dinge ändern. Ich gehöre keiner politischen Partei an. Ich versuche einfach zu analysieren, was passiert. Es gab eine sehr hohe Inflation. Man möchte Vorhersehbarkeit, unabhängig von der Regierung, auch berufliche Sicherheit. Argentinien ist ein wunderschönes Land, aber leider ruiniert die Politik vieles davon. Das macht einen müde.
3: 3 Wochen später fliegt er in die Hauptstadt Buenos Aires. Der Kongress hat Leute aus Fabriken im ganzen Land eingeladen, damit sie vor dem Wirtschaftsausschuss sprechen.
10: Buenos días, ¿cómo están?
3: Die Sitzung wird auf YouTube übertragen. Ein Textilunternehmer beklagt sich, dass Argentinien, was Zölle angeht, gerade ganz anders vorgeht als große Industriestaaten. Frankreich arbeite schon an einem Anti-Fast-Fashion-Gesetz. In den USA habe Donald Trump Zollfreiheit für kleine Pakete aufgehoben. Und in der EU kostet ab kommendem Juli jedes Billigpaket aus Nicht-EU-Ländern 3 Euro extra. Als Pablo Sigot spricht, schwankt er zwischen Wut und Tränen. Sie könnten nicht weiter warten. Zum ersten Mal habe er Schulden, die er nicht bezahlen kann. Sie sollten sich neu erfinden, sage man ihnen. Sie sollten Uber fahren. Doch das machten jetzt alle. Ein Abgeordneter von Milleys Partei La Libertad Avanza antwortet.
11: In dem Moment, in dem man einen Cambio de Modelo.
12: Wir erleben gerade, wie sich das Wirtschaftsmodell wandelt, so wie wir es schon viele Mal in der Geschichte gesehen haben, zum Beispiel beim Übergang von Pferdekutschen zu Autos. Damals entstanden Millionen neuer Jobs in der Automobilindustrie, während die Kutschenbauer arbeitslos wurden. Heute bringen wir einen Wandel. Natürlich ist dieser Prozess schmerzhaft, das leugnen wir nicht. Aber wir sind überzeugt, für ein wettbewerbsfähiges Argentinien, in dem wir noch besser leben, müssen wir die Wirtschaft öffnen und der Technologie den Weg ebnen.
3: Der argentinische Präsident kann zwar Erfolge vorweisen. Die Wirtschaft erholt sich tendenziell und Analysten erwarten, dass sie in diesem Jahr trotz des Einbruchs in der Industrie insgesamt um 3% wachsen wird. Das liegt vor allem an dem Boom in der Öl- und Gasförderung, im Bergbau und in der Landwirtschaft. Diese Sektoren sind laut Milei zusammen mit der Technologiebranche die Zukunft der Wirtschaft. Milei lockt ausländische Großinvestoren mit geringen Auflagen und Steuern ins Land. Der US-Konzern OpenAI will offenbar ein riesiges Rechenzentrum in Patagonien bauen. Das Modell von Feuerland halten Kritiker im Vergleich für hinfällig. Die Weltbank nennt es in einem aktuellen Bericht als Beispiel für gescheiterte Industriepolitik und beruft sich dabei auf den argentinischen Ökonomen Juan Carlos Alac.
13: Porque no ha logrado el objetivo de desarrollar una industria sustentable.
8: Sie haben es nicht geschafft, eine nachhaltige Industrie aufzubauen. Die Kosten sind enorm. Anstatt dass man das fertige, importierte Produkt ins Land bringt und Zölle sowie Mehrwertsteuer darauf einnimmt, wird es zerlegt nach Feuerland gebracht und bringt so nichts ein. Dieser Unterschied bedeutet, dass dem Staat etwa 1 Milliarde Dollar an Steuereinnahmen entgehen für 10.000 Arbeitsplätze.
3: Der Ökonom sagt, die Unternehmen auf Feuerland hätten keinen Anreiz gehabt, sich weiterzuentwickeln und zu investieren. Er schlägt vor, dass Feuerland noch mehr Geld mit dem Tourismus verdienen könnte. Andere sagen, man könnte so wie in Chile Lachs züchten. Ein Verbot dazu wurde vor kurzem aufgehoben. In den Handelskammern auf Feuerland heißt es, man könnte zudem mit der Nähe zur Antarktis gutes Geld verdienen. Bisher ist das Nachbarland Chile der zentrale Logistikhub für die Versorgung internationaler Basen. Der Staat arbeitet dort mit Privaten zusammen. Argentinien hat zwar viele eigene Basen in der Antarktis und betreibt Forschung, hat aber bislang nicht groß daran verdient. Auf einer Landzunge, die vor Ushuaia in den Beagle-Kanal hineinragt, führt Roberto Valdés in einer Daunenjacke zu einer großen Halle.
14: Wir betreiben hier eine Beechcraft B-200, ein Flugzeug, das auf Schotterpisten oder etwas Schnee landen kann. Das nutzen wir jetzt, um in die Antarktis zu fliegen.
3: Im Februar dieses Jahres haben er und seine Geschäftspartner den ersten argentinischen kommerziellen Flug in die Antarktis durchgeführt.
14: Das war unser Traum, Feuerland mit der Antarktis zu verbinden. Etwas, was chilenische Firmen schon lange machen. Endlich hat auch Argentinien dieses Jahr beschlossen, seine Türen zu dem weißen Kontinent zu öffnen. Das hing alles von einer politischen Entscheidung ab. Die Antarktis gehört ja keinem Land speziell, es gibt ein Abkommen. Und die Länder öffnen oder schließen den Zugang. Diese Regierung hat jetzt verstanden, wie private Unternehmen hier arbeiten können. Chile macht mehr als 200 Flüge pro Jahr mit privaten Flugzeugen. Das ist natürlich ein großes Geschäft.
3: Es gibt Ideen, wie es auf Feuerland und in ganz Argentinien weitergehen kann. Doch sowohl Unternehmer als auch Arbeiter warten darauf, dass der Präsident erklärt, wie der Wandel genau aussehen soll. Gibt es Fördergelder, Umschulungen? Milei hat keinen Fahrplan vorgelegt, kritisiert der Ökonom Juan Carlos Halak.
15: Er hat keinen eigentlichen klaren Plan für die Produktion im Land, außer der Hoffnung, dass die Wirtschaft von selbst aufblüht, wenn man die Grundlagen dafür schafft. Stabilität, Zugang zu Krediten, also alles, was sich aus einer stabilen Makroökonomie ergibt. Sie nennen das gern einen Industrie- oder Produktionsplan. Meiner Meinung nach reicht das nicht. Es braucht Unterstützung bei Innovation, Exporten, Ausbildung, Unternehmertum und auch im Tourismus. Aber in vielen dieser Bereiche wurde die staatliche Unterstützung zurückgefahren.
3: Es ist unklar, was mit den Menschen passiert, die jetzt ihre Arbeit verlieren. Der Export von Rohstoffen, von Öl und Gas, Lithium oder Kupfer sowie Soja, Mais oder Fleisch schafft im Verhältnis zum investierten Geld deutlich weniger Arbeitsplätze als die Industrie. Und oftmals streichen ausländische Konzerne den großen Gewinn ein. Pablo Sigotti überlegt, ob er sein Haus verkauft und sein Glück woanders sucht. Er schläft schlecht, sagte er. Doch er hat einen Weg gefunden, inmitten dieses Umbruchs Ruhe zu finden. Beim Eisbaden. Das geht an der südlichsten Spitze Amerikas besonders gut.
16: Das entspannt einen ziemlich, gibt einem Ruhe. Plötzlich wird alles still und das ist etwas ganz anderes. Man hört nur das Rauschen des Meeres. Oh, Mann, hat mich das entspannt.
17: Ja, in Feuerland zeigt sich gerade sehr konkret, was passiert, wenn ein Land seine Industrie plötzlich dem globalen Wettbewerb aussetzt. Viele Produkte, die früher in Argentinien selbst hergestellt wurden, die kommen inzwischen deutlich günstiger aus dem Ausland, oft aus China. Doch die Volksrepublik, die ist in Südamerika längst nicht nur Lieferant billiger Waren. China baut hier auch Häfen, vergibt Kredite, kauft Rohstoffe und investiert auch massiv in die Infrastruktur. Welche Folgen das für die Länder der Region hat, darüber spreche ich jetzt mit unserer Lateinamerika-Korrespondentin Anne Herberg. Hi Anne.
18: Hallo.
17: Anne, wenn man mal von Argentinien auf Südamerika insgesamt schaut, ist dann das, was wir gerade auf Feuerland erleben, also dieser Druck auf heimische Industrie durch billige Importe, ist das ein argentinischer Sonderfall oder ist es schon ein größeres regionales Problem?
18: Ich würde sogar sagen, es ist ein weltweites Phänomen, dass natürlich Industrien durch Billigimporte unter Druck geraten. Aber in Südamerika ist es natürlich nochmal ganz besonders so, weil die gesamte Region ja eine große Deindustrialisierung erlebt, beziehungsweise die Länder, die überhaupt mal einen Industrialisierungsprozess angestoßen haben. Und das sind eben vor allem ja Brasilien, Kolumbien, Argentinien, also Ländern, die eine eigene Industrie aufgebaut haben. Und in Argentinien kommt jetzt noch dazu, dass es eine sehr protektionistische Struktur war in den letzten Jahren, dass sozusagen die Industrie geschützt wird durch Zölle, durch Handelsbarrieren. Und dass diese Industrie einfach teilweise nicht wettbewerbsfähig ist, wenn dann billigere Produkte von außen reinkommen, das ist einfach so. Und das erleben wir auch beispielsweise in Brasilien, wo ich gerade bin. Da ist die Industrialisierung des Landes zurückgegangen in den letzten Jahren stark. Und das liegt aber nicht nur an China, aber eben natürlich auch.
17: China spielt ja, wenn man auf den südamerikanischen Kontinent guckt, so eine doppelte Rolle. Also einerseits kommen da günstige Produkte aus China auf die Märkte. Gleichzeitig investieren chinesische Firmen aber auch massiv in Häfen, in Energie oder auch in Rohstoffe. Wie wird denn diese Rolle in Südamerika wahrgenommen? Eher als eine Chance oder auch als so eine neue Form der Abhängigkeit?
18: Also mein Eindruck war immer, dass es von uns mit einem europäischen Blick sehr viel kritischer wahrgenommen wird als in Südamerika selbst, dass die Rolle Chinas dort eher positiv gewertet wird und eher als Chance. Also das habe ich beispielsweise in Peru erlebt. Da haben wir berichtet über den großen Megahafen, den ein chinesisches Unternehmen und damit im Grunde der chinesische Staat dort hochgezogen hat, nämlich den Hafen Chancay. Das ist die erste Brücke, direkte Brücke von Südamerika nach Asien. Das erleben wir aber auch beispielsweise hier in Brasilien, wenn China mittlerweile Elektroautos in Brasilien baut und damit auch Versprechen von Arbeitsplätzen verbunden sind. Diesen Blick auf, oh, wir machen uns abhängig von China, den gibt es hier weniger, weil man in Südamerika schon erlebt hat, mit einer anderen Großmacht, ich sage mal der USA, nicht nur positive Erfahrungen zu machen. Auch dort hat man eine Abhängigkeit sehr stark gespürt und man hat auch eine politische Abhängigkeit und eine ideologische Abhängigkeit sehr stark gespürt. Und das wurde nicht immer positiv wahrgenommen. Und China tritt ganz anders auf und zwar sehr zurückgenommener. Also sie drängt den Ländern nicht gleichzeitig mit der Handelsbeziehung die politischen Abhängigkeiten mit auf, obwohl das natürlich durch die Hintertür durchaus auch mit reinkommt.
17: Du hast ja diesen Hafen gerade schon erwähnt in Peru. Der steht ja schon symbolisch für das, was China in Südamerika vorhat und auch macht. Und natürlich beobachten die USA diese Konkurrenz, die sie da bekommen auf dem Kontinent, auch mit ganz schön viel Nervosität. Wie nimmst du das denn da gerade wahr?
18: Ich glaube, die USA haben Südamerika lange Zeit komplett vernachlässigt und China hat die Chance gesehen und hat sehr, sehr viel investiert in Infrastruktur, in Handel, aber es wurden auch Kredite vergeben. Das heißt, die wirtschaftliche Abhängigkeit oder die wirtschaftlichen Zusammenarbeit gerade hier in Südamerika mit China ist extrem groß. Sie ist ja für die meisten Länder wirklich mittlerweile, ist China der größte Handelspartner und das ist eben auch so in Peru. Das ist sowieso das Land gewesen, wo China als allererstes in Südamerika Fuß gefasst hat. Und dieser Hafen ist jetzt natürlich das größte symbolische Projekt, obwohl China in Peru auch schon in der Kupferindustrie extrem aktiv ist und ein wichtiger Handelspartner, Investitionspartner etc. So, dieser Hafen hat jetzt das Misstrauen der USA aber geweckt, denn sie fürchten beispielsweise, dass dieser Hafen nicht nur eine Handelsroute eröffnet, die Konkurrenz über die USA ausschaltet, sondern dass dieser Hafen auch militärisch genutzt werden könnte in Südamerika und dass China so seine geopolitische Macht noch weiter ausbauen könnte, und zwar in der traditionellen Einflusszone eben den USA. Und das wurde auch ganz deutlich jetzt beim Wechsel des Botschafters in Peru, dem letzten US-Botschafter, der in seiner Antrittsrede ganz klar deutlich gemacht hat, dass sein Ziel ist, China aus der Region zurückzudrängen. Die USA baut die militärische Zusammenarbeit mit Südamerika auf. Was Investitionen allerdings angeht, sind sie einfach nicht so präsent. Und ein Experte hat das mal so zusammengefasst, das fand ich ganz interessant. Es ist im Grunde die umgekehrte Beziehung wie im Kalten Krieg. Heute kommen die USA eher mit Ideologie und China kommt mit konkreten wirtschaftlichen Versprechungen. Und das Resümee ist, dass viele Länder Südamerikas, übrigens auch Argentinien, Chile, Peru, Brasilien, so eng mit China wirtschaftlich verflochten ist, dass sie das im Grunde gar nicht mehr zurückdrehen können und auch nicht wollen.
17: Viele Länder dieser Region exportieren ja heute schon vor allem Rohstoffe nach China, wenn ich das richtig sehe. Also da geht es um Lithium, um Kupfer, um Soja, aber auch um Öl und importieren dann aber im Gegenzug Industrieprodukte aus China. Besteht denn dann nicht die Gefahr, du hattest das eben auch schon angedeutet, dass Südamerika eigentlich langfristig dadurch in dieser Rolle des Rohstofflieferanten feststeckt?
18: Ja, das ist total real, diese Gefahr. Und das zeigt sich ja jetzt schon. Also ich hatte Brasilien vorher angesprochen, wie dort der Anteil der Industrie am Bruttoinlandsprodukt immer weiter zurückgeht und der Anteil der Agrarwirtschaft und damit auch der ja, rohstoffexportierenden Industrie natürlich immer weiter anwächst. Und dass man eben auch sagt, okay, es wird hier Soja, Öl, Lithium exportiert, aber die Hochtechnologie muss dann importiert werden. Und das ist natürlich ein Ungleichgewicht. In verschiedenen Ländern, beispielsweise gerade auch Brasilien, aber das ist ja auch das wirtschaftliche Schwergewicht, wird versucht, das ein bisschen umzudrehen und zu sagen, okay, ihr kommt nicht nur her und nehmt die Rohstoffe mit, sondern ihr sollt auch hier was verarbeiten. Aber das ist in anderen Ländern ja schiefgegangen, diese Idee. Ich nenne das Beispiel Bolivien, die große Lithiumreserven haben und immer wieder unter der inzwischen abgewählten sozialistischen Regierungen ja versucht haben, daraus auch eine Wertschöpfungskette entstehen zu lassen. Und das hat eben nicht geklappt.
17: Und wenn man jetzt nochmal zurückkommt auf Feuerland, dann wird man wohl schon davon ausgehen müssen, dass Argentinien im Grunde genommen unter den jetzigen globalen Bedingungen da eigentlich gar keine Chance hat, nochmal eine eigene Industrie irgendwie zu behalten oder etwas Neues aufzubauen, oder?
18: Naja, Argentinien wird gerade von einer Regierung regiert, des libertären Präsidenten Milei, der ganz klar eine Politik verfolgt, die es der Industrie so schwer macht wie schon lange nicht mehr. Hunderttausende Industriearbeitsplätze gingen in den letzten Monaten verloren. Die Unternehmen sind nicht mehr konkurrenzfähig. Die argentinische Währung ist komplett überbewertet, was Importe vereinfacht, es aber der verbliebenen Industrie noch schwerer macht, konkurrenzfähig zu bleiben auf dem Markt. Währenddessen fördert die Regierung in Argentinien unter Milei ganz klar auch die rohstoffexportierenden Sektoren. Und das sind die Sektoren, die in Argentinien ein Wachstum verzeichnen derzeit. Das ist der Bergbau, das ist der Ölsektor, das ist die Landwirtschaft und alle anderen Sektoren brechen ein. Dort gehen Arbeitsplätze verloren, dort machen Fabriken ihre Tore dicht. Das heißt, die aktuelle Regierung hat null Interesse, die Industrie im eigenen Land zu fördern.
17: Sagt unsere Korrespondentin für Südamerika, Anne Herberg. Vielen Dank für die Information.
18: Vielen Dank an euch.
17: Ja, und hier im Deutschlandfunk Kultur beschäftigen wir uns gleich mit der Frage, wie es mit dem Beruf des Psychotherapeuten in Deutschland weitergehen soll, bei geplanten Honorarkürzungen und einer doch sehr teuren Ausbildung. Dazu dann mehr nach den Nachrichten und jetzt hier Futurism von der US-amerikanischen Band Deer Hunter.

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5: Mit Thomas Jedicke. Verteidigungsminister Pistorius sieht in Putins Äußerungen zu einem Ende des Ukraine-Kriegs ein mögliches Täuschungsmanöver. Jede 12. Firma in Deutschland hat Existenzsorgen. Und in London eröffnet 2027 ein Beatles-Museum. Verteidigungsminister Pistorius hat die jüngsten Äußerungen des russischen Staatschefs Putin über ein Kriegsende als mögliches Täuschungsmanöver bezeichnet. Pistorius sagte bei einem Besuch in der ukrainischen Hauptstadt Kiew, dass es an Putin liegt, diesen Krieg und den Terror zu beenden. Der russische Präsident könnte seine Truppen abziehen oder zu Verhandlungen ohne Vorbedingungen einladen. Stattdessen stelle er jedoch wie üblich Bedingungen.
6: Ich glaube, dass Putin am Ende mit diesem Vorgehen jetzt aktuell von der eigenen Schwäche ablenken will. Er kann derzeit kaum Geländegewinne vorweisen. Seine Armee verliert immer wieder Teile von erobertem Gebiet.
5: Der SPD-Politiker Boris Pistorius. Staudämme, Brücken und Kraftwerke. Der Rüstungskonzern Rheinmetall und das Telekommunikationsunternehmen Deutsche Telekom wollen daran arbeiten, kritische Infrastruktur besser zu schützen. Ziel ist es, einen Drohnenabwehrschirm zu entwickeln. Dabei sollen Drohnen frühzeitig erkannt und durch Störsignale oder Laserabschüsse abgefangen werden. Robert Minde.
7: Beide Konzerne bündeln dazu ihre Kompetenzen. Die Telekom nutzt ihre Mobilfunkmasten. An diese Masten werden spezielle Sensoren montiert, um über die Funksignale von Fernsteuerungen Drohnen zu orten. Der Rüstungskonzern Rheinmetall wiederum baut nicht nur selbst Drohnen, sondern hat auch Erfahrung mit der Bekämpfung und dem Abfangen von feindlichen Drohnen. Dabei greift die Firma auch auf spezielle Sensortechnologien zurück. Ein Kernproblem ist aber, dass das deutsche Handynetz immer besser geworden ist mit der Zeit. Dies ermöglicht nämlich, Drohnen zunehmend über Handys zu steuern und damit von überall über das Internet und nicht mehr unbedingt in Sichtweite.
5: In Istanbul hat ein weiterer Prozess gegen den abgesetzten Oberbürgermeister İmamoğlu begonnen. Die Staatsanwaltschaft wirft ihm und 3 Mitangeklagten Spionage vor. Sie sollen Informationen aus der Istanbuler Stadtverwaltung an ausländische Geheimdienste weitergegeben haben. İmamoğlu's Oppositionspartei CHP sowie Menschenrechtsorganisationen kritisieren den Prozess als politisch motiviert. In einem weiteren Prozess wird İmamoğlu Bestechung und Geldwäsche vorgeworfen. Er befindet sich seit seiner Festnahme im März 2025 in Untersuchungshaft. Etwa jedes 12. Unternehmen in Deutschland sieht den eigenen Fortbestand gefährdet. Das ergibt die April-Konjunkturumfrage des Münchner IFO-Instituts. Im Einzelhandel ist es sogar jeder 6. Betrieb, der um seine Existenz fürchtet. Claudia Werle.
8: Die Kaufzurückhaltung vieler Verbraucher sei eines der Hauptprobleme, sagen die Münchner Forscher, aber auch der wachsende Onlinehandel und die zunehmende Konkurrenz von Billiganbietern aus dem Ausland. Wenn man den Blick etwas weitet, branchenübergreifend sind es fehlende Aufträge, die vielen Unternehmen zu schaffen machen, aber auch steigende Betriebs- und Energiekosten und zunehmende bürokratische Anforderungen. Viele Betriebe berichten auch deshalb von zunehmenden Liquiditätsengpässen, weil ihre Kunden sparen oder weil sie insolvent werden.
5: Die Beatles bekommen erstmals ein eigenes Museum in London.

0: Entstehen soll es dort, wo die Band ihren letzten öffentlichen Auftritt hatte, in der Savile Row, der einstigen Firmenzentrale der Beatles. Geplant sind mehrere Etagen mit bislang unveröffentlichtem Archivmaterial und wechselnden Ausstellungen. Außerdem soll das frühere Tonstudio originalgetreu nachgebaut werden. Beim sogenannten Rooftop-Konzert spielte die vierköpfige Band am 30. Januar 1969 zum letzten Mal live. Der Auftritt auf dem Dach des Gebäudes wurde gefilmt und war für den Let It Be-Film der Band gedacht. Eröffnen soll das neue Museum 2027. Mit mehr als 600 Millionen verkauften Tonträgern gehören die Beatles zu den erfolgreichsten Bands der Musikgeschichte.
1: Das Wetter.
0: In der Nacht ist es wechselnd bewölkt mit Schauern, im Süden länger anhaltender Regen. Die Tiefstwerte liegen bei +7 bis -2 Grad. Morgen dann nochmal viel Regen, gebietsweise Schauer und Graupelgewitter. Und es bleibt ziemlich kühl bei maximal 8 bis 15 Grad.
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2: Guten Abend und herzlich willkommen. Kuscheltiere, das sind normalerweise eher handliche Geschöpfe mit weichem Fell. In den letzten Wochen konnten wir allerdings lernen, dass zumindest bei uns in Deutschland ein Kuscheltier auch mal 12 Meter lang sein und eine nasskalte, ziemlich kaputte Haut haben kann. Sie wissen, von wem die Rede ist. Von Timmy, dem Wal, von manchen auch Hope genannt. Der gestrandete Wal hat in den letzten Wochen nicht nur die bunten Seiten der Zeitungen beschäftigt, sondern auch die Feuilletons. Denn was wurde nicht alles in die Geschichte von Timmys Rettung oder auch Nichtrettung hineininterpretiert, was der Fall über den Zustand unserer Gesellschaft aussagt und dergleichen. Diese Deutungen und was davon zu halten ist, schauen wir uns gleich genauer an. Erst einmal hören wir die Band Rikas, für die im Übrigen auch ein Tierpate gestanden hat, und zwar ein Hund, mit ihrem Song
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0: Die spinnen, die Deutschen. So lassen sich die internationalen Kommentare zur aufwendigen Rettungsaktion für Buckelwal-Timi grob zusammenfassen. Andererseits, wann schafft es ein deutscher Wal schon mal häufiger in die New York Times als ein deutscher Bundeskanzler? So ganz konnte man sich dem Timi-Sog dort dann wohl auch doch nicht entziehen. Aber kein Vergleich zu dem, was der Wal in deutschen Medien an Echo hervorgerufen hat. Hier war die Frage seiner Rettung nicht nur Zankapfel, sondern Inspirationsquelle für die Gesellschaftsinterpreten in den Feuilletons. Die Geschichte des Wals bekam dort fast parabelhafte Züge und wurde zum Seismograph für den gegenwärtigen Zustand Deutschlands stilisiert. Ein Wal als Projektionsfläche. Der Autor Timo Rieck hat sich das noch einmal genauer angeschaut.
1: Die deutsche Gesellschaft soll gespalten sein. Mal wieder. Derzeit wegen Buckelwal-Timi. Spätestens seit Mitte April haben Medien einen tiefen Graben zwischen wissenschaftlichen und politischen Eliten auf der einen und zahlreichen fanatisierten Bürgern auf der anderen Seite ausgemacht. Fakten versus Emotionen. Misstrauen gegenüber staatlichen Institutionen wie in der Corona-Zeit wird attestiert. Ein Spiegelredakteur fordert daher eine Rettungsaktion für die kollektive mentale Gesundheit, weil in Deutschland offenbar keiner mehr dem anderen traut. Echt jetzt? Schauen wir mal nüchtern, wie gespalten oder krank sich unsere Gesellschaft bei Timi zeigt. Ja, die Bevölkerung war sich uneins, was mit dem gestrandeten Tier zu tun sei. 45% wollten weitere Rettungsversuche, 37% waren dagegen. 5% forderten eine gezielte Tötung des Wals, der Rest war unentschlossen. Das ergab eine Umfrage für die Bild-Zeitung am 24. April mit 1005 Teilnehmern. Aber was ist daran problematisch? Eine Gesellschaft ohne Meinungsverschiedenheiten wäre keine demokratische Öffentlichkeit mehr. Dennoch, eine interessante Konstellation war es schon, mit den Amateuren, den vermeintlich emotionsgetriebenen Bürgern, den sozialen Medien auf der einen Seite und den meisten traditionellen Medien, Umweltschützern und den Experten auf der anderen. Wobei unklar bleibt, wer warum zu den Experten gehört und wer nicht. Dass diese von den Medien zitierten, überschaubar wenigen Experten die gesamte fachliche Expertise widerspiegeln, die es zum Thema gibt, ist unwahrscheinlich. Nicht jeder Gedanke, der publizierten Expertenmeinungen widerspricht, ist automatisch Unsinn, Esoterik oder sonst Übles. Und immerhin in zwei Punkten lagen die Experten bei Timi falsch. Er ist nicht alsbald verstorben, sondern hat noch mindestens einen Monat gelebt. Und der Transport des Wals war entgegen dem Wissen aller Experten rein technisch eben doch möglich, wie jeder live verfolgen konnte. Unzutreffend war auch der Vorwurf, Mecklenburg-Vorpommerns Umweltminister Till Backhaus habe sich dem Druck der Öffentlichkeit gebeugt, als er die private Rettungsinitiative zuließ, anstatt den Wal in Ruhe sterben zu lassen, wie er es zuvor angekündigt hatte. Mit Backhaus' Vorgehen sollten die meisten eigentlich gut leben können. Staatlicherseits wurde nichts mehr unternommen, weil die Erfolgsaussichten als zu schlecht galten. Aber eine privat finanzierte Initiative durfte ihr Glück versuchen. Doch es ging in der öffentlichen Auseinandersetzung vielfach nicht um einen einzelnen Wal. Es ging ums grundsätzliche Recht haben, wie so oft in verbissenen Diskussionen. Da man mit einer Meinung weder Recht noch Unrecht haben kann, weil Meinungen eben höchstpersönliche Wertungen sind, gab es einen Kampf um richtig und falsch, um die Deutungshoheit. Wer eine Deutung, die Interpretation von Tatsachen, für sich entscheidet, der muss Recht haben. So gesellte sich zu allerhand Interpretationen von Timis Gesundheitszustand, einige davon per Ferndiagnose erstellt, und zum Streit um das technisch Machbare eine Auseinandersetzung um das große Ganze. 300.000 Wale verenden jedes Jahr in Fischereinetzen. Dies endlich zu beenden, sei viel wichtiger, als einem einzelnen Tier zu helfen, so eine oft zu vernehmende Position. Das Leid der Nutztiere interessiere die Öffentlichkeit im Vergleich zu Timis Schicksal beschämend wenig. Auch Verweise auf im Mittelmeer ertrinkende Flüchtlinge gab es. Und wer noch Fischbrötchen esse, solle zum Wal ohnehin schweigen. All solche Einwürfe sind berechtigt, müssen diskutiert werden. Aber man kann Ähnliches zu fast allem vorbringen. Einem Eichhörnchen, das sich in einem Gullideckel verklemmt hat, kommt die Feuerwehr zur Hilfe, während ein Stockwerk tiefer in der Kanalisation in städtischem Auftrag die Ratten vergiftet werden. Wir leisten uns Theater in jeder größeren Stadt und Blumenrabatten in jedem Dorf, derweil Menschen Pfandflaschen sammeln, um über die Runden zu kommen. Der eine spendet für den örtlichen Tierschutzverein, der andere für die Welthungerhilfe und ein dritter spendet, obwohl er es könnte, gar nichts. Empathie ist nicht rational. Wer sich von etwas anrühren lässt, ist darüber keine Rechenschaft schuldig. Empathie ist aber auch keine Gefühlsduselei. Unsere Zivilgesellschaft funktioniert überhaupt nur, weil Menschen sich für ganz Unterschiedliches engagieren können, ohne Mehrheitsbeschluss, ohne Prioritätsprüfung durch Experten. Timmys Schicksal musste niemanden berühren, aber es hat viele berührt. Hunderte wollten ihm tatkräftig helfen, sind dafür zum Teil von weit her angereist. Dass einige Wissenschaftler den Wal direkt nach seiner Freilassung für höchstwahrscheinlich tot erklärten, war ein letztes Aufbäumen der Rationalität gegen Emotionalität. Ein letztes Recht haben wollen mit der Botschaft, alles bemühen war Unsinn. Tatsächlich aber hat in dieser Geschichte Mitgefühl Menschen aus verschiedensten sozialen Schichten zusammengebracht und sie erleben lassen, wir können etwas bewegen.
0: Findet der Autor Timo Rieck. Auf TikTok begann die Karriere des Hamburger Musikers und Produzenten Katlix alias Lukas Wegertseder. Und vielleicht hat er seine diesjährige Konzerttour durch mehrere deutsche Städte ja deshalb zu schön, um es nicht zu teilen genannt. Zu schön ist auch der Titel der EP, die er vor gut einem Monat herausgebracht hat und von der wir jetzt den Song »Sie weiß nicht« hören.

0: Sie hören Deutschlandfunk Kultur, die Zeitfragen, mit dem Sänger Cutlix und seinem neuen Song »Sie weiß nicht«. Einen anderen Fall von »Weiß nicht« gibt es zurzeit in der Psychotherapie. Und zwar, wenn es um die Frage geht, wo das Geld für die Weiterbildung von Psychologinnen und Psychologen zu Therapeuten herkommen soll. Dafür scheint sich derzeit niemand zuständig zu fühlen. Jonas Chiora hat für uns genauer hingeschaut, wo es da gerade klemmt.
1: Ja, also für NRW haben wir morgen ein Meeting.
2: Anfang April 2026 ein Treffen der Fachschaftskonferenz Psychologie. Hier besprechen sich die VertreterInnen der Psychologiestudierenden aus allen Universitäten Deutschlands. Und schon seit einigen Jahren sprechen sie hier immer wieder über ein Problem. Die Weiterbildung zur Psychotherapeutin.
3: Also ich habe mich in München beworben, ich habe mich in Magdeburg beworben, in Bad Bramstedt, in Schleswig-Holstein, in Kiel. Mittlerweile bewerbe ich mich quasi deutschlandweit, weil es eben sehr, sehr wenige Stellen gibt.
2: Sagt Patrick Kühnel. Der 35-Jährige sucht seit einem Jahr eine Stelle zur Weiterbildung als Psychotherapeut. Aber wer heute Psychotherapeut werden will, hat es schwer. Seit 2020 gibt es einen neuen Weg dahin. Wer ein Studium mit dem Master Klinische Psychologie abschließt, kann die Approbation als Psychotherapeutin verliehen bekommen. Soweit, so einfach. Seit dem letzten Herbst sind die ersten AbsolventInnen fertig mit ihrem Studium auf diesem neuen Weg. Doch das reicht nicht, um in einer Praxis als Psychotherapeut zu arbeiten. Um KassenpatientInnen zu behandeln, müssen sie nach dem Studium nämlich noch eine 5-jährige Weiterbildung absolvieren, in der sie bereits praktisch tätig sind und außerdem noch theoretische Inhalte dazulernen. Die Weiterbildung findet vor allem in sogenannten Weiterbildungsinstituten statt. Das sind zum Beispiel Kliniken. Die aber bieten kaum Weiterbildungsstellen an.
4: Die Weiterbildung jetzt ist zu Recht als sozialversicherungspflichtige Beschäftigung mit eben angemessener Vergütung gedacht. Aber die dafür nötigen Mittel sind eben bis heute nicht in allen Sektoren verbindlich abgesichert. Und genau deshalb stehen die neuen studiumapprobierten Absolventinnen da und haben so gut wie keine Weiterbildungsstellen.
2: Erklärt Bettina Jochim, die Vorsitzende des Deutschen Psychotherapeutenverbandes. Mit den nötigen Mitteln meint sie das Geld, das gebraucht werde, um die Weiterbildung der StudiumsabsolventInnen zu bezahlen. Mit der Reform wurde 2020 beschlossen, auf dem Weg in den Beruf sollten die AbsolventInnen nicht mehr wie bisher selbst draufzahlen. Denn vor der Reform trugen die selbst die Kosten. Mehrere 10.000 Euro, die mit einer geringen Vergütung verrechnet wurden. Finanziert haben sich die AbsolventInnen die Ausbildung zur Psychotherapeutin früher mit Nebenjobs, dann dauerte die Ausbildung länger oder mit Krediten. Diese Belastung sollte das neue System beseitigen.
3: Der neue Weg, dieses neue Gesetz, war auf dem Papier natürlich sehr, sehr attraktiv. Also das hat ja vorgesehen, dass wir nach dem Master eine Approbationsprüfung machen und dann quasi direkt mit der Approbation in die Weiterbildung starten.
2: Ein angemessenes Gehalt, die Übernahme der Kosten der Weiterbildung von der Klinik, Praxis oder Ambulanz, die die Weiterbildung durchführt. Das war die Idee. Aber
4: Theorieeinheiten, Supervision, Selbsterfahrung sind zentrale Bestandteile psychotherapeutischer Qualifikation. Und das ist nicht geregelt. Plus, wenn dann zum Beispiel jemand Weiterbildungsbefugte ist, ist ja auch die Praxisausfallzeit mit einzuberechnen.
2: Nicht geregelt heißt, es ist nicht klar, wer für diese Kosten aufkommen soll. Denn das wurde 2020 bei der Einführung des Systems nicht ins Gesetz geschrieben. Bislang ist lediglich geklärt, dass die PsychotherapeutInnen in Weiterbildung vergütet werden für die therapeutischen Leistungen, die sie in der Weiterbildung selbst erbringen. Das wurde durch ein Anfang 2026 in Kraft getretenes Gesetz sichergestellt.
4: Das wurde geregelt, das ist richtig und gut. Aber der wichtigste Teil bleibt ungeregelt. Wir haben das ziemlich genau ausgerechnet und dargestellt und das ist ungefähr eine Deckungslücke von ca. 2.700 Euro.
2: Pro Monat pro weiterzubildende PsychologIn, so die Rechnung des Deutschen Psychotherapeutenverbandes. Kliniken, Ambulanzen, Praxen, die das nicht selbst zahlen wollen, bieten zurzeit keine Plätze an. Oder nur unter dem Vorbehalt, dass die Finanzierung geregelt wird. Doch wenn keine Weiterbildungsplätze angeboten werden, können auch keine neuen PsychotherapeutInnen in diesem Beruf arbeiten. Die Wartezeiten für Patienten könnten sich dann in Zukunft verlängern.
4: Hier sieht man ganz klar, ohne Fachkräfte keine Gesundheitsversorgung. Und wenn wir aber das nicht finanzieren, haben wir keine Versorgung in kürzester Zeit.
2: Die Frage ist, woher soll das Geld kommen? Die gesetzlichen Krankenversicherer wollen die Kosten für die Weiterbildungsinhalte nicht zahlen, weil es keine Gesundheitsleistung sei und es zurzeit auch genug PsychotherapeutInnen gäbe. Auf Anfrage teilte der Spitzenverband der GKV mit, dass es keiner weiteren Anreize zur Sicherstellung der Versorgung bedürfe. Die GKV, also die gesetzliche Krankenversicherung, könne nicht dauerhaft eine viel zu hohe Anzahl an Weiterbildungskandidatinnen und Kandidaten fördern und dabei die Erfordernisse der vertragsärztlichen Versorgung unberücksichtigt lassen, so der Spitzenverband.
4: Letztendlich muss man sagen, Fachkräfte im Gesundheitssichern ist eine staatliche Aufgabe. Versorgung von morgen mit sichern ist demnach auch eine Aufgabe der gesetzlichen Krankenkassen.
2: Das sieht die Bundesregierung anders. Das Bundesgesundheitsministerium teilt uns schriftlich mit, andere Aufgaben, die in keinem unmittelbaren Zusammenhang zu der Leistungserbringung gegenüber einem gesetzlich Versicherten stünden, unterlägen nicht der Leistungspflicht der Krankenkassen und seien somit nicht von diesen zu vergüten. Für die AbsolventInnen des Psychologie-Masters heißt das, dass sie sich erstmal alternative Jobs suchen müssen.
3: Das ist natürlich sehr zermürbend, weil ich habe ja sehr, sehr lange studiert und jetzt so steht man da. Ich möchte ja auch gerne starten, aber jetzt so ein bisschen in der Schwebe zu hängen, das demotiviert natürlich.
0: Das war ein Beitrag von Jonas Chiora über die strittige Frage der Finanzierung der Psychotherapeutenausbildung. Mindestens 150 Coverversionen hat der Song hervorgebracht, den wir gleich hören. »Killing Me Softly With His Song«. Geschrieben wurde er von Norman Gimbel und Charles Fox 1972 für die Folksängerin Lori Lieberman. Zum internationalen Hit wurde aber erst die erste Coverversion, die gleich ein Jahr später auf den Markt kam und von der Soul-Sängerin Roberta Flack vorgetragen wurde. Strumming.

0: Das ist ein Artikel in der UN-Kinderrechtskonvention, die seit 1989 gilt und seit 1992 in Deutschland ratifiziert ist und damit geltendes deutsches Recht ist.
1: Die Rede ist vom Recht auf Spielen und dafür braucht es Spielplätze. Die ersten entstanden vor etwa 150 Jahren, als die Städte immer mehr wuchsen. Zunächst einfache Sandhaufen, später wurden Sandkisten daraus. Heute sind es manchmal richtig ausgeklügelte Kletterlandschaften. Trotzdem gibt es viel Kritik an Spielplätzen. Der Spielplatzbauer Bernhard Hanel etwa findet, sie seien eine Bankrotterklärung. Denn was ist das für eine Gesellschaft, die Freiräume für Heranwachsende beschneidet, um spielende Kinder dann auf einem Platz zu, Zitat, ghettoisieren? Wie viel Raum gibt unsere Gesellschaft den Kindern zum Spielen? Dieser Frage ist Alexa Hennings in ihrem Feature nachgegangen.
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3: 10, 9, 8, 7, 6, 5.
4: Denn, um es endlich einmal herauszusagen, der Mensch spielt nur, wo er in voller Bedeutung des Wortes Mensch ist. Und er ist nur da ganz Mensch, wo er spielt. Friedrich Schiller, deutscher Dichter und Arzt, 18. Jahrhundert.
3: 3, 2, 1, los.
5: Das Spiel haben die Kinder selbst erfunden, Kletterfange. Flink und wendig bewegen sie sich auf Seilen, die kreuz und quer gespannt sind und flüchten vor dem, der mit Fangen dran ist. Bernhard Hanel sitzt auf einer Bank und beobachtet das Treiben der 11- bis 12-Jährigen. Er hat sich den Spielplatz ausgedacht. Als die Kinder das mitbekommen, umringen sie ihn gleich.
6: Der Spielplatz wurde echt kreativ gebaut.
7: Ja, ja, sehr cool.
8: Freut mich jetzt natürlich, ja. Das ist das beste Kompliment, was man kriegen kann. Ja, das ist doch super. Ja, und dass eben das Alter noch spielt, ist ja überhaupt nicht selbstverständlich. Ja, also überhaupt nicht.
5: Der Spielplatz in der Corinerstraße, Berlin-Prenzlauer Berg, liegt in einer großen Baulücke zwischen zwei Häuserblocks. Er ist wie ein kleiner Park. Große Bäume, Büsche, drei verschiedene Bereiche zum Spielen. Das von dem Freiburger Spielplatzgestalter Bernhard Hanel entworfene Herzstück ist eine Landschaft zum Klettern, Springen, Balancieren und Chillen. Zwischen den Kletterseilen ragen schmale, lehmfarbene Türme auf. In ihnen kann man herumklettern oder im Licht des bunten, dicken Glases, das durch die Dachluke fällt, einfach nur abhängen. Alles befindet sich auf einer riesigen Sandfläche, an deren Rand die Kleinsten gerade einen Tunnel buddeln.
9: Wir sind hier jeden Tag nach der Schule. Wir gehen hier immer hin, weil es macht Spaß. Ja.
10: Und wo dieser Spielplatz gebaut wurde, waren wir auch dabei. Wir haben immer zugeguckt und so, wie die Bauarbeiter es gemacht haben.
8: Ja, die können das schon, gell?
10: Ja.
9: Es ist auch cool, dass da so noch so grün geblieben ist, also dass da nicht so viel gemacht wurde, dass also man auch sind, so grün.
1: Vom Sandhaufen zur Kletterlandschaft. Wie viel öffentlicher Raum gehört den Kindern? Ein Feature von Alexa Hennings.
4: Spiel ist das reinste geistige Erzeugnis des Menschen auf dieser Stufe und zugleich das Vorbild und Nachbild des gesamten Menschenlebens. Es gebiert darum Freude, Freiheit, Zufriedenheit, Ruhe in sich und außer sich und Frieden mit der Welt. Friedrich Fröbel, Pädagoge, 19. Jahrhundert.
5: Als Friedrich Fröbel ab 1840 die ersten Kindergärten schuf, begann die Welt für die Kinder in den Städten bereits enger zu werden. Die Städte wuchsen und auf den Straßen schränkte mehr und mehr Verkehr die Bewegungsfreiheit ein. Die ersten Spielplätze entstanden. Es wurde einfach ein Sandhaufen hingeschüttet, auf dem die Kinder spielen konnten. Später nahm man ein paar Bretter dazu. So wurden die ersten öffentlichen Sandkisten daraus. Im Grunde ist es bis heute so. Die Städte wachsen, den Kindern darin bleibt immer weniger Raum. Es gibt immer weniger Brachflächen zum gefahrlosen Spielen. 2 Jahre alt ist der Spielplatz in der Corinerstraße in Berlin. Realisiert wurde er von Kuckuck Kultur. Das ist ein Verein, der weltweit Spielplätze und Spielräume entwirft. Der Freiburger Bernhard Hanel hat ihn gegründet, ebenso wie eine Firma zur Ausführung der Vorhaben. 120 Projekte pro Jahr gibt es.
8: Die Idee ist eigentlich rein kindlich. Es gibt ja die Corinna-Straße, die jetzt ja nichts mit den Corinnern zu tun hat. Die haben wir nur erfunden, dass es auch ein Volk sein könnte und dass die in solchen Behausungen gelebt haben früher. Und eigentlich ganz abstrakt. Weil ich eigentlich immer denke, oder wir auch denken, dass Kinder brauchen keine vorgefertigte Geschichten zum Spielen. Also die brauchen jetzt nicht den Jim-Knopf-Spielplatz oder das Piratenschiff, sondern eigentlich spielen die ja mit allem. Heute ist es ein Schiff und morgen ist das und übermorgen ist das. Das Spiel ist ja ganz frei von eigentlich diesen Mustern. Der beste Spielplatz, da sind wir, glaube ich, wer sich jeder einig, ist die Natur. Und wir können es ja nur ein bisschen versuchen nachzuahmen hier für das städtische Umfeld, dass aber solche Erlebnisse da sind wie Naturmaterialien, ja, so ein echter Granit. Wenn man hier so auf dem Sand lebt wie in Berlin, tut so ein echter Granit schon auch gut.
5: Große Granitbrocken auf dem Spielplatz unter den Kletterseilen, wenn nun jemand darauf fällt. Doch wer genau hinschaut, sieht, dass man, so wie die Seile gespannt und die Steine angeordnet sind, nie von oben auf einen solchen Stein fallen kann.
8: Und dann gibt es ja die DIN, also die Spielplatznorm, die relativ streng ist, aber die wir so gut kennen, dass wir ganz frei damit umgehen können und trotzdem auch Spielplätze bauen können, die ein bisschen gefährlich sind. Einfach ein bisschen herausfordernd und nicht die Kinder auch, die da immer eingepackt werden, was ja so ein Unsinn unserer Gesellschaft ist. Ja, da schützt man Kinder nicht, sondern bringt sie in große Gefahr, wenn sie nicht selber lernen, mit Gefahren umzugehen und zu gucken, wo ist meine Grenze. Und also wenn man sie davor behütet, dann tut man das Gegenteil von dem, was man will. Aber auf Spielplätzen passiert rasend wenig. Also gibt es viele, viele Studien, das ist vernachlässigbar. Also der Weg zum Spielplatz ist viel gefährlicher als der Spielplatz. Ungleich.
4: Das Spiel ist ein Ausruhen. Und die Menschen bedürfen, da sie nicht immer tätig sein können, des Ausruhens. Aristoteles, griechischer Philosoph, 4. Jahrhundert vor Christus.
5: Ausruhen beim Toben? Ja, auch das. Spielen ist Ausruhen und Kinder haben ein Recht darauf. Ein Recht auf Spiel. Weltweit. Claudia Neumann, die Vorsitzende der Deutschen Kinderstiftung und des Beirats vom Bündnis Recht auf Spiel, hat ein wachsames Auge darauf.
0: Das ist ein Artikel in der UN-Kinderrechtskonvention, die seit 1989 gilt und seit 1992 in Deutschland ratifiziert ist und damit geltendes deutsches Recht ist und damit eigentlich auch handlungsleitend für alle Ebenen. Aber ja, da mangelt es natürlich an vielen Stellen noch. Aber Kinder haben ein Recht drauf, auch ein im Prinzip einklagbares Recht.
5: Eigentlich und im Prinzip, man ahnt schon, dass da einiges im Argen liegt. Auch in puncto Spielplätze und Spielräume für Kinder. Das Gesetz schreibt vor, dass Bauträger beim Bau von mehr als 3 Wohneinheiten eine Spielfläche schaffen müssen.
0: Es gilt aber für die Kommunen nicht. Also auch wenn man das gemeinhin denkt, ist das keine kommunale Pflichtaufgabe, Spielräume für Kinder zu schaffen. Natürlich kümmern sich viele Kommunen darum, gar keine Frage. Wenn sie sich um ihre Freiraumplanung kümmern, dass da auch entsprechend schöne Flächen für Kinder dabei sind und auch für Jugendliche hoffentlich. Für uns gelten alle bis 18 Jahre dazu und für die brauchst du diese Flächen. Das ist eben genau ein Problem, eben auch in Kommunen, die das Geld nicht haben, die sagen, sie haben den Platz nicht dafür oder wo es einfach keine Priorität hat oder wo man sagt, ja, bei uns gibt es ganz viele Einfamilienhäuser, da brauchen wir noch keinen öffentlichen Spielplatz. Da wird verkannt, welche Funktion der auch noch hat, außer Spielmöglichkeiten für Kinder zu schaffen. Aber natürlich auch, wenn wir auf den Faktor Zeit schauen, wann haben Kinder denn noch Möglichkeiten, wirklich zu spielen?
4: Das Recht des Kindes auf Spiel ist nicht nur ein Recht auf Erholung und Übung, sondern ein Recht auf Lebensfülle schlechthin. Spiel und Heiterkeit gehören zur Harmonie des menschlichen Wesens. Johann Christoph Friedrich Gutsmuths, Pädagoge, 18. Jahrhundert.
7: Schauen Sie sich die Hinterhöfe mal an. Man sagt ja so salopp immer so, ja, so ein Sandkasten ist oft ein besseres Katzenklo. Problem ist vielfach, dass viel zu viele Ausnahmen gewährt werden. Also es gibt Bauherren, die Ausnahmegenehmigungen beantragen. Und aus unserer Sicht werden die zu oft gewährt.
0: Vor allem hat das oft auch nicht die Konsequenz, dass sie dann wenigstens eine Entschädigung zahlen müssen, eine sogenannte Ablösesumme. Dass man dann aber zumindest sagt, naja, diese Kinder haben ja trotzdem ein Recht auf Spielen und zwar auf einem wohnortnahen Spielplatz. Dann muss also die Kommune schauen, ob sie in der Nähe was schaffen kann. Und dann wäre es nur fair, wenn Bauherren entsprechend dann auch diese Ablösesumme zahlen. Das ist in vielen Kommunen nicht gegeben.
5: Im Herbst dieses Jahres werden mehrere Gesetzesänderungen im bundesdeutschen Baurecht in Kraft treten. Bauturbo, sagt die Bundesregierung, und bauen, bauen, bauen. Es soll einfacher werden, Wohnraum zu schaffen, und er soll möglichst erschwinglich sein. Wird das zulasten der Spielräume für Kinder gehen? Das Bündnis Recht auf Spiel beobachtet den Prozess. Es hat aber nur einen einzigen Hebel, denn ein Verbandsklagerecht gibt es zwar für Umwelt, aber nicht für Kinderrechtsorganisationen.
7: Immer wieder darauf aufmerksam zu machen oder wenn Gesetzesänderungen geplant sind, dann auch wirklich eine Stellung dazu zu beziehen, so wie es jetzt zum Beispiel in Mecklenburg-Vorpommern Anfang des Jahres der Fall war, wo wir dann als einzige kinderrechtliche Organisation neben vielen anderen Vereinen und Verbänden, die sehr auf baurechtliche Vorschriften einging, wirklich eben auf das Recht auf Spiel hingewiesen haben und gesagt haben, wir sind mit den geplanten Änderungen zum Teil nicht einverstanden. Da kommt das Recht auf Spiel zu sehr unter die Räder. Das sind uns zu viele Abweichungen.
5: Das Verfahren zum neuen Baurecht in Mecklenburg-Vorpommern ist ein langwieriger Prozess und noch nicht abgeschlossen. Diskutiert wird zum Beispiel noch, ob ein Bauträger, der mehr als 3 neue Wohnungen in Dachgeschossen plant, wie bisher zum Bau eines Spielplatzes verpflichtet ist oder ob ihm dies erlassen wird. Immerhin wird schon bundesweit in den Bauunterlagen kontrolliert, ob bei einem Vorhaben überhaupt ein Spielplatz geplant ist. Allerdings nicht unbedingt, ob der Spielplatz nach Bauabschluss dann auch da ist, wo er ursprünglich sein sollte, sagt Claudia Neumann.
0: Erst recht nicht, dass das regelmäßig kontrolliert wird, dass der auch gepflegt und instand gehalten und vielleicht auch sogar instand gesetzt wird. Also wir haben ein großes Problem bei der Kontrolltätigkeit, was da ganz viel Luft nach oben.
5: Ein Spielplatz, in diesem Falle in Berlin-Prenzlauer Berg ein kommunaler, kostet über viele Jahre Geld. Da geht es nicht nur um Reparaturen, sondern da müssen auch Untergründe erneuert werden. Sand trägt, Rasen tritt sich ab, Büsche und Bäume müssen gepflegt werden. Das alles ist sehr gut eingesetztes Geld, findet Bernhard Hanel, der Freiburger Spielplatzgestalter. Geld für ein Kind.
8: Man will auch, dass es einen wirklich guten Spielort hat, weil wir haben eh viel zu wenig davon. Die Kinder kleben doch eh alle an ihren Handys und was weiß ich wo. Wir können doch froh sein, wenn sie in Bewegung kommen und wenn sie draußen sind und wenn sie in das analoge Erleben kommen. Ja, und da müssen wir dafür was tun. Da reicht es nicht, wenn ich irgendein Wipppferd und eine Schaukel und irgend sowas hinstelle.
5: Wipppferd, Schaukel, kleines Klettergerüst mit Rutsche, so sehen in Deutschland die meisten Spielplätze aus. Es ist das, was viele Bauträger oder Kommunen gerade noch bereit sind zu investieren. Oft wundern sich dann die Erwachsenen, dass auf diesen Spielplätzen wenig Kinder zu sehen sind und finden dann vielleicht, ein Spielplatz ist überflüssig. Ein solcher Wipppferd-Spielplatz ist es vielleicht tatsächlich.
8: Ich finde die auch einfach eine Frechheit gegenüber dem Kind. Also einfach nicht akzeptieren, was ein Kind eigentlich braucht und auch das Recht darauf hat, das zu bekommen. Nämlich Räume, in denen es für mich dem Wichtigsten nachgehen kann, was ein Kind nachgeht, zumindest in den ersten Jahren, nämlich Spielen. Es lernt ja alles im Spiel. Also das Kind lernt soziale Kompetenz, es lernt umzugehen mit sich selber. Also das Spiel ist ja das Lernen der ersten Jahre. Und wir denken immer, das wäre so ein Spaßfaktor, damit es sich jetzt mal kurz ausnudelt. Aber das ist essentiell fürs Leben einfach.
4: Aber was heißt denn ein bloßes Spiel, nachdem wir wissen, dass unter allen Zuständen des Menschen gerade das Spiel und nur das Spiel es ist, was ihn vollständig macht und seine doppelte Natur auf einmal entfaltet? Friedrich Schiller.
5: Ein Spielplatz in einem Wohngebiet in Schwerin. Ein- und Mehrfamilienhäuser säumen die Straßen. Auf dem Spielplatz hört man die Vögel und kaum Kinder. Doch das abgetretene Gras auf dem kleinen Fußballfeld zeugt von einer regen Nutzung. Das freut Anke Meixner, die diesen Spielplatz gestaltet hat, mit Beteiligung der Kinder.
11: Das war ein Wunsch der Kinder, der bei der Kinderbeteiligung rausgekommen ist, dass sie so gerne Fußball spielen wollten. Und das ist ja oftmals ein Problem. Im Wohngebiet soll es ja auch gar nicht sein. Und dann ist so eine kleine Lösung geduldet mit diesen beiden Minitoren. Und man sieht ja, das ist so intensiv bespielt, da ist ja richtig eine Schleifspur, wo überhaupt kein Grashalm weg. Und das ist doch dann ein gutes Zeichen, dann ist alles richtig gemacht. Der Nachbar hat die Hecke damals neu gepflanzt, weil klar war, dass hier der Spielplatz kommt. Ja, und hier stand unser Insektenhotel. Es ist nicht mehr da. Das finde ich jetzt auch schade. Aber wer weiß, woran es gelegen hat. Ja, auf jeden Fall haben wir damals mit den Kindern zusammen das Insektenhotel gebaut, auch wenn es jetzt nicht mehr da ist. Es ist allen Kindern, die damals mitgemacht haben, eben im Bewusstsein und den Eltern auch. Und das ist ja schon viel wert, denke ich.
5: Der Spielplatz hat das Thema Wiese. Spielgeräte muten wie Grashalme an, zwischen denen man herumhangeln und klettern kann. Es gibt ein Spinnennetz und in einem Kleeblatthäuschen können sich die Kleinsten verstecken. Wer zur Rutsche will, muss Hindernisse überwinden. Auch ein Erdhügel zum Beklettern und Bekrabbeln wurde angelegt, alles nach den Vorstellungen der Kinder im Wohngebiet. Doch noch nicht überall ist die in der Planungsphase aufwendige Kinderbeteiligung selbstverständlich.
11: Also ich mache es immer gerne mit den Kindern, dass wir so eine richtige Traumrunde machen. Und dann kommen eben die tollsten Wünsche. Die Rutsche muss ganz hoch sein und der Tunnel ganz tief bis zum Erdmittelpunkt. Und Wasser muss auf dem Spielplatz sein. Das sind eben so die Urbedürfnisse und dann besprechen wir aber, was man auf dem Spielplatz tatsächlich machen kann. Leider steht und fällt immer alles mit dem Geld und es kostet einfach viel Geld, im Freiraum Dinge zu bauen, die ja stabil sein sollen und lange halten, langlebig sein sollen. Deswegen sind die Preise eben auch mit den Baumarktspielgeräten nicht zu vergleichen und für kleine Gemeinden ist es oftmals schwierig, viel Geld aufzubringen und dann bleibt es eben bei so Standardlösungen, Türmchen mit einer Rutsche und einer Schaukel und einer Wippe auf einer Fläche und das ist natürlich schade.
8: Dann sollen sie das weglassen und lieber eine große Haselnusshecke pflanzen. Ja, ich meine, da können die drin spielen, das können sie abbrechen und was bauen damit, weil der Hasel wächst wieder nach oder wie die Weide. Dann sollen sie lieber das lassen und sagen, wir machen ein spannendes Grün. Ja, wo das Kind wie hier jetzt hinter uns was mit anfangen kann. Ja. Aber nicht solche Pseudo-Spielplätze, die es viel zu viel gibt. Was soll man auf einem Wipppferd machen, außer 2 Minuten hin und her wippen? Da wird man ja schon mit 3 dement. Das Spiel ist eigentlich auch kein Gerätespiel, sondern das ist Wasser und viel Sand und Steine. Und wo ich selber bauen kann, das geht natürlich alles nicht in dem umbahnen Fläche. Aber das wäre eigentlich Spiel. Eigentlich müsste man Kindern diese Räume anbieten, weil sie damit ihren Biografie-Rucksack gut packen könnten.
4: Halte die Spiele der Kinder heilig und störe sie nicht. Denn in ihnen ist weder Torheit noch Müßiggang. Frank Wedekind, Schriftsteller.
8: Wir schaffen ja da so Ersatzgeschichten, weil wir das andere so organisiert haben, dass das Kind eben nicht mehr selber seine Kreise ziehen kann und gucken kann, wie kann ich mich von daheim, wie weit kann ich mich entfernen, wo sind meine Grenzen und so weiter. Es gibt ja auch das Straßenspiel praktisch nicht mehr, also in den Städten ist ja verschwunden. Und dass wir das nicht als traurig erleben, finde ich schade.
5: Eine Lösung wäre Autos weg von vielen Straßen. Fahrende wie Parkende. Zu radikal?
8: Die sind ja das größte Hindernis für sowas. Und ich meine, ich finde es schon spannend und mutig, dass zum Beispiel so eine Stadt wie Paris, die Bürgermeisterin jetzt da gerade wieder vor 3 oder 4 Wochen wieder 500 Innenstadtstraßen gesperrt hat für den Verkehr, auch mit Mittenvolksbefragung. Und also es gibt ja die Beispiele, die zeigen, es geht, wenn der Wille da ist.
0: Ja, man sagt ja auch eigentlich, es ist kein Fahrzeug, es ist ein Stehzeug. Ne? 23 Stunden am Tag stehen diese Blechkisten rum und nutzen öffentlichen Raum, oftmals komplett kostenlos oder zu einem sehr, sehr günstigen Preis, wenn wir jetzt mal dran denken, auch dass auch in der letzten Koalition hier in Berlin auch an dieses Thema Anwohnerparken auch gar nicht, das hat man sich nicht getraut anzupacken. Da sind andere Städte, andere Länder ganz anders drauf. Also es ist schon mal allein sehr unfair, wie der öffentliche Raum verteilt ist.
5: Es gibt verkehrsberuhigte Bereiche. Großes, viereckiges blaues Schild, weiße Signets mit Kind und Erwachsenem, Ball, Auto und Haus. Autos müssen hier Schritt fahren, höchstens 7 km/h. Diese Zonen gibt es eigentlich.
7: Sodass es eigentlich überhaupt kein Problem sein sollte, wenn da Kinder zum Beispiel auf der Straße Ball spielen oder Badminton spielen und ein Auto nähert sich, die Kinder gehen zur Seite, lassen das Auto durch, spielen weiter. Wo sehen Sie das noch? Es ist wirklich äußerst selten, das kann man höchstens noch wirklich in reinen Wohnquartieren mit Einfamilienhäusern, wo man wirklich noch solche verkehrsberuhigten Bereiche sieht, wo wirklich Kinder spielen und wo man vielleicht mal so, oh Gott, da sieht man so Kreidezeichen auf der Straße und sieht, oh, da waren wirklich Kinder, die gespielt haben, die haben sich das getraut. Genau, die dürfen halt keine festen Aufbauten machen, die dürfen da kein Fußballtor hinstellen oder sowas, ne, was man nicht schnell wegrücken kann. Also das Auto muss genauso die Straße nutzen dürfen.
5: Auf echten Spielstraßen, rundes Durchfahrtverbotenschild mit Kind und Ball darunter, ist der Verkehr komplett ausgeschlossen. Solche Bereiche gibt es noch seltener als die verkehrsberuhigten Zonen. Die Alternative zu beidem sind temporäre Spielstraßen. An bestimmten Tagen, zu bestimmten Uhrzeiten, werden Straßen für den Verkehr komplett gesperrt. Auch Parken ist dann verboten, damit die Kinder, die dort wohnen, mal vor den Häusern spielen können. In Bremen fing man vor 15 Jahren damit an.
7: In Bremen ging das auch wirklich los in diesen dicht bebauten alten historischen Strukturen, wo man einfach auch nicht sagen kann, ja, da ist irgendwo noch Platz für einen öffentlichen Spielplatz. Wo sollen denn die Kinder spielen? Und da ging das so richtig los und gerade in solchen Quartieren ist das sehr zuträglich und wir nennen sie auch gar nicht unbedingt Spielstraße, sondern Spiel- und Nachbarschaftsstraße, weil im Idealfall sind Jung und Alt einfach draußen und nutzen den Raum.
5: Um einfach mal draußen zu sein, draußen auf der Straße, dafür gibt es hohe Hürden. Jedes Bundesland, jede Kommune hat ihre eigenen Vorschriften für Beantragung, Zuständigkeiten, Fördermittel. Vereine aus 10 deutschen Städten meldeten in diesem Jahr erstmals ihre Zahlen. 2023 ist die 3,8 Millionen Stadt Berlin Spitzenreiter mit 59 temporären Spielstraßen. Gefolgt von Karlsruhe mit 49, Stuttgart mit 19 und Bremen mit 10. Dazu kommen noch Einzelaktionen auf Straßenabschnitten, etwa zu Kinder- und Stadtteilfesten. Vielen gefällt das nicht.
7: In der Regel Autobesitzer, Anwohner oder eben auch Anwohnerinnen, die der Meinung sind, Kinder würden nicht begreifen, dass das jetzt eine Ausnahme ist und dass sie am nächsten Tag nicht einfach auf die Straße rennen können. Natürlich muss das pädagogisch begleitet werden, ist ja gar keine Frage, aber das kriegen die Kinder sehr wohl hin. Da ist noch nie ein schwerer Unfall passiert. Wir haben Bilanz gezogen nach 5 Jahren temporär Spielstraßen Berlin, da war noch nie was. Aber das ist trotzdem manchen ein Dorn im Auge und die sagen, Kinder gehören auf den Spielplatz und nicht in den anderen öffentlichen Raum.
5: Es gibt Anwohner, die belassen es nicht beim Dagegensein. Sie ziehen vor Gericht, um eine temporäre Spielstraße zu verhindern. Die würde sie monatlich, im Höchstfall wöchentlich, für 4 bis 5 Stunden daran hindern, bis vor ihre Haustür zu fahren.
7: Die erste Spielstraße, die in Berlin auf den Weg gebracht werden sollte, die dann in einem jahrelangen Klageverfahren festhing. Und als es dann endlich geschafft war, kam noch eine Baustelle und dann wurde es wieder ausgebremst. Die hat sich schlussendlich auf einen Kompromiss von 5 Nachmittagen im Jahr einigen können. 5 Nachmittage von 365 Tagen. Und selbst das war manchen noch zu viel.
12: Jeder, der Spiele nur für Spielerei hält und die Arbeit zu ernst nimmt, hat von beidem wenig begriffen. Heinrich Heine, Dichter.
8: Ich mache ja seit 20 Jahren so Spiel- und Schutzraumprojekte mit unserem Verein auf der ganzen Welt. Also vom Nepal bis zu den Slums in Addis Abeba, in Sao Paulo, viel Nahe Osten, Libanon, Iran, Irak. Wir versuchen gerade ganz dringend nach Bethlehem zu kommen. Das ist leider nur so schwierig, weil wir da einen Spiel- und Schutzraum für die Kinder aus dem Gazastreifen errichten wollen. Wir waren jetzt schon 2-mal in der Ukraine. Also wir versuchen Spielräume oder Schutzräume eben da zu generieren, wo es Kindern nochmal ganz anders geht als hier.
5: Spiel- und Schutzraum meint, hier kann ein Kind Kind sein, mit anderen spielen, sich freuen. Wenigstens für eine gewisse Zeit der Realität von Armut, Gewalt und Krieg entfliehen. Mal ein paar Stunden nicht in Hab-Acht-Stellung sein. Bernhard Hanel ist gerade aus Bosnien wiedergekommen. Dort hat er mit seinem Verein und 30 Kindern und Jugendlichen aus Deutschland einen Spielplatz an einer Schule gebaut.
8: Da ging es auch viel darum, dass eben Kinder und Jugendliche von hier dorthin gehen und dann eine Woche lang bauen und arbeiten und so dankbar sind für dieses Erlebnis. Und zwar immer alle. Sie sehen, was sie gemacht haben und sie sehen, das wird gebraucht. Und sie sehen sofort, es wird angenommen und alles. Also so diese Selbstwirksamkeit bei so einem Projekt ist riesengroß und wunderschön.
5: Für Gebiete wie Flüchtlingslager, wo man keinen festen Spielplatz bauen kann, hat sich Bernhard Hanel einen Spielplatz ausgedacht, den man auspacken kann wie ein Paket.
8: Es war eine Anfrage von Caritas Schweiz vor fast, glaube ich, auch schon 12 Jahren oder so für den Gazastreifen. Und die sagten, man kommt fast nicht rein. Wir brauchen was, was man einfach transportieren kann und hinstellen kann und dann ist ein Spielplatz. Und dann waren wir schnell beim Container, weil was lässt sich am leichtesten weltweit transportieren? Und dann haben wir versucht, da so viel Spielwert wie möglich reinzupacken. Also das ist so die Idee, dass die jetzt hier überall auch so viel Gefallen findet. Das war uns gar nicht bewusst und auch war nicht der Plan.
5: Der Spielcontainer, genannt Spielbox, hat individuelle Ein- und Aufbauten aus Holz. 2023 wurde das Projekt mit einem renommierten Designpreis, dem A-Design Award, ausgezeichnet. Als, so die Jury, perfekte Kombination von Industriedesign und traditioneller Handwerkskunst. Mittlerweile stehen die Spielcontainer auch in vielen deutschen Städten als preiswerte Alternative zu einem Spielplatz wie dem in der Corinerstraße in Berlin.
8: Den Container stellt man hin, einfach egal auf welche Fläche, kann ihn natürlich auch wieder wegnehmen. Er hat natürlich viele Vorteile, aber kann auch sein, dass es dann ein bisschen Bequemlichkeit wird. Ja, dann kann man euch einfach so ein Ding hinstellen und dann ist gut.
5: Spielflächen für Kinder in den Großstädten sind rar. Andererseits gibt es viel Leerstand in den Gebäuden. Der Freiburger Spielplatzgestalter findet, da könnte man doch etwas machen.
8: Dass man diese Erdgeschossetagen in den Innenstädten nicht leer stehen lässt, sondern lieber 2 Jahre lang da einen Pop-up-Spielplatz reinmacht, dass die Kinder Räume haben. Wir können gar nicht genug dafür tun, dass die dann aus ihren Ecken kommen und eben nicht den ganzen Tag nach der Schule vor dem Digitalen sitzen. Also es ist fatal für die Entwicklung.
5: Als Bernhard Hanel die Kinder auf dem Spielplatz fragt, ob sie das Spielen hier vom Handy abhält, kommt die Antwort wie aus einem Mund.
10: Ja, auf jeden Fall.
9: Wir spielen Kletterhang, wir spielen viele Spiele.
10: Ich finde es auch schön, dass er direkt neben der Schule ist. Also man muss einfach ganz wenig laufen, man ist dann direkt hier. Und hier kann man halt auch viel machen, zum Beispiel Verstecken spielen, wie wir schon gesagt haben, alles gefühlt.
9: Ich finde auch schön, dass es so viel Natur und so hat und es gibt sehr viel Sonne und sehr viel Schatten, das ist oft. Bei Spielplätzen ist es so, dass nur Sonne da ist.
13: Und am Spielplatz ist es gut, dass hier so verschiedene Altersgrößen sind.
9: Schön gebaut, so für alle.
5: Auf ihrem Schulhof nebenan finden diese Berliner Kinder es eher trist. Nur für die Erst- bis Drittklässler gibt es dort einen kleinen, abgezäunten Platz mit Sand und einer Schaukel.
10: Vierte bis sechste ist einfach nur noch so ein Sportplatz. Also einfach nur noch dieser rote Sportboden und ein paar Bänke.
5: Da haben es die Kinder in einer Grundschule in der Schweriner Innenstadt besser. Ein Schulhof mit Büschen, Bolzplatz, Balancierstangen und einem Spielplatz, den Anke Meixner vor 20 Jahren entwickelte. Gemeinsam mit den Kindern, die sich das Thema Weltraum gewünscht hatten.
11: Man sieht ja die Planeten und es ist ein Stück Wolke aus der Milchstraße und Schwarzes Loch gibt es irgendwo noch. Und das bruchgelandete UFO gehört eben auch zu dem Thema. Planetensystem, die Milchstraße ist gut besucht, wie wir es sehen. Auch dieser kleine Binnenraum dahinter. Finde ich schön, dass jetzt das Grüppchen da steht, die irgendwas miteinander haben, dass sie sich auch ein bisschen zurückziehen können. Das ist auch noch eine kleine Sitzecke und so.
5: Es ist ein Spielplatz voller Herausforderungen. So hat der Hügel mit dem UFO steile Flächen, um hoch zu gelangen. Manche Einstiegsluke ist sehr hoch, aber kleine Tritte und Griffe wie an einer Kletterwand und Seile an der richtigen Stelle geben Hilfestellung.
11: Das ist tatsächlich so, dass eben die motorische Entwicklung mit der geistigen zusammenhängt, dass es deshalb eben so wichtig ist, dass sie sich motorisch gut entwickeln, die Welt mit dem Körper erforschen und dann eben auch geistig ihre Möglichkeiten erweitern dadurch. Ganz oft erlebt in Kindergärten, dass die Erzieherinnen sagten, wenn das neu war, das ist gefährlich und das können sie alles gar nicht. Und wenn man dann 3 Wochen später wiederkommt, ja, ist enorm, die gehen jetzt diese steile, schiefe Ebene hoch und halten sich am Seil fest, was sie in den 3 Wochen alles gelernt haben und so. Ja, herrlich.
13: 10, 9, 8, 7, 6,
5: Eigentlich sind Spielplätze eine Bankrotterklärung.

Vom Sandhaufen zur Kletterlandschaft. Wie viel öffentlicher Raum gehört den Kindern? Ein Feature von Alexa Hennings. Die Erstsendung war am 4. August 2025. Und das war's für heute in den Zeitfragen. Bei uns im Programm geht es dann gleich weiter mit dem Konzert. Heute mit dem japanisch-US-amerikanischen Jazzmusiker Tomoki Sanders und seiner Band. Wir senden eine Aufzeichnung ihres Auftritts vom Tampere Jazz Happening vom vergangenen November. Dabei viel Vergnügen wünscht Ulrike Köppchen. Machen Sie's gut.

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1: Hallo und herzlich willkommen. Am Mikrofon begrüßt Sie Matthias Wegner. Heute geht es geografisch nach Finnland. Wir wissen ja, in Finnland gibt es ein großes Herz für den Jazz. Zum Beispiel in der Stadt Tampere, wo seit 1982 Jahr für Jahr das Tampere Jazz Happening stattfindet. Bei der letzten Ausgabe im vergangenen Herbst trat dort unter anderem Tomoki Sanders auf. Sanders, könnte man fragen? Ja, da war doch was. Und tatsächlich ist Pharoah Sanders, die große Legende des Spiritual und Free Jazz, der Vater von Tomoki. Und das Erbe des Vaters wird weitergetragen. Bevor wir das Tomoki Sanders Konzert beim Festival in Tampere in voller Länge senden, möchte ich aber zuvor noch einmal an den 2022 verstorbenen Vater erinnern. Pharoah Sanders mit seiner Band live aufgenommen 1982 im Keystone Corner in San Francisco.

Deutschlandfunk Kultur, auch wenn es am Ende dieses Stückes keinen Applaus gab, zumindest bei dieser Aufnahme. Das war der Saxophonist Pharoah Sanders live in San Francisco 1982 aufgenommen im Keystone Corner. In seiner Band spielte damals unter anderem der Schlagzeuger Idris Muhammad. Außerdem war neben anderen der Sänger Andy Bay zu hören. Tolles Stück aus Pharoah Sanders Feder. Heart is a Melody of Time. 12 Jahre später, 1994, wurde Tomoki Sanders in New York geboren. Vater, Pharoah Sanders, die Mutter, eine Musikliebhaberin aus Japan. Auch Tomoki mischt mit mittlerweile 32 Jahren in der jazzaffinen Musikszene mit. In den letzten Jahren gab es Aufnahmen und Auftritte, unter anderem an der Seite von Kesar Overall oder auch in der Band des Sängers Tyrek McDowell. Dann wurde es Zeit, die eigene Band auf die Beine zu stellen und damit ging es auch im Herbst 2025 auf Europa-Tour mit Station in Tampere. Vor dem dortigen Auftritt sagte Tomoki Sanders im Interview, Zitat, die eigene Musik sei ein Spiegelbild der eigenen Wahrheit, der Persönlichkeit und der eigenen Vorstellungskraft, eine harmonische Verbindung zwischen der Improvisation und der Integrität des Jazz und Elemente aus dem Hip-Hop vermischend mit Rhythmen aus Ägypten, Indien oder Japan. Soweit Tomoki Sanders. Und das bringt den künstlerischen Ansatz sehr gut auf den Punkt. Sanders betont dabei auch immer wieder, wie groß der Einfluss natürlich auch des eigenen Vaters war, sowohl auf die Art und Weise, Saxophon zu spielen, aber auch, wenn es darum geht, eigene Musik zu schreiben. Wichtige Einflüsse seien neben Pharoah Sanders vor allem John Coltrane, Miles Davis, aber auch zum Beispiel jüngere Acts wie Flying Lotus oder Hiatus Coyote gewesen. In diesem Jahr, so wurde es angekündigt, soll es auch das Debütalbum von Tomoki Sanders geben, auf das ich sehr, sehr gespannt bin. Nun können wir uns aber erstmal auf den Mitschnitt vom Tampere Jazz Happening freuen. In Tomokis Band sind mit dabei Ian Finkelstein am Keyboard, Keyenne Hutchinson Gitarre, Christian Napoleon Schlagzeug. Ähnlich wie der Vater hat auch Tomoki Sanders im Repertoire wenige, dafür recht längere Stücke. Und zwischendrin wird Sanders auch noch einige Ansagen machen. Und nun wünsche ich viel Freude mit diesem Konzert vom 1. November 2025 live vom Jazz Happening in Tampere.

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1: Musik von Tomoki Sanders und Band live aufgenommen beim Festival Jazz Happening im finnischen Tampere am 1. November vergangenen Jahres. Zu hören waren neben Sanders am Saxophon Ian Finkelstein am Keyboard, Kayana Hutchinson Gitarre und Christian Napoleon saß am Schlagzeug. Das letzte Stück des Konzertes war eine bedeutende Komposition des großen Pharaoh Sanders, God Creator Has a Master Plan. Pharaoh Sanders, der Vater von Tomoki Sanders. Beim Jazz Happening in Tampere trat einen Tag zuvor, also am 31. Oktober, auch eine andere, sehr besondere Band auf, nämlich das Quartett des britischen Gitarristen Rob Luft. Luft hat sich vor allem durch die Zusammenarbeit mit der Sängerin Elina Dooney einen guten Namen gemacht. Gerade erst ist ein gemeinsames Album erschienen. Richtig, richtig gut, kann ich sehr empfehlen. Rob Luft ist ein hochsensibler, feinnerviger Gitarrist, der stets eine besondere Atmosphäre schafft, auch mit seinem Quartett, das aus folgenden Musikern besteht. Jay Davis, Schlagzeug, Tom McCready am Bass, Joe Wright, Saxophon und Rob Luft an der Gitarre. Als Ergänzung zum Auftritt von Tomoki Sanders ist hier noch ein Ausschnitt aus dem Konzert vom 31. Oktober.

Musik vom Festival Jazz Happening im finnischen Tampere. Das war das Quartett des britischen Gitarristen Rob Luft, aufgenommen am 31. Oktober 2025 mit Jay Davis Schlagzeug, Tom McReady am Bass und Joe Wright Saxophon. Dazu der Bandleader Rob Luft an der Gitarre. Und das war noch eine Ergänzung zum zuvor in kompletter Länge gehörten Konzert von Tomoki Sanders, ebenfalls beim Jazz Happening in Tampere. Und nun ist es schon wieder Zeit für mich, mich zu verabschieden. Mein Name ist Matthias Wegner. Vielen Dank für Ihr Interesse an der heutigen In-Konzert-Sendung. Und im Anschluss geht es hier im Programm weiter mit der Sendung Einstand. Ich wünsche Ihnen noch einen schönen Abend. Alles Gute, bis ganz bald mal wieder.

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1: Eine halbe Million. So viele Schülerinnen und Schüler könnten in 10 Jahren ihren Unterricht an der Musikschule verlieren. Wenn sich jetzt nichts verändert, blickt die musikalische Bildung in Deutschland in eine düstere Zukunft. Das belegt die Mikado Musikstudie, die im November 2025 veröffentlicht wurde. Für Lydia Grün, die Präsidentin des Deutschen Musikrats, sind diese Zahlen ein deutlicher Weckruf. Bis zum Jahr 2035 gehen fast 15.000 Musikschullehrkräfte in den Ruhestand. Diese Lücke kann nach aktuellem Stand nicht geschlossen werden. Im Gegenteil, es fehlt an qualifiziertem Nachwuchs im Bereich der Instrumental- und Gesangspädagogik und der elementaren Musikpädagogik. Die Berechnungen gehen von rund 4.000 Absolventinnen und Absolventen aus. Das heißt, etwa 3/4 der Stellen an Musikschulen in Deutschland und Österreich werden nicht nachbesetzt. Dabei ist die Nachfrage ungebrochen riesengroß. Die Wartelisten auf einen Platz an der Musikschule werden immer länger. Was sind die Gründe für den Nachwuchsmangel und welche Lösungswege gibt es? Darüber spreche ich gleich ausführlich mit der Präsidentin des Deutschen Musikrats, Professor Lydia Grün. Ich begrüße Sie ganz herzlich zu diesem Einstand. Mein Name ist Elisabeth Hahn.

0: Schon 2024 hat die sogenannte MULEM-X-Studie einen eklatanten Rückgang im Bereich der Studiengänge für das Lehramt Musik verzeichnet. Die daran anknüpfende Mikado-Musikstudie hat nun die Musikschulen in den Blick genommen. In einem groß angelegten Crowd-Research-Projekt wurden in 50 Teilstudien Daten gesammelt und ausgewertet. Befragt wurden dafür Schülerinnen und Schüler, Studierende und Musikschullehrkräfte, Lehrende an Musikhochschulen und Eltern. Hinter dieser Initiative stehen ganz verschiedene Akteure: die Arbeitsgemeinschaft der Leitenden pädagogischer Studiengänge und der Ausschuss künstlerisch-pädagogischer Studiengänge der Rektorenkonferenz der Musikhochschulen, der Verband Deutscher Musikschulen und der Deutsche Musikrat. Nun soll nach Lösungen gesucht werden, denn 3/4 der freien Stellen an Musikschulen könnten in den kommenden 10 Jahren nicht mehr besetzt werden. Die Gründe dafür hat die Mikado-Studie offengelegt. Zu wenig Geld, schlechte Arbeitsbedingungen, familienunfreundliche Zeiten, Überlastung, aber auch fehlende Anerkennung und Sichtbarkeit. Noch immer haben rein künstlerische Karrieren ein besseres Image als pädagogische Leistungen. Was kann man also tun, um eine mögliche Erosion der musikalischen Bildung in Deutschland entgegenzuwirken? Darüber habe ich vor dieser Sendung mit Lydia Grün gesprochen. Sie ist die Präsidentin des Deutschen Musikrats und außerdem Präsidentin der Hochschule für Musik und Theater München. Vorher lehrte sie als Professorin für Musikvermittlung in Detmold. Ich habe Lydia Grün gefragt, worauf sich Musikschullehrkräfte heutzutage einlassen müssen, wenn sie auch mit großer intrinsischer Motivation diesen Beruf wählen.
1: Also Sie benennen schon ganz treffend mindestens 2 der für mich 3 Spannungsfelder. Das eine ist nämlich tatsächlich die Rahmenbedingungen, und da geht es ganz schlicht und einfach sozusagen um die Vergütung. Und die ist auch aus unserer Sicht als Deutscher Musikrat nicht ausreichend. Wir wollen stabile Rahmenbedingungen, und das kann eben nicht aufgefangen werden, und dahin zielt ja Ihre Frage, auf eine hohe intrinsische Motivation von Menschen, die musikpädagogisch oder in den künstlerisch-pädagogischen Tätigkeitsfeldern einfach tätig werden wollen. Das erfüllt unglaublich die Tätigkeit, genau in dem Bereich der musikalischen Bildung, weil wir einfach da diese großen Momente der Selbstwirksamkeit haben. Das wissen wir selber, wenn wir in einem Chor singen beispielsweise oder in einer Gruppe musizieren, in einer Band musizieren. Aber das kann eben nicht auffangen, zum einen das, was an strukturellen Rahmenbedingungen fehlt, eben eine verlässliche Finanzierung, eine ausreichend verlässliche Finanzierung von qualifizierten Fachkräften in den Musikschulen. Und zum anderen geht es aber auch um so weiche Faktoren, also wie beispielsweise das Moment der öffentlichen Wahrnehmung. Also mit welcher Wertschätzung begegnen wir künstlerisch-pädagogischen Berufen und Menschen, die sich hier engagieren und die dafür sorgen, das müssen wir am Ende einfach feststellen, dass wir Musik in der Gesellschaft haben. Das klingt jetzt sehr plakativ, aber am Ende ist es so, weil natürlich je früher Sie mit Musik in Berührung kommen, und zwar, wie gesagt, in qualifizierten Rahmenbedingungen, desto offener sind Sie beispielsweise hinterher auch ein aktiver Konzertbesucher oder Besucherin oder engagieren sich in der Laienmusik. Und deshalb ist das für uns eben neben diesen strukturellen Rahmenbedingungen, die wir anmerken, die verbessert werden müssen, einfach auch ein gesamtgesellschaftliches Thema.
0: Nun gibt es ja genug zu beklagen, wenn man diese Mikado-Studie sieht, und auch zu bedauern. Die Situation ist dramatisch und prekär. Sie haben im Zusammenhang mit den Ergebnissen direkt danach davon gesprochen, dass wir eine breite Allianz aus politischen Entscheidungsträgerinnen und Trägern und Ausbildungsinstitutionen bräuchten. Und Sie sagten auch, in gemeinsamer Anstrengung müssen wir die Rahmenbedingungen für Studium und Beruf im künstlerisch-pädagogischen Bereich nachhaltig verbessern. Die Zeit drängt. Stichwort: die Zeit drängt. Im Prinzip ist es doch ein Thema, was schon so lange offenbar ist, beziehungsweise irgendwie auch auf dem Tisch liegt. Die Zukunft der musikalischen Bildung ist sozusagen bedroht. Warum ist da bis jetzt noch nicht genug passiert? Also warum dauert das auch alles so lange?
1: Weil wir eben gerade diese unterschiedlichen Ebenen stärker miteinander verzahnen müssen. Also Bund, Länder und Kommunen. Und das ist jetzt der Versuch, und auch, ich würde davon nicht nur von einem Versuch sprechen, sondern von einer grundlegenden Initiative, die einen langen Atem braucht. Und wir können mit der Situation und mit den Anstrengungen vorher einfach nicht zufrieden sein. Das müssen wir einfach auch feststellen. Und die Studie hat einfach gezeigt, welche konkreten Auswirkungen das einfach dann hinterher sozusagen vor Ort hat. Also wenn wir dann davon sprechen, dass uns 10.000 Fachkräfte fehlen, ist das ganz anfassbar. Das ist ganz praktisch. Mhm. Und das heißt für einzelne Musikschulen wirklich, dass sie in 10 Jahren um ihre Existenz bangen, einfach weil sie kein Personal mehr haben. Und dem müssen wir jetzt begegnen. Und wir können nicht darauf setzen, dass unsere alten Strukturen ausreichen, um diesem Fachkräftemangel zu begegnen. Und das ist einer der Gründe, wir haben ja mehrere Punkte, die wir gemeinsam angreifen wollen, aber einer der Gründe, dass wir sagen, wir brauchen auch hier den Bund mit dabei oder die Bundesebene, um eine Qualifizierungsoffensive beispielsweise zu starten, obwohl der Bund an der Stelle ja auch nicht zuständig ist direkt, aber er hat natürlich Leitlinienkompetenz und Impulswirkung. Weil wir können nicht nur darauf setzen, sozusagen ganz normal die Schiene weiterlaufen zu lassen, sondern wir denken beispielsweise in der Qualifizierungsoffensive darüber nach, wie können wir Quereinsteigerinnen und Quereinsteigern ermöglichen, eine qualifizierte Weiterbildung, Fortbildung zu erlangen, um dann beispielsweise in Musikschulen tätig zu werden, ja, als Lehrkräfte tätig zu werden. Das betrifft zum Beispiel die Gruppe der künstlerisch ausgebildeten Studierenden und Absolventinnen und Absolventen von Musikhochschulen, die beispielsweise im freien Markt sowieso schon pädagogisch tätig sind. Und uns ist eben dabei wichtig, dass wir am Ende immer auch über das Thema Qualität sprechen. Mhm. Und deshalb ist es ganz wichtig, dass wir hier beispielsweise in Form der Musikhochschulen, die sich im Übrigen nächste Woche treffen werden in der Sommerkonferenz, der Rektorenkonferenz und genau dieses Thema dann auch miteinander besprechen werden, dass wir da sagen, wie können wir Weiterbildungsangebote für Quereinsteigerinnen und Quereinsteiger qualifiziert aufsetzen, zum Beispiel für die Gruppe, die ich gerade nannte, also für künstlerisch ausgebildete Absolventinnen und Absolventen. Wir haben ganz viele fantastische, künstlerisch tätige Menschen und Musikschaffende, die einfach eine große Überzeugungskraft durch ihr Tun schon haben. Aber musikalische Bildung geht ja noch darüber hinaus. Mhm. Musikalische Bildung und gerade wenn wir über Musikschulen sprechen, da sprechen wir beispielsweise ja nicht nur über das Thema der Spitzenförderung und der Talentsuche, sondern für eine flächendeckende musikalische Bildung, also einfach für ein Erfahren und Erleben von Musikkultur. Sei es zum Beispiel, wie gesagt, in einer Band oder in einer anderen Gruppierung. Da müssen Sie fachdidaktisch und qualitativ sortiert darauf reagieren und das begleiten können. Und das wäre ein Weg sozusagen, um dem Fachkräftemangel beispielsweise zu begegnen.
0: Daran anknüpfend, viele künstlerisch Studierende sehen sich ja aber eben vor allem auf der Bühne und empfinden das eher als Rückschritt oder als Plan B, Plan C, dann vielleicht noch pädagogisch und auch tatsächlich, also Grundlagenarbeit zu leisten. Kann man da überhaupt ja das schmackhafter machen, attraktiver machen?
1: Sie sprechen ein ganz wichtiges Problem an und das ist die Frage der öffentlichen Wahrnehmung dieser Berufe und auch, sage ich mal, des beruflichen Selbstbewusstseins, ja, von künstlerisch-pädagogischen Personen und Menschen, die sich einfach da engagieren und professionell tätig sind. Und das müssen wir ehrlich gesagt auch in der öffentlichen Wahrnehmung verbessern. Und dafür ist diese Allianz im Übrigen auch da. Wir heben damit das Thema der musikalischen Bildung, so hoffe ich. Und das ist einfach, ja, da strengen wir uns jetzt an allen Stellen sehr an. Wir wollen das Thema der musikalischen Bildung in der öffentlichen Wahrnehmung extrem steigern. Und dazu gehört auch, dass wir die Bedeutung dessen, was musikalische Bildung für Gesellschaft bedeutet, auch für Entscheidungsträgerinnen und Entscheidungsträger im politischen Raum nochmal deutlich machen, weil ich muss wirklich sagen, musikalische Bildung hat eine gesamtgesellschaftliche Kraft, die ermöglicht zum Beispiel das ganze Thema der sozialen Resonanz. Und ich kann Ihnen nur sagen, aus meinem Hauptamt, ich bin ja auch Präsidentin einer Musikhochschule hier in München, ich kann Ihnen nur sagen, dass es auch viele Interessen und vor allen Dingen, dass viele künstlerische Studierende auch Möglichkeiten sehen, wenn sie in einen pädagogischen Kontext kommen, für den sie jetzt in erster Linie nicht ausgebildet sind. Aber nehmen Sie nun beispielsweise den Punkt sozusagen der Konzertformate für Menschen, die sonst nicht ins Konzert gehen können, aus den unterschiedlichsten Gründen. Schon in dem Augenblick, wenn man dann, da muss man ja anders agieren sozusagen, auch stärker in Interaktionen, beispielsweise mit dem Publikum gehen. Und da entdecken wir natürlich auch oder entdecken die Studierenden selber auch, welche Talente sie gegebenenfalls über ihr künstlerisches Selbstverständnis hinaus haben, mit Menschen musikalisch, künstlerisch in Begegnung zu treten. Und diese Menschen brauchen wir auch in der Frühförderung im Übrigen, dass wir sehr frühzeitig auf die positiven Effekte und auf positiven Selbstbilder sozusagen im pädagogischen Bereich viel selbstbewusster hinweisen. Und ich glaube, dann werden wir viel mehr Menschen, auch junge Menschen finden, die vorher vielleicht gar nicht auf die Idee kamen, dass das für sie ein Teil ihrer beruflichen Realität sein könnte.
0: Ich habe den Eindruck, dass zumindest in Gesprächen, die ich geführt habe, es durchaus auch so ist, dass sowohl in Musikschule als auch in Musikhochschule eher so ein bisschen der schwarze Peter vielleicht zu anderen Institutionen geschoben wird. Also wie gelingt denn da tatsächlich der Schulterschluss, eine wirkliche Kooperation und nicht ein ihr müsst aber zuerst? Das ist ja das Problem auch mit dem der Henne und dem Ei so ungefähr. Wo fängt es an?
1: Sie fragen vollkommen richtig. Und das nehme ich als eine neue Atmosphäre tatsächlich wahr. Auch durch diesen Zusammenschluss, muss ich tatsächlich sagen, durch diese Initiative dieser Studie, die ja durch diese drei Partnerinnen und Partner initiiert wurde, also durch die RKM, VDM und durch den Deutschen Musikrat. Und in dem Augenblick können Sie nicht mehr sagen, wenn Sie zu dritt am Tisch sitzen, wer muss jetzt zuerst, sondern die Frage war und ist, wie machen wir alle gemeinsam unsere Hausaufgaben auch jeweils in unseren eigenen Institutionen? Und das ist keine einfache Aufgabe. Da gebe ich Ihnen vollkommen recht. Und das initiiert auch Diskussionen sozusagen innerhalb beispielsweise der Musikschulen, aber auch innerhalb der Gemeinschaft der Musikhochschulen. Und deshalb finde ich total wunderbar, dass diese Studie nicht nur einen Status beschreibt, sondern Sie finden in der Studie eben auch ganz konkrete Handlungsempfehlungen für alle drei Bereiche. Mhm. Und da müssen wir dran gehen und daran müssen wir uns am Ende auch messen lassen. Zeitpunkt müssen wir noch festlegen. Wie gesagt, Stichwort langer Atem. Aber daran müssen wir uns messen lassen, was ist konkret passiert, sowohl in der Kommunikation an die Entscheidungsträgerinnen und Entscheidungsträger, aber auch nach innen gerichtet in unseren eigenen Institutionen.
0: Sagt Lydia Grün, die Präsidentin des Deutschen Musikrats. Mehr Kooperationen, Weiterbildung, bessere strukturelle Rahmenbedingungen und ein positiveres Image des Berufs. Das sind einige Lösungsstrategien, um den drohenden Nachwuchsmangel an Musikschulen zumindest teilweise entgegenzuwirken. Was könnte sich in 5 Jahren verändert haben, wenn alles so läuft, wie es sich die Initiative rund um die Mikado-Studie wünscht? Was braucht es konkret außer politischem Willen und einen langen Atem? Darüber spreche ich gleich weiter mit Lydia Grün nach diesem Stück von Meredith Monk mit dem Titel Breath Stream.

0: Ich übe mich jetzt mal in einem Wunschkonzert,
1: Ja.
0: ja. Und das ist wirklich sozusagen das Wunschkonzert von mir persönlich, beziehungsweise als aus deutscher Musikratsperspektive. Ich wünsche mir, dass wir in 5 Jahren über die gesamtgesellschaftliche Kraft von Musik und musikalischer Bildung ganz selbstverständlich mit den Finanzierungsgebern und den öffentlichen Händen sozusagen sprechen können und das nicht mehr zur grundsätzlichen Disposition steht, auf Landesebene und auch auf kommunaler Ebene, damit klar ist, welche Wirkung hat musikalische Bildung in meiner Stadt, in meinem Bundesland und welche Verantwortung auch finanzieller Natur verbindet sich damit. Dann hätten wir sozusagen an dieser Stelle einen großen Schritt auch in Richtung verbesserte Rahmenbedingungen geschafft. Ich wünsche mir, dass wir in der Frühförderung, also in der Frage, wie stecken wir, ich sag mal, junge Menschen mit den positiven Elementen und mit den positiven Aspekten dieses Berufes an und wer interessiert sich sozusagen dafür, dass wir da in Kooperation von Musikhochschule und von Musikschule, zum Beispiel im Bereich der studienvorbereitenden Ausbildung in den Musikschulen und in den Frühförderinstituten der Musikhochschulen, dass wir da, ich sag mal so, einen großen Teil der Frühförderinstitute und der Musikhochschulen mit den Musikschulen sozusagen ganz eng miteinander verknüpft haben und einfach mehr Interessenten haben, also junge Menschen, die sich dafür entzünden, in diese Berufe zu gehen. Inklusive übrigens eines Blickes auf Menschen, die beispielsweise mit einer Einwanderungsbiografie in unserem Land leben und die den Weg zur Musikhochschule oder auch vielleicht auch zur Musikschule noch nicht gefunden haben. Auch das ist im Übrigen eine ganz interessante Gruppe, die für uns ganz wichtig sein wird, wenn wir in 5 Jahren denken. Und ich muss sagen, dass wir, das ist ein weiches Ziel, das kann ich jetzt nicht so ganz konkret zahlenmäßig runterbrechen. Ich wünsche mir schon, dass eine andere öffentliche Wahrnehmung von künstlerisch-pädagogischen Berufen stattgefunden hat. Allein dadurch, dass wir uns als Deutscher Musikrat auch darum bemühen, die Bedeutung von musikalischer Bildung in all unseren Programmen, in all unseren politischen Aktivitäten immer wieder deutlich zu machen. Und wir dann damit sozusagen zum Beispiel einer Qualifizierungsoffensive ein argumentatives Grundfutter geben. Das würde ich mir wünschen.
1: Das klingt auf jeden Fall nach einem sehr schönen Konzert, was Sie malen. Nun braucht es ja offenbar auch nicht nur einen gesellschaftlichen Willen, sondern auch einen finanziellen Willen. Und wir leben ja aktuell in einer schwierigen Zeit mit wirtschaftlichen Kürzungen und auch ungewisser Perspektive. Wie kann man denn da die entsprechenden Menschen, Politikerinnen und Politiker überhaupt überzeugen, dass das wichtig genug ist, trotz aller anderen Krisen?
0: Ja, es geht um eine Prioritätensetzung, da gebe ich Ihnen vollkommen recht. Also wir haben überschaubarere Ressourcen, wir laufen in Krisensituationen, von denen wir nicht wissen, was an Ressourcen wir am Ende sozusagen tatsächlich haben. Aber es muss uns auch klar sein, dass wenn wir in genau diese gesellschaftlichen Begegnungsmöglichkeiten nicht investieren, dann werden wir zum Beispiel das Thema der sozialen Isolation immer schärfer haben. Und das hat, und jetzt mal ganz pekuniär argumentiert, das hat wahnsinnige Folgekosten. Und die musikalische Bildung ist ein Hebel dazu, Gesellschaft miteinander wieder in Begegnung zu bringen und Resonanzräume sozialer Natur zu schaffen. Das lohnt diesen Invest und das lohnt diese Prioritätensetzung, gerade wenn wir an die junge Generation denken. Und das ist unsere Argumentationskette, die jeder ja auch selber erleben kann. Also wir reden ja nicht darüber, dass über etwas Theoretisches, sondern wir wissen alle, welche Kraft Musik hat. Wir haben die schon alle in den unterschiedlichsten Formen erfahren. Der Punkt ist nur, das gibt es nicht zu Nullsummenkosten sozusagen, sondern dafür muss man Geld in die Hand nehmen, damit wir diese Kraft in unserer Gesellschaft entfalten können. Und wir wissen, dass das ein Verteilungskonflikt ist in vielen Kommunen und auch in einzelnen Bundesländern. Aber wir müssen in diese Kommunikation gehen. Ich habe es in Erfurt bei der Bundesversammlung, beim Verband der deutschen Musikschulen bei der Bundesversammlung so formuliert, es lohnt sich überhaupt nicht oder wir können uns nicht in die Furche legen und warten, bis der Wind vorbeigeht, sondern wir müssen tatsächlich jetzt mit unseren Anliegen sehr punktgenau und auch mit dem Selbstbewusstsein, dass wir selber einiges an Hausaufgaben, sage ich mal, zu erledigen haben, in den Dialog mit den politischen Entscheidungsträgern gehen.
1: Und kommt das denn auch bei den politischen Entscheidungsträgern an?
0: Also ich gehe davon aus, wir haben ja eine sehr umfangreiche Kampagne gestartet. Also Sie müssen sich das so vorstellen, wenn man eine solche Allianz baut, dann geht das ja nicht von heute auf morgen, sondern das bedeutet, dass auch wir in unserem Verband, ich mache das mal ganz plastisch, vom Deutschen Musikrat erstmal in den Dialog mit den Ländern gehen müssen. Und das haben wir getan. Wir haben mit der Konferenz der Landesmusikräte, da sind quasi alle 16 Bundesländer miteinander versammelt, sind wir direkt nach der Veröffentlichung der Studie ins Gespräch gegangen und wir gehen jetzt im gemeinsamen Schulterschluss an alle Landesressorts auch in den 16 Bundesländern sozusagen ran, gemeinsam, und sensibilisieren die Häuser für dieses Thema und natürlich auch damit deren Hausspitzen. Und ich kann nicht sagen, dass es auf Ablehnung stößt, sondern im Gegenteil, die Frage ist hier tatsächlich ein interessiertes Nachfragen, was können wir tun, ganz konkret, und das müssen wir tatsächlich bundeslandspezifisch lösen. Genauso dasselbe sozusagen mit den kommunalen Spitzenverbänden. Auch hier erinnere ich jetzt noch mal ganz kurz an Ende letzter Woche sozusagen in Erfurt war Skadi Jennecke als die Vorsitzende des Kulturausschusses des Städtetages mit dabei. Und es ist so, dass eine große inhaltliche Bestärkung kommt, aber bei einer inhaltlichen Bestärkung muss natürlich hinterher sozusagen die Rechnung stimmen.
1: Ja.
0: Also unterm Strich muss dann hinterher was bei rumkommen. Und an der Stelle sind wir noch nicht. Das heißt, wir haben hier noch einiges an Wegstrecke zu gehen. Aber wie gesagt, ohne Aktion und ohne, dass wir auf dieses Thema aufmerksam machen und die Bedeutung von musikalischer Bildung in Deutschland flächendeckend, wird sich auch nichts bewegen von alleine. Diese Zeiten sind einfach vorbei.
1: Was kann ein Leiter, eine Leiterin einer Musikschule jetzt tun, um ja, dem entgegenzuwirken?
0: Erst einmal ist natürlich die Grundlagenarbeit, die stattfindet, erstmal eine gute Basis. Und dann ist es tatsächlich so, dass die Frage ist, wie spreche ich über meinen eigenen Beruf? Also auch über die positiven Aspekte sozusagen und das, was mich dafür entzündet. Denn sie haben auch folgende Situation, dass viele mögliche Bewerberinnen und Bewerber, die am Ende dieses Studium nicht wählen, das hat die Molen-X-Studie beispielsweise, die Vorstudie zum Mikado Musik, auch schon gezeigt, dass ein Fremdbild sozusagen oder Außenbild des Berufes besteht, was nicht in allen Punkten zutrifft. Zum Beispiel, wie kann ich mich ausleben? Welche Kreativität kann ich in Bildungskontexten selber als Lehrkraft beispielsweise wirken lassen? Und diese positiven Botschaften brauchen wir sozusagen an junge Menschen heran. Was sind die wunderbaren Punkte sozusagen dieses Berufes? Und dann gibt es natürlich schon noch den Punkt der studienvorbereitenden Ausbildung an Musikschulen. Da kann sich jeder Musikschulleiter oder Leiterin natürlich auch fragen, reicht das aus, was wir haben? Kann ich aktuell auf beispielsweise die örtliche oder die nächstgelegene Musikhochschule mit einem Kooperationsanliegen aktiv herantreten? Und umgekehrt die Musikhochschulen natürlich auch. Also da muss ich mich auch in die eigene Nase fassen, ja, und sagen, okay, wie sieht mein Frühförderprogramm aus? Wir haben das beispielsweise in München jetzt einen pädagogischen Zweig sozusagen integriert. Der ist aber ganz frisch. Der besteht seit letztem Jahr. Und wie funktioniert da die Kooperation mit Musikschule? Wir werden dieses Problem nicht jeweils alleine lösen. Es geht nur im Schulterschluss.
1: Sagt Lydia Grün, die Präsidentin des Deutschen Musikrats. Wir haben gesprochen über die Folgen der Mikado-Studie. Rund 500.000 Schülerinnen und Schüler werden in 10 Jahren keinen Musikschulunterricht mehr bekommen, wenn sich bis dahin nichts ändert. Das war der Einstand. Sie finden diese Sendung auch in unserer Deutschlandfunk-App. Mein Name ist Elisabeth Hahn. Bis zum nächsten Mal.

0: 100 verdienten. Dies werde angesichts der Staatsfinanzen nur funktionieren, wenn, Zitat, oben die Menschen bereit sind, mehr Verantwortung zu übernehmen. Klingbeil ergänzte, die SPD werde auch eine Reform der Erbschaftssteuer vorantreiben. Unionsfraktionschef Spahn plädierte für eine pauschale Kürzung von Subventionen und Steuervergünstigungen zur Finanzierung einer Steuerreform. Er halte ein pauschales Abschmelzen von 5% für den richtigen Weg, sagte er im Podcast von Table Briefings. Der CDU-Politiker betonte, das Entlastungsvolumen einer Steuerreform müsse mindestens bei 10 Milliarden Euro pro Jahr liegen. Der ukrainische Präsident Selenskyj will die Kooperation mit Deutschland bei der Rüstungsproduktion weiter ausbauen. Derzeit gäbe es bereits 6 Gemeinschaftsprojekte, aber das sei nur der Anfang, sagte Selenskyj bei einem Treffen mit Verteidigungsminister Pistorius in Kiew. Er dankte Deutschland zudem für weitere Hilfe bei der Luftverteidigung gegen russische Angriffe. Woraus genau diese bestehe, sagte er nicht. Dies solle für Russland eine Überraschung sein, erklärte Selenskyj. Zuvor hatte Bundesverteidigungsminister Pistorius betont, dass Deutschland von den Erfahrungen der Ukraine auf dem Gefechtsfeld profitieren könne. Das gelte insbesondere für die gemeinsame Entwicklung von Drohnen mit Reichweiten von bis zu 1500 Kilometern. Pistorius fügte hinzu, es gebe im Bereich der weitreichenden Waffenfähigkeitslücken der europäischen NATO-Länder. Deutschland und die Ukraine hatten bei Regierungskonsultationen Mitte April eine engere Zusammenarbeit in der Verteidigung vereinbart. Vorgesehen ist unter anderem die Gründung von Joint Ventures zwischen deutschen und ukrainischen Unternehmen. US-Präsident Trump hat angekündigt, die Bundessteuern auf Benzin zu senken. Damit sollten die Auswirkungen der steigenden Preise durch den Iran-Krieg abgemildert werden. Trump fügte hinzu, die Maßnahme solle so lange dauern, wie es angemessen sei. Die Preise für Öl und Benzin würden wieder fallen, sobald die Feindseligkeiten beendet seien. Zugleich warnte Trump, der Waffenstillstand hänge am seidenen Faden. Der US-Präsident wies die von Teheran übermittelte Antwort auf den Vorschlag der Vereinigten Staaten zur Beendigung des Krieges erneut zurück. Er bezeichnete das Papier wörtlich als Müll. Ein Sprecher des Außenministeriums in Teheran erklärte dagegen, man habe keinerlei Zugeständnisse gefordert, es gehe um die legitimen Rechte des Landes. Medienberichten zufolge wurden in dem Papier unter anderem die Aufhebung der Sanktionen sowie ein Stopp der Blockade iranischer Häfen verlangt. Die Evakuierung der Passagiere und eines Teils der Mannschaft von dem von Hantavirus-Infektionen betroffenen Kreuzfahrtschiff MV Hondius ist am Abend abgeschlossen worden. Das Schiff befindet sich nun mit einer Restbesatzung auf dem Weg in die Niederlande, wo es umfassend desinfiziert werden soll. Die Hondius hatte die spanische Insel Teneriffa am Sonntag erreicht. Unter den ausgeflogenen Passagieren befinden sich auch 4 Deutsche. Sie wurden in einer Isolierstation im Universitätsklinikum Frankfurt untersucht. Wie das Bundesgesundheitsministerium mitteilte, müssen sie nun voraussichtlich für mehrere Wochen in häusliche Quarantäne. Von der Ansteckung bis zum Ausbruch der Krankheit kann es laut Experten bis zu 45 Tage dauern. Die Weltgesundheitsbehörde WHO bestätigte eine weitere Infektion mit dem Hantavirus. Der Erreger sei bei einer französischen Passagierin nach dem Verlassen des Schiffs nachgewiesen worden, teilte die WHO mit. Dies sei der 7. bestätigte Fall. Zudem meldeten die USA und Spanien je einen positiv getesteten Passagier. Die WHO hat diese Ergebnisse noch nicht bestätigt. Das Wetter. Nachts wechselnd bewölkt mit Schauern. Im Süden länger anhaltender Regen, Tiefstwerte plus 7 bis minus 2 Grad. Am Tag wechselnd bewölkt und gebietsweise Schauer, vereinzelt Graupelgewitter. Im Verlauf von Westen und Südwesten her Aufheiterungen und nachlassende Schauer, Temperaturen 8 bis 15 Grad. Das waren die Nachrichten.
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3: Mein Name ist Mike. Ich will euch meine Geschichte erzählen. jetzt, weil es vorbei ist,

0: Richtig vorbei, meine ich. Es ging damit los, dass ich...
1: Ha, Volltreffer! Mitten rein in die Cola-Büchse, genau und so.
0: Was ich hier mache? Ich probiere die Börser Thunder aus. 9 mm, 7 Schuss, seitenverstellbare Kimme. Argentinische Wertarbeit. Wo ich mich befinde? In einem Waldstück südlich von Berlin. Wo genau? Es geht euch nichts an. Wieso ich schießen übe? Wollt ihr das wirklich wissen?
2: Hey, Mike! Los, rein mit dir!
1: Geht's endlich los?
3: Was denkst du denn, Bruder? Und halt die scheiß Knarre nicht in meine Richtung.
0: Der Typ da vorne am Steuer, das ist Andy. Er ist nicht mein richtiger Bruder, aber er ist fast sowas wie ein Bruder für mich. Wir kennen uns jetzt 18 Jahre. Seit unserem Einstieg ins Leben.
3: Einstieg ins Leben? Mann, was faselst du da wieder?
0: Unsere Mütter lagen im gleichen Zimmer. Manche meinen, dass wir vertauscht wurden. Nicht von den Schwestern, nein. Von unseren eigenen Müttern im Suff. Unsere Väter haben damals Schnaps reingeschmuggelt. Muss irre gewesen sein. Irgendwann fassten sie alle miteinander den Entschluss, in der gleichen Stadt zu bleiben. Um ganz sicher zu gehen.
3: Was redest du da für eine gequirlte Kacke, Bruder? Außerdem hat dein Alter doch den Test machen lassen. Und dann war er weg. Und alles war klar.
1: Nichts war klar.
0: Andy hat recht. Ich denke mir gern Geschichten aus. Ich will mal Journalist werden.
3: Natürlich habe ich recht, du Loser.
0: Er ist 3 Stunden älter als ich. 3 Stunden mehr Lebenserfahrung. Immerhin 3 Stunden zählen nicht? 3 Stunden zählen, sage ich euch. Und wie die zählen. Die zählen wie 3 Jahre oder wie 3 Jahrzehnte.
3: Bist du endlich fertig?
0: Er hat eine Lehre als Banker gemacht. Hat sogar einen Job bekommen.
3: Das weiß ich selbst. Und soll ich dir noch was sagen? Der Job macht mir sogar Spaß. Und weißt du wieso? Weil die Leute eine Sache immer brauchen. Und was ist das, du Klugscheißer? Na?
4: Geld, Geld, Geld, Geld.
0: Willst du wirklich nach L.A.?
3: Sicher. L.A. ist 100-mal besser als Tokio.
1: Was soll an L.A. besser sein?
3: Das Wetter, die Leute, der Ozean, alles.
1: Manu kommt mit nach Japan.
3: Hast du ihr gesagt, dass wir es doch machen?
1: Spinnst du? Hey, da ist Matze, halt an.
5: Hier, ihr ehrenwerten Arschlöcher.
0: Matze knallt sich auf den Beifahrersitz.
5: Jetzt gilt's.
0: Er wirft uns Skimützen hin.
5: Jetzt könnt ihr zeigen, was mit euch los ist, was ihr auf dem Kasten habt.
0: Er ist 21 und bei der Sache, die gerade abgeht, unser Boss. Nach dem Bund ist er auf dem Bau. Matze kennt sich aus. Mit allem. Wie kein Zweiter.
3: Mit wem redet der Scheißer?
5: Mit sich selbst. Du bist krank. Total durchgeknallt. Du gehörst ausgesetzt.
1: Ich bin nicht schlimmer als du.
5: Probier mal. Du doch nicht, Andy. Du sollst fahren.
0: Ich setze die Skimütze auf und riskiere einen Blick in den Spiegel. Mein Gesicht ist nicht mehr zu erkennen. Nur die Augen sehen noch raus. Irres Gefühl.
5: Wow, sieht echt gefährlich aus, Kleiner. Und darum geht's. Psychologie, klar? Die müssen Angst vor uns haben. Richtige, fette, riesengroße Angst. Und Klappe halten. Gar nichts sagen. Das ist am besten. Oder habt ihr Kitano jemals reden hören?
0: Kitano musste ja kommen. Matze steht auf Kitano. Hanabi und Brother und so. Ich finde Brother blöd. Zu viel Gewalt. Zu viel Gewalt ist einfach Müll. Ich stehe mehr auf Goya. Caprichos, Desastres de la Guerra. Der Typ hatte den Durchblick. Damals schon.
5: Hier, trink das.
3: Wieso?
5: Gut für die Nerven. Damit ihr nicht aus den Latschen kippt. Hast du die Kanone?
1: Tilidin, was ist das?
5: Hast du?
1: Klar.
0: Ich ziehe die Börser Thunder und visiere Matze an. Ich ziele genau zwischen seine Augen. Matzes Augen sind grau. Mit einem Schuss blau am Rand der Iris.
5: Hast du noch alle?
1: Angst?
5: Vollidiot.
1: Hey, ist doch nur Spaß.
5: Das ist eine Kanone, Mann.
3: Der will hinterher tatsächlich zu den Japsen. Mit Manu.
5: Werden wir ja sehen.
3: Verrückt. Total verrückt.
5: Mit wem soll man sich da unterhalten?
3: Anhalten.
5: Was?
3: Halt an!
5: Da vorne ist die Geldquelle. Mützen auf.
0: Jetzt dürfte wohl auch dem Letzten von euch klar sein, was wir vorhaben. Aktion Jackpot. Wir werden die Bank da überfallen.
5: Welche Aufgaben hast du?
0: 15.25 Uhr. Gute Zeit, um einer anständigen Arbeit nachzugehen. Der Satz ist nicht von mir, ist von Kitano. Matze hat ihn uns 100-mal vorgekaut.
5: Hast du nicht zugehört?
3: Was?
5: Ich will wissen, was du zu tun hast.
3: Ich vergiss es. Der mit seinen Selbstgesprächen. Ab in die Psychotanke.
5: Trink du lieber deinen Cocktail. Na los. Welche Aufgaben hast du?
6: Ich folge dir in die Filiale.
5: Und?
6: Ich stelle mich so, dass ich den Teil des Raumes, den du nicht überblicken kannst, im Auge behalte.
5: Und?
6: Ich sage zu keiner Zeit irgendetwas.
5: Und?
6: Kein Einsatz der Schusswaffe. Und wenn, dann nur in die Decke, beziehungsweise so, dass niemand verletzt werden kann.
5: Geht doch. Andi?
3: Ich parke mit laufendem Motor direkt vor der Eingangstür. Und warte. Ich achte auf freie Fahrt in alle Richtungen.
5: Benzin?
3: Hältst du uns alle für bescheuert?
5: Ich hab dich was gefragt.
3: Für 20 Euro.
5: Ich hatte Volltanken gesagt.
3: Bin pleite. Musste mir was von meiner Mutter pumpen. Und mehr als 20 rückt die nicht raus am Stück.
5: Wir können hinterher volltanken, bis zum Überlaufen. Aber sicher. Wir bitten die Bullen während der Verfolgung mal um eine kurze Pause. Entschuldigen Sie, wir müssen nur mal ein paar Liter nachlegen, sonst bleiben wir womöglich an der nächsten Ecke stehen.
3: Großartig. Krieg dich wieder ein.
5: Das hier ist kein Joke. Kapier das endlich.
6: Was schätzt du, wie viel wir kriegen?
5: Jahre? Jede Menge.
6: Geld, Mann.
5: Wird schon eine Weile reichen. Auf geht's. Nun fahr endlich.
0: Andi drückt aufs Gas. Der Wagen macht einen Satz nach vorn, dann zieht er los. Direkt vor dem Eingang kommt er wieder zum Stehen.
6: Los, raus.
0: Matze und ich springen raus.
3: Viel Glück, ihr Tunden. Und kommt mir nicht ohne Geld zurück.
0: Es gilt. Ich bleibe hinter Matze und ziehe während des Laufens die Börse Thunder.
7: Kannst nicht aufpassen, ey.
0: Ich höre ein paar Leute schreien.
8: Eine Pistole!
0: Matze hat plötzlich ebenfalls eine Waffe in der Hand. Wieso? Das war nicht abgemacht. Er ist jetzt am Tresen. Er schiebt die Kauflandtüte zur Geldtusse rüber und wackelt mit der Kanone. Selbst ein mongolischer Hirte würde das verstehen.
8: Was soll ich denn damit?
0: Die Tusse nicht.
7: Mach schon!
0: Sie tut so, als würde sie in Ohnmacht fallen. Vielleicht ist sie scharf auf das Bundesverdienstkreuz erster Klasse in Platin, Diamant, Silber. Scheiße!
8: Ganz ruhig bleiben. Einfach nur ruhig bleiben.
0: Ich hasse dieses Heldengetue. Ich hasse es. Es macht alles nur kompliziert.
7: Los!
8: Ja.
0: Ich drehe mich um und halte Matze den Rücken frei. Die Börse Thunder liegt locker in meiner rechten Hand. Der Lauf weist nach unten. Klar, wir wollen niemanden killen. Wir wollen kein Blut vergießen. Wir sind keine Amok-Typen. Wir wollen nur ein bisschen Geld abstauben.
7: Los!
0: Auf die schnelle, einfache und saubere Tour. Sonst nichts.
7: In die Tüte!
0: In ein paar Augen sehe ich Panik aufflammen. Warum nicht? Würde mir nicht anders gehen. Ich schaue über die Schulter. Die Tüte ist leer. Immer noch.
7: Mach endlich!
0: Was ist los? Wir müssen schon längst wieder draußen sein. Ich merke, dass mir heiß wird. Unglaublich heiß. Der Schweiß rinnt mir in Bächen am Körper herab. Am liebsten würde ich mir die Mütze runterreißen. Geht nicht, die Kameras. Ich suche mit den Augen den Raum ab. Da oben sind zwei. Hinten noch eine. Und jetzt bemerke ich sie. Manu. Das gibt's doch nicht, das ist unmöglich. Ich schaue nochmal hin. Sie ist es. Manu. Scheiße, ich kann es nicht glauben. Meine Manu steht da und schaut mir voll in die Augen. Hat sie oder hat sie nicht? Das ist die Frage. Ich riskiere einen Blick nach hinten. Wow, die Tüte ist voll. Bis oben hin. Wir haben es geschafft. Geschafft!
6: Ab geht's. Los.
0: Aber was ist mit Manu?
6: Wir sind fertig. Was ist los? Pennst du?
8: Mike?
0: Verdammt, was macht sie hier?
8: Bist du das?
9: Wir sind fertig.
0: Ich habe eine Kanone in der Hand und da vorne steht Manu.
10: Mike! Was machst du denn da?
0: Was ist das für eine Frage? Was mache ich hier wohl? Mein Konto plündern, was sonst?
9: Los, komm, wir haben die Kohle.
0: Ich reiße mich los von Manus Augen. Ich sehe noch, dass sie grün sind wie die Hunderter, die in der Tüte liegen. Ich weiß nicht warum, aber ein Schuss löst sich aus meiner Waffe. Wahrscheinlich die verdammte Anspannung. Und plötzlich bricht die Hölle los. Scheiße, denke ich.
9: Wieso ballerst du hier rum? Bist du völlig verblödet?
3: Manu.
0: Matze hält plötzlich seine Waffe auf mich gerichtet. Ich kann in den Lauf sehen. Ein schwarzer Punkt, tief wie ein Brunnen. Ganz unten glänzt ein Stück Metall. Es lauert. Es ist bereit, auf mich zuzurasen. Es hockt in den Startlöchern. Ich kann mich nicht bewegen. Wieso macht er das? Wieso? Plötzlich lässt die Hitze nach. Ich bin ganz ruhig. Ich weiß jetzt, was zu tun ist. Ich hebe die Börser Thunder und visiere meinerseits Matze an.
9: Was soll das jetzt werden?
11: Wonach sieht's denn aus?
0: Wir stehen da wie zwei Idioten aus einer bescheuerten Soap. Wieso lacht niemand? Wieso sagt niemand, kriegt euch wieder ein? Und wieso holt keiner die Bullen?
9: Geh aus dem Weg, du Vollidiot! Aus dem Weg!
0: Auf einmal kommt er. Der Hass. Auf einmal ist er da. Von einer Sekunde auf die andere. Einfach so. Ich schaue Matze an. Der Hass wird stärker. Matze schaut links an mir vorbei. Seine Waffe pendelt herum wie eine Kompassnadel. Eine Smith & Wesson. Der Hass wird stärker. Die Pistole sieht klein aus in Matzes riesiger Faust wie ein Kinderspielzeug. Hat Matze nicht einen kleinen Bruder? Wie war doch gleich sein Name? Etwas zischt an meiner Wange entlang. Ein kleiner Komet auf einem Feuerstrahl. Hinten wird es ganz ruhig. Bilder jagen durch meinen Kopf. Schwarz-weiß, dann rot. Die Bilder pulsieren, verschwinden, tauchen wieder auf. Ich schließe die Augen. Blau, grün, Zinnober. Mein Kopf explodiert. Ich krümme den Finger und drücke ab. Die Waffe ist leer. Es ist vorbei.
9: Los, fahr!
3: Ich dachte schon, ihr würdet da drinnen ein Konto eröffnen.
12: Habt ihr euch angestellt, um an das Geld zu kommen?
3: Quatsch nicht so viel.
12: Zeig doch mal.
3: Wow. Das ist ja...
12: Ich fass es nicht. Wie viel ist denn das?
3: Guck nach vorn.
12: Hast du den gesehen?
3: Verdammter Anfänger!
12: Der wollte mir die Vorfahrt nehmen.
3: Nun sag doch schon.
12: Die haben keine Quittung ausgestellt.
3: Geschätzt, Mann, geschätzt.
12: Ich hab da was gehört.
3: Zwei Schüsse. Du hast doch keinen umgelegt, Unger.
12: Nein, hat er nicht.
3: Wieso sagt er dann nichts?
0: Ich sitze auf der Rückbank. Ich starre aus dem Fenster. Die Häuser jagen vorbei. Dann sind es nur noch Bäume. Mein rechtes Ohr ist taub. Wie war doch gleich der Name? Von Matzes Bruder. Wieso will ich das wissen? Egal, ich will es wissen. Ich muss es wissen.
3: Wie heißt dein Bruder, Matze?
12: Kevin.
0: Matze scheint sich nicht zu wundern über meine Frage. Plötzlich verstehe ich, weshalb. Alles Wundern ist verschwunden. Es liegt hinter uns. Das Wundern war einmal. Es wird nie wieder etwas geschehen, über das wir uns je wundern werden. Ein komischer Gedanke. Sau komisch.
12: Was gibt es da zu lachen?
0: Vier Stunden später. Ich sitze zu Hause am Küchentisch. Mom scheint nicht zu merken, dass da nicht ihr Mikey sitzt. Dabei sehe ich aus wie ein Alien, frisch aus dem Paralleluniversum eingereist. Das Blöde ist, ich fühle mich auch so. Mir ist, als hätte mich jemand durch die Poren einer 30er Wand gequetscht, noch dazu ohne großen Erfolg. Eigentlich müsste es mir großartig gehen. Ich bin reich. Ich schiele zu Mom rüber. Sie schnallt nichts. Seitdem mein Alter weg ist, hängt sie rum, als habe ihr jemand das Rückgrat rausgezogen und stattdessen einen Gartenschlauch eingesetzt. Ich hasse sie.
13: Ich weiß nicht, wie ich es dir sagen soll, Mikey.
0: Habt ihr gehört? Meine Mom kann sprechen. Toll, was?
13: Was sagst du?
3: Was?
13: Die Bank in der Uferstraße wurde überfallen.
3: Ein Überfall? Was für ein Überfall? Albaner?
6: Rumänen, Russen, Saudis, Vietcong.
0: Ich trage so dick auf, dass ich selbst kaum glauben kann, wie dick ich auftrage. Sie merkt natürlich nichts.
13: Wenn du willst, fahre ich dich hin.
6: Was?
0: Ich schaue sie an.
6: Wieso?
0: Sie schaut mich an. Oh Mann, sie hat geheult. Weshalb? Na klar. Sie weiß alles, sie hat sich nur verstellt. Sie will, dass ich mich stelle. Wieso? Wieso wollen die immer, dass man sich stellt? Das ergibt keinen Sinn. Sollen die sich doch selber stellen? Stell dich doch selbst, will ich sie anschreien. Kümmer dich um deinen eigenen Scheiß. Bring deinen eigenen Müll zur Tonne. Ich sage nichts. Ich weiß, dass meine Augen schreien. Ich senke die Lider.
13: Ich habe versucht, dich auf dem Handy zu erreichen.
6: Ich wollte meine Ruhe haben und...
13: Deine Manu.
6: Was? Was ist mit Manu?
0: Plötzlich verstehe ich alles. Manu hat es Mom gesagt. Das war's dann, Manu. Tokio kannst du vergessen. Shibuya, den Tenno, die Mangas, den ganzen Mike kannst du vergessen. Mike kennt dich nicht mehr. Mike existiert nicht mehr für dich. Mike existiert nur noch für sich selbst.
13: Manu ist im Klinikum. Sie wurde am Kopf verletzt. Sie wissen nicht, ob sie durchkommt. Es tut mir leid.
6: Im Krankenhaus?
13: Die hatten Schusswaffen. Die haben geschossen. 20 Mal, wie die Irren. Die wollten Blut sehen.
6: Die haben nur 2-mal geschossen. Die wollten nur Geld.
13: Ach ja. Bist du dabei gewesen? Entschuldige, ich weiß nicht, was mit mir los ist.
0: Mir wird schlecht.
13: Was sind das bloß für Menschen?
0: Ich schaue Mom genauer an.
13: Es wird immer schlimmer. Immer schlimmer.
0: Nein, sie hat keine Ahnung. Wie immer.
13: Die sollen sitzen, bis sie schwarz werden. Schwarz, schwarz, schwarz.
0: Jetzt sehe ich Matze vor mir. Ich sehe die Smith & Wesson vor mir. Ich sehe, wie sie seitlich ausschwenkt, wie die Kugel aus dem Lauf rast, an mir vorbeifliegt ins Leere. Nein, nicht ins Leere.
14: Sie wollte dir die Mütze runterreißen, Mann. Sie ist selber schuld.
0: Ich glotze Matze an.
14: Ich rette dich und du versuchst, auf mich zu schießen. Du hast abgedrückt. Ich könnte tot sein.
0: Ich glotze weiter. Ich kriege kein Wort raus. Mein Hals ist wie zubetoniert.
14: Gott sei Dank hattest du nicht nachgeladen. Glück für mich. Sonst wäre ich jetzt hinüber. Wolltest du nicht mit mir teilen, was?
0: Ich schaue zu Andi rüber. Andi schaut in sein Bier. Keine Ahnung, was es da zu sehen gibt. Hier spielt die Musik, hier geht die Post ab. Hier wird gleich irgendwas passieren. Nur was?
14: Sie hat dich erkannt. Ganz sicher.
0: Andis Kopf fliegt herum.
15: Verdammte Scheiße. Ist das wahr?
0: Er schaut mich an, als hätte Scotty mich soeben aufs Sofa gebeamt.
6: Nein.
14: Sie hat deinen Namen gerufen. Mike. So heißt du doch, oder?
15: Immer schön langsam.
14: Hast du sie etwa eingeladen? Auf unsere Party? Komm dann und dann dorthin, dann wirst du was erleben? Mike in Hochform. Mike, der Superheld. Hast du?
0: Jetzt schaue ich in mein Bier. Pissgelb. Ich frage mich, warum Bier so beschissen aussehen muss. Ich frage mich, woher Manu wusste, was abgeht. Ich mache die Augen zu und nehme einen Schluck. Ich wälze das Bier im Mund hin und her. Dann spucke ich es Matze ins Gesicht. Treffer.
14: Das reicht, du Scheißer!
0: Da ist er wieder. Der Hass. Wo hält er sich auf, wenn er nicht da ist? Wo ist er zu Hause? Wo?
14: Nimm die Knarre runter.
13: Dieser Idiot.
14: Die Knarre weg!
0: Matze lässt seine Smith & Wesson sinken. Andi kann sich ein Lächeln nicht verkneifen. Ein ganz kleines. Nur ich habe es gesehen. Es sagt mir, dass er noch mein Bruder ist. Plötzlich kommt mir ein Gedanke.
6: Wenn Manu...
14: Ja?
0: Matze starrt mich an. Andi starrt mich an. Ich weiß nicht weiter. Dieses Wenn macht mich fertig. Es sagt alles Mögliche und es sagt überhaupt nichts. Es ist ein Scheißwort. Trotzdem nagelt es mich fest.
14: Sprich weiter. Wir hören.
15: Sie schafft es, Mike.
6: Woher willst du das wissen?
14: Na klar kommt sie durch. Sie ist zäh.
15: Auf nach Tokio. Zu den Walfressern.
14: Nicht so schnell, Andi. Es gibt da ein kleines Problem.
0: Ich weiß genau, was er meint. Manu hat mich erkannt. Und sie hat Matze erkannt. Das heißt, sie weiß alles. Sie hat uns in der Hand.
15: Was für ein scheiß Problem, meinst du? Bislang lief doch alles easy. Die Bullen haben keine Ahnung, wer wir sind und... Das Geld ist sicher versteckt.
6: Manu liegt im Koma. Reicht dir das nicht? Was willst du noch?
14: So ein Koma dauert nicht ewig. Du weißt doch, was sie gesagt hat.
0: Peng, das sitzt.
10: Wenn ihr das macht, kenne ich euch nicht mehr. Ich gehe zur Polizei.
0: Wir schweigen um die Wette. Der Nächste, der den Mund aufmacht, muss sich outen. Es vergehen Stunden. So kommt es mir vor. Irgendwo geht die Sonne unter. Die Dunkelheit kriecht durch das Fenster in unsere Hütte. Ein Holzverschlag mitten im Wald. Unter einem Stapel Brennholz liegt das Geld.
3: Ihr seid doch verrückt. Nicht mit mir. Ich bin nur der Fahrer.
14: Wir losen.
3: Nicht mit mir.
14: Wir losen.
0: Ich schüttel den Kopf. Ich habe das Gefühl, als dürfte ich nie wieder damit aufhören.
14: Wir losen!
3: Verdammte Scheiße. Was soll der Schwachsinn?
14: Wir losen.
0: Ihr fragt euch, wie man auf die Idee kommt, eine Bank zu überfallen? Was so dahinter steckt? Eigentlich nichts Besonderes. Man hat einen Wunsch und man will sich diesen Wunsch erfüllen. Am besten sofort.
10: Sagt mal.
0: Das ist schon alles.
10: Wo würdet ihr jetzt am liebsten sein?
3: Wo? In deiner Muschi natürlich. Wo sonst?
10: Ach, du bist so ein Blödmann.
3: Stell dich nicht so an.
10: Seit du auf dem Bau bist, bist du so...
3: Besser auf dem Bau als im Bau.
10: Ja, klar. Lach doch. Warum kriegt die Matze nicht gleich in den Arsch?
3: Hey, gute Idee. Wollt ihr? Nichts dagegen.
16: Kommt schon.
17: Japan, Tokio und Nara, da steht das größte Holzhaus der Welt.
3: Reicht dir unsere Hütte nicht mehr, oder was?
17: Zur Kirschblüte. Im Netz habe ich ein paar Fotos gesehen. Das ganze Land blüht, von unten nach oben. Im Süden geht's los, im Norden hört es auf.
3: Ey, bist du schwul?
0: Was braucht man, um sich einen Wunsch zu erfüllen? Zum Beispiel Geld. Und da beginnt das Problem. Bei Zahnschmerzen gibt es nur eine Problemlösung, den Gang zum Zahnarzt. Bei Knochenbruch geht man zum Chirurgen. Bei Geldmangel sieht das schon anders aus. Da hat man jede Menge Möglichkeiten. Man kann Leute abziehen und deren Geld, Handys oder Player klauen. Man kann die Alten anzapfen und man kann den Staat bescheißen.
3: L.A. Hm? Hollywood! Das ist ja noch besser. Da will doch jeder verdammte Idiot hin. Na und? Wenn man erstmal da war, wo man hin wollte, kann man immer noch woanders hin. Wow, Andy. Was für ein Satz. Hast du Kohle? Für den Flug? Muss ja nicht gleich morgen sein. Hast morgen schon was Besseres vor, stimmt's?
0: Man kann auch aus dem ganzen Dreck aussteigen, sodass ein Geld nicht mehr interessiert. Jedenfalls nicht mehr als ein Meteoriteneinschlag auf dem Mond. Dann kann man aber auch die Wünsche vergessen. Zumindest die, die nicht gratis sind. Also fast alle. Man kann natürlich auch arbeiten gehen, aber das funktioniert meist nicht so, wie man sich das vorstellt. Vor allem nicht in dieser Gegend. Und außerdem dauert es, bis man was zusammen hat. Man kann aber auch eine Abkürzung beim Problemlösen nehmen. So wie wir.
3: Und du? Wo willst du hin?
0: Manu schaut mich an, dann grinst sie plötzlich.
10: Kirschblüte. Gefällt mir. Ich komme mit dir mit. Du hast doch nichts dagegen.
3: Bestimmt nicht. Hey Baby, wieso kommst du nicht mit mir mit?
10: In meine Muschi? Wie stellst du dir das vor?
3: Mount Everest.
0: So ist das eben. Wenn man etwas wirklich will, muss man auch mal zu unorthodoxen Mitteln greifen. Unorthodox ist das Lieblingswort meines Alten, so wie Francisco sein Lieblingsmaler ist. Nein, er ist nicht mein Alter. Jedenfalls seit 2 Jahren nicht mehr, laut DNA-Test. Ich glaube, dass der Test lügt, aber ich bin der Einzige, der das glaubt. Nicht mal mein Alter glaubt das. Der Richter hat es auch nicht geglaubt. Mein Alter hat nur gesagt, tut mir leid, Großer. Dann ist er weg.
3: Mount Everest? Da ist ja noch nie jemand draufgekommen.
10: Wann ist denn die Kirschblüte?
3: Blödes Spiel. Jetzt haben wir kein Geld und später keine Lust mehr oder keine Zeit oder sonst was. So sieht's doch aus. Das mit dem Geld, das sollte nicht das Problem sein.
18: Sie können nicht lange bleiben.
0: Ich schaue mich um. Ich befinde mich in einem Zweibettzimmer.
17: Kann sie mich hören?
18: Wer weiß das schon? Falls was ist, läuten Sie.
0: Klinikum, 5. Etage. Vor dem Fenster breitet sich die Stadt aus. Holländisches Viertel, Peter und Paul, Bassinplatz, Soldatenfriedhof, Hundewiese. In dem Bett, das am Fenster steht, liegt Manu. Das andere Bett ist leer. Ich sehe sie an. Du bist schuld, denke ich. Du bist selber schuld. Wieso bist du in die Bank gekommen? Wieso? Ich gebe mir 2 Minuten. Nein, 1. Ich lege mich auf das leere Bett und starre an die Decke. Wie Manu. Manus Augen sind leicht geöffnet. Das Grün ihrer Pupillen sickert hervor. Ich versuche zu sehen, was sie sieht. Ich sehe eine weiße Zimmerdecke. Ich sehe Unregelmäßigkeiten, Farbunterschiede. Ich sehe kleine Furchen, Hügel, ganze Landschaften. Ich folge mit den Augen einer Vertiefung, bis diese sich in einer kleinen Erhebung verliert. Die Landschaft dort oben ist kahl, leer und nackt. Ich setze ein paar Bäume hinein. Kirschbäume. Aus den Zweigen lasse ich Blüten wachsen. 10, 100, 1000, 10.000. Die Zimmerdecke blüht. Ich weiß, dass Manu sieht, was ich sehe. Ich richte mich auf und schaue zu Manu hinüber. Sie lächelt. Nein, ich habe mich getäuscht. Oder? Sie lächelt. Ich spüre die Börse Thunder in meiner Jackentasche. Ich nehme sie heraus. 7 Schuss. Und die Blüten fallen von der Decke. Der Raum wird kahl und kalt. Ich will das nicht. Ich muss an den letzten Winter denken. Ich muss an mein Versprechen denken. Manu oder wir? Wer hat das gesagt? Wer?
17: Hey Manu, hörst du mich? Ich werde 2 Flugtickets kaufen. Wir fliegen mit KLM ab Tegel, umsteigen in Amsterdam. Woher ich das Geld habe? Das weißt du doch. Wir haben die Bank überfallen.
10: Ihr redet seit Tagen über nichts anderes. Ihr meint das doch nicht ernst, oder? Wenn ihr das macht, kenne ich euch nicht mehr. Ich gehe zur Polizei.
14: Mann, das ist doch nur Spaß. Du verstehst überhaupt keinen Spaß mehr. Was ist los mit dir? Hast du deine Tage? Stress zu Hause? Nervt dein Boss?
10: Ihr meint das ernst. Sag mal, seid ihr wahnsinnig geworden?
14: Manu.
10: Ey, wisst ihr was? Ihr könnt mich mal.
14: Manu, das ist nur ein Joke.
10: Wieso sagst du nichts, Mike? Sag du mir, dass das nur ein Joke ist. Mike. Mike. Na schön. Ich verschwinde.
17: Ja, ich weiß, was wir gesagt haben. Ich könnte in Tokio ein Zimmer bestellen. Für uns. Vielleicht im Asakusa-Hostel übers Netz. Was meinst du? Dazu 2 Pässe für die Shinkansen. 1 Woche mit dem Zug quer durch Japan für fast nichts. Von Hiroshima nach Sendai und zurück. Pazifik, japanisches Meer, Pazifik.
0: Hat sie sich bewegt? Der kleine Finger ihrer linken Hand geht langsam nach oben. Dann senkt er sich wieder. War das ein Zeichen?
17: Sag doch was! Bitte! Du kommst doch mit?
0: Nein. Sie kommt nicht mit. Ich schaue über Kim und Korn in Manus Gesicht. Die Lider ihrer Augen schließen sich langsam. Wie Muschelschalen.
16: Hast du es gemacht? Hast du es erledigt? Hast du dein Versprechen erfüllt?
0: Ich fahre aus dem Schlaf, schaue auf die Uhr. Ich habe genau 7 Minuten geschlafen. Immerhin. Vorhin waren es 3 Minuten. Davor 8. Davor lag ich 3 Stunden wach. Ich bin so müde, dass es schmerzt. Ich bin so müde, dass ich kotzen könnte. Ich muss was unternehmen. Ich muss ihn anrufen. Ich muss.
17: Papa?
19: Mike? Mike?
17: Papa?
19: Hast du mal auf die Uhr geschaut? Bist du verrückt?
17: Papa?
19: Warte. Du weißt doch, was los ist. Du weißt, dass ich nicht dein Vater bin. Du bist alt genug, um das endlich zu kapieren.
17: Was soll ich kapieren?
19: Bedank dich bei deiner Mutter. Sonst noch was?
17: Ich habe keinen anderen Vater.
19: Oh, doch, den hast du. Und der soll sich endlich um dich kümmern.
17: Ich habe Mist gebaut.
19: So was kommt vor.
17: Papa.
19: Tu mir einen Gefallen, sag nicht Papa zu mir. Ich heiße Georg.
6: Ich habe Mist gebaut.
19: Du wiederholst dich.
6: Bitte.
19: Hast du bitte gesagt?
6: Ich weiß nicht, was ich machen soll.
19: Hast du eine Bank ausgeraubt? Oder hast du jemanden umgebracht?
6: Papa.
19: Georg. Na los, ich höre, aber kurz. Ich brauche meinen Schlaf. Ich muss morgen zeitig aufstehen.
0: Ich erzähle ihm alles. Ich erzähle ihm von der Börse Thunder, von der Kirschblüte in Japan, von L.A. und von Mount Everest.
19: Ihr habt gelost? Habe ich das richtig verstanden?
0: Ich rede weiter. Alles muss raus. Ich rede mich leer. Ich komme mir vor wie ein Stück Papier, von dem die Buchstaben herunterfallen. Dann bin ich fertig. Von der anderen Seite kommt nichts.
6: Papa? Bist du noch dran? Papa, sag doch was! Papa!
0: Ich fahre aus dem Schlaf, schaue auf die Uhr. Ich habe 11 Minuten geschlafen.
14: Wo ist Mike?
15: Wird schon noch kommen.
14: Und wenn er kneift? Wenn er es nicht packt?
15: Wieso sollte er kneifen?
14: Hättest du es gemacht?
15: Willst du wirklich auf den Mount Everest?
14: Ich bin doch nicht blöd. Hat er dich angerufen?
15: Nein.
14: Ich habe versucht, ihn zu erreichen, war ständig besetzt.
0: Jetzt sitzen sie in der Hütte und warten. Ich liege auf meinem Bett. Ich habe keine Lust, rauszugehen. Ich habe keine Lust auf das Treffen. Ich habe zu nichts Lust. Scheiß drauf. Eigentlich ist es egal. Alles ist egal, jetzt sowieso. Mom ist zur Arbeit. Sie hat mir eine Entschuldigung hingelegt für die Schule. Krass. Dabei sind Ferien. Die letzten vor dem Abi. Außerdem bin ich volljährig. Ich brauche keine Entschuldigung mehr. Nicht von ihr. Sie sieht nicht mehr durch. Sie weiß nicht mehr, was abgeht. Sie hat die Orientierung verloren, die Abfahrt verpasst. Vielleicht sollte ich ihr ein Navi schenken. Tom-Tom oder Tam-Tam.
15: Was meinst du?
14: Was?
15: Wollen wir es vorholen und zählen?
14: Was?
15: Was wohl? Das Geld! Die Kohle!
14: Wieso nicht? Ich mach schon mal die Badewanne fertig.
15: Geld!
0: Andi räumt ordentlich Holzscheit auf Holzscheit zur Seite. Nichts. Er wirft den Brennholzstapel um. Nichts. Er tobt wie ein Irrer durch die Hütte. Nichts. Mein Vater, der nicht mein Vater ist, hat mir die Hütte gezeigt, da war ich 10. Sein Vater hatte sich hier mit 18 versteckt. Wollte nicht an die Front.
14: Was ist los? Wo ist das Geld?
15: Die Scheißtüte. Sie ist nicht da!

0: Ich will endlich wissen, warum du das gemacht hast. Ich möchte wissen, was wirklich passiert ist.
1: Wieso?
2: Ich habe es ihr schon 3-mal erklärt. Sie kapiert nicht, wie immer.
1: Wieso gerade jetzt? Ich muss arbeiten. Wir können uns heute Abend unterhalten. In Ruhe. Nicht hier, nicht zwischen Tür und Angel.
2: Ich sitze bei meiner Mutter im Büro. Sie hat draußen ein Schild angehängt. Bitte nicht stören. Das Telefon klingelt. Sie drückt auf Nichtannahme. Ohne hinzuschauen. Sie schaut mich an. Mit ihren verdammten Mutteraugen.
0: Ich will eine Antwort. Jetzt! Sofort!
1: Was ist los mit dir?
2: Das würde ich auch gern wissen. Ich habe so ein Gefühl, als hätte ich keine Zeit mehr. Als müsste ich schnell noch ein paar Sachen klären. Vielleicht habe ich Fieber. Kaltes Fieber, wenn es das gibt.
1: Es war ein Irrtum. Das ist alles. Es gibt kein Geheimnis. Auch keine böse oder sonst irgendeine Absicht. Es ist halt passiert.
0: Ein Irrtum? Das ist alles?
2: Ich fasse es nicht. Ich bin die Ursache eines Irrtums. Oder bin ich dessen Produkt? Vielleicht bin ich sogar selbst dieser Irrtum. Und wenn ich selbst dieser Irrtum bin? Was dann?
1: Ich dachte, wenn ich fest genug daran glaube, dass dein Vater ist, dann ist er es auch. Wie soll ich dir das erklären?
0: Ja, erklär's mir!
1: Hör mir einfach zu. Ich wollte glauben, was ich glauben wollte.
0: Was?
1: Ich habe die Situation ausgenutzt. Ich habe dich ausgenutzt. Nein, das stimmt so nicht. Ich habe die Situation benutzt, weil sie nun mal so war. Sie ließ sich nicht mehr ändern. Ja, ich habe gewusst, dass es nicht stimmte. Aber dein Vater, Georg, war die bessere Variante. Der andere...
0: Die bessere Variante? Die bessere Variante? Seit 2 Jahren ist er nicht mehr die bessere Variante.
1: Mike, bitte!
2: Was mache ich hier? Die Frau auf der anderen Seite des Schreibtisches ist mir fremd. Mir wird kalt. Ich friere.
1: Der andere wäre nicht geblieben. Du hättest ihn sowieso nicht gemocht.
0: Was?
2: Hab ich mich verhört? Was redet die da? Glaubt sie etwa, was sie da sagt? Hat sie sich das zurechtgelegt für diesen Moment?
1: Was hättest du an meiner Stelle gemacht? Ich habe getan, was ich für richtig hielt. War es so schlimm?
0: Ich hätte ihn nicht gemocht. Woher willst du das wissen? Hat er dich bezahlt? Brauchtest du Geld?
1: Sag mal, wie redest du mit mir? Wer hat dir diesen Unsinn erzählt? Was soll das, Mike? Hast du was von Manu gehört? Hast du sie besucht? Geht's ihr besser? Wann sind die Prüfungen? Habt ihr schon Termine?
2: Deine Prüfung ist jetzt, will ich sagen. Aber ich sage es nicht. Es passt zu gut an dieser Stelle. Es ist zu glatt. Es wirkt wie ausgedacht. Es könnte von Kitano sein. Es klingt nicht nach Mike, sondern nach Gehirnwäsche. Vielleicht hat sie ja alles richtig gemacht. Vielleicht haben alle anderen alles falsch gemacht. Ich vorneweg. Woher soll man wissen, was falsch ist, wenn man nicht weiß, was richtig ist? Woher? Ich weiß nicht warum, aber ich öffne meinen Rucksack. Ich hebe ihn empor. Geld flutet über den Schreibtisch.
0: Reicht dir das? Hol ihn zurück, bitte!
1: Mike!
0: Nun mach schon!
3: Hast du es gemacht? Hast du es erledigt?
0: Ja.
3: Wie?
0: Musst du das wissen?
3: Wie?
0: Ich habe die Maschine abgeschaltet, gewartet und dann wieder angestellt.
3: So einfach geht das?
0: Ja, hättest du auch geschafft.
3: Und? Was ist das?
0: Na was schon, bist du blind?
2: Matze hält mir einen Computerausdruck unter die Nase. Bestätigung für 2 Flugtickets. Was soll ich sagen?
0: Wenn ihr nicht aufräumt, gibt's Ärger.
2: Ich merke selbst, wie bescheuert der Satz klingt. Erstens schon wieder ein Wenn und zweitens... Na egal. Matze sieht mich blöd an. Andi schaut zu Boden. Ich folge Andis Blick. Überall liegen Sachen rum. Die anderen Zimmer sehen genauso aus. Sie haben ganze Arbeit geleistet.
3: Du hast erst Manu ausgeknipst und dann 2 Tickets nach Tokio geordert?
0: Für meine Mutter und mich, ja.
3: Wo ist das Geld?
0: Ich hab es nicht.
2: Matze schlägt zu. Kurz und hart. Der Schmerz jagt durch meinen Körper. Ich spucke einen Zahn aus. Mein Mund füllt sich mit Blut.
4: Was soll das?
5: Das war nicht abgemacht. Er hat das Geld.
6: Wir haben nichts gefunden.
3: Dann ist es eben woanders. Hast du es etwa?
6: Natürlich nicht.
3: Na also, wo ist es?
2: Sie haben mich festgebunden. Auf einem Stuhl. Ich schlucke das Blut herunter. Schmeckt nicht mal schlecht. Langsam gefällt mir das Spiel. Wie bitte, wieso gefällt mir das Spiel? Was ist los mit mir? Wo ist mein Hass?
6: Du hast das Geld, Matze. Und jetzt versuchst du mir, die Sache in die Schuhe zu schieben. Du hast das Geld beiseite geschafft. Das war von Anfang an dein Plan.
2: Matze erstarrt. Na bitte, geht doch. Er steht vor mir, als hätte ihn irgendwas in Stein verwandelt. Nur die Augen scheinen noch zu leben. Ich schaue zu Andi rüber. Der hat das Atmen eingestellt. Mir wird ganz leicht.
3: Sag das nochmal. Ich glaube, ich habe dich nicht ganz verstanden. Mike? Hallo? Wo hast du das Geld?
2: Matze hat plötzlich eine Knarre in der Hand. Es ist meine Bursa Thunder. Er scheint ohne diese Art von Metall nicht mehr klarzukommen.
4: Nein, Matze.
2: Andi, mein Bruder, stellt sich zwischen mich und die Knarre. Er schaut mich an.
4: Ich will endlich mal raus aus dem Mief. Ich will rüber nach L.A. Schon vergessen, Bruder?
6: Nein. Dann sag mir, was passiert ist. Wo ist das Geld? Wenn ich es wüsste, würde ich es dir sagen, Bruder. Dir allein.
2: Ich lüge weiter. Ich muss an Manu denken. Meine Manu. Wie ihre Augen aufgingen. Nicht zum Starren, nein, zum Sehen. Ich nenne es Wunder, nennt es, wie ihr wollt. Sie hat mich angeschaut. Mich und die Bursa Thunder.
7: Was machst du da? Mike? Was willst du mit der Waffe?
6: Andi?
4: Was?
6: Warum hast du Manu gesagt, wann und wo wir die Sache durchziehen? Andi, mein Bruder. Wieso sagst du nichts?
2: Andi schlägt einen rechten Haken.
6: Ah!
2: Mein Kopf ruckt nach rechts, schwingt aus.
3: Noch ein! Na los!
4: Das reicht.
1: Das finde ich auch.
2: Stellt euch ein Bild von meinem Goya vor. Eins von denen, wo er die Leute zeigt, wie sie wirklich sind. Hässlich, dumm, gemein, zu allem fähig. Genau so sehen wir aus. Hässlich, dumm, gemein und zu allem fähig. Und wahrscheinlich sind wir das auch. Hässlich, dumm, gemein und zu allem fähig. Wie alle anderen auch. Kann sein, dass ich am dümmsten aussehe. Na und? Stört mich nicht.
3: Hallo?
2: Matze hält immer noch die Bursa Thunder. Der Lauf der Waffe zeigt genau auf Mom. Andi schaut schon wieder zu Boden. Diesmal tut er so, als suche er etwas. Ich sehe Mom an und grinse. Sie schaut besorgt. Ich grinse stärker. Sie trägt meinen Rucksack auf dem Rücken. Sie muss verrückt sein. Hoffentlich sagt sie nicht diesen einen Satz, den alle immer sagen.
1: Verschwindet! Oder ich hole die Polizei!
2: Es ist kaum zu glauben. Sie schaut in eine Bursa Thunder und sagt diesen bescheuerten Satz. Es ist genau das Problem. Leute, die keine Waffen kennen, überschätzen sich. Bilder in Nachrichten oder in Filmen sind eben nur Bilder, keine Wirklichkeit. Jedenfalls keine unmittelbare.
1: Raus!
3: So geht das nicht. So funktioniert das nicht. So läuft das nicht.
1: Und du, Andi, was machst du hier? Was willst du von Mike?
2: Es ist zum Lachen. Wir rauben eine Bank aus, ballern rum, losen wegen Manu und dann diese Szene. Das passt nicht. Sind wir etwa Kinder? Ich halte das nicht aus. Ich will nicht mehr. Ich tue so, als ob ich ohnmächtig werde. Sie beißen nicht an. Sie sind mit sich selbst beschäftigt.
1: Was sucht ihr hier eigentlich? Könnt ihr mir das erklären? Und was soll diese Unordnung?
2: Es kommt noch besser. Erst schmeißt Mom sie raus und dann stellt sie ihnen Fragen. Quasi als Einladung zum Bleiben. Fehlt nur noch, dass sie Kaffee kocht und diese Idioten zum Essen einlädt.
1: Das wird in Ordnung gebracht. Haben wir uns verstanden?
2: Wieso macht mich niemand von diesem Stuhl los? Wieso zielt Matze immer noch auf Mom? Wieso passiert nichts? Das Problem ist, dass keiner weiß, was er machen soll. Ich weiß es auch nicht. Ich habe Mom gesagt, ich hätte im Lotto gewonnen. Das Beste daran ist, sie glaubt mir.
4: Es tut mir leid. Wir haben nur was gesucht.
1: Was habt ihr denn gesucht? Vielleicht kann ich helfen.
4: Ist schon in Ordnung.
8: Nichts ist in Ordnung.
2: Lass zwei Leute auf eine Sache schauen und sie sehen etwas völlig anderes. Lass zwei Leute über eine Sache reden und sie sagen etwas völlig Verschiedenes.
1: Sucht ihr vielleicht das hier?
2: Sie öffnet den Rucksack, dreht ihn um.
1: Wollt ihr es ihm wegnehmen? Schöne Freunde seid ihr.
2: Wie Goya dieses Bild nennen würde? Vier Idioten und ein Haufen Geld. Wie sonst?
7: Du Lügner. Im Lotto gewonnen. Du siehst schrecklich aus.
9: Findest du?
7: Die Blumen sind schön.
9: Naja.
7: Die Bücher mit diesen verrückten Bildern auch.
9: Gefällt dir Goya?
7: Ein paar sind ziemlich hart. Das hier zum Beispiel.
9: Alle werden fallen. Mein Alter hat mir die geschenkt, vor 4 Jahren. Du kannst sie behalten, wenn du möchtest.
7: Dein Kinn ist total schief.
9: War vorher auch nicht besser.
7: Und blau. Wie viel ist es denn?
9: Was?
7: Der tolle Lottogewinn.
9: Weiß nicht.
7: Ehrlich?
9: Nein.
7: Sag schon.
9: Rate mal.
7: Ich will nicht raten.
9: Pech?
7: Na komm.
9: Glaub mir, du willst es gar nicht wissen.
7: Willst du immer noch nach Tokio?
9: Ja, klar. Du nicht?
7: Schon.
9: Was heißt schon?
7: Die kriegen euch.
9: Die Kripo?
7: Was glaubst du denn?
9: Nein.
7: Die kriegen euch.
9: Die waren hier?
7: Ja.
9: Hast du denen was gesagt?
7: Ich habe mich schlafend gestellt.
9: Woher wusstest du?
7: Wenn ihr den Schwachsinn machen würdet?
9: Matze? Andi?
7: Als ihr drüber geredet habt. Ich bin nicht gleich gegangen. Hab auf dich gewartet. Ich dachte, du würdest nachkommen, aber du kamst ja nicht. Ihr wart ziemlich laut.
9: Die Kirschblüte ist vorbei.
7: Ich wollte sicher gehen, dass ihr nur Blödsinn gequatscht habt. Und plötzlich kommt ihr da rein. Die kommen wieder.
9: Wann?
7: Ich weiß nicht. Morgen vielleicht. Was soll ich sagen?
9: Was wirst du sagen?
7: Was soll ich sagen?
9: Weiß nicht. Nichts.
7: Was ist passiert? Mit mir?
9: Das weißt du nicht?
2: Sie schüttelt den Kopf.
7: Ich kann mich nicht erinnern. Noch nicht. Er hat angerufen.
9: Wer?
7: Matze.
9: Du hast mit ihm gesprochen?
7: Ja.
9: Hast du gesagt, dass ich hier war?
7: Wieso nicht?
9: Er weiß also, dass es dir besser geht.
7: Er will vorbeikommen. In 2 Stunden.
9: Das geht nicht.
7: Wieso nicht?
9: Du musst weg hier.
7: Wie denn?
9: Du darfst ihn nicht reinlassen.
7: Das mit Matze ist lange vorbei.
9: Zieh dich an, wir müssen los.
7: Selbst wenn ich das wollte, das geht nicht.
9: Versuch es.
7: Was ist denn los? Wieso sagst du nichts? Du bleibst doch.
2: Ich schüttel den Kopf.
7: Mike?
2: Ich schüttel den Kopf.
7: Mike, bitte.
9: Ich komme wieder.
7: Mike. Mike!
2: Noch 90 Minuten. Noch 60 Minuten. Ich bin am Punkt Zero. Er sieht aus wie ein schwarzes Loch. Ich habe keine Ahnung, was ich machen soll. Die Polizei kann ich nicht holen. Die Börse ist weg. Und Mom kann ich nicht fragen. Niemanden kann ich fragen. Ich sitze vor dem Computer, ballere ein paar Aliens ab und rette die Erde. Das ist immer noch besser als gar nichts machen. Wenn ich ihn anrufen könnte, nur noch einmal. Was würde er sagen? Tut mir leid, Großer, und wieder auflegen?
10: Mit wem sprichst du?
11: Mit der Wand, mit wem sonst?
2: Ich spreche oft mit der Wand. Ich habe ein Ohr drauf gemalt, gleich über dem Bett. Das Ohr ist etwa 1 Meter groß, damit es nicht sagen kann, es hätte nichts gehört.
1: Alles in Ordnung, Mike?
9: Nein.
1: Hast du nichts anderes zu tun?
9: Gib das Geld her.
1: Was?
9: Das Geld.
1: Wieso?
9: Gib es her.
1: Ich sollte es aufbewahren.
9: Jetzt nicht mehr.
2: Sie bringt mir den Rucksack.
1: Was willst du damit, Mike?
2: Gut so.
9: Ich werde dir ein Navi kaufen.
1: Ein Navi?
9: Ja, ein Navigationsgerät, damit du weißt, wo es lang geht.
1: Ist wirklich alles in Ordnung mit dir?
9: Klar. Wie ist mit dir?
1: Was?
2: Ich weiß jetzt, was ich machen muss.
1: Ist wirklich alles in Ordnung, Mike? Mike!
2: Ich sitze auf meinem Cruiser und trete kräftig in die Pedale. Einen Augenblick denke ich daran, einfach abzuhauen. Für immer. Ich stelle mir die Gesichter vor. Mom, Andy, Matze, Manu. Manu... Nein, es ist entschieden. Ich bringe das Geld zurück. Jetzt. Ihr haltet mich für blöd? Na und? Scheiß auf euch. Scheiß auf die Kohle. Ich habe Andi und Matze Bescheid gesagt. Mal sehen, wer schneller ist. Sie oder ich. Ich biege links in die Platanenallee ein, dann rechts in die Uferstraße. Noch 500 Meter. Sie sollen ihre Chance haben. Sie sollen hinterher nicht sagen können, ich hätte nicht fair gespielt. Noch 100 Meter. Kein Andi, kein Matze. Pech gehabt, Jungs. Spielt Lotto. Oder nehmt noch eine Bank aus. War doch ganz einfach. Vielleicht habt ihr ja wieder Glück. Ich springe vom Fahrrad, setze mir im Laufen die Mütze auf. Drinnen ist es fast leer.
10: Oh je, nicht schon wieder.
2: Keine Angst, sage ich. Heute ist Weihnachten, sage ich. Und Ostern auch noch. Niemand lacht. Noch nicht. Ich trete an den Tresen, ohne mich anzustellen.
11: Nehmen Sie die Hände hoch! Polizei!
2: Hätte ich mir denken können. Sie haben einen Bullen stationiert, auf Zeit. Na und? Ich will ja nichts abholen. Ich will nur was abgeben.
11: Bleiben Sie stehen und nehmen Sie die Hände hoch! Ich mache sonst von der Schusswaffe Gebrauch!
9: Sorry, will nur was abgeben, mehr nicht.
2: Ich angle nach dem Rucksack.
7: Hallo!
2: Ich sehe den Schreck in den Augen der Frau hinter dem Tresen.
9: Keine Angst, Ihnen passiert nichts. Heute ist Ihr Glückstag.
11: Mike!
2: Sieh an, Andi hat es geschafft.
11: Was machst du da?
2: Aber nicht rechtzeitig. Jetzt kann er was lernen von seinem jüngeren Bruder. Jetzt kann er lernen, wie man Probleme aus der Welt schafft. Die Lektion beginnt. Ich knalle den Rucksack auf den Tresen.
7: Ein Überfall!
2: Jemand schreit. Na und, sollen sie doch alle schreien. Ich höre den Knall und denke mir nichts dabei. Höchstens, das kann nicht dir gelten, das ist nur Spaß. So in der Richtung.
11: Mike!
2: Ich wende den Kopf. Der Polizist steht da und glotzt seine Waffe an, als sehe er das Ding zum ersten Mal.
11: Ah!
2: Die Kugel dringt in meinen Körper ein. Sie zerstört die rechte Niere und einen Teil des Darms. Die Gewalt des Aufschlags drückt mich gegen den Tresen. Ich sehe, wie die Kugel austritt und gegen das Holz schlägt. Dann fällt sie kraftlos nach unten. Mir wird heiß. Dann kalt. Der Rucksack stürzt nach vorn. Das Geld pulst heraus und überschwemmt den Tresen. Ich greife mir ein paar der bunten Scheine und starre auf das bedruckte Papier. Das ist es also, was alle wollen. Toll. Wirklich toll.
12: Ja, und dann hat er gegrinst. Also zum Abschied hat er... ganz blöd gegrinst.
13: 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Musik Michael Rodach, Ton und Technik Martin Eichberg und Hermann Leppich, Regieassistenz Susanne Franzmeier, Regie Klaus-Michael Klingsporn. 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
13: Vor dem morgigen Koalitionsausschuss hat der SPD-Vorsitzende Klingbeil sich erneut für eine höhere Belastung von Spitzenverdienern ausgesprochen. Der Bundesfinanzminister sagte beim Bundeskongress des DGB in Berlin, man wolle Erleichterungen für Menschen, die zwischen 2.500 und 4.000 Euro im Monat verdienten. Dies werde angesichts der Staatsfinanzen nur funktionieren, wenn, Zitat,

0: Trump hat die Waffenruhe im Krieg mit dem Iran erneut in Frage gestellt. Die Waffenruhe habe nur noch eine Überlebenschance von 1%, sagte Trump in Washington. Der Grund sei Teherans Antwort auf den Vorschlag der Vereinigten Staaten zur Beendigung des Krieges. Trump wies das Papier erneut zurück und bezeichnete es wörtlich als Müll. Ein Sprecher des Außenministeriums in Teheran erklärte dagegen, man habe keinerlei Zugeständnisse gefordert. Es gehe um die legitimen Rechte des Landes. Medienberichten zufolge wurden in dem Papier unter anderem die Aufhebung der Sanktionen gegen den Iran sowie ein Stopp der Blockade iranischer Häfen verlangt. Die US-Regierung verhängte unterdessen neue Sanktionen gegen 12 Personen und Unternehmen, die den Iran dabei unterstützen, Öl nach China zu verkaufen. Um die Auswirkungen des Iran-Krieges auf die Preise in den USA abzumildern, kündigte Trump an, die Bundessteuern auf Benzin zu senken. Er erklärte, die Maßnahme werde so lange dauern, wie es angemessen sei. Die Evakuierung der Passagiere und eines Teils der Mannschaft von dem von Hantavirus-Infektionen betroffenen Kreuzfahrtschiff MV Hondius ist am Abend abgeschlossen worden. Das Schiff befindet sich nun mit einer Restbesatzung auf dem Weg in die Niederlande, wo es umfassend desinfiziert werden soll. Die Hondius hatte die spanische Insel Teneriffa am Sonntag erreicht. Unter den ausgeflogenen Passagieren befinden sich auch 4 Deutsche. Sie wurden in einer Isolierstation im Universitätsklinikum Frankfurt untersucht. Wie das Bundesgesundheitsministerium mitteilte, müssen sie nun voraussichtlich für mehrere Wochen in häusliche Quarantäne. Von der Ansteckung bis zum Ausbruch der Krankheit kann es laut Experten bis zu 45 Tage dauern. Die Weltgesundheitsbehörde WHO bestätigte eine weitere Infektion mit dem Hantavirus. Der Erreger sei bei einer französischen Passagierin nach dem Verlassen des Schiffs nachgewiesen worden, teilte die WHO mit. Dies sei der 7. bestätigte Fall. Zudem meldeten die USA und Spanien je einen positiv getesteten Passagier. Die WHO hat diese Ergebnisse noch nicht bestätigt. Der inhaftierte Istanbuler Bürgermeister İmamoğlu hat die gegen ihn erhobenen Spionagevorwürfe vor Gericht zurückgewiesen. Der 55-Jährige bezeichnete die Anklageschrift als Müll. Die Staatsanwaltschaft wirft ihm und 3 Mitangeklagten vor, Informationen aus der Istanbuler Stadtverwaltung an ausländische Geheimdienste weitergegeben zu haben. İmamoğlu's Oppositionspartei CHP sowie Menschenrechtsorganisationen kritisieren den Prozess als politisch motiviert. İmamoğlu wird in einem weiteren Prozess Bestechung und Geldwäsche vorgeworfen. Er befindet sich seit seiner Festnahme im März vergangenen Jahres in Untersuchungshaft. Der Kabarettist Dieter Nuhr wird mit dem Leo-Beck-Preis ausgezeichnet. Der Zentralrat der Juden in Deutschland erklärte, damit werde Nuhrs entschiedener Einsatz gegen Antisemitismus in den Medien gewürdigt. Zentralratspräsident Schuster betonte, mit seinen Beiträgen setze Nuhr einen Kontrapunkt zu antisemitischen Narrativen in der deutschen Medienlandschaft und positioniere sich klar an der Seite jüdischen Lebens. Die mit 15.000 Euro dotierte Auszeichnung werde nur am 10. Juni in Berlin verliehen. Das Wetter. Nachts Schauer, im Süden länger anhaltender Regen, oberhalb von 700 Meter auch Schnee. Tiefstwerte plus 7 bis minus 2 Grad. Am Tag wechselnd bewölkt und gebietsweise Schauer, vereinzelt Graupelgewitter. Oberhalb von 7 bis 900 Metern Schnee. Im Verlauf von Westen und Südwesten her Aufheiterungen und nachlassende Schauer. Temperaturen 8 bis 15 Grad. Die weiteren Aussichten am Mittwoch meist wolkig, im Südosten heiter, von Nordwesten her ausbreitende Schauer 11 bis 17 Grad. Das waren die Nachrichten.
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2: Herzlich willkommen. Einer der großen Stars der Architektur wird morgen 80 Jahre alt, Daniel Liebeskind. Wir schauen heute auf sein Werk, auf seine Bauten, die immer die Brüche unserer Zeit spiegeln, wie sein berühmtestes, das Jüdische Museum Berlin.
3: Everything is political. Every, you know, neutral box that is built as a museum is a political statement. So there's no escape from it.
2: Alles ist politisch, das sagt der Architekt Daniel Liebeskind. Kein Bauwerk, schon gar kein Museumsgebäude kann dem entkommen. Wir sprechen darüber heute in Fazit und erfahren, wie das Berliner Theatertreffen die sozialen Realitäten der heutigen Arbeiterklasse diskutiert, und zwar mit der Rapperin Ebbo. Dann fragen wir, wird der französische Traditionsverlag Grasset zum Sprachrohr der Rechten umgebaut? Immer mehr internationale Autorinnen und Autoren kehren ihm jedenfalls zurzeit den Rücken,

Einer davon ist der deutsche Schriftsteller Uwe Wittstock. Mit ihm sprechen wir über die Gründe und besuchen eine Ausstellung, die das Werk der Kriegsfotografin Anja Niedringhaus würdigt. Das alles heute bei Fazit. Schön, dass Sie mit dabei sind.

0: Er ist eine der prägendsten Figuren der internationalen Architektur und feiert morgen seinen 80. Geburtstag. Daniel Liebeskind. Der erste von ihm entworfene Bau, der den meisten einfällt, ist das Jüdische Museum Berlin. Das hat gerade erst am Wochenende eine eigene Ausstellung zu den Entwürfen von Liebeskind eröffnet. Wir haben hier in Fazit darüber berichtet. Aber sein Werk hat natürlich noch viel mehr Facetten zu bieten. Darüber kann ich jetzt sprechen mit unserem Architekturkritiker Nikolaus Bernau. Der hat Daniel Liebeskind für uns in Berlin getroffen. Schönen guten Abend, Herr Bernau.
1: Einen schönen guten Abend.
0: Sie verfolgen die Arbeiten von Daniel Liebeskind seit Ihrer Studienzeit, das haben Sie mir schon verraten. Was macht ihn für Sie so faszinierend?
1: Ja, das war schon damals, eben in der Studienzeit, völlig faszinierend. Er hat ein paar Vorträge damals gehalten, so in der Planungs- und Bauzeit des Jüdischen Museums, was für eine unglaublich lockere Person er vor allem ist. Und das hat sich überhaupt nicht geändert. Mhm. Er ist ja jetzt 80 Jahre alt und hat immer noch so ein, ja, man möchte fast sagen, spitzbübischen Charme. Mhm. Und das hat sicherlich auch damit zusammen, dass die ganze lästige Organisations- und sozusagen administrative Entscheidungsarbeit, die nimmt ihm seit vielen Jahrzehnten seine Frau Nina ab. Aber das ist auch ein Charakterzug von ihm. Und das ist schon ganz interessant, wenn man in so einer Pressekonferenz sitzt, die also fast schon Huldigungscharakter hat und er da vorne sitzt und das ganz locker entgegennimmt einerseits, aber dann auch immer wieder doch ziemlich gut konterkariert. Und das Zweite ist, dass er eben einfach als Person sehr interessant ist. Ist ja in Polen aufgewachsen. 1957 sind seine Eltern vor dem in der Volksrepublik immer noch grassierenden Stalinismus und vor dem Antisemitismus erst nach Israel, dann in die USA geflohen. Das war natürlich ungeheuer spannend und spricht bis heute Englisch wirklich mit einem ausgeprägt osteuropäischen Akzent. Das ist ganz, ganz toll gewesen immer. Und dann eben auch, ja, diesem Mann liegt die ganze Welt zu Füßen und er scheint irgendwie doch ganz bemerkenswert bodenständig zu sein, sehr New Yorkerisch, wenn man so will. Das ist hochexotisch in einer mancher Beziehung für Studierende, aber eben auch sehr, sehr interessant. Und ja, das sind eigentlich so die entscheidenden Sachen, weswegen er als Person interessant war. Und dann diese tollen Formen, dieses Gezackte.
0: Ja, die gebrochenen, gezackten Linien, aufgetürmte Formen, dieser wiederkehrende, typische Liebeskind-Stil. Manche Kritiker sagen ja auch, er wiederholt sich einfach immer wieder. Ist das so? Oder gibt es auch ganz andere Arbeiten von ihm, die nur nicht so bekannt sind?
1: Also es gibt Arbeiten von ihm, die sind ganz anders gebrochen, um es mal so auszudrücken. Also beispielsweise das Imperial War Museum in Manchester, das sind ja Teile einer großen Kugel, die auseinandergebrochen wurde und dann diese verschiedenen Kugelformen nebeneinander und ineinander geschoben. Also das ist eine ganz andere Form von Brechung, wenn man so will. Oder das Jüdische Museum in Kopenhagen, das formal gesehen der umgekehrte Kiel eines Ruderbootes ist, in Erinnerung an die Ruderboote, mit denen die jüdische Gemeinde nach Schweden gerettet wurde, 1943, 44, wenn ich mich richtig erinnere. Also insofern, es gibt schon andere Formen, aber es dreht sich immer wieder um dieses Aufbrechen, um dieses, ja, wir zeigen, wie kompliziert Geschichte geworden ist auch oder wie kompliziert Geschichte immer war. Und das findet man dann durchaus auch eben in den Museen in Denver oder in Toronto. Das ist ein ganz toller viktorianischer Bau, so richtig britisches Empire. Und dann hat er da eben so einen Kristall reingeschmissen, der völlig explodiert und der damit auch eben zeigen soll, naja, also das mit dem Empire, das ist eben nicht ganz so komplex loszusehen. Oder eben das Lehrzentrum in der Leuphana Universität in Lüneburg, wo es eben auch dann diese ganzen verschiedenen schräg gestellten Kanten und Stützen gibt, wo es eben darum geht, die Studierenden sollen schon lernen, selber zu denken. Ganz klar, das ist eine Art Liebeskind-Stil. Er selber hat allerdings immer gesagt, das ist kein Stil.
2: I don't have a style. I have my sensibility. And that's what I apply to each project. I don't change my personality because I work in another place. You know, I mean, Mozart didn't change his harmonies from Salzburg to, you know, to Paris, to Mannheim. It was still Mozart.
1: Also er meinte, ja, ich habe gar keinen Stil, es ist vor allem mal meine Sensibilität und das, was eben zu jedem Projekt beigetragen werden kann. Ich habe meine Persönlichkeit auch nicht ständig geändert, sondern ich bin wie Mozart, der eben auch seine Harmonie nicht geändert hat, nur weil er von Salzburg nach Paris oder nach Mannheim gezogen ist. gezogen ist. Das zeigt schon so ein bisschen, ja, also Liebeskind ist jetzt auch keine bescheidene Person. Er ist schon sehr selbstbewusst, das ist das eine, aber er hat eben auch durchaus eine Idee davon, wie funktioniert Kunst. Nämlich darüber, dass man seine Formen zwar transportiert, denen aber immer neue Inhalte geben kann.
0: Und diese Inhalte, diese erzählerischen Elemente, kann man ja schon sagen, die sind ganz wichtig. Es geht immer ums große Ganze, um die große politische Idee, wie Sie auch schon gesagt haben. Traut sich heute noch jemand so politisch zu bauen?
1: Ganz wenige Architekten. Wobei Liebeskind selber durchaus nicht sagt, dass er richtig politisch baut. In dem Sinne, ich habe ihn natürlich auch danach gefragt. Aber er zieht sich zum Beispiel auch immer eher zurück, wenn es darum geht, jetzt eine direkte Beurteilung des politischen Handels in den USA stattfinden zu lassen. Außerdem für New Yorker liberale Juden jetzt relativ normalen, dass sie nämlich Donald Trump und seinen Traum von neuen großen Triumphbögen in Washington völlig indiskutabel finden. Aber darüber hinaus hält er sich sehr zurück. Und das ist auch ganz typisch, das war übrigens schon in den Debatten um das Jüdische Museum in Berlin so, dass er sich aus dieser politischen Ebene relativ rausgehalten hat, allenfalls und zwar immer wieder beklagt hat, dass in Berlin so wenig Fantasie und so wenig Mut bestehe, wirklich etwas Neues zu machen. Aber in seiner dieser sozusagen, ich möchte nicht sagen apolitisch, aber dieser Distanz einer wirklichen Politik zu äußern, da gibt es dann doch eben Nuancen. Und das ist zum Beispiel seine Einstellung zum sozialen Wohnungsbau. Er hat immer wieder gefordert, wir müssen einen neuen sozialen Wohnungsbau machen und hat den beispielsweise in Brooklyn in New York auch mal selber durchexerziert.
2: It's not just a building with windows. It has a variety. It has an atrium, which is not easy to achieve with the amount of money given. But it has a garden in the building. It has.
1: Ja, und ihm geht es eben darum, nicht nur einfach ein Gebäude zu bauen mit Fenstern, sondern mit Vielfalt, mit Dynamik drin, mit einem großen Atrium, das auch überdacht ist, so dass man zusammenkommen kann im Rahmen dessen, was eben beim sozialen Wohnungsbau an Geld überhaupt vorhanden ist. Aber dann ist eben so ein Garten auch ein Element, um zusammenzukommen und um eben auch Gesellschaft zusammenzubauen. Und ich denke, dieses Gesellschaft zusammenbauen, das ist für ihn ganz, ganz wichtig.
0: Wahrscheinlich immer noch. Sie haben ihn getroffen jetzt kurz vor seinem 80. Geburtstag. Er ist immer noch aktiv, beginnt immer noch neue Projekte. Was würden Sie sagen? Hat die Welt der Architektur dann noch herausragende Bauten zu erwarten in nächster Zeit?
1: Ich denke nicht. Also ich meine, er ist einfach 80 Jahre alt. Ja, das darf man nicht vergessen. Und sein größter und bedeutendster Bau, absurderweise zugleich sein erster Bau überhaupt, entworfen erst mit 42 Jahren, ist tatsächlich das Jüdische Museum in Berlin. Das ist ein phänomenaler Ausnahmebau. Alles andere danach sind eben Weiterentwicklungen, teilweise sogar Derivate. Also es gibt Gebäude, die sehen doch sehr, sehr ähnlich aus. Mhm. Es gibt auch Gebäude innerhalb des Schaffens, die sind sich untereinander sehr ähnlich. Und ganz klar, er hat auch im gewissen Rahmen seine Methoden, seine ästhetischen Methoden auch kommerzialisiert. Aber ich glaube, da wird jetzt nicht mehr so wahnsinnig viel kommen. Das ist aber schlichtweg eine Frage des Lebensalters. Also so ein Projekt wie das Jüdische Museum oder wie der noch bis jetzt noch gar nicht erwähnte, aber ganz zentrale Entwurf für den Wiederaufbau des World Trade Centers in New York, der ja leider gescheitert ist an den vielen Einsprüchen der Kapitalisten, wenn man so will, oder der Grundstückseigentümer. Solch einen Entwurf, den dürfen wir erstmal nicht mehr erwarten. Aber ich muss zugeben, wie viele Architekten gibt es, die einen Entwurf gebaut haben, der wirklich die Welt bewegt hat?
0: Unser Architekturkritiker Nikolaus Bernau über den Star-Architekten Daniel Liebeskind, der morgen 80 Jahre alt wird. Herr Bernau, ganz herzlichen Dank.
1: War eine Freude.

0: Hanneli mit Where Has All the Time Gone? In Berlin ist gerade das alljährliche Theatertreffen im vollen Gange, die Best-of-Show des deutschsprachigen Theaterbetriebs. 10 bemerkenswerteste Inszenierungen des Jahres gibt's zu sehen, aber es wird eben nicht nur Theater gespielt, es wird auch diskutiert. Wir haben hier in Fazit ja schon mehrfach über das Festival berichtet. Heute Abend stand im Haus der Berliner Festspiele eine neue Ausgabe der Reihe Dramatik und Diskurs auf dem Programm. Mit einem ziemlich knackigen Titel: Warum ist der Arbeiter nur auf der Bühne klasse? Für uns dabei war meine Kollegin Barbara Behrens. Sie ist jetzt bei mir im Studio. Schönen guten Abend, Barbara.
1: Hallo.
0: Barbara, eingeladen zur Diskussion waren Frances Seeg, Professorin für soziale Arbeit, und die Rapperin Ebbo. Hören wir mal in einen ihrer Songs rein, der passt nämlich gut zum heutigen Thema.

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1: Ja, die Rapperin Ebo mit Der 762, so heißt der Song, da macht sie schon mal ganz klar, sie hat keine Lust auf Unislang und die Intellektuellen, die über die Straße reden, zum Beispiel jetzt beim Theatertreffen, wenn die da selbst noch nie waren. Klingt, als wären da heute zwei Welten aufeinander getroffen, war das so?
2: Ja, also zwischen Theaterbetrieb und Podiumsbesetzung schon. Ebo ist ja eine bayerisch-kurdische queere Rapperin, deren Großeltern als Gastarbeiter nach Deutschland gekommen sind und die dann zwar gesagt hat, dass sie mit türkischem Straßentheater aufgewachsen ist, dass sie aber zum Beispiel noch nie im Haus der Berliner Festspiele war. Sie meinte, dass sie Theater und Oper total gerne mag, dass ihr Problem dann aber immer ist, dass sie sich da so beobachtet fühlt und dass sie Angst hat, was falsch zu machen im Theater und dann alle merken, du gehörst hier ja gar nicht hin. Und damit war man dann eben schon auch gleich bei diesem Thema Klassismus. Und Francis Seeg ist Kind einer erwerbslosen, alleinerziehenden Mutter aus Ost-Berlin als Professorin, aber dann eben inzwischen auch Teil dieser Uni-Elite. Da gab es natürlich nochmal einen ganz anderen Blick. Auch sie hat viel aber über so Codes und über Statussymbole gesprochen, die für sie eben auch schwer zu verstehen sind oder gar nicht sichtbar. Und vor allem Francis Seeg hat dann auch schon den Theaterbetrieb kritisiert. Ebo hat von ihren Erfahrungen mehr so in der Musik gesprochen, die nochmal ganz andere sind. Das fand ich ganz interessant. Im Rap und im Hip-Hop ist es ja eben gerade kein Makel, arm zu sein oder aus der Arbeiterschicht zu kommen, sondern das hat halt eben Street-Credibility. Und diese Klischee-Erzählungen, die gibt es ja genau so. Also man muss von der Straße kommen, um überhaupt mitreden zu können. Es geht eben nicht immer darum, dass das schambesetzt ist. Also ja, unterschiedliche Welten, aber die beiden Frauen auf dem Podium hatten jetzt keine so unterschiedlichen Meinungen. Die haben nur aus unterschiedlichen Richtungen erzählt.
1: Und inwieweit wurde das Thema denn auf die Stücke bezogen und die Inszenierungen, die beim Theatertreffen zu sehen sind, die sollen ja durch die Diskussion mit der politischen und sozialen Wirklichkeit verknüpft werden.
2: Ja, das Gespräch sollte sich auf die Inszenierung vom Hauptmann von Köpenick beziehen. Allerdings hat dann der Filmkritiker Matthias Dell, der dieses Rahmenprogramm ja kuratiert und auch moderiert, er arbeitet ja auch für Deutschlandfunk Kultur, der hat gleich am Anfang gesagt, dass man sich jetzt hier nicht so an den Inszenierungen abarbeiten will, sondern sich da eher so ein bisschen dran abstoßen. Das wurde dann aber dann doch eher so ein bisschen loses, fahriges, etwas amorphes Gespräch, das so vom Hütchen aufs Stöckchen gekommen ist und sich eben dann gar nicht so sehr an diesem Titel, warum ist der Arbeiter nur auf der Bühne, Klasse so stringent abgearbeitet hat, sondern sehr, sehr viele Aspekte angetippt hat. Also Gentrifizierung, die Bedeutung und der Verlust von Jugendclubs, Statussymbole, Sexismus im Rap, die vorhandene oder nicht vorhandene Scham, aus der Arbeiterklasse zu kommen. Dann auch die Frage, was muss die Politik tun, das Prekariat im Theaterbetrieb. Das war alles ganz interessant, aber auch ein bisschen unbefriedigend. Wenn man jetzt wirklich was über diese künstlerische Darstellung von ArbeiterInnen oder von Armut auf der Bühne wissen wollte, wie angekündigt, Ebo hat dann selbst irgendwann einen ihrer Songs mit dem Hauptmann von Köpenick in Verbindung gebracht in Prada Bag. Da geht es nämlich auch darum, wie man sich selber mit Statussymbolen aufwertet. Wenn einem die Bildung verwehrt wird, hören wir sie da mal zu.
3: Wenn man als Person zweiter Klasse in einer Gesellschaft angesehen wird und vielleicht nicht die Möglichkeit hat zu studieren oder was auch immer, um eben diesen Aufstieg zu schaffen, dass man sich mit diesen Statussymbolen diesen Aufstieg irgendwie holen möchte. Also so dadurch passt gut zum Theaterstück, ne?
2: Ja, genau. So, darum geht's bei ihrem Prada Bag Song und so wie der Hauptmann von Köpenick sich eben auch die Uniform angeeignet hat und angelegt hat, die eben nicht seine war.
1: Und inwieweit wurde jetzt doch nochmal darauf hingewiesen, wie das Theater inhaltlich mit diesem Thema Armut und Klassismus umgeht, wenn auch das jetzt vielleicht nicht im Mittelpunkt stehen sollte, aber irgendwie muss ja die theatrale Verarbeitung des Ganzen auch zum Thema gemacht worden sein.
2: Ja, sehr am Rande, muss ich sagen. Also Francis Seeg hat sich nochmal auf den Theaterbetrieb gestürzt und gesagt, es gehe immer um die 3P, auf die man da achten müsse, und zwar Publikum, Personal, Programm. Und bei allen von diesen 3P hätte das Theater eben noch viel zu tun. Das stimmt auch. Also weder sitzen die ArbeiterInnen im Publikum, noch wird Programm für sie gemacht. Und wenn sie am Theater arbeiten, dann eher in den schlecht bezahlten Berufen. Sie hat dann auch mal kurz augenzwinkernd auf den 7-stündigen Wallenstein gelästert beim Theatertreffen, den ja kaum jemand aus der Arbeiterklasse nach einer harten Woche anschauen könnte. Und Matthias Dell hat diese Frage zur Darstellung auf der Bühne jetzt nicht gestellt, aber das Publikum hat dann eben doch mehrfach nachgefragt, wie der Working-Class-Körper überhaupt auf die Bühne kommen oder da dargestellt werden kann. Und da hat Francis Seeg einiges zu kritisieren gehabt.
4: und ich sehe schon oft noch so sehr klischeehafte stereotype Darstellungen. Also oft sind es dann weiße Arbeiter, die im weißen Unterhemd gezeigt werden. Also ich finde, da gibt es große Überschneidungen zwischen, wie Armut auf RTL gezeigt wird und manchmal auch auf Theaterbühnen. Es sind eben immer diese Achselhemden und dann wird meistens eine Bierdose getrunken und es gibt wenig vielschichtige, differenzierte Armutsgeschichten, die ich jetzt so aus der Realität meiner Herkunftsfamilie kenne.
1: Also hat man sich da wirklich mehr Repräsentation gewünscht vom Theater, dass reale Armut abgebildet wird? Oder hat man auch gefordert, dass für Menschen, die vielleicht nicht aus diesem intellektuellen Kontext kommen, auch anderes Theater angeboten wird?
2: Eigentlich beides. Aber so klar wurde das dann eben gar nicht diskutiert, sondern angetippt. Es ging dann tatsächlich eher nochmal um so sprachliche Abgrenzungen, zum Beispiel, ob man überhaupt von Aufstieg sprechen könnte bei diesen Erzählungen oder müsste man nicht eigentlich von einem Klassenwechsel zum Beispiel sprechen, weil reicher zu sein ja nicht zwingend bedeutet, dass es einem besser geht. Da kam dann aber auch aus dem Publikum, naja, arm sein sollte man jetzt aber auch nicht romantisieren. Und das zum Beispiel passiert eben auch oft im Theater, wenn dann solche Geschichten erzählt werden, sie dann eben auch eher romantisiert dargestellt werden.
1: Das war jetzt die zweite Diskussion von dreien insgesamt in diesem Rahmenprogramm. Wir haben hier auch in Fazit, hast du schon über die erste gesprochen. Was sagst du denn generell nach zwei von insgesamt drei Diskussionen? Ist das ein Format, das das Theatertreffen bereichert, das dem wirklich was Neues gibt?
2: Also ich finde das auf dem Papier eine total gute Idee, nur zwei GesprächspartnerInnen zu haben, die da ohne Zeitnot so aufeinandertreffen. Ich finde die Themen, die verhandelt werden sollen, angedockt an die Inszenierungen spannend. Es sind immer spannende Leute, die hier fürs Podium eingeladen sind. Aber das Wie, finde ich, ist noch das Problem. Also bei der ersten Diskussion war das so ein reiner Metadiskurs, der dann doch völlig über die Köpfe hinweggegangen ist. Hier war es viel fassbarer aufgrund der beiden Frauen, die da sehr bodenständig sprechen.
1: Weniger Unishit.
2: Weniger Unishit, weniger Woke-Shit. Aber in beiden Fällen bewegt sich die Diskussion, finde ich, dann doch viel zu weit weg von ihrem Gegenstand. Also zum einen den Inszenierungen der Kunst. Ich finde eben nach wie vor, dass eine Diskussion bei einem Theaterfestival auch was mit Theater zu tun haben sollte. Aber die Diskussionen bewegen sich auch weit weg von ihren Ankündigungen. Das ist schon fast ein Etikettenschwindel, weil die Titelfragen hier, warum ist der Arbeiter nur auf der Bühne Klasse, höchstens angerissen werden. Also ich finde, man braucht entweder eine thematisch spannende, lehrreiche Diskussion oder zwei Leute, die ganz unterschiedliche Positionen vertreten. Und wenn beides aber nicht da ist, dann ist das eben doch ein bisschen frustrierend fürs Zuhören.
1: Barbara Behrendt, ganz herzlichen Dank.
2: Gerne.
1: Der dritte Teil der Reihe Dramatik und Diskurs bekommt dann nochmal eine Chance, findet übrigens schon morgen Abend beim Theatertreffen im Haus der Berliner Festspiele statt. Der Titel ist eine weitere große Frage, warum nicht eine gerechtere Zukunft entwerfen, statt in Erinnerungen schwelgen. Da geht es um Care-Arbeit, Top-Management und Zeit.
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1: Man hat sie die Bilderkriegerin genannt. Anja Niedringhaus ist mit einfühlsamen Fotos berühmt geworden, die sie in Kriegs- und Krisengebieten aufgenommen hat. Sie wurde unter anderem dafür mit dem Pulitzerpreis ausgezeichnet. 2014 ist sie in Afghanistan bei einem Attentat selbst ums Leben gekommen. Die Ludwig-Galerie Schloss Oberhausen präsentiert jetzt eine große Ausstellung mit rund 250 Fotos von Anja Niedringhaus. Untertitel: An vorderster Front. Pulitzer-Preisträgerin, Pressefotografin, Porträtistin. Berit Hempel hat die Ausstellung gesehen.
6: Die Ausstellung Anja Niedringhaus an vorderster Front verschont die Besucher nicht. Gleich im Eingangsbereich zeigt sie Fotos aus dem Balkankrieg der 1990er Jahre. Eine Passantin mit rotem Lippenstift, die einen verletzten Soldaten in Tarnanzug Erste Hilfe leistet. Auf einem anderen Foto sucht eine Frau im schwarzen Minirock hinter einem Auto Schutz vor Scharfschützen. Auf einem dritten spielt ein Mann im schwarzen Anzug auf der Straße Kontrabass vor einem bewaffneten Soldaten. Anja Niedringhaus fotografierte Menschen, die durch Schminke, Kleidung oder Musik eine Art von Normalität in irrsinnigen Zeiten aufrechterhalten wollten.
7: Sie sieht immer die Menschen, egal ob es jetzt die Zivilbevölkerung ist oder die Soldaten, das ist ihr zentrales Ding.
6: Erklärt Christine Vogt, Direktorin der Ludwig-Galerie Schloss Oberhausen und eine der Kuratorinnen. Sie hat die Ausstellung auf drei Etagen geografisch aufgebaut. Balkan, Kuwait, Irak, Gaza, Libyen und Afghanistan. Anja Niedringhaus arbeitete bis zu ihrer Ermordung 2014 häufig in Kriegs- und Krisengebieten, war oft die einzige Frau unter Männern. Sie kam nah an die Menschen heran, fotografierte erschöpfte Soldaten in einem Haus in Fallujah, Soldaten, die um getötete Kameraden trauern und Soldaten, die an Glücksbringer, zum Beispiel eine Spielzeugpuppe, glauben. Trotz der dramatischen Umstände setzte sie ihre Motive gekonnt in Szene.
7: Die Zentralperspektive spielt bei ihr oft eine große Rolle und sie macht nicht einfach irgendeinen Schnappschuss oder irgendein Foto, sondern sie bringt es genau auf den Punkt. Und was ich sehr, sehr bewundere, ist, sie ist in der Lage, in einer Situation, wo Schusswechsel stattfinden und sonst irgendwie was, tatsächlich ein Bild zu komponieren in diesem ganzen Irrsinn, der da stattfindet. Und das können nicht viele.
6: Zum Beispiel das Bild eines kleinen irakischen Mädchens in pinkfarbenen Sandalen. Es steht auf der Straße, hält sich wegen des Kampflärms die Ohren zu und blickt ängstlich auf einen amerikanischen Soldaten. Anja Niedringhaus erfasst genau, was Krieg bei Zivilisten anrichtet. Dabei nahm die Fotografin ihr Gegenüber immer noch ernst. Auf ihren Reisen hat sie, so gut es ging, die Namen der Fotografierten und Stichworte zu ihnen aufgeschrieben, um sie den Fotos später zuordnen zu können. In einer Ausstellungsvitrine liegt ein Block, auf dem steht Haji Zaher, 55, weißer Hut, kleiner Bart. Im Deutschlandradio erklärte Anja Niedringhaus 2011, 3 Jahre vor ihrem Tod:
8: Ich bin ja nicht auf der Suche nach diesem Bang Bang, weil ich glaube, dass andere Fotos viel mehr zeigen können. Und natürlich hat jeder Krieg eine militärische Seite und die fotografiere ich auch. Aber was mich schon mehr interessiert, sind die Zivilisten, die in dem Krieg leiden und die sich in diesem Krieg zurechtfinden müssen.
6: Dem Leben von Anja Niedringhaus, die mit 48 Jahren bei einem Attentat in Afghanistan ums Leben kam, widmet die Ausstellung einen eigenen Raum mit persönlichen Gegenständen. Ihr Pulitzerpreis, ein Handbuch für die gefährlichsten Orte der Welt und, was schon etwas Reliquienhaftes an sich hat und gar nicht nötig gewesen wäre, ihre schusssichere Weste und den Schutzhelm. Erfreulicherweise zeigt die Ausstellung auch die weniger bekannte Seite von Anja Niedringhaus, die der Sportfotografin.
9: Für Anja Niedringhaus war das ein ganz wichtiger und notwendiger Ausgleich zu der sonst sehr belastenden Arbeit in den Kriegs- und Krisengebieten.
6: Co-Kuratorin Karen Postert:
9: Sie hat 20 Jahre lang die Sportfotografie geprägt, aber sie war natürlich nicht dauerhaft dort. Sie hat Olympia begleitet, sie hat Wimbledon begleitet jährlich, sie war bei verschiedenen Weltmeisterschaften, Fußball, Eishockey, Leichtathletik.
6: Auch als Sportfotografin band Anja Niedringhaus den exakten Moment aufs Bild. Tennisspielerin Serena Williams springt bei ihrem Sieg in Wimbledon 2012 vor Freude in die Höhe. Fußball-Weltmeisterin Birgit Prinz strahlt 2007 in China. Die Oberhausener Ausstellung mit rund 250 Fotos auf 3 Etagen belegt, dass Anja Niedringhaus den Blick für besondere Momente und für besondere Ausschnitte hatte. Aber sie ist nichts für zarte Gemüter. Das liegt am Sujet der meisten Bilder, die Auswirkung von Krieg auf die Menschen. An Aktualität haben die Fotos leider nichts verloren.
1: Berit Hempel hat für uns die große Ausstellung mit Werken von Anja Niedringhaus besucht. Sie heißt an vorderster Front Pulitzer-Preisträgerin, Pressefotografin, Porträtistin. Und sie ist noch bis zum 13. September in der Ludwig-Galerie Schloss Oberhausen zu sehen.
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10: Der Sparkurs im öffentlich-rechtlichen Rundfunk trifft jetzt auch bekannte Fernsehformate. Der MDR wird den Tatort und Polizeiruf 110 mit den Ermittlerteams aus Leipzig, Dresden und Magdeburg deutlich reduzieren. 3 Jahre lang sollen keine neuen Folgen produziert werden. Beide Krimireihen gehören seit Jahrzehnten zu den wichtigen und besonders sichtbaren Fernsehproduktionen des Mitteldeutschen Rundfunks. Beim Tatort läuft der Abschied allerdings schrittweise. 6 Produktionen sind noch beauftragt. Auch ein neuer Tatort Dresden soll noch genehmigt werden. MDR-Intendant Ludwig hat heute vor dem Rundfunkrat den umfangreichen Sparkurs vorgestellt. Auch weitere Sendungen sind betroffen. Mehr als 200 Stellen sollen wegfallen. Viele Konzertfans kennen das Problem. Kaum startet der Vorverkauf, schon tauchen Tickets kurz danach deutlich teurer im Internet wieder auf. Jetzt fordert der Deutsche Musikrat gemeinsam mit Konzertveranstaltern und Künstlerinnen und Künstlern strengere Regeln für den Ticket-Zweitmarkt. In einem offenen Brief an die Bundesregierung verlangen die Verbände unter anderem eine Preisgrenze für gewerbliche Weiterverkäufe und ein Verbot automatisierter Ticketkäufe durch Bots. Außerdem soll stärker gegen gefälschte Tickets und falsche Verkäuferprofile vorgegangen werden. Plattformen sollen verdächtige Angebote schneller melden und entfernen müssen. Der Deutsche Musikrat engagiert sich für die Interessen von rund 17 Millionen musizierenden Menschen in Deutschland und ist weltweit der größte nationale Dachverband der Musikkultur. Der niederländische Kunstdetektiv Arthur Brandt hat schon viele verschollen geglaubte Gemälde aufgespürt. Neu hinzu kommt jetzt das Werk Porträt eines jungen Mädchens des Malers Ton Kelder. Das Bildnis hing Brandt zufolge wahrscheinlich jahrzehntelang im Haus von Nachkommen des hochrangigen SS-Kollaborateurs Hendrik Seifert. Das Gemälde stammt nach Recherchen des Kunstdetektivs aus der Kollektion des jüdischen Sammlers Jacques Gautsticker. Dessen Erben bestätigten über ihre Anwälte, dass das Porträt von den Nazis geraubt wurde und forderten die Rückgabe. Musikkataloge sind für große Konzerne längst ein Milliardengeschäft. Jetzt haben auch die Red Hot Chili Peppers ihre Musikrechte verkauft. Mehrere US-Medien berichten, dass die Band ihren aufgenommenen Musikkatalog an die Warner Music Group veräußert hat, für mehr als 300 Millionen Dollar. Zum Paket gehören demnach alle 13 Studioalben der Band, darunter Klassiker wie Californication oder Blood Sugar Sex Magic. Solche Verkäufe sind in der Musikbranche seit einigen Jahren üblich. Auch Künstler wie Bob Dylan oder Bruce Springsteen haben ihre Kataloge verkauft. Für die Rechteinhaber sind bekannte Songs ein lukratives Geschäft, vor allem durch Streaming, Werbung und Filme.
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1: Es ist eine gewaltige Zäsur im französischen Literaturbetrieb. Der hoch angesehene Literaturverlag Grasset verliert immer mehr Autorinnen und Autoren, nachdem er vom rechtsnationalen Milliardär Vincent Bolloré übernommen wurde. Im April wurde dann der langjährige Leiter des Verlags, Olivier Nourat, entlassen und zahlreiche bedeutende Autorinnen und Autoren haben in einem offenen Brief verkündet, dass sie den Verlag verlassen werden. Darunter Virginie Despentes, Bernard-Henri Lévy und Frédéric Becbédé. Wir haben in Fazit darüber berichtet. Nun haben sich auch internationale Schriftstellerinnen und Schriftsteller in einem offenen Brief zu Wort gemeldet und erklärt, dass auch sie nicht mehr möchten, dass ihre Werke dort verlegt werden. Die Liste der Unterzeichnenden ist prominent. Literatur-Nobelpreisträgerin Han Kang gehört dazu, Pulitzer-Preisträger Joshua Cohen und der deutsche Autor und Kritiker Uwe Wittstock. Seine international erfolgreichen Bücher Februar 33, Der Winter der Literatur und Marseille 1940, Die große Flucht der Literatur, sind in französischer Übersetzung bei den Editions Grasset erschienen. Mit ihm kann ich jetzt darüber sprechen. Schönen guten Abend, Herr Wittstock.
11: Ja, guten Abend.
1: Herr Wittstock, um das mal einzuordnen. Vincent Bolloré ist ein Unternehmer, dem beispielsweise die Relais Bahnhofsbuchhandlungen gehören und der in den vergangenen Jahren zahlreiche Medienunternehmen aufgekauft hat, Zeitungen, Fernsehsender und eben auch die Verlagsgruppe Hachette, die gehört ihm seit 3 Jahren und damit auch der Verlag Grasset. Was ist denn jetzt der entscheidende Punkt? Warum verlassen all diese Autorinnen und Autoren den Verlag?
11: Es geht darum, dass bei Grasset nicht nur der Cheflektor bzw. der Unternehmensleiter, der Verleger Olivier Nourat entlassen wurde, sehr abrupt und ohne eigentlich einsehbaren Grund, sondern dass man weiß, dass Vincent Bolloré es darauf anlegt, die Unternehmen, die ihm gehören, tatsächlich auf rechtsextreme, rechtsnationalistische Linie zu bringen. Und da scheint die Entlassung von Olivier Nourat der entscheidende Punkt zu sein. Er setzt jetzt an, diesen Verlag umzukrempeln.
1: Er will den Verlag umkrempeln, sagen Sie. In dem offenen Brief, den Sie mit unterzeichnet haben, heißt es, die Autorinnen und Autoren wollen sich nicht für politische Zwecke missbrauchen lassen, die sie nicht teilen. Wie würde dieser Missbrauch denn aussehen, wenn Sie beim Verlag bleiben würden? Welche Befürchtungen haben Sie da konkret?
11: Also letztlich geht es natürlich darum, dass ein Verlag, der bis jetzt ein liberales bis leicht linkes Image hatte, in einen Verlag der neuen Rechten umgewandelt werden soll. Es geht darum, dass viele prominente rechte Autoren, die auch aus der Politik kommen, dort ihre Bücher verlegen werden und in diesem Umfeld wollen, so habe ich die französischen Kollegen verstanden, sie einfach nicht erscheinen.
1: Was bedeutet es denn für Grasset, dass der Verlag so viele wichtige Stimmen verliert? Kann er sich das wirtschaftlich erlauben oder ist er mit diesem Weggang sogar ganz einverstanden, weil er sowieso mehr rechtspopulistische Autoren veröffentlichen will, wie Sie ja gerade gesagt haben?
11: Ich glaube nicht, dass er damit einverstanden sein kann. Wenn 200 Autoren eines Verlages sagen, sie möchten mit diesem Verlag nicht mehr zusammenarbeiten, dann ist das ein so enormer Aderlass, dass der Verlag danach de facto nur noch ein Schatten seiner selbst sein kann. Natürlich wird das Vincent Bolloré finanziell nicht ruinieren. Er ist ein Milliardär, ein Oligarch, er kann sich das alles leisten und im Prinzip muss ihn das nicht groß kümmern. Aber es ist wirklich, wie Sie zu Anfang auch gesagt haben, eine Zäsur für diesen französischen Literaturbetrieb. Ein derart renommierter und großer Verlag wird mit einem Schlag, ich würde mal sagen, ein Drittel bis die Hälfte seiner aktiven Autoren verlieren.
1: Wie steht es denn um die anderen Verlagsmitarbeitenden, also zum Beispiel um die Lektorinnen und Lektoren, die ja fürs Programm zuständig sind? Wie reagieren die denn darauf?
11: Naja, das sind natürlich Angestellte, die müssen sehr aufpassen, was sie sagen, dass das auch mit ihrem Arbeitsvertrag in irgendeiner Weise vereinbar ist. Aber ich meine, das ist richtig, dass Sie diese Frage stellen, denn das ist der tragische oder traurige Aspekt der Weigerung der Autoren, weiter mit diesem Verlag zusammenzuarbeiten. Denn dieser Verlag besteht ja nicht nur aus seinem Eigentümer, Bolloré, sondern eben aus vielen, vielen Mitarbeitern, die hervorragende Leute sind, mit denen man als Autor immer wieder sehr, sehr gerne zusammengearbeitet hat. Dass diese Kontakte jetzt vermutlich verschwinden oder zerstört werden, ist natürlich für alle Beteiligten letztlich ja doch eine kleine Katastrophe.
1: Und wie geht's denn jetzt weiter? Erstmal ganz konkret bei Ihnen. Die Verträge über die bereits veröffentlichten Übersetzungen lassen sich ja nicht einfach nachträglich aufkündigen. Das heißt, da sind Ihnen die Hände gebunden, nehme ich an. Die Bücher werden weiter bei Grasset erscheinen, auch die der anderen internationalen Autorinnen und Autoren?
11: Ja, das ist prinzipiell richtig. Es ist aber so, dass im internationalen Geschäft die Verträge, die gemacht werden, und zwar zwischen Verlagen gemacht werden, im Regelfall zeitlich befristet sind. Also Bücher werden nicht mehr ohne Befristung den anderen Verlag verkauft, sondern nach 5 bis 7 oder höchstens 10 Jahre fallen die Rechte ohnehin an den Urheber bzw. an den Verlag selber, den Originalverlag zurück und müssen dann erneuert werden. Also das Ganze wird auch für Grasset sich nur noch in den nächsten 3, 4, 5 Jahren abspielen können. Danach werden sehr, sehr viele der internationalen Autoren das Recht haben, das vertragliche Recht haben, ihre Bücher abzuziehen.
1: Mitte April haben die französischen Autorinnen und Autoren dem Verlag den Rücken gekehrt. Wie geht's denn für die gerade weiter? Ist das jetzt vielleicht der richtige Zeitpunkt, um in Frankreich einen ganz neuen Verlag zu gründen? Der hätte ja dann eigentlich sofort ein sehr namhaftes Portfolio an Schriftstellerinnen und Schriftstellern aufzubieten.
11: Ja, genau das ist das, was ich vermute. Ich nehme mal an, dass Olivier Norat im Moment in Verhandlungen ist mit verschiedenen Geldgebern und zusehen muss, dass er einfach einen neuen Verlag gründen kann. So viele auch sehr namhafte und vor allen Dingen sehr erfolgreiche Autoren wie jetzt in Frankreich quasi auf dem Buchmarkt frei zu haben sind, das gibt es ganz selten. Und ich nehme mal an, dass Olivier Norat seine Leute versuchen wird zusammenzuhalten. Und dass er auch vor allen Dingen Lektoren, die bis jetzt bei Grasset gearbeitet haben, dass er die auch versuchen wird, zu sich rüberzuziehen. Und dass, ich nehme mal an, noch in diesem Jahr ein neuer Verlag in Frankreich entstehen wird.
1: Es geht ja auch um die Präsidentschaftswahlen im kommenden Jahr in Frankreich. Vincent Bolloré unterstützt den rechtsextremen Rassemblement National. Meinen Sie, dass er mit einem Verlagshaus wie Grasset da einen Beitrag leisten kann für einen möglichen Wahlsieg der rechtsextremen Partei, dass also dieser Plan, den er vielleicht da hat, aufgehen könnte?
11: Also es ist natürlich ganz wichtig, wie die Medien, wie die Öffentlichkeit über Politik informiert wird. Hachette, wie Sie ganz richtig gesagt haben, also die große Verlagsgruppe, die Bolloré gekauft hat, besteht ja nicht nur aus Verlagen, sondern auch aus Zeitungen. Und natürlich hat das einen großen Einfluss auf die Wählerschaft, welche Informationen sie über die politische Situation erhalten. Das ist nicht nur in Zeitungen, sondern das ist auch in Büchern der Fall. Ob das jetzt wirklich auf die Präsidentschaftswahl im nächsten Jahr hin berechnet ist, das weiß ich nicht. Aber grundsätzlich geht es natürlich jemandem wie Bolloré darum, die Öffentlichkeit stark zu beeinflussen in seinem Sinne. Und das kann nicht der Wunsch der Autoren sein, die jetzt bis jetzt bei Grasset veröffentlicht haben, und die deshalb eben auch weggehen.
1: Der Autor Uwe Wittstock über den offenen Brief der internationalen Autorinnen und Autoren, die dem französischen Verlag Grasset den Rücken kehren. Ganz herzlichen Dank, Herr Wittstock, für das Gespräch.
11: Vielen Dank.

0: Die britische Sängerin Mega mit Don't Get Too Close. Und wir kommen jetzt zu den Serienempfehlungen der Woche. Und da geht's ausnahmsweise um eine Serie, die bereits seit 2 Wochen läuft, und zwar bei Apple TV Plus. Windows Bay ist eine Mischung aus Drama, Comedy und Horror und entwickelt sich gerade zum Publikumserfolg. Meine Kollegin Simone Schlosser weiß warum, und sie hat noch eine andere Serie für uns angeschaut, die ein besonderes historisches Experiment wagt.
1: Etty ist keine Holocaust-Serie im klassischen Sinne. Sie ist sperrig, sinnlich und sie irritiert. Denn die Serie spielt zwar in den 40er Jahren, ist aber bewusst gedreht im Amsterdam unserer Gegenwart, wodurch ihre Geschichte umso dringlicher wirkt. Die Serie verzichtet auf die übliche Bildsprache. Keine flatternden Hakenkreuze, keine brüllenden Soldaten. Stattdessen fährt Etty Rennrad. Sie trägt Jeans und Rucksack, und an der Uni finden Kundgebungen statt, bei denen sie Plakate hochhalten mit dem Schriftzug Refugees Welcome. Es ist das eindringliche Porträt einer jungen Frau, die ihre innere Stimme findet, während sich ihre äußere Welt zunehmend verengt.
2: Wie haben Sie sich gefühlt diese Woche?
3: Sie haben keine Ahnung, wie oft am Tag ich mir denke, wenn jetzt eine Bombe aus einem Flugzeug oder ein Ast von einem Baum fallen würde, wäre doch eine gute Lösung.
1: Etty ist Ende 20. Eine kluge, sensible Frau aus einer russisch-jüdischen Familie, die damals während der deutschen Besatzung in Amsterdam studierte. Sie träumt davon, Schriftstellerin zu werden, doch Selbstzweifel und Depressionen halten sie zurück. Durch eine Freundin kommt sie in Kontakt mit Julius Speer, einem deutschen Psychoanalytiker, der vor den Nazis geflohen war. Er empfiehlt ihr Körperübungen, bringt sie dazu, Tagebuch zu schreiben. Die beiden kommen sich näher und schon bald wird er ihr Liebhaber. Die Serie erzählt das in ruhigen, konzentrierten Bildern und zum Teil extremen Nahaufnahmen, die unterstreichen, worum es dieser Serie geht. Sie erzählt von der Selbstfindung einer jungen Frau, die ihre eigene Poesie entwickelt, während im Hintergrund die Sirenen immer lauter klingen.
3: Das ist mein erstes Tagebuch. Ich traue mich nicht, es aufzuschreiben, es frei herausströmen zu lassen. Und doch, das muss sein. Wenn ich das Leben einigermaßen zufrieden zu Ende bringen will.
1: Die Serie Etty ist eine internationale Koproduktion. Die Hauptfiguren geben der Deutsche Sebastian Koch und die österreichische Newcomerin Julia Windischbauer. Beide spielen aufrichtig und glaubwürdig. Und besonders Julia Windischbauer zeigt, wie wenig es an Spiel bedarf, um eine Figur erfahrbar zu machen. Regie wiederum führt der bekannte israelische Serienmacher Hagai Levi, der berühmt wurde durch die Serie Betty Pool, die als In Therapie in zahlreichen Ländern adaptiert wurde. Von ihm stammt die Idee, Etty in der Gegenwart zu filmen. Denn für ihn ist das eben keine Holocaust-Geschichte, sondern eine Serie, die zwar in der Vergangenheit spielt, aber die auch von unserer Gegenwart handelt. Eine kleine Insel, kaum Menschen und kein Handyempfang. Die Insel Widow's Bay wirkt wie aus der Zeit gefallen. Eine Art Twin Peaks, wenige Meilen vor der Küste von Neuengland. Paradiesisch mit Röhrenfernsehern, Blümchentapeten und Holzvertäfelung. Doch der Bürgermeister Tom Loftus will das ändern. Er möchte aus dem verschlafenen Ort das neue Luxusziel für die New Yorker Elite machen. Als endlich ein Reisejournalist auf die Insel kommt, scheint der Durchbruch nah. Doch noch während des Besuchs kippt die Stimmung. Und nach wird klar, auf dieser Insel stimmt etwas ganz und gar nicht.
4: Ich bin Tom Loftus.
5: Oh, oder Tom. Freut mich sehr, Arthur.
4: Sollen wir einen Kaffee trinken gehen?
5: Nein, danke. Jerry erzählt mir gerade etwas über eure Geschichte.
4: Oh, ja. Das ist toll.
1: Widow's Bay ist eine Mischung aus Drama, Mystery und Comedy und gilt für viele schon jetzt als Überraschung des Jahres. Gekonnt spielt die Serie mit bekannten Horrormotiven, verfluchte Seemänner, unheimliche Hotelzimmer und gruselige Horrorclowns. Doch die Serie setzt ihre Schreckmomente gekonnt ein. Anstatt Dauergrusel schafft sie eine Atmosphäre des schleichenden Unheils. Gleichzeitig nimmt sie sich selbst nicht zu ernst. Die Serie ist genauso viel Twin Peaks wie The Office. Denn im Kern ist es die Geschichte einiger schräger, liebenswerter Figuren, die im Laufe der Geschichte über sich hinauswachsen.
5: Gab es Kannibalismus?
4: Nein. Ich glaube nicht, dass das stimmt.
1: Getragen wird die Serie von ihrem Ensemble, besonders von Schauspieler Matthew Rice. Er spielt diesen Bürgermeister nicht als Helden, sondern im Grunde weiß er genau, was es mit dieser Insel auf sich hat. Aber er ist eben auch ein alleinerziehender Vater, dessen Teenager-Sohn sich nachts aus dem Haus schleicht und für den er sich nicht mehr wünscht als ein besseres Leben. Denn die Legende lautet, wer auf der Insel geboren ist, darf sie niemals verlassen. Und genau darin liegt der Reiz dieser Serie. Sie erzählt eine Gruselgeschichte, die aber nicht mit dem Übernatürlichen endet. Sondern hier geht es genauso um Einsamkeit, Gemeinschaft und die Angst vor dem, was unter der Oberfläche lauert.
0: Simone Schlosser mit den Serien der Woche. Widow's Bay läuft seit dem 29. April auf Apple TV Plus und Etty ist ab Mittwoch auf Arte zu sehen. Und wir schauen jetzt nochmal in die Feuilletons von morgen. Arno Orzesek hat sie für uns aufgeschlagen und auch das Geburtstagskind Daniel Liebeskind darin gefunden.
6: Wird die Meinungsäußerung Israel hat kein Existenzrecht verboten, dann handelt es sich dabei um ein Verbot bestimmter Meinungsinhalte und das ist grundsätzlich verfassungsrechtlich nicht zulässig, befindet die Völkerrechtlerin Isabel Feichtner in der Frankfurter Rundschau. Der Anlass für Feichtners Einlassung ist ein Gesetzesentwurf in Hessen, der die Leugnung des Existenzrechts Israel unter Strafe stellen will. Mit anderen Rechtswissenschaftlern hat Feichtner einen offenen Brief an den Präsidenten des Bundesrats verfasst und erklärt nun in der FR, wer den Holocaust leugnet, bestreitet eine historische Tatsache, nämlich, dass das nationalsozialistische Regime 6 Millionen europäische Juden ermordet hat. Die Leugnung des Existenzrechts eines Staates ist etwas anderes. Was heißt das überhaupt? Aus völkerrechtlicher Perspektive könnte man sagen, die Existenz von Staaten ist eine völkerrechtliche Tatsache. Ein Existenzrecht dagegen ist keine Tatsache. Die Frage, ob es ein Existenzrecht von Staaten gibt oder geben sollte, erfordert ethische, politische oder auch rechtliche Überlegungen. Die Antwort darauf ist das Ergebnis von Interpretationen und Wertungen. Und deshalb fällt sie in den Schutzbereich der Meinungsfreiheit. So in der FR die Völkerrechtlerin Isabel Feichtner, die im Übrigen betont, die Staatsräson darf nicht dazu dienen, Grundrechte einzuschränken. Eine andere Frage ist, ob Israel am Eurovision Song Contest teilnehmen sollte. Weil Israel nicht ausgeschlossen wurde, boykottieren die Sendeanstalten mehrerer Länder die Veranstaltung, deren Halbfinale und Finale in dieser Woche in Wien ausgetragen werden. Vor diesem Hintergrund berichtet Leon Grote im Berliner Tagesspiegel von seinem Gespräch mit Gideon Levy, dem Mitherausgeber der regierungskritischen Tageszeitung Haaretz. Levy macht keinen Hehl daraus, dass er die Teilnahme seines Landes angesichts des Kriegs in Gaza und der vielen Toten dort für falsch hält. Israel oder jedes andere Land, das für so etwas verantwortlich ist, sollte kein legitimer Teil eines Songwettbewerbs sein. Es tut mir leid, sagt er. Eine Debatte darüber habe es im Land gar nicht gegeben, berichtet Levy. Er weiß, dass er mit seiner Meinung eher ein Außenseiter ist. Premier Benjamin Netanyahu zeigt sich gern mit Kandidatinnen und Kandidaten. Im vergangenen Jahr rief er über Instagram dazu auf, im Finale für Raphael abzustimmen und empfing sie nach ihrer Rückkehr mit den Worten, du hast deinem Land so viel Ehre und Stolz gebracht. Benjamin Netanyahu in einem Tagesspiegelartikel von Leon Grote. Unterdessen gratuliert die Frankfurter Allgemeine Zeitung dem jüdischen Architekten Daniel Liebeskind zum 80. Geburtstag. Anlässlich einer Ausstellung über den Neubau des Jüdischen Museums in Berlin nach einem Entwurf Liebeskinds konstatiert Andreas Kilb unter dem Titel »Die gezackte Wahrheit, Liebeskind hat unsere Vorstellung von Gedenkarchitektur für immer verändert.« Auf welche Weise das geschah, erklärt Niklas Mark. Der wie ein silberner Blitz in den Stadtplan von Berlin hineinzuckende Neubau des Jüdischen Museums fiel schon von außen durch seine in die Metallfassade eingeschnittenen Fensterbänder auf und durch eine eigenwillige Entwurfsmethode. Die Form der Fenster nämlich ergab sich durch Linien, die der Künstlerarchitekt auf einem Stadtplan zwischen Orten gezogen hatte, an denen unter anderem jüdische Persönlichkeiten wie Walter Benjamin wirkten. So entstand ein fragmentiertes Zufallsmuster. Die Fassade wurde zu einem abstrakten, vertikalen Stadtplan, den man als Geografie eines Verlusts und als Mapping der Vernichtung eines dichten Geflechts jüdischen Lebens lesen konnte. In der Süddeutschen Zeitung hält Gerhard Matzig fest, dass Liebeskinds beste und wahrhaftigste Bauten Häuser der Hoffnung sind. Gibt aber auch zu bedenken, man kann der Architektur von Daniel Liebeskind vorwerfen, dass sie sich zum Teil selbst karikiert mit oft ähnlich zitathaften Formchiffren und einem Stil, der bisweilen vom Markenzeichen kaum zu unterscheiden ist. Schade, dass kaum noch Zeit bleibt für die Tageszeitung Die Welt, in der Dirk Schümer den Epochenbruch für Akademiker beleuchtet. Gesegnet, wer einen Trecker fahren kann. Verflucht, wer aus der Kanzlei fliegt und keinen Job mehr findet. Bleibt uns zu sagen, auf bald und Ihnen mit einer Überschrift der FAZ zu versichern, wir freuen uns über jeden, der dabei ist.
0: Arno Orzesek mit dem Blick in die Zeitungen von morgen. Das war's für heute bei Fazit mit André Mumot. Schön, dass Sie mit dabei waren. Hier gibt's noch mal Musik von der norwegischen Sängerin Kari Bremnes. Kommen Sie gut durch die Nacht.

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1: Null Uhr. Heute ist Dienstag, der 12. Mai. Die Nachrichten. Nach den Verlusten der Labour-Partei bei den Kommunal- und Regionalwahlen in Großbritannien gerät der britische Premierminister Starmer weiter unter Druck. Mehr als 60 der gut 400 Labour-Abgeordneten entzogen ihm öffentlich ihre Unterstützung, wie britische Fernsehsender berichteten. Zudem kündigten 4 parlamentarische Assistenten seiner Minister am Abend ihren Rücktritt an. Sie forderten Starmer auf, sein Amt aufzugeben. Zuvor hatte Starmer in einer Grundsatzrede erklärt, er werde an seiner Führungsrolle festhalten. Zugleich kündigte er an, Großbritannien politisch wieder näher an die Europäische Union zu führen. Seine Regierung werde die Beziehungen zu Europa wieder aufbauen und das Vereinigte Königreich in den Mittelpunkt Europas rücken, erklärte der Labour-Chef fast 10 Jahre nach dem Brexit-Referendum. Bei den Regionalwahlen am Donnerstag hatte Labour hohe Verluste eingefahren. Pro

0: Beschuss von Grenzgebieten dauere an. US-Präsident Trump hat die Waffenruhe im Krieg mit dem Iran erneut in Frage gestellt. Die Waffenruhe habe nur noch eine Überlebenschance von 1%, sagte Trump in Washington. Der Grund sei Teherans Antwort auf den Vorschlag der Vereinigten Staaten zur Beendigung des Krieges. Trump wies das Papier erneut zurück und bezeichnete es wörtlich als Müll. Ein Sprecher des Außenministeriums in Teheran erklärte dagegen, man habe keinerlei Zugeständnisse gefordert. Medienberichten zufolge wurden in dem Papier unter anderem die Aufhebung der Sanktionen gegen den Iran sowie ein Stopp der Blockade iranischer Häfen verlangt. Die US-Regierung verhängte unterdessen neue Sanktionen gegen 12 Personen und Unternehmen, die den Iran dabei unterstützen, Öl nach China zu verkaufen. Um die Auswirkungen des Iran-Krieges auf die Preise in den USA abzumildern, kündigte Trump an, die Bundessteuern auf Benzin zu senken. Er erklärte, die Maßnahme werde so lange dauern, wie es angemessen sei. Die Evakuierung des von Hantavirus-Infektionen betroffenen Kreuzfahrtschiffes MV Hondius ist abgeschlossen. Die Passagiere und Teile der Besatzung wurden von der spanischen Insel Teneriffa in ihre Heimatländer geflogen. 4 deutsche Passagiere befinden sich inzwischen in einer Isolierstation des Universitätsklinikums Frankfurt. Wie das Bundesgesundheitsministerium mitteilte, müssen sie voraussichtlich für mehrere Wochen in häusliche Quarantäne. Bislang wurden sie nicht positiv getestet, anders als mehrere andere Passagiere. Vor dem heutigen Koalitionsausschuss hat der SPD-Vorsitzende Klingbeil sich erneut für eine höhere Belastung von Spitzenverdienern ausgesprochen. Der Bundesfinanzminister sagte beim Bundeskongress des DGB in Berlin, man wolle Erleichterungen für Menschen, die zwischen 2.500 und 4.000 Euro im Monat verdienten. Dies werde angesichts der Staatsfinanzen nur funktionieren, wenn, Zitat, oben die Menschen bereit sind, mehr Verantwortung zu übernehmen. Klingbeil ergänzte, die SPD werde auch eine Reform der Erbschaftssteuer vorantreiben. Unionsfraktionschef Spahn plädierte für eine pauschale Kürzung von Subventionen und Steuervergünstigungen zur Finanzierung einer Steuerreform. Er halte ein pauschales Abschmelzen von 5% für den richtigen Weg, sagte er im Podcast von Table Briefings. Der CDU-Politiker betonte, das Entlastungsvolumen einer Steuerreform müsse mindestens bei 10 Milliarden Euro pro Jahr liegen. Das Wetter. Nachtschauer im Süden, länger anhaltender Regen, oberhalb von 700 Metern auch Schnee. Tiefstwerte plus 7 bis minus 2 Grad. Am Tage wechselnd bewölkt und gebietsweise Schauer, vereinzelt Graupelgewitter. Oberhalb von 700 bis 900 Metern Schnee. Im Verlauf von Westen und Südwesten her Aufheiterungen und nachlassende Schauer. Temperaturen 8 bis 15 Grad. Die weiteren Aussichten: am Mittwoch meist wolkig, im Südosten heiter, von Nordwesten her ausbreitende Schauer, 11 bis 17 Grad. Das waren die Nachrichten.
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0: Musik ist keine Sprache, die uns klar verständliche Mitteilungen macht oder die uns einen eindeutigen Inhalt präsentiert, aber sie ist eine Kommunikationsform. Sie spricht uns an, unser Bewusstes und Unbewusstes, und genauso ist sie auch das Resultat von bewussten und unbewussten Schaffensprozessen. Eine Komposition entsteht nie im luftleeren Raum. Sie entsteht vor dem Hintergrund von Erfahrung, Intuition, meist musikalischem Sachverstand, Visionen und vielleicht auch Experimenten. Und es braucht ein Verständnis dafür, wie das, was klanglich bei den Hörenden ankommen soll, erzeugt werden muss. Ein solches Verständnis ist vermutlich niemandem einfach in die Wiege gelegt. Es muss sich entwickeln und ausdifferenzieren. Dabei Hilfe zu bekommen, ist das Beste, was einem passieren kann. Und diese Hilfe bekommt man zum Beispiel im Kompositionsstudium an einer Musikhochschule.
1: Wovon sprechen wir, wenn wir von Komponieren reden? Das Institut für Neue Musik an der Freiburger Musikhochschule. Sie hören eine Sendung von Leonie Reinecke.

0: Das Institut für Neue Musik an der Musikhochschule in Freiburg im Breisgau existiert seit 1964. Gegründet wurde es von Wolfgang Fortner und in den Jahrzehnten danach von Klaus Huber, Matthias Sparlinger und Cornelius Schwer ausgebaut und weitergeführt. Seit 2017 leitet Johannes Schöllhorn das Institut und unterrichtet dort gemeinsam mit seinen Kollegen Studierende in Komposition.
1: Wir sind ja ein Team hier und wir haben verschiedene Lehrende, zum Beispiel Pries Posé macht jedes Semester ein Seminar, also so richtig analytisch-philosophisches Seminar, da kriegen sie auch viele Informationen über Literatur und Philosophie und so weiter. Und Alexander Grebchenko macht sehr viel Elektronik, aber das sind auch verschiedene Formate, weil die sind zum Teil so richtig seminarunterrichtsmäßig und zum anderen Teil sehr praxisorientiert.
0: Immer wieder gibt es auch größere Gruppenaktionen und Praxisworkshops, bei denen die Studierenden Konzerte und Performances gemeinsam erarbeiten. Solche Projekte sind wichtig, denn Komponieren bedeutet oft genug, alleine vor dem Notenblatt zu sitzen. Wie herausfordernd dieses Einzelgängertum eines Komponisten oder einer Komponistin sein kann, weiß Johannes Schöllhorn. Er ist selbst Komponist und gibt viel Einzelunterricht. Eine Unterrichtsart, die vor allem von der individuellen Betreuung der Studierenden lebt. Gibt es dafür eine bestimmte pädagogische Methode?
1: Die Methode ist in gewisser Weise keine Methode, aber sie ist doch eine. Eine wichtige Methode ist immer mit dem anfangen, was die jeweilige Person, also die Studentin, der Student in dem Moment macht. Das heißt, ich sage nicht, es gibt die und die Richtung oder du musst das und das gelernt haben, damit bla bla bla, sondern ich beginne mit ihrem Interesse, weil da ist die meiste Energie. Also wenn wie heute eine Studentin zu mir kommt und ein Orchesterstück schreibt, wo verschiedene Gruppen in verschiedenen Tempi zusammenspielen, dann muss ich auf so ein Stück völlig anders reagieren, als wie wenn jemand zum Beispiel mit Musik kommt, die traditionelle Elemente von den Philippinen hat, zum Beispiel. Ich kann nicht gleich reagieren, aber ich kann nur bei dem Interesse von dieser jeweiligen Person anfangen und kann versuchen, das zu verstehen oder zu ahnen, worum es da geht, und da versuchen zu unterstützen. Dann natürlich auch Beispiele zeigen, aber das ist methodisch ist das immer abhängig von der Person und nicht von mir.
0: Insofern heißt Einzelunterricht für Johannes Schöllhorn vor allem zuhören, die Sprache eines jeden Studierenden verstehen und zusammen zu einer gemeinsamen Sprache finden. Und das ist in gewisser Hinsicht doppelt herausfordernd, denn die Musik, über die gesprochen wird, existiert in vielen Fällen noch gar nicht. Sie muss ja überhaupt erst mal komponiert werden. Der Gesprächsgegenstand bleibt also oft vage, was ein Gespräch bestimmt nicht einfacher macht.
1: Wir haben es mit einem Objekt zu tun, das noch nicht existiert. Das ist aber sehr spannend, weil für die Komponistinnen und Komponist ist es zwar irgendwie schon so vorhanden, aber noch nicht ganz greifbar und ich kann nur zuhören. Also ich höre zu, was sie mir erzählen und versuche zu ahnen, wo könnte das hingehen, weil also es klingt vielleicht absurd, aber manchmal ein wichtiger Effekt vom Kompositionsunterricht passiert dann, wenn die Leute einfach erzählen. Also sie hören sich ja auch selbst zu. Also das ist wie bei Kleist, die Verfertigung der Gedanken beim Reden. Das heißt, ich höre sie ja auch, die ich verfertigt habe und dadurch kann ich dann wieder reagieren. Du hast dieses Wort gesagt und dann manchmal haben die Leute das gar nicht bemerkt, dass sie das oder das gesagt haben. Und dann kann man Hinweise geben, wie das sein könnte. Komponieren ist ja ein Prozess, der passiert zum Teil bewusst und zum Teil sehr unbewusst. Und das Verrückte ist manchmal, dass das Bewusstsein viel chaotischer ist als das Unterbewusste. Das Unterbewusste weiß schon, was es will, aber das Bewusstsein oben drüber, auch wenn man drüber nachdenkt und Zweifel hat und überlegt und da, das bringt ganz gern den ganzen Kram schön durcheinander. Und ich glaube, man muss ein bisschen versuchen zu spüren, was will denn eigentlich das Ding da drunter, das jetzt nicht redet. Und da kommt man oft sehr viel weiter.

0: Kompositionsprofessor Johannes Schöllhorn muss sich beim Unterrichten immer wieder auf sein Gegenüber einstellen, vielleicht auch einfühlen, so gut das eben geht. Dazu gehört auch die Tatsache, dass die jungen Komponistinnen und Komponisten in Freiburg nicht alle aus Mitteleuropa kommen, sondern zum Teil lange oder komplexe Migrationsgeschichten hinter sich haben.
1: Mich interessiert ja, wenn ich mit jemand arbeite aus Korea oder mit jemand arbeite aus Belgien zum Beispiel, dann sind es völlig andere Kulturkreise. Es sind völlig andere Hintergründe, Ausbildungssysteme, Interessen auch. Was ist neue Musik in Belgien und was ist neue Musik in Korea? Das sind überhaupt nicht dieselben Sachen. Also ich habe da so viele, zum Glück jetzt so viele Erfahrungen gemacht, auch in vielen Ländern, dass ich weiß, also sowas wie neue Musik, die gibt es ja gar nicht, das kann man glatt vergessen. Es gibt in verschiedenen Kulturen sehr viele neue Musiken, die würde man hier überhaupt nicht als neue Musik wahrnehmen, aber das ist halt die mitteleuropäische Brille. Aber für andere Länder kann das zum Beispiel was sehr Neues und sehr Frisches und Überraschendes sein. Ich muss versuchen, in diese kulturellen Fragen mich einzufühlen. Das heißt nicht, dass ich alles verstehe, aber ich finde wichtig zum Beispiel, dass ich unterstelle, da gibt es einen Kontext, den ich nicht verstehe, aber es gibt ihn.
0: Einer der Studierenden von Johannes Schöllhorn ist José Antonio Buencamino. Er stammt von den Philippinen und gelangte auf verschlungenen Pfaden in Schöllhorns Kompositionsklasse in Freiburg. Im Moment arbeitet José Buencamino an einem Orchesterstück. Eine große Besetzung, die ihre ganz eigenen Herausforderungen in puncto Instrumentierung und Balance der Stimmen birgt. Im Gespräch in der Unterrichtsstunde taucht irgendwann die Frage auf, ab wann ein junger Komponist eigentlich für Orchester schreiben sollte. Wäre es vielleicht am besten, sich erst einmal in kleinen Besetzungen zu versuchen, Solostücken und Kammermusik, bevor man sich an diesen gigantischen und unübersichtlichen Klangkörper Orchester heranwagt?
1: Ich würde nicht sagen, man muss erst mal alle Instrumente kennenlernen und dann darf man ein Orchesterstück schreiben. Überhaupt nicht. Du lernst ja die Dinge beim Machen. Also die Probleme oder die Fragen, die sich stellen bei einem Orchesterstück, die kannst du gar nicht wissen. Ja, die stellen sich in dem Moment, wo du es machst, weil natürlich die Stücke auch sehr verschieden sind. Und ich finde, etwas, was Komponisten eigentlich haben sollten oder worauf ich hoffe, dass sie es haben, ist so ein Instinkt für das Instrument, auch wenn ich es nicht spiele. Das heißt, ich fühle die physischen Konditionen dieses Instruments und auch des Spielers und dann schreibe ich das, was ich schreiben möchte, dahin, auch obwohl ich vielleicht nicht sicher sein kann, dass das geht. Aber wenn ich es nicht hinschreibe, dann geht es ganz sicher nicht, weil es nicht da ist. Sondern ich probiere das und überlege mir. Und es gibt auch sehr viele, meiner Erfahrung nach, sehr viele Dinge, die Spieler machen können, von denen sie es nicht wissen. Das heißt, manchmal ist die Fantasie des Komponisten, bringt sie dazu, das rauszufinden, das geht ja.
2: Es bringt mich auch zu einer anderen Frage, dass ich vorhin geschrieben habe. Was denkst du über Orchestrationslehre? Also als ich das geschrieben habe und es aufgeführt wurde, hat mir der Dirigent gesagt, du musst das Orchester näher kennenlernen. Ich habe dann gleich die Frage gestellt, wie kann ich dann das?
1: Ja, das ist eine Katze, die sich in den Schwanz beißt.
2: Ja.
1: Also, mein Lehrer Klaus Huber hat gesagt, ihr sollt keine Orchesterstücke schreiben, ihr sollt Ensemblestücke oder Kammermusik schreiben, ihr müsst erstmal lernen, mit den Instrumenten umgehen zu können, dann geht es mit dem Orchester später von alleine und so. Da ist ein bisschen Wahrheit drin, weil man einfach die Instrumente oder nah an den Instrumenten sein muss. Ich denke mir zum Beispiel so jemand wie Xenakis. Also ich habe keine Ahnung, ob Xenakis je Debussy oder Beethoven oder Wagnersche Instrumentation ausprobiert hat. Das ist mir auch, es ist auch eigentlich ziemlich egal, weil ich finde, Orchester komponieren ist nicht einfach für viele Instrumente schreiben, sondern einen Klangkörper erfinden. Also zum Beispiel ein Stück von Helmut Lachmann heißt Harmonika und das ganze Ding spielt wie eine Harmonika. Ist also nicht ein Orchester in dem Sinn, sondern er hat diese Idee von Harmonika auf das Orchester übertragen. Und ich finde, Orchester komponieren heißt auch ein bisschen dieses Instrument erfinden und nicht nur vorfinden. Natürlich muss man gucken, was die können, oder es gibt ganz viele Möglichkeiten in der Geschichte herauszufinden, wie gehe ich damit um, aber zu viel zu wissen ist nicht schädlich, aber es blockiert, ne? Weil es blockiert die Fantasie. Es sagt dir sofort, mach das nicht, das hat der Debussy besser gemacht. Ne? Das stimmt aber nicht. Er hat es nicht besser gemacht, er hat es nur auf eine bestimmte Weise sehr gut gemacht. Ne? Aber vielleicht willst du was ganz anderes. Also wenn der Xenakis zugehört hätte, dann würden wir einen der größten Orchesterkomponisten des 20. Jahrhunderts nicht haben. Weil der gesagt hat, so, ne, das mache ich jetzt nicht. Die klingen bei mir wie eine demonstrierende Menge auf der Straße. Und dann sausen sie rauf und runter und machen ihr Zeugs, ganz wie. Und dieses Orchester hätten wir nicht, wenn er nicht weggeguckt hätte.

0: Metastasis von 1954. Ein Werk, in dem der Komponist Yannis Xenakis das Orchester neu gedacht hat. Wie mit einem großen symphonischen Apparat umzugehen ist, der vor allem für die Musik des 19. Jahrhunderts steht, das beschäftigt Komponistinnen und Komponisten bis heute. Auch in José Buen Caminos Kompositionsstunde bei Johannes Schöllhorn nimmt diese Frage viel Raum ein.
1: Was ist mein Orchester eigentlich? Was ist das für ein Objekt, für ein Klangkörper, für ein Wesen? Und da, wenn man das bedenkt, glaube ich, dann kann man sehr viel finden. Also auch, kann man ja gucken, wenn ich jemand gucke wie Helmut Lachenmann, Klangschatten, mein Saitenspiel, der hat einen Orchesterklang erfunden. Aber das hat auch schon jemand wie Bartok gemacht mit seiner Musik für Saiteninstrumente. Und eigentlich alle Komponisten in der Vergangenheit, die mit Orchester zu tun hatten, Haydn hat auch mal das Orchester irgendwie neu erfunden. Das ist nicht etwas, was einfach existiert. Wo es nur darum geht, wie geht das? Das finde ich langweilig.
2: Was mir einfällt, ist, dass es sehr ähnlich zu was, das du zu meinem Klavierstück gesagt hast. Ja. Was du hast, dein Klavierklang. Und die Klavier klingt sowas für dich. Und du hast so einen Klangkörper und du kannst davon etwas gießen in einem Stück.
1: Ja.
2: Aber die Idee bleibt so, dass die Klavier klingt immer für jeden anders. Und man erzeugt dann für sich den Klangkörper.
1: Ja, aber das ist ja das, was es so schön macht. Ich höre die ersten 5 Töne und sage Chopin. Und die sind irgendwie gar nicht besonders, aber ich weiß es sofort. Und das finde ich toll, weil er sein Klavier erfindet.
2: Ja.
1: Ne? Oder ich höre 5 Töne und dann sage ich Stravinsky. Und egal, ob er tonal oder 12-tönig oder sonst was komponiert, ich höre, das ist dieser Typ, weil er kann das irgendwie prägen.
2: Mhm.
1: Aber das kann er nur, wenn er sich das erlaubt.
2: Mhm.
1: Und nicht sagt, ah, das soll jetzt klingen wie.
2: Mhm.
1: Bartok hat das ja auch gemacht. Also so Stücke wie das Ding für 2 Klaviere und Schlagzeug. Das Klavier als Schlagzeug zu definieren, das war ja auch neu. Das wäre dem 19. Jahrhundert nicht eingefallen.
2: Mhm.
1: Aber dadurch hat er das Klavier und die Ausdrucksmöglichkeiten des Instruments enorm erweitert. Das heißt ja nicht, dass man das andere nicht mehr macht, sondern mal denken, okay, eine Geige ist ein Schlagzeuginstrument. Ja, wenn der Helmut es nicht gedacht hätte, hätten wir nicht so ein schönes Stück wie Toccatina.
2: Ja.
1: Das finde ich ganz, ganz wichtig, weil man muss ja dann nicht sagen, ah, die Geige ist ein Schlagzeug. Aber die Frage, die ich mir stelle, was könnte die Geige noch sein, die bringt mich auf Ideen, auf die ich sonst nicht kommen würde.
2: Mhm.

0: In Helmut Lachenmanns Toccatina für Violine Solo von 1986 findet sich eine ganze Reihe erweiterter Spieltechniken für Streicher. Um all das zu entwickeln, brauchte der Komponist Vorstellungskraft und Visionen, die den damaligen Rahmen sprengten. Die eigene Vorstellungskraft auszubauen und den Blick für das potenziell Mögliche zu schärfen, ist ein essentieller Bestandteil des Kompositionsstudiums. Der fortlaufende Dialog zwischen Schüler und Lehrer ist dabei eine große Unterstützung, so auch für den Studenten José Buencamino.
1: Wichtig ist auch, wie du es beschreibst, wirklich zum Klingen zu bringen, was man so das innere Ohr.
2: Das innere Ohr ist wichtig. Aber das ist jetzt wichtig fürs Orchesterkomponieren. Mhm. Das innere Ohr ist, okay, was will ich da eigentlich hören?
1: Ja. Anstatt Stillkopie, was hätte man hier komponiert?
2: Ja, aber da hast du ja sofort mit Objekt oder mit einem vorgedachten Objekt zu tun. Aber wenn du selbst für Orchester komponierst, hast du ja Idee, wie soll dieses Orchester klingen, und das gibt's nicht vorher.
1: Ja. Ja.
2: Und dann ist es natürlich so, ich habe heute schon mehrmals Helmut Lachenmann gesagt, aber da hat er auch recht, man bekommt immer mehr und weniger, als man erwartet. Also das heißt, wenn ich eine innere Vorstellung habe und versuche, das zu realisieren, wird es nicht klappen. Aber es wird was klappen, was ich nicht weiß. Und dieser Dialog ist ein Teil des Kompositionsvorgangs.

0: Magda Niem, eine Komposition von José Antonio Buencamino, interpretiert vom Ensemble Recherche. Buencamino studiert Komposition an der Freiburger Musikhochschule bei Johannes Schöllhorn. Schöllhorn selbst gibt neben den Einzelstunden hin und wieder auch Seminare für alle seine Studierenden. Eher selten stellt er darin seine eigene Musik vor, aber es kann vorkommen. Im Sommersemester 2026 präsentiert er seine Komposition Divertimento per gli ragazzi nach einem Bilderzyklus des Malers Giovanni Domenico Tiepolo. Wichtig ist ihm dabei, das Stück nicht von A bis Z zu erklären oder all seine kompositorischen Absichten vorzutragen, sondern erst einmal möchte er die Musik nur zeigen. Fragen dazu können dann jederzeit von den Studierenden gestellt werden.
1: Ich glaube, das pädagogische Zweck ist einfach schon darin passiert, wenn ich es zeige. Weil ich gebe, genauso wie jemand im Konzert, aber ich gebe jetzt meinen Studierenden natürlich noch eine besondere Gelegenheit, darüber nachzudenken, was hat er da eigentlich gemacht? Oder was kann man mit diesen Dingen alles machen? Also ich baue da sehr auf diesen Sicker-Effekt oder Nachhaltigkeitseffekt, dass wenn sie das jetzt im Kopf mit sich rumtragen, dass es bei ihnen etwas auslöst. Weil ich finde, beim Unterrichten ist, ich will jetzt nicht zum Beispiel in die Partitur reingehen und sagen, schau her, da habe ich die und die Tongruppe benutzt und habe die so und so variiert und so weiter und so geht das. Dann machen sie das nämlich womöglich einfach so nach, aber sie wissen gar nicht, warum das Ding da hingekommen ist oder warum das da hinkommen könnte, ne? Oder was man damit sonst noch machen könnte. Und ich finde es viel wichtiger, dass sie wissen, aha, sowas gibt's oder ich kann so darüber denken, aber jeder macht es, wie er will. Das finde ich ist wichtiger. Also ich finde, Theorie heißt, das Wort heißt anschauen. Das heißt nicht erklären. Und da finde ich, das sollten wir nicht vergessen.

0: Johannes Schöllhorns Divertimento per l'Irrigazzi für Klarinette und Bassklarinette, Violoncello und Klavier ist ein knapp 45-minütiger Zyklus aus 13 Miniaturen mit Codetta. Jeder Einzelsatz bezieht sich auf eine der Zeichnungen von Giovanni Domenico Tiepolo. Bilder, auf denen eine dramatisch zerbrechende Welt zu sehen ist, immer mit Pulcinella als Hauptfigur. Menschenansammlungen, Tiere, Musik, Tanz, aber auch brutale Folter, Mord und Tod ziehen sich als Motive durch die Bilder. Auf Basis dieser grotesken Szenerien Tiepolos schuf Johannes Schöllhorn eine Art musikalische Bildfolge mit scharfen und quietschlebendigen, aber auch mit morbiden und obsessiven Momenten, die zeigen, wie sehr unsere Zeit mit der Vergangenheit verbunden ist. Einer Zeit, die genau wie die Gegenwart alles andere als idyllisch war, sondern die auch ihre düsteren und desaströsen Kapitel hat. In seinem Seminar spielt er eine vollständige Aufnahme des Stückes vor. Dazu erscheinen die jeweiligen Bilder auf der Leinwand. Zwischen den Einzelsätzen liest Schöllhorn Texte, die er selbst verfasst hat und die Teil des Stückes sind. In diesen kurzen Wortpassagen mischt sich alles Mögliche. Von detaillierten Beschreibungen und Auslegungen der Tiepolo-Bilder bis hin zu philosophischen Betrachtungen und Meta-Analysen des Titels Divertimento per l'Irrigazzi. So wie zum Beispiel hier zwischen dem 7. und 8. Satz.
1: Sucht man nach der musikalischen Bedeutung des Wortes Divertimento, so erfahren wir, ich zitiere, als Divertimento, italienisch Vergnügen, bezeichnet man ein mehrsätziges Instrumentalstück. Dieses hat meist einen unterhaltsamen, heiteren bis tanzartigen Charakter. Zitat Ende. Das klingt beruhigend, leicht und schön, aber divertere und sein Stammwort vertere bedeuten zunächst etwas ganz anderes. Ich zitiere, sich abwenden, umdrehen, verdrehen, verfremden, verwandeln, umflügen, also in der Erde rumbohren und sogar vernichten, also etwas zerstören. Auf diese Weise steckt es auch in der Aversion, in Subversiv und in Perversion, aber auch in Vertigo, in Divorce und Diversity und sogar in der Universität. Und nicht zuletzt steckt das Wertere im Vers der Lyrik, Vers, im Vers der Lyrik, der in seiner kreisenden Bewegung an seine Herkunft vom Tanz erinnert. Alles wird hier gedreht, umgedreht, verfälscht und bringt vielleicht deshalb Wahres ans Licht. In Tiepolos Zeit fällt das Ende des schiefrund verdrehten Rokoko und das dramatische Versinken der venezianischen Signoria. Das Divertimento per gli Ragazzi spielt mit der doppelten Bedeutung des Begriffs Divertimento. Mit der Unterhaltung, der man sich zuwendet, um die schlimme Realität zu vergessen, was nie gelingt, und mit der Darstellung der ohnehin verdrehten Welt, wie wir sie täglich erleben. Und deswegen gibt es jetzt noch ein Versetto, der Vers, Versetto Secondo.

0: Ein Teil aus Johannes Schöllhorns Divertimento per li ragazzi, gespielt vom Trio Ketsch. Dass Schöllhorn in seinem Seminar an der Freiburger Musikhochschule über die Wurzeln des Wortes Divertimento sinniert, ist keine Ausnahme. Den Dingen über Sprache auf den Grund zu gehen, das gehört für ihn prinzipiell zur künstlerischen Arbeit dazu.
1: Etymologie ist was Spannendes, also herauszufinden, wo kommt eigentlich ein Wort her. Weil das Wort Divertimento oder Vertere steckt in so viel Zeugs und man denkt überhaupt nie darüber nach. Aber wie wurde das historisch oft benutzt oder wo kommt es eigentlich her und wie hat sich verwandelt? Das ist ja mit unzähligen Begriffen so. Und ich finde es auch deshalb spannend, weil diese alten Bedeutungen von den Wörtern, die sind ja wie eine Provokation. Die sagen so, hey, aha, jetzt geht's mal nicht um Unterhaltung beim Divertimento, sondern jetzt wird's ja richtig krass und alles wird verdreht und verbogen. Ja, das regt mich doch gleich an. Dann denke ich, na ja gut, dann verbiege ich doch mal und drehe. Kann ja auch schön sein. Also ich meine, der ganze Barock besteht nur aus dieser Geschichte an Übertreibungen und Verdrehungen von irgendwelchen Säulen etc. Und ich finde es schön, diese Art von Versuch in die Tiefe oder in Wurzeln von was reinzukommen. Das ist eine schöne Provokation. Das regt mich an und vielleicht kann es andere auch anregen.

keine Musik existiert ohne Kontext. Und der Kontext formt immer unsere Wahrnehmung der Musik. Sei es eine Konvention, eine Hörerwartung, ein Aufführungsrahmen, ein Spielort oder einfach nur ein Werktitel, wie im Fall von Johannes Schöllhorns Divertimento per li Ragazzi. Denn der erinnert uns wahrscheinlich schnell an Musik von Joseph Haydn oder Wolfgang Amadeus Mozart.

0: Diese Musik von Mozart passt zu dem Stichwort Divertimento. Und genau mit dem großen gedanklichen Kosmos, der sich hier aufdrängt, spielt Johannes Schöllhorn in seinem Divertimento.
1: Als ich diese Besetzung gefunden habe, dann hat immer Mozart in meinem Hinterkopf gespukt, ist ja klar. Also bin ich mit Mozart aufgewachsen, also wirklich von so klein. Ich kenne dieses Divertimento für Streichtrio zum Beispiel gut, was er komponiert hat, was auch ein sehr, sehr langes Stück ist und was ich sehr empfehle, ein ganz tolles Stück. Und ich hatte immer den Eindruck, man spielt den Mozart zu nett. Und du kannst nicht vermeiden, wenn du Klarinettentrio hast, an Mozart zu denken, weil er die Besetzung erfunden hat. Also die ersten Trios, so Ketelstadt-Trio und so weiter, die sind Mozart. Und ich bin aber auch nicht, muss keine Distanz erzeugen, weil ich fühle mich da sehr nah. Wie gesagt, das ist für mich Muttermilch so quasi. Und ich glaube nur, dass wir manchmal, das ist jetzt mein privater Satz, ich glaube, dass wir Mozart manchmal zu freundlich, zu nett, zu wenig aus seinem Kontext heraus interpretieren. Also vor kurzem habe ich jetzt eine neue Mozart-CD gehört von einem koreanischen Pianisten, Kun Upaek. Der hat einzelne Stücke ausgewählt und der spielt den Mozart, da denkst du, das gibt's nicht. Das klingt so ergreifend dramatisch und anders und rüde manchmal und sehr wild. Und ich finde diese Platte unglaublich überzeugend. Also da habe ich gedacht, wow, jetzt höre ich den Mozart, wie ich den gerne mal hören würde.
2: Was eher mit seiner Persönlichkeit zusammenpasst vielleicht.
1: Oder? Ja, und auch mit seiner Zeit.
2: Ja.
1: Weil das war eine große Umbruchszeit. Man muss denken, da war die Französische Revolution und weißt du dafür. Und ich glaube, das 19. Jahrhundert hat dem Ende des 18. einiges, natürlich wie jede Zeit, verfälscht jede Zeit. Wir verfälschen auch ständig. Aber ich finde, da kann man nochmal sagen, ah ja, hey, wie könnte man das anders machen? Weil ich finde, es geht nicht um Wahrheit. Es geht darum, kann es anders sein? Oder wie kann ich dem auf andere Weise Sinn geben? Also der Mozart ist wie ein Phantom hier.
0: Nicht nur Mozart taucht in Schöllhorns Klarinettentrio als Phantom auf. Auch die Titel der einzelnen Sätze sind aus der Musikgeschichte vertraut. Saltarello, Ronda, Canzone, Serenata, Capriccio und andere Musikstück- oder Tanztypen kommen vor. Das fällt natürlich auch den Studierenden auf. Ein junger Komponist fragt Schöllhorn, welche Rolle die italienischen Tänze hier spielen.
3: Natürlich, sie klingen ganz anders. Und ich wollte wissen, wie du es gelernt hast und dann interpretiert hast.
1: Also natürlich möchte ich nicht italienische Tänze nachkomponieren. Sondern ich habe meine eigenen Tänze komponiert. Und dann habe ich das ganz frech so gemacht. Ich habe das komponiert und habe gesucht, welcher italienische Name passt. Also das kommt zuerst das Stück und dann sage ich, ah, na gut, das ist eigentlich ein Vortice Infinito. Also das ist ein endloser Strudel, der irgendwo hingeht, dann heißt das so. Oder una ronda ist halt, das ist ja einfach, das ist ja allgemein. Und so. Oder dieses Mittelstück, das lange Serenata, ja gut, ich nenne es einfach so, weil es ein italienische Sammlung ist. Also vielleicht ist auch wichtig, ich wollte nicht historisch sein.
2: Ja.
1: Ja? Und ich wollte auch nicht illustrieren. Also, weil ich finde, diese, was du sagst, die Selbstständigkeit der Sachen, die geht nur, wenn ich nicht versuche, das nachzumachen, was da ist. Sondern eher diesen, wie du sagst, den Platz geben, damit man zwei Welten hat.
0: Derlei grundsätzliche Überlegungen zum künstlerischen Umgang mit Tradition und Material stehen in Johannes Schöllhorns Unterricht oft ganz unmittelbar neben gnadenlos pragmatischen Fragen.
1: Du hast eine Frage.
4: Random Frage. Was ist dieses Papier?
1: Hä?
4: Die sind
1: das,
4: gut?
1: Das ist sehr gutes Papier. Ist einfach
4: das klingt nicht so laut. So
1: ja, das ist
4: also
1: der alte
4: jetzt ein bisschen, aber ich meine...
1: Das ist der alte Copyshop-Trick. Du musst dem Copyshop, wenn du sagst, ja, ich möchte das gebunden sagen, mit einer Spirale, die eine Nummer größer ist, als sie möchten.
4: Ah, okay.
1: Einfach größer.
5: Ja. Und Keulbindung ist auch das Zauberwort.
4: Keulbindung.
1: Okay. Genau, also das kann dann wunderbar wenden. Und das Papier ist ein bisschen ein paar Gramm mehr als normal.
4: Okay.
1: Deswegen kannst du auch gucken, ohne dass du immer die Rückseite siehst. Kostet leider mehr Geld.
4: Ist okay. Also.
1: Ich sag's ja nur.
2: Du hast es ja.
0: Praktische Fragen dieser Art stellen sich auch im Einzelunterricht mit der Studentin Elisabeth Fußeder. Sie arbeitet an einem Stück für Chor und Orchester, für das die Partitur noch nicht ganz fertig ist. Es stellen sich aufführungspraktische Fragen und Fragen zur Notation. Denn die Übersetzung der eigenen Ideen in ein Schriftbild und dann die Weiterübersetzung durch Interpreten in Klang kann fehleranfällig sein. Und gerade wenn es darum geht, dass Orchestermusikerinnen und Musiker das tun sollen, was die Komponistin sich vorstellt, ist es wichtig, dass die Partitur verständlich ist. Elisabeth Fußeder beschäftigt vor allem eine Stelle, bei der sie möchte, dass eine kleine Gruppe von Geigern ohne Vibrato spielt.
6: Glaubst du, die machen das, wenn ich da hinschreibe Non-Vibrato? Weil es ist ja dann so Konzertmeister dabei und erfahrungsgemäß immer, wenn ich geschrieben habe Non-Vibrato, war das irgendwie...
7: Dann machen sie mehr, oder wie?
6: War das immer schwierig, das durchzusetzen. Aber ich habe halt auch noch nicht so viel mit Orchester gearbeitet, da habe ich es noch nicht ausprobiert. Aber kammermusikalisch, das habe ich oft gesagt und dann war es im Konzert auch mit Vibrato.
1: Ja, das ist eine Deformation professionell von Geigern, dann. Weil die einfach in dem Moment, wo sie engagiert sind, machen sie hier den Wobbel.
6: Verstehe ich auch, aber...
1: Nee, aber natürlich kann man es hinschreiben, ob sie es dann machen, weiß ich nicht.
6: Gut, nee, aber ich probiere es einfach mal.
1: Also sowas ist am besten zu lösen, also in so einer Situation. Schau mal, das ist ja ganz komplett isoliert. Ja. Da würde ich den Dirigenten bitten, kann man das einmal alleine machen? Weißt du, einfach nur diese drei Takte, das dauert 10 Sekunden höchstens. Mhm. Die sollen das einmal alleine spielen. Mhm. Wenn die wissen, wie das genau klingen soll, dann haben die das Klangbild im Kopf und dann machen die das auch so. Also dann ist die Motorik auch blockiert. Aber wenn du sagst, die spielen fröhlich durch und du sagst, da bitte dann im Konzert Non-Vibrato, dann kannst du es vergessen.
6: Mhm. Okay, gut.
1: Also ich würde es einfach isolieren, weil das dann auch, das ergibt ja auch eine ganz besondere Farbe an der Stelle. Ne? Mhm. Schau mal, ich meine, es ist ja auch harmonisch besonders.
6: Und es kommt eine zweite Stelle, wo es dann genau umgedreht ist. Also das ist eben der Gedanke dahinter. Deswegen wäre es auch wichtig, dass es umgesetzt wird, weil die Stellen sonst gleich sind, fast gleich.
1: Ja, dann ist ja noch besser. Dann kann man ja auch sagen, okay, können wir die beiden Stellen mal isolieren, sodass die Beziehung spüren.
6: Ja.
1: Ne? Also wenn das schon so klar ist, dann würde ich genau das machen. Und da hätte ich keine Scheu, weil das ist nicht etwas, was eine Probe bremst, sondern das ergibt dann für den Gesamtkontext eine viel, viel größere Logik für alle, weil die hören ja alle zu. Die sitzen ja rum und hören, was die Streicher da machen.
6: Okay.
0: Der Chor in Elisabeth Fußeders Stück ist ein Laienchor. Aber da die Komponistin selbst auch erfahrene Sängerin ist, weiß sie genau, wie sie für eine solche Gruppe schreiben muss. Der Feinschliff fehlt noch. Jetzt geht es ums Ausarbeiten und Ausdifferenzieren der Gesangsstimmen, vor allem auf der klangfarblichen Ebene.
6: Die große Frage ist jetzt eigentlich noch, welchen Text in Anführungszeichen, welche Vokale, welche Konsonanten der Chor wo bekommt.
1: Das ist eine sehr große Frage. Ne?
6: Ja.
1: Weil das,
6: und ob ich den noch ein bisschen gezielter einsetze, weil gerade ist er einfach an vielen Stellen dabei, wo er halt irgendwie gut reinkommt, was irgendwie gut machbar ist für die. Aber ich glaube, ich möchte den noch so ein bisschen gezielter einsetzen.
1: Mhm. Da kann man auch, das kann man sehr feinsinnig machen, ne, beim Chor. Mhm. Weil, also wenn man jetzt an Nono denkt, dann hat man halt immer meistens diese zwei Sachen. Der hat ja auch 4 Stücke ohne Text. Mhm. Und dann ist halt entweder Bocca Chiusa, dann ist da halt der Mund geschlossen oder der Mund ist ein bisschen appena aperto, also ein bisschen auf. Dann ist so ein Nicht-Vokal, so ein Also um zu vermeiden, einen bestimmten Vokal zu haben. Aber du kannst natürlich die ganzen Vokale, die haben ja Formanten, das heißt unterschiedliche Obertonanteile, dann kannst du die ja natürlich auch einsetzen. Du kannst aber auch damit spielen, die zu verwandeln. Ne?
6: Ja.
1: Also das heißt zum Beispiel, dass sie, wenn es eine dynamische Bewegung gibt, dass die Klangfarbe sich dadurch ändert, dass ich zum Beispiel von einem A zu einem O wechsle oder umgekehrt.
6: Ja.
1: Und die kann man natürlich mischen, weil du hast oft Chor ja nicht als Einzelstimmen, sondern als Gruppe. Das heißt, die müssen nicht alle den gleichen Vokal machen.
6: Mhm.
1: Also das hängt ja auch davon ab, welche Tonhöhe sie haben, weil du hast zum Beispiel im Alt hast ziemlich tiefe Lage. Und dann wäre es auch interessant, ob die jetzt diese tiefen Töne auch mit einer dunklen Farbe spielen oder singen oder mit einer hellen Farbe. Ne? Da kann man auch Formalbeziehungen machen. Also wenn du ähnliche Stellen hast, kannst so wie mit deinen Solostreicher da, Vibrato oder nicht, kannst du sagen, okay, die gleiche oder ähnliche Stelle hat einmal die Farbe und hat einmal die Farbe, okay.
6: Ja.
1: Dann kann man so ein bisschen eine Geschichte noch erzählen, jenseits der Tonhöhen.
6: Hm. Besonders, ja. Also Vokal A ist der gefährlichste für Singflug, was einfach anstrengend ist.
1: Ja klar, weil man muss sich konzentrieren, dass man nicht zu viel entspannt.
6: Ja, ja. Man singt sich leichter ab. Und
1: ja, also ich glaube, das ist wichtig, mit den Vokalen hier zu arbeiten und eben nicht nur die so neutrale, dunklere zu nehmen, weil der Satz so ziemlich tief ist.
6: Mhm.
1: Ja? Ja, also auch dein Orchestersatz ist, ist nicht hoch. Ne? Ja. Also du gehst ja kaum in die dritte Oktave. Ja.
6: Das ist insgesamt, das bleibt sehr in diesem Rahmen von diesen Akkorden. Also
1: ja.
6: Dass die Oktavlage mal variiert wird, ist wirklich nur ganz am Schluss. So, so ein bisschen dann.
1: Also die Gefahr bei so einem Stück ist die, dass die Helligkeit fehlt. Deswegen kann man durch Artikulation oder eben durch diese Vokale kannst du dafür sorgen, dass das zwar die Tonhöhen hat, aber nicht so nicht dumpf klingt.
6: Mhm.
1: Ne? Weil die kommen doch sehr kompakt daher. Ne?
6: Mhm.
0: Es gibt vieles, was man wissen und bedenken muss, wenn es um die Frage geht, wie bringe ich das, was ich mir vorstelle, genau so, wie ich es mir vorstelle, zum Klingen. Im Fall von Elisabeth Fußeder ist auch wichtig, im Blick zu behalten, dass ein Laienchor nicht die gleichen Fähigkeiten hat wie ein Profichor.
6: Grundsätzlich sehe ich Laienchor und Profichöre als beinahe zwei verschiedene Instrumente, weil man kann anders arbeiten, man kann andere Tonhöhen voraussetzen, die gut machbar sind und entspannt machbar sind. Und natürlich habe ich immer geguckt, dass der Chor den Ton, den er gleich singt, irgendwo vom Orchester vorher bekommt, einfach weil was dann mehr Sicherheit gibt und damit auch mehr Freude beim Singen. Und natürlich könnte ich bei Profichören eher voraussetzen, dass sie den Ton aus so einer komplexeren Harmonie irgendwie auch rausbekommen oder vielleicht auch mit Stimmgabel arbeiten. Das will und kann ich von einem Laienchor nicht erwarten. Aber Laienchor hat wiederum ganz andere Qualitäten auch. Also die haben erfahrungsgemäß mehr Probenzeit mit dem Stück zum Beispiel, setzen sich da mehr damit auseinander. Und da können ganz großartige Ergebnisse entstehen. Also da hatte ich ganz tolle Erfahrungen mit Chören, die zum ersten Mal neuere Musik gesungen haben und die am Ende total Feuer und Flamme waren für das Stück und da richtig Herzblut reingegeben haben. Und das waren großartige Aufführungen. Und das hat sich auch aufs Publikum übertragen. Diese Begeisterung für diese vielleicht noch ungewohnte Art von Klängen.

0: Softhy Ynga aus den Min, ein Chorstück von Elisabeth Fußeder. Sie studiert Komposition im Master an der Freiburger Musikhochschule bei Johannes Schöllhorn. Ein Studium, das sicherlich nicht immer nur leicht, sondern manchmal auch mit Krisen verbunden ist.
1: Es ist ja so, ein Kompositionsprozess, der fließt ja nicht einfach so fröhlich wie im Bach vor sich hin und plätschert, sondern der kann manchmal furchtbar stauen. Und dann ist immer die Frage, okay, wenn es stockt oder nicht weitergeht, ja, wie gehe ich damit um? Jetzt könnte ich natürlich pushen oder ich könnte, was noch schlimmer wäre, ich könnte sagen, das stockt jetzt deshalb und das macht das so oder so. Dann ist aber wieder meine Lösung. Das will ich nicht. Ich will, dass man selbstfähig wird, da auch den Druck auszuhalten, dass es manchmal nicht weitergeht und dann mit sich zu arbeiten und vielleicht um das Problem herumzugehen und zu sehen, dass es vielleicht gar keins ist. Also hin und wieder ist es auch so, also ich sage mal einen blöden Satz, also vielleicht ist er nicht so blöd, das Problem ist die Lösung. Also das heißt, in der Fragestellung des Problems, warum habe ich hier ein Problem, da steckt eigentlich schon oft eine Lösung drin. Ich habe jetzt kein praktisches Beispiel, aber es ist oft so, weil man sieht das Problem und dann denkt man, aber dass man eigentlich in der Problemstellung oder was sich da einem stellt, warum blockiert das, dass da oft schon die Lösung drin ist, das hilft oft.

0: Studium heißt ja auch vieles ausprobieren, auch Fehler machen dürfen, ganz, ganz wichtig. Also einfach mal was tun, was ich sonst nicht tun würde, weil draußen in der freien Wildbahn würde ich vielleicht sofort Probleme bekommen, aber im Studium darf ich das ausprobieren. Und ich finde ganz wichtig, dass man im Studium jetzt nicht lernt, das perfekte Stück zu schreiben, sondern dass man lernt, mit sich zu sprechen. Weil man fängt an zu komponieren, man hat diese Leidenschaft und dann trifft man auf so einen Lehrer oder so. Und dann kriegt man immer dieses Feedback, aber irgendwann ist diese Zeit vorbei. Und dann müssen die Leute, wenn sie rausgehen, müssen sie fähig sein, mit sich selbst diesen Dialog weiterzuführen. Und also auch, ich würde das jetzt nicht unbedingt nur kritisch nennen, sondern einfach mit sich reden können, damit sie später weitergehen können. Also das ist oft viel wichtiger, als jetzt das tolle Stück im Studium geschrieben zu haben.
1: Wichtiger als der eine große Wurf ist also das Tun und Verwerfen, das Abwägen, das Entscheiden und das Wachsen mit den eigenen Entscheidungen. Beim Komponieren geht es darum, mit sich selbst im Dialog zu sein und den Dialog lebendig zu halten, anstatt in Muster zu verfallen und dort zu verharren. Und dieses Wachsambleiben übt sich am besten zusammen mit einem kritischen Gegenüber, das den Weg zur Komposition selbst gegangen ist, so wie Johannes Schöllhorn.
0: Arbeiten mit Kompositionsstudenten heißt diskutieren, sprechen, beim Sprechen Kriterien entwickeln oder verwerfen, keine Ahnung. Ich finde, es ist kein Lehrberuf. Es ist nicht so, dass ich dann das kann, sondern komponieren heißt eigentlich, finde ich, sein Leben lang weitersuchen. Also die Fähigkeit zu entwickeln, irgendwas gibt es da noch, ich möchte weiter, die Neugier zu behalten.
2: Wovon sprechen wir, wenn wir von Komponieren reden? Das Institut für Neue Musik an der Freiburger Musikhochschule. Sie hörten eine Sendung von Leonie Reinecke.
1: Es sprachen José Antonio Buencamino, Elisabeth Fußeder, Johannes Schöllhorn und die Autorin. Das war eine Produktion von Deutschlandfunk Kultur 2026. 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
1: Ein Uhr die Nachrichten. Nach den Verlusten der Labour-Partei bei den Kommunal- und Regionalwahlen in Großbritannien verliert Premierminister Starmer weiter an Rückhalt. Über 60 der gut 400 Labour-Abgeordneten entzogen ihm öffentlich ihre Unterstützung, wie britische Fernsehsender berichteten. Zudem kündigten 4 parlamentarische Assistenten seiner Minister am Abend ihren Rücktritt an und forderten Starmer auf, sein Amt aufzugeben. Ähnlich sollen sich Innenministerin Mahmood und Außenministerin Cooper geäußert haben. Zuvor hatte Starmer in einer Grundsatzrede erklärt, er werde an seiner Führungsrolle festhalten. Zugleich kündigte er an, Großbritannien politisch wieder näher an die Europäische Union zu führen. Bei den Regionalwahlen am Donnerstag hatte Labour hohe Verluste eingefahren. Profitieren konnte davon unter anderem die rechtspopulistische Partei Reform UK. US-Präsident Trump hat die Waffenruhe im Krieg mit dem Iran erneut in Frage gestellt. Die Feuerpause habe nur noch eine Überlebenschance von 1%, sagte Trump in Washington. Grund sei Teherans Antwort auf den Vorschlag der Vereinigten Staaten für ein Kriegsende. Trump wies das Papier erneut zurück. Ein Sprecher des Außenministeriums in Teheran erklärte hingegen, es gehe um die legitimen Rechte des Landes. Am späten Abend drohte Parlamentspräsident Ghalibaf den US-Streitkräften im Falle neuer Angriffe mit Vergeltung. Berichten zufolge wurden in dem Papier unter anderem die Aufhebung der Sanktionen gegen den Iran sowie ein Stopp der Blockade iranischer Häfen verlangt. Die

0: Geld verdiene. Pada antwortete damit auf die Frage nach Randgeschäften wie dem bahneigenen Radverleih Call a Bike und dem Leihwagenangebot Flinkster. Konkret zu deren Zukunft äußerte sie sich nicht, fügte aber hinzu, dass sich die Bahn in Zukunft keine Projekte in Ländern wie Indien und Uruguay mehr vornehmen werde. Von diesem Geschäft werde man sich mittelfristig trennen. Bereits vor Padas Amtsantritt im Herbst hatte die Bahn die europäische Tochter Arriva und den Logistiker DB Schenker abgestoßen. In Namibia sind 4 Deutsche beim Absturz eines Kleinflugzeuges ums Leben gekommen. Das teilte die Fluggesellschaft Desert Air mit. An Bord der Cessna 210 befanden sich 3 Touristen sowie der ebenfalls deutsche Pilot. Das Flugzeug war am Sonntag in der Gegend von Sosusvlei abgestürzt. Das ausgebrannte Wrack wurde heute früh gefunden. Sosusvlei ist eines der bekanntesten Touristenziele in dem südwestafrikanischen Land, berühmt für seine roten Sanddünen. Griechenland will angesichts steigender Gästezahlen im Land den Massentourismus begrenzen. Tourismusministerin Kefalogiannis erklärte in Athen, Ziel sei ein nachhaltigeres Modell mit weniger negativen Auswirkungen auf Umwelt, Strände und Infrastruktur. Kern der Neuregelung sei eine Einteilung der Regionen nach ihrer touristischen Belastung. Bekannte Ferieninseln wie Rhodos, Kos, Santorini oder Mykonos sollen strengere Bauauflagen erhalten. In besonders betroffenen Inselregionen dürften neue Hotels künftig höchstens 100 Betten haben. Auch die Vorgaben für Neubauten, insbesondere an den Küsten, würden verschärft. Nach Angaben der griechischen Zentralbank kamen im Jahr 2025 fast 38 Millionen Touristen nach Griechenland, so viele wie noch nie zuvor. Die neuen Regeln sollen Ende Juni in Kraft treten. Umweltminister Papastavrou sprach von einer historischen Reform. Das Wetter. Nachts im Süden länger anhaltender Regen, sonst wechselnd bewölkt und schauerartige Niederschläge, oberhalb von 700 bis 1000 Metern auch Schnee. Abkühlung auf 7 bis minus 2 Grad. Am Tage wechselnd bewölkt und gebietsweise Schauer, in höheren Lagen Schnee. Von Westen und Südwesten her Aufheiterungen, Temperaturen 8 bis 15 Grad mit den höchsten Werten am Oberrhein. Die weiteren Aussichten: am morgigen Mittwoch im Südosten teils heiter, sonst meist bewölkt. Von Nordwesten Ausbreitung von schauerartigem Regen, 11 bis 17 Grad. Das waren die Nachrichten.
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2: Es gibt Menschen, die hinterlassen Spuren, die Jahrhunderte überdauern. Dazu gehört auch ein Jazzmusiker, der gleichermaßen total faszinierend und total abstoßend war, je nachdem, mit welchem Filter ich ihn betrachte. Auf jeden Fall war er total widersprüchlich und unglaublich einflussreich. Die Rede ist ganz klar von Miles Davis. Sein Klang und sein ungezügelter Innovationsdrang revolutionierten die Jazzwelt und beeinflussen bis heute immer noch zahlreiche MusikerInnen, und das nicht nur im Jazz. Miles Davis ist eine tragende Säule im Hip-Hop-Sampling und steht dort in Produktion, wen wundert es, für Tiefe und Coolness. Seine musikalische Vielseitigkeit von Cool Jazz bis Fusion macht ihn bis heute zu einer unerschöpflichen Quelle. Und oft dienen seine Samples für entspannte, texturierte Beats oder auch atmosphärische Klangteppiche. Jay Dilla zum Beispiel, der hat Samples von Blue in Green, It Never Entered My Mind und auch zahlreiche Klänge aus den Fusion-Phasen von Miles Davis verwendet. In dieser Stunde möchte ich, hoffentlich mit Ihnen zusammen, Miles Davis anlässlich seines anstehenden 100. Geburtstags die Ehre erweisen mit einigen meiner ganz persönlichen Lieblingsstücke und vor allem mit spannenden Remixen, unter anderem von Bill Laswell und Robert Glasper. Mein Name ist Manuela Krause. Herzlich willkommen in der Tonart Jazz. Ich freue mich, dass Sie da sind und wir gemeinsam durch diese etwas kühle Frühlingsnacht grooven.

The Pan Piper und davor Willow the Wisp. Zwei Kompositionen von einem meiner persönlichen Lieblingsalben von Miles Davis, Sketches of Spain. Ein Konzeptalbum, inspiriert von der Struktur und Textur spanischer Volks- und klassischer Musik. Entstanden in Zusammenarbeit mit Gil Evans. Die beiden, Miles und Gil, waren langjährige Freunde und Weggefährten und befanden sich zur Zeit dieser Aufnahme in einem kreativen Höhenflug. Miles Davis veröffentlichte bereits in atemberaubender Regelmäßigkeit Jazzalben von höchstem Rang, während Gil Evans 1961 sein grandioses Soloalbum Out of the Cool herausbrachte. Sketches of Spain erschien 1960 und war für Miles Davis das Studio-Nachfolgealbum zu seinem bahnbrechenden Werk Kind of Blue. Blue and Exile ist ein US-amerikanisches Hip-Hop-Duo. In einem Interview erzählte Blue, dass Miles Davis der Lieblingskünstler seines Großvaters war und er daher immer von dieser Musik umgeben war und dass ihm der Zugang zum Jazz durch Miles Davis die Augen geöffnet hat. In einem Blue and Exile-Track, da rappt er sogar darüber, dass er seinen Sohn Miles Elias nach dem Jazz-Titan benannt hat. Vom Album Miles, From an Interlude Called Life. Hier sind Blue in Exile und Miles Davis. Pink. 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

Unverkennbar diese Melodie und ich denke mal zu diesem Miles Davis Klassiker, da muss man nicht mehr viel sagen. Generik Filmmusik aus einem Fahrstuhl zum Schafott hier in der Tonart Jazz in dieser Stunde mit einer Hommage an Miles Davis. Der legendäre Trompeter wäre in diesem Monat 100 Jahre alt geworden und inspiriert auch heute noch zahlreiche KünstlerInnen. Zum Beispiel Robert Glasper, der Jazzpianist, der liebend gern Jazz mit Hip-Hop kombiniert, hat vor 10 Jahren ein ziemlich geniales Miles Davis Remix-Album herausgebracht mit einer Auswahl an Master-Takes und Outtakes aus dem unvergleichlichen Columbia-Katalog von Miles Davis und mit einer beeindruckenden Riege zeitgenössischer MusikerInnen wie zum Beispiel Erykah Badu. Glasper selbst sagte zu diesem Werk: Ich wollte etwas machen, bei dem wir einige von Miles' Ideen aufgreifen, sie neu interpretieren und versuchen, seinen Einfluss zu zeigen und daraus etwas Neues zu schaffen. Und genau das ist das Schöne an diesem ganzen Album. Das gesamte Projekt basiert auf Miles' Visionen, auf seine Trompete, auf Miles' Stimme, auf Miles' Komposition, auf Miles' Einfluss und auf Miles' Charisma. Ja, und hier sind nun zwei Stücke von diesem fantastischen Album Everything's Beautiful. Robert Glasper, Miles Davis und das hausig anmutende Ride On Brother zusammen mit Stevie Wonder. Und vorher eine Nummer mit dem Originalstück The Ghetto Walk aus der The Complete in a Silent Way Session von 1969. Ghetto Walking featuring Bilal.

Noch ein gutes Beispiel für ein gelungenes Remix-Album, Panther Lassa, The Music of Miles Davis mit Aufnahmen des amerikanischen Jazz-Trompeters, arrangiert und abgemischt von Bill Laswell Ende der 1990er Jahre. Panther Lassa erhielt überwiegend positive Kritiken, verkaufte sich ziemlich gut und erreichte immerhin Platz 4 der Billboard Top Jazz Album Charts. Der gehörte Titel ist einer von 4 Tracks und entstand als neu geordnete und gekürzte Version von Miles Davis Jazz Fusion Album In a Silent Way aus dem Jahre 1969. Sie hören die Tona Jazz um 1.49 Uhr, gleich 10 vor 2 und wir sind fast am Ende der ersten Stunde und unserer Miles Davis Hommage anlässlich seines anstehenden 100. Geburtstags angelangt. Falls Sie Lust haben, diesen Geburtstag mit Live-Musik zu feiern, in der In der Elbphilharmonie in Hamburg gibt es gerade eine coole Miles Davis Konzertreihe, Miles 100. Und die nächste Veranstaltung ist am 30. Juni um 20 Uhr Terence Blanchard und Ravi Coltrane celebrating Miles Davis und John Coltrane, der ebenfalls in diesem Jahr 100 Jahre geworden wäre. In der kommenden Stunde geht es dann weiter hier bei mir in der Tonart mit spannenden Jazz-Neuerscheinungen. Überwiegend von Jazzmusikerinnen, darunter unter anderem das fantastische neue Spoken Poetry Jazz Album von Yolanda Wisher and the Afro Eaters. Bis zu den Nachrichten gibt es nun noch einen Track von Bill Laswell und seinem Remix-Album Panther Lassa, The Music of Miles Davis. Mein persönlicher Favorite, der zweite Track Black Satin, What If, Agatha Prelude Dub.

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1: Zwei Uhr, die Nachrichten. Die Bundesvereinigung der deutschen Arbeitgeberverbände hat Arbeitsministerin Baas zu mehr Reformfreudigkeit aufgerufen. Hauptgeschäftsführer Kampeter sagte der Bild-Zeitung, die SPD-Co-Vorsitzende müsse jetzt entscheiden, statt weiter zu bremsen. Als Beispiel nannte er einen zügigen Gesetzentwurf zur Stabilisierung der Rentenfinanzierung, ohne Arbeit weiter zu verteuern. Auch die geplante Reform des Arbeitszeitgesetzes müsse bald schnell kommen. Die Deutsche Industrie- und Handelskammer forderte von der Bundesregierung ein Vorziehen der Unternehmenssteuerreform um ein Jahr auf 2027. Außerdem sollten die bereits beschlossenen Absenkungen in nur 2 statt 5 Schritten erfolgen, sagte Hauptgeschäftsführerin Melnikow der Funke Mediengruppe. Die Spitzen von Union und SPD kommen heute Abend im Kanzleramt zu einem Koalitionsausschuss zusammen. Nach den Verlusten der Labour-Partei bei den Kommunal- und Regionalwahlen in Großbritannien verliert Premierminister Starmer weiter an Rückhalt. Über 60 der gut 400 Labour-Abgeordneten entzogen ihm öffentlich ihre Unterstützung, wie britische Fernsehsender berichteten. Zudem kündigten 4 parlamentarische Assistenten seiner Minister am Abend ihren Rücktritt an und forderten Starmer auf, sein Amt aufzugeben. Ähnlich sollen sich Innenministerin Mahmood und Außenministerin Cooper geäußert haben. Zuvor hat Starmer in einer Grundsatzrede erklärt, er werde an seiner Führungsrolle festhalten. Zugleich kündigte er an, Großbritannien politisch wieder näher an die Europäische Union zu führen. Bei den Regionalwahlen am Donnerstag hatte Labour hohe Verluste eingefahren. Profitieren konnte davon unter anderem die rechtspopulistische Partei Reform UK. Mit Ablauf der Waffenruhe stellt sich der ukrainische Präsident Selenskyj auf weitere russische Angriffe ein. Selenskyj erklärte in seiner abendlichen Videobotschaft, Moskau habe nicht die Absicht, diesen Krieg zu beenden. Daher bereite sich die Ukraine auf neue Attacken vor.